0: sprechen, da sei ein bisschen Bewegung möglich, sagte der CSU-Chef wörtlich.
1: Die Telekom-Beschäftigten in Berlin, Brandenburg und vier weiteren Bundesländern sind für heute erneut zum Warnstreik aufgerufen. Etwa 3000 Mitarbeiter werden am Vormittag zu einer Kundgebung in Potsdam erwartet, wo die laufenden Tarifverhandlungen in die dritte Runde gehen. Die Gewerkschaft Verdi fordert unter anderem eine Anhebung der Löhne um 6,6%. In der Fußball-Bundesliga hat Union Berlin gegen FSV Mainz 3:1 gewonnen. Der Hamburger SV besiegte SC Freiburg 3:2. Heidenheim hat beim 1. FC Köln 3:1 gewonnen. Fußball-Zweitligist Hertha BSC hat 2:1 gegen Greuther Fürth gewonnen. Die Fußballfrauen von Union Berlin haben gegen Hoffenheim 0:2 verloren. In der Handball-Bundesliga haben die Füchse Berlin beim THW Kiel 35:28 gewonnen. Und in der Basketball-Bundesliga hat Alba Berlin zum im letzten Hauptrundenspiel gegen Jena 38:65 gewonnen und Platz 2 gesichert. Soweit die Nachrichten. 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Das Wetter in der Nacht von Norden und Westen Brandenburgs. Regen. Die Tiefstwerte liegen bei 11 bis 7 Grad. Am Tage im Norden und Westen zum Teil kräftiger Regen. Sonst vereinzelt Gewitter bei 11 bis 20 Grad.
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3: Die A1 Dortmund Richtung Münster ist zwischen Kreuz Dortmund-Unna und Carmen-Zentrum wegen Bauarbeiten bis 5 Uhr gesperrt. Die A2 Dortmund Richtung Oberhausen ist zwischen Dreieck Bottrop und Kreuz Oberhausen wegen Bauarbeiten ebenfalls bis 5 Uhr gesperrt. Die A7 Hamburg Richtung Flensburg ist zwischen Schleswig-Jagel und Schubi wegen eines brennenden Pkw gesperrt. Und die A81 Heilbronn Richtung Würzburg ist zwischen Weinsberg-Ellhofen und Kreuz Weinsberg wegen einer Fahrbahnerneuerung noch bis 5 Uhr gesperrt.
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3: Die kommt vom Norddeutschen Rundfunk in Hamburg. Am Mikrofon begrüßt sie Sven Hasenklever. Auf einer Pressekonferenz nach der Moskauer Militärparade ließ Kreml-Chef Putin aufhorchen. Mit Blick auf den Ukraine-Krieg sagte er, dass er glaube, dass sich die Angelegenheit dem Ende zuneige. Gleichzeitig brachte er den deutschen Altkanzler Gerhard Schröder als Vermittler für Gespräche mit den Europäern ins Spiel. Zeigt sich da auf einmal Kriegsmüdigkeit oder ist das eine weitere Nebelkerze Putins? Mehr dazu von Björn Blaschke.
4: Die Pressekonferenz war eher eine Propagandashow unter Beteiligung williger russischer Medienschaffender. Kreml-Chef Wladimir Putin stellte sich einmal mehr als Mann dar, der grundsätzlich immer zu Gesprächen bereit ist. Zum Beispiel mit dem ukrainischen Präsidenten Volodymyr Selenskyj. Ich schlage dieses Treffen nicht vor. Sollte es jedoch jemand tun, so möge er bitte kommen. Wer sich treffen möchte, soll nach Moskau kommen. Ein Treffen in einem Drittstaat ist ebenfalls möglich, jedoch nur unter der Voraussetzung, dass endgültige Einigungen über einen Friedensvertrag erzielt werden. Einen Vertrag, der auf eine langfristige, historische Perspektive ausgelegt sein sollte. Ein Treffen mit Putin in Moskau hatte Selenskyj zuvor mehrfach abgelehnt. Und ein langfristiger Friedensvertrag wirkt momentan unwahrscheinlich. Die Ukraine hat Russland in jüngerer Vergangenheit verschiedene Schläge verpasst. Die setzen Putin und seine Leute unter Druck. Selenskyj wird in dieser Situation wohl alles versuchen, das zu verstärken und umso vehementer Putins Forderungen zurückweisen. Denn wenn Selenskyj beispielsweise, wie von Putin verlangt, ukrainische Staatsgebiete an Russland abtreten würde, würde er Verfassungsbruch begehen und wohl politischen Selbstmord. Trotzdem gab Putin vor, er meine, dass sich der Krieg dem Ende zuneige, dem Einfluss des Westens auf die Ukraine zum Trotz. Sie versprachen Hilfe und begannen Spannungen mit Russland zu schüren, die bis heute andauern. Ich glaube, die Dinge neigen sich dem Ende zu. Doch es bleibt eine ernste Angelegenheit. Fragt sich, wie es dann in dieser Situation zum Ende des Krieges kommen soll. Putin selbst sagte, er sehe die Bemühungen der USA, Frieden zwischen der Ukraine und Russland zu schaffen. Aber er sei auch nicht abgeneigt, mit Europäern zu verhandeln. Persönlich würde ich, wenn es darauf ankäme, den ehemaligen Bundeskanzler der Bundesrepublik Deutschland, Herrn Schröder, vorziehen. Aber ganz allgemein gilt, lassen Sie die Europäer einen Anführer wählen, dem sie vertrauen, aber der auch nicht schlecht über uns gesprochen hat. Sie sind uns willkommen. Wir haben niemals Nein zu Verhandlungen gesagt. Niemals. Altkanzler Gerhard Schröder als Vermittler, der 82-jährige Sozialdemokrat, von 1998 bis 2005 Kanzler, steht seit Jahren unter anderem wegen seiner Freundschaft zu Putin in der Kritik. Obendrein arbeitete er jahrelang für russische Öl- und Gaskonzerne. Zwar hat er Russlands Angriffskrieg gegen die Ukraine auch als völkerrechtswidrig bezeichnet, aber trotzdem wirkt es unwahrscheinlich, dass gerade Putin-Freund Schröder beispielsweise als offizieller Vermittler der Europäer benannt wird. Mit allem, was der Kreml-Chef nach der Siegesparade zum 9. Mai sagte, hat er wohl einmal mehr Nebelkerzen gezündet. Er gibt Gesprächsbereitschaft und Friedenswillen vor und handelt völlig anders. Davon will er wohl sein eigenes Volk, das zunehmend kriegsmüde ist, ablenken und auch US-Präsident Donald Trump, den Putin nicht verprellen möchte.
3: Björn Blaschke berichtete. Präsident Putin bringt also Altkanzler Schröder als Vermittler ins Gespräch. Die Reaktionen aus der deutschen Politik sind überwiegend ablehnend. Aus Berlin Dietrich Karl Meurer.
5: Dass Putins Vorschlag in Deutschland auf ein geteiltes Echo stößt, überrascht nicht. SPD-Mitglied Gerhard Schröder steht in der Kritik wegen seiner Nähe zu Russlands Präsident und früherer Jobs für russische Energiekonzerne. Aus Regierungskreisen heißt es, man habe die Äußerungen Putins zur Kenntnis genommen. Sie reihten sich ein in eine Serie von Scheinangeboten. Solange Moskau seine Forderungen nicht ändere, gelte die Idee als wenig glaubwürdig. Aus Sicht der Bundesregierung gilt eine verlängerte Waffenruhe als erster Test für die Ernsthaftigkeit des Vorschlags. Ähnlich äußert sich der außenpolitische Sprecher der SPD-Bundestagsfraktion Adis Achmetowitsch. Er fordert aber, jedes Angebot müsse ernsthaft geprüft werden. Europa müsse mit am Verhandlungstisch sitzen. Dagegen spricht der frühere Chef des Auswärtigen Ausschusses des Bundestages, Michael Roth von der SPD, von einem Manöver. Auch Grünen-Ko-Fraktionschefin Britta Hasselmann weist den Vorschlag Putins zurück. Russlands Präsident könne den Krieg selbst beenden. Linken-Fraktionschef Sören Pellmann sieht in der Idee Putins kein neutrales Vermittlungsangebot, sondern ein politisches Signal mit Konfliktpotenzial. Fabio De Masi vom BSW hält eine Prüfung des Vorschlags für sinnvoll.
3: Nach der Ankunft vor Teneriffa wurde das von einem Hunter-Virus-Ausbruch betroffene Kreuzfahrtschiff MV Hondius evakuiert. Mehrere Länder haben Rückholflüge für ihre Staatsbürger organisiert. Das Schiff selbst soll nach Rotterdam in den Niederlanden gebracht werden, um dort desinfiziert zu werden. Julia Macher.
6: In Beibooten, in kleinen Gruppen, wurde ein Großteil der Passagiere sowie ein Teil der Crew der MV Hondius an Land gebracht. Vom Hafen Granadilla im Südosten Teneriffas brachten Busse des spanischen Katastrophenschutzes die Menschen zum 10 Minuten entfernten Flughafen an die Startbahn zu den abflugbereiten Charter- und Militärmaschinen. Vor dem Landgang hatte ein Ärzteteam alle Passagiere untersucht. Keiner von ihnen zeigt bisher Symptome. Eine Gefahr für die Inselbevölkerung bestehe nicht, so Virginia Barcones, Direktorin des spanischen Zivilschutzes. Wir haben von Anfang an gesagt, dass die Menschen auf den Kanaren beruhigt sein können, weil es in keinem Fall zu einem Kontakt mit der Zivilbevölkerung kommen werde. Die gesamte Rückführungsaktion findet in eigens abgesperrten und bewachten Bereichen statt. Das Personal, das in Kontakt zu den Passagieren tritt, hat die entsprechenden Schutzausrüstungen. Auch seine Sicherheit ist garantiert. Die 4 deutschen Passagiere fliegen gemeinsam mit Personen aus den Niederlanden, Belgien, Griechenland und Lateinamerika zunächst in die Niederlande, reisen von dort begleitet von Ärzten nach Deutschland. Das letzte Flugzeug soll morgen die Kanareninsel Teneriffa verlassen, das Kreuzfahrtschiff anschließend Kurs auf Rotterdam nehmen. Die Rückführung ist logistisch aufwendig. 23 Länder sind an ihr beteiligt. Sowohl der Generaldirektor der Weltgesundheitsorganisation WHO wie auch der Papst haben sich für die Solidarität und die Aufnahme der MV Hondius durch Spanien bedankt.
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3: In Berlin hat der auf 4 Tage angesetzte Bundeskongress des Deutschen Gewerkschaftsbunds begonnen. Unter dem Motto »Stärker mit uns« wollen die etwa 400 Delegierten über die Leitlinien gewerkschaftlicher Arbeit in den kommenden 4 Jahren entscheiden. Die Frage ist, wie sehr der DGB mit der Bundesregierung angesichts der derzeitigen Krise der Wirtschaft auf Konfrontationskurs gehen wird oder ob die Gewerkschafter zumindest teilweise kooperieren werden, etwa wenn es um die Flexibilisierung der Arbeitszeiten geht. Frank Capellan blickt auf den ersten Tag zurück.
7: Kai Wegner ist selbst Gewerkschaftsmitglied und Christdemokrat und regierender Bürgermeister von Berlin. Was er in seinem Grußwort zur Eröffnung des DGB-Kongresses in der Hauptstadt zu sagen hat, kommt durchaus gut an. Denn indirekt kritisiert Wegner seinen Parteivorsitzenden. Debatten über Basisrenten verunsichern die Menschen, betont er. Mit Blick auf die Steuerpolitik allerdings ist er beim Kanzler.
8: Wir sollten in diesem Land nicht über weitere Erhöhungen von Steuern, insbesondere von der Mehrwertsteuer, reden. Die Mehrwertsteuer muss sogar deutlich gesenkt werden, insbesondere in dem Bereich von Grundnahrungsmitteln, meine Damen und Herren.
7: Nach der Schlappe im Bundesrat, dem Scheitern der 1.000-Euro-Prämie, konzentriert sich die Diskussion nun auf andere Entlastungsmöglichkeiten. SPD-Chef Lars Klingbeil drängt am Rande seines Kanada-Besuches auf die ohnehin geplante Steuerreform. Natürlich hat der Finanzminister mit seiner Forderung, die Superreichen stärker zu belasten, die DGB-Vorsitzende an seiner Seite. Jasmin Fahimi, einst SPD-Generalsekretärin, macht zum Auftakt des Bundeskongresses klare Ansagen in Richtung Union.
9: Wir wollen, dass an echten Zukunftslösungen gearbeitet wird, statt an immer neuen Privilegien für die Klasse der Superreichen. Das ist kein Klassenkampf, das ist einfach eine Frage der Gerechtigkeit.
7: Der Kanzler ist allerdings strikt gegen Steuererhöhungen für Spitzenverdiener. Auch CSU-Chef Markus Söder bekräftigt im Interview mit Welt am Sonntag, keine Erhöhung beim Spitzensteuersatz, bei der Erbschaftssteuer und bei der Vermögensteuer. Allerdings deutet Bayerns Ministerpräsident Kompromissbereitschaft an, wenn es um die sogenannte Reichensteuer geht. Bei sehr hohen Einkommen ab etwa 300.000 Euro kann sich Söder eine höhere Belastung vorstellen. Aber der Spitzensteuersatz zählt ausdrücklich nicht dazu, bekräftigt er, weil er bereits ab 70.000 Euro greift und damit auch Mittelständler, Handwerker und Facharbeiter betrifft.
10: I will not sugarcoat it. Working with our coalition partner isn't always easy.
7: Ich will da gar nicht schönreden, unterstreicht Friedrich Merz bei einem Besuch der schwedischen Konservativen. Die Zusammenarbeit mit den Sozialdemokraten ist nicht immer einfach. Aber sie ist notwendig. Wie in Schweden wolle auch er in Deutschland nicht das Feld den Radikalen überlassen.
10: We will not leave our country in the hand of radical forces. You don't do that and we won't do that either in Germany, dear friends and colleagues.
7: Von der Reformfähigkeit der Regierung wird abhängen, ob der Vormarsch der Rechtspopulisten von der AfD gestoppt werden kann. Das ist seine Botschaft. Wie schwer sein Besuch beim DGB-Kongress am kommenden Dienstag werden dürfte, davon bekommt Merz heute schon mal einen Vorgeschmack. Auch wir wollen das Land reformieren, betont die Gewerkschaftsvorsitzende.
9: Wer allerdings Reformen mit sozialer Härte verwechselt, der wird an uns keinen Partner finden.
7: Rente, Gesundheit, Steuern. Die Gewerkschaften setzen darauf, dass die SPD ihre Interessen in der Regierung vertritt. Morgen schon wird auch der Vizekanzler beim DGB sprechen. Für SPD-Chef Lars Klingbeil dürfte es erneut ein Spagat werden zwischen parteipolitischer Profilierung und den Zwängen des Regierungshandelns in einer Koalition mit der Union.
3: 4 Tage DGB-Kongress. Frank Capellan berichtete über den Auftakt. Aller Voraussicht nach wird Cem Özdemir von den Grünen am kommenden Mittwoch zum neuen Ministerpräsidenten in Baden-Württemberg gewählt. Das Wahlergebnis war denkbar knapp. Nur 0,5 Prozentpunkt lagen die Grünen vor der CDU, mit der sie nun koalieren werden. Beide Parteien haben im Stuttgarter Landtag die gleiche Zahl an Sitzen erreicht. Die CDU wird also mit größter Wahrscheinlichkeit entsprechend selbstbewusst und eher nicht als Juniorpartner auftreten. Darüber hat mein Kollege Matthias Deiß im Bericht aus Berlin im ARD-Fernsehen mit Özdemir gesprochen. gesprochen und ihn gefragt, was er denn unternehmen wird, damit er nach einem Jahr im Amt nicht so dasteht wie jetzt Bundeskanzler Merz.
11: Nicht allen alles versprechen, vor allem Dinge, von denen man von vornherein weiß, dass man sie nicht wird einlösen können. Deshalb war mein Wahlkampf dadurch gekennzeichnet, dass ich sehr wenig versprochen habe. Ich sage, was ich machen kann und ich sage, was ich nicht machen kann. Ich kann die Zölle von Herrn Trump nicht rückgängig machen. Ich kann nicht dafür sorgen, dass China ein harter Konkurrent ist. Ich kann den schrecklichen Angriffskrieg Russlands auf die Ukraine nicht beenden. Aber was ich hier tun kann, das ist zum Beispiel, ich schaffe alle Berichtspflichten ab für den Mittelstand, für unsere Kommunen. Das wäre auch mal was für Berlin. Berlin hat den größten Teil an Bürokratie. Berlin könnte uns in Baden-Württemberg folgen. Das würde einen Unterschied machen für die deutsche Wirtschaft.
12: Das sind Maßnahmen, die Sie jetzt aufgezählt haben, die sicherlich helfen, mittelfristig. Aber es gehen ja jetzt jeden Tag oder jede Woche auch schon Arbeitsplätze verloren. Was wären denn kurzfristige Maßnahmen? Die Entlastungsprämie, die der Bund vorgeschlagen hatte, das wäre ja eine kurzfristige und auch einmalige Möglichkeit gewesen. Und die hat auch Baden-Württemberg am Ende abgelehnt.
11: Ja, weil wir nichts davon halten, Geld zum Fenster rauszuwerfen. Schauen Sie, ich bin in Baden-Württemberg auf eine Schule gegangen. Bei uns konnte man Mathematik nicht abwählen. Das scheint in Berlin anders zu machen. Die haben einen Dukatenesel, über den verfügen wir hier nicht. Wir müssen rechnen. Und das Geld kann man halt nur einmal ausgeben. Schulden zulasten künftiger Generationen, die sie zurückzahlen müssen. Ohne dass es einen Mehrwert gibt für die Infrastruktur, für die Digitalisierung, für Schienennetze. Für alles das, das ist schlicht nicht einzusehen. Ein großer Teil von dem, was wir auch der Regierung ermöglicht haben an Schulden, ist schon ausgegeben, ohne dass es wirklich einen erkennbaren Mehrwert hat für die Infrastruktur. Das, was jetzt noch an Geld da ist, muss dahin fließen, wie es versprochen wurde. In die Verteidigung, in die Digitalisierung, in die Infrastruktur. Daran werden wir die Bundesregierung messen. Ich strecke die Hand aus nach Berlin. Wir beteiligen uns nicht daran, die Regierung schlecht zu reden. Denn am Ende profitieren davon nur die Radikalen. Wir sind bereit, bei Steuerreform, bei Rentenreform mit anzupacken. Aber die Regierung muss jetzt mal bitteschön mit einer Stimme sprechen. Ich kriege einen Vorschlag von Herrn Klingbeil, da gibt es einen Vorschlag von der CDU. So arbeiten wir in Baden-Württemberg nicht. Eine Regierung spricht mit einer Stimme. Das erwarte ich auch von Berlin.
12: Da wird jetzt ja überlegt, ob es dann eine vorgezogene Einkommensteuer richten könnte statt dieser Prämie. Dienstag trifft man sich beim Koalitionsausschuss. Aber wie soll so eine Einkommensteuer denn gelingen, wenn die Länder sagen, sie sind eigentlich nicht bereit, auf eigene Einnahmen zu verzichten, was da ja der Fall wäre?
11: Klar, man muss die Situation der Kommunen betrachten. Die sind mit dem Rücken an der Wand. Darüber muss man mit Berlin auch reden müssen. Es gehört aber natürlich auch dazu, dass breite Schichten der Bevölkerung, insbesondere der Mittelstand, diejenigen, denen es nicht so geht, eine Entlastung brauchen. Und das muss vernünftig gegenfinanziert werden. Eigentlich bringen doch CDU, CSU und SPD alles mit, was es dafür braucht. Die eine Seite deckt die Gewerkschaften ab, die andere Seite deckt die Unternehmer und die Unternehmerverbände ab. Wir sind nochmal bereit, mit anzupacken. Ich glaube, ich spreche da auch für viele Kollegen im Bundesrat. Aber wir müssen uns zusammensetzen und brauchen eine ausgewogene Lösung, die das Land voranbringt.
3: Sagt Cem Özdemir von den Grünen im ARD-Bericht aus Berlin. Spritpreise jenseits der 2-Euro-Marke, das ist seit dem Krieg der USA gegen den Iran Realität an deutschen Tankstellen. Die Regierung hat reagiert und die Steuern auf Sprit vorübergehend gesenkt, Stichwort Tankrabatt. Doch die Kosten für Benzin und vor allem für Diesel treffen die Menschen hierzulande immer noch hart, auch wenn die Preise sich deutlich von den Höchstständen entfernt haben. Insbesondere die Landwirtschaft ist auf Diesel angewiesen. Bisher haben sich alternative Kraftstoffe nicht durchgesetzt. Wird sich das jetzt ändern? Axininia Weihrauch hat sich bei den Landwirten umgehört.
13: Landwirt Franz Hackenberg hat eine Saison lang keinen herkömmlichen Diesel verbraucht. Er fuhr seinen Traktor mit HVO-Kraftstoff. Der verursacht bis zu 90% weniger CO2.
14: Da muss ich mich auf die Fachwelt verlassen, dass es einfach viel weniger schädlich ist, wie die ganz herkömmlichen Diesel- und Benzinarten. Dann gibt mir das schon ein gutes Gefühl, dass ich da der Umwelt was Gutes tue.
13: Hackenberg hat den Kraftstoff für den Landmaschinenhersteller Fendt getestet. Sein Fazit? Er ist sehr zufrieden. Er sagt, HVO sei weniger aggressiv. Die Maschinen liefen sogar besser. HVO steht für Hydrotreated Vegetable Oils, also hydrierte Pflanzenöle. Allerdings werden teils auch tierische Fette beigemischt. Zusammen mit Wasserstoff entsteht ein Kraftstoff, der oft auch in herkömmlichen Motoren angewendet werden kann. Anders als andere Biokraftstoffe, für die unter Umständen erst umgerüstet werden muss. Trotzdem verwendet Landwirt Hackenberg HVO nach dem Test nicht mehr. Es ist ihm schlicht zu teuer. Und auch sonst hat es sich noch nicht stark verbreitet.
15: Das ist immer eine Frage der Wirtschaftlichkeit,
13: sagt Edgar Remmele vom Technologie- und Förderzentrum für nachwachsende Rohstoffe in Straubing.
15: Wir hatten lange Phasen, als Dieselkraftstoff sehr günstig war für die Landwirtschaft. Und die erneuerbaren Kraftstoffe müssen ja produziert werden. Und das macht sie etwas teurer.
13: Die Produktion gilt als aufwendiger. Und auch die verwendeten Rohstoffe sind nur begrenzt verfügbar. Da HVO und Co. außerdem meist als direkter Ersatz für Diesel verwendet werden, fällt und sinkt der Preis oft ähnlich. Laut Remmele ist HVO aktuell etwa 10 Cent teurer als herkömmlicher Diesel. Bei Rapsölkraftstoff betrage der Unterschied sogar 25 Cent. Und das trotz der aktuell hohen Dieselpreise. Um HVO und auch andere alternative Kraftstoffe in der Landwirtschaft voranzubringen, hat sich Bundeslandwirtschaftsminister Alois Rainer von der CSU in einem Interview dafür ausgesprochen, alternative Kraftstoffe von der Steuer zu befreien. Zwar werde Elektromobilität bei kleinen Landmaschinen eine Rolle spielen, bei größeren seien Biokraftstoffe eine Alternative. Remmele hält eine Steuerbefreiung für sinnvoll.
15: Ich glaube, das ist ein wichtiges Signal für Planungssicherheit für die Landwirte, aber auch für die Landmaschinenindustrie. Man darf ja nicht vergessen, die Maschinen sind heute nur für Dieselkraftstoff in der Regel zugelassen, vielleicht noch für HVO, aber für Biodieselfreigaben, für Pflanzenölfreigaben braucht man Entwicklungsarbeit, muss Geld reinstecken für die TÜV-Genehmigung.
13: Auch will das Bundeslandwirtschaftsministerium neue Marktzulassungen fördern, damit es mehr Innovation gibt. Kritik kommt allerdings von Umweltschutzseite. Das Hauptargument, die Rohstoffe für HVO und Co. müssten irgendwo angebaut werden. Kraftstoffe vom Acker beanspruchten auf sehr ineffiziente Weise enorme Flächen und stünden in Konkurrenz zur Lebensmittelproduktion, so die Deutsche Umwelthilfe auf Anfrage. Auch würde in HVO teils Palmöl verwendet werden, was noch schädlicher sein könne als fossile Kraftstoffe. Remmele vom Technologie- und Förderzentrum für nachwachsende Rohstoffe geht nicht davon aus, dass künftig mehr Ackerfläche für alternative Kraftstoffe verwendet wird. Denn wenn immer mehr Fahrzeuge, die aktuell mit 7% Biodiesel als Beimischung fahren, elektrifiziert seien, würden große Mengen für die Landwirtschaft frei. Bis das passiert, müssten sich die Preise aber noch deutlich verändern.
16: Batterien aus China, die sind gut. 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
3: Gleich 5:30.
20: Sport. Mit Ina Kast. Es wird einen Dreikampf um den Klassenerhalt geben am letzten Spieltag in der Fußball-Bundesliga. Am kommenden Wochenende gehen drei Teams mit der gleichen Punktzahl ins letzte Spiel. Denn der erste FC Heidenheim hat mit 3:1 in Köln gewonnen und hat damit den letzten Platz an St. Pauli weitergegeben. Wolfsburg, Heidenheim und St. Pauli haben nun alle 26 Punkte, Holger Dahl.
21: Heidenheim setzt seine Aufholjagd auf den Relegationsplatz mit dem 3:1-Sieg in Köln eindrucksvoll fort. Schöppners frühes Führungstor für Heidenheim wurde durch Bülter schnell ausgeglichen, aber Kölns Lund klärte einen Ibrahimovic-Schuss nach einer knappen halben Stunde ins eigene Tor. Dem Heidenheimer 2:1 folgte Mitte der zweiten Halbzeit das 3:1. Schöppner war erneut der Torschütze. In der Tabelle zieht Heidenheim damit wegen mehr erzielter Tore am FC St. Pauli vorbei und ist sowohl mit dem Schlusslicht St. Pauli als auch mit Wolfsburg auf dem Relegationsplatz punktgleich. Mit dieser spannenden Konstellation ging es noch nie in einen letzten Bundesligaspieltag.
20: Zuvor hatte es der SC Freiburg verpasst, sich schon vorzeitig Europapokalplatz 7 zu sichern. Die Freiburger verloren beim schon geretteten Hamburger SV mit 2:3 und haben damit weiter nur einen Zähler Vorsprung vor Frankfurt auf Rang 8. Nach dem Einzug ins Europapokalfinale unter der Woche war Freiburgs Trainer Julian Schuster nicht zufrieden mit dem Auftritt seines Teams in Hamburg.
22: Auf der einen Seite ist mir es zu einfach, das auf den
0: Donnerstag zu schieben. Ich kann viel Verständnis dafür entwickeln, wie anspruchsvoll das eben auch ist. Aber auf der anderen Seite, glaube ich, ist es auch möglicherweise für uns der nächste Entwicklungsschritt, eben genau dies dann eben auch anzunehmen und ja, daraus zu lernen, was es vielleicht bedarf, welche Nuancen dann ein Stück weit eben auch angepasst werden müssen.
20: Besser lief es für Union Berlin, das mit 3:1 in Mainz gewann. Für beide Teams ging es allerdings um nichts mehr. In der zweiten Liga steht der erste Absteiger fest. Preußen Münster von Trainer Alois Schwarz kann sich nach dem 1:1 gegen Darmstadt nicht mehr retten.
1: Sehr schwierig und auch trauriger Tag heute natürlich, dass man runter muss. Die Mannschaft hat gut gekämpft, das war nochmal ein sehr gutes Gesicht zumindest.
20: Münster ist also abgestiegen, weiter stark zittern muss der Tabellenvorletzte Fürth nach der 1:2 Niederlage bei Hertha BSC. Fortuna Düsseldorf dagegen holte einen wichtigen Sieg im Tabellenkeller, 3:1 gegen Aufstiegsaspirant Elversberg. In der Handball-Bundesliga wahrt Meister Füchse Berlin die Chance auf einen Champions-League-Platz. Die Hauptstädter gewannen beim Tabellenfünften THW Kiel deutlich mit 35:28. Aus Kiel Thomas Kos.
22: Ein wichtiger Erfolg für das Team von Trainer Nicolas Krickau im Rennen um die direkte Champions-League-Qualifikation. Allerdings taten sich die Füchse gegen den ersatzgeschwächten THW Kiel in den ersten 50 Minuten schwer. Mehrmals konnten die Kieler vor den 10.000 Fans in der ausverkauften Ostseehalle eine 3- oder 4-Tore Führung der Berliner ausgleichen. Erst in den letzten 10 Minuten häuften sich die Fehler bei den Gastgebern und diese bestraften die Füchse gnadenlos und zogen nach einem 25:25 deutlich davon. Torwart Milos Savljev erwischte einen guten Tag mit 15 Paraden und vorne traf Matthias Gitzel als bester 8-mal. Mit diesem wichtigen Auswärtssieg beim Rekordmeister bleiben die Berliner dran mit einem Punkt Rückstand am Tabellenzweiten SG Flensburg-Handewitt. Platz 2 würde am Saisonende die direkte Qualifikation für die Königsklasse bedeuten.
20: Außerdem gewann Spitzenreiter Magdeburg deutlich gegen Hamburg mit 41:28. Damit können die Magdeburger am nächsten Spieltag nach der Länderspielpause die Meisterschaft vorzeitig perfekt machen. Außerdem setzte sich Gummersbach mit 26:24 in Erlangen durch. Deutschlands bester Tennisprofi Alexander Zverev steht beim wichtigen Masters-Turnier in Rom im Achtelfinale. Nachdem er zuletzt leicht angeschlagen war, hatte der Hamburger gegen den Belgier Alexander Bloks keine Schwierigkeiten und gewann glatt in 2 Sätzen.
3: Verbotene Trainingsmethoden. Wie weit verbreitet ist Tierquälerei noch immer im Reitsport? Die Frage bei uns in der kommenden Viertelstunde nach den nächsten Nachrichten um 2:30.

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1: Um 2.29 Uhr mit Olaf Knapp. Die deutschen Passagiere der MV Hondius sind auf dem Rückweg nach Deutschland. Zuvor wurden sie unter strengen Sicherheitsauflagen vom Kreuzfahrtschiff auf die Kanareninsel Teneriffa gebracht und von dort aus nach Eindhoven ausgeflogen, aus der Nachrichtenredaktion Betül Sarikaya.
2: In ihren Heimatorten müssen die deutschen Hondius-Passagiere zunächst für längere Zeit in Quarantäne bleiben. Wie diese Isolierung genau abläuft, entscheiden die örtlichen Gesundheitsämter. Die Reisenden wurden medizinisch untersucht, bevor sie das Schiff vor Teneriffa verlassen durften. Ein französischer Passagier zeigte laut Premierminister Le Cornu auf dem Flug nach Paris Krankheitssymptome. Insgesamt 5 Franzosen werden demnach in einer Klinik isoliert und auf das Virus getestet. Die restlichen Evakuierungsflüge sollen noch heute abgeschlossen werden.
1: Die Bundesnetzagentur hat vor dem Hintergrund des Iran-Kriegs zu einem sorgsamen Umgang mit Gas geraten. Moderate Preissteigerungen seien demnach möglich, sagte Bundesnetzagenturchef Müller dem Redaktionsnetzwerk Deutschland. Zwar gelten für die meisten privaten Haushalte beim Gas Preisgarantien für 12 Monate oder länger, bei Anschlussverträgen könne es dann aber zu Preissteigerungen kommen. Diese seien aber nicht in der Dimension wie 2022 nach Beginn des Ukraine-Kriegs. In Berlin geht heute der 4-tägige Bundeskongress des Deutschen Gewerkschaftsbunds weiter. Dabei steht unter anderem die Wahl der Vorsitzenden auf dem Programm. Aus der Nachrichtenredaktion Johannes Zuber.
3: Die bisherige DGB-Vorsitzende Fahimi stellt sich zur Wiederwahl. Die 58-Jährige ist seit 4 Jahren im Amt. Im Anschluss an die Wahl will sie vor den etwa 400 Delegierten eine Grundsatzrede halten. Bereits gestern hatte sie zur Eröffnung des Kongresses vor Angriffen auf Arbeitnehmerrechte und den Sozialstaat gewarnt und sie hat Widerstand Stand der Gewerkschaften angekündigt. Der Streit um Sozialstaatsreformen wird wohl auch am Abend Thema sein. Dann wird SPD-Chef und Bundesfinanzminister Klingbeil zu den Delegierten sprechen.
1: Der Ärzteverband Marburger Bund fordert strengere Regelungen beim Zugang zu Alkohol. Nur noch lizenzierte Verkaufsstellen sollten Schnaps verkaufen. Supermärkte, Tankstellen und Kioske sollten dagegen keinen hochprozentigen Alkohol mehr anbieten dürfen, hieß es. Laut Ärzteverband gehört Alkoholkonsum zu den größten vermeidbaren Gesundheitsrisiken in Deutschland. Internationale Erfahrungen zeigten, dass höhere Altersgrenzen und strenge

0: Ihnen eine gute Fahrt.
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0: Heute mit Sven Hasenklever. Reiterinnen und Reiter gehen beim Versuch, ihre Pferde zu Höchstleistungen zu bringen, manchmal zu weit und fügen den Tieren Schmerzen zu. Wie verbreitet sind umstrittene und eigentlich verbotene Methoden wie die Rollkur oder das Schlagen mit der Gerte in der Szene? Darum geht es jetzt in 11KM, dem Tagesschau-Podcast mit David Krause.
2: Das Glück der Herde liegt auf dem Rücken der Pferde. Wenn die denn das machen, was sie sollen. Reitsport ist ein Milliardengeschäft in Deutschland. Für die Reiterinnen und Reiter geht es um viel. Und alles hängt davon ab, wie man selbst, aber vor allem auch, wie das Pferd performt. MDR-Journalistin Rebecca Kupfner und ihre Kolleginnen vom Team Recherche haben in der Reitsportszene recherchiert und waren undercover auf Reitturnieren unterwegs. Sie erzählt uns heute von Tierquälerei, fehlenden Konsequenzen und von einer Szene, die am liebsten unter sich bleiben möchte.
3: Hallo Rebecca.
4: Hallo David, vielen Dank für die Einladung.
3: Reitsport, das ist natürlich jetzt eine Thematik, bei der ich und vielleicht der oder die andere, die uns jetzt zuhören, nicht so richtig drinstecken. Deshalb lass uns doch vielleicht direkt mal klären, was war der Grund eurer Recherche, was wolltet ihr rausfinden und warum hat es eine Relevanz über den Reitsport hinaus?
4: Im Reitsport gibt es immer wieder Skandale, die in den letzten Jahren aufgeploppt sind. Wie zum Beispiel kurz vor den Olympischen Spielen in Paris, da taucht ein Video von einer britischen Olympiareiterin auf, Charlotte Dujardin.
5: Es sind verstörende Bilder. Immer wieder schlägt Charlotte Dujardin im Training auf ein Pferd ein, 24 Mal in einer Minute.
4: Und in dem Video konnte man genau sehen, wie sie ein Pferd vom Boden ausgeschlagen hat.
5: Das Video ist 4 Jahre alt, tauchte aber jetzt erst auf und hat Konsequenzen. Die Dressurreiterin und britische Medaillenhoffnung darf hier in Paris nicht antreten.
4: Das hat vor allem auch auf Social Media sehr für Unmut gesorgt, nicht nur in der Reiterszene, sondern auch darüber hinaus. Und wir wollten einfach wissen, naja, ist das ein Problem vom Spitzensport oder wie sieht das denn überhaupt im Amateurbereich aus? Also wie läuft's da beim Thema Tierschutz? Uns war es wichtig, jemanden zu finden für unseren Film, der offen über Tierquälerei im Reitsport auch erzählt. Und das war gar nicht so einfach. Also wir haben mit sehr, sehr vielen Leuten telefoniert, auf Social Media, mit Leuten geschrieben. Aber keiner hat sich so richtig getraut, vor der Kamera offen darüber zu sprechen.
3: Warum ist das so?
4: Also viele haben uns erzählt, dass sie Angst haben, dass sie ausgeschlossen werden. Dann aus dem Stall von ihren Reiterkollegen. Ja, es ist anscheinend sehr schwierig, wirklich offen darüber zu sprechen.
3: Das ist ja quasi wie so ein Ehrenkodex, der da irgendwie unterschwellig mitläuft, oder was?
4: Ja, ich denke, die Leute haben Angst, dass sie sich auch selbst angreifbar machen.
2: Habt ihr denn am Ende jemanden gefunden, der offen mit euch über Tierquälerei im Reitsport gesprochen hat?
4: Wir haben Tina in der Nähe von Wien getroffen, in einem Stall, der von einer Freundin von ihr betrieben wird, die wiederum Pferde aufnimmt, die aus dem Reitsport zum Beispiel ausgeschieden sind.
6: Die Ponys haben mich ja in den Bann gezogen. Ich war immer schon tierlieb, aber die haben es mir echt angetan. Das Wesen des Pferdes, dieses immer den Menschen zugewandt sein, immer diese positive Einstellung.
2: Kannst du uns denn mehr über Tina? Tina Kropik heißt sie mit vollem Namen. Und ihren Bezug zum Reiten erzählen?
4: Also sie hat schon mit 4 Jahren das erste Mal Pferdekontakt gehabt und hat dann mit 6 Jahren angefangen zu reiten, so einmal im Monat. Und dann ging das immer höher, so bis auf einmal die Woche. Und nach ein paar Jahren hat sie dann schon ihr eigenes Pony gekriegt. Und mit dem ist sie dann auch auf Turniere gegangen.
6: Der erste Erfolg war sicher, den österreichischen Meister im Ponysport zu gewinnen, also das war das Highlight.
4: Und das hat sich dann immer weiterentwickelt, dass sie immer besser wurde, sie auch ein Reittalent hatte und irgendwann hat sie dann auch ihr Sportpferd bekommen, den Alcazar. Ja, und mit dem ging das immer wieder bergauf, also sie hat einige Medaillen und Schärpen gewonnen. Und
6: dann kamen die nächsten Schärpen, die nächsten Medaillen, die nächsten Europameisterschaften. Dann bist du wer, ja? Und dann bist du mit deinem Team plötzlich, reitest du um Edelmetall mit, ja?

0: Also Tina hat dann immer mehr Turniere gewonnen und ist dann auch Berufsreiterin geworden. Also hat auch andere Pferde auf Turnieren vorgestellt, hat ihr Geld damit verdient. Und dann hat sie es schließlich geschafft, bis ins nationale Dressurteam von Österreich zu kommen und ist dann auch Europameisterschaften mitgeritten. Und das war dann einer ihrer größten Erfolge.
1: Wer ist eigentlich im Reitsport verantwortlich für den Erfolg? Ist es die Reiterin? Ist es das Pferd? Sind es beide?
0: Das ist ein Zusammenspiel. Also man sagt ja auch Partner-Pferd. Es ist ein gemeinsamer Sport. Einer der seltensten Sportarten überhaupt, wo man mit einem anderen Lebewesen zusammen quasi Sport betreibt. Und ja, man muss sein Pferd natürlich wie einen Partner behandeln und nur zusammen kann man etwas schaffen. Man hat in der Regel einen Trainer oder Trainerin, die einen natürlich Dinge beibringen. Man muss sich auch viel belesen. Es gibt auch sehr gute Ausbildungsrichtlinien, also Bücher oder Bücher von alten Reitmeistern. Und Tina sagt aber, sie hat immer viel zu wenig gelesen. Also ihr fehlte es an Wissen und sie hat halt vor allem das gemacht, was der Trainer von ihr wollte. Und das, was sie von anderen Spitzensportlern sich abgeschaut hat. Und da hat sie teilweise Methoden gesehen, die sie dann eben halt auch zu Hause angewendet hat, ohne darüber nachzudenken, ob das gut fürs Pferd ist oder nicht. Also man hat verschiedene Methoden, dem Pferd natürlich zu sagen, was man von dem Pferd möchte. Eigentlich macht man das mit seinem Gewicht, mit den Schenkeln am Bauch und mit den Zügeln, jetzt ganz runtergebrochen. Es gibt aber halt auch Hilfsmittel wie Gerte, ne, diesen Stock, den man in der Hand hält, oder auch Sporen, das sind diese Metallstifte, die man an den Schuh hinten dran machen kann. Das sind eigentlich Hilfsmittel, die für ein feines Reiten eigentlich zur Verfügung stehen sollten. Also damit sollte man fein umgehen. Nur leider werden diese Hilfsmittel noch oft missbräuchlich verwendet, indem man eben halt mit der Gerte zu dolle draufhaut oder mit den Sporen zu sehr in den Pferdebauch klopft.
1: Am Ende geht es ja darum, Macht über das Tier auszuüben. Gibt es da sonst noch Sachen, die elementar sind für eine Reiterin oder einen Reiter?
0: Ja, es gibt die sogenannte Rollkur oder auch Hyperflexion genannt. Das wird seit ungefähr 20 Jahren heiß diskutiert in der Reiterszene. Bei der Rollkur muss man sich vorstellen, dass der Reiter den Pferdekopf Richtung Brust zieht. Also stell dir vor, du würdest mit so einem Metallstab im Mund runtergezogen werden bis zur Brust und das während dem Laufen. Das sieht halt für einen Laien auch oft elegant aus, ne? Der Hals ist schön rund und der Kopf tief, aber es ist eigentlich kein gutes Zeichen, weil das auch wirklich Schmerzen hervorrufen kann, Stress fürs Pferd, die Atmung ist eingeschränkt und das Pferd sieht dann auch nicht mehr so gut, weil es natürlich nach unten sieht.
1: Ja, was ist denn der Sinn von dieser Rollkur?
0: Also Verfechter der Rollkur sagen, es sei eine Art Gymnastizierung des Pferdekopfes.
1: Genau diesen Begriff habe ich vorher nachgeschaut. Das ist eine Methode, die Muskeln des Pferdes besonders trainieren soll, richtig?
0: Genau. Und wenn wir aber ehrlich sind, dann hat man sehr viel Kontrolle über das Pferd.
2: Weil da das Pferd nichts mehr sieht, kann es sich auch nicht erschrecken, ist nicht abgelenkt, hat keine eigenen Gedanken, sondern macht einfach nur das, was der Reiter von oben von ihm will.
0: Also Experten so wie Kerstin Gerhardt, das ist eine bekannte Ausbilderin in Deutschland, die jetzt schon seit über 40 Jahren Pferde und Reiter trainiert. Sie sagt, man darf das auf gar keinen Fall machen und man muss wirklich schauen, dass der Kopf vorne bleibt und das Pferd sich nicht nach da unten hin verkriecht und schon gar nicht eben, dass man mit Gewalt das Pferd nach hinten zieht, weil das im Maul auch weh tut.
1: Was sagt denn die Wissenschaft dazu? Gibt es da Menschen, die das erforscht haben in irgendeiner Form?
0: Also es gibt mehrere Studien dazu und die aktuellste Studie ist eine Metastudie, die hat 58 andere Studien untersucht und ausgewertet und bei weit über der Hälfte wurden negative Effekte auf das Pferdewohl festgestellt. Also dass das fürs Pferd wirklich heißt, dass es eben ein eingeschränktes Sichtfeld hat, Die Atmung wird erschwert, weil ja der ganze Atemapparat eingequetscht wird. Die Pferde haben erhöhten Stress und auch Schmerzen im Kopf-Hals-Bereich dadurch. Also man muss wissen, Pferde haben keinen Schmerzlaut, so wie wir das kennen von Hunden zum Beispiel, die winseln oder jaulen, wenn sie Schmerzen haben. Bei Pferden ist das sehr subtil, das hat uns Kerstin Gerhardt sehr deutlich erklärt, indem sie uns gezeigt hat, quasi, dass ein Pferd eine Fliege fühlt.
2: Eine Fliege, ganz leichtes Anticken reicht ja schon. Und dann kann man doch ganz deutlich sehen, dass jede harte Einwirkung überhaupt nicht an so ein Pferd gehört.
0: Es macht ja auch Sinn in der Natur, dass jetzt ein Fluchttier nicht die ganze Zeit vor lauter Schmerzen, weil sich das Bein irgendwie gebrochen hat, schreit, weil dann weiß der Löwe gleich um der nächsten Ecke, wo es das nächste Mittagessen für ihn gibt.
1: Also Pferde sind super empfindlich, spüren schon eine Fliege, die übers Fell läuft, und gleichzeitig wird ja aber mit Gerten und Sporen geritten, und sowas wie diese Rollkur, die passiert, obwohl Pferde nach wissenschaftlichen Erkenntnissen wenig Luft bekommen und wohl auch Schmerzen haben. Wie war das bei Tina, mit der ihr euch getroffen habt? Hat die zum Beispiel diese Rollkur auch angewendet?
0: Also sie hatte früher bei einem Turnier den Spitzensportlern zugeguckt und hat eben auch die Methode der Rollkur gesehen und hat das halt sich abgeguckt.
3: Die ist ein prägendes Phänomen damals gewesen und ich habe es dann einfach mit nach Hause genommen, habe es geübt und habe es gemacht.
1: Und irgendwann hat sie das dann hinterfragt.
0: Sie hat generell ihr gesamtes Reiten hinterfragt, ja. Also da war sie nicht mehr im Spitzensport oder auf größeren Turnieren unterwegs, weil ihr Pferd schon in Rente gegangen ist, sagt man, weil sie eben schon älter war. Sie ist dann ab und an noch Turniere gegangen, weil sie war ja auch beruflich als Bereiterin tätig. Das heißt, sie reitet und bildet Pferde von anderen Menschen aus. Und war dann einmal in einer Halle, sie meinte, das war ein warmer Sommertag, und hat anderen Reitern beim Training zugeschaut. Und da ist ihr ein Reiter aufgefallen, der sein Pferd sehr viel mit Druck und mit viel Sporeneinsatz, mit viel Gerteneinsatz geritten ist. Und ja, da hat sie das erste Mal dem Pferd mal so richtig ins Gesicht geblickt.
3: Ich erinnere mich noch, der Blick dieses Pferdes, ja, dieser stille Hilfeschrei. Also da war es für mich auch einfach so offensichtlich, dieses schmerzverzerrte Gesicht, dieser Blick, ja, wo ich mir gedacht habe, warum hast du es nicht schon viel, viel früher erkannt?
0: Wenn Pferde sich auch mal wehren dagegen, also die können ja dann, ne, buckeln zum Beispiel, kennt man aus Westernfilme, wo Pferde buckeln, dass das wirklich auch ein Hilfeschrei sein kann und dass es nicht gleich heißt, dass ein Pferd widersetzlich ist.
1: Wie viele Menschen betreiben eigentlich Reitsport in Deutschland? Gibt es da Zahlen?
0: Ja, also es gibt Zahlen, dass etwa 3 Millionen in Deutschland, vor allem Mädchen und Frauen, ne? Das ist halt auch eine der beliebtesten Sportarten bei denen.
1: Und diese 3 Millionen Menschen, wie sieht das denn in der Praxis aus vom deutschen Reitsport mit dieser Rollkur?
0: Also es wird schon darüber gesprochen auf alle Fälle. Ich hatte mich ja auch umgehört auf Reitturnieren bei der Recherche. Wir waren auch mit einer Aktivistin, einer Tierärztin undercover auf Reitturnieren in Hessen und Rheinland-Pfalz. Und da sind wir auch auf diese Rollkur gestoßen. Ja, also das ist schon ein Thema.
1: Was heißt, ihr wart da undercover? Also wie seid ihr da unterwegs gewesen?
0: Also die Tierärztin, die hat verdeckt gefilmt. Das macht die öfters, um eben auf Missstände aufmerksam zu machen. Und wir waren als Beobachtende mit dabei auf verschiedenen Turnieren und haben dort einen Fall gesehen, wo der Reiter den Pferdekopf wirklich richtig bis zur Brust gezogen hat und der ist die ganze Zeit so geritten und der ist dann sogar auf dem Springparcours damit reingeritten und ich hätte schon gedacht, dass der abgeklingelt wird dann auch von den Turnierrichtern und dass der gar nicht starten hätte dürfen, aber der ist trotzdem gestartet. Naja, und ein Richter ist auch nicht eingeschritten. Das hat uns dann schon sehr erstaunt.
1: Wenn jetzt in so Reitturnieren, ich war selbst noch nie auf einem Reitturnier, wenn jetzt da entdeckt wird, da wird eine Rollkur angewandt, ne? Gibt es dann eine Strafe von den Richtern, Richterinnen oder wird sowas in irgendeiner Form geahndet, wenn das ja so schlecht ist fürs Tier?
0: Bei so Turnieren gibt es den sogenannten Abreiteplatz oder auch Vorbereitungsplatz genannt. Da sollte oder muss auf deutschen Turnieren, nationalen Turnieren, muss ein Turnierrichter Wache halten. Also der muss gucken, dass der Ablauf dort funktioniert und dass die Tierschutzrichtlinien auch eingehalten werden. Und da gibt es auch vom Deutschen Reiterlichen Verband, kurz FN, einen ausführenden Kriterienkatalog, auf was da zu achten ist vom Richter. Das sind so quasi drei Spalten. Also das ist quasi so ein Leitfaden. Da wird beschrieben, was ist pferdegerechtes Reiten, an was erkennt man das, welche Auffälligkeiten gibt es und wenn es Auffälligkeiten gibt, dann muss man das noch beobachten und dann steht noch eine Spalte, wie nicht pferdegerechtes Reiten aussieht und wo sofortiger Handlungsbedarf besteht. Das Problem ist immer so ein bisschen, manchmal ist es nicht ganz klar formuliert in meinen Augen. Also da stehen so Sachen wie ständig, fortlaufend, wiederkehrend, übermäßig.
1: Also es ist so ein bisschen Auslegungssache am Ende dann auch?
0: Am Ende ist es tatsächlich Auslegungssache, ja.
1: Wenn es dann zu einem Fehlverhalten kommt, wie wird das geahndet bei solchen Turnieren?
0: Also bei diesem Vorbereitungsabreiteplatz, da sind so ungefähr 10 bis 20 Reiter, Reiterinnen, die sich da vorbereiten, reiten, das ist ja alles wirklich trubelig auch. Und ein Richter sollte gucken und alles im Blick behalten, was auch so ein bisschen die Schwierigkeit ist. Und wenn er dann aber jemanden sieht, der wirklich dagegen verstößt, eben weil er übermäßig Rollkur reitet, also wirklich über einen längeren Zeitraum den Kopf zur Brust zieht, dann muss er einschreiten, Kontakt zum Reiter aufnehmen. Und das Interessante dabei ist, zitiere das mal aus diesem Kriterienkatalog. Eine Kontaktaufnahme zum betreffenden Reiter sollte immer mit der nötigen und angemessenen Sensibilität erfolgen.
1: Okay, was kann ich mir darunter vorstellen?
0: Naja, dass man halt dann mit dem Reiter spricht, hier, das ist nicht in Ordnung, bitte unterlass das. Dann kann der Reiter erstmal weiter reiten. Sollte er das nicht unterlassen, dann kann der Richter halt auch gelbe, rote Karten, so wie im Fußball.
1: Ah ja, okay.
0: Zeigen und wenn der Reiter überhaupt keine Einsicht hat, dann kann der auch dann disqualifiziert werden. Aber bis es so weit kommt, also wir haben es nicht gesehen.
1: Aber führt der Verband irgendeine Form von Statistik, wie viele Karten ausgegeben werden oder wie viele Disqualifikationen es so im Jahr in Deutschland gibt?
0: Das wollten wir wissen. Also das haben wir auch beim Bundesverband abgefragt. Die letzten 10 Jahre wollten wir wissen, wie viele rote und gelbe Karten es gab auf deutschen Turnieren. Und leider konnte man uns da keine Zahlen liefern. Bei unserer Recherche haben wir auch mit einigen Insidern telefonieren können und ich habe mich auch mit diversen Richtern getroffen, die so ein bisschen erzählt haben, dass die Problematik auch in ihren Kreisen ist, dass Richter nicht immer hundertprozentig unabhängig sind. Das wird auch teilweise angekrittelt auf Social Media von diversen Reiterinnen und Reitern. Richtige Belege haben wir dafür nicht gefunden, aber das steht immer mal wieder im Raum, dass eben mal ein Richter über Leute richtet, quasi Punkte vergibt, die sie kennen. Die Reitsportszene, muss man sagen, ist halt auch sehr klein und die Veranstalter laden die Richter ein, dass die Veranstalter sind die Reitsportvereine und man kennt sich einfach auch untereinander und das sagt uns auch eine Richterin auf einem Turnier in Chemnitz, in Röhrsdorf, die meinte auch, dass man da ein bisschen mehr hingucken müsste. Also, dass das bestimmt niemand von den Richtern extra macht, unfair bewertet, aber dass man da automatisch so ein bisschen befangen ist, wenn man natürlich die Reiter kennt.
1: Und was sagt der Verband dazu?
0: Also Dennis Peiler von der Deutschen Reiterlichen Vereinigung sagt dazu, dass das Alltag ist für jeden Turnierrichter.
4: Dass er vor Beginn des Turniers sich mit dem Veranstalter hinsetzt, die Zeiteinteilung durchgeht und sagt, oh, Diese Prüfung kann ich nicht richten, weil beispielsweise dort ein Verwandtschaftsverhältnis gegeben sein könnte, weil ich diese Person trainiert habe, weil ich vielleicht vor ein paar Jahren ein Pferd verkauft habe, das dort jetzt mitläuft. Da haben unsere Richter den Auftrag, das transparent zu machen.
0: Eigentlich hat der Verband auch in seinen Ausbildungsleitlinien wirklich sehr klar formulierte ethische Grundsätze, so dass das Pferdewohl auf alle Fälle einzuhalten ist und auch der sportliche Ehrgeiz nicht drüber zu stellen ist. Ja, er meinte, dass sie immer wieder mit schlechten Bildern konfrontiert werden.
4: Und dann heißt es, wir müssen uns damit auseinandersetzen. Wie sind diese schlechten Bilder zustande gekommen? Welche Rolle hat der Aufsichtsführende vor Ort? Wie waren die Bedingungen vor Ort? War da großer Trubel? Konnte er es nicht sehen in dem Moment? Hätte er es sehen müssen und ist nicht eingeschritten? Was sind seine Beweggründe?
0: Also er geht davon aus, dass Reiter das nicht absichtlich machen, sondern ja, dass halt jeder Reiter mal einen Fehler macht. Die Pferdebranche in Deutschland setzt jährlich rund 7 Milliarden Euro um. Also das ist schon eine horrende Summe. Das ist natürlich ein Aspekt, der da bestimmt auch mit reinspielt. Also Tina sagt auch selbst, damals, als sie noch viele andere Pferde ausgebildet hat für andere Leute, da hatte sie 20 Pferde am Tag zu reiten. Und natürlich ist da auch der Druck groß, dass das Pferd funktioniert, weil sie ja auch dafür bezahlt wird, dass das Pferd funktioniert am Ende. Und wir haben auch auf Turnieren das sehr viel beobachtet, dass vor allem Berufsreiter ja manchmal nicht so freundlich mit den Pferden umgehen, weil sie eben an einem Turnierwochenende 15 Pferde zu reiten haben und dahinter dann natürlich auch Besitzer stehen, die eine Zucht haben, ne, die mit Züchten Geld verdienen, die sagen, hier, das Pferd muss einen bestimmten Wert erreichen. Und so ein Pferd, also beim Springen zum Beispiel, kann um die 300.000 Euro mal wert sein. Und das ist schon eine Hausnummer. Und im Spitzensport reden wir da aber von Millionen, was so ein Pferd kosten kann.
1: Wie könnten denn Verbände das in den Griff bekommen? Was müsste passieren?
0: Die versuchen schon viel da einzuwirken. Zum Beispiel gibt es jetzt auch stärkere Sanktionsmöglichkeiten von der Deutschen Reiterlichen Vereinigung für Tierschutzverstöße. Das große Problem, was ich sehe und was auch mir ja viele Reiter berichtet haben, ist einfach vor Ort, dass die Richter nicht hart durchgreifen und auch teilweise weggucken oder auch gar kein Richter vor Ort ist, so wie das bei uns ja auch mal der Fall war. Also ich finde, dass auch Reiter und Zuschauer viel mehr auch so Missstände ansprechen müssen und dass man das da auch ja an die Landesverbände oder auch an den Bundesverband rantreten muss und das kommunizieren sollte. Und ja, ich denke, es ist wichtig, dass man eben nicht wegschaut, wenn Missstände auf Turnieren passieren.
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5: Ex-Kanzler Schröder als Vermittler im Ukraine-Krieg. Mit diesem Vorschlag hat Russlands Präsident Putin seinen langjährigen Freund ins Spiel gebracht und eine Debatte ausgelöst. Von einzelnen SPD-Politikern kommt die Forderung, das Gesprächsangebot aus dem Kreml mit Vermittler Schröder wenigstens zu prüfen. Die Bundesregierung zeigt sich skeptisch und spricht von einem Scheinangebot. Unsere Gastautorin heute ist Daniela Seperi, freie Autorin unter anderem für die Taz und den Spiegel. Sie hält vom Vorschlag des Kreml-Chefs gar nichts.
7: Putin braucht keinen Vermittler. Er braucht nur den Befehl zu geben, die Bombardierungen zu stoppen. Dass ausgerechnet Gerhard Schröder jetzt als möglicher Vermittler ins Spiel gebracht wird, ist deshalb keine Friedensinitiative, sondern eine politische Provokation. Denn Schröder ist nicht irgendein ehemaliger Kanzler. Er ist seit Jahren einer der einflussreichsten Kreml-Lobbyisten Europas. Dass Putin ausgerechnet ihn bevorzugt, sagt alles über diesen Vorschlag. Er sucht jemanden, der russische Interessen mitträgt und Europa spaltet. Das ist politische Inszenierung. Mehr nicht. Gerhard Schröder war einmal Bundeskanzler Deutschlands. Heute ist er vor allem ein Symbol dafür, wie autoritäre Regime westliche Netzwerke, Eitelkeiten und wirtschaftliche Abhängigkeiten für ihre Interessen nutzen. Genau deshalb darf man auf dieses Spiel nicht hereinfallen.
5: Die Meinung der freien Autorin Daniela Seperi. Nach Ansicht des Tagesspiegels wäre es dagegen falsch, Putins Vorstoß gleich abzutun.
6: Natürlich steht der Altkanzler in der SPD völlig im Abseits. Viele in der Partei haben wegen seiner großen Nähe zu Putin mit ihm gebrochen. Gleichzeitig wird man Wege finden müssen. Und statt Schröder völlig außen vor zu lassen, wäre es ja eine Überlegung wert oder besser eine Prüfung, ob Schröder noch einen Funken Vertrauen von deutscher Seite genießen kann. Möglicherweise müssen weitere Personen als Vermittler benannt werden, die helfen können.
5: Die Süddeutsche Zeitung hält es für möglich, dass bei Putin Verzweiflung durchklingt. Schröder als Vermittler, damit wolle Putin davon ablenken, dass es gerade gar nicht gut für ihn laufe.
6: Es wäre interessant zu erfahren, ob dieser Vorstoß seinem alten Buddy Gerhard Schröder vielleicht sogar selbst ein wenig peinlich ist. Der Kriegsherr Wladimir Putin hat den ehemaligen deutschen Bundeskanzler nach seiner Schrumpfparade auf dem Roten Platz am Tag des Sieges als Vermittler im Ukraine-Krieg ins Spiel gebracht. Es ist ein absurder Vorschlag, der keinen Weg zur Beendigung des Krieges aufzeigt. Im Gegenteil, Putin macht den Verhandlungsprozess komplizierter, als er es ohnehin schon ist.
5: Für die Nürnberger Nachrichten will Putin vor allem Verwirrung stiften und die Stuttgarter Zeitung hat Schröder jedes diplomatische Geschick verloren. Das Straubinger Tagblatt hält Putins Vorstoß dagegen für richtig.
6: Schröder ins Gespräch zu schicken wäre keine Niederlage und auch kein Gesichtsverlust, sondern einfach nur richtig und pragmatisch. Verlieren kann man nichts und wenn dabei nichts herauskommt, sind wir genauso weit wie jetzt. Falls Putin jedoch insgeheim einen Ausweg sucht, sollte man die Chance wenigstens nutzen und hören, um was es geht. Mit dem Teufel zu sprechen heißt nicht, dass man gemeinsame Sache mit ihm macht.
5: Nach Meinung der Frankfurter Allgemeinen Zeitung ist Schröder als Vermittler absolut ungeeignet.
6: In der Ukraine wird ihm niemand Vertrauen schenken, auch in Europa sollte es keiner tun. Schröder ist Putins Mann. Dass er sich nach dem Ausscheiden aus dem Amt für großes Geld aus Russland entschieden hat, disqualifiziert ihn heute als Diplomaten. Das sollte man sich auch in der SPD eingestehen. Es gibt keinen Weg zurück in die alte Liebedienerei gegenüber dem Kreml, erst recht nicht in die alte Geschäftemacherei über die Köpfe Osteuropas hinweg.
5: Und das waren die Standpunkte. Zusammengestellt hat sie Petra Mittermeier.

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1: Um 3 Uhr mit Olaf Knapp. 8 Menschen haben sich an Bord des Kreuzfahrtschiffs Hondius gesichert oder wahrscheinlich mit dem Hunter-Virus angesteckt. 3 sind an der Infektion gestorben. Gestern konnten die ersten Reisenden das Schiff verlassen. Sie gingen auf Teneriffa an Land. Ivo Maruschik mit weiteren Einzelheiten.
2: Ein Charterflug hat 26 Passagiere der Hondius nach Eindhoven in den Niederlanden gebracht, 4 von ihnen aus Deutschland. Noch in der Nacht holten Rettungswagen sie dort ab, um sie zunächst nach Frankfurt zu bringen. Von dort geht es dann weiter an ihre Heimatorte. Wie die Isolierung dort aussieht, das entscheiden die Gesundheitsämter vor Ort. Einer der Hondius-Passagiere wird in der Berliner Charité bleiben müssen. In Baden-Württemberg darf eine weitere Person die Quarantäne zu Hause antreten. Bei den deutschen Rückkehrern gibt es bislang keine Hinweise auf eine Infektion.
1: US-Präsident Trump weist die iranischen Bedingungen für Friedensgespräche zurück. Er nannte die jüngste Antwort aus Teheran völlig inakzeptabel. Zunächst hatten die USA vorgeschlagen, die Kämpfe einzustellen, bevor über strittigere Themen wie das iranische Atomprogramm verhandelt wird. Nach Angaben der iranischen Agentur Tasnim verlangte das Regime ein sofortiges Ende des Krieges an allen Fronten und ein Ende der US-Seeblockade und aller Sanktionen gegen das Land. In Italien dürften heute viele Flüge ausfallen. Von 10 bis 18 Uhr sind die Piloten von EasyJet zum Streik aufgerufen. Dazu dürften noch Arbeitsniederlegungen bei der Flugsicherung und bei der Abfertigung von Flugzeugen an einzelnen Flughäfen kommen. Auch die Lufthansa-Tochter ITA rechnet mit Flugstreichungen. Flüge von Deutschland nach Italien könnten betroffen sein. Heidenheim darf weiter vom Verbleib in der Fußball-Bundesliga träumen. Die Schwaben siegten in Köln mit 3:1. Aus der Sportredaktion Ina Kast.
3: Damit hat Heidenheim den letzten Tabellenplatz an St. Pauli weitergegeben. Es kommt am letzten Spieltag nun zu einem nie dagewesenen Herzschlagfinale in der Bundesliga. Mit Wolfsburg, Heidenheim und St. Pauli sind 3 Teams punktgleich. 2 von ihnen werden direkt absteigen. Eines schafft es in die Relegation. Der Hamburger SV ist längst gerettet und freut sich über den 3:2 Heimsieg gegen den SC Freiburg. Die Freiburger kämpfen im Fernduell mit Frankfurt um den Europapokal Platz 7. Trainerin Marie-Louise Ether holte beim 3:1 in Mainz ihren ersten Sieg mit Union Berlin.
1: Das Wetter in Deutschland. In der Nacht ist es wechselnd bewölkt und von Südwesten in den Nordosten ausgreifende, teils gewittrige Regenfälle gibt es bei 13 bis minimal 3 Grad. Am Tage dann bei vielen Wolken, zeitweise Regen oder Schauer, vor allem in der Südosthälfte Gewitter, im Nordwesten unbeständig 9 bis 20 Grad. Es ist 3:03 Uhr.
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5: Die Autobahn 1 Dortmund Richtung Münster ist zwischen Kreuz Dortmund-Unna und Kamenzentrum wegen Bauarbeiten bis 5 Uhr gesperrt. Die A2 Dortmund Richtung Oberhausen ist zwischen Dreieck Bottrop und Kreuz Oberhausen wegen Bauarbeiten bis 5 Uhr gesperrt. Die A7 Hamburg Richtung Flensburg ist zwischen Schleswig-Jagel und Schubi wegen Löscharbeiten gesperrt. Die A45 Hagen Richtung Gießen ist zwischen Herborn Süd und Ehringshausen wegen Bergungsarbeiten gesperrt. Die Umleitung führt über die U42. Und die Autobahn 81 Heilbronn Richtung Würzburg ist zwischen Weinsberg-Ellhofen und Kreuz-Weinsberg wegen einer Fahrbahnerneuerung noch bis 5 Uhr gesperrt.
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5: Die kommt aus den Studios von NDR Info in Hamburg. Am Mikrofon begrüßt sie Sven Hasenclever. Im ARD-Deutschland-Trend kommt die schwarz-rote Koalition derzeit auf nur noch 13% Zustimmung. Das ist der schlechteste Wert einer Bundesregierung 12 Monate nach Amtsantritt. Der Grund? Zu viel Streit auf allen Ebenen. Zwar gab es durchaus viele Beschlüsse und Maßnahmen, aber die treten hinter dem negativen Gesamteindruck zurück. Was also ist zu tun? Bevor wir gleich ein Interview mit CSU-Chef Markus Söder hören, kommt zunächst SPD-Chef Klingbeil zu Wort. Er hat sich am Wochenende zum Zustand der Koalition und den aktuellen Vorhaben geäußert.
6: Ja, muss nicht drum herum reden, dass die letzten Wochen nicht gut waren. Trotzdem haben wir ja an vielen Stellen, ich will hier nur sagen, Sondervermögen. Ich sage hier auch Reform der privaten Altersvorsorge. Wir haben jetzt gerade eine GKV-Reform durchgebracht, in kürzester Zeit auch in der Regierung verabschiedet. Und ich kann nur sagen, allein für mein Ministerium im ersten Jahr über 20 Gesetze, die wir gemacht haben. Also die Regierung bringt viel auf den Weg. Und trotzdem will ich nicht mit dem Aufzählen jetzt von Spiegelstrichen oder Gesetzen, die wir gemacht haben, sagen, alles ist gut, weil ich ja merke, dass die Unzufriedenheit da ist, dass wir jetzt auch in einer Phase waren, wo das Gegeneinander diese Koalition geprägt hat. Und ich kann nur von meiner Seite nochmal sagen, ich will, dass wir da rauskommen. Ich will, dass wir wieder zeigen, was wir gemeinsam hinkriegen. Das heißt, die großen Dinge auch angehen in diesem Land. Ich nehme auch wahr, dass es sowohl bei den Gewerkschaften als auch bei den Arbeitgeberverbänden, dass es viele gibt, die sagen, lasst uns das doch gemeinsam machen, dass ich aus den Bundesländern auch das Signal bekomme, dort Dinge gemeinsam auf den Weg zu bringen. Und das ist die Aufgabe, die wir wahrnehmen müssen. Und das geht in einem Miteinander. Das heißt nicht, dass wir auch unterschiedliche Standpunkte haben. Aber dafür will ich jetzt werben und halte das auch für ganz wichtig, dass diese Koalition wieder in einen anderen Modus schaltet, nämlich das Miteinander, die großen Dinge in diesem Land hinzubekommen. Wir werden das jetzt besprechen, zeitnah. Wir werden darüber reden, ob und wie Entlastungen aussehen können. Aber da bitte ich jetzt um ein bisschen Geduld, dass wir das intern miteinander klären. Für mich ist es wichtig, dass wir den Bürgerinnen und Bürgern gezeigt haben, auch mit dem Absenken der Mineralölpreise, dass wir reagieren, dass wir in dieser Krise nicht alleine lassen. Und ob es jetzt zu weiteren Maßnahmen kommt, müssen wir zeitnah besprechen.
5: Sagt SPD-Chef und Bundesfinanzminister Lars Klingbeil. Und im ARD-Bericht aus Berlin hat Matthias Deiß mit CSU-Chef Söder über den Zustand der Koalition gesprochen. Und er hat ihn zuerst gefragt, was ist für ihn signalisiert, dass die AfD deutschlandweit die stärkste politische Kraft ist, zumindest an den aktuellen Umfragen gemessen.
7: Naja, das ist mehr als ein Warnsignal, aber auch ein klarer Hinweis darauf, dass wir besser werden müssen. Wir sind nur so stark, weil wir insgesamt schwächer sind. Man spürt es ja richtig jeden Tag, dass die Unzufriedenheit wächst. Natürlich sind die äußeren Umstände da, mit Zöllen und mit dem Iran-Krieg und den hohen Energiepreisen. Aber wir tragen schon selbst einen großen Anteil dazu bei, auch in der Regierung, das ständige Hin und Her, vor und zurück. Und auch natürlich auch manche Streitigkeiten, die nach außen getragen werden. Villa Borsig, der Termin, der war kein guter. Deswegen muss man da auch nochmal innerlich auch aufräumen und auch klar machen, dass man nach vorne schauen will. Denn im Grunde genommen ist ja klar, wir müssen die Wirtschaft stärken. Das ist das allerwichtigste Ziel. Wir haben bei der Migration schon eine Menge erreicht. Den Weg setzen wir fort. Und deswegen ist es jetzt in den nächsten Wochen bis zum Sommer wichtig, auch die großen Reformvorhaben anzugehen. So wie bei der Gesundheit, auch bei Rente und Steuer.
8: Da kommen wir im Genauen später noch zu. Ich bleibe aber noch mal bei der AfD. Die hohen Werte, die sorgen ja im Moment dafür, dass sich Mehrheiten ohne diese Partei und ihre CSU und die Union insgesamt will ja nicht mit der AfD koalieren, immer schwerer bilden lassen. Sie haben zuletzt ja schwarz-grüne Bündnisse immer ausgeschlossen. Ist es an der Zeit, das zu überdenken, ob der jetzigen Zahlen?
7: Ja, warum denn? Mit den Grünen wird es ja nicht besser. Zumal im Deutschen Bundestag gäbe es nicht mal eine rechnerische Mehrheit mit den Grünen. Und im Übrigen glaube ich, dass eine klare Aussage der Union pro Grün im Zweifelsfall die AfD nicht kleiner, sondern sogar noch stärker macht. Nein, ich glaube, das wäre jetzt auch der falsche Ratschlag, darüber nachzudenken. Vielmehr muss diese Regierung erfolgreich sein. Schauen Sie, Weimar ist nicht gescheitert, weil die Radikalen so stark, sondern weil die Demokraten geschwächelt haben. Wir dürfen jetzt nicht müde und ängstlich werden, sondern müssen unsere Arbeit machen, müssen endlich Ergebnisse liefern. Und wir dürfen in der Tat auch nicht immer nur sozusagen in den alten ideologischen Kreisen und Schleifen uns bewegen, sondern wir haben klare Aufgabe. Die ökonomische Herausforderung ist da durch die Welt und die müssen wir lösen.
8: Ja, aber wenn Sie sagen, Schwarz-Grün ist weiter keine gute Idee, dann schwinden einfach die Optionen für Ihre Union. Linkspartei geht auch nicht. Und dann wundert sich die Union auf der anderen Seite, dass die SPD auch in dieser Koalition als alternativlos auftritt und zu weniger Kompromissen bereit ist.
7: Ja, zunächst mal, es geht jetzt nicht um die Bildung irgendeiner Koalition, sondern es geht ums Regieren. Es ist ein Jahr in der Regierung im Amt. Es wäre jetzt wirklich auch tatsächlich extrem schwach, wenn man jetzt schon nach einem Jahr flüchtet und Angst hat vor der Verantwortung. Der muss man sich schon stellen. In der Ruhe liegt die Kraft und die Kraft ist dringend notwendig jetzt, die Dinge zu ordnen und auch klar zu führen in der Frage. Sie haben recht, es gibt manchmal Äußerungen von der SPD, auch die letzten Tage, da denke ich mir, ist das notwendig, muss das sein, muss man auch wieder von bei Adam und Eva anfangen, denken wir zum Beispiel an ein Riesenpaket an Steuererhöhungen, wo wir schon während des Koalitionsvertrages gesagt haben, das kann so nicht kommen, ich denke jetzt an Spitzensteuersatz oder Erbschaftssteuer, aber wir müssen uns auf den Boden bewegen, den uns der Koalitionsvertrag gegeben hat und da ist eine Menge drin und machbar und ich glaube auch einfach schneller werden. Es braucht Tempo und Präzision anstatt endlos schleifen und immer wieder vor und zurück.
8: Ist die Prämie noch am Leben oder schon tot?
7: Ich glaube, die ist vom Tisch. Es war eine gut gemeinte Idee. Es hat sich dann aber in den Tagen danach gezeigt, dass sie in der Wirtschaft auf großen Widerstand gestoßen ist. Ich hatte eigentlich gedacht, dass es davor Absprachen gegeben hätte mit der Wirtschaft. Ob das vielleicht gut sein könnte, war offenkundig nicht der Fall. Also es gab großen Widerstand und ehrlicherweise muss man sagen, dass die ursprünglich angedachte Summe, um die es gegangen ist, ich glaube 700-800 Millionen, sich dann vervierfacht hat in den letzten Tagen. Deswegen war auch der Ausfall, der Steuerausfall bei fast allen Ländern so dominant, dass da keiner mehr eine Chance gesehen hat, zuzustimmen. Und ich muss auch ganz ehrlich sagen, an so einem Punkt muss man mal überlegen, macht es dann einen Sinn, etwas weiter zu verfolgen, mit dem Kopf durch die Wand zu gehen? Ich rate davon ab. Bin ja der einzige Ländervertreter im Koalitionsausschuss. Mein Rat ist dringend, davon abzulassen. Lieber zu überlegen, dass man was Sinnvolleres tut. Und zwar dieses vermeintliche, jetzt doch sehr viele Geld, das es gewesen wäre, dann in eine wirklich richtige und gute Einkommensteuerreform zu stecken. Davon haben alle mehr.
8: Jetzt haben Sie schon den doppelten Söder, der erst zugestimmt hat und dann am Ende nicht die Hand gehoben hat, mit Bayern schon erklärt. Aber wer sollte das Ganze denn dann besser vorbereitet haben in diesem besagten Koalitionsausschuss? Wem machen Sie da jetzt einen Vorwurf, ganz persönlich?
7: Ja, ich mache da keinen Vorwurf, sondern doch, die Idee war, das kam ja Mitternacht. Ja, das können Sie ja machen, persönlich Vorwurf. Ich mache das nicht, ich mache das, was ich für richtig halte zunächst mal. Die Idee kam sehr, sehr spät, als Vorschlag auch von der SPD. Aber der Vorschlag wurde dann angenommen, man hat ihn geprüft. Hat gesagt, es macht so und so ein Volumen aus, 700, 800 Millionen. Es hat sich dann halt im Nachhinein gezeigt, bei allen Berechnungen, die dann auch von Bundesseite in der Bundesregierung gemacht wurden, dass es dann doch viel, viel teurer ist, um den Faktor 4. Deswegen gab es da schon auch innerhalb der Koalition Unsicherheit, ob das denn überhaupt finanzierbar ist. Und der zweite Schritt war einfach auch die Wirkung. Ich meine, schauen Sie, eine Regierung muss doch in der Lage sein, wenn sie erkennt, dass es möglicherweise große Bedenken gibt, gerade aus der Wirtschaft, das war die Tage drauf, ging es ja ganz schön zur Sache, dann muss man das doch ernst nehmen und sagen, okay, wenn diese Form der Entlastung so kaum umsetzbar ist, weil die Wirtschaft sagt, wir können das nicht zahlen, wenn die öffentliche Hand sagen, die Länder und auch die Kommunen, wir könnten es für unsere Arbeitnehmer auch nicht finanzieren, dann würde ich sagen, will mich da gar nicht rausstehlen jetzt, aber das war der Vorschlag anderer, aber da müssen wir etwas anderes überlegen. Die Sache ist aus meiner Hinsicht eher vom Tisch. Wir haben ja schon Entlastungen. Ich will darauf hinweisen, dass ich im letzten Jahr schwer geschimpft wurde, ich glaube auch mal von eurem Redaktionsteam, dass ich die Erhöhung der Pendlerpauschale durchgesetzt habe. Zum Glück, die hilft uns jetzt in diesem Jahr schon mal sehr enorm. Und wir brauchen andere Entlastungen und die sind meiner Meinung nach am besten dann gleich in einer richtigen Einkommensteuerreform. Denn wenn das dann schon so teuer ist, eine Prämie, die keiner will, dann nehmen wir lieber das Geld her und stecken es dahin, wo es notwendig ist, in eine echte große Einkommensteuerreform.
8: Würden Sie die also jetzt vorziehen und deswegen dann möglicherweise andere jetzt auch schnelle Entlastungsmaßnahmen, wir sind ja kurz vor dem Koalitionsausschuss, dann eher nicht zu verfolgen?
7: Ich glaube nicht, dass wir im Koalitionsausschuss jetzt am Dienstag da jetzt die große Einkommensteuerreform beschließen. Wir werden über die Grundzüge reden und wie das weitere Verfahren ist. Weil wir müssen jetzt schauen, dass wir die Menschen auch wieder mehr begeistern und auch auf die Verlässlichkeit der Regierung hinführen.
5: Sagt CSU-Chef Markus Söder im Bericht aus Berlin.
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5: Im Jahr 2024 gab es in Deutschland über 187.000 gemeldete Gewalttaten gegen Frauen. Über 300 Frauen und Mädchen wurden in dem Jahr getötet. Justizministerin Hubich will nun das Strafrecht mit Blick auf sogenannte Femizide verschärfen. Femizide, das sind Tötungsdelikte an Frauen und Mädchen aufgrund ihres Geschlechts. Eine entsprechende Forderung steht schon lange im Raum. Hubich hatte immer wieder darauf verwiesen, dass die Änderung des Mordparagraphen 211 nicht einfach sei. Jetzt habe man einen guten Weg gefunden, sagte sie in der Bild am Sonntag. Aus Berlin berichtet Christina Nagel.
9: Frauen und Mädchen besser vor Gewalt zu schützen, ist das erklärte Ziel der Justizministerin. Gerade erst hat der Bundestag eine Reform des Gewaltschutzgesetzes verabschiedet und die Einführung der elektronischen Fußfessel beschlossen. Nun wagt sich Hubich an ein weiteres rechtlich komplexes Thema, eine Verschärfung des Strafrechts mit Blick auf Femizide. Es geht darum, dass Täter, die Frauen wegen ihres Geschlechts umbringen, wegen Mordes verurteilt werden. Das, stellte die Justizministerin Ende November im Gespräch mit Phoenix klar, sei grundsätzlich auch schon heute möglich.
10: Wenn ein Mann Besitzdenken hat und sagt, weil die Frau sich von mir trennen will, töte ich sie, dann ist das schon von Gerichten als Mord verurteilt worden aus niedrigen Beweggründen. Und das sind auch aus meiner Sicht niedrige Beweggründe.
9: Aber, so Hubich in der Bild am Sonntag, in der Rechtsprechung gebe es auch immer noch Entscheidungen mit Verweis zum Beispiel auf Eifersucht. Dann sei es Rage, der Täter sei vermindert schuldfähig und könne wegen Totschlags verurteilt werden, was zu einer geringeren Strafe führt. Dass hier nachgeschärft werden muss, in diesem Punkt sind sich Union und SPD schon länger einig. Die Absicht ist auch im Koalitionsvertrag festgehalten. Eine Änderung des Mordparagraphen aber, darauf hat Justizministerin Hubig immer wieder hingewiesen, ist nicht einfach. Der Paragraph sei anspruchsvoll und ausgefeilt.
10: Der hat eine jahrzehntelange Rechtsprechung, die dahinter steht, und der wirft die höchste Strafe aus, nämlich lebenslang. Das ist der Paragraph bei uns im Strafgesetzbuch, der die höchste Strafe ausgibt.
9: Jede Änderung müsse gut überlegt sein. Jetzt scheint die SPD-Politikerin einen Weg gefunden zu haben, wie man das Gesetz so ändern kann, dass Tötungen aus geschlechtsspezifischen Motiven als Mord gewertet werden können, was sich dann auch entsprechend im Strafmaß widerspiegelt.
5: Christina Nagel berichtete aus Berlin. Es ist 3.15 Uhr. Kinder zu Terminen fahren, einkaufen, Kita- oder Hortabholzeiten mit Arbeitszeiten vereinbaren, das ist für berufstätige Eltern oft schwierig. Wenn man Glück hat, springen die Großeltern ein, aber die sind ja auch nicht immer in der Nähe. Was dann? Eine Idee gibt es in Bayern im Landkreis Weißenburg-Gunzenhausen. Und zwar das Projekt Wunschgroßeltern. Vera Held hat sich das Angebot angeschaut.
11: Auf dem Spielplatz in Pleinfeld im Landkreis Weißenburg-Gunzenhausen spielt Sai Tremmel mit ihrer zweijährigen Tochter Marie. Ihre beiden anderen Kinder, David 5,5 Jahre und Ivona 3,5 Jahre alt, buddeln mit ihren Wunschgroßeltern Bruno und Christina Kiesel im Sand. Seit 2 Jahren unterstützen die Kiesels-Familie Tremmel als Oma und Opa, erzählt die 60-jährige Christina Kiesel.
12: Es macht super Spaß, einfach super diese Entwicklung zu sehen und was auch so an Ideen, an Kreativität da ist. Das inspiriert mich selbst und auch was geben zu können, das finde ich einfach auch schön.
11: Die Tremmels und die Kiesels haben sich über das Projekt Wunschgroßeltern Altmühlfranken gefunden. Christina Kiesel hat noch keine eigenen Enkel, ihr Mann Bruno schon. Aus erster Ehe, erzählt der 77-Jährige.
13: Und meine 8 Enkelkinder sind alle in Badischen. Also insofern habe ich Zeit, hier meine Opa-Talente ein bisschen an den Mann oder an das Kind und als Mädchen an den Junge zu bringen.
11: Die Kinder bringen Abwechslung und Inspiration ins Leben der Kiesels. Für die Familie sind die Wunschgroßeltern eine wichtige Unterstützung. Mama Sai kommt aus China, Papa Manuel aus Landshut, beide sind berufstätig und Omas und Opas weit weg. Familie Tremmel braucht dringend Unterstützung, erzählt Sai Tremmel.
14: Wir waren ziemlich verzweifelt, weil ich war total gestresst. Ich fühle mich so total wertlos. Ich muss ganze Zeit Bikel kochen, putzen. Und dann haben wir mal durch dieses Programm Christina und Bruno kennengelernt. Die war erstmal bei uns und wir haben gemerkt, dass die Chemie einfach stimmt.
11: Bei den ersten Treffen ist die Koordinatorin der Wunschgroßeltern, Vanessa Hüttinger, immer mit dabei. Denn nicht jede Oma und Opa passt sofort zu jeder Familie. Aber meistens finden sich die Beteiligten schnell zusammen und alle Seiten profitieren von den Wunschgroßeltern, sagt Vanessa Hüttinger.
15: Es entstehen da ganz, ganz tolle, ja, Familienstrukturen wieder oder Bindungen, sag ich, in Beziehungen, die ja lang auch halten. Also wie gesagt, uns gibt es seit 12 Jahren. Ich habe immer nur Großeltern, die von Anfang an dabei waren, die zum Teil noch in derselben Familie sind, die einfach auch da mit dem Herz dabei sind. Und ich denke, denen hat es gefallen, sonst wären sie nicht hier noch.
11: Dabei geht es nicht nur um Kinderbetreuung, sondern auch um gute Gespräche und Unterstützung für die Eltern. Die Wunschgroßeltern sind beliebt. 30 sind derzeit im Einsatz und die Nachfrage steigt, berichtet Vanessa Hüttinger.
15: Ich habe jetzt auch wieder 10 Familien hier auf der Warteliste, vor allem im Stadtgebiet Weißenburg, die dringend ja nach ehrenamtlichen Senioren suchen würden, die sie vielleicht einmal in der Woche oder so ein bisschen unterstützen.
11: Alleingelassen werden die Wunschgroßeltern dabei nicht. Regelmäßig treffen sie sich zum Kaffee mit Vanessa Hüttinger im Landratsamt, um sich auszutauschen. Denn das Wichtigste ist, dass sich alle wohlfühlen. Kinder, Eltern und natürlich auch die Wunschgroßeltern.
5: Wunschgroßeltern entlasten berufstätige Eltern in Bayern, Vera Held berichtete. Der Sommer kann kommen und mit ihm steht das Lausitzer Seenland in Brandenburg vor seiner ersten Badesaison, denn am 29. Juni fällt der Startschuss. Dann werden die Kanäle freigegeben, die alle 5 Seen miteinander verbinden und das soll groß gefeiert werden. Unter anderem mit tausenden blauen Badekappen. Anke Blumenthal verrät schon mal, was an diesem Tag im Juni genau passieren soll.
16: Eine Challenge, ein Wettkampf, natürlich nicht ganz ernst gemeint, aber alle 5 Badeseen sollen symbolisch gestürmt werden.
17: Dass an jedem Badestrand Gastronomie ist, dass ein Infozelt ist, wo ich eine Badekappe bekomme, die setze ich auf und dann gehen im besten Fall tausende Menschen zugleich ins Wasser.
16: Sagt Katrin Winkler vom Tourismusverband. 10.000 blaue Badekappen hat sie geordert. Urlauber, vor allem aber Einheimische, sollen den Seenverbund gemeinsam in Besitz nehmen. Nach so langer Wartezeit. Der erste Tagebausee wurde vor 53 Jahren eröffnet.
17: Naja, von 73 bis 2026 ist schon ein Stück hin. Und ich habe alte Zeitungen gefunden. Im Jahr 2008 titelte die Sächsische Zeitung damals schon, in 10 Jahren geht es jetzt los.
16: Und dann dauert es noch einmal 6 Jahre. Was schwierig war, das Lausitzer Seenland liegt in Brandenburg und Sachsen. Antje Gasterstedt hat als Bürgermeisterin der sächsischen Gemeinde Elsterheide manchmal nicht schlecht gestaunt.
18: Dass dann mal mit Austonnung die Ländergrenze auf dem Wasser gezeichnet war, wo man, sag ich mal, als Normalbürger den Kopf schüttelt, warum ist das notwendig? Also es sind so Sachen, das ist jetzt alles weg.
16: Und längst wird vieles gemeinsam entwickelt. 2 gemeinsame Fahrgastschiffe werden zum Beispiel kommen. Darauf haben sich die beiden Zweckverbände geeinigt. Alexander Erbert.
19: Wir machen das über den Zweckverband Lausitzer Seenland, Brandenburg in dem Fall, auf sächsischer Seite eine ähnliche Entwicklung, weil wir einfach denken, dass wir als kommunale Hand dieses Angebot erstmal wieder neu aufbauen müssen. Wir hatten die Möglichkeit ja schon mal, das ist leider im Moment nicht möglich. Insofern also unser Ansatz jetzt mit kommunaler Hand Hand anzulegen und Tourismus erlebbar zu machen. 2029 kann es dann soweit sein.
16: Am großen Eröffnungstag so viele Einwohner wie möglich für den Gang ins Wasser zu begeistern, das ist für die Bürgermeister Ehrensache. Das ist beim Jüngsten, beim Großreschener See so. André Lenig.
20: Wir sind gerade schon aktiv dabei, unsere Vereine zu motivieren, also die Vereine, die Feuerwehren, unseren See gemeinsam zu eröffnen.
16: Und natürlich auch beim ältesten See. Andreas Pfeiffer.
21: Als Senfenberger wollen wir natürlich zeigen, dass wir hier der älteste See sind, der Opa. Und da werden wir natürlich zeigen, dass die meisten hier an mitmachen können. Deswegen herzlich eine Einladung an alle Senfenbergerinnen und Senfenberger, in den Senfenberger See zu steigen.
16: Noch in dieser Saison am 29. Juni.
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5: Heute vor 120 Jahren wurde in den USA die Flugpionierin Jackie Cochran geboren. Sie durchbrach als erste Frau die Schallmauer. Florian Bentsch mit einem Porträt.
23: Miami Beach, Florida. Eine Strandparty Anfang der 1930er Jahre. Multimillionär Floyd Odlum spricht mit einer jungen Frau, die sich als Jackie Cochran vorstellt. Geschäftsfrau, Kosmetikvertrieb, Interesse an Flugzeugen. Doch der Pilotenschein, erzählt sie, koste $500. Odlum schlägt eine Wette vor. Schafft sie die Ausbildung in 6 Wochen, zahlt er. Jackie hat den Schein nach 3 Wochen.
24: 1932 war das, mein erster Flug. Samstag, das erste Mal in der Maschine, und am Montag flog ich allein.
23: Diese Frau ist furchtlos, wird Floyd Odlum später sagen, nach der Heirat. Er bleibt sein Leben lang ihr Ehemann, Sponsor und Bewunderer.
25: Sie kennt keine Grenzen, nur Hindernisse, die noch nicht überwunden sind.
23: Auf ihrer Geburtsurkunde steht der Name Bessie Pittman. Details ihrer Herkunft und Kindheit verschweigt oder verschleiert sie in ihrer Autobiografie, ebenso wie ihren ersten Ehemann, Robert Cochran, eine gezielte Inszenierung des Selbst, die sie ihr Leben lang beibehält. In weniger als 10 Jahren macht sie sich als Jacqueline Jackie Cochran einen Namen in der Luftfahrt, bricht 1937 ihren ersten Geschwindigkeitsweltrekord und arbeitet gemeinsam mit der großen Pilotin ihrer Zeit, Amelia Earhart, daran, Frauen für die Luftfahrt zu begeistern. Cochran gewinnt das prestigeträchtige Bendix-Rennen quer durch die USA gegen die männliche Konkurrenz. In ihrer Biografie schreibt sie:
24: Ich sagte, wenn ich den Bendix gewinne, höre ich auf. Aber ich konnte nicht aufhören.
23: Die Kosmetikerin, die zur Pilotin wurde. Sie nimmt den Helm ab, schüttelt die blonden Haare, trägt Lippenstift für die Kameras. 1939 folgen weitere Rekorde. Höhenweltrekord und erste blinde, also reine Instrumentenlandung einer Pilotin. Mit Kriegseintritt der USA meldet sie sich bei der Air Force.
26: Miss Jacqueline Cochran, first woman to pilot a Hudson bomber across the Atlantic, is a welcome visitor.
23: Cochran wird zur treibenden Kraft bei der Etablierung der WASPs, Women Air Force Service Pilots, die Logistikflüge für das Militär übernehmen sollen.
27: Jackie, how would you like to fly some bombers to England?
24: Jackie, willst du nicht ein paar Bomber nach England fliegen? Und ich sagte, mit Vergnügen. 1942 hieß es dann, komm nach Hause und bilde Frauen aus.
27: Come fly with me, let's fly away.
23: Bis 1944 bestehen 1074 Pilotinnen die Prüfung und fliegen über 60 Millionen Kilometer.
24: 1000 Pilotinnen werden für die Luftfahrt mehr bedeuten, als man sich heute vorstellen kann.
23: Come fly with me, let's float down. Nach dem Krieg stellt Cochrane über 200 weitere Rekorde auf. Erste Pilotinnenlandung auf einem Flugzeugträger. Erste allein mit einem Jet über den Atlantik. Erste, die Schallmauer durchbricht. 3 Jahrzehnte fliegt sie für die Air Force und NASA bis zu ihrer Pensionierung. 1976, nach 40 Jahren Ehe, stirbt Floyd Odlum. 4 Jahre später folgt sie ihm.
0: Es war mir ein großes Privileg, so viel für mein Land tun zu dürfen.
23: Geboren wurde die Flugpionierin Jacqueline Cochrane am 11. Mai 1906 in Pensacola in Florida. Heute vor 120 Jahren.
5: Der Stichtag von Florian Bentsch.
1: Sport. Mit Ina Kast. Der Kampf um den Klassenerhalt wird in der Fußball-Bundesliga am letzten Spieltag extrem spannend. Die schon totgesagten Heidenheimer haben beim 1. FC Köln mit 3:1 gewonnen und haben damit den letzten Tabellenplatz nun an St. Pauli weitergegeben. Damit sind nun Wolfsburg, Heidenheim und St. Pauli punktgleich. 2 Teams werden direkt absteigen, eines rettet sich in die Relegation. Heidenheims Trainer Urgestein Frank Schmidt auf die Frage, was uns da am letzten Spieltag wohl erwartet.
2: Das würde ich auch gern wissen. Am Ende spielen wir jetzt zu Hause gegen Mainz. Wolfsburg und Pauli haben die gleiche Punktzahl. Torverhältnis kann eine Rolle spielen. Aber um ehrlich zu sein, es macht sehr viel Spaß die letzten Wochen. Die Mannschaft geht genau in die richtige Richtung, ist eine richtige Einheit. Und dann sieht man mal, auch 10 Spieltage vor Schluss kann man sich nochmal neu finden und erfinden. Und jetzt spielen wir unseren Fußball. Wir wollen gegen Mainz unsere beste Leistung bringen. Wir wollen alles dafür tun mit unseren Fans im Rücken. Und dann gucken wir, für was es reicht.
1: Abstiegssorgen hatten Mainz und Union Berlin vor diesem vorletzten Spieltag nicht mehr. Sie konnten befreit aufspielen. Für Union lief es dabei besser. Marie-Louise Itter holte mit einem 3:1 den ersten Sieg als Trainerin der Köpenicker. Auch der Hamburger SV ist längst gerettet und hat im letzten Heimspiel der Saison Europa-League-Finalist Freiburg mit 3:2 besiegt. Mats Nicholson.
3: Der HSV verabschiedet sich mit einem total verdienten Sieg vom eigenen Publikum. Die frühe Führung durch Jatta konnte Martanovic für Freiburg umgehend ausgleichen. In der zweiten Hälfte aber gelang den Hamburgern der Doppelschlag. Der mal wieder überragende Vuskovic traf per Freistoß zum 2:1. Der gerade eingewechselte Baldé legte das 3:1 nach. Martanovic Anschlusstor kam zu spät. Freiburg hat die Europapokalteilnahme in der kommenden Saison noch nicht sicher. Der Hamburger SV wird diese Saison definitiv als bester Nordclub beenden.
1: Auch die zweite Fußball-Bundesliga freut sich auf ein Herzschlagfinale. Das gilt fürs Aufstiegsrennen und für den Abstiegskampf. Der zweite Elversberg, der dritte Hannover und der vierte Paderborn gehen allesamt punktgleich in den letzten Spieltag. Absteigen können noch 6 Teams. Bei Preußen Münster ist alles verloren. Die Mannschaft von Trainer Alois Schwarz steht als Absteiger nun fest. Beim Giro d'Italia ist der Abstecher nach Bulgarien zu Ende gegangen. Auf der 3. Etappe gab es keine großen Verletzungen für die Radprofis. Holger Gerska.
4: Der 3. Tag in Bulgarien war der 1. ohne einen großen, das Rennen beeinflussenden Massensturz. So gab es auf einer breiten Zielgeraden in Sofia einen packenden Dreikampf der 3 Topsprinter dieser Rundfahrt, die auf dem Zielstrich nur durch wenige Zentimeter voneinander getrennt waren. Gewonnen hat, wie schon zum Auftakt, der jüngste dieses Trios, der 22-jährige Franzose Paul Magnier, als cleverster im Finale. Denn Jonathan Milan, der italienische Sprinter des deutschen Lidl-Teams, war zu früh im Wind und musste sich mit Platz 2 begnügen. 3. wurde der Niederländer Dylan Groenewegen aus dem kleinen Unibet-Team, das vom deutschen Tour-Rekord-Etappensieger Marcel Kittel gecoacht wird. Bester deutscher Sprinter in diesem Finale war wie am Freitag Pascal Ackermann, wieder auf Platz 7. Das rosa Trikot des Spitzenreiters nimmt der Sieger der 2. Etappe, der Uruguayer Thomas Silva, mit nach Italien, wo der Giro nach einem Transfertag am Dienstag fortgesetzt wird. 2. der Gesamtwertung bleibt Florian Storck.
1: Der Giro ist also nun in Italien angekommen, dort wo er hingehört. Und Rom gehört bekanntlich als Hauptstadt zu diesem schönen Land. Dort wird in diesen Tagen der Sieger beim Tennis-Masters-Turnier gesucht. Deutschlands bester Tennisprofi Alexander Zverev hat das Turnier schon gewinnen können, steht nach einem Zweisatzerfolg über den Belgier Blocks nun zumindest schon mal im Achtelfinale. Dort trifft Zverev auf den Italiener Daderi. Der letzte Hauptrundenspieltag in der Basketball-Bundesliga hatte es in sich. Auf den letzten Drücker haben sich Trier und Rostock noch ein Ticket für die Play-Ins gesichert. Oldenburg und Chemnitz sind dagegen leer ausgegangen. 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
6: Um 3:29 Uhr mit Olaf Knapp. Die deutschen Passagiere der MV Hondius sind auf dem Rückweg nach Deutschland. Zuvor wurden sie unter strengen Sicherheitsauflagen vom Kreuzfahrtschiff auf die Kanareninsel Teneriffa gebracht und von dort aus nach Eindhoven ausgeflogen. Aus der Nachrichtenredaktion Bethül Sarikaya.
7: In ihren Heimatorten müssen die deutschen Hondius-Passagiere zunächst für längere Zeit in Quarantäne bleiben. Wie diese Isolierung genau abläuft, entscheiden die örtlichen Gesundheitsämter. Die Reisenden wurden medizinisch untersucht, bevor sie das Schiff vor Teneriffa verlassen durften. Ein französischer Passagier zeigte laut Premierminister Le Cornu auf dem Flug nach Paris Krankheitssymptome. Insgesamt 5 Franzosen werden demnach in einer Klinik isoliert und auf das Virus getestet. Die restlichen Evakuierungsflüge sollen noch heute abgeschlossen werden.
6: Die DGB-Vorsitzende Fahimi hat vor Angriffen auf den Sozialstaat und Arbeitsrechte gewarnt. Man sehe, wie versucht werde, den 8-Stunden-Tag in Frage zu stellen oder soziale Sicherungssysteme auszuhöhlen, sagte Fahimi auf dem Bundeskongress des Deutschen Gewerkschaftsbundes in Berlin. Sie warnte erneut davor, den Sozialstaat schlecht zu reden und die Beschäftigten zur Ursache der Krisen zu erklären. Die EU-Außenminister beraten heute unter anderem über die Lage in der Ukraine. Der deutsche Außenminister Wadefuhl ist nicht mit dabei. Aus Brüssel, Sabrina Fritz.
8: Die Außenministerinnen und Minister wollen unter anderem über neue Sanktionen gegen Verantwortliche in Russland beraten. Unter anderem, weil Kinder aus der Ukraine nach Russland verschleppt wurden. Parallel findet eine internationale Konferenz statt, wie diese Kinder zu ihren Familien zurückgebracht werden können. Ein mögliches Thema könnte auch der Vorschlag aus Moskau sein, dass die EU eine Vermittlerrolle über ein Kriegsende einnimmt. Der russische Präsident Putin hat als Verhandlungsort Moskau und als Vermittler den ehemaligen deutschen Bundeskanzler Schröder vorgeschlagen. Beide Seiten werfen sich vor, die vereinbarte Waffenruhe in den letzten Tagen gestört zu haben.
6: Sachsen-Anhalts Ministerpräsident Schulze fordert einen härteren Umgang mit Beziehern von Bürgergeld. Aus seiner Sicht gibt es zu viele Fälle, in denen der Staat Leistungen zahle, ohne eine Gegenleistung einzufordern. Schulze sprach sich in der Rheinischen Post dafür aus, Arbeitslose als Erntehelfer einzusetzen. Es gebe zu viele Ausreden, warum Arbeit nicht angenommen werde, sagte der CDU-Politiker. Das Wetter in Deutschland, nachts wechselnd bewölkt und vom Südwesten in den Nordosten greifende, teils gewittrige Regenfälle. Am Tage bei vielen Wolken zeitweise Regen oder Schauer, vor allem in der Südosthälfte Gewitter, im Nordwesten unbeständig, 9 bis 20 Grad. Das waren die Nachrichten.
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9: Die A5 Karlsruhe Richtung Basel ist zwischen Aachen und Appenweier nach

0: Wie wir wissen, produzieren und konsumieren. Automatisierte Bots fluten die digitale Öffentlichkeit mit Desinformationen und KI-Halluzinationen. Was bedeutet das für die gemeinwohlorientierte Bereitstellung von zuverlässigen Informationen durch Wikipedia? Nicole Ebber ist Chief of Staff bei Wikimedia Deutschland. In der Reihe Einfach Wissen hat sich Anna Korwes vom RBB mit Nicole Ebber unterhalten.
1: Erstmal herzlichen Glückwunsch zum 25. Jubiläum. Das ist ja ein Gemeinschaftswerk von ganz vielen Wikipedianern weltweit. Wie viele sind es heute eigentlich noch?
2: Es sind ungefähr 250.000 Ehrenamtliche weltweit, die sich an den Wikimedia-Projekten beteiligen.
1: Also regelmäßig auch mitschreiben.
2: Genau. Kopieren.
1: Jetzt ist ja diese Idee, dass Wissen frei zugänglich ist, für viele so eine Art Selbstverständlichkeit geworden. Das Internet ist 24/7 offen, ja, allzeit bereit. Wie sehen Sie das? Ist freies Wissen selbstverständlich geworden?
2: Kommt aus meiner Sicht auf die Definition von freiem Wissen an, wie Sie jetzt gerade frei beschrieben haben. Da würde man eher an Freibier denken. Wir verstehen aber freies Wissen eher im Sinne von Freiheit. Und ich lehne das immer so ein bisschen an die vier Freiheiten auch in der freien Software. Also freies Wissen heißt für uns erstmal natürlich Zugriff. Also man kann es lesen, auch 24/7 natürlich. Aber nicht nur das, nicht nur lesen, sondern man kann auch tiefer reinschauen. Man kann gucken, woher stammt dieses Wissen? Welche sind die Quellen? Dann kann man sagen, man kann dieses Wissen nehmen und verändern. Man kann darauf aufbauen, man kann es auch weitergeben an andere Menschen. Und das ist für uns eben diese Freiheit, also dieses gemeinschaftliche Mitwirken an diesem Wissen.
1: Gucken wir mal auf den wahrscheinlich gewaltigsten Wendepunkt für die Art, wie wir Wissen produzieren, aber auch konsumieren, künstliche Intelligenz. Ich gestehe, so im privaten Kontext, es ist bei mir durchaus manchmal so, dass ich dann einfach sage, ja, reicht mir erstmal als Antwort da oben. Früher habe ich Stichworte nachgeschlagen, heute schlage ich komplexe Fragen nach und bekommen eine elaboriert klingende Antwort zumindest. Und wenn man guckt, welche Quellen dabei genutzt werden, da ist Wikipedia ziemlich oft dabei. Freut Sie das eigentlich, Frau Ebber, oder ärgert Sie das?
2: Erstmal möchte ich kurz sagen, also einer der größten Wendepunkte in Wissen war vor 25 Jahren, nämlich als Wikipedia gegründet wurde.
1: Okay.
2: Unser Anliegen ist natürlich, dass unser Wissen, freies Wissen, so vielen Menschen wie möglich zur Verfügung gestellt wird. Zum einen freut uns natürlich, wenn KI trainiert wird mit unserem Wissen, weil wir finden ja, unser Wissen ist so das beste Wissen, was man sich vorstellen kann, weil es neutral ist und von vielen Menschen eben gemacht wird. Aber für uns ist natürlich zum einen die Herausforderung, viele Leute kommen eben nicht mehr auf unsere Seiten. Und das ist für uns eine Herausforderung, weil auch wenn dann darunter steht Quelle Wikipedia, stimmt das eigentlich wirklich? Kommt dieses gesamte Wissen, was da zitiert wurde, eigentlich aus Wikipedia oder wurde noch was hinzu halluziniert? Und diese Nachvollziehbarkeit ist in der KI eigentlich nicht gegeben, weil die nicht transparent ist. Wir wissen gar nicht, wie ist diese Zusammenfassung eigentlich erstellt worden und legen natürlich mehr Wert darauf, dass die Menschen beim Wissen eben da hineinschauen können, how the sausage has been made. Wer hat dieses Wissen erstellt? Wie wurde darüber diskutiert? Da wird Wissen auch sozusagen ausgehandelt. Und das kann man bei der KI eben nicht. Da kann man nicht dahinter schauen.
1: Und natürlich ist es für Sie als Organisation, als Bewegung ärgerlich, wenn Ihr Wissen zum Trainieren und auch für die Ergebnisse genutzt wird, aber nicht einzahlt auf Ihre Marke. Wie stark gehen denn die Zugriffszahlen direkt auf Ihre Seite zurück?
2: Es gibt unterschiedliche Zahlen, die bewegen sich zwischen 8 und 15%, je nachdem in welcher Sprachversion und in welchem Land. Und ja, dass die direkten Zugriffe zurückgehen, ist für uns eine Herausforderung. Wir beobachten es ziemlich genau. Was bedeutet das? Wie viele Zugriffe finden auch überhaupt von Menschen statt und wie viele von Bots? Und für uns ist natürlich die Herausforderung, wenn die Menschen nicht mehr auf unsere Seite kommen, sie haben auch nicht die Möglichkeit, diesen kleinen süßen Bearbeitungsbutton zu entdecken, wo sie dann selber eben auch Wissen beitragen können auf der Webseite.
1: Und sie entdecken auch nicht den Spenden.
2: Genau, wäre jetzt mein nächster Punkt gewesen. Natürlich sind wir sind rein spendenfinanziert, also die Menschen, die eben nicht auf unsere Seiten kommen, entdecken mal nicht den Spenden-Button.
1: Wenn wir uns jetzt aber nicht nur fragen, was das mit Wikipedia, mit Wikimedia als Bewegung, als Anbieter macht, sondern mit dieser Vision, alles Wissen für alle, frage ich mich schon, ob KI Fortschritt ist, weil es ja Leute auch an Fachwissen teilhaben lässt. Ne? Wie gesagt, es werden mir auch komplizierteste Zusammenhänge erklärt innerhalb von Sekunden. Das ist jetzt bei Wikipedia nicht möglich, weil ich da einzelne Begriffe nachschlage und den Rest muss ich mir selber erarbeiten. Oder ist es eben, wie Sie wahrscheinlich eher sagen, ein Rückschritt für dieses freie Wissen, weil es immer schwieriger zu unterscheiden

0: entscheidend ist, was verlässliche Information ist und was einfach nur ein gut klingender Text.
1: Ja, ich würde sagen, Rückschritt dahingehend, dass dadurch die Lesegewohnheiten und das Wissen immer mehr fragmentiert werden. Und das ist eben nicht mehr dieses, ne, ich hatte in der Vorbereitung ein bisschen drüber nachgedacht, früher haben wir alle dann die Tagesschau geguckt und danach Tatort und dann gab es samstagsabends noch irgendwie den ZDF-Wunschfilm beispielsweise. Es gab so ein gemeinsames, ein geteiltes Wissen.
0: Das Lagerfeuer.
1: Das Lagerfeuer, ja gut, wenn wir noch weiter zurückgehen, dann auch das
0: schon
1: Lagerfeuer.
0: Freibier und Würstchen, da fehlt jetzt auch das Lagerfeuer.
1: Genau, und das wird halt fragmentiert halt immer mehr und Wikipedia ist aus meiner Sicht, könnte so eine Art, also Tatort des Wissens sozusagen, da ist der Ort, wo ein geteiltes Wissen eben stattfinden kann, wo sich mehr Menschen zusammenfinden, drauf verlassen können, da steckt halt Wissen drin, wo ich auch hintergucken kann. Und das finde ich immer wieder diesen Schritt, der auch weitergedacht werden sollte und auch einen Fortschritt darstellt, also einen Fortschritt in der Demokratisierung des Wissens. Das ist ja noch nicht vorbei, also Wissen wird ja immer weiteres auch generiert und soll dann eben auch sich wiederfinden in der Wikipedia.
0: Wir sind ja beim Thema der Verlässlichkeit von Informationen und Wissen. Trotzdem nutzen wir ja alle KI und ihre Zugriffszahlen gehen zurück. Warum ist es verlässlicher, das irrende menschliche Wissen?
1: Wikipedia wird ja nicht nur von einem Menschen geschrieben, sondern von sehr, sehr vielen. Und das ist aus meiner Sicht die sehr große Stärke. Wenn Sie sich einen Wikipedia-Artikel nehmen zu einem, sagen wir mal, aktuellen Thema, da gucken 50, 60 Menschen drauf. Die können sich diesen Artikel in ihre Beobachtungsliste legen und sobald jemand eine Veränderung vornimmt, wird direkt überprüft, stimmt die eigentlich? Ist die gut belegt worden? Gibt es eine seriöse Quelle, die dahinter steckt? Und wenn dann irgendwie gesagt wird, na, die Quelle ist irgendwie nicht so ganz ernst zu nehmen, dann kann das ausdiskutiert werden auf der Diskussionsseite. Die können wir uns alle anschauen und können dann wirklich richtig tief reinschauen, wie wurde das gemacht, was bei KI einfach nicht der Fall ist.
0: Aber es ist ein langsamerer Prozess.
1: Ist ein langsamerer Prozess, aber wenn ich jetzt wirklich verlässliches Wissen suche, sollte ich mir vielleicht auch die Zeit nehmen. Ich weiß jetzt nicht, wer von Ihnen vorher hier in der Bibliothek war. Da können Sie ja auch nicht mit dem Fingerschnipp konsumieren, sondern nehmen sich eben auch die Zeit zu recherchieren und in die Quellen reinzuschauen.
0: Wenn wir das jetzt nochmal größer denken, also Wikipedia ist ja ein Beispiel nur für so eine Art gemeinwohlorientiertes Ökosystem im Internet. Ne? Es gibt die Freifunker, es gibt Signal, es gibt Linux, es gibt Open Office, es gibt lauter Angebote, die eben versuchen, den großen kommerziell orientierten Anbietern was entgegenzusetzen. Tauschen Sie sich eigentlich untereinander aus? Weil Sie stehen ja alle vor demselben Problem, dass Sie gut meinend, aber meist spendenbasiert und ehrenamtlich arbeitend, gegen sehr finanzstarke Angebote konkurrieren oder versuchen, denen etwas entgegenzusetzen.
1: Also es gibt unterschiedliche Formate und Partner, mit denen wir uns natürlich austauschen. Ganz aktuell beispielsweise auch mit dem Fediverse, mit Mastodon gibt es viele Gemeinsamkeiten, wo wir auch zum Beispiel auch gemeinsam nach Brüssel gehen und da unserer Stimme Gehör verschaffen wollen. Oder wir haben ja das Futures Lab gemacht, da war auch jemand von Signal, der
0: also
1: mit uns...
0: Also müssen wir vielleicht kurz erklären, das war so eine Zukunftswerkstatt. Ne? Anfang dieses Jahres, da kamen Wikipedianer aus aller Welt zusammen um...
1: Zum einen, um sich mal wieder zu sehen tatsächlich. Wir sind zwar eigentlich ein online-basiertes Movement, aber viele Menschen kennen sich einfach auch in Person und freuen sich dann auch, gemeinsam eine Zukunftsvision zu entwickeln. Und dann vor allen Dingen ein gemeinsames Verständnis über die Herausforderungen da draußen zu schaffen. Weil jeder und jede nimmt vielleicht auch die aktuellen Herausforderungen in der politischen Welt um uns herum, die geopolitischen Auseinandersetzungen oder eben die Entwicklung zu generativer KI unterschiedlich wahr. Und jetzt lasst uns zusammenkommen und darauf schauen, was kann das alles für uns bedeuten. Und eben dann mit diesem geteilten Verständnis Strategien oder Ideen zu entwickeln oder Experimente zu entwickeln. Wie wollen wir damit umgehen?
0: Und was könnten solche Strategien sein? Was sind so Ansätze, um sich zukunftsfest zu machen?
1: Also es gibt unterschiedliche kleinere Ideen. Ich muss vielleicht auch noch dazu sagen, wir sind ja ein großes internationales Movement aus vielen Organisationen und Ehrenamtlichen und Hauptamtlichen. Und da ist jetzt nicht unser Boss oder unsere Chefin, die einfach sagt, ja, yeah, so machen wir es jetzt, sondern es dauert alles etwas länger. Wir haben natürlich viele partizipative und demokratische Prozesse, nicht nur in der Wikipedia, sondern auch in den gesamten Strukturen dahinter. Das will ich kurz vorweg schicken. Also ich kann jetzt nicht hier die neue Hochglanzstrategie aus der Tasche ziehen. Es gibt unterschiedliche Ideen. Es gibt zum Beispiel Zusammenarbeiten mit unterschiedlichen kleineren Sprachversionen, um zu sagen, wir machen jetzt hier mal Rapid Testing von Ideen, die wir haben. Wie können wir zum Beispiel LeserInnen stärker binden oder wie können wir es für User einfacher machen? Da wird jetzt zusammengearbeitet mit kleineren Sprachversionen, um eben schneller reaktionsfähig zu sein. Dann gibt es zum Beispiel in der koreanischen Wikipedia Wikivault, einen KI-Assistenten, der tatsächlich dabei unterstützen soll, bestimmte, sage ich mal, so Fleißaufgaben zu lösen, bestimmte so Tone-Checks zu machen, aber auch bei Übersetzungen zu helfen. Natürlich ist immer wieder die Auflage dann, dass ein Mensch nochmal hinterhergeht und prüft, ob das auch alles so Hand und Fuß hat.
0: Also so ein bisschen in Richtung eigenen Chatbot entwickeln.
1: Na, der Chatbot würde jetzt nicht mit den NutzerInnen interagieren. Ah, okay. Der ist erstmal nur ein Tool für die Macher. Editierenden, für die Macher, genau. Und dann gibt's auch noch Überlegungen, wie können wir eine Oberfläche schaffen oder ein Interface zu unseren Inhalten, was den Leuten mehr Spaß bringt. Klingt erstmal jetzt ganz vage, ist auch im Moment noch vage, da denken wir gerade drüber nach. Also wie schaffen wir auch andere Zugangswege zu unseren Projekten und Inhalten?
0: Aber denken Sie auch über sowas ganz Praktisches, Ökonomisches nach, sowas wie, liebe Tech-Konzerne, wenn ihr unser Wissen zu Trainingszwecken nutzt, lasst dafür doch mal ein bisschen Mittel rüberwandern, oder?
1: Ja, da kann ich sagen, denken wir nicht nur drüber nach, sondern machen wir auch schon. Es gibt Wikimedia Enterprise, das ist eine Tochtergesellschaft der Wikimedia Foundation, die ist die Betreiberin von Wikipedia, das ist eine US-Organisation, die ist technisch und rechtlich verantwortlich für die Wikimedia-Projekte, die macht auch die globale Verteilung von Spendenmitteln und das Geschäftsmodell von Wikimedia Enterprise ist eben mit den großen Tech-Konzernen Verträge zu machen, so eine Art Service-Level-Agreements, dass die mit hoher Bandbreite und also hoher und schnellem Datenstrom zugreifen können auf unsere Inhalte und Daten. Also da gibt's jetzt gerade einen Weg, wie wir auch was zurückbekommen können von den Tech-Konzernen. Wichtig ist dabei immer weiterhin zu sagen, unser Wissen bleibt frei. Das, was die bekommen, wofür sie bezahlen, sind die Zugangswege, also die Schnelligkeit und die Service-Level-Agreements, dass auch immer ein ständiger und hohe Bandbreite an Datenstrom da gesichert ist.
0: Jetzt lebt ja das freie Wissen von viel Ehrenamt. Was passiert denn aber, wenn vielleicht die Mitmachenden, die sich da engagieren, das Gefühl haben, haben wir doch eigentlich eh keine Chance gegen die starke KI? Merken Sie das schon an der Motivation in der Community? Gehen da die Ehrenamtszahlen zurück?
1: Ich würde sagen, also gut, seit Beginn von Wikipedia gab es immer mal wieder Höhen und Tiefen und die Ehrenamtszahlen, würde ich jetzt sagen, steigen jetzt gerade nicht, aber gehen auch nicht stark zurück. Ich glaube auch, dass in der Community auch ein bisschen das Gefühl herrscht, also jetzt erst recht. Also da gibt's ein sehr großes Verständnis davon, eben dieses Wissen ist menschlich, Punkt. Also da, und dann kommt erstmal ganz lange nichts. Und das ist auch eine Motivation, die Ehrenamtlichen in den Wikimedia-Projekten auch treibt und an bei der Stange hält und die sich natürlich auch intensiv mit den neuen Entwicklungen beschäftigen. Also zum Beispiel hat die deutschsprachige Wikipedia-Community auch Regelungen dafür beschlossen, wie gehen wir eigentlich mit KI um und so weiter. Also die stellen.
0: Beim selber nutzen oder? Weil da guckt doch bestimmt auch der eine oder andere, wenn er so einen Artikel verfasst, schon mal nach.
1: Ja, also die hat sich tatsächlich da ziemlich strenge Regeln gegeben, dass mit generativer KI erstellte Texte nichts in Wikipedia zu suchen haben. Also man kann sich helfen lassen beispielsweise bei Übersetzungen oder man kann sich helfen lassen bei Rechtschreibprüfungen und so weiter. Aber mit KI generierte Texte sind sozusagen untersagt in der Wikipedia. Sie haben auch, glaube ich, mittlerweile so ziemlich ein gutes Verständnis dafür entwickelt, woran erkennt man eigentlich, dass ein Text von einer KI generiert wird. Also ich kann das selber, ich bin da jetzt nicht so geschult, aber es gibt Menschen, die können das relativ schnell erkennen und dementsprechend dann auch unterbinden.
0: Aber machen Sie doch noch mal klar, worum es letztlich geht. Also was steht auf dem Spiel, wenn sich so Open-Source-Angebote wie die Wikipedia nicht gegen die größeren, sage ich jetzt einfach mal, durchsetzen? Worum geht's da letztlich für uns?
1: Also ich würde wieder sagen, Wissen ist menschlich. Und wenn wir dieses menschliche Wissen verlieren, verlieren wir eben auch als Gesellschaft einen ganz großen Aspekt auch an Teilhabe. Also ne, Wikipedia steht für Teilhabe, Menschen können mitmachen. Es ist eine große Gemeinschaft. Wir als Gesellschaft sozusagen schreiben ja auch das Wissen der Welt fort. Und wenn auf einmal nur noch die KI das Wissen der Welt fortschreiben würde, dann würden wir, glaube ich, auch verarmen als Wissensgesellschaft. Und wenn Wikipedia darunter, sagen wir mal, zugrunde geht, dann bleiben die Informationen, die man aus der generativen KI zieht, eigentlich auch 2026 stehen, wenn Wikipedia auf einmal nicht mehr aktualisiert wird und Teil des Informationsschatzes ist. Ich würde da auch immer unterscheiden zwischen Information und Wissen, weil beim Wissen kommt immer eben der Kontext und die Erfahrung eines Menschen hinzu, was wir dann eben in der Wikipedia hinterlassen. Und die KI hat einfach diesen Aspekt von Wissensgenerierung und Wissenserkennung gar nicht.
0: Und geht es letztlich auch um eine Kontrolle von Wissen, dass die sich nicht einseitig verschiebt hin zu den großen Tech-Plattformen dahinter?
1: Ja, Kontrolle, bin ich mir jetzt gar nicht sicher, ob das das richtige Wort ist, aber...
0: Also geht es letztlich auch um Machtverhältnisse?
1: Ja, Wissen ist Macht, könnte man natürlich jetzt auch immer ganz gut sagen. Und wenn diese Macht in die falschen Hände gerät, ist es für uns als Gesellschaft eben auch schlecht, ne? Und die Demokratisierung von Wissen, für die Wikipedia steht, die bringt uns auch als Gesellschaft eben immer dahin, auch vielleicht informiertere Entscheidungen treffen zu können. Und das ist aus meiner Sicht unverzichtbar.
0: Und wenn das so unverzichtbar ist, an wem ist es eigentlich letztlich dafür zu sorgen, dass das Fortbestand hat? Also Sie versuchen sich aufzustellen mit Zukunftslaboren, die anderen Open Sources versuchen das auch. Letztlich entscheiden ja wir als Gesellschaft darüber mit unserer Nachfrage, wem wir in Zukunft eine Chance geben und wem nicht. Jetzt ist der Mensch ja traditionell, wenn ich von mir ausgehe, ein bisschen faul veranlagt und nimmt vielleicht die pragmatischste Lösung. Aber wäre es dann auch Aufgabe in Ihren Augen, Aufgabe von der Politik, solche Open-Source-Angebote zu schützen?
1: Ja. Freies Wissen kann ja nur bestehen, weil die politischen und gesellschaftlichen Rahmenbedingungen das gerade so zulassen. Wenn es auf einmal eine Regelsetzung geben würde, die beispielsweise gar keine freien Lizenzen mehr unterstützt oder zulässt oder das Urheberrecht irgendwie komplett einschränkt, dann sind unsere Projekte dahinter auch gefährdet. Und wir brauchen da aus meiner Sicht die Politik, dass die sich mit uns dafür einsetzt, dass sich eben nicht nur Big Tech mit ihren großen Interessen und vielen Geldern durchsetzt, sondern auch gemeinwohlorientierte Projekte und Communities.
0: Und das ist eigentlich auch eine ganz gute Stelle, würde ich sagen, um die Runde mal zu öffnen und zu fragen, ob es Anmerkungen aus dem Publikum gibt. Und es gibt eine Hand und es gibt ein Mikrofon.
2: Dankeschön. Ich bin gerade hellhörig geworden beim Thema gemeinnützige Technologien und auch gemeinnützige Angebote. Gibt es Überlegungen auch von Wikipedia, vielleicht auch eigene KI-Anwendungen zu implementieren oder auch vielleicht zusammenzuarbeiten mit gemeinwohlorientierten KI-Anbietern?
1: Ich kann noch mal sagen, was wir bei Wikimedia Deutschland machen. Wir entwickeln auch die freie Datenbank Wikidata. Also ist eigentlich sozusagen ein Wissensgraph. Und in dieser strukturierten Datenbank liegen, glaube ich, 110 Millionen Datensätze so in etwa. Und wir haben jetzt letztes Jahr eine Vektordatenbank veröffentlicht, die Technologiekonzerne oder auch Anbieter von KI sozusagen nutzen können, um unsere Daten da auch strukturiert wiedergeben zu können. Eine konkrete Zusammenarbeit, nicht, dass ich jetzt gerade wüsste, dass jemand von uns gerade aktiv an einem KI-Chatbot entwickelt. Ja.
3: Mich würde interessieren, wer sind Ihre größten Förderer? Aber auch, Sie haben ja auch Gegner. Also ein großer Tech-Unternehmer hat das, glaube ich, mal sehr deutlich gesagt. Hat das Auswirkungen auf Ihre Arbeit? Bemerken Sie das?
1: Also wir haben jetzt nicht zwei, drei große Mäzene, die uns fördern, sondern wir haben wirklich eine Masse an Menschen aus der Gesellschaft, die uns unterstützen. Und ja, wir haben auch Gegner, klingt so ein bisschen zu gewalttätig schon fast, aber der Mensch, den Sie zum Beispiel gerade genannt haben, der ruft regelmäßig ja auch dazu aus, uns gerade nicht zu spenden. Das haben jetzt in den letzten beiden Jahren sehr viele Leute zum Anlass genommen, uns zu spenden. Wenn Sie auf unsere Spendenkommentare-Seite gehen, sehen Sie dazu auch viele Kommentare beispielsweise.
4: Hallo, wie weit guckt ihr eigentlich in die Zukunft, wenn es um das offene Wissen geht? Also bei künstlicher Intelligenz ist ja dann so dieser Zeithorizont oder diese Fantasien, dass wir dann irgendwann eine allgemeine künstliche Intelligenz haben, die so schlau ist wie ein Mensch und dann kurze Zeit später eine Intelligenz haben, die so schlau ist wie die ganze Menschheit. Was passiert denn dann eigentlich mit dem offenen Wissen und der Teilhabe der Menschen am Festhalten des Wissens oder auch am Generieren von neuen Wissen?
1: Erstmal würde ich weiterhin sagen, kann die KI wirklich Wissen abbilden und wiedergeben? Also würde ich nach wie vor in Frage stellen. Also wir haben eine Strategie entwickelt, schon im Jahr 2018, in der wir sagen, wir möchten bis zum Jahr 2030 die essentielle Infrastruktur im Ökosystem des freien Wissens sein. Und momentan wirklich ist Wikipedia der größte Wissenskorpus, den es gibt. Und wir möchten natürlich, dass er weiter wächst und auch weiter aktuell gehalten wird. Und ich habe jetzt nicht die Zukunftsvision, na gut, man könnte sagen, man hat irgendwann nur noch so einen Knopf im Ohr, der liest einem dann die Wikipedia-Artikel vor und sucht einem die zusammen. Das wäre jetzt erstmal reine Spekulation und da möchte ich mich gerade gar nicht so richtig drauf einlassen. Ist für uns halt auch gerade gar nicht so einfach, weil sich die Welt um uns herum so mega schnell verändert und wir uns erstmal gemeinsam auch abstimmen müssen dazu, weil wir eben auch dieses Riesennetzwerk aus so vielen Ehrenamtlichen und Organisationen haben und auch noch auf der ganzen Welt, wo sich die sozialen und gesellschaftlichen Veränderungen auch nochmal anders auswirken als bei uns hier zum Beispiel in Europa. Und darüber müssen wir zusammen als globales Movement nachdenken und auch deswegen dauert das alles noch einen Moment länger.
5: Ich schreibe seit 22 Jahren Wikipedia-Artikel. Also hey. Ich wollte nur noch mal einen anderen Punkt betonen. Und zwar, ich würde nicht irgendwo sagen Nischenthemen, aber so marginalisierte Themen oder Themen marginalisierter Menschengruppen sozusagen. Ob sie queere Geschichte nehmen oder ob sie schwarze Geschichte nehmen. Darin ist Wikipedia deutlich besser als jedes KI-Sprachmodell. Und wenn Sie der Meinung sind, oh, da fehlt etwas, können Sie das immer noch hinzufügen. Das kann man beim KI-Sprachmodell nicht. Man sieht gar nicht, was eigentlich so richtig fehlt. Man kann das irgendwie nicht, man kann den Korpus des KI-Sprachmodells gar nicht so richtig sehen. Und es entsteht ja auch neue Geschichte sozusagen, neue Bewegungen entstehen, Neues passiert. Und man kann das in der Wikipedia deutlich besser einbauen. Deswegen wollte ich nochmal den Vorteil der Wikipedia betonen.
6: Als Spiegel der Zeitgeschichte. Gibt es denn noch eine Frage oder Anmerkung aus dem Publikum? Sonst würde ich den Sack nämlich zumachen. Hier vorne gibt's noch, die nehmen wir noch mit.
7: Ja, vielen Dank. Es gab ja in der Vergangenheit auch schon gezielte Angriffe auf die Wikipedia, zum Beispiel von Rechtsextremen, die gezielt Artikel manipuliert haben und sich mit zahlreichen Fake-Accounts auch an der Diskussion dann beteiligt haben, was dann auch aufgedeckt wurde von der Wikipedia-Community. Aber gibt es da im Hinblick auf KI auch nochmal eine andere Dimension davon? Gibt es da eine Veränderung?
1: Also es gibt immer mehr Werkzeuge, das zu erkennen und zu entdecken. Und wie gesagt, die Community wird besser darin, KI-generierte Artikel zu erkennen und auch zu erkennen, wo finden jetzt hier gezielte Angriffe von Bots oder von einem Netzwerk von Accounts statt. Ich habe wirklich ein sehr großes Vertrauen auch in die ehrenamtliche Community, die dahinter steckt, weil die sind eben auch schon seit 25 Jahren dabei und diese ganzen Tools und Absprachen sind organisch gewachsen und auch einfach immer besser geworden.
8: Sagt Nicole Ebber von Wikimedia Deutschland in der RBB-Reihe Einfach Wissen.
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8: Ex-Kanzler Schröder als Vermittler im Ukraine-Krieg. Mit diesem Vorschlag hat Russlands Präsident Putin seinen langjährigen Freund ins Spiel gebracht und eine Debatte ausgelöst. Von einzelnen SPD-Politikern kommt die Forderung, das Gesprächsangebot aus dem Kreml mit Vermittler Schröder wenigstens zu prüfen. Die Bundesregierung zeigt sich skeptisch und spricht von einem Scheinangebot. Unsere Gastautorin heute ist Daniela Sepehri, freie Autorin unter anderem für die Taz und den Spiegel. Sie hält vom Vorschlag des Kreml-Chefs gar nichts.
10: Putin braucht keinen Vermittler. Er braucht nur den Befehl zu geben, die Bombardierungen zu stoppen. Dass ausgerechnet Gerhard Schröder jetzt als möglicher Vermittler ins Spiel gebracht wird, ist deshalb keine Friedensinitiative, sondern eine politische Provokation. Denn Schröder ist nicht irgendein ehemaliger Kanzler. Er ist seit Jahren einer der einflussreichsten Kreml-Lobbyisten Europas. Dass Putin ausgerechnet ihn bevorzugt, sagt alles über diesen Vorschlag. Er sucht jemanden, der russische Interessen mitträgt und Europa spaltet. Das ist politische Inszenierung. Mehr nicht. Gerhard Schröder war einmal Bundeskanzler Deutschlands. Heute ist er vor allem ein Symbol dafür, wie autoritäre Regime westliche Netzwerke, Eitelkeiten und wirtschaftliche Abhängigkeiten für ihre Interessen nutzen. Genau deshalb darf man auf dieses Spiel nicht hereinfallen.
8: Die Meinung der freien Autorin Daniela Sepehri. Nach Ansicht des Tagesspiegels wäre es dagegen falsch, Putins Vorstoß gleich abzutun.
11: Natürlich steht der Altkanzler in der SPD völlig im Abseits. Viele in der Partei haben wegen seiner großen Nähe zu Putin mit ihm gebrochen. Gleichzeitig wird man Wege finden müssen. Und statt Schröder völlig außen vor zu lassen, wäre es ja eine Überlegung wert oder besser eine Prüfung, ob Schröder noch einen Funken Vertrauen von deutscher Seite genießen kann. Möglicherweise müssen weitere Personen als Vermittler benannt werden, die helfen können.
8: Die Süddeutsche Zeitung hält es für möglich, dass bei Putin Verzweiflung durchklingt. Schröder als Vermittler, damit wolle Putin davon ablenken, dass es gerade gar nicht gut für ihn laufe.
11: Es wäre interessant zu erfahren, ob dieser Vorstoß seinem alten Buddy Gerhard Schröder vielleicht sogar selbst ein wenig peinlich ist. Der Kriegsherr Wladimir Putin hat den ehemaligen deutschen Bundeskanzler nach seiner Schrumpfparade auf dem Roten Platz am Tag des Sieges als Vermittler im Ukraine-Krieg ins Spiel gebracht. Es ist ein absurder Vorschlag, der keinen Weg zur Beendigung des Krieges aufzeigt. Im Gegenteil, Putin macht den Verhandlungsprozess komplizierter, als er es ohnehin schon ist.
8: Für die Nürnberger Nachrichten will Putin vor allem Verwirrung stiften. Und für die Stuttgarter Zeitung hat Schröder jedes diplomatische Geschick verloren. Das Straubinger Tagblatt hält Putins Vorstoß dagegen für richtig.
11: Schröder ins Gespräch zu schicken, wäre keine Niederlage und auch kein Gesichtsverlust, sondern einfach nur richtig und pragmatisch. Verlieren kann man nichts, und wenn dabei nichts herauskommt, sind wir genauso weit wie jetzt. Falls Putin jedoch insgeheim einen Ausweg sucht, sollte man die Chance wenigstens nutzen und hören, um was es geht. Mit dem Teufel zu sprechen, heißt nicht, dass man gemeinsame Sache mit ihm macht.
8: Nach Meinung der Frankfurter Allgemeinen Zeitung ist Schröder als Vermittler absolut ungeeignet.
11: In der Ukraine wird ihm niemand Vertrauen schenken, auch in Europa sollte es keiner tun. Schröder ist Putins Mann. Dass er sich nach dem Ausscheiden aus dem Amt für großes Geld aus Russland entschieden hat, disqualifiziert ihn heute als Diplomaten. Das sollte man sich auch in der SPD eingestehen. Es gibt keinen Weg zurück in die alte Liebedienerei gegenüber dem Kreml, erst recht nicht in die alte Geschäftemacherei über die Köpfe Osteuropas hinweg.
8: Und das waren die Standpunkte. Zusammengestellt hat sie Petra Mittermeier. Wie die Berliner Politik auf Putins Vorstoß hinsichtlich des Altkanzlers reagiert, das hören Sie bei uns in der kommenden Viertelstunde nach den nächsten Nachrichten um 4 Uhr.

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1: Um 4 Uhr mit Olaf Knapp. Der erste Evakuierungstag der MV Hondius, an deren Bord es zu 8 mutmaßlichen Infektionen mit dem Hunter-Virus kam, ist erfolgreich verlaufen. An der Rückführungsaktion sind 23 Länder beteiligt. Heute soll sie zu Ende gehen. Aus Barcelona Julia Macher.
2: 94 Menschen aus 19 Ländern wurden im Hafen Granadilla im Südosten Teneriffas unter großen Sicherheitsvorkehrungen von Bord gebracht und in ihre Herkunftsländer zurückgeführt, darunter auch 4 Passagiere aus Deutschland. Sie flogen mit einer niederländischen Maschine zunächst nach Eindhoven, reisen von dort begleitet von einem Ärzteteam nach Deutschland und begeben sich gemäß der Auflagen der jeweiligen Gesundheitsämter in Quarantäne. Wegen der langen Inkubationszeit empfiehlt die Weltgesundheitsorganisation WHO eine Isolation bis zu 42 Tagen.
1: Die Bundesregierung sucht offenbar Ersatz für die Marschflugkörper, die nach den Worten von US-Präsident Trump nun doch nicht nach Deutschland kommen sollen. Nach Informationen der Welt wird geprüft, ob ein deutsch-amerikanisches Joint Venture die Tomahawk-Waffensysteme produzieren könnte. Außerdem könnte Deutschland dem Bericht zufolge in der Türkei Raketen mit mittlerer und großer Reichweite kaufen. Das gilt als Übergangslösung, bis Deutschland mit europäischen Partnern eigene Raketen entwickelt hat. Bei den Verhandlungen für eine diplomatische Lösung des Iran-Kriegs ist weiter kein Durchbruch in Sicht. US-Präsident Trump ist nicht zufrieden mit der Antwort des Mullah-Regimes auf seinen jüngsten Vorschlag, den Krieg zu beenden. Aus New York, Giselle Ucar.
3: In einem knapp formulierten Posting auf seinem sozialen Netzwerk Truth Social erklärt Präsident Donald Trump, die Reaktion der Mullahs auf den US-Vorschlag zur Beendigung des Krieges gefalle ihm nicht. Staatsmedien zufolge hatte Teheran einen Text an Vermittler Pakistan überreicht. Dieser sehe ein Ende des Krieges an allen Fronten, insbesondere im Libanon, vor. Außerdem sei von Gewährleistung der Schifffahrtssicherheit die Rede. Konkreter werde der iranische Vorschlag nicht.
1: In der Fußball-Bundesliga hat der Hamburger SV sein letztes Heimspiel der Saison gewonnen. Der HSV besiegte Freiburg mit 3:2. Außerdem hat sich Heidenheim eine letzte Chance für den Klassenerhalt erarbeitet. Die Heidenheimer gewannen in Köln mit 3:1 und sind jetzt punktgleich mit Wolfsburg und St. Pauli. Außerdem gewann Union Berlin in Mainz mit 3:1. Das Wetter in Deutschland. Am Tage bei vielen Wolken zeitweise Regen oder Schauer. Vor allem in der Südosthälfte kann es Gewitter geben. Im Nordwesten ist es unbeständig. 9 bis maximal 20 Grad. Morgen dann wechselhaftes Schauerwetter, im Südwesten freundlicher bei 8 bis 15 Grad. Es ist 4.03 Uhr.
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5: Die A7 Hamburg Richtung Flensburg ist zwischen Schleswig-Jagel und Schubi wegen Löscharbeiten gesperrt. Die Autobahn 81 Heilbronn Richtung Würzburg ist zwischen Weinsberg-Ellhofen und Kreuz-Weinsberg wegen einer Fahrbahnerneuerung noch bis 5 Uhr gesperrt. Und die A620 Saarlouis Richtung Saarbrücken ist in Höhe Wartgassen wegen Reinigungsarbeiten noch bis 7 Uhr gesperrt.
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5: Und die kommt aus den Studios von NDR Info in Hamburg. Am Mikrofon ist Sven Hasenclever. Auf einer Pressekonferenz nach der Moskauer Militärparade ließ Kreml-Chef Putin aufhorchen. Mit Blick auf den Ukraine-Krieg sagte er, dass er glaube, dass sich die Angelegenheit dem Ende zuneige. Gleichzeitig brachte er den deutschen Altkanzler Gerhard Schröder als Vermittler für Gespräche mit den Europäern ins Spiel. Zeigt sich da auf einmal Kriegsmüdigkeit oder ist das eine weitere Nebelkerze Putins? Mehr dazu von Björn Blaschke.
6: Die Pressekonferenz war eher eine Propagandashow unter Beteiligung williger russischer Medienschaffender. Kreml-Chef Wladimir Putin stellte sich einmal mehr als Mann dar, der grundsätzlich immer zu Gesprächen bereit ist. Zum Beispiel mit dem ukrainischen Präsidenten Volodymyr Selenskyj. Ich schlage dieses Treffen nicht vor. Sollte es jedoch jemand tun, so möge er bitte kommen. Wer sich treffen möchte, soll nach Moskau kommen. Ein Treffen in einem Drittstaat ist ebenfalls möglich, jedoch nur unter der Voraussetzung, dass endgültige Einigungen über einen Friedensvertrag erzielt werden. Einen Vertrag, der auf eine langfristige historische Perspektive ausgelegt sein sollte. Ein Treffen mit Putin in Moskau hatte Selenskyj zuvor mehrfach abgelehnt. Und ein langfristiger Friedensvertrag wirkt momentan unwahrscheinlich. Die Ukraine hat Russland in jüngerer Vergangenheit verschiedene Schläge verpasst. Die setzen Putin und seine Leute unter Druck. Selenskyj wird in dieser Situation wohl alles versuchen, das zu verstärken und umso vehementer Putins Forderungen zurückweisen. Denn wenn Selenskyj beispielsweise, wie von Putin verlangt, ukrainische Staatsgebiete an Russland abtreten würde, würde er Verfassungsbruch begehen und wohl politischen Selbstmord. Trotzdem gab Putin vor, er meine, dass sich der Krieg dem Ende zuneige, dem Einfluss des Westens auf die Ukraine zum Trotz. Sie versprachen Hilfe und begannen Spannungen mit Russland zu schüren, die bis heute andauern. Ich glaube, die Dinge neigen sich dem Ende zu. Doch es bleibt eine ernste Angelegenheit. Fragt sich, wie es dann in dieser Situation zum Ende des Krieges kommen soll. Putin selbst sagte, er sehe die Bemühungen der USA, Frieden zwischen der Ukraine und Russland zu schaffen. Aber er sei auch nicht abgeneigt, mit Europäern zu verhandeln. Persönlich würde ich, wenn es darauf ankäme, den ehemaligen Bundeskanzler der Bundesrepublik Deutschland, Herrn Schröder, vorziehen. Aber ganz allgemein gilt, lassen Sie die Europäer einen Anführer wählen, dem Sie vertrauen, aber der auch nicht schlecht über uns gesprochen hat. Sie sind uns willkommen. Wir haben niemals Nein zu Verhandlungen gesagt. Niemals. Altkanzler Gerhard Schröder als Vermittler, der 82-jährige Sozialdemokrat, von 1998 bis 2005 Kanzler, steht seit Jahren unter anderem wegen seiner Freundschaft zu Putin in der Kritik. Obendrein arbeitete er jahrelang für russische Öl- und Gaskonzerne. Zwar hat er Russlands Angriffskrieg gegen die Ukraine auch als völkerrechtswidrig bezeichnet, aber trotzdem wirkt es unwahrscheinlich, dass gerade Putin-Freund Schröder beispielsweise als offizieller Vermittler der Europäer benannt wird. Mit allem, was der Kreml-Chef nach der Siegesparade zum 9. Mai sagte, hat er wohl einmal mehr Nebelkerzen gezündet. Er gibt Gesprächsbereitschaft und Friedenswillen vor und handelt völlig anders. Davon will er wohl sein eigenes Volk, das zunehmend kriegsmüde ist, ablenken und auch US-Präsident Donald Trump, den Putin nicht verprellen möchte.
5: Björn Blaschke berichtete. Russlands Präsident bringt also Altkanzler Schröder als Vermittler ins Gespräch. Die Reaktionen aus der deutschen Politik sind überwiegend ablehnend. Aus Berlin Dietrich Karlmeurer.
7: Dass Putins Vorschlag in Deutschland auf ein geteiltes Echo stößt, überrascht nicht. SPD-Mitglied Gerhard Schröder steht in der Kritik wegen seiner Nähe zu Russlands Präsident und früherer Jobs für russische Energiekonzerne. Aus Regierungskreisen heißt es, man habe die Äußerungen Putins zur Kenntnis genommen. Sie reihten sich ein in eine Serie von Scheinangeboten. Solange Moskau seine Forderungen nicht ändere, gelte die Idee als wenig glaubwürdig. Aus Sicht der Bundesregierung gilt eine verlängerte Waffenruhe als erster Test für die Ernsthaftigkeit des Vorschlags. Ähnlich äußert sich der außenpolitische Sprecher der SPD-Bundestagsfraktion Adis Achmetovic. Er fordert aber, jedes Angebot müsse ernsthaft geprüft werden. Europa müsse mit am Verhandlungstisch sitzen. Dagegen spricht der frühere Chef des Auswärtigen Ausschusses des Bundestages, Michael Roth von der SPD, von einem Manöver. Auch Grünen-Ko-Fraktionschefin Britta Hasselmann weist den Vorschlag Putins zurück. Russlands Präsident könne den Krieg selbst beenden. Linken-Fraktionschef Sören Pellmann sieht in der Idee Putins kein neutrales Vermittlungsangebot, sondern ein politisches Signal mit Konfliktpotenzial. Fabio De Masi vom BSW hält eine Prüfung des Vorschlags für sinnvoll.
5: Nach der Ankunft vor Teneriffa wurde das von einem Hunter-Virus-Ausbruch betroffene Kreuzfahrtschiff MV Hondius evakuiert. Mehrere Länder haben Rückholflüge für ihre Staatsbürger organisiert. Das Schiff soll nun weiter nach Rotterdam in den Niederlanden fahren, um dort desinfiziert zu werden. Julia Macher.
2: In Beibooten, in kleinen Gruppen, wurde ein Großteil der Passagiere sowie ein Teil der Crew der MV Hondius an Land gebracht. Vom Hafen Granadilla im Südosten Teneriffas brachten Busse des spanischen Katastrophenschutzes die Menschen zum 10 Minuten entfernten Flughafen an die Startbahn zu den abflugbereiten Charter- und Militärmaschinen. Vor dem Landgang hatte ein Ärzteteam alle Passagiere untersucht. Keiner von ihnen zeigt bisher Symptome. Eine Gefahr für die Inselbevölkerung bestehe nicht, so Virginia Barcones, Direktorin des spanischen Zivilschutzes. Wir haben von Anfang an gesagt, dass die Menschen auf den Kanaren beruhigt sein können, weil es in keinem Fall zu einem Kontakt mit der Zivilbevölkerung kommen werde. Die gesamte Rückführungsaktion findet in eigens abgesperrten und bewachten Bereichen statt. Das Personal, das in Kontakt zu den Passagieren tritt, hat die entsprechenden Schutzausrüstungen. Auch seine Sicherheit ist garantiert. Die vier deutschen Passagiere fliegen gemeinsam mit Personen aus den Niederlanden, Belgien, Griechenland und Lateinamerika zunächst in die Niederlande, reisen von dort begleitet von Ärzten nach Deutschland. Das letzte Flugzeug soll morgen die Kanareninsel Teneriffa verlassen, das Kreuzfahrtschiff anschließend Kurs auf Rotterdam nehmen. Die Rückführung ist logistisch aufwendig. 23 Länder sind an ihr beteiligt. Sowohl der Generaldirektor der Weltgesundheitsorganisation WHO wie auch der Papst haben sich für die Solidarität und die Aufnahme der MV Hondius durch Spanien bedankt.
5: Und das Wetter in der ARD-Infonacht, heute oft wolkig bis bedeckt, zeitweise Regen, gebietsweise ergiebig, in der Südosthälfte stellenweise auch mal starke Gewitter. Im äußersten Norden und ganz im Nordwesten wechselnd bewölkt mit etwas Sonne und erst am Nachmittag aufkommende Schauer. Höchstwerte in der Nordwesthälfte 9 bis 14 Grad, sonst 12 bis 20 Grad. Morgen am Dienstag wechselhaftes und windiges Schauerwetter, später im Westen und Südwesten freundlicher bei 8 bis 15 Grad, am Mittwoch wolkig, meist aber trocken und Temperaturen bis zu 18 Grad. Die Temperaturen zurzeit: Berlin meldet 13 Grad, Frankfurt am Main ebenfalls 13, Hamburg 9 Grad, Köln 11, Leipzig 12 Grad und München meldet ebenfalls 12 Grad.
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5: In der trockenen Steppe Mendozas ist Wasser wertvoller als Gold. Gespeist werden die Zuflüsse in Argentiniens viertgrößter Stadt durch die Gletscher der Andenkordillere, die sich hinter der Stadt tausende Meter hoch erstreckt. Geschützt wurden sie jahrelang durch das nationale Gletscherschutzgesetz, das den Erhalt der ewigen Eisreserven vorschreibt. Doch dies wurde nun unter der Regierung des amtierenden Präsidenten Milei aufgeweicht. Ziel ist es, dadurch den Bergbau zu fördern, der Kupfer und Gold schürfen lassen will, Rohstoffe, die auch für die Energiewende unverzichtbar sind. Anne Herberg berichtet.
8: Ohne Wasser wächst hier nichts, sagt Raúl Novello und zeigt auf die im Abendlicht goldrot leuchtenden Weinstücke des Familienweingutes Finca Novello. Seit vier Generationen produzieren sie hier im Osten der argentinischen Provinz Mendoza Weine. 200% hängt hier alles am Wasser. Wir befinden uns in einer Wüste. Das hier ist eine Oase. Und das gesamte Wasser, sei es unser Trinkwasser, sei es für die Landwirtschaft oder sonstiges, besteht aus dem Schmelzwasser aus den Anden. Doch genau um diese Wasserversorgung fürchten die Novellos nun. Raúl nickt Richtung Horizont, wo sich majestätisch die schneebedeckten Gipfel der argentinischen Andenkordillere erheben. Denn der Schutz der Gletscher, den Argentinien 2010 als erstes Land der Welt gesetzlich verankerte, der wurde gerade vom Kongress in Buenos Aires aufgeweicht. Für den Bergbau, erklärt Raúls Vater José verärgert. So werden sie unsere Gletscher zerstören. Alles für den Bergbau. Und was bleibt für uns? Umweltverschmutzung und Wasserknappheit. In Argentinien gibt es fast 17.000 Gletscher, die 36 Flussbecken in 12 Provinzen mit Wasser versorgen. Davon leben 7 Millionen Menschen. Deswegen galten Gletscher bisher als lebenswichtige Wasserreserve. Jegliche kommerzielle Tätigkeit war verboten, erklärt Laura Salazar. Sie hat mit ihrem Team vom Argentinischen Institut für Schneeforschung und Glaziologie ein Inventar aller Gletscher Argentiniens erstellt. Nach dem ursprünglichen Gletschergesetz waren alle Eisvorkommen in den Anden geschützt. Jetzt muss für jeden Gletscher neu bewiesen werden, dass er eine strategische Reserve ist und einen Beitrag zur Wasserversorgung der Flüsse leistet. Die Entscheidung darüber liegt nun außerdem bei den Behörden, also bei den Politikern, und nicht mehr bei uns Wissenschaftlern. Die Regierung von Argentiniens libertärem Präsidenten Javier Milei hat ein neues Investitionsregime verabschiedet, RIGI genannt, das steuerliche Vorteile und Planungssicherheit für 30 Jahre verspricht. Damit will er ausländisches Kapital für Megaprojekte nach Argentinien locken. Fast 70% der angekündigten Mittel fließen in den Bergbau. Das Gletscherschutzgesetz erscheint da als Hürde. In der Lobby des Sheraton Hotels in Mendoza herrscht Ende April Aufbruchsstimmung. Vertreter der Bergbauindustrie treffen sich. Man sei sehr zufrieden mit der Reform des Gletscherschutzgesetzes, erklärt Alejandra Cardona. Sie ist Geschäftsführerin der argentinischen Handelskammer der Bergbauunternehmen. 15 Jahre lang gab es quasi ein Verbot von Bergbauaktivitäten. Dabei verfügt Argentinien über die Mineralien, die derzeit gebraucht werden. Lithium und Kupfer, Gold, Silber, Zink. Und anders als vorher hat Argentinien nun beschlossen, den Bergbau zu fördern. Es sind eben die Rohstoffe, die auch für die Energiewende unverzichtbar sind. Gleichzeitig bedroht der Bergbau nun eben jene Ökosysteme, die ohnehin schon unter dem Klimawandel leiden. Und es regt sich Protest, bis die Polizei mit Tränengas und Wasserwerfern anrückt. Genauso war es in Mendoza, wo die Bewegung für den Schutz von Wasser und Gletschern eine lange Tradition hat, sagt Aktivist Ruben Salinas. Sie haben hier 40 Leute festgenommen und angeklagt, weil sie das Wasser verteidigen. Protest wird kriminalisiert und dafür gibt es Rückendeckung von der Regierung in Buenos Aires. Mendoza ist für Umweltschützer gefährlich geworden. Inzwischen haben mehr als 850.000 Bürgerinnen und Bürger eine Sammelklage unterschrieben, die Argentiniens Justiz auffordert, die Reform des Gletscherschutzgesetzes als verfassungswidrig zu erklären.
5: Informationen von Anne Herberg. Es ist 4.16 Uhr. Aller Voraussicht nach wird Cem Özdemir von den Grünen am kommenden Mittwoch zum neuen Ministerpräsidenten in Baden-Württemberg gewählt. Das Wahlergebnis war denkbar knapp. Nur einen halben Prozentpunkt lagen die Grünen vor der CDU, mit der sie nun koalieren werden. Beide Parteien haben im Stuttgarter Landtag die gleiche Zahl an Sitzen erreicht. Die CDU wird also eher entsprechend selbstbewusst und nicht gerade als Juniorpartner auftreten. Darüber hat mein Kollege Matthias Deiß im Bericht aus Berlin mit Özdemir gesprochen und ihn zunächst gefragt, was er unternehmen wird, damit er nach einem Jahr im Amt nicht so dasteht wie jetzt Kanzler Merz.
9: Nicht allen alles versprechen, vor allem Dinge, von denen man von vornherein weiß, dass man sie nicht wird einlösen können. Deshalb war mein Wahlkampf dadurch gekennzeichnet, dass ich sehr wenig versprochen habe. Ich sage, was ich machen kann und ich sage, was ich nicht machen kann. Ich kann die Zölle von Herrn Trump nicht rückgängig machen. Ich kann nicht dafür sorgen, dass China ein harter Konkurrent ist. Ich kann den schrecklichen Angriffskrieg Russlands auf die Ukraine nicht beenden. Aber was ich hier tun kann, das ist zum Beispiel, ich schaffe alle Berichtspflichten ab für den Mittelstand, für unsere Kommunen. Das wäre auch mal was für Berlin. Berlin hat den größten Teil an Bürokratie. Berlin könnte uns in Baden-Württemberg folgen. Das würde einen Unterschied machen für die deutsche Wirtschaft.
10: Das sind Maßnahmen, die Sie jetzt aufgezählt haben, die sicherlich helfen, mittelfristig. Aber es gehen ja jetzt jeden Tag oder jede Woche auch schon Arbeitsplätze verloren. Was wären denn kurzfristige Maßnahmen? Die Entlastungsprämie, die der Bund vorgeschlagen hatte, das wäre ja eine kurzfristige und auch einmalige Möglichkeit gewesen. Und die hat auch Baden-Württemberg am Ende abgelehnt.
9: Ja, weil wir nichts davon halten, Geld zum Fenster rauszuwerfen. Schauen Sie, ich bin in Baden-Württemberg auf eine Schule gegangen. Bei uns konnte man Mathematik nicht abwählen. Das scheint in Berlin anders zu machen. Die haben einen Dukatenesel, über den verfügen wir hier nicht. Wir müssen rechnen. Und das Geld kann man halt nur einmal ausgeben. Schulden zulasten künftiger Generationen, die sie zurückzahlen müssen. Ohne dass es einen Mehrwert gibt für die Infrastruktur, für die Digitalisierung, für Schienennetze. Für alles das ist schlicht nicht einzusehen. Ein großer Teil von dem, was wir auch der Regierung ermöglicht haben, an Schulden, ist schon ausgegeben, ohne dass es wirklich einen erkennbaren Mehrwert hat für die Infrastruktur. Das, was jetzt noch an Geld da ist, muss dahin fließen, wie es versprochen wurde. In die Verteidigung, in die Digitalisierung, in die Infrastruktur. Daran werden wir die Bundesregierung messen. Ich strecke die Hand aus nach Berlin. Wir beteiligen uns nicht daran, die Regierung schlecht zu reden. Denn am Ende profitieren davon nur die Radikalen. Wir sind bereit, bei Steuerreform, bei Rentenreform mit anzupacken. Aber die Regierung muss jetzt mal bitteschön mit einer Stimme sprechen. Ich kriege einen Vorschlag von Herrn Klingbeil, da gibt es einen Vorschlag von der CDU. So arbeiten wir in Baden-Württemberg nicht. Eine Regierung spricht mit einer Stimme, das erwarte ich auch von Berlin.
10: Da wird jetzt ja überlegt, ob es dann eine vorgezogene Einkommenssteuer richten könnte statt dieser Prämie. Dienstag trifft man sich beim Koalitionsausschuss. Aber wie soll so eine Einkommenssteuer denn gelingen, wenn die Länder sagen, sie sind eigentlich nicht bereit, auf eigene Einnahmen zu verzichten, was da ja der Fall wäre?
9: Klar, man muss die Situation der Kommunen betrachten. Die sind mit dem Rücken an der Wand. Darüber muss man mit Berlin auch reden müssen. Es gehört aber natürlich auch dazu, dass breite Schichten der Bevölkerung, insbesondere der Mittelstand, diejenigen, denen es nicht so geht, eine Entlastung brauchen. Und das muss vernünftig gegenfinanziert werden. Eigentlich bringen doch CDU, CSU und SPD alles mit, was es dafür braucht. Die eine Seite deckt die Gewerkschaften ab, die andere Seite deckt die Unternehmen und die Unternehmerverbände ab. Wir sind nochmal bereit, mit anzupacken. Ich glaube, ich spreche da auch für viele Kollegen im Bundesrat. Aber wir müssen uns zusammensetzen und brauchen eine ausgewogene Lösung, die das Land voranbringt.
5: Sagt Cem Özdemir von den Grünen im ARD-Bericht aus Berlin. Wie stellen wir unsere Energieversorgung auf breite Füße? Wie geht es weiter mit der Energiewende? Antworten darauf kann das Erneuerbare Energiengesetz liefern, das derzeit aufgesetzt wird. Mitte Mai soll es vorliegen. Auf den weit über 400 Seiten findet sich auch eine Neuerung beim Thema Biogas. Der sogenannte Maisdeckel soll wieder angehoben werden. Der Deckel beschränkt die Menge an Mais, die in Anlagen zu Gas verwertet werden darf. Für manche Erzeuger ein gutes Zeichen, es gibt aber auch kritische Stimmen. Denn macht es Sinn, Flächen, die für die Ernährung benötigt werden, in Anbauflächen für Energiemais umzuwandeln? Till Ganswind berichtet über das Für und Wider.
11: Gleich wird's richtig laut.
12: Thomas Balling greift zur Türklinke eines seiner BHKW. Die Abkürzung steht für Blockheizkraftwerk. Ein mannshoher 20-Zylinder-Motor wummert im Maschinenraum und macht Gas zu Strom. Die Tür geht auf. Drei dieser Kraftwerke betreibt Balling auf dem weitläufigen Gelände seiner Biogasanlage bei Gotha. 15.000 bis 20.000 Haushalte können sie mit Strom versorgen, sagt er. Das Biogas, das die Generatoren befeuert, stammt aus insgesamt 15 Substraten.
11: Alles das, was anfällt, Mistgülle, Spreu, Spelzenstaub, Kartoffeln, wenn sie über sind, Zuckerrüben, Schnitzel, Getreideschlämpe, alles das wird vorrangig eingesetzt.
12: Besonders wichtig, Energiemais. Einfach gesprochen kann Mais nämlich wie kaum eine andere Pflanze Sonnenenergie umwandeln und dann später im Gärprozess als Gas wieder freisetzen. Als Unternehmer und Präsidiumsmitglied des Fachverbands Biogas würde Thomas Balling deswegen gerne mehr Mais für die Gasproduktion nutzen. Aktuell darf die Pflanze 25% des Substratmixes ausmachen. Laut EEG-Entwurf dürften es bald 30% sein. Gut, aber immer noch zu wenig, sagt Balling, der den Maisdeckel am liebsten gleich ganz abschaffen würde. Mais sei am ertragreichsten und zugleich am günstigsten.
11: Wir reden alle davon, Kosten sparen, Kosten einsparen. Und wie soll man Kosten einsparen, wenn man das Günstigste nicht nehmen darf?
12: Im Umweltbundesamt hält man diese Option für nicht besonders günstig, jedenfalls nicht aus ökologischer Sicht. Die Maisnutzung zu regulieren ist mit Blick auf die Vergangenheit dagegen sehr sinnvoll, sagt Sophie Richter vom Fachgebiet Erneuerbare Energien des UBA.
13: Die hat eben leider gezeigt, dass es zu einem sehr starken Boom von diesen Energiepflanzen kommen kann.
12: Das könnte negative Folgen haben für die Qualität der Böden, die Biodiversität und die Lebensmittelproduktion, so Richter.
13: Bereits jetzt gibt es Flächen- und Nutzungskonkurrenzen gegenüber der Futter- und Nahrungsmittelproduktion. Und dieser Druck auf die Fläche könnte sich dann eben noch mal mehr verschärfen.
12: Das waren auch die Gründe, den Maisdeckel 2012 überhaupt einzuführen. Es ist ökologisch deutlich sinnvoller, statt Mais verstärkt auf Reststoffe, Gülle und Abfälle zu setzen, argumentiert Richter. Das hält auch Nina Scheer grundsätzlich für einen guten Weg. Es dürften keine falschen Anreize gesetzt werden, sagt die energiepolitische Sprecherin der SPD-Bundestagsfraktion.
14: Wenn es jetzt in eine andere Richtung gehen sollte, dann muss man einfach anderweitig dafür sorgen, dass diese gewünschten Effekte eintreten. Ja, es darf halt insgesamt zu keinen Fehlanreizen bei der Bioenergie kommen.
12: Dafür braucht es die richtigen Förderprogramme, sagt Scheer, ohne konkreter zu werden. Sie betont aber die große Bedeutung von Biogas für den deutschen Energiemix. Es sei eine wichtige Ergänzung zur Energie aus Sonne und Wind, könne etwa eingesetzt werden, wenn beides nicht ausreichend zur Verfügung steht.
5: Informationen von Till Ganswind.
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5: Gleich 4.25 Uhr.
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20: Mit Ina Kast. Es wird einen Dreikampf um den Klassenerhalt geben am letzten Spieltag in der Fußball-Bundesliga. Am kommenden Wochenende gehen drei Teams mit der gleichen Punktzahl ins letzte Spiel. Denn der erste FC Heidenheim hat mit 3:1 in Köln gewonnen und hat damit den letzten Platz an St. Pauli weitergegeben. Wolfsburg, Heidenheim und St. Pauli haben nun alle 26 Punkte, Holger Dahl.
21: Heidenheim setzt seine Aufholjagd auf den Relegationsplatz mit dem 3:1-Sieg in Köln eindrucksvoll fort. Schöppners frühes Führungstor für Heidenheim wurde durch Bülter schnell ausgeglichen, aber Kölns Lund klärte einen Ibrahimovic-Schuss nach einer knappen halben Stunde ins eigene Tor. Dem Heidenheimer 2:1 folgte Mitte der zweiten Halbzeit das 3:1. Schöppner war erneut der Torschütze. In der Tabelle zieht Heidenheim damit wegen mehr erzielter Tore am FC St. Pauli vorbei und ist sowohl mit dem Schlusslicht St. Pauli als auch mit Wolfsburg auf dem Relegationsplatz punktgleich. Mit dieser spannenden Konstellation ging es noch nie in einen letzten Bundesligaspieltag.
20: Zuvor hatte es der SC Freiburg verpasst, sich schon vorzeitig Europapokalplatz 7 zu sichern. Die Freiburger verloren beim schon geretteten Hamburger SV mit 2:3 und haben damit weiter nur einen Zähler Vorsprung vor Frankfurt auf Rang 8. Nach dem Einzug ins Europapokalfinale unter der Woche war Freiburgs Trainer Julian Schuster nicht zufrieden mit dem Auftritt seines Teams in Hamburg.
22: Auf der einen Seite ist mir es zu einfach, das auf den Donnerstag zu schieben. Ich kann viel Verständnis dafür entwickeln, wie anspruchsvoll das eben auch ist. Aber auf der anderen Seite, glaube ich, ist das auch möglicherweise für uns der nächste Entwicklungsschritt, eben genau dies dann eben auch anzunehmen und daraus zu lernen, was es vielleicht bedarf, welche Nuancen dann ein Stück weit eben auch angepasst werden müssen.
20: Besser lief es für Union Berlin, das mit 3:1 in Mainz gewann. Für beide Teams ging es allerdings um nichts mehr. In der zweiten Liga steht der erste Absteiger fest. Preußen Münster von Trainer Alois Schwarz kann sich nach dem 1:1 gegen Darmstadt nicht mehr retten.
24: Sehr schwierig und auch trauriger Tag heute natürlich, dass man runter muss. Die Mannschaft hat gut gekämpft, das war nochmal ein sehr gutes Gesicht zumindest.
20: Münster ist also abgestiegen. Weiter stark zittern muss der Tabellenvorletzte Fürth nach der 1:2 Niederlage bei Hertha BSC. Fortuna Düsseldorf dagegen holte einen wichtigen Sieg im Tabellenkeller. 3:1 gegen Aufstiegsaspirant Elversberg. In der Handball-Bundesliga wahrt Meister Füchse Berlin die Chance auf einen Champions-League-Platz. Die Hauptstädter gewannen beim Tabellenfünften THW Kiel deutlich mit 35:28. Aus Kiel Thomas Kurs.
25: Ein wichtiger Erfolg für das Team von Trainer Nicolas Krickau im Rennen um die direkte Champions-League-Qualifikation. Allerdings taten sich die Füchse gegen den ersatzgeschwächten THW Kiel in den ersten 50 Minuten schwer. Mehrmals konnten die Kieler vor den 10.000 Fans in der ausverkauften Ostseehalle eine 3- oder 4-Tore Führung der Berliner ausgleichen. Erst in den letzten 10 Minuten häuften sich die Fehler bei den Gastgebern und diese bestraften die Füchse gnadenlos und zogen nach einem 25:25 deutlich davon. Torwart Milo Savelyev erwischte einen guten Tag mit 15 Paraden und vorne traf Matthias Gitzel als bester 8-mal. Mit diesem wichtigen Auswärtssieg beim Rekordmeister bleiben die Berliner dran mit einem Punkt Rückstand am Tabellenzweiten SG Flensburg-Handewitt. Platz 2 würde am Saisonende die direkte Qualifikation für die Königsklasse bedeuten.
20: Außerdem gewann Spitzenreiter Magdeburg deutlich gegen Hamburg mit 41:28. Damit können die Magdeburger am nächsten Spieltag nach der Länderspielpause die Meisterschaft vorzeitig perfekt machen. Außerdem setzte sich Gummersbach mit 26:24 in Erlangen durch. Deutschlands bester Tennisprofi Alexander Zverev steht beim wichtigen Masters-Turnier in Rom im Achtelfinale. Nachdem er zuletzt leicht angeschlagen war, hatte der Hamburger gegen den Belgier Alexander Bloks keine Schwierigkeiten und gewann glatt in 2 Sätzen.
5: Die Politik von US-Präsident Trump und deren Auswirkungen auf den Tourismus in den USA beschäftigen uns in der Wirtschaft in der kommenden Viertelstunde nach den nächsten Nachrichten um 16:30.

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1: Um 4.30 Uhr mit Olaf Knapp. 8 Menschen haben sich an Bord des Kreuzfahrtschiffs Hondius gesichert oder wahrscheinlich mit dem Hunter-Virus angesteckt. 3 sind an der Infektion gestorben. Erst gestern konnten die ersten Reisenden das Schiff verlassen. Sie gingen auf Teneriffa an Land. Die Räumung der Hondius soll heute abgeschlossen werden. Ivo Maroschik mit weiteren Einzelheiten.
2: Ein Charterflug hat 26 Passagiere der Hondius nach Eindhoven in den Niederlanden gebracht. 4 von ihnen aus Deutschland. Noch in der Nacht holten Rettungswagen sie dort ab, um sie zunächst nach Frankfurt zu bringen. Von dort geht es dann weiter an ihre Heimatorte. Wie die Isolierung dort aussieht, das entscheiden die Gesundheitsämter vor Ort. Einer der Hondius-Passagiere wird in der Berliner Charité bleiben müssen. In Baden-Württemberg darf eine weitere Person die Quarantäne zu Hause antreten. Bei den deutschen Rückkehrern gibt es bislang keine Hinweise auf eine Infektion.
1: Nach dem Einspruch des Bundesrats ist die Umsetzung der von der Bundesregierung geplanten Entlastungsprämie weiterhin unsicher. Sowohl der bayerische Ministerpräsident Söder als auch seine Kollegin Schwesig aus Mecklenburg-Vorpommern wollen die Idee vom Tisch nehmen. CSU-Chef Söder riet der Bundesregierung in der ARD, davon abzulassen. Das Geld solle man lieber in eine gute Einkommenssteuerreform stecken. Ähnlich argumentiert die SPD-Politikerin Schwesig. Auch sie forderte, die Steuern auf kleine und mittlere Einkommen zu senken. Ausländische Saisonkräfte, die als Erntehelfer in Deutschland arbeiten, sind oft nicht ausreichend abgesichert, wenn sie krank werden. Die Linke fordert für sie einen vollen gesetzlichen Krankenversicherungsschutz. Aus der Nachrichtenredaktion Petra Mittermeier.
3: Sie sorgen für ausreichend Spargel und Erdbeeren. Auch in diesem Jahr werden wieder etwa 50.000 kurzfristig Beschäftigte aus dem Ausland auf Feldern in Deutschland im Einsatz sein. Und 80% von ihnen haben nach Angaben der Linken keinen ausreichenden Krankenversicherungsschutz. Der arbeitspolitische Sprecher der Linksfraktion im Bundestag Meiser sagte dem Redaktionsnetzwerk Deutschland, dass die Saisonkräfte im Krankheitsfall entweder medizinisch unterversorgt oder auf hohen Kosten sitzen bleiben.
1: Die Bundesnetzagentur hat vor dem Hintergrund des Iran-Kriegs zu einem sorgsamen Umgang mit Gas geraten. Moderate Preissteigerungen seien demnach möglich, sagte Bundesnetzagenturchef Müller dem Redaktionsnetzwerk Deutschland. Zwar gelten für die meisten privaten Haushalte beim Gas Preisgarantien für 12 Monate oder länger, bei Anschlussverträgen könne es dann aber zu Preissteigerungen kommen. Diese seien aber nicht in der Dimension wie 2022 nach Beginn des Ukraine-Kriegs. Das Wetter in Deutschland am Tage bei vielen

0: wegen Reinigungsarbeiten noch bis 7 Uhr gesperrt.
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0: Mit Sven Hasenklever. Die Westminster Abbey in London verlangt 30 Pfund Eintritt. Wer in die Sagrada Familia in Barcelona möchte, muss rund 25 Euro zahlen. Und demnächst soll auch der Kölner Dom Eintritt kosten. Und auch in Nürnberg verlangt nun die erste evangelische Kirche ein Ticket für Touristen. Ziehen in Zukunft weitere Kirchen in Bayern nach? Lasse Berger berichtet.
2: Bis zu 5 Euro Eintritt müssen Touristen ab Mitte Mai zahlen, wenn sie sich die Kirche St. Sebald in der Nürnberger Altstadt anschauen möchten. Denn der mehr als 700 Jahre alten Kirche, in der schon Albrecht Dürer getauft wurde, fehlt das Geld. Mehr Kirchenaustritte und damit weniger Einnahmen durch Mitglieder. Auch die Gelder der Landeskirche gehen zurück. Die evangelische Kirche St. Sebald in Nürnberg zeigte sich zuletzt kreativ bei der Suche nach neuen Einnahmequellen, erklärt Pfarrer Martin Bronz.
3: Wir haben ganz viel ausprobiert in den letzten Jahren. Ich habe das tatsächlich seit meinem Dienstantritt 2018 beobachtet. Wir haben mal den Opferstock dahin gestellt, mal dahin, mal mehr um Spenden geworben. Wir haben Menschen hingestellt, um die Menschen zu begrüßen. Zu sagen, wir sind angewiesen auf eure Spenden, hat nichts geändert. Pro Kopf haben wir 30 Cent eingenommen, pro Besucher, Besucherin.
2: Doch die Kirche braucht Geld. Pro Tag 1000 Euro, damit der Bauerhalt finanziert werden kann und damit die Kirche jeden Tag offen stehen kann für den jährlichen Besucheransturm.
3: 500.000 Menschen gehen durch diese Baldurskirche. Da gibt es am Sandstein einen Abrieb. Dieser Staub setzt sich nieder auf den Kunstwerken in der Orgel. Das sind immense Kosten.
2: Und die sollen jetzt umgelegt werden auf die Besucherinnen und Besucher. Gemeindemitglieder und Menschen, die zum Beten in die Sebalduskirche kommen, zahlen auch weiterhin nichts. Eine Maßnahme, der sich in Nürnberg bald weitere Kirchen anschließen könnten, wie Stadtdekan Jürgen Körnlein ankündigte.
4: St. Lorenz prüft natürlich auch, ob man diesen verpflichtenden Eintritt geben will oder nicht. Derzeit ist in Lorenz freiwilliger Eintritt 2 Euro. Wenn jede Person, die hineingeht, um die Kirche von ihrer Kunst her anzuschauen, 2 Euro zahlen würde, dann kann man sich das sparen.
2: Doch freiwillig Geld zahlen, um eine Kirche anzuschauen, das machen nicht genug Touristen. Auch der Landesbischof der evangelisch-lutherischen Kirche in Bayern, Christian Kopp, hält Eintrittsgelder für bestimmte Kirchen für realistisch. Aber
5: man braucht kluge Ideen. Wenn du nach Italien fährst, da gibt es dann Areas, wo du zum Beten hineingehen kannst. Aber wenn du dann den schönen Altar oder die Krypta besuchen willst, dafür musst du Eintritt zahlen. Das könnte für unsere touristischen Kirchen in der Zukunft schon eine Möglichkeit sein, für Renovierung, für Bauerhalt Mittel zu bekommen, die wir eben nicht mehr bekommen durch staatliche oder kirchliche Mittel.
0: Eintrittsgeld für die Kirche Lasse Berger berichtete.
1: Wirtschaft.
0: Die USA waren jahrelang eines der beliebtesten Reiseziele der Welt, doch seit Donald Trumps Rückkehr ins Weiße Haus brechen die Buchungszahlen aus Europa und Kanada dramatisch ein. Ob Visa-Unsicherheiten, politische Spannungen oder das neue Auftreten der US-Grenzbeamten, viele Urlauber fragen sich, ob sie willkommen sind. Was das für die amerikanische Tourismusbranche bedeutet, Kerstin Klein berichtet.
6: Im Hafen von Johns Pass an Floridas Golfküste. Die Sonne scheint, die Möwen kreischen. An Hubbards Marina legt eine Barkasse mit etwa 20 Touristen an Bord zur Delfintour ab.
7: Alright, good morning. Welcome aboard the Sea Adventure. How's everybody doing?
6: Tatsächlich kamen im vergangenen Jahr weniger internationale Besucher in die USA als im Jahr zuvor. Ein Minus von rund 6%. Vor allem viele Kanadier blieben fern. Hier lag der Rückgang bei rund 20%. Aus Boykott, weil Trump Kanada im ersten Amtsjahr beschimpfte und einverleiben wollte? Fragt man Delfintour-Captain Dylan Hubbard, der das Unternehmen in vierter Generation betreibt, war der Einbruch gar nicht so schlimm. Und der schleppende Start ins Jahr 2025 hätte andere Gründe gehabt.
8: Anfang 2025 war etwas schleppend. Das lag an den Hurricanes 2024. Es war eine Herausforderung, klarzumachen, ja, wir sind von 2 massiven Hurricanes getroffen worden, aber wir haben den Wiederaufbau geschafft.
6: Hurricanes, nicht Trump. durchaus eine mögliche Erklärung für weniger Besucher, zumindest hier an der Golfküste.

0: Doch ein paar Stunden weiter südlich in Cape Cod treffen wir einen Mann, der klar eine andere Erfahrung gemacht hat.
1: Wir hatten keinen Umsatzrückgang während der Pandemie. Wir hatten keinen Umsatzrückgang während der schlimmen Hurricanes. Wir hatten den ersten Umsatzrückgang mit der zweiten Amtszeit von Donald Trump.
0: Marco Wischmeier kam vor 11 Jahren aus Deutschland nach Florida, betreut hier heute mehr als 40 Ferienhäuser. Er hat viele kanadische und europäische Kunden.
1: Bei uns war der Tourismus, die Buchungen wirklich down. Also ganz schlimm.
0: Und was sagen die dir, warum sie nicht mehr kommen?
1: Wegen Trump.
0: Die sagen das klar.
1: Wegen der politischen Situation. Da kann man nicht mehr hinfahren.
0: Sein Umsatz sei eingebrochen. Donald Trump rechnet er vor, habe ihn vergangenes Jahr $250.000 gekostet. Der wichtigste Antrieb für den Tourismus in Florida sind weder Delfine noch Ferienhäuser, sondern Disney World. Bootsbetreiber Hubbard sagt, viele seiner ausländischen Touristen kämen direkt vom Vergnügungspark zu seiner Marina oder dem benachbarten Strand. Doch der Disney-Motor stottert. Für das erste Quartal warnte der Konzern vor einem Rückgang bei internationalen Besuchern. Auch Chris French in Orlando sieht diesen Rückgang. Er vermittelt als Reiseagent ausschließlich Disney-Urlaube.
2: Es ist sehr klar, dass viele internationale Reisende, die normalerweise nach Disney World kommen, jetzt andere Ziele wählen. Ich habe viele kanadische Kunden, die mir sagen, dass sie sich dieses Jahr wohler fühlen, nach Disneyland Paris zu reisen.
0: Ein Strand in der Nähe von Hubbards Marina. Dutzende Urlauber ahlen sich in der Sonne, Kinder spielen im Sand. Leer ist es hier nicht. Und trotzdem gibt es sie, die Anzeichen dafür, dass die USA gerade ein Problem haben, genauso viele Besucher aus dem Ausland anzulocken wie früher. Und für einen Bundesstaat wie Florida, der vom Tourismus lebt, könnte das auf Dauer zum Problem werden.
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4: Es ist ein entspannter Nachmittag in Leipzig. In der Innenstadt herrscht Trubel und niemand ahnt, welche dramatische Szenen sich gleich abspielen werden. Ein Auto rast in die Fußgängerzone, es gibt Tote und Verletzte. Schnell ist die Rede von einer Amokfahrt und davon, dass der Fahrer in psychiatrischer Behandlung gewesen sei. So lässt sich vielleicht im Zeitraffer beschreiben, was Anfang der Woche in Leipzig passiert ist. Und nun wird zum Beispiel auch wieder die Frage nach dem Umgang mit psychisch Kranken gestellt und nach Hilfsangeboten. Darüber hat mein MDR-Kollege Sven Kochale mit der Sozialpädagogin Marika Dieme gesprochen. Sie arbeitet beim Leipziger Netzwerk Das Boot. Es bietet professionelle Hilfe bei psychischen Erkrankungen an. Die erste Frage war, inwiefern passt die Leipziger Amokfahrt ins gängige Muster?
5: Also wenn wir jetzt Parallelen zu der Arbeit von Das Boot GmbH ziehen wollen, dann können wir schon sagen, dass Menschen, die zu uns kommen, Menschen sind, die im Grunde eine schwere psychische Erkrankung haben, beziehungsweise aus dem System fallen oder gar nicht in das System hineinkommen. Ne? Dass diese Personen, die zu uns kommen, durchaus, ja, also wenn ich das jetzt so von außen beschreibe, von der Sprache, von den Gedanken, die sie äußern, ja, für zuhörende Personen durchaus etwas befremdlich wirkt. Ne?
6: Befremdlich und inwiefern? Was nehmen Sie dann wahr, als jemand, der in solchen Fällen ja täglich zu tun hat?
5: Ja, für uns ist es ein Stück der Alltag, aber wenn ich mich jetzt in die Rolle von Personen setze, dass die das gar nicht so kennen, da könnte es durchaus sein, dass das irgendwie, dass die Gedanken sprunghaft sind, dass so Fantasieäußerungen kommen, ne? Die Emotionen, das Verhalten, und das kann ja so, ich sag mal so von affektiven Störungen, wo ja auch die Depression dazu gehört, bis Angststörungen, Zwangserkrankungen und die psychotischen Störungen sind eher von dem Verlust des Realitätsbezuges geprägt oder halt auch Halluzinationen und so weiter. Und also ich würde auch nochmal betonen, das findet eben hauptsächlich in der Innenwelt der Person statt. Ne? Das ist eine Ausrichtung, die da davon ausgeht, dass die Person ihre eigenen Gedanken oder ihre Handlung gar nicht als fremd oder störend empfindet.
6: Was sind denn dann regelmäßig Auslöser, auch damit solche ja inneren Stimmen nach außen kommen und dann von der Umwelt auch als sehr merkwürdig wahrgenommen werden?
5: Das sind zum einen die biologischen Faktoren, ne? Die treffen dann im Laufe des Lebens eben auf soziale oder Umweltfaktoren und möglicherweise wächst eine Person in einem dysfunktionalen Familiensystem auf und dann kombiniert mit einer gewissen Vulnerabilität, das bedeutet also, dass man jemand eine Anfälligkeit für eine Erkrankung hat. Ne? Und dann kann es sein, dass vielleicht ein Lebensereignis passiert, ein schwerer Verlust oder was auch immer und das kann zu einer psychischen Erkrankung führen. Also man kann jetzt nicht sagen, sagen, das passiert, das ist A, und dann passiert B, die Erkrankung. Das ist nicht so einfach. Wir sind ja Menschen, wir können uns ja auch gar nicht in so eine Schablone pressen. Aber vielleicht hilft das so ein bisschen, um das ein Stück zu verstehen.
6: Welche Anzeichen geben denn einen Hinweis darauf, dass jemand in einer solchen Ausnahmesituation ist und Hilfe bräuchte?
5: Ich gehe jetzt mal von meinem Arbeitsfeld aus, und hier kommt eine Person, die kommt ganz regelmäßig her, ist jetzt fiktiv geschildert, ne, und wir haben, ich sag mal jetzt, normale oder Alltagsgespräche, und dann kommt die später am nächsten Tag wieder und irgendwie sind die Gedanken nicht mehr so klar, oder die Person zieht sich mehr zurück. Oder vielleicht durchaus auch die Körperhygiene. Man merkt, sonst ist das eine sehr gepflegte Person und das findet nicht mehr statt. Das könnte auch alles darauf hindeuten. Das Gehirn dieser Person funktioniert ja dann nicht so wie bei einer gesunden Person. Die Person kann das dann vielleicht durchaus gar nicht mehr steuern. Wenn eine Person halt in so einem psychotischen Erleben ist und wir nach außen merken, dass wir dann dranbleiben, dass wir nicht wegschauen, dass wir in einer respektvollen Art mit der Person umgehen. Und es gelingt ja leichter, wenn man eine Beziehung zu der Person hat. Und auch eine spezielle Distanz auch noch dazu, ne? Für Angehörige ist es total schwierig. Oder für Freundschaften oder für Zugehörige, sagt man ja auch, ne? Für uns in der Fachwelt, wir können, wenn wir eine Beziehung aufgebaut haben zu der Person. Ich sag immer, man muss immer erstmal, wenn man Menschen hier kennenlernt bei der Arbeit, man muss erstmal es ist wichtig, so einen Beziehungskredit aufzubauen, ne? Weil das sind oft Personen, die in ihrer Biografie Vertrauensbrüche erlebt haben, Beziehungsabbrüche, und die sehr misstrauisch sind. Und wenn wir in den Beziehungskredit einzahlen, dann kann es durchaus in so schweren Krankheitsphasen auch eher gelingen, die Person zu gewinnen, in eine Behandlung zu gehen. Bei Menschen, die wir nicht so gut kennen, ist das durchaus schwieriger. Wir können ja da nicht auch hinter die Fassade gucken, geht nicht.
6: Wie kann denn das Umfeld reagieren, wenn es so Anzeichen gibt, da verändert sich was bei meinem Gegenüber?
5: Eine konfrontative Methode wäre nicht sinnvoll. Und dann kommt jemand von außen und sagt, mach mal A und mach mal B und mach mal C. Das wird nicht funktionieren, ne? Sondern eher nicht konfrontieren, sondern eher mit einer gewinnenden Haltung und Fachpersonal heranholen. Wir sind ja hier in sehr, sehr niedrigschwellig. Wir haben ja in der Ahrenstraße 66 in der Südvorstadt jeden Tag geöffnet. Und also wirklich jeden Tag. Also auch an Weihnachten und Silvester und alle Feiertage, wo wir Öffnungszeiten haben und Menschen kommen können und einfach da sein können, andere Personen treffen können. Hier sind Personen, die sind im Teilhabe- und Beschäftigungsprojekt. Das sind auch Menschen, die selbst betroffen sind, die Möglichkeit haben, im Ehrenamt für eine Aufwandsentschädigung hier eine Tagesstruktur zu finden und auch mit in der Küche beziehungsweise auch im Teestubenbetrieb auch zu unterstützen.
4: Und wir unterbrechen kurz für eine dringende Verkehrsmeldung in der ARD-Infonacht. Achtung an Falschfahrer auf der A3 Nürnberg-Passau. Zwischen Kreuz Nürnberg und Oberölsbach kommt Ihnen ein Falschfahrer entgegen. Fahren Sie äußerst rechts und überholen Sie nicht. Auf der A3 Nürnberg-Passau zwischen Nürnberg und Oberölsbach ist ein Falschfahrer unterwegs. Vorsicht bitte in beiden Richtungen. Und jetzt weiter mit unserem Interview von der psychologischen Hilfe in Leipzig.
5: Das ist auch ein Baustein, ne? Und das gehört zu dem gesamten System der Behandlung als komplementäre Leistung auch dazu. Das ist wichtig.
6: Nehmen Sie denn wahr, dass seit dieser Woche auch der Beratungsbedarf bei Ihnen zugenommen hat?
5: Nein. Ich gehe davon aus, ich kann jetzt nicht in die Zukunft gucken, dass wir das in der Folge mir merken werden. Aber jetzt in der ersten Woche haben wir es nicht gemerkt.
6: Wo stößt denn dieses System an Grenzen? Also wenn Kapazitäten zum Beispiel nicht mehr vorhanden sind, wie erleben Sie denn da die psychiatrische Versorgung in Deutschland?
5: Ja, also wir haben ja Menschen, die kommen zu uns in die Beratung und sagen, wir brauchen Psychotherapie und könnt ihr uns helfen? Und das können wir in dem Moment ja auch nicht, weil die Wartezeiten sind ja also mindestens ein halbes Jahr. Und da braucht es auch die Person, dass die regelmäßig ans Telefon geht, hinterher telefoniert, also auch die Energie aufzubringen, sich wirklich einen Platz zu suchen.
6: Das heißt, die Einrichtungen sind voll und da gibt es dann, wenn ein Fall eintritt, nicht sofort dann irgendwie die Möglichkeit, jemanden unterzubringen?
5: Es gibt nicht die Möglichkeit, jemanden sofort unterzubringen. Ich rede jetzt von einer ambulanten Psychotherapie, ne? Und die Menschen kommen dann halt zu uns. Da können wir erstmal was abfangen. Das ersetzt allerdings nicht die Psychotherapie. Gespräche mit Psychotherapeutinnen, ne? Es ist die Sozialpsychiatrie mit den komplementären Systemen wie Ergotherapie, Sportangebote, kunsttherapeutische Angebote. Ein wichtiger Baustein sind auch die Peer-Beratungen, ne? Das haben wir ja auch im Boot. Es gibt hier Menschen, die Peers sind, das heißt, das sind Menschen, die Psychiatrie-Erfahrung haben, die oft eine Ex-In-Ausbildung haben und zur Genesungsbegleitung, die also selbst eine Erkrankung hatten und vor allem auch eine Genesungserfahrung erlebt haben. Und wenn Sie sich diese ganzen Bausteine angucken, angefangen bei der medikamentösen Behandlung über eine psychotherapeutische Behandlung bis hin zu dem ganzen System in der komplementären Versorgung, vielleicht auch die Angehörigen oder die Zugehörigen anzusprechen und sowas, dass es gelingt, in eine Behandlung zu bekommen. Eine Behandlung ist ja das Beste, was passieren könnte. Ne?
6: Würden Sie sagen, wir haben ein Problem mit psychisch Kranken in der Gesellschaft?
5: Das ist ja fast eine ethische Frage, ne? Und ich habe mir da auch in den letzten Tagen relativ viel Gedanken gemacht, genau auch nach der Tat. Und wissen Sie, ich werde auch oft gefragt, sagen Sie, nehmen denn die psychischen Erkrankungen zu? Und dann muss man schon sagen, psychische Erkrankungen gab es schon immer, immer, seitdem es den Menschen gibt. Der Punkt ist nur, dass die Gesellschaft oder im Laufe der Geschichte immer anders damit umgegangen ist. Es gab Zeiten, wo Menschen dazugehört hatten, die eine psychische Erkrankung hatten. Die waren einfach mit dabei, ne? Und es gab Zeiten, wo Menschen ausgestellt wurden in so Käfigen auf dem Marktplatz und dann beschmissen wurden, weil die halt ausgegrenzt wurden. Es gab Zeiten, wo Menschen vernichtet wurden im Nationalsozialismus. Und heute sind wir in einer Zeit, wo das ein Stück mehr schon zur Gesellschaft gehört und trotzdem die Stigmatisierung noch immer da ist, ne? Vor allem für die schwer psychisch Kranken, die das Stadtbild sich dann auch, also wenn man jetzt auch mal dieses Thema Wohnungslosigkeit und Obdachlosigkeit damit reinwirft in das Thema, ist das ein Riesenproblem, ne? Von daher kann ich Ihnen gar nicht so genau sagen, hat die Gesellschaft ein Problem mit dem psychisch Kranken? Vielleicht kann man das auch umdrehen, die These, ne?
6: Was empfehlen Sie der Gesellschaft?
5: Dieses sich füreinander zu interessieren, nicht wegzugucken, ich nenne es jetzt mal bei Abweichungen, die uns vielleicht erstmal absurd erscheinen, nicht wegzuschauen und da zu sein und den Personen ja auch in der Nachbarschaft, also da auch Hilfestellung zu leisten. Das war ja jetzt sehr eindrücklich, als die Tat passiert ist, wie die Menschen dort geholfen haben vor Ort, wo die Leipziger stehen zusammen. Das ist ja, und das auch in den Alltag zu übertragen, das wäre so mein Fazit.
4: Sagt die Sozialpädagogin Marika Diehme vom Leipziger Netzwerk Das Boot, das Hilfe bei psychischen Erkrankungen leistet.
3: Kultur.
4: Die Umwelt, wie wir sie kennen, hat mit ursprünglicher Natur kaum noch etwas zu tun. Die Landschaft um uns herum ist ein Kunstprodukt, da der Mensch sie seit Jahrtausenden verändert. Land- und Forstwirtschaft, Siedlungs-, Straßen- und Industriebau hinterlassen permanent Spuren. Mit diesem Thema beschäftigt sich der Fotograf Rainer Zerback. In seinem neuen Bildband mit dem programmatischen Titel Metamorphosis geht es genau darum, um die Verwandlung der Landschaft. Eindrücklich setzt er Spuren menschlichen Tuns ins Bild. Jannik Wichers stellt das Buch vor.
7: Auf einer Wiese unter grau verhangenem Himmel. Hunderte Solarpaneele fast bis zum Horizont. In den polierten Flächen spiegeln sich die Wolken. Hier und da schimmert ein wenig Rasenfläche durch. Im Hintergrund stehen ein paar karge Büsche. Dann neugebaute Einfamilienhäuser. Steril wirken sie. Weiße Fassaden, graue Fenster, graue Dachflächen. Die Einfahrten gepflastert, die Straßen asphaltiert, die Grundstücke mit grauen Betonmauern eingefasst. Penibel geschnittene Hecken. Noch ein Bild. Mitten in der Feldmark liegt ein eigentümlich deplatzierter Friedhof. Die Grabsteine sind präzise aufgereiht, immer im gleichen Abstand zueinander. Daneben sorgfältig gehackter Kies. Auf dem tristen, mit Betonsteinen gepflasterten Weg zwischen den Gräbern wächst kein Grashalm. Rainer Zerback zeigt uns in panoramaartigen Fotografien eine vom Menschen geprägte Kulturlandschaft. Sowohl die Natur, Felder, Auen, Wiesen und Wälder, als auch die von Menschenhand geschaffenen Dinge darin, bestellte Äcker, Fabriken, Häuser, Straßen und Spielplätze, alles strahlt eine seltsame Künstlichkeit aus.
8: Rainer Zerback eröffnet uns eine artifiziell inszenierte Fotografie, die in Ruhe provoziert, indem sie uns entzieht, was wir gewohnt sind. Seine Welt ist eine Zwischenwelt, nicht real, aber tief wahr,
7: schreibt der Kunsthistoriker Günther Baumann im Begleittext. Er weist darin auf einen interessanten Umstand hin. dass tatsächlich nur in wenigen Bildern Zerbaks Menschen zu sehen sind. Der Effekt ist erstaunlich. Gerade das Fehlen von Menschen lässt deren landschaftsformenden Einfluss umso deutlicher hervortreten. Denn nichts, was in Zerbaks Fotos zu sehen ist, wäre ohne den Einfluss menschlicher Zivilisation denkbar.
8: Es geht nicht um eine apokalyptische Endzeit, denn die scheinbar beiläufige Darstellung des Menschen macht umso deutlicher, wie dieser in die teils unendlich weite, teils bebaute Landschaft eingreift. In einerseits panoramawürdigen und andererseits bedrängenden Aufnahmen sind die menschlichen Spuren erkennbar.
7: Zerbaks Bilder wirken gewiss nicht auf jeden Betrachter endzeitlich. Sie sind sogar häufig sehr ästhetisch, zugleich aber auf eine Art kalt, unbeseelt. Ein melancholischer Beigeschmack macht sich breit. Das ist so beim riesigen Industriegebiet, fremdartig hineinplatziert in eine weitläufige Landschaft. Ebenso beim unwirklichen Parkplatz neben einer vierspurigen Autobahn, die kärgliche Baumgruppen durchschneidet. Oder beim betonierten Skateboardplatz in einem Wohngebiet neben geradezu lächerlich kleinen Rasenflächen. Immer wirkt die Natur in Zerbaks Fotografien domestiziert, an den Rand gedrängt. Die Fotografien entstanden alle in der Region Schwäbische Alb. Diese stehe exemplarisch auch für viele andere Landstriche, findet Rainer Zerbak.
3: Sie besticht nicht nur durch ihre reizvolle Landschaft, sondern steht auch beispielhaft für einen tiefgreifenden Strukturwandel von einem landwirtschaftlich geprägten, ressourcenarmen Landstrich zu einer Region mit Industrieunternehmen.
7: Dass der Mensch seine Umgebung massiv beeinflusst, wird hier eindringlich sichtbar. Ob die Veränderung der Landschaft gut oder schlecht ist, ob das ästhetisch erbaulich ist oder doch reichlich deprimierend, beide Lesarten sind denkbar.
4: Metamorphosis ist im Verlag Kerber erschienen, hat rund 140 Seiten und kostet 42 Euro.
9: Standpunkte.
4: Ex-Kanzler Schröder als Vermittler im Ukraine-Krieg. Mit diesem Vorschlag hat Russlands Präsident Putin seinen langjährigen Freund ins Spiel gebracht und eine Debatte ausgelöst. Von einzelnen SPD-Politikern kommt die Forderung, das Gesprächsangebot aus dem Kreml mit Vermittler Schröder wenigstens zu prüfen. Die Bundesregierung zeigt sich skeptisch und spricht von einem Scheinangebot. Unsere Gastautorin heute ist Daniela Seperi, freie Autorin, unter anderem für die Taz und den Spiegel. Sie hält vom Vorschlag des Kreml-Chefs gar nichts.
10: Putin braucht keinen Vermittler. Er braucht nur den Befehl zu geben, die Bombardierungen zu stoppen. Dass ausgerechnet Gerhard Schröder jetzt als möglicher Vermittler ins Spiel gebracht wird, ist deshalb keine Friedensinitiative, sondern eine politische Provokation. Denn Schröder ist nicht irgendein ehemaliger Kanzler. Er ist seit Jahren einer der einflussreichsten Kreml-Lobbyisten Europas. Dass Putin ausgerechnet ihn bevorzugt, sagt alles über diesen Vorschlag. Er sucht jemanden, der russische Interessen mitträgt und Europa spaltet. Das ist politische Inszenierung. Mehr nicht. Gerhard Schröder war einmal Bundeskanzler Deutschlands. Heute ist er vor allem ein Symbol dafür, wie autoritäre Regime westliche Netzwerke, Eitelkeiten und wirtschaftliche Abhängigkeiten für ihre Interessen nutzen. Genau deshalb darf man auf dieses Spiel nicht hereinfallen.
4: Die Meinung der freien Autorin Daniela Seperi. Nach Ansicht des Tagesspiegels wäre es dagegen falsch, Putins Vorstoß gleich abzutun.
11: Natürlich steht der Altkanzler in der SPD völlig im Abseits. Viele in der Partei haben wegen seiner großen Nähe zu Putin mit ihm gebrochen. Gleichzeitig wird man Wege finden müssen. Und statt Schröder völlig außen vor zu lassen, wäre es ja eine Überlegung wert oder besser eine Prüfung, ob Schröder noch einen Funken Vertrauen von deutscher Seite genießen kann. Möglicherweise müssen weitere Personen als Vermittler benannt werden, die helfen können.
4: Die Süddeutsche Zeitung hält es für möglich, dass bei Putin Verzweiflung durchklingt. Schröder als Vermittler, damit wolle Putin davon ablenken, dass es gerade gar nicht gut für ihn laufe.
11: Es wäre interessant zu erfahren, ob dieser Vorstoß seinem alten Buddy Gerhard Schröder vielleicht sogar selbst ein wenig peinlich ist. Der Kriegsherr Wladimir Putin hat den ehemaligen deutschen Bundeskanzler nach seiner Schrumpfparade auf dem Roten Platz am Tag des Sieges als Vermittler im Ukraine-Krieg ins Spiel gebracht. Es ist ein absurder Vorschlag, der keinen Weg zur Beendigung des Krieges aufzeigt. Im Gegenteil, Putin macht den Verhandlungsprozess komplizierter, als er es ohnehin schon ist.
4: Für die Nürnberger Nachrichten will Putin vor allem Verwirrung stiften. Und für die Stuttgarter Zeitung hat Schröder jedes diplomatische Geschick verloren. Das Straubinger Tagblatt hält Putins Vorstoß dagegen für richtig.
11: Schröder ins Gespräch zu schicken, wäre keine Niederlage und auch kein Gesichtsverlust, sondern einfach nur richtig und pragmatisch. Verlieren kann man nichts, und wenn dabei nichts herauskommt, sind wir genauso weit wie jetzt. Falls Putin jedoch insgeheim einen Ausweg sucht, sollte man die Chance wenigstens nutzen und hören, um was es geht. Mit dem Teufel zu sprechen, heißt nicht, dass man gemeinsame Sache mit ihm macht.
4: Nach Meinung der Frankfurter Allgemeinen Zeitung ist Schröder als Vermittler absolut ungeeignet.
11: In der Ukraine wird ihm niemand Vertrauen schenken, auch in Europa sollte es keiner tun. Schröder ist Putins Mann. Dass er sich nach dem Ausscheiden aus dem Amt für großes Geld aus Russland entschieden hat, disqualifiziert ihn heute als Diplomaten. Das sollte man sich auch in der SPD eingestehen. Es gibt keinen Weg zurück in die alte Liebedienerei gegenüber dem Kreml, erst recht nicht in die alte Geschäftemacherei über die Köpfe Osteuropas hinweg.
4: Und das waren die Standpunkte. Zusammengestellt hat sie Petra Mittermeier.

Was tun gegen die schlechten Umfragewerte der Bundesregierung? Hören wir dazu gleich Lars Klingbeil und den Kollegen Söder, was die denken, wie es besser laufen könnte.

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1: Um 5 Uhr mit Olaf Knapp. Der erste Evakuierungstag der MV Hondius, an deren Bord es zu 8 mutmaßlichen Infektionen mit dem Hunter-Virus kam, ist erfolgreich verlaufen. An der Rückführungsaktion sind 23 Länder beteiligt. Heute soll sie zu Ende gehen. Aus Barcelona Julia Macher.
2: 94 Menschen aus 19 Ländern wurden im Hafen Granadilla im Südosten Teneriffas unter großen Sicherheitsvorkehrungen von Bord gebracht und in ihre Herkunftsländer zurückgeführt, darunter auch 4 Passagiere aus Deutschland. Sie flogen mit einer niederländischen Maschine zunächst nach Eindhoven, reisen von dort begleitet von einem Ärzteteam nach Deutschland und begeben sich gemäß der Auflagen der jeweiligen Gesundheitsämter in Quarantäne. Wegen der langen Inkubationszeit empfiehlt die Weltgesundheitsorganisation WHO eine Isolation bis zu 42 Tagen.
1: US-Präsident Trump hat Teherans offizielle Antwort auf den jüngsten amerikanischen Vorschlag in den Verhandlungen zur Beendigung des Krieges als völlig inakzeptabel bezeichnet. Details zur iranischen Antwort gab er nicht bekannt. Laut der iranischen Nachrichtenagentur Tasnim forderte Teheran ein Ende des Kriegs an allen Fronten, die Aufhebung der Sanktionen und den Stopp der Blockade iranischer Häfen. Der US-Vorschlag zielte auf 30 Tage Verhandlungen. In Brüssel berät heute eine internationale Koalition darüber, wie verschleppte ukrainische Kinder wieder in ihre Heimat gebracht werden können. Mit dabei sind Vertreter der EU, der Ukraine, Kanadas und von Hilfsorganisationen. Aus Brüssel Thomas Spickhofen.
3: Tausende ukrainische Kinder wurden seit Kriegsbeginn verschleppt, mindestens 20.000 nach Einschätzung von Kommission und ukrainischer Regierung. Gerade einmal 2.200 von ihnen konnten den Angaben zufolge bislang in ihre Heimat zurückgebracht werden. Die internationale Koalition zur Rückführung der ukrainischen Kinder, die sich heute Nachmittag in Brüssel trifft, soll dabei helfen. Sie wurde vor 2 Jahren von Kanada und der Ukraine ins Leben gerufen. Seit September vergangenen Jahres ist auch die EU Mitglied. Die Initiative soll das Thema im öffentlichen Bewusstsein halten, sowie finanzielle und diplomatische Unterstützung organisieren.
1: In der Fußball-Bundesliga hat der Hamburger SV sein letztes Heimspiel der Saison gewonnen. Der HSV besiegte Freiburg mit 3:2. Außerdem hat sich Heidenheim eine letzte Chance für den Klassenerhalt erarbeitet. Die Heidenheimer gewannen in Köln mit 3:1 und sind jetzt punktgleich mit Wolfsburg und St. Pauli. Außerdem gewann Union Berlin in Mainz mit 3:1. Das waren die Nachrichten.
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3: Guten Morgen. In Döbeln bleibt Sven Liebhauser für weitere 7 Jahre Oberbürgermeister. Der CDU-Politiker setzte sich im ersten Wahlgang mit gut 56% der Stimmen durch. Auch die Oberbürgermeisterin von Diepoldiswalde, Kerstin Körner, und der Oberbürgermeister von Werdau, Sören Christensen, wurden mit großer Mehrheit im Amt bestätigt. In Görlitz erreichte dagegen keiner der Kandidaten die absolute Mehrheit, wie MDR Sachsen-Reporter Florian Glatter berichtet.
4: Amtsinhaber Octavian Oso von der CDU schrammte mit 49,1% nur hauchdünn an einem direkten Sieg vorbei. Sein engster Verfolger, der AfD-Landtagsabgeordnete Sebastian Wippel, kam auf 44,3%. Damit trennen die beiden Spitzenkandidaten lediglich rund 1200 Stimmen. Die Kandidatin der Linken, Sabine Christian, erhielt 3,4%, der Einzelkandidat Hagen Jeschke 3,2% aller Stimmen. Da im ersten Wahlgang keine Entscheidung gefallen ist, müssen die Görlitzer am 31. Mai erneut an die Urnen. In diesem zweiten Wahlgang entscheidet die einfache Mehrheit. Oberbürgermeister wird dann, wer die meisten Stimmen erhält.
3: Auch in Auerbad Schlema gibt es einen zweiten Wahlgang. Um das VW-Werk in Zwickau zu sichern, hat Sachsens Wirtschaftsminister Panther eine chinesische Beteiligung vorgeschlagen. Derzeit nicht ausgelastete Produktionslinien könnten so zur Fertigung von Fahrzeugen genutzt werden, sagte der SPD-Politiker der Bild-Zeitung. China sei in vielen Bereichen der Elektromobilität Vorreiter. Im Zwickauer Werk von Volkswagen werden ausschließlich Elektroautos gebaut. Im Zuge der konzernweiten Sparmaßnahmen und wegen der schleppenden Nachfrage wurde die Zahl der Jobs um etwa 1200 auf rund 8000 reduziert. 4 deutsche Passagiere eines vom Hantavirus-Ausbruch betroffenen Kreuzfahrtschiffs sind nach Frankfurt am Main gebracht worden. Nach Behördenangaben sollen sie an der Uniklinik dort weiter untersucht und dann zur Quarantäne in die jeweiligen Bundesländer gebracht werden. Sie waren zuvor per Flugzeug gemeinsam mit anderen Menschen in die Niederlande gebracht worden, unter deren Flagge das Kreuzfahrtschiff fährt. Gestern Nachmittag hatte von Teneriffa aus eine Evakuierungsaktion begonnen. In der Fußball-Bundesliga hat der SC Freiburg eine Niederlage kassiert. 3 Tage nach dem Einzug in das Finale der Europa League verlor die Mannschaft beim Hamburger SV mit 2:3. Außerdem spielten Köln-Heidenheim 1:3 und Mainz-Union Berlin ebenfalls 1:3. In der Basketball-Bundesliga der Männer unterlagen die Niners Chemnitz in Braunschweig mit 90:104. Das waren Nachrichten von MDR Sachsen. 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
3: Guten Morgen. In Döbeln bleibt Sven Liebhauser für weitere 7 Jahre Oberbürgermeister. Der CDU-Politiker setzte sich im ersten Wahlgang mit 56,4% der Stimmen durch. Auch die Oberbürgermeisterin von Diepoldiswalde, Kerstin Körner, wurde im Amt bestätigt. Laut vorläufigem Endergebnis erhielt sie 77,6%. Ein ähnlich starkes Ergebnis erzielte Oberbürgermeister Sören Christensen in Werdau mit 71,9%. In Görlitz ist ein zweiter Wahlgang notwendig, da keiner der Kandidaten die absolute Mehrheit erreichte. Mit 49,1% die meisten Stimmen bekam Amtsinhaber Octavian Osu von der CDU. Sein Herausforderer Sebastian Wippel von der AfD erhielt 44,3%. Auch in Aue-Bad Schlema gibt es einen zweiten Wahlgang. Um das VW-Werk in Zwickau zu sichern, hat Sachsens Wirtschaftsminister Panther eine chinesische Beteiligung vorgeschlagen. Derzeit nicht ausgelastete Produktionslinien könnten so zur Fertigung von Fahrzeugen genutzt werden, sagte der SPD-Politiker der Bild-Zeitung. China sei in vielen Bereichen der Elektromobilität Vorreiter. Im Zwickauer Werk von Volkswagen werden ausschließlich Elektroautos gebaut. Im Zuge der konzernweiten Sparmaßnahmen und wegen der schleppenden Nachfrage wurde die Zahl der Jobs um etwa 1.200 auf rund 8.000 reduziert. Die Evakuierung des vom Hunter-Virus-Ausbruch betroffenen Kreuzfahrtschiffs vor der kanarischen Insel Teneriffa steht vor dem Abschluss. Am Nachmittag sollen die beiden letzten Flüge in Richtung Australien und in die Niederlande starten, wie die spanischen Behörden mitteilten. Die Evakuierung hatte gestern begonnen. Ivo Marutschik berichtet.
4: Ein Charterflug hat 26 Passagiere der Hondius nach Eindhoven in den Niederlanden gebracht, 4 von ihnen aus Deutschland. Noch in der Nacht holten Rettungswagen sie dort ab, um sie zunächst nach Frankfurt zu bringen. Von dort geht es dann weiter an ihre Heimatorte. Wie die Isolierung dort aussieht, das entscheiden die Gesundheitsämter vor Ort. Dass strenge Sicherheitsmaßnahmen sinnvoll sind, das zeigt sich in Frankreich. Bei einem der Passagiere von Bord des Schiffes sind auf dem Flug nach Paris Symptome aufgetreten. Ob er sich mit dem Hunter-Virus angesteckt hat, das soll heute im Lauf des Tages feststehen. Bei den deutschen Rückkehrern gibt es bislang keine Hinweise auf eine Infektion.
3: In der Fußball-Bundesliga hat der SC Freiburg eine Niederlage kassiert. 3 Tage nach dem Einzug in das Finale der Europa League verlor die Mannschaft beim Hamburger SV mit 2:3. Außerdem spielten Köln Heidenheim 1:3 und Mainz Union Berlin ebenfalls 1:3. In der Basketball-Bundesliga der Männer unterlagen die Niners Chemnitz in Braunschweig mit 90:104. Das waren Nachrichten von MDR Sachsen. 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
3: Guten Morgen. In Döbeln bleibt Sven Liebhauser für weitere 7 Jahre Oberbürgermeister. Der CDU-Politiker setzte sich im ersten Wahlgang mit gut 56% der Stimmen durch. Auch die Oberbürgermeisterin von Diepoldiswalde, Kerstin Körner, und der Oberbürgermeister von Werdau, Sören Christensen, wurden mit großer Mehrheit im Amt bestätigt. In Görlitz erreichte dagegen keiner der Kandidaten die absolute Mehrheit, wie MDR Sachsen-Reporter Florian Glatter berichtet.
4: Amtsinhaber Octavian Oso von der CDU schrammte mit 49,1% nur hauchdünn an einem direkten Sieg vorbei. Sein engster Verfolger, der AfD-Landtagsabgeordnete Sebastian Wippel, kam auf 44,3%. Damit trennen die beiden Spitzenkandidaten lediglich rund 1200 Stimmen. Die Kandidatin der Linken, Sabine Christian, erhielt 3,4%, der Einzelkandidat Hagen Jeschke 3,2% aller Stimmen. Da im ersten Wahlgang keine Entscheidung gefallen ist, müssen die Görlitzer am 31. Mai erneut an die Urnen. In diesem zweiten Wahlgang entscheidet die einfache Mehrheit. Oberbürgermeister wird dann, wer die meisten Stimmen erhält.
3: Auch in Aue-Bad Schlema gibt es einen zweiten Wahlgang. Um das VW-Werk in Zwickau zu sichern, hat Sachsens Wirtschaftsminister Panther eine chinesische Beteiligung vorgeschlagen. Derzeit nicht ausgelastete Produktionslinien könnten so zur Fertigung von Fahrzeugen genutzt werden, sagte der SPD-Politiker in der Bild-Zeitung. China sei in vielen Bereichen der Elektromobilität Vorreiter. Im Zwickauer Werk von Volkswagen werden ausschließlich Elektroautos gebaut. Im Zuge der konzernweiten Sparmaßnahmen und wegen der schleppenden Nachfrage wurde die Zahl der Jobs um etwa 1200 auf rund 8000 reduziert. Am Landgericht Leipzig beginnt am Vormittag ein Berufungsprozess wegen Brandstiftung. Es richtet sich gegen 3 Jugendliche im Alter von 22 und 23 Jahren. Sie sollen im Mai 24 auf dem Gelände eines Autohauses in Leipzig 9 Fahrzeuge angezündet haben. Der Schaden lag bei knapp 300.000 Euro. Das Amtsgericht Leipzig hatte sie deshalb zu jeweils 2 Jahren Haft auf Bewährung verurteilt. Dagegen legten sie Berufung ein. Bis Anfang Juni sind noch 2 Verhandlungstage angesetzt. In der Fußball-Bundesliga hat Union Berlin den ersten Sieg unter Trainerin Marie-Louise Ether gefeiert. Das Team gewann in Mainz mit 3:1. Außerdem spielten Hamburger SV Freiburg 3:2 und Köln Heidenheim 1:3. Das waren Nachrichten von MDR Sachsen. 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
3: Das Hauptgebäude der Technischen Universität in Berlin bleibt bis auf Weiteres geschlossen. Wie Wissenschaftssenatorin Ciborra im RBB24 Inforadio sagte, konnten die Baumängel übers Wochenende nicht behoben werden. Es würden viele kompetente Menschen zusammengerufen, um die TU zu unterstützen. Auch an der TU habe man in der letzten Zeit viel neu gebaut, ergänzte Ciborra. Dadurch sei es zu einer gewissen Vernachlässigung bei vielen Bestandsgebäuden gekommen. Die TU veranstaltet um 14 Uhr eine digitale Versammlung, um Studierende und Mitarbeiter zu informieren, wie es mit dem Lehrbetrieb weitergeht. Gemeinsam mit Brandenburgs Ministerpräsident Woidke besucht Bundeswirtschaftsministerin Reiche heute die PCK-Raffinerie in Schwedt. Beide haben dem Unternehmen ihre Unterstützung zugesagt, weil Russland seit dem 1. Mai kein kasachisches Öl mehr über die sogenannte Druzhba-Pipeline zur Raffinerie durchleitet. Im RBB24 Inforadio sagte die Ostbeauftragte der Bundesregierung Kaiser, der Betrieb der Raffinerie sei weiterhin gesichert. Kaiser ist Mitglied der Taskforce PCK Schwedt.
4: Natürlich guckt man jetzt nach alternativen Versorgungswegen. Dann wird auch in der Taskforce drüber gesprochen. Da müssen wir schauen, die Pipeline über Rostock, die ist kapazitätsmäßig auch schon sehr ausgelastet. Es gibt aber durchaus Potenziale über die polnische Pipeline dann nach Öl zu beziehen. Dazu gibt es gerade auch erste Gespräche und da ist die Taskforce auch ganz zuversichtlich.
3: Die Beauftragte der Bundesregierung für Ostdeutschland und Mitglied der Taskforce PCK Schwedt, Elisabeth Kaiser. Bundesverteidigungsminister Pistorius ist zu Gesprächen über den Ausbau einer Rüstungskooperation in der Ukraine eingetroffen. Die Reise war aus Sicherheitsgründen vorher nicht angekündigt worden. Zum Auftakt seines Besuchs sagte der SPD-Politiker, im Fokus stünden gemeinsame Projekte zur Entwicklung modernster unbemannter Waffensysteme aller Reichweiten. Nach Angaben von Pistorius haben die europäischen NATO-Mitgliedsländer im Bereich von weitreichenden Waffen noch Fähigkeitslücken. Diese sollten schnellstmöglich geschlossen werden, so der Bundesverteidigungsminister. Die Bundesregierung strebt demnach auch weitere deutsch-ukrainische Gemeinschaftsunternehmen an. Bei den Verhandlungen über eine diplomatische Lösung des Iran-Kriegs ist weiter kein Durchbruch in Sicht. US-Präsident Trump hat die iranischen Bedingungen für Friedensgespräche zurückgewiesen. Aus New York, Giselle Uka.
5: In einem knapp formulierten Posting auf seinem sozialen Netzwerk Truth Social erklärt Präsident Donald Trump, die Antwort aus dem Iran sei völlig inakzeptabel. Die Reaktion der Mullahs auf den US-Vorschlag zur Beendigung des Krieges gefalle ihm nicht. Staatsmedien zufolge hatte Teheran einen Text an Vermittler Pakistan überreicht. Dieser sehe ein Ende des Krieges an allen Fronten, insbesondere im Libanon, vor. Außerdem sei von Gewährleistung der Schifffahrtssicherheit die Rede. Konkreter werde der iranische Vorschlag nicht. Die USA hatten Teheran bereits vor Tagen eine 14 Punkte umfassende Absichtserklärung vorgelegt. Ziel war es unter anderem, einen Rahmen für Verhandlungen zu schaffen.
3: Nach dem Hunter-Virus-Ausbruch auf einem Kreuzfahrtschiff sind 4 der Passagiere nach Deutschland gebracht worden. Nach einer Untersuchung in Frankfurt am Main kommen sie in ihre jeweiligen Bundesländer. Ein Passagier aus der Region Berlin-Brandenburg soll in der Charité in Quarantäne gehen. Laut der Gesundheitsverwaltung zeigt die Person keine Symptome. Wegen der langen Inkubationszeit empfiehlt die Weltgesundheitsorganisation eine Isolation von bis zu 42 Tagen. Die Gefahr für die breite Öffentlichkeit durch das Hunter-Virus sei gering. Seit gestern wird das Schiff vor Teneriffa evakuiert. 3 Menschen sind an Bord gestorben, 5 Passagiere infizierten sich. Ab heute halten am Berliner U-Bahnhof Nollendorfplatz wieder alle 4 Linien. Die Bauarbeiten dort sind beendet. U1, U3 und U4 fahren damit wieder normal. Seit Januar hielt nur die U2 am Nollendorfplatz, weil eine Decke zwischen den Bahnsteigebenen saniert werden musste. Neue Einschränkungen gibt es jetzt im Osten der Stadt. Die U5 ist bis Anfang Juli zwischen Wuhletal und Hellersdorf unterbrochen. Der Streckenabschnitt wird ausgebessert. Ein Busersatzverkehr ist eingerichtet. Soweit die Nachrichten. 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Das Wetter. Heute gibt es viele Wolken, wenig Sonne, mitunter Schauer oder auch kurze Gewitter bei Höchstwerten zwischen 11 und 21 Grad. Zur Stunde in Berlin-Köpenick 11 und in Dahlem 13 Grad, in Pritzwerk 10 und in Jüterbock 13 Grad. Morgen geht es wolkenreich, wechselhaft und recht windig und kühl weiter, maximal 14 Grad. Die Zeit 9.05 Uhr.
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6: Mit Merit Reh, ich grüße Sie. Ja, meint er das ernst oder ist das einfach nur ein weiterer Schachzug? Russlands Präsident Wladimir Putin wünscht sich einen alten Freund aus Deutschland als Vermittler im Krieg gegen die Ukraine. Und dieser alte Freund ist niemand Geringeres als der ehemalige Bundeskanzler Gerhard Schröder von der SPD. Die Bundesregierung bezeichnet diesen Vorschlag als Scheinangebot. Aber es bleibt natürlich die grundsätzliche Frage, wer könnte und sollte mit dem Kreml Kontakt aufnehmen, wenn der richtige Zeitpunkt gekommen ist. Dieser Frage ist Hauptstadtkorrespondentin Christina Nagel nachgegangen.
7: Für die Bundesregierung ist klar, Gespräche mit dem Kreml kann es erst geben, wenn Russland zu ernsthaften Verhandlungen bereit ist. Ein erster Test für die Glaubwürdigkeit wäre es, heißt es am Wochenende aus Kreisen der Bundesregierung, wenn Russland die Waffenruhe verlängere. Doch danach sieht es nicht aus. Ebenso wenig macht der Kreml Anstalten, seine Maximalforderungen gegenüber der Ukraine aufzugeben. Der Druck auf Moskau, davon ist man im Außenministerium überzeugt, müsse deshalb hochgehalten werden. Auch weil er zu wirken scheint. CSU-Chef Markus Söder jedenfalls konstatiert im ARD-Bericht aus Berlin:
8: Mein Eindruck ist, dass Russland im Moment schwächer ist, als wir es alle glauben.
7: Sollten sich daraus Gespräche ergeben, sollte man die Chance nutzen, findet er. Tatsächlich bringen sich die Europäer in Stellung. Ratspräsident Antonio Costa hat die Europäische Union unlängst aufgefordert, sich auf mögliche Gespräche vorzubereiten, für den Fall, dass sich die USA aus den Verhandlungen zurückziehen oder Russland sich bewegt.
9: Ich rede mit den Staats- und Regierungschefs und suche nach dem besten Weg, wie wir uns organisieren können. Und ich kläre, was wir mit Russland besprechen müssen, wenn der richtige Moment gekommen ist.
7: Außenminister Johann Wadephul von der CDU hat inzwischen eine europäische Verhandlungsinitiative im Ukraine-Krieg angekündigt, im E3-Format, also Deutschland gemeinsam mit Frankreich und Großbritannien in Absprache mit den USA und der Ukraine. Das erklärte Ziel ist es, in die Verhandlungen reinzukommen, eine größere Rolle zu spielen. Schließlich, so hatte es Wadephul Ende April auf den Punkt gebracht, gehe es bei der Ukraine auch um europäische Sicherheitsinteressen.
10: Europa ist bereit, hier eine aktive Rolle zu spielen.
7: Ein Schritt, auf den der außenpolitische Sprecher der SPD-Fraktion im Bundestag, Adis Achmetowitsch, schon länger drängt. Auch weil die US-Unterhändler erkennbar eigene Geschäftsinteressen im Blick hätten und wenig von der Materie verstünden.
11: Ich habe Bauchschmerzen damit, wenn ich höre, dass zwei US-Immobilienmakler, Wittkopf auf der einen Seite und Kushner auf der anderen Seite, nicht nur über die Zukunft der Ukraine verhandeln, sondern bei diesen Gesprächen geht es ja vor allem auch um die gesamte europäische Sicherheitsarchitektur.
7: Für seine Forderungen nach direkten Gesprächen mit Russland ist der SPD-Politiker in der Vergangenheit oft scharf kritisiert worden. Er aber bleibt dabei, wichtig sei, mit am Tisch zu sitzen, mitzureden. Achmetowitsch plädiert dafür, nichts und niemanden im Vorfeld sofort auszuschließen, auch nicht Putins Wunschkandidaten Gerhard Schröder. Schon allein die Erwähnung seines Namens hat in der Bundespolitik am Wochenende ein vielstimmiges Echo ausgelöst. Dass Putin auf die Frage, mit wem er gern verhandeln würde, seinen alten Freund nennt, muss niemanden wundern. Auch nicht, dass er sich einen Gesprächspartner wünscht, der noch nie schlecht über Russland geredet hat. Sich daran abzuarbeiten, freut vielleicht den Kreml, lenkt aber von der eigentlichen Frage ab, auf die die Bundesregierung eine Antwort finden muss. Wer nämlich, wenn es soweit ist, willens und in der Lage wäre, bei den Verhandlungen zu vermitteln? und dabei auch noch von allen Seiten, von der EU, Russland und der Ukraine, als Gesprächspartner akzeptiert wird.
6: Wer könnte und sollte wann mit Putin reden? Aus dem Hauptstadtstudio war das Christina Nagel. Wir schauen auf die Kanareninsel Teneriffa. Die steht in diesen Tagen ja in den Schlagzeilen, weil dort das niederländische Kreuzfahrtschiff festgemacht hat, das von dem Hunter-Virus betroffen ist. Zu mutmaßlich 8 Infektionen soll es an Bord gekommen sein. Der erste Evakuierungstag gestern ist erfolgreich verlaufen. Ein Großteil der Passagiere und ein Teil der Crew wurde unter großen Sicherheitsvorkehrungen von Bord gebracht. Unsere Spanien-Korrespondentin Julia Macher fasst den Tag zusammen.
12: Internationales Mediengroßaufgebot am Hafen von Granadilla im Südosten der Kanareninsel Teneriffa. Seit dem frühen Sonntagmorgen haben Kameras aus der ganzen Welt verfolgt, wie die Passagiere der MV Hondius in Beibooten vom Kreuzfahrtschiff an Land gebracht, vom Hafen dann mit FFP2-Maske in Plastikmänteln und mit Plastikhaube zu den Bussen der spanischen Katastrophenschutzeinheit UME geleitet und von dort zum 10 Minuten entfernten Flughafen gefahren wurden. Dort warteten bereits die 8 von den Herkunftsländern und internationalen Organisationen bereitgestellten Maschinen auf der Startbahn. 23 Länder sind an der aufwendigen Rückführungsaktion beteiligt. Das Gros der Passagiere ist auf dem Weg nach Hause. Und die spanische Gesundheitsministerin Mónica García wirkt erleichtert am Sonntagabend. Wir hatten heute einen sehr arbeitsreichen Tag. Wir haben 94 Personen aus 19 Ländern von Bord gebracht. Alles ist normal und den Sicherheitsbestimmungen gemäß verlaufen. Ein Passagier habe auf dem Rückflug nach Frankreich Symptome gezeigt. Sein Gesundheitszustand wird jetzt überwacht. Ähnliche Fälle wurden bisher negativ getestet. Die Inkubationszeit des Hunter-Virus ist sehr lang. Krankheitsanzeichen können noch Wochen nach der Infektion auftreten. Erst dann gilt das Virus als ansteckend. WHO-Generaldirektor Tedros Adhanom Ghebreyesus empfiehlt den Heimkehrern eine lange Quarantäne oder Selbstisolation.
13: Our advice is clear.
12: Unser Ratschlag ist eindeutig. Wir raten zu einer Quarantäne von 42 Tagen ab dem 10. Mai in einer entsprechenden Einrichtung oder zu Hause. Aber wir beraten die Länder nur, wir zwingen sie zu nichts. Die einzelnen Länder verfahren nach ihren eigenen Bestimmungen, nach ihrer eigenen Risikoeinschätzung. Das Hunter-Virus sei nicht mit dem Covid-Virus vergleichbar. Die Ansteckungsgefahr sehr viel geringer, das Virus bekannt. Auch das hat die Weltgesundheitsorganisation in den letzten Tagen immer wieder betont. Noch 2 Maschinen mit Rückkehrern des Kreuzfahrtschiffes sollen heute von Teneriffa aus starten. Ein Flugzeug mit Passagieren aus Australien, Neuseeland und Teilen Asiens, eines Richtung Niederlande mit einem Teil der Crew. Heute Abend soll die MV Hondius die Kanaren verlassen und mit der restlichen Crew Kurs auf Rotterdam nehmen. Die Überfahrt dauert etwa 5 Tage.
6: Spanien-Korrespondentin Julia Macher über die Evakuierung des Kreuzfahrtschiffes. An Bord haben sich mutmaßlich 8 Menschen mit dem Hunter-Virus angesteckt. 9:12 Uhr, Sie hören das rbb24 Inforadio. 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Robin Hartmann hat sich schon mal in Dresden umgehört. Was verbindet und was trennt uns in Deutschland?
14: Uns verbinden, glaube ich, oft so kulturelle Großveranstaltungen. Das ist was, da sind wir alle zusammen und gucken gemeinsam Fußball oder den ESC oder sowas.
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6: Das sagen also die Menschen in Dresden. Und was sagen Sie? Was verbindet und was trennt uns in Deutschland? Rufen Sie uns an unter 08000441777. 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
6: Wir haben es gerade gehört, der Fußball verbindet uns. Schauen wir also zum Fußball. Es geht doch noch. Nach 6 sieglosen Partien in Serie gelingt dem 1. FC Union endlich wieder ein Erfolg. 3:1 in Mainz durch 2 späte Tore. Sportreporter Lars Becker über einen sportlich unbedeutenden, aber doch historischen Sieg in der Fußball-Bundesliga.
0: Kaum ist der Klassenerhalt geschafft, feiern die Eisernen den ersten Dreier seit fast 2 Monaten und damit auch den ersten Sieg einer Cheftrainerin in der Bundesliga. Historische Premiere für Marie-Louise Ether. Nach Abpfiff vom ganzen Team gedrückt und beglückwünscht.
2: Ja, das ist das, was wir uns in den letzten Wochen vorgenommen haben. Wir wollten unbedingt ein Spiel gewinnen. Dafür machen wir das Ganze. Dafür hat man angefangen mit Fußballspielen und darum geht's am Ende. Und deswegen schön, dass wir das heute hier auswärts machen konnten, auch für die Fans, die hierher gekommen sind, Sonntag 19:30, dass wir ihnen einfach jetzt auch mit 3 Punkten sie mit nach Hause nehmen können.
0: Ether schickte Union mit Viererkette und offensiver Ausrichtung in die Partie. Und so trat die Mannschaft auch von Beginn an auf. Aktiv und mutig. Illich brachte die Eisernen in einer starken ersten Hälfte im Anschluss an eine kurz ausgeführte Ecke per Kopf verdient in Führung. Nach der Pause war es dann aber sofort eine komplett andere Partie. Mainz dominierte, der Ex-Unioner Becker traf zum schnellen Ausgleich. Tietz stand bei seinem vermeintlichen, spektakulären Führungstreffer knapp im Abseits. Union überstand den Mainzer Druck auch dank Keeper Klaus und kam dann in den letzten Minuten zurück. Illich traf erst das Lattenkreuz, dann erzielte Berg das 2:1.
16: Berg aus der Drehung, was für ein Hieb!
0: Und der eingewechselte Juranovic sorgte schließlich in der Nachspielzeit für den 3:1 Endstand.
16: Tor! Was ein sensationell ausgespielter Konter!
23: Es gibt keinen Ersatz für Siege im Fußball. Wissen, dass wir keine gute Rückrunde gespielt haben, ein paar Stellschrauben gedreht, haben versucht, uns inhaltlich in der Woche immer gut vorzubereiten. Haben es auch in den ersten Spielen eigentlich gut gemacht, aber ein paar Fehler dann zu viel gemacht auf dem Niveau. Und heute haben wir einfach ein gutes Auswärtsspiel gemacht und für den Aufwand, den wir auch unter der Woche betreiben, uns dann heute auch letztendlich belohnt.
0: Erleichterung bei Rani Khedira und dem Team und eine gemeinsame Jubelfeier mit den mitgereisten Fans, die in der ersten Hälfte aus Protest gegen die Anstoßzeit Tennisbälle auf den Platz geworfen und damit für eine längere Spielunterbrechung gesorgt hatten.
23: Sonntagabend um 19.30 Uhr, die Fans haben ihren Unmut geäußert. Kommt trotzdem mit 2.000-3.000 Leuten hierher, von dem her waren wir denen was schuldig, haben heute abgeliefert und von dem her die Woche sehr, sehr schön abgeschlossen.
0: Union gewinnt in Mainz. Marie-Louise Ether schlägt Ex-Union-Coach Urs Fischer, bei dem sie damals hospitiert hatte. Ein letztes Spiel bleibt ihr noch. Mit dem Saisonabschluss am kommenden Samstag gegen Augsburg endet auch die Zeit der Interimstrainerin Marie-Louise Ether. Im Sommer übernimmt sie dann das Bundesliga-Team der Fußballerinnen von Union.
2: Ich freue mich jetzt auf die Woche nochmal mit den Jungs, gerade jetzt auch mit dem Sieg im Rücken. Wollen wir dann auch nochmal in der alten Försterei zusammen ein richtig gutes Spiel abliefern und möglichst auch wieder gewinnen.
6: Der Bericht von Lars Becker.
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3: Das Wetter für Berlin und Brandenburg. Heute vor allem Wolken. Die Sonne zeigt sich dagegen nicht so viel. Später mitunter Schauer und kurze Gewitter. Temperaturen sind wir bei 11 bis ungefähr 21 Grad.
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3: Der Blick auf die Straßen mit Kerstin Reinsch.
5: A115 Dreiknotetal Richtung Dreikfunkturm. Zwischen Potsdam, Babelsberg und Spanischer Allee etwa 20 Minuten Stau. Stadtverkehr Berlin. Etwas Geduld brauchen Sie auf der A100 in Richtung Wedding an der Baustelle Höhe Schmargendorf. 10 Minuten Verzögerung. Außerdem Stau am Autobahnende in Treptow rund um die Elsenbrücke. In Biesdorf auf der Köpenicker Straße in Richtung Marzahn. Und besonders auf der Straße am Seegraben vor Schönefeld nach einer Sperrung auf der A113. Länger dauert es auch auf der Tresco Allee. Dort ist an der Bahnbrücke in beiden Richtungen nur noch eine Spur frei. Aktuell ist zur S-Bahn. Wegen einer Zugstörung in Pichelsberg kommt es auf den Linien S3 und S9 zu Verspätungen und Ausfällen. Bei der S-Bahn wird gebaut, S3 und S9. Bis Mittwoch fahren die S-Bahnen zwischen Charlottenburg und Olympiastadion im 20-Minuten-Takt. S7, bis zum 20. Mai fahren keine S-Bahnen zwischen Charlottenburg und Grunewald. Hier wurde ein Ersatzverkehr eingerichtet. 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
3: 9:20 Uhr.
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3: Mit Merit Reh am Mikrofon, ich grüße Sie. Die Wissenschaftssenatorin spricht von einer mittleren Katastrophe. Die Technische Universität musste ihr Hauptgebäude schließen und das mitten im Semester. Der Grund? Erhebliche Baumängel. Wie geht's jetzt weiter? Kerstin Reinsch hat die Nachrichten.
5: Das Hauptgebäude der Technischen Universität in Berlin bleibt bis auf Weiteres geschlossen. Wie Wissenschaftssenatorin Ciborra im RBB 24 Inforadio sagte, konnten die Baumängel übers Wochenende nicht behoben werden. Es sei unklar, wie lange das Gebäude in Charlottenburg geschlossen bleiben muss, so die SPD-Politikerin.
6: Aber ich werde sicher heute im Laufe des Tages nochmal neue Informationen bekommen. Der Bausenat ist auch im Spiel. Wir müssen jetzt viele Menschen in dieser Stadt, die da Kompetenzen haben, zusammenrufen, damit die TU hier Unterstützung bekommt.
5: Ciborra übte aber auch Kritik an der Universität.
6: Die Hochschulen kriegen ja Bauunterhaltmittel. Das ist nicht immer in den letzten Jahren so ausgegeben worden, wie es ausgegeben hätte werden sollen. Da ist viel Geld liegen geblieben. Die großen Sanierungen, die müssten über die Investitionsplanung des Landes kommen. Und da sind auch viele E-Maßnahmen gestrichen worden in der letzten Zeit.
5: Berlins Wissenschaftssenatorin Ina Ciborra, SPD. Bundeswirtschaftsministerin Reiche besucht heute die Ölraffinerie PCK in Schwedt. Gemeinsam mit Brandenburgs Ministerpräsident Woidke will die CDU-Politikerin dort das Gespräch mit der Geschäftsleitung suchen. Beide haben dem Unternehmen ihre Unterstützung zugesagt, weil Russland seit dem 1. Mai kein kasachisches Öl mehr über die sogenannte Druzhba-Pipeline zur Raffinerie durchleitet. Der Ostbeauftragte der Bundesregierung Kaiser ist Mitglied der Taskforce PCK Schwedt. Sie sagte im RBB 24 Inforadio, der Betrieb der Raffinerie sei vorerst weiter gesichert. Es werde aber nach alternativen Versorgungswegen gesucht. So gäbe es etwa erste Gespräche, Öl über eine polnische Pipeline zu beziehen. Bundesverteidigungsminister Pistorius ist zu Gesprächen über den Ausbau einer Rüstungskooperation in der Ukraine eingetroffen. Die Reise war aus Sicherheitsgründen vorher nicht angekündigt worden. Zum Auftakt seines Besuchs sagte der SPD-Politiker, im Fokus stünden gemeinsame Projekte zur Entwicklung modernster unbemannter Waffensysteme aller Reichweiten. Nach Angaben von Pistorius haben die europäischen NATO-Mitgliedsländer im Bereich von weitreichenden Waffen noch Fähigkeitslücken. Diese sollten schnellstmöglich geschlossen werden, so der Bundesverteidigungsminister. Die Bundesregierung strebt demnach auch weitere deutsch-ukrainische Gemeinschaftsunternehmen an. Bei den Verhandlungen über eine diplomatische Lösung des Iran-Kriegs ist weiter kein Durchbruch in Sicht. US-Präsident Trump hat die iranischen Bedingungen für Friedensgespräche zurückgewiesen. Aus New York, Giselle Uecker.
7: In einem knapp formulierten Posting auf seinem sozialen Netzwerk Truth Social erklärt Präsident Donald Trump, die Antwort aus dem Iran sei völlig inakzeptabel. Die Reaktion der Mullahs auf den US-Vorschlag zur Beendigung des Krieges gefalle ihm nicht. Staatsmedien zufolge hatte Teheran einen Text an Vermittler Pakistan überreicht. Dieser sehe ein Ende des Krieges an allen Fronten, insbesondere im Libanon, vor. Außerdem sei von Gewährleistung der Schifffahrtssicherheit die Rede. Konkreter werde der iranische Vorschlag nicht. Die USA hatten Teheran bereits vor Tagen eine 14 Punkte umfassende Absichtserklärung vorgelegt. Ziel war es unter anderem, einen Rahmen für Verhandlungen zu schaffen.
5: Nach dem Hunter-Virus-Ausbruch auf einem Kreuzfahrtschiff sind 4 der Passagiere nach Deutschland gebracht worden. Nach einer Untersuchung in Frankfurt am Main kommen sie in ihre jeweiligen Bundesländer. Ein Passagier aus der Region Berlin-Brandenburg soll in der Charité in Quarantäne gehen. Laut der Gesundheitsverwaltung zeigt die Person keine Symptome. Wegen der langen Inkubationszeit empfiehlt die Weltgesundheitsorganisation eine Isolation von bis zu 42 Tagen. Die Gefahr für die breite Öffentlichkeit durch das Hunter-Virus sei gering. Seit gestern wird das Schiff vor Teneriffa evakuiert. 3 Menschen sind an Bord gestorben, 5 Passagiere infizierten sich. Bundesumweltminister Schneider ist heute zu Gast im brandenburgischen Lenzen. Am Ufer der Elbe will der SPD-Politiker die Rückverlegung der dortigen Deiche besichtigen. Die zusätzlichen Überschwemmungsflächen in der Auenlandschaft hatten beim letzten großen Elbhochwasser im Jahr 2013 Überflutungen verhindert. Umweltschützer fordern deshalb eine bessere finanzielle Förderung von derartigen Projekten. Neben seinem Besuch in Lenzen wird der Minister auch in Brandenburg an der Havel erwartet. Soweit die Nachrichten. 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Das Wetter. Heute gibt es viele Wolken, wenig Sonne, mitunter Schauer oder auch kurze Gewitter, bei Höchstwerten zwischen 11 und 21 Grad. Aktuell in Berlin-Köpenick 11 und in Dahlem 13 Grad. In Pritzwalk 10 und in Cottbus 14 Grad. Morgen geht es wolkenreich, wechselhaft recht windig und auch kühl weiter, mit Höchstwerten zwischen 11 und 14 Grad. Die Zeit 9.25 Uhr.
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8: Mit Merit Reh, guten Morgen. Es hat immer etwas Überraschendes, wenn ranghohe Politiker die Ukraine besuchen. Aus Sicherheitsgründen werden die Reisen nämlich vorher in der Regel nicht angekündigt. Auch heute früh war das wieder so. Verteidigungsminister Boris Pistorius ist zu politischen Gesprächen in der Hauptstadt Kiew eingetroffen. Ukraine-Korrespondentin Rebecca Barth berichtet.
9: Ziel der Reise sei es, die strategische Partnerschaft zwischen der Ukraine und Deutschland weiter zu stärken. Das sagte Pistorius am Morgen gegenüber der deutschen Presseagentur. Im Fokus stehe demnach die gemeinsame Entwicklung unbemannter Systeme. Man profitiere dabei von den Erfahrungen der Ukraine auf dem Gefechtsfeld, betonte Pistorius. Die Ukraine hat die Entwicklung unbemannter Systeme in der Luft, auf See und auf dem Boden massiv vorangetrieben und vor 2 Jahren eine entsprechende Truppengattung gegründet. Nach Schätzungen gehen 80% der Verluste auf dem Schlachtfeld mittlerweile auf Drohnen zurück. Und der Ukraine ist es gelungen, eigene Fähigkeiten bei sogenannten Deep Strikes zu entwickeln. Regelmäßig greift das Land beispielsweise Ölraffinerien tief in Russland an. Gerade im Bereich dieser Langstreckenfähigkeit wolle man gemeinsam moderne Systeme entwickeln, sagte Pistorius am Morgen in der ukrainischen Hauptstadt.
8: Verteidigungsminister Boris Pistorius auf Überraschungsbesuch in der Ukraine. Informationen waren das von Rebecca Barth aus Kiew. Ja, was passiert, wenn Dutzende Menschen, die sich nicht kennen, ein Wochenende lang miteinander reden? Das zeigt die ARD-Dialogaktion Was Deutschland verbindet. 84 Menschen aus ganz Deutschland wurden an 2 Tagen zusammengesetzt, um über verschiedene Themen zu diskutieren. Herausgekommen sind mehr als 12 Stunden Material und viele tolle, spannende, rührende und auch kontroverse Momente. Unsere Korrespondentin Katharina Wilhelm gibt uns einen kleinen Einblick.
10: Können wir in Deutschland noch gut miteinander diskutieren? Andreas aus Berlin hat da erstmal Zweifel.
11: Toleranz in der anderen Meinung gibt es, glaube ich, gar nicht mehr. Oder ist sehr zurückgegangen. Und ich sehe auch nicht, dass es besser wird.
10: Karen aus Baden-Württemberg sagt,
12: es gibt irgendwo keine Mitte mehr. Es wird überall nur noch diskutiert, es wird nicht mehr miteinander gesprochen, es wird nur noch übereinander gesprochen.
10: Sie sind zwei von insgesamt 84 Teilnehmenden, die bei der ARD-Dialogaktion Was Deutschland verbindet mitgemacht haben. In den Fernsehstudios des MDR und SWR haben sie 2 Tage lang über Themen gesprochen, die sie gerade bewegen. Beispielsweise, wie es um die Demokratie steht.
13: Ich kenne so viele Leute, die die Demokratie verteidigen wollen, die sich dafür einsetzen, aber die einfach nicht angehört werden. Und natürlich werden wir gerade von großen Parteien repräsentiert. Aber was bringt mir eine große Partei, die von Demokratie spricht, aber nichts davon umsetzt?
10: Sagt Rebecca aus Thüringen. Diskussionen gab es auch um den Umgang mit der Partei AfD.
14: Ja, aber eine Demokratie muss auch aushalten, wenn die AfD gewählt wurde. Sie ist ja von Menschen gewählt, die in dieser Demokratie leben.
10: So Thorsten aus Sachsen. Ein anderes Thema, das Yahya aus Niedersachsen bewegt, der Umgang mit Migranten.
15: Wie sollen wir Migranten uns fühlen, egal welcher Herkunft, wenn der Bundeskanzler da vorne steht und sagt, Stadtbild. Wie sollen wir es dabei hier fühlen?
16: Aber fühlt sich dabei angesprochen?
15: Er hat das ja verallgemeinert, also alle in einen Topf gesteckt.
10: Die 84 Teilnehmenden stehen symbolisch für knapp 84 Millionen Menschen in Deutschland. Sie kommen aus unterschiedlichen Hintergründen wie Alters- und Berufsgruppen, Bundesländern und Gemeindegrößen. Dass sich Menschen aus unterschiedlichsten Lebenswelten wirklich begegnen, werde immer seltener, sagt Jan-Henrik Schmidt, Medienforscher vom Hans-Bredow-Institut, der die Aktion wissenschaftlich begleitet.
17: Das klingt jetzt banal, hat was damit zu tun, dass es weniger Eckkneipen gibt, dass weniger Menschen vielleicht sich in Vereinen oder anderswo engagieren, dass es auch weniger Möglichkeiten gibt, tatsächlich einfach mehr so zufällig Leute zu treffen im öffentlichen Raum.
10: Was kann so ein Dialog am Ende bewirken? Jasmin aus Schleswig-Holstein hat für sich eine eindeutige Antwort gefunden.
18: Heute und gestern wurde ich gesehen. Und deswegen habe ich jetzt für mich überlegt, ich setze mich mal zu Hause hin, weil ich bin noch eine junge Generation, und schaue mal, wo ich meine Energie, die ich habe, einbringen kann. Ich merke, dass ich eine Stimme habe und die auch äußern möchte.
10: Zu sehen und zu hören sind die Diskussionsrunden unter anderem in der ARD-Mediathek, im Vorabend vor der Tagesschau im Ersten, auf Social Media und in vielen ARD-Radioprogrammen.
8: Katharina Wilhelm über die ARD-Dialogaktion Was Deutschland verbindet. 9.29 Uhr, gleich 9:30. Ab dem 11. Mai beginnt wieder die Zeit der sogenannten Eisheiligen. Erfahrungsgemäß heißt das, jetzt kann es noch mal richtig kalt werden. Gerade in Berlin und Brandenburg kann es dann nachts noch zu Bodenfrost kommen. Und das kann Folgen haben für Blumen, Gemüse und junge Pflanzen im Garten und auf dem Balkon. Am Telefon ist jetzt Christoph Tröster, Geschäftsführer vom Gartenbauverband Berlin-Brandenburg. Guten Morgen.
19: Guten Morgen.
8: Herr Tröster, man könnte ja denken, dass die Eisheiligen in Zeiten des Klimawandels, wo der Frühling ja auch immer früher beginnt, eigentlich überholt sind, aber das ist nicht so, oder?
19: Nee, die finden immer wieder statt. Also seit mehreren tausend Jahren hat sich daran nichts geändert. Das Einzige, was es halt sich ändert, ist natürlich, die Temperaturen schwanken hin und wieder mal. Die Eisheiligen haben nicht immer dieselbe Temperatur. Jetzt ist dieses Jahr wahrscheinlich auch nicht ganz so tief mit den Eisheiligen, also das, da wird jetzt nicht mehr so groß von der Frostgefahr ausgegangen, aber dieses Datum, also diese Zeit, die findet halt immer wieder statt. Es gibt immer so einen Kälteeinbruch. Was jetzt neu ist am Klimawandel, dass wir halt diese höheren Temperaturen da vorne haben, diese hatten wir jetzt auch, diese 27, 28 Grad über ein paar Tage, das ist halt das, was neu ist und was den Pflanzen Probleme bereitet dann.
8: Gucken wir noch mal kurz auf die nächsten Tage. Was erwartet uns denn da jetzt in Berlin und Brandenburg? Müssen wir trotzdem noch mal mit fröstigeren Nächten rechnen? Wie schätzen Sie das ein?
19: Also ich würde sagen, eher nicht. Aber wie gesagt, man kann halt nicht in die Zukunft sehen. Aber aus Erfahrung würde ich sagen, jetzt eher nicht mehr. Also dadurch, dass es jetzt schon höher ist. Und wenn dann noch mal Frost kommt, dann wahrscheinlich so Bodenfrost mit 0 minus 0,5 Grad. Und das können die meisten Pflanzen ab, genau.
8: Wie groß schätzen Sie denn die Gefahr vom Spätfrost überhaupt ein?
19: Also die war da. Also wir hatten jetzt auch bei Süßkirschen Schäden zu etwa 50% im östlichen Brandenburg. Und im Apfelanbau im Markendorf, da gab es 30-40% Schaden beim Apfelanbau. Aber man kann das jetzt nur abschätzen. Man muss jetzt gucken, wie die Vegetation sich weiterentwickelt, wie es rauswächst. Und dann, man hat die Frostnächte und dann sieht man erst ein bisschen, wenn die Fruchtansätze da sind, dann muss man die aufschneiden, kann dann reinschauen, ob die halt schwarz geworden sind. Genau, aber selbst wenn jetzt 30-40% der Blüten oder Fruchtansätze weg sind, die Anbauer sind ja sowieso, die haben ja immer zu viel Früchte, die Bäume. Man sorgt ja dafür, dass immer ausgedünnt wird, also dass auch Blütenansätze entfernt werden müssen auch. Also entweder mechanisch oder chemische Weise. Und genau, wenn jetzt der Frost da reingegangen ist, dann muss man halt schauen, wie viel Schaden ist da und muss dann entsprechend seine Maßnahmen zur Reduzierung anpassen oder vielleicht gar nicht mehr reduzieren.
8: Mhm. Und Sie sprechen es an, es ist ja nicht nur für Hobbygärtner relevant, sondern auch für Betriebe in unserer Region. Welche Folgen hat das oder hat das schon gehabt?
19: Wir hatten 2024, da hatte ich gerade angefangen, da war dann gleich die erste Mammutaufgabe, zu schauen, okay, wie hilft man jetzt den Obstbauern? Und normalerweise haben die halt auch eine Produktionsplanung und die müssen halt auch übers Jahr planen, wie sie halt mit dem Geld haushalten. Und wenn dann halt so ein Frostschaden reinkommt, hat man trotzdem die Kosten der Düngung und dem Baumschnitt und so weiter und auch die Mitarbeiter, und die Kosten entstehen auch, wenn dann im Herbst nicht geerntet werden kann. Also die Betriebe haben natürlich total zu leiden und das ist halt existent gefährdend teilweise.
8: Gibt es denn typische Fehler, die viele jetzt machen, beispielsweise wenn ausgepflanzt wird oder bei der Pflege?
19: Ich gebe mir mal ein Beispiel Erdbeeren, wenn man die jetzt auspflanzt, man könnte die vielleicht noch abdecken, dass man jetzt nicht diesen Bodenfrost hat oder Kahlfröste. Also wenn jetzt der Himmel wolkenfrei ist und kein Wind ist, dann kann halt so ein Temperatur senken, da kann sich halt sozusagen kalte Luft richtig doll auf den Boden setzen und die Pflanzen schädigen nachhaltig. Man könnte jetzt bei Erdbeeren, wenn man jetzt einen Kleingarten hat, könnte man die halt mit Vlies abdecken und dann hat man damit erstmal was getan. Weitere Fehler wären vielleicht, dass man auch Obstschnitt ansetzt, dass dann sozusagen das noch so reinfrieren kann über den Winter, aber das ist jetzt eigentlich auch nicht mehr relevant, genau.
8: Mhm. Und würden Sie sagen, es empfiehlt sich bei einigen Pflanzen noch zu warten?
19: Ja, auf jeden Fall. Also ich habe jetzt, vom Kleingarten habe ich jetzt keine Tabelle vorliegen, aber ich denke, da wird es online genügend Tabellen geben, welche Pflanzen man jetzt reinsetzt und welche noch nicht, wo man noch vielleicht abwartet. Also ich weiß, bei Tomaten, die sollte man vielleicht jetzt noch genau die Tage abwarten, weil die ja auch eher aus wärmeren Klimaten kommen und die können es nicht so gut ab. Und nochmal zurück zum Thema Erdbeeren. Wenn man jetzt schon Erdbeeren draußen hat, mehrere Jahre, die haben natürlich jetzt durch den harten Winter generell einen Schaden bekommen. Also da waren ja auch minus 19 Grad. Die sind jetzt ein bisschen schwächer im Wuchs, selbst also die über Winter draußen waren. Wenn man jetzt neue Erdbeeren reinsetzt, die können das auch ab. Also die haben noch nicht so viel Blätter draußen und dann geht das. Also wenn man jetzt die rausgesetzt hat.
8: Sagt Christoph Tröster vom Gartenbauverband Berlin-Brandenburg. Vielen Dank.
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8: Die Teuerung. Vor dem Iran-Krieg war sie deutlich gesunken. Doch jetzt ziehen die Preise wieder deutlicher an. Nicht nur an der Tankstelle, sondern auch im Supermarkt merken die Kunden das. Allerdings, Johannes Frevel aus unserer Wirtschaftsredaktion, da scheint es aber nun sowas wie eine gläserne Preisdecke zu geben.
16: Jeden Fall die Preise im Vorjahresvergleich um 2,9% geklettert. Preistreiber wissen wir natürlich, Energiepreise, Benzin, Diesel. Aber eben auch die Preise für Lebensmittel sind deutlich nach oben geschnellt im Vergleich zu 2021. Da müssen Verbraucher heute dafür im Schnitt etwa 38% mehr ausgeben, also deutlich. Und noch

0: Ist inzwischen auch in den Konzernzentralen angekommen, nicht nur etwa bei Milka, auch bei Persil. Da sollen die Absatzzahlen zurückgehen. Übrigens kein Einzelfall, denn auch bei anderen Marken sind zwar noch die Umsätze durch höhere Preise gestiegen, aber die verkauften Stückzahlen eben, die steigen nicht mehr. Bei PepsiCo, da brach der Umsatz im Vorjahr um 2, bei Mondelez, also dem Konzern, der hinter der Marke Milka steht, gar um 3,7% in Deutschland um 5% ein.
1: Ich nehme mal an, das dürfte den Konzernchefs überhaupt nicht gefallen. Wie reagieren die denn?
0: Naja, wenn der Umsatz deutlich fällt, dann schrillen da natürlich die Alarmglocken schon, weil sich das auf die Boni der betroffenen Manager auswirken dürfte. Also, erste Konzerne sehen nun zu, dass sie auf der Preistreppe wieder den Weg nach unten finden. Aber das ist eben gar nicht so einfach, denn wenn man vom Umsatz die Herstellungskosten abzieht, dann sind die Margen im Vergleich zu 2024 in vielen Fällen gesunken, besonders deutlich beim Konzern hinter Milka. Die haben also ein Preisproblem.
1: Ja, und weitere Preiserhöhungen, die vertreiben Kunden. Was tun? Wie geht's weiter?
0: Ja, das Fazit der Handelsblatt-Analyse ist ziemlich klar. Wachstum durch Preiserhöhung. Diese Strategie, die sei inzwischen ausgereizt. Die großen Handelsketten, die akzeptieren Preiserhöhungen nur noch in Ausnahmefällen. Und Verbraucher, da sind natürlich viele umgestiegen auf die günstigeren Eigenmarken der Supermärkte. Und einige Marken, die schwenken jetzt zum Thema Erschwinglichkeit um. Die suchen also nach Wegen, um wieder billiger zu werden.
1: Johannes Frevel aus unserer Wirtschaftsredaktion. Das Wetter für Berlin und Brandenburg. Heute viele Wolken am Himmel. Die Sonne zeigt sich nur ab und an. Später Schauer, kurze Gewitter. 11 bis 12 Grad.
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1: Mit Kerstin Reinsch.
3: A115 Dreieck-Nuttal in Richtung Dreieck-Funkturm. Zwischen Potsdam-Babelsberg und Spanischer Allee etwa 10 Minuten Stau. Vorsicht auf der B183 Bad Düben in Richtung Bad Liebenwerda. Zwischen Böhnitz und Lausitz ist Öl ausgelaufen. Stadtverkehr Berlin. Etwas Geduld brauchen Sie auf der A100 in Richtung Wedding an der Baustelle Höhe Schmargendorf. In Richtung Treptow zwischen Schmargendorf und Albuinstraße jeweils plus 15 Minuten. Außerdem gibt es Stau am Autobahnende in Treptow, dann rund um die Elsenbrücke und in Biesdorf auf der Köpenicker Straße in Richtung Marzahn. Und es dauert auch länger auf der Treskow-Allee. Dort ist an der Bahnbrücke in beiden Richtungen nur noch eine Spur frei. Bei der S-Bahn wird gebaut. S3 und S9 bis Mittwoch fahren die S-Bahnen zwischen Charlottenburg und Olympiastadion nur im 20-Minuten-Takt. S7, bis zum 20. Mai fahren keine S-Bahnen zwischen Charlottenburg und Grunewald. Hier wurde ein Ersatzverkehr eingerichtet. 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
1: 9.40 Uhr.
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1: Für Sie im Studio Merit Reh. Guten Morgen. Rot-weißes Flatterband und Zettel mit der Aufschrift Gebäudesperrung. Das Hauptgebäude der Technischen Universität ist dicht. Feuerwehr und Behörden haben erhebliche Baumängel entdeckt. Lehrveranstaltungen werden verlegt oder finden digital statt. Die Nachrichten mit Kerstin Reinsch.
3: Das Hauptgebäude der Technischen Universität in Berlin bleibt bis auf Weiteres geschlossen. Wie Wissenschaftssenatorin Ciborra im RBB 24 Inforadio sagte, konnten die Baumängel übers Wochenende nicht behoben werden. Es würden viele kompetente Menschen zusammengerufen, um die TU zu unterstützen. Auch an der TU habe man in der letzten Zeit viel neu gebaut, ergänzte Ciborra. Dadurch sei es zu einer gewissen Vernachlässigung bei vielen Bestandsgebäuden gekommen. Die TU veranstaltet um 14 Uhr eine digitale Versammlung, um Studierende und Mitarbeiter zu informieren, wie es mit dem Lehrbetrieb weitergeht. Bundeswirtschaftsministerin Reiche besucht heute gemeinsam mit Brandenburgs Ministerpräsidenten Woidke die PCK-Raffinerie in Schwedt. Beide hatten dem Unternehmen ihre Unterstützung zugesagt, weil Russland seit dem 1. Mai kein kasachisches Öl mehr über die Druzhba-Pipeline zur Raffinerie durchleitet. Hauptstadtkorrespondentin Christina Nagel.
4: Noch kann die Ölraffinerie den Ausfall des kasachischen Öls ausgleichen. Es gibt Lagerbestände und Lieferungen über eine Pipeline vom Hafen in Rostock. Die allerdings hat zu wenig Kapazitäten, um die Druzhba-Pipeline, die Russland blockiert, zu ersetzen. Eine Drosselung der Produktion steht im Raum, was sich auswirken dürfte auf

0: die Versorgung weiter Teile des Nordostens Deutschlands mit Sprit, Heizöl und Kerosin und auf die Preise. Aus Sicht des Unternehmens ist die Politik bei der Suche nach alternativen Bezugswegen und der entsprechenden Infrastruktur gefragt.
1: Mit der PCK beschäftigen wir uns ausführlich direkt nach diesen Nachrichten. Bundesverteidigungsminister Pistorius ist zu Gesprächen über den Ausbau einer Rüstungskooperation in der Ukraine eingetroffen. Die Reise war aus Sicherheitsgründen vorher nicht angekündigt worden. Zum Auftakt seines Besuchs sagte der SPD-Politiker, im Fokus stünden gemeinsame Projekte zur Entwicklung modernster unbemannter Waffensysteme aller Reichweiten. Nach Angaben von Pistorius haben die europäischen NATO-Mitgliedsländer im Bereich von weitreichenden Waffen noch Fähigkeitslücken. Diese sollten schnellstmöglich geschlossen werden, so der Bundesverteidigungsminister. Die Bundesregierung strebt demnach auch weitere deutsch-ukrainische Gemeinschaftsunternehmungen an. Bei den Verhandlungen über eine diplomatische Lösung des Iran-Kriegs ist weiter kein Durchbruch in Sicht. US-Präsident Trump hat die iranischen Bedingungen für Friedensgespräche zurückgewiesen. Aus New York, Giselle Uecker.
2: In einem knapp formulierten Posting auf seinem sozialen Netzwerk Truth Social erklärt Präsident Donald Trump, die Antwort aus dem Iran sei völlig inakzeptabel. Die Reaktion der Mullahs auf den US-Vorschlag zur Beendigung des Krieges gefalle ihm nicht. Staatsmedien zufolge hatte Teheran einen Text an Vermittler Pakistan überreicht. Dieser sehe ein Ende des Krieges an allen Fronten, insbesondere im Libanon, vor. Außerdem sei von Gewährleistung der Schifffahrtssicherheit die Rede. Konkreter werde der iranische Vorschlag nicht. Die USA hatten Teheran bereits vor Tagen eine 14 Punkte umfassende Absichtserklärung vorgelegt. Ziel war es unter anderem, einen Rahmen für Verhandlungen zu schaffen.
1: RBB 24 Inforadio, der Verkehrsservice mit einer Gefahrenmeldung um 9.43 Uhr. Vorsicht auf der A10 westlicher Berliner Ring Richtung Dreieck Werder. Zwischen Spandau und Potsdam Nord liegt ein Reifenmantel auf der rechten Spur. Nach dem Ausbruch des Hunter-Virus auf einem Kreuzfahrtschiff ist eine weitere Passagierin positiv getestet worden. Es handelt sich um eine Französin. Wie das Gesundheitsministerium in Paris mitteilte, verschlechtert sich ihr Zustand. Vorher war ein US-Amerikaner positiv auf das Hunter-Virus getestet worden. Insgesamt sind damit 8 Passagiere erkrankt, so die WHO. Die Evakuierung des vor Teneriffa liegenden Schiffs soll am Nachmittag abgeschlossen werden. 4 der Passagiere kommen aus Deutschland und werden an der Uniklinik in Frankfurt am Main untersucht. Einer von ihnen soll danach an der Berliner Charité in Quarantäne genommen werden. Die gesetzlichen Krankenkassen müssen nicht für die Abnehmensspritze zahlen. Das hat das Landessozialgericht Niedersachsen entschieden. Die Krankenkasse einer Frau hatte vorher in einem Eilverfahren einen entsprechenden Antrag abgelehnt, weil die Spritze mit dem Medikament Mounjaro als Lifestyle-Medikament gelistet sei. Dem folgte das Gericht. Die 24-Jährige leidet demnach an einer Hormonstörung und starkem Übergewicht. Das Medikament sei aber nicht zur Behandlung von Hormonstörungen zugelassen, hieß es. Soweit die Nachrichten. 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Das Wetter. Heute gibt es viele Wolken, wenig Sonne mit Unterschauer und kurze Gewitter bei 11 bis 21 Grad. Morgen geht es wolkenreich, wechselhaft recht windig und kühl weiter mit Höchstwerten zwischen 11 und 14 Grad. Die Zeit 9.45 Uhr.
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4: Im Studio Merit Rieh. Ich grüße Sie. Sie haben es in den Nachrichten gehört. Am Vormittag besucht Bundeswirtschaftsministerin Katharina Reiche von der CDU die PCK-Raffinerie in Schwedt. Dort gibt es nämlich mal wieder Unsicherheit. Seit Anfang Mai kommt kein Rohöl mehr aus Kasachstan an. Ein Fünftel des Rohöls in der Raffinerie kam von dort. Das ist unser Thema des Morgens. Und wir wollen erstmal die Fakten einordnen mit unserem Redaktionsleiter des RBB-Studios in Frankfurt-Oder, Andreas Oppermann. Er erklärt zunächst, wie sich das Ausbleiben der kasachischen Öllieferungen bei PCK bemerkbar macht.
5: Ja, vor allem dadurch, dass eben nichts mehr ankommt durch die Druzhba, durch die Leitung, die PCK mit Russland und letztendlich auch mit Kasachstan verbindet. Aktuell wird dieses fehlende Öl kompensiert durch das, was man im Vorratstanks bereithält, sodass die Leistung noch nicht runtergefahren werden muss. Aber das Ganze wird wahrscheinlich nur über den Mai in dieser Form gehen. Dann werden sich die Tanklager langsam leeren und bis dahin muss eine Lösung her.
4: Eine Idee wäre natürlich, bei PCK einfach weniger Rohöl zu verarbeiten. Aber das ist keine Option, weil die Auslastung der Raffinerie darf nicht unter einen gewissen kritischen Punkt rutschen. Andreas Oppermann sagt, warum.
5: Nee, es geht um die Wirtschaftlichkeit. Die Anlage zu 100% auszulasten, das ist etwas, was man so gut wie nie erreicht, weil man immer wieder irgendwelche Wartungsarbeiten hat. Aber wenn man 90% erreicht, mindestens aber 80%, dann arbeitet man in der Gewinnzone. Alles, was darunter ist, ist betriebswirtschaftlich auf Dauer nicht zu halten. Und deshalb ist es wichtig, dass das kommt. Zum Zweiten ist dieses kasachische Erdöl sehr, sehr schwer und mit schweren Erdölen lässt sich Bitumen herstellen. Bitumen ist für den Straßenbau extrem wichtig und wir haben aktuell eine Bitumennotlage. Es kann bei weitem nicht mehr alles so gemacht werden wie bisher. Wenn das kasachische Erdöl fehlt, man nur mit leichteren Ölen aus dem Rest der Welt arbeiten kann, dann haben wir da ein Problem, das auf Dauer bei uns im Straßenbau sichtbar sein wird.
4: Na, der Straßenbau ist die eine Sache. Viele von uns machen sich ja gerade aber vor allem Gedanken über die Spritpreise an den Tankstellen. Welche Auswirkungen kann die Lage bei PCK also auf die Kraftstoffversorgung in Brandenburg haben?
5: Vor 3 Jahren, als das Embargo gegen russisches Öl in Kraft getreten ist man auch mit einer niedrigeren Auslastung, mit den 65%, die über den Rostocker Hafen und die Pipeline nach Schwedt transportiert werden können, klargekommen. Auch das ist eine Geschichte, die über eine gewisse Zeit gut funktioniert. Aber auch da gilt natürlich, wenn Schwedt richtig ausgelastet ist, ist das eine Sicherheit für die Kraftstoffversorgung in Nordostdeutschland und in Teilen Westpolens.
4: Das also die Perspektive der Verbraucherinnen und Verbraucher. Die unsichere Lage macht aber natürlich auch was mit den Beschäftigten bei PCK und schlägt auf die Stimmung, hat Andreas Oppermann beobachtet.
5: Man ist, glaube ich, schon wieder genervt, dass es schon wieder Unruhe gibt. Denn eigentlich war man, seit die amerikanischen Sanktionen abgewendet worden waren, weil die Bundesregierung Donald Trump klarmachen konnte, die russische Rosneft ist unter deutscher Treuhandschrift, kann nicht selbst entscheiden. Seit das geklärt war, war man eigentlich entspannt und hat gesagt, okay, jetzt haben wir erstmal Ruhe. Und dann kommt dieser Querschuss aus Moskau, um wahrscheinlich sicherzustellen, dass es Druck auf die Ukraine gibt, die russischen Erdölhäfen nicht mehr zu beschießen. Denn eine echte Lage, die Druzhba sei kaputt, hat bisher noch niemand bestätigen können. Also da ist man genervt. Man ist schon wieder Spielball der Politik und kann nicht selbst agieren und handeln. Und das nervt die Belegschaft natürlich.
4: Das sagt Andreas Oppermann, Redaktionsleiter des RBB-Studio Frankfurt-Oder. Also zusammenfassend lässt sich sagen, seit Anfang Mai kommt kein kasachisches Öl mehr in Schwedt an. Und jetzt werden eben neue Lieferwege gesucht, um die Auslastung in der Raffinerie hochzuhalten. Und ein bisschen Hoffnung liegt auf dem Besuch der Bundeswirtschaftsministerin Katharina Reiche bei PCK. Die brandenburgische Landesregierung ist aber auch nicht untätig. Sie hat eine eigene Taskforce PCK Schwedt ins Leben gerufen. Neben Dietmar Woidke, dem Ministerpräsidenten, sind da auch Vertreter aus dem Bundeswirtschaftsministerium und der Geschäftsleitung von PCK und auch die Ostbeauftragte der Bundesregierung sitzt jetzt in diesem Gremium, Elisabeth Kaiser von der SPD. Mit ihr hat meine Kollegin Dörte Naht heute Morgen gesprochen und sie als erstes gefragt, wie weit man denn bei der Suche nach alternativen Zulieferungen ist.
6: Also zunächst muss man erstmal feststellen, dass trotz des fehlenden kasachischen Öls der Betrieb der PCK weiterhin gesichert ist, dass auch der Betrieb weiterhin auch so laufen kann. Aber es ist natürlich misslich, weil es natürlich irgendwann spürbar wird und auch das kasachische Rohöl gewisse Qualität hatte, die andere Öle so nicht haben. Aber damit kann man umgehen. Und natürlich guckt man jetzt nach alternativen Versorgungswegen. Dann wird auch in der Taskforce drüber gesprochen. Da müssen wir schauen, die Pipeline über Rostock, die ist kapazitätsmäßig auch schon sehr ausgelastet. Es gibt aber durchaus Potenziale, über die polnische Pipeline dann auch Öl zu beziehen. Dazu gibt es gerade auch erste Gespräche und da ist die Taskforce auch ganz zuversichtlich.
4: Was kann diese Unsicherheit für die PCK-Raffinerie für den Spritpreis in der Region bedeuten? Auch das ist ja wichtig bei den ohnehin schon hohen Preisen an den Zapfsäulen.
6: Ja, ich denke, das ist natürlich ein Thema, was uns gerade insgesamt beschäftigt, auch mit Blick auf die Gesamtliefermengen in Europa, der Sperrung von Hormuz, dass die Preise sich deshalb ja auch schon ausgewirkt haben. Es ist jetzt aber auch, glaube ich, nicht die Zeit, darüber zu spekulieren. Grundsätzlich müssen wir jetzt schnell dafür sorgen, dass es da Alternativen gibt, sodass die Auslastung bei PCK wieder schnell hergestellt werden kann. Insbesondere auch Blick auf die Belegschaft, weil das ist ja auch wichtig, dass die auch Perspektive und Sicherheit haben. Die haben seit 2022 all die vielen Herausforderungen gemeistert und gut gemeistert. Und ich muss schon sagen, das finde ich wirklich imponierend. Und ich finde, deswegen haben sie jetzt auch eine längerfristige Perspektive verdient und damit es dann auch irgendwie sicher weitergehen kann. Also daran wird gearbeitet.
4: Ja, langfristige Perspektive, sagen Sie. Die Pipeline aus Rostock, die sollte eigentlich ausgebaut werden, wurde sie aber nicht. Wohl auch, so hört man das zumindest, wegen Vorbehalten der EU-Kommission. Und in Polen ist man auch skeptisch wegen des russischen Ölkonzerns Rosneft, ja Mehrheitseigentümer der PCK, allerdings eben seit dem Ukraine-Krieg unter Treuhänderschaft durch den Bund. So oder so bringt diese Konstruktion ja einige Unsicherheiten mit sich. Auch die Sanktionsausnahmen der USA waren gar nicht so sicher. Deswegen fordert zum Beispiel der Brandenburger linken Bundestagsabgeordnete Christian Görke die Verstaatlichung der Rosneft-Anteile. Wäre das jetzt die richtige Maßnahme?
6: Ja, zum einen muss man ja sagen, wir haben jetzt die Treuhand sozusagen der Rosneft-Anteile jetzt nochmal auf eine andere rechtliche Grundlage gestellt und das abgesichert. Und am Ende muss man immer genau überlegen, wie kann man eine Perspektive für PCK schaffen. Das ist natürlich auch nicht ganz vom Tisch, das Thema Verkauf auch der Anteile. Aber das ist, wie gesagt, wir müssen jetzt erstmal die Wege gehen, die jetzt direkt vor uns liegen. Wir müssen erstmal jetzt für die Absicherung der Öllieferungen sorgen, da sind, wie gesagt, sind wir auch im engen Austausch, insbesondere die brandenburgische Landesregierung, aber auch das Bundeswirtschaftsministerium im Austausch mit PCK.
4: Aber eine Verstaatlichung der Rosneft-Anteile erstmal kein Thema, oder wie?
6: Das ist jetzt nicht akut das aktuelle Thema, ja.
4: Jetzt heißt es, die Bundeswirtschaftsministerin Katharina Reicher habe einen Fördermittelbescheid im Gepäck. Da geht es um die geplante Produktionsanlage für synthetische Flugzeugkraftstoffe. Mhm. Diese Fördermenge war auch schon bekannt, 350 Millionen. Bislang hieß es immer, da stünde noch die Genehmigung der Europäischen Kommission aus. Auch da spielte das eine Rolle, dass Rosneft Mehrheitseigentümer ist, bevor dann eben dieses Geld ausgezahlt werden kann. Kann das Geld dann jetzt ausgezahlt werden?
6: Ja, ich bin da zuversichtlich, dass es vorangeht, auch mit den Fördermitteln des Bundes. Da haben wir auch die europäischen Bedenken ausgeräumt. Also von daher bin ich sehr froh, dass mit dem Zukunftsprojekt Concrete Chemicals, dass das jetzt gelingt und dass da auch Investitionen in ein ganz neues Geschäftsfeld eröffnet werden. Und ich denke, das ist ja auch ein starkes Signal für die Region und ganz Ostdeutschland, dass man da auch mit nachhaltigen Kraftstoffproduktionen da vorangeht.
4: Ja. Habe ich jetzt noch nicht genau verstanden. Das Geld kann jetzt ausgezahlt werden?
6: Meiner Information gibt es da keine Hindernisse, um das Geld auszuzahlen.
4: Das sagt Elisabeth Kaiser von der SPD. Sie ist Staatsministerin und Beauftragte der Bundesregierung für Ostdeutschland und außerdem Mitglied der Taskforce PCK Schwedt. Unser Thema des Morgens, die angespannte Lage bei PCK sowie der Besuch der Bundeswirtschaftsministerin heute Vormittag.
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4: Der Countdown läuft. Am Samstag findet in Wien das Finale des Eurovision Song Contests statt. Für Deutschland dabei Sarah Engels. 3 Minuten wird ihr Auftritt dauern. Ihr größter Auftritt jemals. Und in diesen 3 Minuten, da stecken Monate an Planung und Vorbereitung drin. Was hat sie erlebt? Wie nimmt sie die Stimmung in Wien wahr? Mein Kollege vor Ort, Nils Dams, hat sie seit ihrer Ankunft dort begleitet. Stop the nine, nine,
7: no line, line, no more. Es sind 160 Millionen Zuschauer. 3 Minuten habe ich Zeit, um irgendwie das Beste aus mir rauszuholen. I'm on fire, fire. You're a liar, liar. Um Deutschland zu repräsentieren und zu zeigen, was wir so auf dem Kasten haben.
8: In dem Auftritt stecken schon Monate an Arbeit und Vorbereitung. Besonders intensiv ist es aber jetzt in den letzten Tagen vor der Show.
7: Selbst ich, die den Eurovision jedes Jahr gesehen hat, für mich war nie klar, wie viel Arbeit da wirklich drin steckt in diesen 3 Minuten.
8: Aber der Reihe nach. Flughafen Wien, letzten Mittwoch. Sarah Engels kommt an.
9: Also wir standen jetzt hier schon eine ganze Weile und haben eben auf Sarah Engels gewartet.
8: Fans und ESC-Helfer warten schon.
9: Ist echt also ein bisschen surreal.
8: Es gibt Fotos, Autogramme, dann geht's direkt ins Hotel.
7: Ich bin ready.
8: Jeden Tag hat Sarah Engels Tanz- und oder Gesangscoachings. I could go on with all of your friends. Dazu kommt Ausdauertraining.
7: Weil gerade so Intervallläufe oder so jetzt super wichtig für mich sind, um meine Kondition irgendwie auch noch aufrechtzuerhalten.
8: Ein ganz besonderer Moment, die erste Probe auf der großen ESC-Bühne.
10: Also gefühlt sind wir wirklich auf Klassenfahrt. Wir sind nämlich jetzt in so einem Riesenbus, das ganze Team, also komplett Deutschland, fährt jetzt das allererste Mal zur Wiener Stadthalle. 3, 2, 1.
7: man geht danach wirklich in so einen Besprechungsraum. Dann wird von Sekunde für Sekunde besprochen, Stopp gedrückt, überlegt, von welcher Kameraperspektive wird hier geshootet. Und das ist schon echt faszinierend, weil das habe ich so noch nie erlebt.
8: Neben den Proben für die eigentliche Show gibt es täglich auch noch Termine bei Fan-Events oder mit Medien. Im Schloss Schönbrunn zum Beispiel.
7: Ich bin nämlich hier jetzt in der originalen Backstube von Sissi und darf heute meinen allerersten Apfelstrudel backen.
8: Es gibt aber auch Treffen mit anderen Ländern. Die polnische Delegation hat zum Beispiel zum Karaoke-Singen in eine Bar eingeladen. Sarah Engels ist mittendrin, genau wie die polnische ESC-Vertreterin Alicia. Ich wollte die Leute zum Singen zusammenbringen, bevor die ESC-Craziness so richtig losgeht. Denn darum soll es doch gehen, zusammen Spaß zu haben. Das ist aber nur eine kurze Auszeit. Eigentlich dreht sich alles nur um die Show am Samstag.
7: Und ich habe einfach nur mega Bock, wirklich auf dieser Bühne alles zu geben und zu brennen und den Moment zu genießen. Also für mich gibt es kein Verlieren.
4: Die deutsche ESC-Teilnehmerin Sarah Engels. Nils Dams hat sie begleitet und morgen findet in Wien das erste Halbfinale statt.
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4: Schauen wir noch aufs Wetter für Berlin und Brandenburg. Heute viele Wolken, wenig Sonne, Sonne mit Unterschauer und kurze Gewitter. Temperaturen 11 bis 21 Grad und ganz konkret in Berlin-Spandau haben wir 12, in Adlershof 14, Küritz 10 und in Müncheberg 14 Grad.
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4: Den hat jetzt Kerstin Reinsch.
1: Vorsicht bitte auf der A11 Stettin Richtung Berlin. Zwischen Bernau Nord und Bernau Süd liegt ein toter Waschbär und Fahrzeugteile auf der Verzögerungsspur. Vorsicht auch auf der B183 Bad Düben in Richtung Bad Liebenwerder. Zwischen Böhnitz und Lausitz ist Öl ausgelaufen. Stadtverkehr Berlin. Etwas Geduld brauchen Sie auf der A100 in Richtung Wedding an der Baustelle in Höhe Schmargendorf. In Richtung Treptow zwischen Schmargendorf und Alboinstraße jeweils 15 Minuten plus. Außerdem gibt es Stau rund um die Elsenbrücke und auf der Treskoallee. Dort ist an der Bahnbrücke in beiden Richtungen jeweils nur eine Spur frei. Kaulsdorf. Die Chemnitzer Straße ist bis Freitag in beiden Richtungen zwischen Achardstraße und Moosbacher Straße gesperrt. 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
4: 10 Uhr.
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4: Mit Merit Reh im Studio. Ich grüße Sie. Ein geheimer Besuch in Kiew. Verteidigungsminister Boris Pistorius ist überraschend in die Ukraine gereist. Im Gepäck Pläne über gemeinsame Waffensysteme. Mehr dazu jetzt in den Nachrichten mit Kerstin Reinsch.
1: Bundesverteidigungsminister Pistorius ist zu Gesprächen über den Ausbau einer Rüstungskooperation in der Ukraine eingetroffen. Die Reise war aus Sicherheitsgründen vorher nicht angekündigt worden. Aus Kiew, Rebecca Barth.
12: Ziel der Reise sei es, die strategische Partnerschaft zwischen der Ukraine und Deutschland weiter zu stärken. Das sagte Pistorius am Morgen gegenüber der deutschen Presseagentur. Im Fokus stehe demnach die gemeinsame Entwicklung unbemannter Systeme. Man profitiere dabei von den Erfahrungen der Ukraine auf dem Gefechtsfeld, betonte Pistorius. Und der Ukraine ist es gelungen, eigene Fähigkeiten bei sogenannten Deep Strikes zu entwickeln. Regelmäßig greift das Land beispielsweise Ölraffinerien tief in Russland an. Gerade im Bereich dieser Langstreckenfähigkeit wolle man gemeinsam moderne Systeme entwickeln, sagte Pistorius am Morgen in der ukrainischen Hauptstadt.
1: Das Hauptgebäude der Technischen Universität in Berlin bleibt bis auf Weiteres geschlossen. Wie Wissenschaftssenatorin Ciborra im RBB 24 Inforadio sagte, konnten die Baumängel übers Wochenende nicht behoben werden. Es würden viele kompetente Menschen zusammengerufen, um die TU zu unterstützen. Auch an der TU habe man in letzter Zeit viel neu gebaut, ergänzte Ciborra. Dadurch sei es zu einer gewissen Vernachlässigung bei vielen Bestandsgebäuden gekommen. Die TU veranstaltet um 14 Uhr eine digitale Versammlung, um Studierende und Mitarbeiter zu informieren, wie es mit dem Lehrbetrieb weitergeht. Gemeinsam mit Brandenburgs Ministerpräsident Woidke besucht Bundeswirtschaftsministerin Reiche heute die PCK-Raffinerie in Schwedt. Beide haben dem Unternehmen ihre Unterstützung zugesagt, weil Russland seit dem 1. Mai kein kasachisches Öl mehr über die sogenannte Druzhba-Pipeline zur Raffinerie durchleitet. Im RBB 24 Inforadio sagte die Ostbeauftragte der Bundesregierung Kaiser, der Betrieb der Raffinerie sei weiterhin gesichert. Kaiser ist Mitglied der Taskforce PCK Schwedt.
6: Natürlich guckt man jetzt nach alternativen Versorgungswegen. Dann wird auch in der Taskforce drüber gesprochen. Da müssen wir schauen, die Pipeline über Rostock, die ist kapazitätsmäßig auch schon sehr ausgelastet. Es gibt aber durchaus Potenziale, über die polnische Pipeline dann nach Öl zu beziehen. Dazu gibt es gerade auch erste Gespräche und da ist die Taskforce auch ganz zuversichtlich.
1: Die Beauftragte der Bundesregierung für Ostdeutschland und Mitglied der Taskforce PCK Schwedt, Elisabeth Kaiser. US-Präsident Trump hat die iranischen Bedingungen für Friedensgespräche zurückgewiesen. Er bezeichnete die jüngste Antwort aus Teheran auf die US-Vorschläge als völlig inakzeptabel. Einzelheiten nannte er nicht. Medienberichten zufolge fordert der Iran, die Kämpfe an allen Fronten einzustellen, also auch im Libanon. Außerdem erwartet Teheran, dass die USA ihre Seeblockade gegen den Iran beenden und sämtliche Sanktionen aufgehoben werden. Die Bundesnetzagentur geht davon aus, dass wegen des Iran-Kriegs auch die Gaspreise steigen könnten. Agenturchef Müller sagte dem Redaktionsnetzwerk Deutschland, die meisten privaten Haushalte hätten zwar Preisgarantien für 12 Monate oder länger. Es könne bei Anschlussverträgen aber zu Preissteigerungen kommen. Die Auswirkungen des Kriegs spürten schon jetzt alle, die an den Börsen Gas beschaffen müssten. Müller mahnte vor diesem Hintergrund, sorgsam mit Gas umzugehen. Nach dem Ausbruch des Hunter-Virus auf einem Kreuzfahrtschiff ist eine weitere Passagierin positiv getestet worden. Es handelt sich um eine Französin. Wie das Gesundheitsministerium in Paris mitteilte, verschlechtert sich ihr Zustand. Vorher war ein US-Amerikaner positiv auf das Hunter-Virus getestet worden. Insgesamt sind damit 8 Passagiere erkrankt, so die Weltgesundheitsorganisation. Die Evakuierung des vor Teneriffa liegenden Schiffs soll am Nachmittag abgeschlossen werden. 4 der Passagiere kommen aus Deutschland und werden an der Uniklinik in Frankfurt am Main untersucht. Einer von ihnen soll danach an der Berliner Charité in Quarantäne genommen werden. Soweit die Nachrichten. 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Das Wetter. Heute gibt es viele Wolken, wenig Sonne und mitunter Schauer und kurze Gewitter bei Höchstwerten zwischen 11 und 21 Grad. Aktuell in Berlin Spandau Eiskeller 12 und in Adlershof 14 Grad, in Küritz 10 und in Müncheberg 14 Grad. Morgen geht es wolkenreich, wechselhaft, recht windig weiter und kühl bis zu 14 Grad. Die Zeit 10.05 Uhr.
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4: Am Mikrofon Meretri. Guten Tag. Ja, wie geht es weiter für die Ukraine im Krieg gegen Russland? Vielleicht mit einer größeren Rüstungskooperation mit Deutschland. Darüber will Bundesverteidigungsminister Boris Pistorius mit der ukrainischen Regierung reden. Er ist heute Morgen in Kiew angekommen. Ja, und während Pistorius dort ist, beschäftigt man sich auch in Brüssel mit der Ukraine. Und zwar beim Treffen der EU-Außenministerinnen und Minister. Was dabei konkret auf der Tagesordnung steht, fasst EU-Korrespondentin Sabina Fritz zusammen.
13: Die Außenminister wird vor allem die Lage in der Ukraine beschäftigen. Einmal geht es auch um die verschleppten ukrainischen Kinder. Da findet ja zeitgleich eine internationale Konferenz statt, weil man schätzt, rund 20.000 Kinder aus der Ukraine nach Russland verschleppt wurden. Und die Außenminister wollen auch darüber beraten, ob man deshalb Sanktionen gegen bestimmte Verantwortliche in Russland verhängen kann. Ein zweites Thema könnte der Vorschlag aus Moskau sein, dass die EU eine stärkere Vermittlerrolle bei möglichen Friedensverhandlungen einnehmen soll. Und da hat ja der russische Präsident Putin als Verhandlungsort Moskau und als ein Vermittler den ehemaligen deutschen Bundeskanzler Schröder vorgeschlagen. Das wurde allerdings aus Berlin jetzt schon zurückgewiesen. Also die Ukraine ist ein großes Thema. Das andere Thema ist die Lage im Nahen Osten. Da haben die EU-Außenminister nicht so viel Einfluss, aber die Auswirkungen dieses Krieges sind natürlich auch in Europa deutlich zu spüren.
4: EU-Korrespondentin Sabrina Fritz war das darüber, was die Außenministerinnen und Außenminister der Europäischen Union bei ihrem Treffen in Brüssel besprechen. 10:06 Uhr, Sie sind im RBB 24 Inforadio. Auch Monate nach dem Waffenstillstand bleibt die Lage im Gazastreifen dramatisch. Mehr als 2 Millionen Menschen leben auf engstem Raum. Die Versorgung mit Wasser, Lebensmitteln und Medikamenten ist weiter kritisch. Besonders gefürchtet ist die sogenannte gelbe Linie, die Grenze zur israelischen Pufferzone. Wer sich ihr nähert, riskiert sein Leben. Das zeigt der Bericht von Israel-Korrespondent Julio Segador.
14: Niemand in Gaza kann sich sicher fühlen, trotz Waffenruhe. In Khan Yunis trifft eine Rakete, aus einem Hubschrauber abgefeuert, wie Augenzeugen berichten, einen Wagen. Flammen lodern. Ein Mann wird zunächst mit dem Sanitätswagen in ein Krankenhaus gebracht, wo er kurze Zeit später stirbt. Alltag im Gazastreifen, der viele Menschen frustriert. Besonders gefährlich ist die Situation an der sogenannten gelben Linie, die Markierung, die den Gazastreifen teilt. Östlich der Linie kontrolliert Israels Armee das Gebiet, westlich davon hat die Terrororganisation Hamas das Sagen. Ein Team der ARD trifft Munair Rajab al-Kashash. Er lebt in Al-Tofach, ganz im Osten von Gazastadt, buchstäblich nur wenige Meter von der gelben Linie entfernt. Er zeigt auf die Abgrenzung. Für ihn ist es eine Linie des Todes. Die gelbe Linie bedeutet, dass wir uns in Gefahr befinden. Panzer sind überall und die feindlichen Kräfte beschießen uns. Unser Leben ist Tag und Nacht ein einziges Elend. Wir können nicht einmal diese Straße hier erreichen. Sie ist nur 10 Meter entfernt und doch kommen wir nicht hin. Das Übertreten oder Annähern an die sogenannte gelbe Linie gilt als lebensgefährlich. Wer der Markierung zu nahe kommt, muss damit rechnen, getötet zu werden. Während die Linie ursprünglich als Zwischenlösung in Trumps Friedensplan gedacht war, wird sie zunehmend als neue Grenze gesehen. Satellitenbilder und Berichte von Hilfsorganisationen zeigen, dass Israels Militär die gelben Blöcke, die als Markierung dienen, immer wieder weiter in palästinensisches Gebiet hinein verschiebt, was den Lebensraum der Palästinenser weiter verkleinert. Auch Munair Rajab al-Kashash hat Angst, dass sein Haus, das unmittelbar an der Grenze liegt, bald von Israel kontrolliert wird. Er führt das ARD-Team in sein Haus. Seine Habseligkeiten sind gut verpackt. An den Wänden klaffen Einschusslöcher. Wir leben in ständiger Angst. Ich kann nicht einmal in genau diesem Zimmer sitzen, denn die Kugeln schlagen durch dieses Fenster ein. Wir haben unsere Taschen gepackt, unsere Sachen stehen bereit. Jeden Augenblick können wir unsere Habseligkeiten greifen und davonrennen. Dass der Friedensplan von US-Präsident Trump weiter umgesetzt wird und schon zeitnah die Phase 2 beginnt, ist unwahrscheinlich. Hierzu müsste die Terrororganisation Hamas entwaffnet werden, was sie ablehnt. In Israel selbst rechnen viele damit, dass auch aus diesem Grund schon bald die Kämpfe im Gazastreifen wieder aufgenommen werden könnten. Für die Zivilbevölkerung sind das keine guten Nachrichten. Die meisten Palästinenser in dem schmalen Küstenstreifen haben alles verloren. Die hygienischen Verhältnisse sind unbeschreiblich. Die Vereinten Nationen haben eben erst erklärt, dass mehr als 80% der untersuchten Notunterkünfte mit Ratten und Ungeziefer verseucht sind. Khalil al-Dagran, der Sprecher des Al-Aqsa-Krankenhauses in Deir al-Balah, warnt vor einem katastrophalen Szenario. Im Kriegsverlauf mit Israel wurde ein Großteil des Gazastreifens in Schutt und Asche gelegt. Das ist ein idealer Nährboden für die Ausbreitung von Nagetieren und Insekten. Wir befürchten den Ausbruch sehr schwerwiegender Krankheiten und Epidemien, wie beispielsweise Rattenfieber und Pest. Sollten sich diese Krankheiten ausbreiten, könnten sie eine immense Gesundheitskatastrophe im Gazastreifen auslösen. Die sogenannte gelbe Linie markiert die neue militärische Grenze. Sie ist aber auch die Kante einer humanitären Katastrophe, an der die Zivilbevölkerung Gazas zwischen Trümmern, Seuchen und politischer Ausweglosigkeit zerrieben wird.
4: Israel-Korrespondent Julio Segador über die dramatische Lage im Gazastreifen. In Brandenburg ist gestern zum ersten Mal ein AfD-Politiker zum hauptamtlichen Bürgermeister gewählt worden. In Zedenik im Kreis Oberhavel trifft künftig René Stadkiewicz die politischen Entscheidungen. Er hat bei der Wahl gestern rund 58% der Stimmen bekommen. Für die Menschen in Zedenik ist das nach vielen frustrierenden Jahren ein neuer Versuch, ein dauerhaftes Stadtoberhaupt zu bekommen. Denn der Vorgänger, der parteilose Politiker Alexander Kretschmer, war nicht mal ein Jahr im Amt. Er hat sich einige Tage nach seiner Wahl im März 2025 dauerhaft krank gemeldet und wurde im Januar dieses Jahres per Bürgerentscheid abgewählt. Ja, und das ist nicht mal der Anfang des politischen Chaos in Zedenik gewesen, hat Wahlleiter André Ullmann dem RBB gesagt.
15: Wir hatten in den vergangenen Jahren insgesamt 3 Kurzzeitbürgermeister, die zusammengenommen nicht mal eine Legislaturperiode abgedeckt haben.
4: Das sagt der Wahlleiter in Zedenik, André Ullmann. Die Stadt hat jetzt als erste in Brandenburg einen hauptamtlichen Bürgermeister von der AfD. Die Bundesregierung will die Tabaksteuer erhöhen. Haben die noch alle Kippen in der Schachtel? Das fragt sich unsere Kolumnistin Ebru Taschdemir.
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16: Es hilft alles nichts. Schon ab dem Spätsommer werde ich wohl fluchend knapp ein Zehner für 20 Zigaretten hinblättern müssen, während ich die letzten warmen Abende mit einem alkoholfreien Bier und einer Fluppe genießen werde. Ja, Rauchen ist für mich mehr Genuss als Sucht. Meine besten Momente wurden mit einer Zigarette ein- oder ausgeläutet. Trennungen, Konzerte oder nette Abende im Biergarten. Ohne Kippe möglich, aber für mich nur halb so erträglich. Doch was sollen wir Raucherinnen und Rauchern noch alles aushalten? Erst wurden wir aus den Innenräumen von Gaststätten verbannt und nun müssen wir auch noch über die steigende Tabaksteuer die Löcher im Bundeshaushalt stopfen. Die Tabaksteuererhöhung sollte zunächst die 1000 Euro Entlastungsprämie sponsern, die Arbeitgeber ihren MitarbeiterInnen hätten steuerfrei auszahlen können. Warum ausgerechnet mein Laster und das von 11 Millionen weiteren RaucherInnen in diesem Land dieses Modell gegenfinanzieren soll, das war nicht ganz klar und ergibt immer noch, sorry, keinen Sinn. Der Bundesrat hat die Entlastungsprämie am Freitag sowieso erstmal auf Eis gelegt. Was daraus wird, ist völlig unklar. Aber zurück zum Rauchen. Klar, Rauchen ist gesundheitsgefährdend, aber ich möchte selbst entscheiden können, ob ich weiter rauche. Jetzt glaubt aber auch der Drogenbeauftragte der Bundesregierung, dass die Erhöhung der Tabaksteuer zu einer besseren Nichtraucherquote im Land führt. In der Türkei glaubte der Ministerpräsident Recep Tayyip Erdogan vor etlichen Jahren auch, dass er nur oft genug die Zigarettenpackungen kameratauglich aus den Hemdtaschen reißen und zerknüllen müsse, damit das Volk endlich kapiert, dass Tabak schädlich ist. Nur, die Zahl der Paffenden ist laut der türkischen Gesundheitsbehörde so hoch wie nie. Etwa jeder Dritte pafft weiterhin munter und trotzig weiter.
4: 100 Sekunden mit Ebru Taschdemir.
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4: Bei den Olympischen Spielen schneidet Deutschland immer schlechter ab. Der Leistungssport steht damit sinnbildlich für den schrittweisen Niedergang des Landes, das noch vor 15 Jahren vielen Nationen als Vorbild diente. Die zweimalige Olympiasiegerin Ulrike Nasse-Meifert hat in einem bemerkenswerten Interview ihrem Ärger Luft gemacht und dabei eine erstaunliche Ansicht geäußert, findet jedenfalls unser Kolumnist Thomas Kroh in seiner Rubrik Draufgehalten.
17: Ulrike Nasse-Meifert zählt zu den Ikonen des westdeutschen Sports. Da stellt der ostdeutsche Journalist die Lauschlappen auf, wenn die frühere Hochspringerin im Interview der Welt am Sonntag sagt, es sei kurzsichtig und überheblich vom Westen gewesen, nicht das in der DDR praktizierte Sichtungs-, Auswahl- und Fördersystem übernommen zu haben. Da schau her. Und dieses System sei die Basis für den Erfolg gewesen, nicht das Doping. Hätte der Sport im wiedervereinigten Deutschland sich an diesem System orientiert, so Nasse Maifert, stünde er nicht so desolat da wie seit Jahren. Applaus, Applaus. Aber hätte, hätte Schlaftablette. Nun verhielt es sich 1990 in der Tat so, dass die Sportministerin der letzten Zonenregierung Cordula Schubert selbst den DDR-Leistungssport bis auf die Grundmauern schleifen wollte. Es war allerdings ein Wessi namens Wolfgang Schäuble, der im September betreffenden Jahres in der großen Halle des SC Dynamo Berlin in Hohenschönhausen vor diesem bilderstürmenden Ansinnen warnte. Der damalige Bundesinnenminister im Kabinett von Einheitskanzler Kohl wollte Bewahrenswertes erhalten. Ich weiß genau, dass Schäuble das gesagt hat, denn ich war bei seiner Rede zugegen. Aber selbst für diesen außergewöhnlichen Politiker gilt, gut gemeint ist noch lange nicht gut getan. Denn über die Jahre haben Ignoranz und Arroganz der westdeutschen Sportszene, so charakterisiert Nasse Maifert ihre Leute, maßgeblich dazu beigetragen, das erfolgreiche System auszuhöhlen. Bei Athene, der Göttin der Weisheit, was hätte aus dem DDR-Sport mit D-Mark und den zusätzlich 63 Millionen Westdeutschen werden können? Aber so laufen wir inzwischen auf breiter Front hinterher. Selbstverständlich kommen jetzt wieder die Oberschlauen, die sagen, nee, nee, nee, unsere lieben Hochleistungsorks von Ostgoten haben nur gewonnen, weil sie bis unter die Schädeldecke mit Kälbermastmittel vollgepumpt waren. Dazu sagt Ulrike Nasse Maifert, sie finde es unsäglich, wie wenig Respekt ostdeutschen Olympiasiegern, Weltmeistern und sonst erfolgreichen Athleten von den Westdeutschen entgegengebracht worden sei und werde. Bei den DDR-Sportlern werde pauschal das Thema institutionelles Doping aufgemacht. Dagegen werde geflissentlich das vorsätzlich praktizierte Individualdoping der Westdeutschen ignoriert. Dem habe ich nichts hinzuzufügen, außer danke, Frau Nasse Maifert.
4: Die Kolumne von unserem Sportreporter Thomas Kroh.
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4: Der Blick auf die Straßen mit Jasmin Becker.
19: Vorsicht bitte auf der A20 Rostock Richtung Kreuz Uckermark. Zwischen Friedland und Straßburg Uckermark gibt es Behinderungen durch eine ungesicherte Unfallstelle. Stadtverkehr Berlin, etwas Geduld brauchen Sie im Moment auf der A100 in Richtung Wedding an der Baustelle Höhe Schmargendorf. In Richtung Treptow zwischen Schmargendorf und Alboinstraße jeweils plus 15 Minuten. Außerdem haben wir Stau rund um die Elsenbrücke. Stadteinwärts auf der Landsberger Allee in Marzahn und auf der Tresco-Allee. Dort ist an der Bahnbrücke in beiden Richtungen nur noch eine Spur frei. Kaulsdorf, die Chemnitzer Straße, die ist bis Freitag in beiden Richtungen zwischen Achertstraße und Schmosbacher Straße gesperrt. Bauarbeiten gibt es noch bei der S-Bahn S3 und S9. Bis Mittwoch fahren die S-Bahnen zwischen Charlottenburg und Olympiastadion nur im 20-Minuten-Takt. Und S7 bis zum 20. Mai fahren keine S-Bahnen zwischen Charlottenburg und Grunewald. Es ist aber ein Ersatzverkehr eingerichtet. 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
4: 10.20 Uhr gleich.
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4: Im Studio Meretri, guten Tag. Kein bloßer Unterstützer, sondern strategischer Partner. Das sagt Bundesverteidigungsminister Boris Pistorius über die Zusammenarbeit mit der Ukraine. Am Morgen ist Pistorius zu einem Überraschungsbesuch in Kiew angekommen. Jasmin Becker mit den Nachrichten.
19: Bundesverteidigungsminister Pistorius ist zu Gesprächen über den Ausbau einer Rüstungskooperation in der Ukraine eingetroffen. Die Reise war aus Sicherheitsgründen vorher nicht angekündigt worden. Zum Auftakt seines Besuchs sagte der SPD-Politiker, im Fokus stünden gemeinsame Projekte zur Entwicklung modernster, unbemannter Waffensysteme aller Reichweiten. Nach Angaben von Pistorius haben die europäischen NATO-Mitgliedsländer im Bereich von weitreichenden Waffen noch Fähigkeitslücken. Diese sollten schnellstmöglich geschlossen werden, so der Bundesverteidigungsminister. Bundeswirtschaftsministerin Reiche besucht heute gemeinsam mit Brandenburgs Ministerpräsident Woidke die PCK-Raffinerie in Schwedt. Beide hatten dem Unternehmen ihre Unterstützung zugesagt, weil Russland seit dem 1. Mai kein Öl aus Kasachstan mehr über die Druzhba-Pipeline zur Raffinerie durchleitet. Hauptstadtkorrespondentin Christina Nagel.
0: Noch kann die Ölraffinerie den Ausfall des kasachischen Öls ausgleichen. Es gibt Lagerbestände und Lieferungen über eine Pipeline vom Hafen in Rostock. Die allerdings hat zu wenig Kapazitäten, um die Druzhba-Pipeline, die Russland blockiert, zu ersetzen. Eine Drosselung der Produktion steht im Raum, was sich auswirken dürfte auf die Versorgung weiter Teile des Nordostens Deutschlands mit Sprit, Heizöl und Kerosin und auf die Preise. Aus Sicht des Unternehmens ist die Politik bei der Suche nach alternativen Bezugswegen und der entsprechenden Infrastruktur gefragt.
19: Das Hauptgebäude der Technischen Universität in Berlin bleibt bis auf Weiteres geschlossen. Wie Wissenschaftssenatorin Ciborra im RBB 24 Inforadio sagte, konnten die Baumängel über das Wochenende nicht behoben werden. Es sei unklar, wie lange das Gebäude in Charlottenburg geschlossen bleiben muss, so die SPD-Politikerin.
20: Aber ich werde sicher heute im Laufe des Tages noch mal neue Informationen bekommen. Der Bausenat ist auch im Spiel. Wir müssen jetzt viele Menschen in dieser Stadt, die da Kompetenzen haben, zusammenrufen, damit die TU hier Unterstützung bekommt.
19: Ciborra übte aber auch Kritik an der Uni.
20: Die Hochschulen kriegen ja Bauunterhaltmittel. Das ist nicht immer in den letzten Jahren so ausgegeben worden, wie es ausgegeben hätte werden sollen. Da ist viel Geld liegen geblieben. Die großen Sanierungen, die müssten über die Investitionsplanung des Landes kommen. Und da sind auch viele E-Maßnahmen gestrichen worden in der letzten Zeit.
19: Berlins Wissenschaftssenatorin Ina Ciborra, SPD. US-Präsident Trump hat die iranischen Bedingungen für Friedensgespräche zurückgewiesen. Er bezeichnete die jüngste Antwort aus Teheran auf die US-Vorschläge als völlig inakzeptabel. Einzelheiten nannte er nicht. Medienberichten zufolge fordert der Iran, die Kämpfe an allen Fronten einzustellen, also auch im Libanon. Außerdem erwartet Teheran, dass die USA ihre Seeblockade gegen den Iran beenden und sämtliche Sanktionen aufgehoben werden. Jasmin Fahimi bleibt Chefin des Deutschen Gewerkschaftsbunds. Die 58-Jährige wurde mit großer Mehrheit auf dem DGB-Bundeskongress im Berliner Estrel-Hotel wiedergewählt. In ihrer Rede kritisierte Fahimi die anstehenden Sozialreformen. Wenn die Beschäftigten dafür bezahlen sollten, dass mal wieder Krise ist, dann könne man sich auf sie verlassen. Die Gewerkschaften seien auf der anderen Seite und müssten mobilisierungsbereit sein. Heute Abend wird Vizekanzler und SPD-Chef Klingbeil zum Kongress erwartet. Mit seinen 8 Einzelgewerkschaften vertritt der DGB insgesamt rund 5,4 Millionen Mitglieder. Die gesetzlichen Krankenkassen müssen nicht für die Abnehmspritze zahlen. Das hat das Landessozialgericht Niedersachsen entschieden. Die Krankenkasse einer Frau hatte vorher in einem Eilverfahren einen entsprechenden Antrag abgelehnt, weil die Spritze mit dem Medikament Mounjaro als Lifestyle-Medikament gelistet sei. Dem folgte das Gericht. Die 24-Jährige leidet demnach an einer Hormonstörung und starkem Übergewicht. Das Medikament sei aber nicht zur Behandlung von Hormonstörungen zugelassen, hieß es weiter. Bundesumweltminister Schneider ist heute zu Gast im brandenburgischen Lenzen. Am Ufer der Elbe will der SPD-Politiker die Rückverlegung der dortigen Deiche besichtigen. Die zusätzlichen Überschwemmungsflächen in der Auenlandschaft hatten beim letzten großen Elbhochwasser im Jahr 2013 Überflutungen verhindert. Umweltschützer fordern deshalb eine bessere finanzielle Förderung von derartigen Projekten. Neben seinem Besuch in Lenzen wird der Minister auch in Brandenburg an der Havel erwartet. Soweit die Nachrichten. 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Das Wetter. Heute gibt es viele Wolken, wenig Sonne und mitunter Schauer und kurze Gewitter. Das Ganze bei 11 bis 21 Grad in der Spitze. Aktuell haben wir in Berlin Eiskeller 20 und in Adlershof 14 Grad. In Küritz sind es 10 und in Münchenberg 14 Grad. Morgen geht es wolkenreich, wechselhaft, recht windig und kühl weiter mit Temperaturen zwischen 11 und 14 Grad maximal. Die Zeit 10:25 Uhr.
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4: Mit Merit Reh für Sie im Studio. Ja, der Iran-Krieg zeigt ja einmal mehr, wie abhängig wir beim Tanken immer noch vom Erdöl sind. Und beim Fliegen sieht's ganz ähnlich aus. Vor einigen Wochen hieß es noch aus dem Wirtschaftsministerium, bis Ende Mai sei der Kerosinbedarf auf jeden Fall gesichert. Aber ja, in Italien beispielsweise gab es ja schon erste Airports, wo das Kerosin knapp wurde. Ein guter Anlass also, sich nochmal Alternativen zum klassischen Flugtreibstoff anzuschauen. Die Forschung an grünen Alternativen, die läuft da ja schon, vor allem aus Gründen des Klimaschutzes. Und auch die EU will, dass im Jahr 2050 70% der Treibstoffe im Flugverkehr nachhaltig sind. Aber wie realistisch ist das denn? Und wo stehen wir überhaupt bei der Entwicklung entsprechender Verfahren? Darüber kann ich jetzt mit Dr. Tobias Sontheimer sprechen. Er leitet am Helmholtz-Zentrum für Materialien und Energie in Berlin ein Projekt für nachhaltigen Flugtreibstoff. Guten Tag.
2: Guten Tag.
4: Herr Sontheimer, wenn wir von nachhaltigem Flugtreibstoff sprechen, woraus kann so ein Treibstoff denn überhaupt hergestellt werden?
2: Also prinzipiell unterscheiden wir zwischen zwei verschiedenen Ansätzen. Der erste ist der sogenannte biogene Weg. Das heißt, es werden organische Ausgangsmaterialien wie Öle, Fette oder Zucker verwendet, um daraus dann letztendlich grünes Kerosin herzustellen. Und der zweite Weg, der zweite Pfad, ist das synthetische Weg, um eigentlich aus grünem CO2 und grünem Wasserstoff Kerosin herzustellen. Beide Ansätze sind nachhaltig, also grün, und bei beiden Fällen können wir dieses grüne Kerosin auch dem herkömmlichen Kerosin beimischen. Das heißt, es sind keine Änderungen an der Infrastruktur im Flugverkehr notwendig. Biogene sind zur technologischen Reife etwas weiter vorangeschritten, allerdings sind sie auch ressourcenlimitiert, da ja, letztendlich gerade für das Ausrollen, die Mengen, die wir da vorstoßen müssen, nicht unbedingt ausreichend organische Materialien zur Verfügung stehen. Beim synthetischen Fall ist das nicht so stark begrenzt, ist allerdings noch weiter in der Forschung verankert.
4: Ja, Sie sind ja Teil eines deutsch-südafrikanischen Forschungsprojekts, das heißt Kerosin, kleines Wortspiel. Und das verfolgt ja eben den Ansatz mit Wasserstoff, wird auch gefördert vom Bundesforschungsministerium mit 30 Millionen Euro. Wie nah an der Realität ist denn dieser Ansatz schon?
2: Genau. Also letztendlich bereiten wir den Einsatz der Technologie für die Produktion vor. Das Ganze ist ein Innovationsprojekt, in dem wir quasi in einer Partnerschaft mit südafrikanischen und deutschen Partnern voranschreiten und dabei mit Heimatzentrum Berlin in Berlin beispielsweise am Start ist, aber auch das Industrieunternehmen Sasol, das ist ein Chemiekonzern, der südafrikanisch ist, aber global agiert. Und wir integrieren dabei also die Forschung im Labor mit der präkommerziellen Skalierung der Technologie im industriellen Maßstab. Ich sage mal, wir gehen hier vom Gramm bis zur Tonne und können dadurch quasi die Innovation beschleunigen. Das heißt ganz konkret, Innovationszyklen von der Idee bis zur Kommerzialisierung können wir von 15 Jahren auf ein Drittel der Zeit reduzieren. Im Moment arbeiten wir eigentlich daran an einem sehr kritischen Prozess bei der Herstellung von grünem Kerosin. Und dort ist es uns gelungen, diese sogenannte Kerosinausbeute von, was herkömmlich ungefähr 50% sind, auf über 80% zu steigern. Und das ist quasi dann der Prozess, der letztendlich dann auch für das Ausrollen in die Kommerzialisierung wichtig ist und auch noch machbar und gelingt.
4: Druck kommt da ja auch von der EU. Also der Anteil von nachhaltigen Flugtreibstoffen soll 2050 bei 70% liegen. Ich habe es gerade gesagt, wenn wir uns die Zahlen jetzt gerade angucken, da stehen wir bei 2%. Ist das also ein realistisches Ziel?
2: Ja, also es ist sehr ehrgeizig, ganz klar, aber es ist machbar und realistisch. Also ich kann zwei Beispiele geben. Beispielsweise aus diesem Kerosin-Projekt ist ein Partner aus Karlsruhe in Eratec, der gerade eine kommerzielle Anlage für grünen Kerosin in Frankfurt Höchst etabliert hat. Eine zweite Technologielinie wird gerade in Leuna etabliert vom Deutschen Zentrum für Luft- und Raumfahrt, das auch schon Kerosin-Technologie, also aus dem Projekt, implementiert. Allerdings muss man sagen, natürlich sind diese Anlagen noch nicht in dem Maßstab, der dann letztendlich dann für große Mengen verwendet wird. Allerdings ist die jetzige Phase besonders wichtig, um zu zeigen, dass die Technologie sehr gut funktioniert und dann auch in den nächsten Jahren größere Projekte realisieren lässt, um diese Ausfallphase voranschreiten zu lassen.
4: Sagt Dr. Tobias Sontheimer vom Helmholtz-Zentrum für Materialien und Energie in Berlin. Dort hat er ein Projekt für nachhaltigen Flugtreibstoff. Vielen Dank, Herr Sontheimer.
2: Ja, ich danke Ihnen.
4: Das, was US-Präsident Donald Trump trotz vieler Ankündigungen bisher nicht gelungen ist, das soll jetzt ausgerechnet Altkanzler Gerhard Schröder schaffen, den Ukraine-Krieg beenden. Das jedenfalls wünscht sich Russlands Präsident Wladimir Putin. Er hat seinen erklärtermaßen guten Freund Gerd am Wochenende als Vermittler vorgeschlagen. Was will Putin damit bezwecken? Was führt er im Schilde, möchte man fast fragen. Das hat Russland-Korrespondent Armin Körper im ARD-Morgenmagazin vorhin so erklärt.
5: Das ist ein typisch putinscher Schachzug und der richtet sich an zwei Mitspieler vor allem. Das sind einmal die Europäer, die ja seit Monaten einen Platz am Verhandlungstisch einfordern. Jetzt sagt Putin, voilà, Monsieur Schröder, wenn der kein Europäer ist, wer dann? Er weiß natürlich genau, dass die Europäer da nicht drauf eingehen. Er kann sie aber verunsichern und will sie an der Nase herumführen. Zum anderen winkt er mit dieser Schröder-Karte dem US-Präsidenten Trump, weil mit dem will er ja eigentlich verhandeln. Der hat sich aber zuletzt aus den Gesprächen ziemlich zurückgezogen. Jetzt sagt Putin, ich könnte auch noch jemand anders haben und am Ende kriegt der den Friedensnobelpreis. Also der Adressat ist vor allem Donald Trump.
4: Der Kontakt zwischen Putin und Schröder ist jedenfalls auch im Laufe des Ukraine-Kriegs nie so richtig abgerissen.
5: Es gibt da Kontakte, das ist klar. Schröder war auch in den letzten Jahren, auch nach Ausbruch des Ukraine-Kriegs, mehrmals in Moskau. Davon gehen wir aus. Das Entscheidende ist aber, Putin kennt den in- und auswendig. Und er weiß genau, der wird ihn jetzt nicht brüskieren, indem er sagt, mit einem Kriegsverbrecher spreche ich nicht. Und der wird auch nicht nach vorne stürmen und sagen, nächste Woche Verhandlungen. Der ist für ihn komplett kalkulierbar und damit unverfänglich.
4: Altkanzler Gerhard Schröder als potenzieller Vermittler im Ukraine-Krieg. Russland-Korrespondent Armin Körper hat das Ganze eingeordnet. 10.32 Uhr, 10:30, 10:30, RBB 24 Inforadio. Ja, Teneriffa macht normalerweise keine großen internationalen Schlagzeilen. Das ist jetzt aber völlig anders. Seit gestern früh ist dort nämlich das niederländische Kreuzfahrtschiff festgemacht, das von dem Hunter-Virus betroffen ist. An Bord soll es zu mutmaßlich 8 Infektionen gekommen sein. Der erste Evakuierungstag gestern ist schon mal erfolgreich verlaufen. Ein Großteil der Passagiere und ein Teil der Crew wurde unter großen Sicherheitsvorkehrungen von Bord gebracht. Unsere Spanien-Korrespondentin Julia Macher hat beobachtet, wie das Ganze abgelaufen ist.
21: Internationales Mediengroßaufgebot am Hafen von Granadilla im Südosten der Kanareninsel Teneriffa. Seit dem frühen Sonntagmorgen haben Kameras aus der ganzen Welt verfolgt, wie die Passagiere der MV Hondius in Beibooten vom Kreuzfahrtschiff an Land gebracht, vom Hafen dann mit FFP2-Maske in Plastikmänteln und mit Plastikhaube zu den Bussen der spanischen Katastrophenschutzeinheit UME geleitet und von dort zum 10 Minuten entfernten Flughafen gefahren wurden. Dort warteten bereits die 8 von den Herkunftsländern und internationalen Organisationen bereitgestellten Maschinen auf der Startbahn. 23 Länder sind an der aufwendigen Rückführungsaktion beteiligt. Das Gros der Passagiere ist auf dem Weg nach Hause. Und die spanische Gesundheitsministerin Mónica García wirkt erleichtert am Sonntagabend. Wir hatten heute einen sehr arbeitsreichen Tag. Wir haben 94 Personen aus 19 Ländern von Bord gebracht. Alles ist normal und den Sicherheitsbestimmungen gemäß verlaufen. Ein Passagier habe auf dem Rückflug nach Frankreich Symptome gezeigt. Sein Gesundheitszustand wird jetzt überwacht. Ähnliche Fälle wurden bisher negativ getestet. Die Inkubationszeit des Hunter-Virus ist sehr lang. Krankheitsanzeichen können noch Wochen nach der Infektion auftreten. Erst dann gilt das Virus als ansteckend. WHO-Generaldirektor Tedros Adhanom Ghebreyesus empfiehlt den Heimkehrern eine lange Quarantäne oder Selbstisolation.
22: Our advice is clear.
21: Unser Ratschlag ist eindeutig. Wir raten zu einer Quarantäne von 42 Tagen ab dem 10. Mai in einer entsprechenden Einrichtung oder zu Hause. Aber wir beraten die Länder nur, wir zwingen sie zu nichts. Die einzelnen Länder verfahren nach ihren eigenen Bestimmungen, nach ihrer eigenen Risikoeinschätzung. Das Hunter-Virus sei nicht mit dem Covid-Virus vergleichbar, die Ansteckungsgefahr sehr viel geringer, das Virus bekannt. Auch das hat die Weltgesundheitsorganisation in den den letzten Tagen immer wieder betont. Noch zwei Maschinen mit Rückkehrern des Kreuzfahrtschiffes sollen heute von Teneriffa aus starten. Ein Flugzeug mit Passagieren aus Australien, Neuseeland und Teilen Asiens, eines Richtung Niederlande mit einem Teil der Crew. Heute Abend soll die MV Hondius die Kanaren verlassen und mit der restlichen Crew Kurs auf Rotterdam nehmen. Die Überfahrt dauert etwa 5 Tage.
4: Spanien-Korrespondentin Julia Macher über die Evakuierung des Kreuzfahrtschiffes, an dessen Bord sich mutmaßlich 8 Menschen mit dem Hunter-Virus angesteckt haben.
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4: Ja, eigentlich sollten die schnellen ICE-Züge zwischen Berlin und Hamburg schon längst wieder rollen, aber dann kam der Winter mit Bodenfrost dazwischen. Die Bauarbeiten mussten unterbrochen werden. In dieser Woche will die Bahn eine erste Teilstrecke ab Hamburg wieder in Betrieb nehmen. Wirtschaftsreporter Johannes Frevel.
8: Ab Freitag soll wieder Leben auf einer ersten Teilstrecke der Fernbahn zwischen Berlin und Hamburg einkehren. Zunächst nur an einem Abschnitt zwischen der zweitgrößten deutschen Stadt Hamburg und einem Eisenbahnknoten in Mecklenburg-Vorpommern, erklärt Gerd Dietrich-Bolte, Vorstand der Bahninfrastrukturtochter Infrago.
9: Wir gehen jetzt am 15.05. in Betrieb mit dem Teil 1 zwischen Hamburg bis Hagenow-Land, dass wir nach Schwerin hochfahren können, und am 14.06. dann mit Teil 2, also sprich die komplette Strecke zwischen Hamburg und Berlin. Für den Teil

0: Euro im Jahr. Das Geld reiche allerdings nur, um den weiteren Verfall zu stoppen und erst für wenige Verbesserungen, betont Infragu-Chef Philipp Nagel.
1: Also es ist definitiv noch nicht in dem Zustand, wo wir es gerne hätten. Das sieht man ja auch, wenn man mit der Bahn fährt. Man ist immer noch nicht zufrieden. Aber, und das ist das Gute, wir sind mittlerweile in der Lage, in einzelnen Bereichen schon, etwa bei den Stellwerken oder bei den Brücken, die Zustandsnote zu verbessern. Und wir wollen jetzt dann in diesem Jahr, im Jahr 2026, zeigen, dass wir es auch schaffen, den Zustand zu verbessern. Der Weg ist ein langer. Es wird schon sehr viel gebaut, sehr viel gemacht. Und am Ende wird das auch den Erfolg bringen.
0: Der aktuelle Infrago-Zustandsbericht listet nicht nur die marodesten, vielbefahrenen Schienenstrecken, sondern auch Bahnhöfe, die aus der Zeit gefallen sind. Nirgendwo in Deutschland sind Bahnhöfe in einem schlechteren Zustand als in Berlin.
1: Also Berlin hat sehr viele Bahnhöfe, sehr große Bahnhöfe, sehr viele schöne Bahnhöfe. Aber es hat natürlich auch durch die S-Bahn Bahnhöfe eine sehr große Anzahl, wo noch viel Sanierungsstau ist. Gerade im Bereich der S-Bahnhöfe, da liegt noch viel vor uns. Und die jetzigen Programme, die wir haben, sind natürlich auch dazu da, um die Bahnhöfe in Berlin weiter zu verbessern.
0: Schnelle Änderung unwahrscheinlich, ein schwacher Trost. Die Schienenwege in Berlin sind in einem deutlich besseren Zustand als die Bahnhöfe. Die S-Bahn kann also rollen.
2: Die Bauarbeiten auf der Strecke Berlin-Hamburg. Ein Ende ist in Sicht. Johannes Frevel war das. Schauen wir noch aufs Wetter für Berlin und Brandenburg. Heute viele Wolken am Himmel. Die Sonne zeigt sich dagegen nicht so oft. Mitunter gibt's Schauer und kurze Gewitter. Temperaturen 11 bis 21 Grad. Und noch der Blick auf morgen. Da geht es dann wolkenreich weiter. Insgesamt wechselhaft. Relativ viel Wind und eher kühle Temperaturen. Morgen haben wir auch um die 11 bis 14 Grad.
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4: A10 westlicher Berliner Ring Richtung Dreieck Werder. Zwischen Großkreuz und dem Dreieck Werder gibt es Stau. Hier brauchen Sie etwa 10 Minuten länger. Stadtverkehr Berlin. Etwas Geduld brauchen Sie auch auf der A100 in Richtung Wedding zwischen Oberlandstraße und Sachsendamm. In Richtung Treptow zwischen Schmargendorf und Alt-Boin-Straße jeweils plus 15 Minuten. Außerdem gibt es Stau rund um die Elsenbrücke. Stadteinwärts auf der Landsberger Allee in Marzahn und auf der Tresco-Allee. Dort ist an der Bahnbrücke in beiden Richtungen nur noch eine Spur frei. Karlsdorf, die Chemnitzer Straße, die ist bis Freitag in beiden Richtungen zwischen Achertstraße und Schmusbacher Straße gesperrt. Friedrichshain, die neue Bahnhof- und Goethestraße, die beiden sind wegen Kranarbeiten zwischen Boxhagener Straße und Wiesenweg voll gesperrt. Davon sind im Moment auch die Radfahrer betroffen. 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
2: 10.40 Uhr.
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2: Für Sie im Studio Merit Rehm. Ich grüße Sie. Bundesverteidigungsminister Boris Pistorius will mit der Ukraine neue Hightech-Waffen bauen. 4 Jahre Kriegserfahrung haben die Ukrainer ja mittlerweile und davon möchte Deutschland lernen. Über den Überraschungsbesuch des Ministers in Kiew, Jasmin Becker mit den Nachrichten.
4: Bundesverteidigungsminister Pistorius ist zu Gesprächen über den Ausbau einer Rüstungskooperation in der Ukraine eingetroffen. Die Reise war aus Sicherheitsgründen vorher nicht angekündigt worden. Zum Auftakt seines Besuchs sagte der SPD-Politiker, im Fokus stünden gemeinsame Projekte zur Entwicklung modernster, unbemannter Waffensysteme aller Reichweiten. Nach Angaben von Pistorius haben die europäischen NATO-Mitgliedsländer im Bereich von weitreichenden Waffen noch Fähigkeitslücken. Diese sollten schnellstmöglich geschlossen werden, so der Bundesverteidigungsminister. Die Bundesregierung strebt demnach auch weitere deutsch-ukrainische Gemeinschaftsunternehmen an. Die EU-Außenminister beraten heute in Brüssel erneut über Sanktionen gegen Russland und über die Lage im Nahen Osten. Thema soll auch sein, wie nach Russland verschleppte ukrainische Kinder wieder zurückgebracht werden können. Aus Brüssel, Sabrina Fritz.
5: Ein mögliches Thema könnte auch der Vorschlag aus Moskau sein, dass die EU eine Vermittlerrolle über ein Kriegsende einnimmt. Der russische Präsident Putin hat als Verhandlungsort Moskau und als Vermittler den ehemaligen deutschen Bundeskanzler Schröder vorgeschlagen. Beide Seiten werfen

0: sich vor, die vereinbarte Waffenruhe in den letzten Tagen gestört zu haben. Am Mittag werden die Vertreter der 27 Mitgliedsländer über die Lage im Nahen Osten beraten. Der Einfluss der Europäer in der Region ist gering, allerdings sind die Auswirkungen in vielen europäischen Ländern zu spüren.
1: Bundeswirtschaftsministerin Reiche besucht heute die Ölraffinerie PCK in Schwedt. Gemeinsam mit Brandenburgs Ministerpräsident Woidke will die CDU-Politikerin dort das Gespräch mit der Geschäftsleitung suchen. Beide hatten dem Unternehmen ihre Unterstützung zugesagt, weil Russland seit dem 1. Mai kein Öl aus Kasachstan mehr über die sogenannte Druzhba-Pipeline zur Raffinerie durchleitet. Aus dem uckermärkischen Schwedt werden weite Teile von Deutschlands Nordosten mit Sprit, Heizöl und Kerosin versorgt. Das Hauptgebäude der Technischen Universität in Berlin bleibt bis auf Weiteres geschlossen. Wie Wissenschaftssenatorin Ciborra im rbb24 Inforadio sagte, konnten die Baumängel über das Wochenende nicht behoben werden. Es würden viele kompetente Menschen zusammengerufen, um die TU zu unterstützen. Auch an der TU habe man in letzter Zeit viel neu gebaut, ergänzte Ciborra. Dadurch sei es zu einer gewissen Vernachlässigung bei vielen Bestandsgebäuden gekommen. Die TU veranstaltet um 14 Uhr eine digitale Versammlung, um Studierende und Mitarbeiter zu informieren, wie es mit dem Lehrbetrieb weitergeht. Jasmin Fahimi bleibt Chefin des Deutschen Gewerkschaftsbunds. Die 58-Jährige wurde mit großer Mehrheit auf dem DGB-Bundeskongress im Berliner Estrel-Hotel wiedergewählt. In ihrer Rede kritisierte Fahimi die anstehenden Sozialreformen. Wenn die Beschäftigten dafür bezahlen sollten, dass mal wieder Krise ist, dann könne man sich auf sie verlassen. Die Gewerkschaften seien auf der anderen Seite und müssten mobilisierungsbereit sein. Heute Abend wird Vizekanzler und SPD-Chef Klingbeil zum Kongress erwartet. Mit seinen 8 Einzelgewerkschaften vertritt der DGB insgesamt rund 5,4 Millionen Mitglieder. US-Präsident Trump hat die iranischen Bedingungen für Friedensgespräche als völlig inakzeptabel zurückgewiesen. Medienberichten zufolge fordert der Iran, die Kämpfe an allen Fronten einzustellen, also auch im Libanon. Außerdem erwartet Teheran, dass die USA ihre Seeblockade gegen den Iran beenden und sämtliche Sanktionen aufgehoben werden. Die Berichte über das drohende Scheitern der Gespräche hat die Börsen wieder unter Druck gesetzt. Aus Frankfurt am Main, Klaus-Rainer Jackisch.
2: Die Preise für Rohöl sind in der vergangenen Nacht wieder kräftig gestiegen. Nach der leichten Entspannung in den vergangenen Tagen zogen die Notierungen für Nordseeöl und amerikanisches Leichtöl jeweils um bis zu 4,5% an. Damit dürften auch die Benzinpreise wieder deutlich steigen. Dies zeigt die Nervosität an den Rohstoffmärkten, nachdem sich Hoffnungen auf eine Beendigung des Krieges der USA und Israels gegen den Iran nicht erfüllt haben.
1: Soweit die Nachrichten. 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Das Wetter. Heute gibt es viele Wolken, wenig Sonne und mitunter Schauer und kurze Gewitter bei 11 bis 21 Grad. Aktuell haben wir in Berlin-Steglitz 14 und in Köpenick 15 Grad. In Wiesenburg 13 und in Guben 16 Grad. Morgen geht es wolkenreich, wechselhaft, windig und kühl weiter mit Temperaturen zwischen 11 und 14 Grad. Die Zeit 10.45 Uhr.
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4: In den letzten Jahren hat sich die Lage für freie Journalistinnen und Journalisten deutlich verschärft. Wenn unsere Mitglieder aus dem Verband austreten, dann zum großen Teil aus finanziellen Gründen, weil sie den Journalismus ganz verlassen, zum Beispiel in die PR gehen oder in die Festanstellung wechseln. Das liegt vor allem an den niedrigen Honoraren, die trotz Inflation seit Jahren stagnieren und laut einer aktuellen Umfrage unter unseren Mitgliedern meist unter der auch nicht mehr ganz so neuen Forderung von 100 Euro pro 1000 Zeichen liegen. Dazu kommen steigende Erwartungen, wie möglichst multimedial zu arbeiten oder Reichweite in den sozialen Medien zu haben. Ohne Mehrfachverwertung oder Nebenjobs können sich viele den Beruf kaum noch leisten. Und da reden wir noch nicht mal von den längeren Recherchen im Ausland oder investigativer Arbeit.
5: Elisa Kautzki, freie Journalistin und Vorständin bei Freischreiber, dem Berufsverband, der sich seit Jahren exklusiv für freie Journalistinnen und Journalisten einsetzt. Ja, Journalist oder Journalistin zu sein, ist ein wunderbarer Beruf, wenn man davon leben kann. Damit beschäftigen wir uns heute im Medienmagazin bei rbb24 Inforadio. Wie lange kann ich mir Journalismus noch leisten, fragte die Journalistin Mareike Kaiser diese Woche in einem Text auf journalist.de, denn sie kann als Freie kaum noch davon leben. Ein Einzelfall? Mareike Kaiser fragt in der Branche rum und stellt fest, nein, Die Antworten der Kolleginnen und Kollegen sind alarmierend. Ich spreche jetzt mit Mareike Kaiser über die aktuelle Lage für freie Journalistinnen und Journalisten. Hallo, Frau Kaiser.
6: Hallo.
5: Sie stellen im Text ja die Frage, wie lange kann ich mir Journalismus noch leisten? Haben Sie für sich jetzt schon eine Antwort gefunden?
6: Also Stand jetzt bin ich immer noch Journalistin und arbeite als Journalistin und möchte das eigentlich auch gern noch weitermachen. Ich weiß allerdings nicht, ob ich, wenn das Anfang nächsten Jahres wieder so sein sollte, wie es Anfang diesen Jahres war, ob das dann noch klappen kann. Da bin ich mir unsicher.
5: Sie haben in den vergangenen Jahren verstärkt wahrgenommen, dass sich die Auftragslage für Freie verschlechtert hat. Sie sprachen auch vom Anfang des Jahres, wo eben auch eine schlechte Lage war. Sehen Sie hier ein systemisches Versagen und woran genau machen Sie das fest?
6: Ja, auf jeden Fall, genau. Also erstmal hat es angefangen so, dass ich gemerkt habe, oh, bei mir wird es irgendwie knapp, wenn ich Steuern zahlen muss und wenn ich auf mein Konto gucke, und habe dann mich eben umgehört bei KollegInnen und habe dann festgestellt, das sieht bei denen eigentlich genauso aus, eben vor allem Anfang des Jahres. Und es sind, glaube ich, so zwei Aspekte, unter denen man die Verschlechterung merkt. Auf der einen Seite, dass es einfach weniger Geld gibt für die Arbeit, und auf der anderen Seite, dass immer weniger Redaktionen überhaupt freie AutorInnen beauftragen. Also erst heute habe ich wieder eine Mail bekommen aus einer Redaktion aus der Süddeutschen Zeitung, die gesagt haben, eigentlich beauftragen wir so gut wie gar keine freien AutorInnen mehr. Und wenn es keine Arbeit gibt, gibt es auch kein Geld.
5: Völlig klar. Welche Rolle spielen denn aus Ihrer Sicht Redaktionen dabei, dass freie Arbeit oft unterbezahlt bleibt?
6: Ja, die größte. Also wenn es um redaktionelle Aufträge geht, dann ist die Macht und die Verantwortung natürlich bei den Redaktionen, die sich ja überlegen, wollen wir freie AutorInnen beauftragen oder nicht und wie viel Geld zahlen wir denen. Also das sind die Personen, bei denen die Macht ist und gleichzeitig aber eben ja auch die Macht, das verändern zu können. Also das sind ja auch Entscheidungen, die man innerhalb einer Redaktion trifft, wofür man Geld gibt, wofür nicht. Und klar, überall ist gerade weniger Geld zur Verfügung und die Krise trifft natürlich auch die Medien selbst. Aber ich denke, das ist auch immer eine Entscheidung, wie man eine Redaktion aufbaut, ob man eben sagt, wie jetzt in dem Fall heute bei mir, die Süddeutsche Zeitung, nö, wir beauftragen eigentlich gar keine Freien mehr. Oder ob man sagt, doch, freie AutorInnen gehören eigentlich zu unserer Medienvielfalt dazu. Wir wollen die auch weiter beauftragen. Wir wollen auch, dass es weiter freie JournalistInnen gibt. Und deswegen wollen und müssen wir sie auch gut bezahlen.
5: Ich habe auch mit Elisa Kautzke gesprochen. Sie ist freie Journalistin und Vorständin bei Freischreiber und glaubt, dass es natürlich einiges braucht für bessere Arbeitsbedingungen und dass natürlich auch Auftraggebende etwas dafür tun müssen, um Veränderungen zu schaffen. Sie appelliert aber auch an die Freien selbst.
4: Erstmal bräuchte es mehr Anerkennung für uns Freie, dass unsere Arbeit wertvoll ist und wir diesen Job nicht nur tun, weil wir keine andere Wahl haben. Zweitens, ja, müssten Auftraggeber fairer bezahlen. Aber wenn sie das nicht tun, dann ist es leider doch an uns, etwas zu ändern und vielleicht mehr wie Unternehmerin zu denken. Also sich nicht mehr unter Wert zu verkaufen, auch aus Solidarität mit anderen Freien. Damit Medien, die dann schlecht bezahlen, zukünftig keine Freien mehr finden, die für sie schreiben. Dafür braucht es natürlich Schulung und Wissen, wie man verhandelt. Und gerade als junge Frau, ich spreche aus Erfahrung, ist es nicht immer einfach. Aber dafür sind wir auch als Verband da, um die nötigen Mittel bereitzustellen, damit unsere Mitglieder gestärkt werden und gut von ihrer Arbeit leben können. Über mehr Mitglieder freuen wir uns natürlich auch, denn ohne Solidarität, ohne Banden bilden, können wir das nicht alleine stemmen. Und je größer wir sind, je mehr Reichweite wir haben, desto eher können wir auch Themen auf die politische Agenda bringen.
5: Wie sehen Sie das? Haben die freien Journalistinnen und Journalisten auch selbst eine Verantwortung?
6: Ja, ich sehe das anders. Also ein kaputtes System kann man nicht durch ein privates Coaching verändern. Das funktioniert einfach nicht. Das System muss sich verändern. Und natürlich kann jede einzelne Person, die dann im Journalismus frei arbeiten möchte, kleine Stellschräubchen drehen für sich selbst. Aber gerade weil Elisa Kautzke auch das Stichwort Solidarität angesprochen hat, wenn ich für mich 100 Euro mehr rausschlage bei einer Auftraggeberin, bei einem Auftraggeber, dann bedeutet das ja noch lange nicht, dass die Person, die nach mir kommt, auch diese 100 Euro mehr bekommt, weil vielleicht habe ich das dann nur für mich selbst verhandelt, aber deswegen hat sich ja noch kein Statut oder eine Regel innerhalb dieses Mediums verändert. Und ich finde, darum geht's. Also das ist ja auch das, was man immer wieder merkt, wenn man mit KollegInnen spricht. Es gibt einfach eine große Bandbreite von möglichen Honoraren. Und wenn wir Journalismus fair machen wollen, kann das dann ja nicht sein, dass nur weil eine Person besser verhandelt, die dann mehr Geld bekommt und andere Personen dann vielleicht gar kein Geld oder einfach total unterbezahlt. Und auch gerade aus dem Aspekt der Perspektivenvielfalt, die ich total wichtig finde im Journalismus, kann das eben auch nicht die Lösung sein, denn Es hat immer auch mit persönlichen Identitätsmerkmalen zu tun. Wie gut kann ich das eigentlich verhandeln? Bin ich vielleicht gerade ganz frisch im Journalismus, kenne mich noch gar nicht aus, kenne vielleicht eben auch meinen Wert noch gar nicht? Mhm. Dann gehe ich natürlich ganz anders in eine Honorarverhandlung, als wenn ich schon 30 Jahre Berufserfahrung habe und sage irgendwie so, unter dem und dem Honorar arbeite ich nicht. Aber gleichzeitig kommen dann eben auch noch so Marginalisierungen und Diskriminierungen dazu. Also komme ich vielleicht aus einer Familie, in der es immer wenig Geld gab, und ist es vielleicht für mich auch mit unangenehmen Gefühlen verbunden, mehr Geld zu fordern? Bin ich vielleicht von Rassismus betroffen? Bin ich von Ableismus betroffen? Das alles sorgt dafür, dass ich, wenn es um Verhandlungen geht, am Ende schlechter dabei wegkomme. Und ich finde, das kann nicht im Sinn von Auftraggebenden und generell nicht im Sinn von Journalismus und Demokratie sein, dass es auf die einzelne Person ankommt, wie gut sie für sich selbst kämpft.
5: Würden Sie sagen, das macht auch etwas mit der Qualität von Journalismus? Also, dass wir eben diese unterschiedlichen zum einen Startvoraussetzungen haben, aber eben auch dann die ungerechte Bezahlung?
6: Auf jeden Fall. Also, wie ich das gerade eben schon gesagt habe, auch im Sinn von dieser Perspektivenvielfalt, wenn es so weitergeht, wie es gerade weitergeht, dann wird Journalismus weitergemacht von freien AutorInnen, die privilegiert sind, die vielleicht eine Partnerin oder einen Partner haben, der ein gutes Einkommen hat. Das haben mir auch viele KollegInnen bei meiner Recherche geschrieben, dass sie nur deswegen Journalismus quasi als Hobby machen können, weil sie mit einer Person zusammenleben, die ein gutes Einkommen hat. Oder es sind Leute, die wohlhabende Eltern haben, die sie immer noch weiter unterstützen. Solche Leute können dann weiter Journalismus machen, aber alle anderen Menschen, die vielleicht sich um Kinder kümmern oder um andere Angehörige oder chronische Krankheiten haben und eben das alles nicht haben, die können dann keinen Journalismus machen und die fehlen dann auch in der Perspektivenvielfalt von Journalismus. Und ich finde, das sieht man schon jetzt, dass viele Themen, die oft von marginalisierten Personen auch übernommen werden, weil sie oft selbst davon betroffen sind und eben ExpertInnen dafür sind, einfach nicht mehr vorkommen in den Medien.
5: Die Journalistin Mareike Kaiser über die schlechte Bezahlung und die mangelnden Aufträge für freie Journalistinnen und Journalisten, die aus ihrer Sicht dazu führen, dass wir auch einen stärkeren Mangel an Perspektiven in den deutschen Medien erleben. In jedem Fall sind es herausfordernde Zeiten und wir werden weiter darauf blicken, wie sich die Lage für Freie entwickelt. Für alle Brandenburger, die trotz Hürden weiter vom Journalismus träumen, bis zum 1. Juni 2026 kann man sich noch auf der Seite der Medienanstalt Berlin-Brandenburg für das Coaching-Programm Voices of Brandenburg bewerben. Damit können Sie in 6 Monaten in 3 führende Medienhäuser schnuppern und werden dabei auch finanziell unterstützt. Und das war's für heute vom Medienmagazin bei RBB 24 Inforadio. Ich bin Theresa Sickert. Wir hören uns im Radio und sehen uns im Netz. Machen Sie's gut.
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7: Die Musik von Bonnie M. war der Soundtrack einer ganzen Ära. Mit Welthits wie Rivers of Babylon oder Rasputin hat die Gruppe Tanzflächen, Charts und Fernsehbildschirme erobert und auch das Bild der Disco-Zeit bis heute geprägt. Als gecastetes Projekt mit dem deutschen Produzenten Frank Farian als Mastermind dahinter. Eine ARD-Doku zeichnet das jetzt nach. Kulturreporter Norbert Kunze hat einige spannende Ausschnitte rausgesucht.
8: Nummer 1 in der deutschen Hitparade sind Boney M. und Daddy Cool. Die Karibik hat's eben in sich. Boney M.
9: Disco macht Legende. Der Titel ist in seiner Mehrdeutigkeit passend gewählt, denn kaum ein anderes Musikprojekt verkörpert die Dualität aus schillerndem Showbiz und kultureller Zerrissenheit so sehr wie Boney M.
10: Right now some disco action, Deutschland-Style. From Germany, Boney M.
9: 50 Jahre ist es her, dass Daddy Cool in die Charts stürmte. Auf der Bühne 4 Musiker aus der Karibik. Im Hintergrund der deutsche Produzent Frank Farian. Mastermind und Daddy Cool in einem.
11: Dem Ex-Gesangstar Farian wollte das große Publikum nicht folgen. Nun aber kommt man an Farians stimmlicher Hochleistung nicht vorbei, wenn man Boney M. konsumiert.
9: Zwischen 1976 und 80 folgte Hit auf Hit. Boney M. beherrschten die Charts national und international. Machten aus Farian den erfolgreichsten deutschen Produzenten ever.
12: Freeze, I'm Ma Baker. Put your hands in the air. Give me all your money.
11: Liz und Marcia sind neben Farian selbst stärkstes Stimmenpotenzial.
9: Die Geschichte von Boney M. ist aber auch immer eine Geschichte über Stigmata und Rassismus. Die geklonte Exotik hatte ihren Preis.
13: Man kündigte mich an als Schokoladenschönheit aus Jamaika.
14: Sie waren gerade in Jamaika, sind da noch schön braun.
15: Und es spiegelt sich in dieser Bandgeschichte wieder, dass es eine Zeit war, wo Schwarzsein konträr zu dem Deutschsein stand.
9: Musikalisch stets an der Grenze zwischen Schlager und Disco schlichen sich zwischen kalkulierten Erfolgen wie Brown Girl in the Ring oder Mary's Boy Child die wahren Perlen. Ma Baker von Lady Gaga genutzt oder Rasputin auf TikTok ein Milliardenerfolg.
16: Ich denke, viele Elemente an diesem Song haben einen Reiz. Ja, so ein bisschen dieses komische Englisch, was da gesprochen wird.
9: Boney M., das waren in der Stammbesetzung Liz Mitchell, Marcia Barrett, Maisie Williams und Bobby Farrell. Sie prägten die erfolgreichen Jahre und die weniger erfolgreichen, bis Mitte der 80er die Formation auseinanderfiel. Geblieben sind einige unsterbliche Hits.
17: Die Liz und die Marcia, die ja Gott sei Dank mega Stimmen hatten, plus den zwei dazu, die ja dann auch die Optik ergänzt haben. Wir haben dann halt einen schönen Sandwich gemacht, also die Gruppe and myself.
9: Zahlreiche Protagonisten äußern sich in den 90 Minuten über all die Aspekte, die ein Projekt wie Boney M. geprägt haben. Ein letztes Interview von Farian, knapp 10 Jahre vor seinem Tod, Bobby Farrells Tochter, Schlagersänger Thomas Anders und mehrere Musiker, Tontechniker, Wegbegleiter. Das macht aus dem Film ein buntes Kaleidoskop und lässt die glitzernde Ära der 70er Jahre wieder auferstehen. Nicht alles war cool, aber die Musik von Boney M. in jedem Fall.
18: Boy,
13: es war einfach Zeit. Man kann den Leuten nicht immer dieselbe Musik vorsetzen, egal wie schön sie auch sein mag.
7: Unser Kulturreporter Norbert Kunze über die Doku Boney M. Disco macht Legende können Sie sehen heute im Ersten um 23.20 Uhr oder jetzt schon in der ARD Mediathek.
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7: Mit Jasmin Becker.
1: A10 westlicher Berliner Ring Richtung Dreieck Werder. Zwischen Großkreuz und dem Dreieck Werder gibt es Stau. Hier brauchen Sie etwa 20 Minuten länger. Stadtverkehr Berlin, etwas Geduld brauchen Sie auf der A100 in Richtung Wedding. Zwischen Sachsendamm und Schmargendorf in Richtung Treptow. Zwischen Schmargendorf und Albuinstraße jeweils plus 15 Minuten. Außerdem gibt es Stau rund um die Elsenbrücke und auf der Treskoallee. Dort ist an der Bahnbrücke in beiden Richtungen nur noch eine Spur frei. Prenzlauer Berg, Danziger Straße in Höhe Prenzlauer Allee. Hier sind die Ampeln außer Betrieb. Hier bitte vorsichtig fahren. Kaulsdorf, die Chemnitzer Straße, die ist bis Freitag in beiden Richtungen zwischen Achertstraße und Schmusbacher Straße gesperrt. Und Bauarbeiten gibt es auch noch bei der S-Bahn S3 und S9. Bis Mittwoch fahren die S-Bahnen zwischen Charlottenburg und Olympiastadion nur im 20-Minuten-Takt und S7. Bis zum 20. Mai fahren keine S-Bahnen zwischen Charlottenburg und Grunewald. Ein Ersatzverkehr ist eingerichtet.
7: 11 Uhr.
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7: Mit Merit Reh im Studio. Ich grüße Sie. Ein geheimer Besuch in Kiew. Bundesverteidigungsminister Boris Pistorius ist überraschend in die Ukraine gereist. Im Gepäck Pläne über gemeinsame Waffensysteme. Mehr dazu jetzt in den Nachrichten mit Jasmin Becker.
1: Bundesverteidigungsminister Pistorius ist zu Gesprächen über den Ausbau einer Rüstungskooperation in der Ukraine eingetroffen. Die Reise war aus Sicherheitsgründen vorher nicht angekündigt worden. Aus Kiew, Rebecca Barth.
19: Ziel der Reise sei es, die strategische Partnerschaft zwischen der Ukraine und Deutschland weiter zu stärken. Das sagte Pistorius am Morgen gegenüber der deutschen Presseagentur. Im Fokus stehe demnach die gemeinsame Entwicklung unbemannter Systeme. Man profitiere dabei von den Erfahrungen der Ukraine auf dem Gefechtsfeld, betonte Pistorius. Und der Ukraine ist es gelungen, eigene Fähigkeiten bei sogenannten Deep Strikes zu entwickeln. Regelmäßig greift das Land beispielsweise Ölraffinerien tief in Russland an. Gerade im Bereich dieser Langstreckenfähigkeit wolle man gemeinsam moderne Systeme entwickeln, sagte Pistorius am Morgen in der ukrainischen Hauptstadt.
1: Bundeswirtschaftsministerin Reiche besucht heute die Ölraffinerie PCK in Schwedt. Gemeinsam mit Brandenburgs Ministerpräsident Woidke will die CDU-Politikerin dort das Gespräch mit der Geschäftsleitung suchen. Beide haben dem Unternehmen ihre Unterstützung zugesagt, weil Russland seit dem 1. Mai kein Öl aus Kasachstan mehr über die sogenannte Druzhba-Pipeline zur Raffinerie durchleitet. Die Ostbeauftragte der Bundesregierung Kaiser ist Mitglied der Taskforce PCK Schwedt. Sie sagte im RBB 24 Inforadio, der Betrieb der Raffinerie sei vorerst weiter gesichert. Es werde aber nach alternativen Versorgungswegen gesucht. Das Hauptgebäude der Technischen Universität in Berlin bleibt mitten im Semester vorerst geschlossen. Bei einer Sicherheitsbegehung waren bauliche Auffälligkeiten festgestellt worden. Wissenschaftssenatorin Ciborra sagte im RBB 24 Inforadio, die Mängel konnten über das Wochenende nicht behoben werden. Kerstin Reinsch, RBB 24.
18: Laut Ciborra ist derzeit unklar, wie lange das Gebäude in Charlottenburg geschlossen bleiben muss. Es wurden aber viele kompetente Menschen zusammengerufen, um die TU zu unterstützen. Ciborra übte Kritik an der Universitätsleitung. Die Bauunterhaltung sei Aufgabe der Hochschulen. Man habe an der TU in der letzten Zeit viel neu gebaut. Dadurch sei es zu einer gewissen Vernachlässigung bei vielen Bestandsgebäuden gekommen, so die SPD-Politikerin. Da sämtliche Büros und Lehrveranstaltungen im Hauptgebäude betroffen sind, sucht die TU jetzt nach Wegen, wie der Unibetrieb aufrechterhalten werden kann. Heute Nachmittag wird auf einer digitalen Veranstaltung darüber informiert.
1: Jasmin Fahimi bleibt Chefin des Deutschen Gewerkschaftsbunds. Die 58-Jährige wurde mit großer Mehrheit auf dem DGB-Bundeskongress im Berliner S3-Hotel wiedergewählt. In ihrer Rede kritisierte Fahimi die anstehenden Sozialreformen. Wenn die Beschäftigten dafür bezahlen sollten, dass mal wieder Krise ist, dann könne man sich auf sie verlassen. Die Gewerkschaften seien auf der anderen Seite und müssten mobilisierungsbereit sein. Heute Abend wird Vizekanzler und SPD-Chef Klingbeil zum Kongress erwartet. Mit seinen 8 Einzelgewerkschaften vertritt der DGB insgesamt rund 5,4 Millionen Mitglieder. Die landeseigene Investitionsbank Berlin hat im vergangenen Jahr rund 14,4 Millionen Euro an Risikokapital für Start-ups bereitgestellt. Das hat die Bank auf ihrer Jahrespressekonferenz mitgeteilt. Insgesamt habe man sich über das Tochterunternehmen IBB Ventures an rund 40 solcher Start-ups beteiligt. Sie konzentrieren sich vor allem auf die Bereiche Softwareentwicklung, Gesundheit und Kreativwirtschaft. Der Berliner Senat hofft auf diesem Weg, junge Unternehmen mit großem wirtschaftlichem Potenzial in der Stadt zu binden und hier wachsen zu lassen. Insgesamt ist Berlin über die IBB bereits in rund 100 Startups mit knapp 3.400 Mitarbeitenden investiert. Die gesetzlichen Krankenkassen müssen nicht für die Abnehmspritze zahlen. Das hat das Landessozialgericht Niedersachsen entschieden. Die Krankenkasse einer Frau hatte vorher in einem Eilverfahren einen entsprechenden Antrag abgelehnt, weil die Spritze mit dem Medikament Mounjaro als Lifestyle-Medikament gelistet sei. Dem folgte das Gericht. Die 24-Jährige leidet demnach an einer Hormonstörung und starkem Übergewicht. Das Medikament sei aber nicht zur Behandlung von Hormonstörungen zugelassen, hieß es weiter. Soweit die Nachrichten. 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Das Wetter. Heute gibt es viele Wolken. Wir haben nur wenig Sonne und mitunter Schauer und auch kurze Gewitter. Das Ganze bei 11 bis 21 Grad in der Spitze. Aktuell haben wir in Berlin-Steglitz 14 und in Köpenick 15 Grad. In Wiesenburg sind es 13 Grad, in Guben 16 Grad. Morgen dann geht es wolkenreich. Wechselhaft, recht windig und kühl weiter bis 14 Grad. Die Zeit 11.05 Uhr.
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20: Steht die Demokratie unter Druck und was kann politische Bildung dagegen tun? Sönke Rix ist seit März Präsident der Bundeszentrale für politische Bildung. Einerseits sieht er zwar weiter großen Rückhalt für demokratische Werte, andererseits beobachtet er aber, dass immer mehr Menschen an Politik und Institutionen zweifeln. Wie er diese Entwicklung einschätzt, warum politische Bildung aus seiner Sicht nicht neutral sein darf und wie er auf Kritik von rechts reagiert, das hat Sönke Rix im Gespräch mit Hauptstadtkorrespondent Dietrich Karl-Meurer erklärt.
21: Vis-à-vis. Herr Rix, Sie treten in recht große Fußstapfen. Ihr Vorgänger Thomas Krüger, der hat die Bundeszentrale 25 Jahre lang geprägt. Mit welchem Gefühl sind Sie in dieses Amt gestartet?
22: Das sind tatsächlich große Fußstapfen, aber jeder Präsident oder jeder, der eine neue Aufgabe übernimmt, soll sie auch mit eigenen Akzenten machen. Ich bin Thomas Krüger sehr dankbar. Der hat die Bundeszentrale in stürmischen Zeiten geführt und hat sie vor allen Dingen auch groß gemacht. Aber nun kommen neue Zeiten und wir werden auch die neuen Herausforderungen meistern.
21: Und damit bin ich beim Thema. Was möchten Sie in der Bundeszentrale unbedingt bewahren? Was soll so bleiben, wie es ist? Und wo sehen Sie klaren Veränderungsbedarf?
22: Es gibt viele sehr gute Produkte und Angebote der Bundeszentrale. Wahl-O-Mat, das ist unser großer Schlager, der wirklich bei allen bekannt ist. Aber die wenigsten wissen, dass er von der Bundeszentrale für politische Bildung kommt. Sowas wollen wir natürlich bewahren. Es sind jetzt auch schon gute Angebote insgesamt in der Vielfalt, will ich sie auch aufrechterhalten. Sowohl zivilgesellschaftliche Organisationen unterstützen bei ihrer Aufgabe der politischen Bildung, als auch eigene Produkte und eigene Angebote machen. Diese Bandbreite würde ich gerne aufrechterhalten.
21: Sie unterstützen Demokratieprojekte und da gibt es aktuell den Vorwurf, die Bundeszentrale habe Gelder verschwendet. Insgesamt mehr als 100.000 Euro flossen in den vergangenen Jahren an ein Demokratieprojekt mit, so heißt es in Schlagzeilen, mit Würmern. Das ergab eine Anfrage der AfD an die Bundesregierung. Das klingt auf den ersten Blick tatsächlich absurd. Wenn man das alles auf die Schlagzeile reduziert, wurde da wirklich ein absurdes Projekt gefördert? Und sehen Sie hier Veränderungsbedarf?
22: Also wenn wir Projekte nur noch danach organisieren, dass sie vielleicht einem gewissen Standard entsprechen, der nur einer gewissen Partei oder einer gewissen Richtung gefällt, dann sind wir verkehrt. Wir sollten unsere Projekte so gestalten, dass sie vielfältig sind, dass sie auch vielleicht mit ein bisschen Provokation auch Menschen ansprechen, die vielleicht als erstes sonst gar nicht vielleicht auf die Idee gekommen wären, dieses Angebot wahrzunehmen. Und von daher würde ich nicht grundsätzlich ausschließen, dass es nicht auch mal Projekte mit Würmern gibt oder mit Korbflechten oder wie auch immer. Am Ende ist es doch wichtig, ob man Menschen angesprochen hat und ob man Menschen dazu gebracht hat, über Politik ins Gespräch zu kommen.
21: Aufgabe der Bundeszentrale ist es, das demokratische Bewusstsein zu stärken und auch die politische Teilhabe zu fördern. Viele sagen ja, die Demokratie steht heute stärker unter Druck als früher. Teilen Sie die Einschätzung?
22: Ja, ich teile die Einschätzung, das sagen die meisten Untersuchungen auch, dass viele Bürgerinnen und Bürger sich davon abwenden, dass sie kein Vertrauen mehr in die demokratischen Institutionen haben, wobei der Zuspruch zur Demokratie an sich, der ist nach wie vor groß, aber man hat doch seine Zweifel daran, ob die demokratischen Organisationen und Institutionen die Herausforderungen meistern können. Das liegt wahrscheinlich auch daran, weil gerade die internationalen Herausforderungen so groß ist und man doch ein bisschen hilflos auf diese Situation guckt und man von einer Krise zur nächsten gerät. Und unsere Aufgabe als Bundeszentrale wird sein, klarzumachen, dass die Institutionen auch solche Herausforderungen meistern können. Es hängt immer davon ab, wer sie natürlich von innen führt.
21: Kann denn politische Bildung verlorenes Vertrauen tatsächlich zurückgewinnen oder wäre das eher eine unrealistische Erwartung?
22: Also Vertrauen in Politik zurückgewinnen müssen Politikerinnen und Politiker schon auch selbst in erster Linie. Was wir tun können, ist sagen können, es gibt das Rüstzeug für jeden Bürger und für jede Bürgerin, sich an dieser Demokratie zu beteiligen. Es lohnt sich für diese Institutionen und für diese Werte auch zu streiten. Sie sind gut und sie sind dazu geeignet, auch große Herausforderungen zu meistern. Diese Information, diese Bildung, das können wir leisten, aber wir können nicht die Politik verändern. Das müssen die Politikerinnen und Politiker schon selber tun.
21: Gibt es denn Zielgruppen, die Sie, wenn Sie das vergleichen, sozusagen mit den letzten Jahren bei Ihrem Vorgänger, Zielgruppen, die Sie stärker erreichen wollen, als das bisher der Fall war?
22: Also ich will das nicht in Abgrenzung zur Zeit meines Vorgängers machen, sondern ich glaube, das ist ein stetiger Prozess, dass wir uns immer wieder genau angucken müssen, welche Menschen sind denn diejenigen, die am meisten sich von Politik abwenden, von Demokratie abwenden, beziehungsweise das Zutrauen verlieren. Und da müssen wir aufpassen, dass wir nicht in gewissen Blasen bleiben, und sondern auch uns an die Menschen wenden, die wir vielleicht nicht mit einer klassischen Veranstaltung erreichen, sondern eher über Social Media oder die Menschen, die wir über ihren Arbeitsplatz, ihren Ausbildungsplatz erreichen. Also die Menschen auch da abholen, wo sie sind.
21: Mhm. Viele Jugendliche, die wissen gar nicht, was die Bundeszentrale für politische Bildung ist. Wie wollen Sie das angehen?
22: Ich glaube auch nicht, dass es unbedingt ganz wichtig ist, dass wir die Bundeszentrale für politische Bildung an sich stärker bekannt machen. Wir müssen unsere Angebote bekannt machen, unsere Produkte bekannt machen, Social-Media-Angebote, wo vielleicht gar nicht erstmal politische Bildung draufsteht, weil natürlich, sagen wir mal so, der Begriff Bundeszentrale für politische Bildung ist vielleicht auch nicht gerade sexy, aber das, was wir machen, das soll unbedingt auch auf eine gewisse Art und Weise sexy sein und den Menschen ansprechen. Und da sind wir ziemlich gut in vielen Dingen, aber wir können besser werden.
21: Sie haben Social Media angesprochen. Wird die politische Bildung digitaler in den nächsten Jahren?
22: Also sie muss digitaler werden, weil die Auseinandersetzung über Politik, die Diskussion über Politik finden im sozialen Medienraum statt. Wir müssen da auch Angebote ausbauen. Wir sind ja auch vertreten da. Wir haben auch sehr viel Zuspruch da für unsere Angebote. Aber ich glaube, wir müssen auch gucken, wie wir dort auch Diskussionsräume zur Verfügung stellen, die von uns auch moderiert werden können, wie wir auch noch besser werden können, Dinge kurz auf den Punkt zu bringen, wo Menschen auch das Hintergrundwissen haben wollen, zum Beispiel Warum ist die Lage im Nahosten so gerade? Warum gibt es gerade den Krieg?
0: Zu Gast im ARD-Interview der Woche der neue Präsident der Bundeszentrale für politische Bildung, Sönke Rix. Seit Jahren, Herr Rix, gibt es Streit darüber, ob politische Bildung neutral sein kann oder auch neutral sein muss. Wie beantworten Sie die Frage als Präsident jetzt der Bundeszentrale für politische Bildung?
22: Wir als Bundeszentrale für politische Bildung dürfen gar nicht neutral sein, weil wir uns der Verfassung verpflichtet fühlen und dem Grundgesetz. Und unser Grundgesetz und unsere Verfassung ist keine wertneutrale Verfassung. Und deshalb werden wir für die Werte, die diese Verfassung auch hat, auch ständig streiten und auch aktiv sein. Und wenn mit Neutralität aber gemeint ist, parteiübergreifend oder überparteilich, das sind wir selbstverständlich. Wir wollen natürlich weiterhin auch überparteilich agieren. Wir wollen auch immer so agieren, dass wir auch in der Diskussion die Bandbreite darstellen, Pro und Contra, von allen Seiten die Dinge auch beleuchten, auch in Veranstaltungen dafür Sorge tragen, dass die Meinungsvielfalt auch abgedeckt ist. Wenn das mit Neutralität, dann bleiben wir da neutral, aber wir sind nicht neutral, was die Verfassung anbelangt.
0: Bei Ihrer Person, als Ihr Name letzten Herbst das erste Mal auftauchte als potenzieller künftiger Präsident der Bundeszentrale, da kam gleich von rechts scharfe Kritik, da kamen Schlagworte, ich will mal zitieren, linker Ideologe oder linker Erzieher. Hat Sie das überrascht oder haben Sie damit gerechnet?
22: Also ich habe nicht damit gerechnet, dass ich jetzt zum linken Ideologen wurde. Und man ist ja auch verwundert, wer sich da alles in den Medien zu Wort meldet oder wer da über mich schreibt, ohne jeweils mich irgendwie kennengelernt zu haben. Aber ist, glaube ich, mit zu rechnen gewesen, weil jetzt an der Spitze der Bundeszentrale mit mir und mit Herrn Ulrich zwei ausgewiesene Parteipolitiker und auch
0: Herr Ulrich von der CSU,
22: SPD. Herr Ulrich von der CSU, ich von der SPD. Da ist mit zu rechnen gewesen, dass es kritisiert werden kann oder zumindest mal hinterfragt werden kann. Das finde ich auch völlig in Ordnung.
0: Dass es überhaupt eine Debatte gibt sozusagen über die Besetzung und vor allen Dingen auch so eine emotionale Debatte, das zeigt, dass unsere Gesellschaft stark polarisiert ist. Sehen Sie da irgendwie Wege zurück zu mehr Verständigung, auch mit Menschen, die eben politisch sehr weit auseinander liegen?
22: Also ich glaube schon, dass wir als Bundeszentrale für politische Bildung auch die Aufgabe haben, Debattenräume zur Verfügung zu stellen. Wir sollten auch es tun, nichts vermeiden, mit erhobenem Zeigefinger und mit Ausschließeritis auch an solche Debatten ranzugehen. Denn wir wollen ja gerade diejenigen, die gerade skeptisch gegenüber der Demokratie oder unserer Verfassung oder im Moment der demokratischen Institution, die wollen wir ja wiedergewinnen. Und das können wir nicht machen, indem wir denen als erstes einen Vorwurf an den Kopf knallen, sage ich mal so. Oder wenn wir ihnen sagen, nein, du hast einfach nur Unrecht. Es gibt natürlich immer Grenzen. Die Grenzen sind die Verfassung, das ist klar. Wir wollen auch gerade mit denen ins Gespräch kommen, die vielleicht auch ihre Zweifel haben und das vielleicht auch sogar noch gar nicht artikuliert haben, dass sie die Zweifel haben.
0: Herr Rix, kurz nach Ihrem Amtsantritt, da gab es Berichte über Ihre Besoldung. Sie verdienen markant mehr als Ihr Vorgänger. Das ist eine Steilvorlage für Kritiker. Verstehen Sie die Irritation darüber?
22: Ich verstehe die Irritation. Man wird nie Wege finden in Bezahlung von Präsidenten von Bundesbehörden, von Ministern, Staatssekretären, Abgeordneten, die nicht auch zur Diskussion führen. Deshalb verstehe ich das sehr gut. Und gerade angesichts der Tatsache, dass andererseits natürlich auch aufgefordert wird, den Gürtel enger zu schnallen, beziehungsweise es auch Einsparungen geben wird. Ich habe das aber nicht entschieden, das hat der Bundestag entschieden.
0: Was sagen Sie denjenigen, und die Diskussion gibt es garantiert, die darin einen Glaubwürdigkeitskonflikt sehen?
22: Dann sage ich ja, das ist wohl richtig so, dass das schwierig in der Vermittlung ist. Und ich sage Ihnen auf keinen Fall, dass es alles Blödsinn und das ist ja nur eine kleine Summe von vielen oder so etwas, sondern dieses Zeichen ist jetzt aber gesetzt worden. Es hat seine Berechtigung in dem Sinne, dass man gesagt hat, okay, alle Präsidenten auf Bundesebene sollen wahrscheinlich ähnlich auch bezahlt werden. Das ist, glaube ich, auch okay so. Aber ich kann diese Debatte nachvollziehen und ich versuche auch gar nicht die großartige Rechtfertigung. Was ich nur machen kann, ist, dass ich das erklären kann. Und zu der Erklärung gehört erstens, das habe nicht ich beschlossen, sondern
0: das war nicht Ihr Verhandlungsergebnis.
22: Das war nicht mein Verhandlungsergebnis, das hat der Deutsche Bundestag so beschlossen. Einerseits eine Erhöhung der Besoldung, andererseits, dass es jetzt auch einen Vizepräsidenten gibt. Wir werden jetzt hoffentlich an unserer Arbeit gemessen und weniger an unserer Bezahlung.
20: Über politische Bildung in angespannten Zeiten, darüber hat unser Hauptstadtkorrespondent Dietrich Karl Meurer mit Sönke Rix, Präsident der Bundeszentrale für politische Bildung, ausführlich gesprochen.
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2: Mit Fußball. In genau einem Monat beginnt die Weltmeisterschaft in Mexiko, den USA und Kanada. Und an der Westküste Nordamerikas bekommen einige Fußballteams gerade besonders viel Fanzuspruch, auch weil deutsche Profis dort spielen, wie Thomas Müller oder Marco Reus. Können Sie in den USA ein WM-Fieber entfachen? Korrespondent Andreas Hein aus San Francisco, einem der Austragungsorte der Weltmeisterschaft.
4: In San Francisco deutet äußerlich nur wenig darauf hin, dass die Region bald ein Gastgeberort der Fußball-WM ist. Selbst direkt am WM-Stadion in Santa Clara bisher kaum eine Spur von WM-Werbung oder Plakatierung. Sportexperten beobachten aber eine wachsende Begeisterung für die Sportart Fußball. Das hat vor allem mit bestimmten Weltklassespielern zu tun, die in der nordamerikanischen Liga spielen. Der ehemalige US-Fußballnationaltrainer Bruce Arena sagte dem ARD-Studio Los Angeles, dass Spieler wie Thomas Müller in Vancouver oder Timo Werner in San Jose Glaubwürdigkeit und Qualität mitbringen. Sie gelten als Spielmacher. Das wiederum zieht mehr Fans in die Stadien. Die Ticketverkäufe der Earthquakes, dem Verein von Timo Werner, steigen rasant an, seit er da ist, und sein Team ist erfolgreich wie selten. Je professioneller und erfolgreicher, umso größer das Medieninteresse und das Interesse der Fans an Tickets. Ob die wachsende Begeisterung für Fußball an der Westküste anhält, zur WM und auch danach, hängt wohl mit davon ab, ob es deutschen Profis gelingt, die Spieler attraktiver und erfolgreicher zu machen. Für die Mitspieler und Fans.
2: Soweit der Bericht aus den USA von Andreas Hein im Sportupdate mit Guido Ringel.
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1: A10 westlicher Berliner Ring Richtung Dreieck Werder zwischen Großkreuz und dem Dreieck Werder gibt es Stau. Hier brauchen Sie etwa 20 Minuten länger. Stadtverkehr Berlin. Etwas Geduld brauchen Sie auch auf der A100 in Richtung Wedding zwischen Sachsendamm und Schmargendorf. In Richtung Treptow zwischen Schmargendorf und Albuinstraße jeweils plus 15 Minuten. Außerdem gibt es Stau rund um die Elsenbrücke und auf der Treskow Allee. Dort ist an der Bahnbrücke in beiden Richtungen nur noch eine Spur frei. Prenzlauer Berg, Danziger Straße in Höhe Prenzlauer Allee sind die Ampeln außer Betrieb. Kaulsdorf, die Chemnitzer Straße ist bis Freitag in beiden Richtungen zwischen Achertstraße und Schmusbacher Straße gesperrt. Außerdem haben wir auch noch Bauarbeiten bei der S-Bahn S3 und S9. Bis Mittwoch fahren die S-Bahnen zwischen Charlottenburg und Olympiastadion nur im 20-Minuten-Takt und S7. Bis zum 20. Mai fahren keine S-Bahnen zwischen Charlottenburg und Grunewald. Ein Ersatzverkehr ist aber eingerichtet. 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
1: Um 11.19 Uhr mit Jasmin Becker. Die Bundesregierung hat die Beschäftigungssicherung für die PCK-Raffinerie in Schwedt um weitere 6 Monate verlängert. Bundeswirtschaftsministerin Reiche sagte der Nachrichtenagentur Reuters kurz vor ihrem Besuch in Schwedt, dass die Verlängerung den Beschäftigten eine verlässlichere Perspektive schaffen solle. Sie gilt damit bis Ende des Jahres. Seit Anfang Mai kommt kein Öl aus Kasachstan mehr bei der PCK an. Russland leitet nichts mehr durch die Druzhba-Pipeline. Derzeit wird nach alternativen Versorgungswegen, beispielsweise über den Hafen in Danzig, gesucht. Bundesverteidigungsminister Pistorius ist zu Gesprächen über den Ausbau einer Rüstungskooperation in der Ukraine eingetroffen. Die Reise war aus Sicherheitsgründen vorher nicht angekündigt worden. Zum Auftakt seines Besuches sagte der SPD-Politiker, im Fokus stünden gemeinsame Projekte zur Entwicklung modernster, unbemannter Waffensysteme aller Reichweiten. Nach Angaben von Pistorius haben die europäischen NATO-Mitgliedsländer im Bereich von weitreichenden Waffen noch Fähigkeitslücken. Diese sollten schnellstmöglich geschlossen werden, so der Bundesverteidigungsminister. Die Bundesregierung strebt demnach auch weitere deutsch-ukrainische Gemeinschaftsunternehmen an. Das Hauptgebäude der Technischen Universität in Berlin bleibt bis auf Weiteres geschlossen. Wie Wissenschaftssenatorin Ciborra im RBB 24 Inforadio sagte, konnten die Baumängel über das Wochenende nicht behoben werden. Es sei unklar, wie lange das Gebäude in Charlottenburg geschlossen bleiben muss, so die SPD-Politikerin.
6: Aber ich werde sicher heute im Laufe des Tages nochmal neue Informationen bekommen. Der Bausenat ist auch im Spiel. Wir müssen jetzt viele Menschen in dieser Stadt, die da Kompetenzen haben, zusammenrufen, damit die TU hier Unterstützung bekommt.
1: Ciborra übte aber auch Kritik an der Uni.
6: Die Hochschulen kriegen ja Bauunterhaltmittel. Das ist nicht immer in den letzten Jahren so ausgegeben worden, wie es ausgegeben hätte werden sollen. Da ist viel Geld liegen geblieben. Die großen Sanierungen, die müssten über die Investitionsplanung des Landes kommen. Und da sind auch viele E-Maßnahmen gestrichen worden in der letzten Zeit.
1: Berlins Wissenschaftssenatorin Ina Ciborra, SPD. Die landeseigene Investitionsbank Berlin hat im vergangenen Jahr rund 14,4 Millionen Euro an Risikokapital für Start-ups bereitgestellt. Das hat die Bank auf ihrer Jahrespressekonferenz mitgeteilt. Aus der rbb24-Wirtschaftsredaktion Jan Palukat.
5: Die Ideen, in die das Land Berlin Risikokapital steckt, sind vielfältig. Ohne dieses Geld, das die allerersten unternehmerischen Schritte finanziert, würde kaum eine je zur Marktreife kommen. Mit der IBB Ventures hat sich Berlin allein im vergangenen Jahr an gut 40 solcher ganz jungen Start-ups beteiligt. Sie konzentrieren sich vor allem auf die Bereiche Softwareentwicklung, Gesundheit und Kreativwirtschaft. Der Senat hofft, auf diesem Weg junge Unternehmen mit großem wirtschaftlichem Potenzial in der Stadt zu binden und hier wachsen zu lassen. Insgesamt ist Berlin über die IBB bereits in gut 100 solcher Start-ups investiert. Sie beschäftigen rund 3.400 Menschen und haben einen Jahresumsatz von rund 770 Millionen Euro.
1: Rund 12% der Menschen in Deutschland haben im vergangenen Jahr in zu kleinen Wohnungen gelebt. Das hat das Statistische Bundesamt in Wiesbaden mitgeteilt. Mit wenig Wohnraum mussten demnach vor allem Erwachsene mit ausländischen Wurzeln und von Armut bedrohte Menschen zurechtkommen. Ein Platzproblem hatten generell häufig Paare mit mindestens 3 Kindern sowie Alleinerziehende, insbesondere in Städten. Eine Wohnung gilt als zu klein, wenn zum Beispiel Paare mit Kindern kein eigenes Zimmer haben oder wenn es kein gemeinsames Wohnzimmer gibt. Die Telekom-Beschäftigten in Berlin, Brandenburg und 4 weiteren Bundesländern sind für heute erneut zu einem Warnstreik aufgerufen. In Potsdam gehen heute die laufenden Tarifverhandlungen in die 3. Runde. Ronald Schleif, RBB 24.
8: Zu dem Streik hat Verdi heute für den ganzen Tag aufgerufen. Die Gewerkschaft will damit den Druck auf die Telekom erhöhen. Denn parallel zum Warnstreik wird heute und morgen in Potsdam für die Beschäftigten in Ostdeutschland weiterverhandelt. Verdi rechnet nach eigenen Angaben mit rund 3.000 Teilnehmern bei einer Kundgebung am Vormittag vor dem Hotel, in dem die Tarifverhandlungen stattfinden. Die Gewerkschaft will 6,6% mehr Lohn bei einer Laufzeit von 12 Monaten. Zuletzt hatte es bei der Telekom schon in der vergangenen Woche Warnstreiks gegeben.
1: Soweit die Nachrichten. 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Das Wetter. Heute gibt es viele Wolken, wenig Sonne und mitunter Schauer und kurze Gewitter bei 11 bis 21 Grad. Aktuell haben wir in Berlin-Gatow 14 und in Tempelhof 15 Grad, in Perleberg 10 und in Koschen 14 Grad. Morgen geht es wolkenreich, wechselhaft, windig und kühl weiter mit Temperaturen zwischen 11 und 14 Grad. Die Zeit 11.24 Uhr.
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10: Leben im Krieg, welche Perspektiven hat die Ukraine? Der Krieg in der Ukraine ist angesichts anderer Konflikte mit weitreichenden weltweiten Folgen in der öffentlichen Wahrnehmung in den Hintergrund gerückt, aber er ist längst nicht zu Ende. Russland überzieht die Ukraine weiterhin mit Gewalt, mit einem Feldzug auch gegen das westliche Modell von Demokratie, Freiheit und regelbasierter Ordnung, das die Ukrainer anstreben. Ralf Füchs, Direktor des Zentrums Liberale Moderne, besucht das Land regelmäßig und ist gerade von einem Besuch aus Kiew zurück. Guten Tag, Herr Füchs.
23: Guten Tag, Frau Mattei.
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10: Herr Füchs, Ihr 6. Besuch seit Kriegsbeginn war das jetzt. Wie haben Sie die Stimmung in Kiew erlebt?
23: 6. Besuch seit Kriegsbeginn, das bezieht sich auf die russische Großoffensive vom Februar 22. Tatsächlich hat der Krieg ja schon 2014 begonnen, geht jetzt schon ins 12. Jahr. Und ich war damals schon 2014 erst auf dem Maidan und dann im Osten der Ukraine, als das alles so auf der Kippe war, ob vor allem die Ostukraine von Russland besetzt werden würde. Dann kam die Annexion der Krim. Und für mich ist auch interessant ein Vergleich zwischen damals und heute. Ja, damals war noch sehr viel die Rede von einer Spaltung der Ukraine in einen prorussischen russisch sprechenden, kulturell mit Russland verbundenen Teil und einem westlichen, an europäischen Werten orientierten Teil. In der Soziologie sprach man noch vom Homo Sovieticus im Donbass, also in den großen monoindustriellen Städten. Und das ist heute vollkommen anders. Dieser Krieg war ein Schub, ich sage, in der Nationenbildung für die Ukraine. Und er wird ja am erbittertsten im Osten der Ukraine ausgetragen. Das sind ganze Städte wie Mariupol in Trümmerfelder verwandelt worden mit Zehntausenden von Toten in der Zivilbevölkerung. Und da ist auch der Widerstand. Also die Ukraine ist heute trotz aller Leiden, trotz aller Entbehrungen geeinter, als sie das 2014 war. Und sie ist sehr viel entschiedener, ihre nationale Unabhängigkeit und Freiheit zu verteidigen. Gleichzeitig muss man sagen, und das war in vielen Gesprächen Thema, gibt es eine wachsende Müdigkeit. Manche sprechen von Erschöpfung. Der letzte Winter war extrem hart mit den häufigen Stromausfällen. Keine Heizung bei minus 15 Grad. Die systematischen Angriffe Russlands auf die Energieversorgung. Steigende Preise und natürlich auch wachsende Friedhöfe. Die Verluste an der Front, die Toten im Hinterland. Das alles nagt an der Energie der Menschen, und trotzdem ist die Widerstandskraft nicht gebrochen.
11: Wie kommt das? Man sollte ja meinen, dass gerade diese lange Distanz, Sie sprechen schon vom 12. Kriegsjahr zu Recht, gerade über diese lange Distanz hätte ja eigentlich so eine Zermürbung einsetzen können. Woher nehmen die Ukrainer diese Resilienz, wie man auf Neudeutsch sagt?
23: Es gibt ja eine lange Tradition des Unabhängigkeitsstrebens der Ukraine. Die hat immer wieder versucht, ihre nationale Eigenständigkeit zu behaupten, sei es gegen Russland, aber auch gegenüber Polen und gegenüber dem Deutschen Reich. Das sitzt sehr tief, und die Ukrainer gelten als ein ziemlich wehrhaftes Volk. Ich glaube, dass gerade umgekehrt, weil sie jetzt so viele Opfer gebracht haben für ihre Selbstbestimmung, sind sie nicht bereit, sich zu unterwerfen. Ja, dieser Punkt ist überschritten. Es gibt natürlich, wie in jedem Krieg und in jeder Gesellschaft, gibt es innere Spaltungslinien. 7 bis 8 Millionen Menschen haben das Land verlassen. Das sind hauptsächlich Frauen mit Kindern, ältere Menschen, aber auch einige hunderttausend Männer im wehrfähigen Alter, die nicht nur aus Angst um ihr Leben, was ja ein zutiefst verständliches, sagen wir, Motiv ist, sondern aus allen möglichen Überlegungen, berufliche, familiäre Gründe, sagen, das Land verlassen haben. In der Ukraine selbst gibt es auch Spannungen zwischen denen, die an der Front kämpfen, und ihren Familien, und denen, die weiter ihr ziviles Leben führen, soweit die russischen Bombardierungen das erlauben. In Kiew sind die Cafés voll, die Restaurants. Ja, man fragt sich, was haben diese Leute mit dem Krieg zu tun? Wie gehen sie damit um? Das ist natürlich völlig verständlich, gerade die Jungen, dass sie versuchen, ihr Leben weiterzuführen. Aber der Widerstandsgeist ist immer noch groß genug, damit die Ukraine sich an der Front behaupten kann. Die hat sich ja stabilisiert, die bewegt sich kaum noch. Auch aufgrund der überwältigenden Präsenz von Drohnen. Jede Art von Mobilität an der Front, jede Verlegung von Truppen ist mit einem hohen Risiko verbunden, weil die Überwachungsdrohnen und die Satelliten sofort in der Lage sind, solche Bewegungen zu identifizieren. Und dann werden sie mit ganzen Drohnenschwärmen attackiert. Drohnen haben tatsächlich auch zum Teil Soldaten ersetzt. Die Ukrainer sind inzwischen sogar so weit, dass sie selbstfahrende Kampfroboter einsetzen. Also sie versuchen, Menschenleben zu schützen durch den Einsatz von Technik und damit auch ihre zahlenmäßige Unterlegenheit gegenüber der russischen Armee zu kompensieren. Und das ziemlich erfolgreich. Und sie sind zunehmend in der Lage, sogenannte Deep Strikes auszuführen, also Drohnen und auch Raketenangriffe tief ins russische Hinterland, 1500 Kilometer hinter der Front, auf Rüstungsbetriebe, auf militärische Einrichtungen und auf die russische Ölindustrie. Im April war etwa ein Drittel der russischen Ölexporte lahmgelegt durch ukrainische Angriffe. Und das gibt den Ukrainern auch gewisses Selbstbewusstsein, dass sie in der Lage sind, sich jetzt nicht nur unter großen Opfern zu verteidigen, sondern zumindest punktuell zum Gegenangriff überzugehen.
11: Das klingt, als hätten die Ukrainer sich auch in ein Leben im Krieg eingerichtet. Stimmt das? Sie haben ja auch mit Abgeordneten, Regierungsmitgliedern, Experten und so gesprochen. Sehen die ein baldiges Ende des Krieges oder Möglichkeiten dazu?
23: Kaum. Es gibt so gut wie keine Erwartungen in einen raschen Verhandlungsfrieden, weil Russland noch nicht, vielleicht sogar noch lange nicht an dem Punkt ist, ernsthaft abzugehen von den Zielen, die Putin von Anfang an bis heute verfolgt. Es geht ja nicht nur um die Eroberung des Donbass, sondern das eigentliche Ziel ist, die Ukraine wieder in das russische Machtgefüge zu zwingen. Sie, um es drastisch zu sagen, wieder zu einer russischen Kolonie zu verwandeln. Selbst wenn sie formal unabhängig bleibt, sie aber ähnlich wie Weißrussland unter russische Oberhoheit zu bringen. Das war das erklärte Ziel Putins, sogar schriftlich formuliert, schon vor der großen Invasion 2022. Und das ist bis heute das Motiv. Und das ist den Ukrainern vollkommen klar.
11: Die Ukraine plant ja eine Reform ihrer Streitkräfte, um Personalmangel und Erschöpfung entgegenzuwirken. Sie haben vorhin schon davon gesprochen, wie kräftezehrend der Krieg eben ist für die Soldaten. Soll dann gerechtere Bezahlung geben, häufige Rotation? Ist das realistisch?
23: Es ist nötig, ja, aber hängt von den verfügbaren Ressourcen ab. Den finanziellen Ressourcen, um zum Beispiel den Sold erhöhen zu können, aber natürlich auch den personellen Reserven, um mehr Rotation zu ermöglichen zwischen den Kampftruppen und den Reserven. Viele Soldaten sind tatsächlich seit 2022 im Einsatz. Das ist eine wahnsinnige Kraftanstrengung, auch psychologisch. Und das hängt sehr stark von der Unterstützung Europas ab. Mit den 90 Milliarden Kredit, der jetzt endlich doch die letzten Hürden passiert hat nach der Abwahl von Orbán in Ungarn, gibt es eine gewisse Grundfinanzierung für die Ukraine, aber das alleine reicht nicht aus. Dieser Kredit darf nicht dazu führen, dass die binationalen Hilfen, die finanzielle Unterstützung für die Ukraine heruntergefahren wird. Ja, die ist für sie überlebenswichtig, nicht nur wegen der enormen Kriegskosten, sondern auch um die staatlichen Dienstleistungen aufrecht zu erhalten und damit auch die Motivation zum Bleiben. Es geht ja darum, wie überzeugt man die Menschen in der Ukraine zu bleiben, statt zu sagen, ich suche jetzt nach einem sicheren Hafen.
11: Zum Beispiel in Deutschland.
23: Zum Beispiel in Deutschland mit relativ komfortablen Bedingungen. Stichwort sagen Bürgergeld. Und dafür muss man die Lebensbedingungen in der Ukraine verbessern und vor allem auch die Bedingungen für Soldaten und für die Veteranen und ihre Familien. Dazu gehören Rehabilitationsprogramme für Verwundete, bessere finanzielle Unterstützung von Familien gefallener Soldaten. Also wir können durchaus und müssen mehr tun, um die Ukraine zu stabilisieren in unserem ureigenen Interesse. Weil wenn die Ukraine fällt, dann ist Feuer unter dem Dach in Europa.
10: Vielen Dank, Herr Füchs. Ralf Füchs ist Direktor des Zentrums Liberale Moderne. Das Gespräch über seinen jüngsten Besuch in der Ukraine führte Sabina Matthay.
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14: Mit Johannes Frevel. Wegen des Iran-Kriegs und der daraus folgenden Energiekrise warnt die Bundesnetzagentur vor steigenden Gaspreisen. Bundesnetzagenturchef Klaus Müller mahnte zum sorgsamen Umgang mit Gas. Allerdings werde kein Preissprung wie nach dem russischen Angriff auf die Ukraine erwartet, ordnete Müller ein. Die Gasversorgung gilt als stabil. Mehr als jede zweite

0: Jetzt lautet das Fazit: Zahlreiche Verbraucher sind auf günstigere Eigenmarken von Supermärkten umgestiegen. Passagiere müssen zu Wochenbeginn in Italien mit Flugausfällen rechnen, auch auf internationalen Verbindungen nach Deutschland. Gestreikt wird bei der italienischen Flugsicherung und bei EasyJet. Bei der italienischen Fluggesellschaft ITA sollen rund 38% der Flüge ausfallen. EasyJet rät sich, auf der Webseite umzusehen, ob der geplante Italienflug stattfinden kann. Und soweit das Wirtschaftsupdate mit Johannes Frevel.
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2: A10 westlicher Berliner Ring Richtung Dreieck Werder. Zwischen Großkreuz und dem Dreieck Werder gibt es Stau. Hier brauchen Sie etwa 20 Minuten länger. Stadtverkehr Berlin, etwas Geduld brauchen Sie außerdem auf der A100 in Richtung Wedding zwischen Sachsendamm und Schmargendorf. In Richtung Treptow zwischen Schmargendorf und Albuinstraße jeweils plus 15 Minuten. Außerdem gibt es Stau rund um die Elsenbrücke und auf der Treskow-Allee. Dort ist an der Bahnbrücke in beiden Richtungen nur noch eine Spur frei. Prenzlauer Berg, Danziger Straße in Höhe Prenzlauer Allee sind die Ampeln außer Betrieb. Kaulsdorf, die Chemnitzer Straße, ist bis Freitag in beiden Richtungen zwischen Achardstraße und Musbacher Straße gesperrt. Und Bauarbeiten gibt es auch noch bei der S-Bahn. S3 und S9 bis Mittwoch fahren die S-Bahnen zwischen Charlottenburg und Olympiastadion nur im 20-Minuten-Takt. Und die S7, die fährt bis zum 20. Mai. Da fahren hier keine S-Bahnen zwischen Charlottenburg und Grunewald. Ein Ersatzverkehr mit Bussen ist aber eingerichtet. Durchgehend bis nächsten Sonntag fahren dann die Busse zwischen Schöneweide und Grünau bzw. Schönefeld.
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2: Um 11.40 Uhr mit Jasmin Becker. Die Bundesregierung hat die Beschäftigungssicherung für die PCK-Raffinerie in Schwedt um weitere 6 Monate verlängert. Das sagte Bundeswirtschaftsministerin Reiche der Nachrichtenagentur Reuters kurz vor einem Besuch in Schwedt. Die Arbeitsplätze sind damit bis Ende des Jahres sicher. Seit Anfang Mai lässt Russland kein Öl aus Kasachstan mehr durch die Druzhba-Pipeline zur PCK. Derzeit wird nach alternativen Versorgungswegen gesucht. Das sagte die Ostbeauftragte der Bundesregierung Kaiser im RBB 24 Inforadio.
3: Da müssen wir schauen, die Pipeline über Rostock, die ist kapazitätsmäßig auch schon sehr ausgelastet. Es gibt aber durchaus Potenziale, über die polnische Pipeline dann nach Öl zu beziehen. Dazu gibt es gerade auch erste Gespräche und da ist die Taskforce auch ganz zuversichtlich.
2: Die Beauftragte der Bundesregierung für Ostdeutschland und Mitglied der Taskforce PCK Schwedt, Elisabeth Kaiser. Bundesverteidigungsminister Pistorius ist zu Gesprächen über den Ausbau einer Rüstungskooperation in der Ukraine eingetroffen. Die Reise war aus Sicherheitsgründen vorher nicht angekündigt worden. Zum Auftakt seines Besuchs sagte der SPD-Politiker, im Fokus stünden gemeinsame Projekte zur Entwicklung modernster, unbemannter Waffensysteme aller Reichweiten. Nach Angaben von Pistorius haben die europäischen NATO-Mitgliedsländer im Bereich von weitreichenden Waffen noch Fähigkeitslücken. Diese sollten schnellstmöglich geschlossen werden, so der Bundesverteidigungsminister. Die Bundesregierung strebt demnach auch weitere deutsch-ukrainische Gemeinschaftsunternehmen an. Das Hauptgebäude der Technischen Universität in Berlin bleibt bis auf Weiteres geschlossen. Wie Wissenschaftssenatorin Ciborra im RBB 24 Inforadio sagte, konnten die Baumängel übers Wochenende nicht behoben werden. Es wurden viele kompetente Menschen zusammengerufen, um die TU zu unterstützen. Auch an der TU habe man in letzter Zeit viel neu gebaut, ergänzte Ciborra. Dadurch sei es zu einer gewissen Vernachlässigung bei vielen Bestandsgebäuden gekommen. Die TU veranstaltet um 14 Uhr eine digitale Versammlung, um Studierende und Mitarbeiter zu informieren, wie es mit dem Lehrbetrieb weitergeht. Jasmin Fahimi bleibt Chefin des Deutschen Gewerkschaftsbunds. Die 58-Jährige wurde mit großer Mehrheit auf dem DGB-Bundeskongress im Berliner S3-Hotel wiedergewählt. In ihrer Rede kritisierte Fahimi die anstehenden Sozialreformen. Wenn die Beschäftigten dafür bezahlen sollten, dass mal wieder Krise ist, dann könne man sich auf sie verlassen. Die Gewerkschaften seien auf der anderen Seite und müssten mobilisierungsbereit sein. Heute Abend wird Vizekanzler und SPD-Chef Klingbeil zum Kongress erwartet. Mit seinen 8 Einzelgewerkschaften vertritt der DGB insgesamt rund 5,4 Millionen Mitglieder. Bezahlbaren Wohnraum zu finden wird in Deutschland immer schwieriger. Wie das Statistische Bundesamt in Wiesbaden mitteilt, haben letztes Jahr rund 12% der Bevölkerung in zu

0: kleinen Wohnungen gelebt. Aus Wiesbaden, Ursula Meyer.
1: Innerhalb von 5 Jahren hat sich dieses Problem damit verschärft. Denn noch im Jahr 2020 waren nur rund 10% aller Menschen bundesweit davon betroffen. Mit wenig Wohnraum mussten vor allem Erwachsene mit ausländischen Wurzeln und von Armut bedrohte Menschen zurechtkommen. Ein Platzproblem hatten generell häufig Paare mit mindestens 3 Kindern sowie Alleinerziehende, insbesondere in Städten. Ältere Menschen ab 65 Jahren hatten dagegen häufig genug Wohnraum. Eine Wohnung gilt als zu klein, wenn zum Beispiel Paare mit Kindern kein eigenes Zimmer für sich haben oder wenn es kein gemeinsames Wohnzimmer gibt.
0: Die landeseigene Investitionsbank Berlin hat im vergangenen Jahr rund 14,4 Millionen Euro an Risikokapital für Start-ups bereitgestellt. Das hat die Bank auf ihrer Jahrespressekonferenz mitgeteilt. Insgesamt habe man sich über das Tochterunternehmen IBB Ventures an rund 40 solcher Start-ups beteiligt. Sie konzentrieren sich vor allem auf die Bereiche Softwareentwicklung, Gesundheit und Kreativwirtschaft. Der Berliner Senat hofft auf diesem Weg, junge Unternehmen mit großem wirtschaftlichem Potenzial in der Stadt zu binden und hier wachsen zu lassen. Insgesamt ist Berlin über die IBB bereits in rund 100 Startups mit knapp 3.400 Mitarbeitern investiert. Soweit die Nachrichten. 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Das Wetter. Heute gibt es viele Wolken, wenig Sonne und mitunter Schauer und kurze Gewitter bei 11 bis 21 Grad. Aktuell haben wir in Berlin-Gatow 14 und in Tempelhof 15 Grad. In Perleberg sind es 10 und in Korschen ebenfalls 14 Grad. Morgen geht es wolkenreich, wechselhaft, recht windig und kühl weiter mit Temperaturen zwischen 11 und 14 Grad. Die Zeit 11.44 Uhr.
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3: Mit Merit Reh, ich grüße Sie. Das ist erstmal eine gute Nachricht für die Beschäftigten der PCK-Raffinerie von Bundeswirtschaftsministerin Katharina Reiche. Die CDU-Politikerin hat bei ihrem Besuch in Schwedt vorhin gesagt, dass sie die Beschäftigungssicherung für die rund 1200 Mitarbeiterinnen und Mitarbeiter ausdehnt bis Ende dieses Jahres, also ein halbes Jahr länger als bisher. Die Unsicherheit bei PCK ist aktuell groß, weil seit Anfang Mai kein Rohöl mehr aus Kasachstan ankommt. Ein Fünftel des Rohöls in der Raffinerie kam von dort. Damit haben wir uns im RBB 24 Inforadio heute Morgen ausführlich beschäftigt. Unser Redaktionsleiter des RBB-Studios in Frankfurt-Oder, Andreas Oppermann, der erklärt, wie sich das Ausbleiben der kasachischen Öllieferungen bei PCK bemerkbar macht.
4: Ja, vor allem dadurch, dass eben nichts mehr ankommt durch die Druschba, durch die Leitung, die PCK mit Russland und letztendlich auch mit Kasachstan verbindet. Aktuell wird dieses fehlende Öl kompensiert durch das, was man im Vorratstanks bereithält, so dass die Leistung noch nicht runtergefahren werden muss. Aber das Ganze wird wahrscheinlich nur über den Mai in dieser Form gehen. Dann werden sich die Tanklager langsam leeren und bis dahin muss eine Lösung her.
3: Eine Idee wäre natürlich, bei PCK einfach weniger Rohöl zu verarbeiten. Aber das ist keine Option, weil die Auslastung der Raffinerie darf nicht unter einen gewissen kritischen Punkt rutschen. Andreas Oppermann sagt, warum.
4: Nee, es geht um die Wirtschaftlichkeit. Die Anlage zu 100% auszulasten, das ist etwas, was man so gut wie nie erreicht, weil man immer wieder irgendwelche Wartungsarbeiten hat. Aber wenn man 90% erreicht, mindestens aber 80%, dann arbeitet man in der Gewinnzone. Alles, was darunter ist, ist betriebswirtschaftlich auf Dauer nicht zu halten. Und deshalb ist es wichtig, dass das kommt. Zum Zweiten ist dieses kasachische Erdöl sehr, sehr schwer und mit schweren Erdölen lässt sich Bitumen herstellen. Bitumen ist für den Straßenbau extrem wichtig und wir haben aktuell eine Bitumennotlage. Es kann bei weitem nicht mehr alles so gemacht werden wie bisher. Wenn das kasachische Erdöl fehlt, man nur mit leichteren Ölen aus dem Rest der Welt arbeiten kann, dann haben wir da ein Problem, das auf Dauer bei uns im Straßenbau sichtbar sein wird.
3: Na, der Straßenbau ist die eine Sache. Viele von uns machen sich ja gerade aber vor allem Gedanken über die Spritpreise an den Tankstellen. Welche Auswirkungen kann die Lage bei PCK also auf die Kraftstoffversorgung in Brandenburg haben?
4: Vor 3 Jahren, als das Embargo gegen russisches Öl in Kraft getreten ist, ist man auch mit einer niedrigeren Auslastung, mit den 65%, die über den Rostocker Hafen und die Pipeline nach Schwedt transportiert werden können, klargekommen. Auch das ist eine Geschichte, die über eine gewisse Zeit gut funktioniert. Aber auch da gilt natürlich, wenn Schwedt richtig ausgelastet ist, ist das eine Sicherheit für die Kraftstoffversorgung in Nordost Deutschland und in Teilen Westpolens.
3: Das also die Perspektive der Verbraucherinnen und Verbraucher. Die unsichere Lage macht aber natürlich auch was mit den Beschäftigten bei PCK und schlägt auf die Stimmung, hat Andreas Oppermann beobachtet.
4: Man ist, glaube ich, schon wieder genervt, dass es schon wieder Unruhe gibt. Denn eigentlich war man, seit die amerikanischen Sanktionen abgewendet worden waren, weil die Bundesregierung Donald Trump klar machen konnte, die russische Rosneft ist unter deutscher Treuhandschrift, kann nicht selbst entscheiden. Seit das geklärt war, war man eigentlich entspannt und hat gesagt, okay, jetzt haben wir erstmal Ruhe. Und dann kommt dieser Querschuss aus Moskau, um wahrscheinlich sicherzustellen, dass es Druck auf die Ukraine gibt, die russischen Erdölhäfen nicht mehr zu beschießen. Denn eine echte Lage, die Druzhba sei kaputt, hat bisher noch niemand bestätigen können. Also da ist man genervt. Man ist schon wieder Spielball der Politik und kann nicht selbst agieren und handeln. Und das nervt die Belegschaft natürlich.
3: Das sagt Andreas Oppermann, Redaktionsleiter des RBB-Studio Frankfurt-Oder. Also zusammenfassend lässt sich sagen, seit Anfang Mai kommt kein kasachisches Öl mehr in Schwedt an. Und jetzt werden eben neue Lieferwege gesucht, um die Auslastung in der Raffinerie hochzuhalten. Und ein bisschen Hoffnung liegt auf dem Besuch der Bundeswirtschaftsministerin Katharina Reiche bei PCK. Die brandenburgische Landesregierung ist aber auch nicht untätig. Sie hat eine eigene Taskforce PCK Schwedt ins Leben gerufen. Neben Dietmar Woidke, dem Ministerpräsidenten, sind da auch Vertreter aus dem Bundeswirtschaftsministerium und der Geschäftsleitung von PCK und auch die Ostbeauftragte der Bundesregierung sitzt jetzt in diesem Gremium, Elisabeth Kaiser von der SPD. Mit ihr hat meine Kollegin Dörte Naht heute Morgen gesprochen und sie als erstes gefragt, wie weit man denn bei der Suche nach alternativen Zulieferungen ist.
5: Also zunächst muss man erstmal feststellen, dass trotz des fehlenden kasachischen Öls der Betrieb der PCK weiterhin gesichert ist, dass auch der Betrieb weiterhin auch so laufen kann. Aber es ist natürlich misslich, weil es natürlich irgendwann spürbar wird und auch das kasachische Rohöl gewisse Qualität hatte, die andere Öle so nicht haben. Aber das, damit kann man umgehen. Und natürlich guckt man jetzt nach alternativen Versorgungswegen. Dann wird auch in der Taskforce drüber gesprochen. Da müssen wir schauen, die Pipeline über Rostock, die ist kapazitätsmäßig auch schon sehr ausgelastet. Es gibt aber durchaus Potenziale, über die polnische Pipeline dann auch Öl zu beziehen. Dazu gibt es gerade auch erste Gespräche und da ist die Taskforce auch ganz zuversichtlich.
6: Was kann diese Unsicherheit für die PCK-Raffinerie für den Spritpreis in der Region bedeuten? Auch das ja wichtig bei den ohnehin schon hohen Preisen an den Zapfsäulen.
5: Ja, ich denke, das ist natürlich ein Thema, was uns gerade insgesamt beschäftigt, auch mit Blick auf die Gesamtliefermengen in Europa, der Sperrung von Hormuz, dass die Preise sich deshalb ja auch schon ausgewirkt haben. Es ist jetzt aber auch, glaube ich, nicht die Zeit, darüber zu spekulieren. Grundsätzlich müssen wir jetzt schnell dafür sorgen, dass es da Alternativen gibt, sodass die Auslastung bei PCK wieder schnell hergestellt werden kann. Insbesondere auch mit Blick auf die Belegschaft, weil das ist ja auch wichtig, dass die auch Perspektive und Sicherheit haben. Die haben seit 2022 all die vielen Herausforderungen gemeistert und gut gemeistert. Und ich muss schon sagen, das finde ich wirklich imponierend. Und ich finde, deswegen haben sie jetzt auch eine längerfristige Perspektive verdient. Und damit es dann auch in PCK weitergehen kann, also daran wird gearbeitet.
6: Ja, langfristige Perspektive, sagen Sie. Die Pipeline aus Rostock, die sollte eigentlich ausgebaut werden, wurde sie aber nicht. Wohl auch, so hört man das zumindest, wegen Vorbehalten der EU-Kommission. Und in Polen ist man auch skeptisch wegen des russischen Ölkonzerns Rosneft, ja Mehrheitseigentümer der PCK, allerdings eben seit dem Ukraine-Krieg unter Treuhänderschaft durch den Bund. So oder so bringt diese Konstruktion ja einige Unsicherheiten mit sich. Auch die Sanktionsausnahmen der USA waren gar nicht so sicher. Deswegen fordert zum Beispiel der Brandenburger linken Bundestagsabgeordnete Christian Görke die Verstaatlichung der Rosneft-Anteile. Wäre das jetzt die richtige Maßnahme?
5: Ja, zum einen muss man ja sagen, wir haben jetzt die Treuhand sozusagen der Rosneft-Anteile jetzt nochmal auf eine andere rechtliche Grundlage gestellt und das abgesichert. Und am Ende muss man immer genau überlegen, wie kann man eine Perspektive für PCK schaffen. Das ist natürlich auch nicht ganz vom Tisch, das Thema Verkauf auch der Anteile. Aber das ist, wie gesagt, wir müssen jetzt erstmal die Wege gehen, die jetzt direkt vor uns liegen. Wir müssen erstmal jetzt für die Absicherung der Öllieferungen sorgen. Da sind, wie gesagt, sind wir auch im engen Austausch, insbesondere die brandenburgische Landesregierung, aber auch das Bundeswirtschaftsministerium im Austausch mit PCK.
6: Aber eine Verstaatlichung der Rosneft-Anteile erstmal kein Thema, oder wie?
5: Das ist jetzt nicht akut das aktuelle Thema, ja.
6: Jetzt heißt es, die Bundeswirtschaftsministerin Katharina Reiche habe einen Fördermittelbescheid im Gepäck. Da geht es um die geplante Produktionsanlage für synthetische Flugzeugkraftstoffe. Mhm. Diese Fördermenge war auch schon bekannt, 350 Millionen. Bislang hieß es immer, da stünde noch die Genehmigung der Europäischen Kommission aus. Auch da spielte das eine Rolle, dass Rosneft Mehrheitseigentümer ist, bevor dann eben dieses Geld ausgezahlt werden kann. Kann das Geld dann jetzt ausgezahlt werden?
5: Ja, ich bin da zuversichtlich, dass es vorangeht, auch mit den Fördermitteln des Bundes. Da haben wir auch die europäischen Bedenken ausgeräumt. Also von daher bin ich sehr froh, dass mit dem Zukunftsprojekt Concrete Chemicals, dass das jetzt gelingt und dass da auch Investitionen in ein ganz neues Geschäftsfeld eröffnet werden. Und ich denke, das ist ja auch ein starkes Signal für die Region und ganz Ostdeutschland, dass man da auch mit nachhaltigen Kraftstoffproduktionen da vorangeht.
6: Ja. Habe ich jetzt noch nicht genau verstanden. Das Geld kann jetzt ausgezahlt werden?
5: Meiner Information gibt es da keine Hindernisse, um das Geld auszuzahlen.
3: Das sagt Elisabeth Kaiser von der SPD. Sie ist Staatsministerin und Beauftragte der Bundesregierung für Ostdeutschland und außerdem Mitglied der Taskforce PCK Schwedt. Unser Thema des Morgens, die angespannte Lage bei PCK sowie der Besuch der Bundeswirtschaftsministerin heute Vormittag.
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3: Ein Buchstabe kann darüber entscheiden, wie viel Geld es gibt. Bei der GEMA ist das so. Die unterscheidet zwischen sogenannter E- und U-Musik, also zwischen ernster und Unterhaltungsmusik. Da wurde bisher ganz klar getrennt, wenn es um die Auszahlung von Tantiemen an Musiker und Komponistinnen ging. Vergangene Woche hat sie aber jetzt ihre Förderstruktur geändert und verteilt Gelder zukünftig nach anderen Regeln. Was das für Musikschaffende jetzt bedeutet, dazu hat Kulturreporter Joschka Brings Stimmen aus der Branche gesammelt.
7: Bisher war ein Drittel der Fördermittel für die E-Musik-Szene reserviert. Und das, obwohl die E-Musik rein wirtschaftlich nur 3% zum Fördertopf beiträgt. Eine Umverteilung also auf Kosten der sogenannten U, lang Unterhaltungsmusik. Das hatten viele U-MusikerInnen beklagt, von mangelnder Wertschätzung gesprochen. Außerdem seien die starren Grenzen zwischen U und E längst veraltet. Deshalb freut sich auch Christopher Annen vom Branchenverband Pro Musik über die Reform.
8: Es gibt immer noch ganz viel Musik, die nicht gefördert werden muss, die sich irgendwie vielleicht am Markt finanzieren kann. Es gibt aber eben auch ganz viel Indie, Pop, Rock aus allen möglichen Genres, die sich eben nicht mehr am Markt komplett finanziert und die Grenzen verschiebt, die innovative Musik macht, die förderungswürdig ist. Und genau für diese Musikschaffenden ist das, glaube ich, eine sehr, sehr positive Entwicklung.
7: Die Liedermacherin Sarah Hakenberg schreibt kurz nach der Abstimmung auf Instagram:
9: Ein historischer Moment. Ab dem heutigen Tag gibt es in Deutschland nur noch zarte, spannende, verrückte, schwermütige, heitere, wütende, sanfte und geheimnisvolle Musik. Aber keine E- und U-Musik mehr.
7: Denn in Zukunft stehen große Teile der Förderung allen offen, egal ob E oder U. Dadurch befürchtet die E-Musikszene große Einnahmeneinbrüche. Gordon Kampe, Mitglied im Deutschen Komponistinnenverband, ist nach der Abstimmung enttäuscht.
10: Das bedeutet natürlich für die Menschen wie mich zum Beispiel, das ist ein sehr großer Anteil, wie man als Komponistin, als Komponist zeitgenössischer Kunstmusik Geld verdienen konnte, dass das jetzt zu einem ganz großen Teil wegfällt. Unsere Berechnungen waren vorher, und das wird sich natürlich in der Zukunft zeigen müssen, dass wir ungefähr 75 bis teilweise vielleicht sogar 80% weniger Umsatz haben werden.
7: Im Vorfeld hatten sich verschiedene Akteure der E-Musik zu Wort gemeldet. Sie sehen durch die nun beschlossene Reform den Kulturstandort Deutschland in Gefahr. Eine Reform wollten viele, aber der Vorschlag der GEMA sei nicht der richtige. Zu wenig Beteiligung und Mitbestimmung. Zwar gab es kurz vor der Abstimmung noch kleinere Änderungen, so soll die sechsköpfige Förderkommission in Zukunft nicht mehr berufen, sondern von den GEMA-Mitgliedern gewählt werden. Doch die Prognose der E-MusikerInnen bleibt düster, wie die von Gordon Kampe direkt nach der Abstimmung.
10: Bei uns wird es so aussehen, dass ein ganzer Berufszweig, der sich ja offen für Reformen gezeigt hat, nun erstmal in den nächsten paar Jahren sukzessive verschwinden wird oder sich ganz neu überlegen muss, wie es überhaupt weitergehen kann.
7: Ob in Deutschland die zeitgenössische Klassik nun ausstirbt, ob die im Vorfeld angestellten Modellrechnungen der GEMA stimmen, ob die neue Förderung sich wirklich gerechter anfühlt, all das wird sich in den kommenden Jahren zeigen. Bis zur Mitgliederversammlung 2030 soll die Förderung jetzt stufenweise umgestellt und evaluiert werden.
3: Die Verwertungsgesellschaft GEMA verteilt Gelder an die Musikbranche nach einem neuen Prinzip. Wie das bei Musikern und Musikerinnen ankommt, hat Joschka Brings berichtet.
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3: Der Blick aufs Wetter für Berlin und Brandenburg. Die Sonne sehen wir heute nicht so viel, dafür viele Wolken am Himmel. Später Schauer und kurze Gewitter. Insgesamt haben wir um die 11 bis 21 Grad. Morgen sieht's ähnlich aus. Erstmal viele Wolken, dann wechselhaft viel Wind und kühl bleibt's. Temperaturen zwischen 11 und 14 Grad.
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3: Mit Jasmin Becker.
0: Vorsicht bitte auf der A10 Berliner Ring, Dreieck Werder Richtung Dreieck Havelland. Die Ausfahrt Spandau ist gesperrt, hier ist ein Fahrzeug liegen geblieben. A10 westlicher Berliner Ring Richtung Dreieck Havelland zwischen Gelinde und Großkreuz gibt es langen Stau wegen Grünpflegearbeiten. Hier brauchen Sie eine Stunde länger. Stadtverkehr Berlin, etwas Geduld brauchen Sie auf der A100 in Richtung Wedding zwischen Sachsendamm und Schmargendorf, in Richtung Treptow zwischen Schmargendorf und Albuinstraße jeweils plus 15 Minuten. Außerdem gibt es Stau rund um die Elsenbrücke und auf der Treskoallee. Dort ist an der Bahnbrücke in beiden Richtungen nur noch eine Spur frei. Aktuelles haben wir zur S-Bahn. Wegen Personen auf der Strecke ist der Zugverkehr der S1 im Moment zwischen Potsdam Hauptbahnhof und Babelsberg unterbrochen. Und dann gibt es auch noch Bauarbeiten bei der S-Bahn S3 und S9. Bis Mittwoch fahren S-Bahnen zwischen Charlottenburg und Olympiastadion alle 20 Minuten.
3: 12 Uhr.
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3: Im Studio Merit Rieh, guten Tag. Seit Anfang Mai gibt's kein Öl mehr aus Kasachstan für die Raffinerie in Schwedt. Russland hatte die Lieferungen durch die Druzhba-Pipeline unterbrochen. Technische Probleme heißt es. Ja, und bei den Beschäftigten Verunsicherung. Bundeswirtschaftsministerin Reiche ist heute zu Besuch. Mehr in den Nachrichten mit Jasmin Becker.
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1: Die Bundesregierung hat die Beschäftigungssicherung für die PCK-Raffinerie in Schwedt um weitere 6 Monate verlängert. Das sei mit dem Finanzministerium und dem Kanzleramt abgestimmt, sagte Bundeswirtschaftsministerin Reiche während ihres Besuchs in Schwedt. Die Verlängerung solle den Beschäftigten eine verlässlichere Perspektive verschaffen. Sie geht bis Ende des Jahres. Seit Anfang Mai kommt kein Öl aus Kasachstan mehr bei der PCK an. Russland leitet nichts mehr durch die Druzhba-Pipeline. Derzeit wird nach alternativen Versorgungswegen, zum Beispiel über den Hafen in Danzig, gesucht. Reiche betonte, man sei dazu in guten Gesprächen mit der polnischen Regierung. Bei seinem Besuch in Kiew hat sich Bundesverteidigungsminister Pistorius über die neuen ukrainischen Waffensysteme informiert. Die rasante technologische Entwicklung habe einen sichtbaren Effekt auf dem Schlachtfeld, sagte der SPD-Politiker nach einem Gespräch mit seinem ukrainischen Amtskollegen. Daher wolle man mit der Ukraine eine strukturierte, langfristige Partnerschaft aufbauen. Ziel sei es, Europa sicherer zu machen und von den Erfahrungen der Ukraine auf dem Schlachtfeld zu lernen, betonte Pistorius. Nach unterschiedlichen Einschätzungen erleidet die russische Armee zurzeit die größten Verluste seit Beginn seiner Invasion vor mehr als 4 Jahren. Der Vorschlag von Russlands Präsident Putin, Altkanzler Schröder als Vermittler für Friedensverhandlungen einzusetzen, stößt in der EU und in der Ukraine auf klare Ablehnung. Wenn wir Moskau das Recht geben würden, in unserem Namen einen Verhandlungsführer zu benennen, wäre das nicht sehr klug, sagte die EU-Chefdiplomatin Kallas im Rande des EU-Außenministertreffens in Brüssel. Schröder sei ein hochrangiger Lobbyist für russische Staatsunternehmen gewesen. Auch der ukrainische Außenminister Sibir lehnte Schröder als Vermittler ab. In Deutschland sind im vergangenen Jahr wieder mehr Menschen als im Vorjahr Opfer von Internetkriminalität geworden. Das geht aus dem aktuellen Cybersicherheitsmonitor hervor. Aus Bonn, Tobias Elschummer.
2: Mehr als jeder 4. Befragte war in seinem Leben schon mal von Straftaten im Netz betroffen. Am häufigsten agieren Kriminelle betrügerisch im Bereich Online-Shopping. Das ist, wie bereits in den vergangenen Jahren, das am weitesten verbreitete Delikt. Ein Drittel der Betroffenen hat dabei finanzielle Verluste erlitten. Trotz der vielen Fälle von Cyberkriminalität schätzt mehr als die Hälfte der Befragten das Risiko, selbst Opfer einer Straftat im Internet zu werden, als gering ein. 40% informieren sich erst dann über Schutzmaßnahmen, wenn sie bereits Probleme haben. Zudem zeigt nur knapp ein Drittel aller Betroffenen die Straftaten bei der Polizei an. Für den aktuellen repräsentativen Report sind Anfang Januar etwas mehr als 3000 Bundesbürger ab 16 Jahren befragt worden.
1: Im jahrelangen Rechtsstreit um sogenannte Clan-Immobilien in Berlin hat der Bundesgerichtshof die Einziehung einer Immobilie und weiterer Vermögenswerte bestätigt. Das Berliner Landgericht hatte die Einziehung vor 2 Jahren angeordnet, weil die Immobilie mit illegal erlangtem Geld finanziert worden sei. Der Bundesgerichtshof folgte dieser Argumentation. Auch wenn nur ein Teil des Geldes aus Straftaten stamme, reiche das aus, um die Vermögenswerte einzuziehen, heißt es in dem Beschluss. Geklagt hatte die frühere Eigentümerin der Immobilie, die offenbar als Strohfrau für den Familienclan fungierte. Das Hauptgebäude der Technischen Universität in Berlin bleibt bis auf Weiteres geschlossen. Wie Wissenschaftssenatorin Ciborra im rbb24 Inforadio sagte, konnten die Baumängel über das Wochenende nicht behoben werden. Es sei unklar, wie lange das Gebäude in Charlottenburg geschlossen bleiben muss, so die SPD-Politikerin.
3: Aber ich werde sicher heute im Laufe des Tages nochmal neue Informationen bekommen. Der Bausenat ist auch im Spiel. Wir müssen jetzt viele Menschen in dieser Stadt, die da Kompetenzen haben, zusammenrufen, damit die TU hier Unterstützung bekommt.
1: Ciborra übte aber auch Kritik an der Uni.
3: Die Hochschulen kriegen ja Bauunterhaltmittel. Das ist nicht immer in den letzten Jahren so ausgegeben worden, wie es ausgegeben hätte werden sollen. Da ist viel Geld liegen geblieben. Die großen Sanierungen, die müssten über die Investitionsplanung des Landes kommen. Und da sind auch viele E-Maßnahmen gestrichen worden in der letzten Zeit.
1: Berlins Wissenschaftssenatorin Ina Ciborra, SPD. Soweit die Nachrichten. 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Das Wetter. Heute gibt es viele Wolken, wenig Sonne und mit Unterschauer und kurzem Gewitter das Ganze bei 11 bis 21 Grad in der Spitze. Aktuell haben wir in Berlin-Kreuzberg 16 und in Treptow 15 Grad, in Nauen sind es 13, in Pritzwalk 10 Grad. Morgen geht es wolkenreich, wechselhaft, doch recht windig und kühl weiter, mit Temperaturen maximal zwischen 11 und 14 Grad. Die Zeit 13.05 Uhr.
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5: Ich bin Konrad Spremberg, grüße Sie. Einer der ersten, die den Glauben verloren hatten, war Brandenburgs Finanzminister. Die 1.000-Euro-Prämien-Idee der Bundesregierung sei tot, hat er sofort am Tag des Scheiterns im Bundesrat letzte Woche hier im RBB 24 Inforadio gesagt. Und immer mehr aus der Politik schließen sich ihm in den letzten Tagen an, auch mächtige Stimmen wie Manuela Schwesig und Markus Söder. Nochmal zur Erinnerung, die Bundesregierung wollte, dass Unternehmen ihren Angestellten steuer- und abgabenfrei 1.000 Euro schenken können als Hilfe in der Krise. Das hätte den Bund nicht so viel gekostet, die Unternehmen und die Bundesländer aber schon. Unter anderem deshalb haben die Länder diese Idee der Bundesregierung letzte Woche durchrasseln lassen. Ich bin gespannt, wie Georg Schwarte das einschätzt, Korrespondent im ARD-Hauptstadtstudio. Guten Tag.
6: Hallo, guten Tag.
5: Bevor wir über die Folgen dieser Pleite im Detail sprechen, hat die Entlastungsprämie jetzt noch eine Chance? Was sagst du?
6: Vermutlich nicht. Der Widerstand ist groß. 12 Bundesländer haben gesagt, nein, das war in 6 Sätzen an die Bundesregierung, speziell an den Kanzler. Wenn alle Unionsministerpräsidenten das geschlossen ablehnen im Bundesrat, dann ist auch Friedrich Merz vermutlich klar, das wird hier nichts mehr. Markus Söder war gestern Abend im Bericht aus Berlin. Der hat ja nochmal gesagt, das Ding ist vom Tisch. Bei ihm klang das so.
7: Macht es dann einen Sinn, etwas weiter zu verfolgen, mit dem Kopf durch die Wand zu gehen? Ich rate davon ab.
6: Also er rät davon ab. Morgen Abend kann er es dann nochmal sagen im Koalitionsausschuss. Da sitzt er wieder mit dabei.
5: Aber warte mal, war nicht CSU-Chef Markus Söder einer derjenigen, die diese Prämie maßgeblich mitverhandelt haben? Und der ist jetzt vorne dabei, wenn es darum geht, sie wieder vom Tisch zu nehmen? Was sagt denn das
6: der
5: aus?
6: Der hat das Kunststück fertiggebracht, aber das ist Markus Söder tatsächlich an diesem denkwürdigen Abend in der Villa Borsig mit zu beschließen, dass diese Entlastungsprämie kommt. Wir hören, kurz vor Mitternacht kam die Idee von der SPD. Alle haben gesagt, ja, lass uns das so machen. Um dann anschließend festzustellen, hupsala, das wird teuer und ich bin dann doch dagegen. Und im Bundesrat hat er mit Nein gestimmt. Das sagt erstmal etwas über Markus Söder aus. Das sagt aber auch über das handwerkliche Geschick dieser Bundesregierung eine Menge aus, denn das ist einer der Hauptkritikpunkte aus den Ländern, auch von Manuela Schwesig aus Mecklenburg-Vorpommern, die da sagt, mit mir hat im Vorfeld niemand gesprochen. Niemand. Kein einziger. Warum werden die Länder nicht eingebunden? Es gibt beispielsweise einen Staatsminister im Kanzleramt, der heißt Michael Meister. Der ist Staatsminister für Bund-Länder-Angelegenheiten. Spätestens nach dieser mitternächtlichen Entscheidung, wir machen das, hätte jemand wie er an die Länder rantreten müssen und dafür werben müssen, Verständnis oder in den Ländern entgegenkommen. Nichts ist passiert. Wie gesagt, das sagt etwas über das handwerkliche Geschick dieser Bundesregierung aus.
5: Wenn es, so wie jetzt, Streit mit den Bundesländern gibt, dann kann die Bundesregierung aber ein genau dafür zuständiges Gremium aktivieren, nämlich den Vermittlungsausschuss. Wird sie das überhaupt noch versuchen oder hat auch Kanzler Merz die Hoffnung aufgegeben?
6: Denn ich glaube, Kanzler Merz hat vermutlich begriffen, dass der Widerstand so groß ist. Und er kommt ja nicht nur aus den Ländern. Das war unisono. Selbst die Gewerkschaften haben von einem Rohrkrepierer gesprochen. Die Wirtschaft, die Unternehmer sind Sturm gelaufen. Und das lässt bei der Union vor allen Dingen natürlich alle aufhorchen. Und die Wirtschaftsexperten haben dann auch noch gesagt, Freunde, das ist das mit die Methode Gießkanne. Das hilft überhaupt niemandem. Ich glaube, der Kanzler hat begriffen, dass das keine gute Idee war. Eine Entschuldigung wird es vermutlich nicht geben, aber vermutlich eine Beerdigung erster Klasse, still und heimlich im Koalitionsausschuss.
5: Ich sage mal, welcher Eindruck bei mir entstanden ist. Der Eindruck einer Bundesregierung, die sich hier eine Maßnahme auf Kosten vor allem der Wirtschaft und der Länder und Kommunen überlegt hat, ohne aber mit den entscheidend Betroffenen darüber richtig zu sprechen. Was hörst du aus dem politischen Berlin, der du stets gespitzte Ohren hast? Wie selbstkritisch zeigt sich diese Regierung inzwischen?
6: Naja, die Kritik kommt von allen Richtungen und ich habe es eben aus den Ländern schon gesagt, die haben die Hände über dem Kopf zusammengeschlagen, die schütteln auch in internen Gesprächen, auch mit uns die Köpfe und sagen, das kann doch nicht sein, warum gibt es da mit uns im Vorfeld keine Gespräche? Das gleiche gilt bei den Unternehmern und natürlich ist diese Koalition auch angezählt deshalb und das wissen alle. Dirk Wiese, das ist der parlamentarische Geschäftsführer der SPD-Bundestagsfraktion, der hat heute Morgen im ARD-ZDF-Morgenmagazin das hier gesagt.
8: Das, was in den letzten Wochen geruckelt hat, das ist nicht gut und das muss zweifelsohne besser werden und das wird auch morgen Abend Thema werden beim Koalitionsausschuss, wenn die Spitzen unserer Koalition zusammenkommen.
6: Ja, Markus Söder hat das anders formuliert, der sagt, das müssen wir emotional nochmal aufarbeiten. Strich drunter, alle wissen, das war keine besonders gute Leistung. Ausgerechnet quasi am Jahrestag, am ersten Geburtstag dieser Koalition. Das muss sich ändern. Wir haben die Beteuerung oft genug gehört. Der Koalitionsausschuss jetzt, morgen, der wird vermutlich einer ohne ganz große Beschlüsse werden. War ursprünglich auch mal angelegt als Arbeitsausschuss, nicht so sehr als der Verkündungsausschuss mit Trommelwirbel. Aber Sie selber haben ein bisschen dazu beigetragen, dass der Druck jetzt groß ist in der Öffentlichkeit und viele sagen, ja, Entlastungsprämie fällt weg. Was kommt denn jetzt?
5: Das wird aber definitiv eines der Themen werden. Morgen in diesem Koalitionsausschuss gibt es einen Plan B. Finden wir neue Ideen, um die Menschen in Deutschland doch noch direkt zu entlasten, jetzt wo die eine Idee gestorben ist. Einschätzung aus dem ARD-Hauptstadtstudio von Georg Schwarte waren das. Herzlichen Dank. Was Deutschland nicht so gut kann, Österreich aber offenbar schon, den Eurovision Song Contest gewinnen. Nach dem Sieg vergangenes Jahr findet der ESC nun schon zum dritten Mal in Wien statt, nach 1967 und 2015. Das erste Halbfinale ist morgen Abend, am Donnerstag das zweite und am Samstag ist Finale, also die große Fernsehshow. Beim feierlichen Startschuss für diesen ESC gestern Abend war Wien-Korrespondent David Freches mit dabei und gibt uns einen Eindruck, wie sich das angehört hat.
9: Welcome to Vienna, Sarah Engels and the delegation of Germany.
10: Die ESC-Woche in Wien. Sie hat Sonntagabend offiziell begonnen mit dem türkisen Teppich, einer Art Parade vor dem Wiener Rathaus, bei dem die Sänger, Künstlerinnen und Gruppen aus allen Teilnehmerländern symbolisch in der Stadt ankommen. Ein Event bei bestem Wetter und guter Laune. Die deutsche Sängerin Sarah Engels hatte Zeit für Anreiseanekdoten.
11: Ja, mein Koffer ist verloren gegangen. Der ist dann irgendwann auf Griechenland gelandet. Deswegen war es ein bisschen schwierig, aber der Koffer ist zum Glück wieder aufgetaucht und jetzt ist er da.
10: So locker und leicht wie auf dem türkisen Teppich wird es in Wien diese Woche nicht überall. Schon seit längerem gilt die zweithöchste Sicherheitsstufe. Rund um die Wiener Stadthalle, also dem Ort, an dem Dienstag und Donnerstag die beiden Halbfinals stattfinden und Samstag das große Finale, sind die Straßen großräumig abgesperrt. Ein dichtes Netz aus Rettungskräften macht sich bereit. Susanne Drapalik ist die Präsidentin des Samariterbund in Wien und sagt:
12: Der wichtigste Punkt ist, dass wir zusammen mit Polizei und Feuerwehr, mit denen wir seit Jahren zusammenarbeiten, hier eine Mannschaft auf die Beine gestellt haben, um hoffentlich nur, sage ich immer, so wenig wie möglich versorgen zu müssen.
10: Damit das auch so kommt, sind rund um die Halle und an anderen Orten in der Stadt Taschen verboten. Stattdessen gilt Handy, Schlüssel, Portemonnaie. Erlaubt ist nur, was in die Hosentasche passt. Nationalfahnen hingegen dürfen in die Halle mit rein, wenn sie ein Zertifikat nach der geltenden Brandschutznorm haben. Auch Palästina- und Israel-Flaggen, wie die Verantwortlichen in den zurückliegenden Tagen und Wochen immer betont haben. Die Debatte um die Teilnahme Israels begleitet den ESC schon lange. Für Samstag ist deshalb in der Nähe der Stadthalle eine Demo mit 3000 Personen angekündigt. Direkt vor Ort ist der Protest verboten. Es gibt eine Platzsperre. Diese Sicherheitsvorkehrungen seien notwendig, sagte Wiens Bürgermeister Michael Ludwig am Samstag, als seine Rede zum Europatag von Free Palestine-Aktivisten gestört wurde.
13: Und wir werden alle Sicherheitsvorkehrungen treffen, dass alle Künstlerinnen und Künstler auftreten können hier in Wien. Wir lassen uns hier nicht wegterrorisieren, das sage ich ganz offen.
10: Bekundungen für und gegen die israelische Teilnahme sind ein Aspekt vor dem ESC in Wien dieser Tage. Ein totales Kontrastprogramm dazu ist das Schiff, das bis zum Finale dreimal täglich Fans über die Donau fährt.
14: Auftakt in die schönste Woche des Jahres. Einfach so fantastisch, was man alles machen kann.
15: Ich schaue das schon, seitdem ich 7, 8 Jahre alt bin. Und seit 3 Jahren fliegen wir jetzt auch immer dorthin, wo die Eurovision stattfindet.
10: Wenn die Verantwortlichen des ESC schon jetzt dafür sorgen könnten, dass das Fazit nach einer Woche in Wien so ausfällt, wie dieser Fan die Schifffahrt beschreibt, sie würden es wohl tun.
16: Keine Probleme mit Gewalt, alle wollen nur Spaß haben und die Musik bringt alle Leute zusammen aus allen Ländern.
5: Das sagt dieser ESC-Fan. Wien rüstet sich gerade für den Eurovision Song Contest diese Woche. Österreich-Korrespondent David Freches war das.
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5: Oh, das war ein historischer Moment. Gestern Nachmittag im Berliner Olympiastadion. Zum ersten Mal haben die Fußballerinnen von Hertha BSC dort gespielt, wo die Männer sonst auflaufen. Da konnten sie die Meisterschaft in der Regionalliga Nordost vor großer Kulisse feiern. Und nun darf das Team um den Aufstieg in die zweite Liga spielen. Jakob Rüger über einen besonderen Tag für den Fußball der Frauen in Blau-Weiß.
17: Diesen Moment werden die Spielerinnen von Hertha BSC wohl nicht vergessen. Mit leuchtenden Augen und einem breiten Grinsen verließen sie das Spielfeld im Olympiastadion.
18: Es war einfach mega krass. Ich hatte die ganze Zeit Gänsehaut dabei und es ist richtig, richtig, richtig cool. 14.000 waren es, glaube ich, oder? So viel habe ich mir persönlich jetzt nicht erhofft. Ich fand es auch noch ein bisschen voller aus sogar, deswegen es war auf jeden Fall sehr, sehr cool.
17: Normalerweise spielen Herthas Frauen vor rund 300 Zuschauern im Olympiapark. Zum ersten Mal durften sie im Olympiastadion auflaufen, direkt nach dem Zweitligaspiel der Männer. Und über 14.000 Fans wollten dabei sein.
19: Also ich finde super, dass die Frauen jetzt auch im Stadion repräsentiert werden. Und ich finde toll, dass die Vielfalt gezeigt wird.
20: In anderen Vereinen, da ist es ja fast schon gang und gäbe, dass die Frauen in den Männerstadion mitspielen.
21: Man fühlt sich, glaube ich, noch mal um einiges mehr geehrt. Gerade auch die Gleichstellung, ja, ist in dem Fall auch noch mal sehr, sehr, sehr, sehr wichtig.
17: Lange spielte Frauenfußball bei Hertha keine Rolle. Erst vor 3 Jahren wurde die Frauenabteilung von Hertha Zehlendorf in den Verein eingegliedert. Hertha übernahm das Spielrecht in der 3. Liga und hatte endlich wieder eine erste Mannschaft. Ex-Profi Sofian Schahed soll als Leiter des Frauenfußballs professionelle Strukturen schaffen.
22: Wir gehen nicht den Weg, dass wir allen Spielerinnen sofort einen Profivertrag geben können, so dass sich die Spielerinnen quasi 2-mal am Tag aufs Training konzentrieren können, sondern unsere Spielerinnen machen alle noch was nebenbei, arbeiten im Fanshop, gehen studieren und da müssen wir gemeinsam einfach die beste Lösung finden, um da Schritt für Schritt weiter unser Fundament aufzubauen.
17: Denn das Geld ist bekanntlich knapp bei der verschuldeten Hertha. Die Spielerinnen können zumindest die Infrastruktur der Profis nutzen. Mit vielen jungen Talenten sicherte sich Hertha dank des ungefährdeten 5:0 Erfolgs im Olympiastadion gegen Erfurt die Regionalligameisterschaft 2 Spieltage vor Saisonende. Nun geht es in der Relegation gegen Saarbrücken um die Teilnahme an der 2. Liga. Der Auftritt im Olympiastadion soll Top-Torjägerin Elfi Wellhausen und ihrem Team für die Aufstiegsspiele helfen.
18: Ich glaube, man hat vor allem gemerkt, wie viel so eine Kulisse und so viel Zuschauer, so viel Stimmung mitbringen kann. Und ich hoffe, dass auf jeden Fall, wenn wir das Aufstiegsspiel spielen heim, dass auf jeden Fall auch ein paar Leute kommen und dass es dann auf jeden Fall genauso gut läuft.
17: 5.000 Zuschauer passen ins Amateurstadion, wo Herthas Frauen das entscheidende Relegationsrückspiel bestreiten. Und sollte es mit der 2. Liga klappen, dann dürfte der Auftritt im Olympiastadion keine einmalige Sache gewesen sein.
5: Die Aufstiegsspiele in die 2. Fußball-Bundesliga der Frauen finden Mitte Juni statt. Hertha BSC muss dann zuerst auswärts in Saarbrücken antreten und danach zu Hause im Rückspiel gegen Saarbrücken spielen. Sollten die Berlinerinnen den Aufstieg schaffen, wären sie neben Viktoria Berlin und Turbine Potsdam das 3. Team aus Berlin und Brandenburg in dieser 2. Liga.
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0: Gucken wir aufs Wetter in Brandenburg und Berlin. Die aktuellen Temperaturen 14 bis 16 Grad in Berlin, 13 Grad in Frankfurt an der Oder, 14 Grad in Potsdam. Heute gibt es insbesondere im Westen und Norden Brandenburgs ziemlich viel Regen. Vor allem in der Prignitz wird es doll nass. Ansonsten in Berlin und Brandenburg so ein überraschender Wechsel zwischen Sonnenschein einerseits und Phasen von kräftigen Schauern und Gewittern andererseits. Da können dann auch Starkregen und Sturmböen runterkommen. Am Nachmittag ziehen sich die Regenfelder langsam zurück und auch in der Nacht dann weitgehend trocken. Morgen soll es soll es ganz sonnig losgehen in den Tag.
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0: Hier ist Jasmin Becker.
2: A10 östlicher Berliner Ring Richtung Dreieck Spreeau zwischen Hohenschönhausen und Schmarzahn ist wegen Bergungsarbeiten im Moment nur eine Spur frei. A10 westlicher Berliner Ring Richtung Dreieck Haferlein zwischen Großkreuz und Vöben Stau. Hier brauchen Sie 10 Minuten länger. Stadtverkehr Berlin. Etwas Geduld brauchen Sie auf der A100 in Richtung Wedding zwischen Sechsendamm und Schmargendorf. In Richtung Treptow zwischen Schmargendorf und Albuinstraße jeweils plus 10 Minuten. Außerdem haben wir Stau rund um die Elsenbrücke. Besonders auf der Treskow-Allee. Dort ist an der Bahnbrücke in beiden Richtungen nur noch eine Spur frei. Kaulsdorf, die Chemnitzer Straße, ist bis Freitag in beiden Richtungen zwischen Achatstraße und Mosbacher Straße gesperrt. Und Bauarbeiten gibt es noch bei der S-Bahn S3 und S9. Bis übermorgen fahren die Bahnen zwischen Charlottenburg und Olympiastadion nur alle 20 Minuten. Und S7, bis zum 20. Mai fahren keine S-Bahnen zwischen Charlottenburg und Grunewald. Es gibt aber einen Ersatzverkehr.
0: 13.20 Uhr.
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0: Hier ist Konrad Spremberg. Guten Tag. Kann unser Nachbarland Polen dafür sorgen, dass Brandenburg weiter genug Öl bekommt? Die PCK-Raffinerie in Schwedt ist ja elementar wichtig für den ganzen Nordosten Deutschlands, wenn es um Sprit und Heizöl geht zum Beispiel. Und auf der Suche nach Versorgungssicherheit geht der Blick jetzt über die Oder nach Polen. Nachrichten mit Jasmin Becker.
2: Die Bundesregierung hat die Beschäftigungssicherung für die PCK-Raffinerie in Schwedt um weitere 6 Monate verlängert. Das sei mit dem Finanzministerium und dem Kanzleramt abgestimmt, sagte Bundeswirtschaftsministerin Reiche während ihres Besuchs in Schwedt. Die Verlängerung solle den Beschäftigten eine verlässlichere Perspektive verschaffen. Sie gilt bis Ende des Jahres. Seit Anfang Mai kommt kein Öl aus Kasachstan mehr bei der PCK an. Russland leitet nichts mehr durch die Druzhba-Pipeline. Derzeit wird nach alternativen Versorgungswegen, zum Beispiel über den Hafen in Danzig, gesucht. Reiche betonte, man sei dazu in guten Gesprächen mit der polnischen Regierung. Bei seinem Besuch in Kiew hat sich Bundesverteidigungsminister Pistorius über die neuen ukrainischen Waffensysteme informiert. Die rasante technologische Entwicklung habe einen sichtbaren Effekt auf dem Schlachtfeld, sagte der SPD-Politiker nach einem Gespräch mit seinem ukrainischen Amtskollegen. Daher wolle man mit der Ukraine eine strukturierte, langfristige Partnerschaft aufbauen. Ziel sei es, Europa sicherer zu machen und von den Erfahrungen der Ukraine auf dem Schlachtfeld zu lernen, betonte Pistorius. Nach unterschiedlichen Einschätzungen erleidet die russische Armee zurzeit die größten Verluste seit Beginn seiner Invasion vor mehr als 4 Jahren. Der Vorschlag von Russlands Präsident Putin, Altkanzler Schröder als Vermittler für Friedensverhandlungen einzusetzen, stößt in der EU und in der Ukraine auf klare Ablehnung. Wenn wir Moskau das Recht geben würden, in unserem Namen einen Verhandlungsführer zu benennen, wäre das nicht sehr klug, sagte die EU-Chefdiplomatin Kallas. Schröder sei ein hochrangiger Lobbyist für russische Staatsunternehmen gewesen. Damit säße Putin quasi auf beiden Seiten des Verhandlungstisches, sagte Kallas am Rande des EU-Außenministertreffens in Brüssel. Auch der ukrainische Außenminister Sibiha lehnte Schröder als Vermittler ab. Er sagte, es gebe viele andere würdige Persönlichkeiten, die für die EU verhandeln könnten. CDU und Grüne in Baden-Württemberg haben ihren Koalitionsvertrag unterzeichnet. Der designierte Landeschef Özdemir und sein zukünftiger Vize Hagel haben damit die schwarz-grüne Koalition für die nächsten 5 Jahre verlängert. Die beiden Parteien regieren in Baden-Württemberg schon seit 2016 gemeinsam. Der Vertrag umfasst über 160 Seiten und beinhaltet unter anderem ein kostenloses und verpflichtendes letztes Kindergartenjahr. Außerdem will Grün-Schwarz an dem Ziel festhalten, dass Baden-Württemberg bis 2040 klimaneutral werden soll, 5 Jahre früher als im Bund. Das Hauptgebäude der Technischen Universität in Berlin bleibt mitten im Semester vorerst geschlossen. Bei einer Sicherheitsbegehung waren bauliche Auffälligkeiten festgestellt worden. Wissenschaftssenatorin Ciborra sagte im RBB 24 Inforadio, die Mängel konnten über das Wochenende nicht behoben werden. Kerstin Reinsch, RBB 24.
3: Laut Ciborra ist derzeit unklar, wie lange das Gebäude in Charlottenburg geschlossen bleiben muss. Es wurden aber viele kompetente Menschen zusammengerufen, um die TU zu unterstützen. Ciborra übte Kritik an der Universitätsleitung. Die Bauunterhaltung sei Aufgabe der Hochschulen. Man habe an der TU in der letzten Zeit viel neu gebaut. Dadurch sei es zu einer gewissen Vernachlässigung bei vielen Bestandsgebäuden gekommen, so die SPD-Politikerin. Da sämtliche Büros und Lehrveranstaltungen im Hauptgebäude betroffen sind, sucht die TU jetzt nach Wegen, wie der Unibetrieb aufrechterhalten werden kann.
2: Die landeseigene Investitionsbank Berlin hat im vergangenen Jahr rund 14,4 Millionen Euro an Risikokapital für Start-ups bereitgestellt. Das hat die Bank auf ihrer Jahrespressekonferenz mitgeteilt. Aus der RBB 24 Wirtschaftsredaktion Jan Palukat.
4: Die Ideen, in die das Land Berlin Risikokapital steckt, sind vielfältig. Ohne dieses Geld, das die allerersten unternehmerischen Schritte finanziert, würde kaum eine je zur Marktreife kommen. Mit der IBB Ventures hat sich Berlin allein im vergangenen Jahr an gut 40 solcher ganz jungen Start-ups beteiligt. Sie konzentrieren sich vor allem auf die Bereiche Softwareentwicklung, Gesundheit und Kreativwirtschaft. Der Senat hofft, auf diesem Weg junge Unternehmen mit großem wirtschaftlichem Potenzial in der Stadt zu binden und hier wachsen zu lassen. Insgesamt ist Berlin über die IBB bereits in gut 100 solcher Start-ups investiert. Sie beschäftigen rund 3.400 Menschen und haben einen Jahresumsatz von rund 770 Millionen Euro.
2: Soweit die Nachrichten. 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Das Wetter. Am Nachmittag über Oder und Neiße abziehende Schauer und Gewitter. Dahinter viele Wolken, wenig Sonne, aber nur einzelne Schauer bei 10 bis 21 Grad. Aktuell in Berlin-Kreuzberg 16, in Treptow 15 Grad, in Nauen 13 und im Pritzwalk 10 Grad. Morgen geht es wolkenreich, wechselhaft, recht windig und kühl weiter mit Temperaturen zwischen 12 und 15 Grad. Die Zeit 13.25 Uhr.
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0: Im Studio Konrad Spremberg, guten Tag. Wenn ich die Berichte unserer politischen Korrespondentinnen hier in die Sendung bekomme, dann lerne ich auch sehr regelmäßig neue Sachen. Heute zum Beispiel geht es um die öffentlichen Finanzen von Bund und Ländern in Berlin bei der Tagung des sogenannten Stabilitätsrates. Die Mitglieder beraten dabei über eine neue Vorgabe der Europäischen Union. Welche das ist, warum das wichtig ist, erklärt Gabriele Intemann aus dem Hauptstadtstudio gleich. Aber erst sagt sie, was es eigentlich mit diesem Stabilitätsrat auf sich hat.
5: Der Stabilitätsrat ist ein gemeinsames Gremium von Bund und Ländern. Ihm gehören der Bundesfinanzminister sowie die Finanzminister der Länder an. Außerdem gibt es einen unabhängigen Beirat, in dem zum Beispiel die Bundesbank und mehrere Wirtschaftswissenschaftler vertreten sind. Aufgabe des Stabilitätsrats ist es, die öffentlichen Finanzen im Blick zu behalten. Er prüft regelmäßig, ob Bund, Länder und Kommunen zu viele Schulden machen. Das Ziel, er soll frühzeitig warnen, wenn sich finanzielle Probleme abzeichnen. Wird eine Haushaltsnotlage festgestellt, können Bund und Länder Sanierungsprogramme vereinbaren. In der heutigen Sitzung geht es um neue EU-Regeln für die Haushaltsführung, genauer um den sogenannten Nettoausgabenpfad. Diese Vorgabe legt fest, wie stark der Staat seine Ausgaben von Jahr zu Jahr erhöhen darf. Dabei geht es um Ausgaben, die der Staat selbst beeinflussen kann. Ziel der EU-Vorgaben ist es, die Schulden langfristig zu begrenzen und die Staatsfinanzen der Mitgliedsländer stabil zu halten. Schon Ende letzten Jahres hatte der Stabilitätsrat Bund und Ländern die gelbe Karte in diesem Bereich gezeigt. Die europäischen Vorgaben wurden damals gerade noch eingehalten. Die Warnung lautete, ohne zusätzliche Sparmaßnahmen und Reformen würden die EU-Regeln mittelfristig gerissen.
0: Das war Hauptstadtkorrespondentin Gabriele Intemann. Um 15 Uhr wird Bundesfinanzminister Lars Klingbeil heute sagen, was bei dieser Sitzung rausgekommen ist. Im Krieg gegen die Ukraine sind nach ukrainischen Angaben in den letzten 4 Jahren 1.000 Kinder verschleppt worden, nach Russland oder in besetzte Gebiete. Wie viele es genau sind, die deportiert und zwangsadoptiert wurden, ist wenig überraschend unklar. Das passiert ja total viel im Verborgenen. Wie das Thema heute die EU-Außenministerinnen und Minister bei ihrem Treffen in Brüssel beschäftigt, das fasst Korrespondent Thomas Speckhofen zusammen.
6: Das Schicksal der verschleppten ukrainischen Kinder liegt Kommissionschefin Ursula von der Leyen besonders am Herzen. Als sie im Sommer vergangenen Jahres gemeinsam mit den europäischen Staats- und Regierungschefs nach Washington flog, um US-Präsident Donald Trump vor seinem Treffen mit Wladimir Putin nochmal auf die europäischen Interessen einzuschwören, war es der Part von der Leyens, an das Schicksal dieser Kinder zu erinnern.
7: Every single child has to go back to its family.
8: Jedes einzelne Kind muss zurück zu seiner Familie. Das sollte eine unserer Prioritäten in diesen Verhandlungen sein. Sicherzustellen, dass die Kinder zurück zu ihren Familien in der Ukraine kommen.
6: Der deutsche FDP-Abgeordnete Jan-Christoph Oetjen gehört zu gut 90 Abgeordneten, die im vergangenen Jahr parteiübergreifend eine Entschließung zu diesem Thema ins Europäische Parlament eingebracht haben. Darin fordern sie von Russland unter anderem die bedingungslose Rückkehr der Kinder.
9: Im Europäischen Parlament gehen wir davon aus, dass mindestens 8.400 Kinder aus der Ukraine nach Russland gebracht wurden, rechnen aber eigentlich mit einer viel höheren Dunkelziffer, mindestens 20.000, wenn nicht deutlich mehr.
6: An den neuen Orten, bei der Kommission spricht man von mehr als 200 sogenannten Lokalitäten, sollen sie dann deukrainisiert, also ihrer Identität beraubt, mit russischen Pässen versehen und zum Beispiel zur Adoption freigegeben werden. Eine gezielte Politik der Zwangsassimilation nennt Jan-Christoph Oetjen das, in der die Kinder
9: in ein System von Waisenhäusern untergebracht werden, um dann an russische Familien vermittelt zu werden, um sie zu russischen Kindern zu machen.
6: Nur gerade einmal 2.200 Kinder konnten bislang in ihre Heimat zurückgebracht werden. Notwendig dafür sind neben der Betreuung der Kinder auch aufwendige diplomatische Bemühungen bei gleichzeitig äußerster Diskretion zum Schutz aller Beteiligten. Vor 2 Jahren haben die Ukraine und Kanada eine Initiative gegründet, um dabei zu helfen. Seit September vergangenen Jahres ist auch die EU Mitglied dieser Initiative. Vor dem Parlament kündigte von der Leyen das Treffen an.
10: We must do everything in our power to support.
8: Wir müssen alles tun, was in unserer Macht steht, um die ukrainischen Kinder zu unterstützen. Deshalb organisieren wir diesen Gipfel der internationalen Koalition für die Rückkehr dieser Kinder. Jedes entführte Kind muss zurückgebracht werden.
10: Every abducted child must be returned.
6: Der liberalen Abgeordnete Oetjen fordert mehr Druck von der internationalen Gemeinschaft auf Russland. Bisher sei die Empörung zwar sehr groß, aber die Erfolge überschaubar.
9: Wenn dies im Rahmen eines solchen Gipfels passiert und dort konkrete Maßnahmen zur Rückholung der Kinder vorangetrieben werden können, dann ist es richtig.
6: Mit dem Gipfel wollen die Organisatoren das Thema im öffentlichen Bewusstsein halten. Es wird auch um weitere finanzielle und diplomatische Unterstützung gehen. Nicht zuletzt hat die EU inzwischen auch mehr als 100 Personen, die mit der Verschleppung der ukrainischen Kinder in Zusammenhang gebracht werden, auf ihre Sanktionslisten gesetzt.
0: Unser Brüssel-Korrespondent Thomas Spickhofen war das über das Treffen der EU-Außenministerinnen und Minister, bei dem es auch um die Rückführung verschleppter Kinder aus der Ukraine geht. Dieser Begriff wurde erst letztes Jahr in den USA erfunden. Vom Trump-Slump haben da viele Medien geschrieben und gemeint ist damit ein Rückgang der internationalen Besuche in die USA. Slump ist Englisch, heißt so viel wie Sturz oder Einbruch. Die Drohungen von Präsident Donald Trump gegen Kanada, Grönland und andere Verbündete. Dazu Berichte darüber, dass die USA bei der Einreise womöglich Social-Media-Profile durchforsten wollen. Das hat so einige Touristinnen und Touristen anscheinend von ihrem Urlaub in den USA abgehalten. Unsere Korrespondentin dort, Kerstin Klein, hat sich in Florida auf Spurensuche begeben.
11: Im Hafen von Johns Pass an Floridas Golfküste. Die Sonne scheint, die Möwen kreischen. An Hubbards Marina legt eine Barkasse mit etwa 20 Touristen an Bord zur Delfintour ab.
12: All right, good morning. Welcome aboard the Sea Adventure. How's everybody doing?
11: Tatsächlich kamen im vergangenen Jahr weniger internationale Besucher in die USA als im Jahr zuvor. Ein Minus von rund 6%. Vor allem viele Kanadier blieben fern. Hier lag der Rückgang bei rund 20%. Aus Boykott, weil Trump Kanada im ersten Amtsjahr beschimpfte und einverleiben wollte? Fragt man Delfintour-Captain Dylan Hubbard, der das Unternehmen in vierter Generation betreibt, war der Einbruch gar nicht so schlimm. Und der schleppende Start ins Jahr 2025 hätte andere Gründe gehabt.
13: Anfang 2025 war etwas schleppend. Das lag an den Hurricanes 2024. Es war eine Herausforderung, klarzumachen, ja, wir sind von 2 massiven Hurricanes getroffen worden, aber wir haben den Wiederaufbau geschafft.
11: Hurricanes, nicht Trump. Durchaus eine mögliche Erklärung für weniger Besucher, zumindest hier an der Golfküste. Doch ein paar Stunden weiter südlich in Cape Cod treffen wir einen Mann, der klar eine andere Erfahrung gemacht hat.
14: Wir hatten keinen Umsatzrückgang während der Pandemie. Wir hatten keinen Umsatzrückgang während der schlimmen Hurricanes. Wir hatten den ersten Umsatzrückgang mit der zweiten Amtszeit von Donald Trump.
11: Marco Wischmeier kam vor 11 Jahren aus Deutschland nach Florida, betreut hier heute mehr als 40 Ferienhäuser. Er hat viele kanadische und europäische Kunden.
14: Bei uns war der Tourismus, die Buchungen wirklich down, also ganz schlimm.
15: Und was sagen die dir, warum sie nicht mehr kommen?
14: Wegen Trump.
15: Die sagen das klar.
14: Wegen der politischen Situation. Da kann man nicht mehr hinfahren.
11: Sein Umsatz sei eingebrochen. Donald Trump rechnet er vor, habe ihn vergangenes Jahr $250.000 gekostet. Der wichtigste Antrieb für den Tourismus in Florida sind weder Delfine noch Ferienhäuser, sondern Disney World. Bootsbetreiber Hubbard sagt, viele seiner ausländischen Touristen kämen direkt vom Vergnügungspark zu seiner Marina oder dem benachbarten Strand. Doch der Disney-Motor stottert. Für das erste Quartal warnte der Konzern vor einem Rückgang bei internationalen Besuchern. Auch Chris French in Orlando sieht diesen Rückgang. Er vermittelt als Reiseagent ausschließlich Disney-Urlaube.
16: Es ist sehr klar, dass viele internationale Reisende, die normalerweise nach Disney World kommen, jetzt andere Ziele wählen. Ich habe viele kanadische Kunden, die mir sagen, dass sie sich dieses Jahr wohler fühlen, nach Disneyland Paris zu reisen.
11: Ein Strand in der Nähe von Hubbards Marina. Dutzende Urlauber ahlen sich in der Sonne, Kinder spielen im Sand. Leer ist es hier nicht. Und trotzdem gibt es die Anzeichen dafür, dass die USA gerade ein Problem haben, genauso viele Besucher aus dem Ausland anzulocken wie früher. Und für einen Bundesstaat wie Florida, der vom Tourismus lebt, könnte das auf Dauer zum Problem werden.
0: Sagt Washington-Korrespondentin Kerstin Klein. US-Präsident Donald Trump, so scheint es, ist nicht gut für den Tourismus in den USA.
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0: Wer hat die meisten, die tollsten, die wertvollsten Startups in Deutschland? Da versuchen sich seit längerer Zeit Berlin und München gegenseitig zu übertrumpfen. Und eine stolze SPD-Wirtschaftssenatorin Franziska Giffey hat heute gesagt, Berlin führe das deutsche Startup-Ökosystem an. Die Höhe der Investitionen ist da laut Giffey eine wichtige Größe. Rund 14 Millionen Euro Risikokapital hat Berlin über die landeseigene Investitionsbank IBB vergangenes Jahr in Startups investiert. Wirtschaftsreporter Jan Palukat.
17: Von Depressionstherapie über Lern-Apps bis zu KI-geführter Steuerung und Einsatz von Fachkräften. Die Ideen, in die das Land Berlin Risikokapital steckt, sind vielfältig. Ohne dieses Geld, das die allerersten unternehmerischen Schritte finanziert, würde kaum eine je zur Marktreife kommen. Mit der IBB Ventures hat sich Berlin allein im vergangenen Jahr an gut 40 solcher ganz jungen Start-ups beteiligt. Sie konzentrieren sich vor allem auf die Bereiche Softwareentwicklung, Gesundheit und Kreativwirtschaft. Mit den rund 14 Millionen Euro aus öffentlicher Hand wurden laut IBB fast 100 Millionen Euro an Investitionen durch Private angezogen. Der Senat hofft auf diesem Weg, junge Unternehmen mit großem wirtschaftlichem Potenzial in der Stadt zu binden und hier wachsen zu lassen. Insgesamt ist Berlin über die IBB bereits in gut 100 solcher Startups investiert. Sie beschäftigen rund 3.400 Menschen und haben einen Jahresumsatz von rund 770 Millionen Euro, so die Angaben.
0: Berlin hat über die landeseigene Investitionsbank dieses große Risikokapital in Startups investiert. Jan Palukat war das. Nach unserem Blick auf Berlin gucken wir jetzt weit, weit nach Osten, nach Indien. Auch dort, bedroht durch den Iran-Krieg ausgelöst, ist die Wirtschaft des Landes bedroht. Nun hat der indische Regierungschef seine Landsleute aufgefordert, sparsamer zu leben, mit konkreten Vorschlägen dazu. Aus dem ARD-Studio in Neu-Delhi berichtet Benedikt Schulz.
18: Zum Heiraten ins Ausland fahren. Unter jungen Paaren in Indien, die sich so etwas leisten können, ist es ein wachsender Trend. Doch Indiens Premier Narendra Modi fordert nun, wenigstens ein Jahr sollten diese Reisen bitte nicht unternommen werden. Angesichts einer Energiekrise, die Wirtschaft des Landes vor große Herausforderungen stellt. Indien ist der weltweit drittgrößte Ölimporteur. Fast 90% seines Rohölbedarfs muss das Land importieren. Und seit Beginn des Iran-Krieges wird es immer teurer. Die Regierung plant aber bislang keine Erhöhung für Diesel und Benzin an den Tankstellen. Deswegen sollen die Inder nun mithelfen. Sollen weniger Auto fahren, mehr Homeoffice machen, weniger Urlaubsreisen unternehmen und lieber zu Hause heiraten, statt in der weiten Welt. Und sie sollen ihr Essen mit weniger Speiseöl zubereiten. Denn auch das wird in großem Maßstab importiert. Wenn jeder Haushalt seinen Speiseölverbrauch einschränke, sei das eine patriotische Tat, erklärte Modi bei einer Ansprache in der südindischen Stadt Hyderabad. Der Premierminister forderte zudem, dass die Inder weniger Gold im Ausland kaufen, weil das die Dollarreserven des Landes belaste und die eigene Währung, die Rupie, langfristig unter Druck setzen könne.
19: Korrespondent Benedikt Schulz aus Neu-Delhi. Gucken wir aufs Wetter. Es gibt ziemlich viel Regen heute im Westen und Norden von Brandenburg. Recht konstant, vor allem in der Prignitz kräftig. Und sonst wechselt sich der Sonnenschein. Der

0: der A100 in Richtung Wedding zwischen Sachsendamm und Schmargendorf, in Richtung Treptow zwischen Schmargendorf und Albuinstraße jeweils plus 10 Minuten. Außerdem Stau rund um die Elsenbrücke und auf der Treskoallee. Dort ist an der Bahnbrücke in beiden Richtungen nur eine Spur frei. Kaulsdorf, die Chemnitzer Straße, ist bis Freitag in beiden Richtungen zwischen Achatstraße und Musbacher Straße gesperrt. Und Bauarbeiten gibt es auch noch bei der S-Bahn S3 und S9. Bis übermorgen fahren die Bahnen zwischen Charlottenburg und Olympiastadion nur alle 20 Minuten. Und S7 bis 20. Mai fahren keine Bahnen zwischen Charlottenburg und Grunewald. Es gibt aber einen Ersatzverkehr.
1: 20 vor 2.
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3: Mit Konrad Spremberg. Katharina Reiche, die Bundeswirtschaftsministerin, wollte heute in Schwedt bei der PCK-Raffinerie gute Neuigkeiten verbreiten. Dass die Jobs der Beschäftigten erstmal gesichert sind, zumindest bis Jahresende. Kann das die Stimmung dort aufhellen? Frage ich gleich unseren Reporter vor Ort. Vorher die Nachrichten mit Jasmin Becker.
0: Die Bundesregierung hat die Beschäftigungssicherung für die PCK-Raffinerie in Schwedt um weitere 6 Monate verlängert. Das sei mit dem Finanzministerium und dem Kanzleramt abgestimmt, sagte Bundeswirtschaftsministerin Reiche während ihres Besuchs in Schwedt. Die Verlängerung solle den Beschäftigten eine verlässlichere Perspektive verschaffen. Sie gilt bis Ende des Jahres. Seit Anfang Mai kommt kein Öl aus Kasachstan mehr bei der PCK an. Russland leitet nichts mehr durch die Druzhba-Pipeline. Derzeit wird nach alternativen Versorgungswegen, zum Beispiel über den Hafen in Danzig, gesucht. Reiche betonte, man sei dazu in guten Gesprächen mit der polnischen Regierung. Bei seinem Besuch in Kiew hat sich Bundesverteidigungsminister Pistorius über die neuen ukrainischen Waffensysteme informiert. Man spüre, dass etwas in Bewegung sei, sagte der SPD-Politiker nach einem Gespräch mit seinem ukrainischen Amtskollegen Fedorow. Aus Kiew Rebecca Barth.
4: Die rasante technologische Entwicklung ukrainischer Rüstungsproduzenten im Bereich unbemannter Systeme habe mittlerweile einen sichtbaren Effekt auf dem Schlachtfeld, betont der deutsche Verteidigungsminister. Daher wolle man mit der Ukraine eine strukturierte, langfristige Partnerschaft aufbauen. Das Ziel, den europäischen Kontinent sicherer machen. Nach unterschiedlichen Schätzungen erleidet die russische Armee aktuell die größten Verluste seit Beginn der Vollinvasion vor mehr als 4 Jahren. Experten gehen davon aus, dass die Ukraine die personelle Überlegenheit der russischen Truppen mittels Drohnen an vielen Frontabschnitten ausgleichen könne.
0: In Deutschland sind im vergangenen Jahr wieder mehr Menschen als im Vorjahr Opfer von Internetkriminalität geworden. Das geht aus dem aktuellen Cybersicherheitsmonitor hervor. Aus Bonn, Tobias Eilschummer.
5: Mehr als jeder 4. Befragte war in seinem Leben schon mal von Straftaten im Netz betroffen. Am häufigsten agieren Kriminelle betrügerisch im Bereich Online-Shopping. Das ist, wie bereits in den vergangenen Jahren, das am weitesten verbreitete Delikt. Ein Drittel der Betroffenen hat dabei finanzielle Verluste erlitten. Trotz der vielen Fälle von Cyberkriminalität schätzt mehr als die Hälfte der Befragten das Risiko, selbst Opfer einer Straftat im Internet zu werden, als gering ein. 40% informieren sich erst dann über Schutzmaßnahmen, wenn sie bereits Probleme haben. Zudem zeigt nur knapp ein Drittel aller Betroffenen die Straftaten bei der Polizei an. Für den aktuellen repräsentativen Report sind Anfang Januar etwas mehr als 3000 Bundesbürger ab 16 Jahren befragt worden.
0: Im jahrelangen Rechtsstreit um sogenannte Clan-Immobilien in Berlin hat der Bundesgerichtshof die Einziehung einer Immobilie und weiterer Vermögenswerte bestätigt. Das Berliner Landgericht hatte die Einziehung vor 2 Jahren angeordnet, weil die Immobilie mit illegal erlangtem Geld finanziert worden sei. Der Bundesgerichtshof folgte dieser Argumentation. Auch wenn nur ein Teil des Geldes aus Straftaten stamme, reiche das aus, um die Vermögenswerte einzuziehen, heißt es in dem Beschluss. Geklagt hatte die frühere Eigentümerin der Immobilie, die offenbar als Strohfrau für den Familienclan fungierte. Jasmin Fahimi bleibt Chefin des Deutschen Gewerkschaftsbunds. Die 58-Jährige wurde mit großer Mehrheit auf dem DGB-Bundeskongress im Berliner S3-Hotel wiedergewählt. In ihrer Rede kritisierte Fahimi die anstehenden Sozialreformen. Wenn die Beschäftigten dafür bezahlen sollten, dass mal wieder Krise ist, dann könne man sich auf sie verlassen. Die Gewerkschaften seien auf der anderen Seite und müssten mobilisierungsbereit sein. Heute Abend wird Vizekanzler und SPD-Chef Klingbeil zum Kongress erwartet. Mit seinen 8 Einzelgewerkschaften vertritt der DGB insgesamt rund 5,4 Millionen Mitglieder. Rund 12% der Menschen in Deutschland haben im vergangenen Jahr in zu kleinen Wohnungen gelebt. Das hat das Statistische Bundesamt in Wiesbaden mitgeteilt.

0: teilt. Mit wenig Wohnraum mussten demnach vor allem Erwachsene mit ausländischen Wurzeln und von Armut bedrohte Menschen zurechtkommen. Ein Platzproblem hatten generell häufig Paare mit mindestens 3 Kindern sowie Alleinerziehende, insbesondere in Städten. Eine Wohnung gilt als zu klein, wenn zum Beispiel Paare mit Kindern kein eigenes Zimmer haben oder wenn es kein gemeinsames Wohnzimmer gibt. Soweit die Nachrichten. 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Das Wetter. Am Nachmittag über Oder und Neiße abziehende Schauer und Gewitter. Dahinter viele Wolken, wenig Sonne, aber nur einzelne Schauer bei 10 bis 21 Grad. Aktuell haben wir in Berlin-Kreuzberg 16 und in Treptow 15 Grad, in Nauen 13 und im Pritzwalk 10 Grad. Morgen geht es wolkenreich, wechselhaft, recht windig und kühl weiter, mit Temperaturen zwischen 12 und 15 Grad in der Spitze. Die Zeit 13.45 Uhr.
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2: Mit Konrad Spremberg, guten Tag. Dass Brandenburg und Berlin mit Diesel, Benzin und Heizöl versorgt werden, das ist ganz maßgeblich das Verdienst der Beschäftigten der PCK-Raffinerie in Schwedt. Und die sollen sich zumindest bis Ende dieses Jahres keine Sorgen um ihren Jobs machen, hat die Bundeswirtschaftsministerin heute gesagt. Solange sichert der Bund ihre Arbeitsstellen mindestens. Und die Ministerin Katharina Reiche hat die Raffinerie heute besucht. Philipp Bahnsdorf war dabei, unser RBB-Reporter. Grüß dich.
3: Hallo.
2: Das Problem ist ja, dass gerade zu wenig Rohöl in der Raffinerie landet, weil Russland keins mehr aus Kasachstan in Richtung Brandenburg durchleitet. Hat die Wirtschaftsministerin gesagt, wie sie dieses Problem lösen will?
3: Ja, dazu hat sie heute 3 Ansätze genannt. Da muss man wissen, aktuell kommt ja der größte Teil des Rohöls, der verarbeitet wird, aus Rostock. Und deswegen gibt es da den Plan, dort ein Anlandeterminal ein zusätzliches und größeres zu bauen, sodass größere Tanker dort auch anlegen können. Da könnte man etwas günstigeres Rohöl von dort beziehen. Außerdem die Pipeline von Rostock nach Schwedt, die ist jetzt gerade voll ausgelastet. Da gibt es schon seit längerem den Plan, die zu vergrößern. Da geht es um einen ziemlich großen Förderbescheid, den würde Deutschland gerne ausstellen. Das Ganze hängt allerdings gerade in der EU. Muss man gucken, wie lange das noch dauert. Die dritte Möglichkeit ist, dass man zusätzliches Öl über den Danziger Hafen bezieht. Da gibt es gerade Verhandlungen mit Polen, gab es jetzt auch gerade an diesem Wochenende. Da hat sie allerdings gesagt, da wolle sie jetzt nicht aus sozusagen keine Interne aus den Verhandlungen ausplaudern.
2: Aber ich verstehe dich so, die Idee statt Pipelineöl aus Kasachstan ist mehr Öl übers Meer zu bekommen. Und da geht es dann um Hafenkapazitäten, wo Polen mit einer eigenen Pipeline vom Hafen bis nach Brandenburg einspringen könnte, richtig?
3: Genau, also es ist mal zunächst die Frage, wo dieses Öl herkommt, was dann über Danzig kommen könnte. Da ist die erste Möglichkeit, man kauft es einfach aus aller Welt ein. Es kommt per Tanker nach Danzig und dort dann von dort weiter nach Schwedt. Das wäre sozusagen die ähnliche Nummer wie in Rostock aktuell schon. Russland hat vorgeschlagen, man könne das kasachische Öl über eine andere Leitung an einen russischen Hafen liefern und von dort per Schiff nach Danzig. Da muss man gucken, was dann dabei rauskommt. Noch ganz kurz, die Pipeline, die jetzt aktuell aus Danzig läuft, die läuft nicht ganz direkt nach Schwedt, sondern die mündet sozusagen in die Druzhba-Pipeline, über die aktuell auch oder bisher das kasachische Öl auch aus Kasachstan durch Russland und dann durch Polen nach Schwedt geflossen ist. Da mündet die sozusagen rein. Das wäre einfach der alte Weg sozusagen.
2: Die Frage ist also, wird es so laufen, dass die Raffinerie, die PCK-Raffinerie unter Volllast laufen kann, weiterhin, auch wenn Reserven aufgebraucht sind? Ich verstehe das zumindest so, dass sie sich im Moment aus Ölreserven in den eigenen Tanks weiter mit versorgt. Läuft sie gerade unter Volllast?
3: Nicht ganz. Das wurde jetzt runtergefahren von circa 90% auf 80%. Man muss dazu sehen, circa 60% des Öls, was aktuell verarbeitet wird, kommt aus Rostock. 20% kommt jetzt schon aus Danzig. Und die Frage ist, ob man aber jetzt dieses kasachische Öl, das waren die letzten 20%, ob man die jetzt zusätzlich aus Danzig liefern kann. Also weil die Pipeline aus Danzig, die könnte technisch mehr Öl transportieren im Gegensatz zu der Rostocker Pipeline. Genau, es gibt allerdings jetzt gerade noch Reserven. Einmal ist in den Pipelines selber noch Öl vorhanden, weil das einfach da sehr langsam durchfließt. Außerdem gibt es Speicher vor Ort. Die reichen laut der PCK-Raffinerie noch mindestens bis Ende dieses Monats. Bis dahin muss man dann halt ein Verhandlungsergebnis mit Polen dann haben, sonst wird's knapp. Denn 80% aktuell ist noch wirtschaftlich. Wenn das allerdings noch weiter runtergehen sollte auf unter 70%, da wird es dann auch wirtschaftlich einfach kritisch.
2: Fürs PCK arbeiten rund 1200 Leute. Was heißt denn diese Beschäftigungssicherung, die jetzt verlängert wurde, eigentlich konkret für die?
3: Na, also ganz konkret heißt es, dass sie alle bis Ende des Jahres weiterarbeiten können. Aber mein Eindruck unter den Beschäftigten ist, dass es schon ein großes Zutrauen gibt, dass jetzt ganz konkret im nächsten, übernächsten Jahr jetzt keine Leute entlassen werden, weil ja, wie gesagt, der ganze Nordosten Deutschlands massiv angewiesen ist auf Rohöl aus Schwedt. Da ist, glaube ich, das Vertrauen recht groß, dass da schon eine Lösung gefunden wird, um zusätzliches Öl ranzuschaffen. Gleichzeitig gibt es natürlich aber die langfristige Perspektive. Ne? Deutschland will ja weg von fossilen Energieträgern, wie zum Beispiel Öl. Das heißt, langfristig werden da schon die aktuellen Arbeitsplätze wegfallen. Da kommt es halt jetzt drauf an, ob parallel andere Industrien hier aufwachsen. Da war der Termin heute auch durchaus wichtig, denn Katharina Reiche hat einen Förderbescheid überreicht über 350 Millionen Euro, also schon echt eine Stange Geld. Damit soll eine Produktionsanlage für nachhaltiges Kerosin hier vor Ort aufgebaut werden. Damit könnte dann zum Beispiel auch am BER, wenn da werden ja ab 2030 gibt es da EU-Vorgaben, dass nachhaltiges Kerosin dem normalen Kerosin für Flugzeuge beigemischt werden muss. Da wäre das zum Beispiel eine Perspektive, dass dieses Kerosin dann hier aus Schwedt kommen könnte.
2: Philipp Barnsdorf, unser RBB-Reporter bei der PCK-Raffinerie in Schwedt. Herzlichen Dank für die Einblicke. Heute war Bundeswirtschaftsministerin Katharina Reiche dort. Auch der Ministerpräsident war da. Auf den Tag genau in einem Monat, am 11. Juni, beginnt die Fußball-Weltmeisterschaft in den USA, Kanada und Mexiko. Der Weltfußballverband FIFA hat eine Riesenweltmeisterschaft versprochen. Zum ersten Mal sind 48 Mannschaften dabei. Und gleich 8 Spiele, einschließlich des großen Finals, finden in New York statt. Doch ausgerechnet dort, wo das Herz dieser WM schlagen soll, ist von Vorfreude eher wenig zu spüren. USA-Korrespondent Martin Ganselmeier.
4: Die gute Nachricht, fast alle New Yorker, die man auf den World Cup anspricht, wissen, dass es um Soccer geht und die WM das wichtigste Sportereignis in diesem Jahr ist. Doch die extrem teuren Ticketpreise finden alle schockierend. Die 30-jährige Cynthia, deren Eltern aus Mexiko stammen, hätte sich gerne ein Spiel im Stadion angeschaut. Doch die günstigsten Tickets zum Preis von $200 sind längst vergriffen. Und Tickets zwischen $500 und $1,000 kann sich die Krankenpflegerin einfach nicht leisten.
5: So bad. I mean, it's unfortunate because a lot of us would like to.
6: Das ist echt blöd. Viele von uns würden die Spiele im Stadion gerne sehen, aber bei den Preisen unmöglich. Alles ist so teuer.
4: Hinzu kommen Wucherpreise für die 30-minütige Fahrt mit der Regionalbahn von New York ins MetLife Stadion. Anstelle der sonst üblichen $12 sollen die WM-Fans für Hin- und Rückfahrt mehr als das Zehnfache zahlen, $150. Die demokratische Gouverneurin von New Jersey will damit die FIFA dazu bringen, die Transportkosten zu übernehmen. Doch der Weltfußballverband weigert sich. Vor wenigen Tagen sprangen Sponsoren ein, sodass die Zugtickets jetzt nur noch $105 kosten. Dieser World Cup ist nur was für die Superreichen, findet Nick. Das ist echt eine Schande. Das Ganze sollte demokratischer ablaufen.
7: It's a shame. It should be more of like a democratic process for sure.
4: Chris, der koreanische Wurzeln hat, hofft noch in den nächsten Wochen nicht verkaufte Tickets zu günstigeren Preisen zu bekommen. Wenn nicht, dann schaue ich mir die Spiele halt in einer Kneipe an.
8: If the price goes down, I might be interested. If not, I'll probably just go to a bar to watch.
4: Am meisten enttäuscht sind die Hotelbesitzer in New York. FIFA-Chef Gianni Infantino hatte die WM mit 104 Super Bowls verglichen, sodass sich die Hotels auf einen Ansturm von Fans aus aller Welt eingestellt hatten. Einen Monat vor dem WM-Start sind die Buchungszahlen jedoch verschwindend gering, beklagt der Präsident des New Yorker Hotelverbands Vijay Randampani im ARD-Interview.
9: They are vanishingly thin, if at all.
4: Sie liegen vielleicht 5-10% über denen des Vorjahres. Das ist wirklich enttäuschend. Die FIFA hatte uns 1,2 Millionen Besucher für New York und New Jersey versprochen. Davon sind wir weit entfernt. Um Last-Minute-Bucher anzulocken, wurden die Hotelpreise mittlerweile wieder auf Normalniveau gesenkt. Der Präsident des Hotelverbands gibt auch der Trump-Regierung eine Mitschuld am geringen Interesse ausländischer Besucher. Komplizierte Visa-Auflagen, scharfe Kontrollen bei der Einreise, die Angabe von Mail- und Social-Media-Konten, all das schrecke Fußballfans ab. Auch im Stadtbild von New York ist von der WM noch kaum was zu sehen. Leuchtreklame am Times Square, Fehlanzeige.
2: New York, einen Monat vor dem Start der Fußball-Weltmeisterschaft dort. Unser Korrespondent Martin Ganselmeier war das. 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Der Verkehrsservice mit einer Gefahrenmeldung um 13.54 Uhr. Vorsicht auf der A10 östlicher Berliner Ring in Richtung Dreieck Barnim zwischen Rüdersdorf und Raststätte Seeberg liegt ein Holzbrett auf der linken Spur.
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2: Ein Buchstabe macht einen großen Unterschied. Bei sogenannter E- und bei U-Musik, so nennt man das wirklich, ernste und Unterhaltungsmusik. Die GEMA hat bisher dazwischen auch klar getrennt, wenn es um die Auszahlung von Tantiemen an Musiker und Komponistinnen ging. Vergangene Woche hat die GEMA ihre Förderstruktur geändert und verteilt die Gelder künftig nach anderen Regeln. Was das für Musikschaffende bedeutet, dazu hat Kulturreporter Joschka Brings Stimmen aus der Branche gesammelt.
10: Bisher war ein Drittel der Fördermittel für die E-Musikszene reserviert. Und das, obwohl die E-Musik rein wirtschaftlich nur 3% zum Fördertopf beiträgt. Eine Umverteilung also auf Kosten der sogenannten U, lang Unterhaltungsmusik. Das hatten viele U-MusikerInnen beklagt, von mangelnder Wertschätzung gesprochen. Außerdem seien die starren Grenzen zwischen U und E längst veraltet. Deshalb freut sich auch Christopher Annen vom Branchenverband Pro Musik über die Reform.
11: Es gibt immer noch ganz viel Musik, die nicht gefördert werden muss, die sich irgendwie vielleicht am Markt finanzieren kann. Es gibt aber eben auch ganz viel Indie, Pop, Rock aus allen möglichen Genres, die sich eben nicht mehr am Markt komplett finanziert und die Grenzen verschiebt, die innovative Musik macht, die förderungswürdig ist. Und genau für diese Musikschaffenden ist das, glaube ich, eine sehr, sehr positive Entwicklung.
10: Die Liedermacherin Sarah Hakenberg schreibt kurz nach der Abstimmung auf Instagram:
12: Ein historischer Moment. Ab dem heutigen Tag gibt es in Deutschland nur noch zarte, spannende, verrückte, schwermütige, heitere, wütende, sanfte und geheimnisvolle Musik. Aber keine E- und U-Musik mehr.
10: Denn in Zukunft stehen große Teile der Förderung allen offen, egal ob E oder U. Dadurch befürchtet die E-Musikszene große Einnahmeneinbrüche. Gordon Kampe, Mitglied im Deutschen KomponistInnenverband, ist nach der Abstimmung enttäuscht.
13: Das bedeutet natürlich für die Menschen wie mich zum Beispiel, das ist ein sehr großer Anteil, wie man als Komponistin, als Komponist zeitgenössischer Kunstmusik Geld verdienen konnte, dass das jetzt zu einem ganz großen Teil wegfällt. Unsere Berechnungen waren vorher, und das wird sich natürlich in der Zukunft zeigen müssen, dass wir ungefähr 75 bis teilweise vielleicht sogar 80% weniger Umsatz haben werden.
10: Im Vorfeld hatten sich verschiedene Akteure der E-Musik zu Wort gemeldet. Sie sehen durch die nun beschlossene Reform den Kulturstandort Deutschland in Gefahr. Eine Reform wollten viele, aber der Vorschlag der GEMA sei nicht der richtige. Zu wenig Beteiligung und Mitbestimmung. Zwar gab es kurz vor der Abstimmung noch kleinere Änderungen, so soll die sechsköpfige Förderkommission in Zukunft nicht mehr berufen, sondern von den GEMA-Mitgliedern gewählt werden. Doch die Prognose der E-MusikerInnen bleibt düster, wie die von Gordon Kampe direkt nach der Abstimmung.
13: Bei uns wird es so aussehen, dass ein ganzer Berufszweig, der sich ja offen für Reformen gezeigt hat, nun erstmal in den nächsten paar Jahren sukzessive verschwinden wird oder sich ganz neu überlegen muss, wie es überhaupt weitergehen kann.
10: Ob in Deutschland die zeitgenössische Klassik nun ausstirbt, ob die im Vorfeld angestellten Modellrechnungen der GEMA stimmen, ob die neue Förderung sich wirklich gerechter anfühlt, all das wird sich in den kommenden Jahren zeigen. Bis zur Mitgliederversammlung 2030 soll die Förderung jetzt stufenweise umgestellt und evaluiert werden.
2: Die Verwertungsgesellschaft GEMA verteilt Gelder an die Musikbranche nach einem neuen Prinzip. Wie das bei Musikern und Musikerinnen ankommt, hat Joschka Brings in Erfahrung gebracht. Blicken wir aufs Wetter in unserer Region. Die Bandbreite der Temperaturen gerade zwischen 11 Grad wie in Perleberg und 19 Grad wie in Cottbus. Berlin meldet im Moment 15 bis 17 Grad. Bis heute Abend recht verbreitet Regen oder Schauer in der Südosthälfte. Hier und da Sonne drin, daneben aber auch einzelne kräftige Gewitter möglich. Und es kühlt sich im Laufe des Nachmittags schon nach und nach ab. Auch morgen sehr wechselhaftes Wetter, zum Teil mit Graupelgewittern angekündigt.
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2: Mit Jasmin Becker.
0: Vorsicht bitte auf der A10 östlicher Berliner Ring Richtung Dreieck Barnim. Zwischen Rüdersdorf und der Raststätte Seeberg liegt ein Holzbrett auf der linken Spur. A10 östlicher Berliner Ring Richtung Dreieck Spreeau zwischen Hohenschönhausen und Marzahn ist nur die linke Spur frei wegen Bergungsarbeiten. Es gibt Stau, hier brauchen Sie etwa eine halbe Stunde länger. Stadtverkehr Berlin, die A100. Der Stadtring ist in Höhe Hohenzollerndamm in beiden Richtungen gesperrt. Die Polizei ist dort im Moment in einem Einsatz. Außerdem Stau rund um die Eisenbrücke, besonders auf der Treskoallee. Dort ist an der Bahnbrücke in beiden Richtungen nur noch eine Spur frei. Kaulsdorf, die Chemnitzer Straße, ist bis Freitag in beiden Richtungen zwischen Achatstraße und Musbacher Straße gesperrt. Und Bauarbeiten gibt's noch bei der S-Bahn S3, S9. Bis übermorgen zwischen Charlottenburg und Olympiastadion fahren die S-Bahn nur alle 20 Minuten. 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
2: 14 Uhr.
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2: Konrad Spremberg hier. Die PCK-Raffinerie in Schwedt liefert gerade 80% der Leistung, die sie eigentlich liefern könnte, hat unser Reporter gerade von dort berichtet. Es geht nämlich darum, mit Ölreserven zu haushalten. Die Bundeswirtschaftsministerin hat sich heute vor Ort ein Bild gemacht. Nachrichten mit Jasmin Becker.
0: Die Bundesregierung hat die Beschäftigungssicherung für die PCK-Raffinerie in Schwedt um weitere 6 Monate verlängert. Das sei mit dem Finanzministerium und dem Kanzleramt abgestimmt, sagte Bundeswirtschaftsministerin Reiche während ihres Besuchs in Schwedt. Die Verlängerung solle den Beschäftigten eine verlässlichere Perspektive verschaffen. Sie gilt bis Ende des Jahres. Seit Anfang Mai kommt kein Öl aus Kasachstan mehr bei der PCK an. Russland leitet nichts mehr durch die Druzhba-Pipeline. Derzeit wird nach alternativen Versorgungswegen, zum Beispiel über den Hafen in Danzig, gesucht. Reiche betonte, man sei dazu in guten Gesprächen mit der polnischen Regierung. Bei seinem Besuch in Kiew hat sich Bundesverteidigungsminister Pistorius über die neuen ukrainischen Waffensysteme informiert. Die rasante technologische Entwicklung habe einen sichtbaren Effekt auf dem Schlachtfeld, sagte der SPD-Politiker nach einem Gespräch mit seinem ukrainischen Amtskollegen. Daher wolle man mit der Ukraine eine strukturierte, langfristige Partnerschaft aufbauen. Ziel sei es, Europa sicherer zu machen, uns von den Erfahrungen der Ukraine auf dem Schlachtfeld zu lernen, betonte Pistorius. Die EU-Außenminister beraten heute in Brüssel erneut über Sanktionen gegen Russland und über die Lage im Nahen Osten. Putins jüngsten Vorschlag, im Friedensprozess mit der Ukraine Ex-Kanzler Schröder als Vermittler einzusetzen, sehen die Außenminister kritisch. Aus Brüssel, Sabrina Fritz.
14: Schröder sei ein Lobbyist russischer Staatskonzerne gewesen, so die Außenbeauftragte der EU, Kaja Kallas. Damit würde er auf beiden Seiten des Tisches sitzen. Und auch der deutsche Staatssekretär Kriechbaum sieht Schröder nicht in der Rolle eines neutralen Vermittlers. Er hätte sich zu sehr von Putin vereinnahmen lassen. Der ukrainische Außenminister Andriy Sybja ist ebenfalls in Brüssel. Er beschreibt eine neue Realität auf dem Schlachtfeld. Die Ukraine sei stärker geworden, auch dank der Unterstützung der europäischen Partner. In Brüssel wird heute auch über das Schicksal tausender ukrainischer Kinder beraten, die nach Russland verschleppt wurden. Die Außenminister wollen Personen, die dabei geholfen haben, mit Sanktionen bestrafen.
0: Jasmin Fahimi bleibt Chefin des Deutschen Gewerkschaftsbunds. Die 58-Jährige wurde mit großer Mehrheit auf dem DGB-Bundeskongress im Berliner S3-Hotel wiedergewählt. In ihrer Rede kritisierte Fahimi die anstehenden Sozialreformen. Wenn die Beschäftigten dafür zahlen sollten, dass mal wieder Krise ist, dann könne man sich auf sie verlassen. Die Gewerkschaften seien auf der anderen Seite und müssten mobilisierungsbereit sein. Heute Abend wird Vizekanzler und SPD-Chef Klingbeil zum Kongress erwartet. Mit seinen 8 Einzelgewerkschaften vertritt der DGB insgesamt rund 5,4 Millionen Mitglieder. In Deutschland sind im vergangenen Jahr wieder mehr Menschen als im Vorjahr Opfer von Internetkriminalität geworden. Das geht aus dem aktuellen Cybersicherheitsmonitor hervor. Aus Bonn, Tobias Eischumer.
15: Mehr als jeder 4. Befragte war in seinem Leben schon mal von Straftaten im Netz betroffen. Am häufigsten agieren Kriminelle betrügerisch im Bereich Online-Shopping. Das ist, wie bereits in den vergangenen Jahren, das am weitesten verbreitete Delikt. Ein Drittel der Betroffenen hat dabei finanzielle Verluste erlitten. Trotz der vielen Fälle von Cyberkriminalität schätzt mehr als die Hälfte der Befragten das Risiko, selbst Opfer einer Straftat im Internet zu werden, als gering ein. 40% informieren sich erst dann über Schutzmaßnahmen, wenn sie bereits Probleme haben. Zudem zeigt nur knapp ein Drittel aller Betroffenen die Straftaten bei der Polizei an. Für den aktuellen repräsentativen Report sind Anfang Januar etwas mehr als 3000 Bundesbürger ab 16 Jahren befragt worden.
0: CDU und Grüne in Baden-Württemberg haben ihren Koalitionsvertrag unterzeichnet. Der designierte Landeschef Özdemir und sein zukünftiger Vize Hagel haben damit die schwarz-grüne Koalition für die nächsten 5 Jahre verlängert. Die beiden Parteien regieren in Baden-Württemberg schon seit 2016 gemeinsam. Der Vertrag umfasst über 160 Seiten und beinhaltet unter anderem ein kostenloses und verpflichtendes letztes Kindergartenjahr. Außerdem will Grün-Schwarz an dem Ziel festhalten, dass Baden-Württemberg bis 2040 klimaneutral werden soll, 5 Jahre früher als im Bund. Bei der Landtagswahl am 8. März waren die Grünen knapp stärkste Kraft geworden, dicht gefolgt von der CDU. Soweit die Nachrichten. 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Das Wetter. Am Nachmittag über Oder und Neiße abziehende Schauer und Gewitter. Dahinter haben wir viele Wolken. Es gibt nur wenig Sonne heute und aber auch nur einzelne Schauer bei 10 bis 21 Grad. Aktuell haben wir in Berlin Eiskeller 15 und in Köpenick 16 Grad, in Roland 21 und in Wusterwitz 12 Grad. Morgen wieder viele Wolken, es bleibt wechselhaft, auch windig und kühl, bei maximal 15 Grad. Die Zeit 14.05 Uhr.
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2: Mit Konrad Spremberg grüße Sie. Einer der ersten, die den Glauben verloren hatten, war Brandenburgs Finanzminister. Die 1.000-Euro-Prämienidee der Bundesregierung sei tot, hat er sofort am Tag des Scheiterns im Bundesrat letzte Woche hier im rbb24-Inforadio gesagt. Und immer mehr aus der Politik schließen sich ihm in den letzten Tagen an, auch mächtige Stimmen wie Manuela Schwesig und Markus Söder. Nochmal zur Erinnerung. Die Bundesregierung wollte, dass Unternehmen ihren Angestellten steuer- und abgabenfrei 1.000 Euro schenken können als Hilfe in der Krise. Das hätte den Bund nicht so viel gekostet, die Unternehmen und die Bundesländer aber schon. Unter anderem deshalb haben die Länder diese Idee der Bundesregierung letzte Woche durchrasseln lassen. Und auch unser Hauptstadtkorrespondent Georg Schwarte sieht für diese Maßnahme kaum noch Chancen, hat er mir gesagt.
16: Der Widerstand ist groß. 12 Bundesländer haben gesagt, nein, das war in 6 Sätzen an die Bundesregierung, speziell an den Kanzler. Wenn alle Unionsministerpräsidenten das geschlossen ablehnen im Bundesrat, dann ist auch Friedrich Merz vermutlich klar, das wird hier nichts mehr. Markus Söder war gestern Abend im Bericht aus Berlin. Der hat ja nochmal gesagt, das Ding ist vom Tisch. Bei ihm klang das so.
17: Macht es dann einen Sinn, etwas weiter zu verfolgen, mit dem Kopf durch die Wand zu gehen? Ich rate davon ab.
16: Also er rät davon ab. Morgen Abend kann er es dann nochmal sagen im Koalitionsausschuss. Da sitzt er wieder mit dabei.
2: Aber warte mal, war nicht CSU-Chef Markus Söder einer derjenigen, die diese Prämie maßgeblich mitverhandelt haben? Und der ist jetzt vorne dabei, wenn es darum geht, sie wieder vom Tisch zu nehmen? Was sagt denn das
16: der
2: aus?
16: Der hat das Kunststück fertiggebracht, aber das ist Markus Söder tatsächlich an diesem denkwürdigen Abend in der Villa Borsig mit zu beschließen, dass diese Entlastungsprämie kommt. Wir hören, kurz vor Mitternacht kam die Idee von der SPD. Alle haben gesagt, ja, lass uns das so machen. Um dann anschließend festzustellen, hupsala, das wird teuer und ich bin dann doch dagegen. Und im Bundesrat hat er mit Nein gestimmt. Das sagt erstmal etwas über Markus Söder aus. Das sagt aber auch über das handwerkliche Geschick dieser Bundesregierung eine Menge aus. Denn das ist einer der Hauptkritikpunkte aus den Ländern, auch von Manuela Schwesig aus Mecklenburg-Vorpommern, die da sagt, mit mir hat im Vorfeld niemand gesprochen. Niemand. Kein einziger. Warum werden die Länder nicht eingebunden? Es gibt beispielsweise einen Staatsminister im Kanzleramt, der heißt Michael Meister. Der ist Staatsminister für Bund-Länder-Angelegenheiten. Spätestens nach dieser mitternächtlichen Entscheidung, wir machen das, hätte jemand wie er an die Länder rantreten müssen und dafür werben müssen, Verständnis oder in den Ländern entgegenkommen. Nichts ist passiert. Wie gesagt, das sagt etwas über das handwerkliche Geschick dieser Bundesregierung aus.
2: Wenn es, so wie jetzt, Streit mit den Bundesländern gibt, dann kann die Bundesregierung aber ein genau dafür zuständiges Gremium aktivieren, nämlich den Vermittlungsausschuss. Wird sie das überhaupt noch versuchen oder hat auch Kanzler Merz die Hoffnung aufgegeben?
16: Denn ich glaube, Kanzler Merz hat vermutlich begriffen, dass der Widerstand so groß ist und der kommt ja nicht nur aus den Ländern. Das war unisono. Selbst die Gewerkschaften haben von einem Rohrkrepierer gesprochen. Die Wirtschaft, die Unternehmer sind Sturm gelaufen und das lässt bei der Union vor allen Dingen natürlich alle aufhorchen. Und die Wirtschaftsexperten haben dann auch noch gesagt, Freunde, das ist die Methode Gießkanne, das hilft überhaupt niemandem. Ich glaube, der Kanzler hat begriffen, dass das keine gute Idee war. Eine Entschuldigung wird es vermutlich nicht geben, aber vermutlich eine Beerdigung erster Klasse, still und heimlich im Koalitionsausschuss.
2: Ich sage mal, welcher Eindruck bei mir entstanden ist. Der Eindruck einer Bundesregierung, die sich hier eine Maßnahme auf Kosten vor allem der Wirtschaft und der Länder und Kommunen überlegt hat, ohne aber mit den entscheidend Betroffenen darüber richtig zu sprechen. Was hörst du aus dem politischen Berlin, der du stets gespitzte Ohren hast? Wie selbstkritisch zeigt sich diese Regierung inzwischen?
16: Naja, die Kritik kommt von allen Richtungen und ich habe es eben aus den Ländern schon gesagt, die haben die Hände über dem Kopf zusammengeschlagen, die schütteln auch in internen Gesprächen, auch mit uns, die Köpfe und sagen, das kann doch nicht sein. Warum gibt es da mit uns im Vorfeld keine Gespräche? Das Gleiche gilt bei den Unternehmern und natürlich ist diese Koalition auch angezählt deshalb und das wissen alle. Dirk Wiese, das ist der parlamentarische Geschäftsführer der SPD-Bundestagsfraktion, der hat heute Morgen im ARD-ZDF-Morgenmagazin das hier gesagt.
18: Das, was in den letzten Wochen geruckelt hat, das ist nicht gut und das muss zweifelsohne besser werden. Und das wird auch morgen Abend Thema werden beim Koalitionsausschuss, wenn die Spitzen unserer Koalition zusammenkommen.
16: Ja, Markus Söder hat das anders formuliert. Er sagt, das müssen wir emotional nochmal aufarbeiten. Strich drunter, alle wissen, das war keine besonders gute Leistung. Ausgerechnet quasi am Jahrestag, am ersten Geburtstag dieser Koalition. Das muss sich ändern. Wir haben die Beteuerung oft genug gehört. Der Koalitionsausschuss jetzt, morgen, der wird vermutlich einer ohne ganz große Beschlüsse werden. War ursprünglich auch mal angelegt als Arbeitsausschuss, nicht so sehr als der Verkündungsausschuss mit Trommelwirbel. Aber Sie selber haben ein bisschen dazu beigetragen, dass der Druck jetzt groß ist in der Öffentlichkeit und viele sagen, ja, Entlastungsprämie fällt weg. Was kommt denn jetzt?
2: Georg Schwarte, unser Korrespondent im ARD-Hauptstadtstudio mit Einschätzungen. Der deutsche Verteidigungsminister Boris Pistorius ist seit heute Morgen zu Besuch in der Ukraine. Dass er dorthin reist, war vorher nicht bekannt. Solche offiziellen Besuche von ausländischen Politikerinnen und Politikern in diesem Land werden aus Sicherheitsgründen nicht angekündigt. Gut, dass wir unsere Korrespondentin Rebecca Barth vor Ort haben. Sie beobachtet den Besuch von Boris Pistorius und fasst zusammen, was bisher von ihm zu hören war.
19: Man spüre, dass etwas in Bewegung sei, sagt Boris Pistorius am Vormittag in der ukrainischen Hauptstadt Kiew. Vorangegangen sei ein sehr intensives Gespräch mit seinem ukrainischen Amtskollegen Mikhailo Fedorov. Die rasante technologische Entwicklung ukrainischer Rüstungsproduzenten im Bereich unbemannter Systeme habe mittlerweile einen sichtbaren Effekt auf dem Schlachtfeld, betont der deutsche Verteidigungsminister. Darin liege auch der Grund für die jüngsten Aussagen des russischen Machthaber Wladimir Putins zu einem möglichen Kriegsende, meint Pistorius.
20: Ich glaube, dass Putin am Ende mit diesem Vorgehen jetzt aktuell von der eigenen Schwäche ablenken will. Er kann derzeit kaum Geländegewinne vorweisen. Seine Armee verliert immer wieder Teile von erobertem Gebiet.
19: Man wolle mit der Ukraine eine strukturierte, langfristige Partnerschaft aufbauen. Das Ziel, den europäischen Kontinent sicherer machen und von den Erfahrungen der Ukraine auf dem Schlachtfeld lernen. Auch der ukrainische Verteidigungsminister Mikhailo Fedorov betont jüngste Erfolge der ukrainischen Armee, die vor allem auf die Weiterentwicklung technologischer Fähigkeiten zurückzuführen sei. Deutschland hat begonnen, Mittel- und Langstreckenfähigkeiten zu finanzieren, die von großer Bedeutung sind. Wie unser Präsident sagt, unsere Sanktionen durch Langstreckenangriffe ermöglichen es uns heute, die Logistik unseres Feindes zu unterbrechen. Das unterstreicht erneut die Qualität der Unterstützung und die Finanzierung dieser aktuell wichtigsten Bereiche. Russland fehle mittlerweile die Stärke, seine Angriffe fortzusetzen, betont Fedorov. Nach unterschiedlichen Schätzungen erleidet die russische Armee aktuell die größten Verluste seit Beginn der Vollinvasion vor mehr als 4 Jahren. Experten gehen davon aus, dass die Ukraine die personelle Überlegenheit der russischen Truppen mittels Drohnen an vielen Frontabschnitten ausgleichen könne.
2: Das war Rebecca Barth, Korrespondentin in der Ukraine. Ist der Krieg der USA und Israels gegen Iran jetzt fast schon beendet oder nicht? Die Interpretationen gehen gerade in ziemlich unterschiedliche Richtungen. Offiziell ist in dem Konflikt weiter von einer Waffenruhe die Rede. Und jetzt hat sich der israelische Ministerpräsident Benjamin Netanyahu dazu geäußert in einem Fernsehinterview. Und er hat eine klare Meinung formuliert. Israel-Korrespondent Julio Segador.
21: Für Israels Ministerpräsident Netanyahu steht fest, der Iran-Krieg ist noch nicht vorbei. Noch müsse das angereicherte Uran im Iran beseitigt werden, sagte er in einem ausführlichen Interview mit dem US-Sender CBS, das in der Nacht ausgestrahlt wurde. Netanyahu machte deutlich, dass er auch militärische Schritte nicht ausschließt, um die Atomanlagen zu demontieren und das Uran zu entfernen. Man geht hinein und holt es heraus, sagte er. Auch im Kampf gegen das iranische Raketenprogramm sind Netanyahu zufolge noch nicht alle militärischen Ziele erreicht worden. Vieles davon habe die israelische Armee unbrauchbar gemacht, Aber all das sei immer noch da und es gebe noch viel zu tun. Für den israelischen Premier ist eine Niederlage des Iran entscheidend im Kampf gegen die anderen Terrororganisationen, mit denen Israel im Krieg steht. Wenn der Iran tatsächlich geschwächt oder womöglich gestürzt werde, so Netanyahu, dann sei das nach seiner Meinung auch das Ende der Hisbollah, das Ende der Hamas und wahrscheinlich auch das Ende der Houthi. An einer Stelle im Interview zeigte sich Netanyahu auch selbstkritisch und räumte Fehler ein. Wörtlich sagte er, im Krieg verfehlen Armeen manchmal ihr Ziel und Zivilisten kommen ums Leben. Das sind Fehler.
2: Julio Segador aus Tel Aviv hat das Interview mit dem israelischen Ministerpräsidenten Benjamin Netanyahu zusammengefasst.
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2: Noch genau einen Monat, dann beginnt die Fußballweltmeisterschaft in Mexiko, den USA und Kanada. Wir haben vorhin schon aus New York gehört, wie wenig euphorisch die Stimmung dort ist. Kaum Vorfreude offenbar. Aber das ist nicht überall so. An der Westküste der USA bekommen gerade einige Teams besonders viel Fanzuspruch, was auch damit zu tun hat, welche deutschen Profis dort spielen. Zum Beispiel Thomas Müller oder Marco Reus. Können Sie in den USA ein WM-Fieber entfachen? ARD-Korrespondent Andreas Hein berichtet aus San Francisco, einem der Austragungsorte dieser Weltmeisterschaft.
3: In San Francisco deutet äußerlich nur wenig darauf hin, dass die Region bald ein Gastgeberort der Fußball-WM ist. Selbst direkt am WM-Stadion in Santa Clara bisher kaum eine Spur von WM-Werbung oder Plakatierung. Sportexperten beobachten aber eine wachsende Begeisterung für die Sportart Fußball. Das hat vor allem mit bestimmten Weltklassespielern zu tun, die in der nordamerikanischen Liga spielen. Der ehemalige US-Fußballnationaltrainer Bruce Arena sagte dem ARD-Studio Los Angeles, dass Spieler wie Thomas Müller in Vancouver oder Timo Werner in San Jose Glaubwürdigkeit und Qualität mitbringen. Sie gelten als Spielmacher. Das wiederum zieht mehr Fans in die Stadien. Die Ticketverkäufe der Earthquakes, dem Verein von Timo Werner, steigen rasant an, seit er da ist, und sein Team ist erfolgreich wie selten. Je professioneller und erfolgreicher, umso größer das Medieninteresse und das Interesse der Fans an Tickets. Ob die wachsende Begeisterung für Fußball an der Westküste anhält, zur WM und auch danach, hängt wohl mit davon ab, ob es deutschen Profis gelingt, die Spiele attraktiver und erfolgreicher zu machen. Für die Mitspieler und Fans.
2: Noch eine Weltmeisterschaft, die im Eishockey, die beginnt schon diesen Freitag in der Schweiz. Seit heute steht das deutsche Team fest, dabei setzt der Bundestrainer auf gleich 6 Berliner Eisbären. Guido Ringel berichtet.
5: Eishockey-Bundestrainer Harold Kreis erhält kurz vor dem Beginn der Weltmeisterschaft in der Schweiz Verstärkung von den Eisbären Berlin. In Torhüter Jonas Stettmer, den Verteidigern Kai Wissmann und Erik Mick sowie den Stürmern Andreas Eder, Frederik Tiffels und auch Manuel Wiederer stößt ein Meister-Sextett aus der Hauptstadt zur Nationalmannschaft. Das teilte der Deutsche Eishockeybund am Montag mit. Der Kader für das Turnier ist damit komplett. Auch NHL-Profi Moritz Seider steht im finalen Aufgebot. Er hatte bereits nach der Partie am Sonntag in Mannheim gegen die USA grünes Licht gegeben. Deutschland verlor die Generalprobe mit 2:5. Bundestrainer Harold Kreis muss auf vielen Positionen improvisieren. Nach den Absagen von Leon Dreiseitel, Tim Stützle und John Jason Peterka werden in Lukas Reichel und Nico Sturm wahrscheinlich weitere NHL-Profis beim Turnier in der Schweiz fehlen, das für Deutschland dann am Freitag gegen den Olympiadritten Finnland beginnt. Es sind nur 3 Profis aus der besten Liga der Welt angereist. In der Gruppe A in Zürich bekommt es Deutschland neben Finnland auch mit Olympiasieger und Titelverteidiger USA, dem Gastgeber Schweiz, Lettland, Österreich, Ungarn und Aufsteiger Großbritannien zu tun.
2: Guido Ringel war das. Er und generell die Kolleginnen und Kollegen aus unserer Sportredaktion werden berichten rund um die Eishockey-WM in der Schweiz ab Freitag.
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2: Zum Wetter in Brandenburg und Berlin. Bis heute Abend zeitweise Regen oder Schauer. In der Brandenburger Südosthälfte können die meisten Gewitter mit zum Teil Starkregen runterkommen, wobei es da zwischendurch auch immer wieder sonnige Phasen gibt. Im Laufe des Nachmittags wird es schon spürbar kühler werden. Jetzt gerade liegen die aktuellen Temperaturen in Berlin bei 15 bis 17 Grad. Aus Brandenburg an der Havel werden 13 Grad gemeldet und in Frankfurt an der Oder gerade 15 Grad.
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2: Jasmin Becker.
0: A10 östlicher Berliner Ring Richtung Dreieck Spreeau zwischen Hohenschönhausen und Marzahn ist im Moment nur die linke Spur frei wegen Bergungsarbeiten. Außerdem gibt's hier Stau, hier brauchen Sie etwa eine halbe Stunde länger. Stadtverkehr Berlin. Gute Nachrichten von der A100. Der Stadtring ist in Höhe Hohenzollern-Damm wieder frei. Der Polizeieinsatz ist beendet. Es gibt aber noch Stau in Richtung Treptow ab dem Dreieck Charlottenburg und auch in Richtung Wedding ab dem Kreuz Schöneberg. Außerdem haben wir Stau rund um die Elsenbrücke, ganz besonders auf der Treskow-Allee. Dort ist an der Bahnbrücke in beiden Richtungen auch nur noch eine Spur frei. Kaulsdorf, die Chemnitzer Straße, ist bis Freitag in beiden Richtungen zwischen Achertstraße und Mosbacher Straße gesperrt. Und Bauarbeiten gibt es bei der S-Bahn S3 und S9. Bis übermorgen fahren die Bahnen zwischen Charlottenburg und Olympiastadion nur alle 20 Minuten. Und S7 bis zum 20. Mai fahren keine Bahnen zwischen Charlottenburg und Grunewald. Es gibt aber einen Ersatzverkehr mit Bussen.
2: 14.20 Uhr.
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2: Konrad Spremberg im Studio. Wenn die Bundeswirtschaftsministerin Brandenburgs PCK-Raffinerie besucht, dann merkt man schon, da geht's um was. So oft kommt Katharina Reiche dort nicht vorbei. Heute hatte sie gute Nachrichten für die PCK-Beschäftigten im Gepäck, wobei die Probleme damit noch lange nicht gelöst sind. Nachrichten mit Jasmin Becker.
0: Bundeswirtschaftsministerin Reiche hat der PCK-Raffinerie in Schwedt eine Beschäftigungsgarantie bis Ende des Jahres zugesagt. Bei einem Besuch des Standortes sagte die CDU-Politikerin, dies sei ein wichtiges Signal an die mehr als 1000 Beschäftigten. Reiche dämpfte zugleich Sorgen vor einem Kerosinengpass im Sommer. Hauptstadtkorrespondentin Anne-Kathrin Mellmann.
4: Katharina Reiche verwies auf die vorhandene staatliche Reserve und sagte wörtlich, wir haben keinen Anlass, Sorgen zu verstärken. Die Raffinerie Schwedt erhält seit Anfang des Monats kein Öl aus Kasachstan mehr, weil Russland die Lieferung durch die Druzhba-Pipeline gestoppt hat. Der Anteil kasachischen Öls macht etwa ein Fünftel der Lieferungen aus. Auch die PCK Schwedt produziert Kerosin. Der Wegfall von Lieferungen aus Kasachstan heiße nicht, dass in der PCK Schwedt kein Kerosin produziert werde, so die Bundeswirtschaftsministerin.
0: Deutschland und die Ukraine wollen künftig gemeinsam Drohnen entwickeln und produzieren. Das kündigt der Bundesverteidigungsminister Pistorius bei seinem Besuch in Kiew an. Dabei geht es auch um Drohnen, die eine Reichweite von bis zu 1500 Kilometern haben, also tief ins russische Hinterland fliegen könnten. Pistorius sagte, man setze im Bereich unbemannter Systeme auf Joint Ventures zwischen deutschen und ukrainischen Unternehmen. Außerdem sicherte der Minister die Fortsetzung der Ausbildung ukrainischer Soldaten zu. Deutschland und die Ukraine hatten bei Regierungskonsultationen Mitte April eine engere Zusammenarbeit im Verteidigungsbereich vereinbart. Mehr als jeder Zehnte in Deutschland war im vergangenen Jahr Opfer einer Straftat im Internet. Wie aus dem aktuellen Cybersicherheitsmonitor hervorgeht, ist das ein deutlicher Anstieg im Vergleich zum Vorjahr. Am häufigsten erlebten die Betroffenen Betrug beim Online-Shopping. Dahinter folgten Fremdzugriffe auf Online-Accounts und Betrug beim Online-Banking. Laut der repräsentativen Befragung des Bundesamts für Sicherheit in der Informationstechnik gibt es bei vielen Internetnutzern einen Trend zu mehr Sorglosigkeit. Nur 14% informieren sich demnach regelmäßig über Cybersicherheit. Die landeseigene Investitionsbank Berlin hat im vergangenen Jahr rund 14,4 Millionen Euro an Risikokapital für Startups bereitgestellt. Das hat die Bank auf ihrer Jahrespressekonferenz mitgeteilt. Aus der RBB 24 Wirtschaftsredaktion Jan Palukat.
6: Die Ideen, in die das Land Berlin Risikokapital steckt, sind vielfältig. Ohne dieses Geld, das die allerersten unternehmerischen Schritte finanziert, würde kaum eine je zur Marktreife kommen. Mit der IBB Ventures hat sich Berlin allein im vergangenen Jahr an gut 40 solcher ganz jungen Startups beteiligt. Sie konzentrieren sich vor allem auf die Bereiche Softwareentwicklung, Gesundheit und Kreativwirtschaft. Der Senat hofft, auf diesem Weg junge Unternehmen mit großem wirtschaftlichem Potenzial in der Stadt zu binden und hier wachsen zu lassen. Insgesamt ist Berlin über die IBB bereits in gut 100 solcher Startups investiert. Sie beschäftigen rund 3.400 Menschen und haben einen Jahresumsatz von rund 770 Millionen Euro.
0: Die Region Cottbus macht bei der wirtschaftlichen Entwicklung deutschlandweit die größten Fortschritte. Das zeigt eine Studie vom arbeitgebernahen Institut der deutschen Wirtschaft. Cottbus zeige demnach, wie Strukturwandel gelingen könne, heißt es dort. Die Stadt übernehme in der Lausitz eine zentrale Funktion als urbaner Wissens- und Innovationsstandort. Für das Regionalranking werden alle 2 Jahre 400 Landkreise und kreisfreie Städte verglichen. Unter anderem wird gemessen, welche Region sich in den vergangenen 2 Jahren am stärksten verbessert hat. Bezahlbaren Wohnraum zu finden wird in Deutschland immer schwieriger. Wie das Statistische Bundesamt in Wiesbaden mitteilt, haben letztes Jahr rund 12% der Bevölkerung in zu kleinen Wohnungen gelebt. Aus Wiesbaden Ursula Meyer.
7: Innerhalb von 5 Jahren hat sich dieses Problem damit verschärft. Denn noch im Jahr 2020 waren nur rund 10% aller Menschen bundesweit davon betroffen. Mit wenig Wohnraum mussten vor allem Erwachsene mit ausländischen Wurzeln und von Armut bedrohte Menschen zurechtkommen. Ein Platzproblem hatten generell häufig Paare mit mindestens 3 Kindern sowie Alleinerziehende, insbesondere in Städten. Ältere Menschen ab 65 Jahren hatten dagegen häufig genug Wohnraum. Eine Wohnung gilt als zu klein, wenn zum Beispiel Paare mit Kindern kein eigenes Zimmer für sich haben oder wenn es kein gemeinsames Wohnzimmer gibt.
0: Im jahrelangen Rechtsstreit um sogenannte Clan-Immobilien in Berlin hat der Bundesgerichtshof die Einziehung einer Immobilie und weiterer Vermögenswerte bestätigt. Das Berliner Landgericht hatte die Einziehung vor 2 Jahren angeordnet, weil die Immobilie mit illegal erlangtem Geld finanziert worden sei. Der Bundesgerichtshof folgte dieser Argumentation. Auch wenn nur ein Teil des Geldes aus Straftaten stamme, reiche das aus, um die Vermögenswerte einzuziehen, heißt es in dem Beschluss. Geklagt hatte die frühere Eigentümerin der Immobilie, die offenbar als Strohfrau für den Familienclan fungierte. Soweit die Nachrichten. 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Das Wetter. Am Nachmittag über Oder und Neiße abziehende Schauer und Gewitter. Dahinter Fehlerwolken, wenig Sonne, aber nur einzelne Schauer bei 10 bis 21 Grad. Aktuell haben wir in Berlin Eiskeller 15 und in Köpenick 16 Grad. In Ruhland sind es 21, in Wusterwitz 12 Grad. Morgen geht es wolkenreich, wechselhaft, recht windig und kühl weiter. Mit Temperaturen zwischen 12 und 15 Grad in der Spitze. Die Zeit 14.26 Uhr.
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2: Wie sehr steht die Demokratie unter Druck? Und was kann politische Bildung da machen? Sönke Rix ist seit März Präsident der Bundeszentrale für politische Bildung. Einerseits sieht er zwar weiter großen Rückhalt für demokratische Werte in der Gesellschaft, andererseits beobachtet er, dass mehr Menschen an Politik und Institutionen insgesamt zweifeln. Wie er diese Entwicklung einschätzt, warum politische Bildung aus seiner Sicht nicht neutral sein darf und wie er auf Kritik speziell von politisch rechts reagiert, erklärt Sönke Rix im Gespräch mit Hauptstadtkorrespondent Dietrich Karlmeurer.
1: Vis-à-vis.
8: Herr Rix, Sie treten in recht große Fußstapfen. Ihr Vorgänger Thomas Krüger, der hat die Bundeszentrale 25 Jahre lang geprägt. Mit welchem Gefühl sind Sie in dieses Amt gestartet?
9: Das sind tatsächlich große Fußstapfen, aber jeder Präsident oder jeder, der eine neue Aufgabe übernimmt, soll sie auch mit eigenen Akzenten machen. Ich bin Thomas Krüger sehr dankbar, der hat die Bundeszentrale in stürmischen Zeiten geführt und hat sie vor allen Dingen auch groß gemacht, aber nun kommen neue Zeiten und wir werden auch die neuen Herausforderungen meistern.
8: Und damit bin ich beim Thema, was möchten Sie in der Bundeszentrale unbedingt bewahren? Was soll so bleiben, wie es ist und wo sehen Sie klaren Veränderungsbedarf?
9: Es gibt viele sehr gute Produkte und Angebote der Bundeszentrale. Valomat, das ist unser großer Schlager, der wirklich bei allen bekannt ist. Aber die wenigsten wissen, dass er von der Bundeszentrale für politische Bildung kommt. Sowas wollen wir natürlich bewahren. Es sind jetzt auch schon gute Angebote. Insgesamt in der Vielfalt will ich sie auch aufrechterhalten. Sowohl zivilgesellschaftliche Organisationen unterstützen bei ihrer Aufgabe der politischen Bildung, als auch eigene Produkte und eigene Angebote machen. Diese Bandbreite würde ich gerne aufrechterhalten.
8: Sie unterstützen Demokratieprojekte und da gibt es aktuell den Vorwurf, die Bundeszentrale habe Gelder verschwendet. Insgesamt mehr als 100.000 Euro flossen in den vergangenen Jahren an ein Demokratieprojekt mit, so heißt es in Schlagzeilen, mit Würmern. Das ergab eine Anfrage der AfD an die Bundesregierung. Das klingt auf den ersten Blick tatsächlich absurd. Wenn man das alles auf die Schlagzeile reduziert, wurde da wirklich ein absurdes Projekt gefördert? Und sehen Sie hier Veränderungsbedarf?
9: Also wenn wir Projekte nur noch danach organisieren, dass sie vielleicht einem gewissen Standard entsprechen, der nur einer gewissen Partei oder einer gewissen Richtung gefällt, dann sind wir verkehrt. Wir sollten unsere Projekte so gestalten, dass sie vielfältig sind, dass sie auch vielleicht mit ein bisschen Provokation auch Menschen ansprechen, die vielleicht als erstes sonst gar nicht vielleicht auf die Idee gekommen wären, dieses Angebot wahrzunehmen. Und von daher würde ich nicht grundsätzlich ausschließen, dass es nicht auch mal Projekte mit Würmern gibt oder mit Korbflechten oder wie auch immer. Am Ende ist es doch wichtig, ob man Menschen angesprochen hat und ob man Menschen dazu gebracht hat, über Politik ins Gespräch zu kommen.
8: Aufgabe der Bundeszentrale ist es, das demokratische Bewusstsein zu stärken und auch die politische Teilhabe zu fördern. Viele sagen ja, die Demokratie steht heute stärker unter Druck als früher. Teilen Sie die Einschätzung?
9: Ja, ich teile die Einschätzung, das sagen die meisten Untersuchungen auch, dass viele Bürgerinnen und Bürger sich davon abwenden, dass sie kein Vertrauen mehr in die demokratischen Institutionen haben, wobei der Zuspruch zur Demokratie an sich, der ist nach wie vor groß, aber man hat doch seine Zweifel daran, ob die demokratischen Organisationen und Institutionen die Herausforderungen meistern können. Das liegt wahrscheinlich auch daran, weil gerade die internationalen Herausforderungen so groß ist und man doch ein bisschen hilflos auf diese Situation guckt und man von einer Krise zur nächsten gerät. Und unsere Aufgabe als Bundeszentrale wird sein, klarzumachen, dass die Institutionen auch solche Herausforderungen meistern können. Es hängt immer davon ab, wer sie natürlich von innen führt.
8: Kann denn politische Bildung verlorenes Vertrauen tatsächlich zurückgewinnen oder wäre das eher eine unrealistische Erwartung?
9: Also Vertrauen in Politik zurückgewinnen müssen Politikerinnen und Politiker schon auch selbst in erster Linie. Was wir tun können, ist sagen können, es gibt das Rüstzeug für jeden Bürger und für jede Bürgerin, sich an dieser Demokratie zu beteiligen. Es lohnt sich für diese Institutionen und für diese Werte auch zu streiten. Sie sind gut und sie sind dazu geeignet, auch große Herausforderungen zu meistern. Diese Information, diese Bildung, das können wir leisten, aber wir können nicht die Politik verändern. Das müssen die Politikerinnen und Politiker schon selber tun.
8: Gibt es denn Zielgruppen, die Sie, wenn Sie das vergleichen, sozusagen mit den letzten Jahren bei Ihrem Vorgänger, Zielgruppen, die Sie stärker erreichen wollen, als das bisher der Fall war?
9: Also ich will das nicht in Abgrenzung zur Zeit meines Vorgängers machen, sondern ich glaube, das ist ein stetiger Prozess, dass wir uns immer wieder genau angucken müssen, welche Menschen sind denn diejenigen, die am meisten sich von Politik abwenden, von Demokratie abwenden, beziehungsweise das Zutrauen verlieren. Und da müssen wir aufpassen, dass wir nicht in gewissen Blasen bleiben, sondern auch uns an die Menschen wenden, die wir vielleicht nicht mit einer klassischen Veranstaltung erreichen, sondern eher über Social Media oder die Menschen, die wir über ihren Arbeitsplatz, ihren Ausbildungsplatz erreichen. Also die Menschen auch da abholen, wo sie sind.
8: Mhm. Viele Jugendliche, die wissen gar nicht, was die Bundeszentrale für politische Bildung ist. Wie wollen Sie das angehen?
9: Ich glaube auch nicht, dass es unbedingt ganz wichtig ist, dass wir die Bundeszentrale für politische Bildung an sich stärker bekannt machen. Wir müssen unsere Angebote bekannt machen, unsere Produkte bekannt machen, Social-Media-Angebote, wo vielleicht gar nicht erstmal politische Bildung draufsteht, weil natürlich, sagen wir mal so, der Begriff Bundeszentrale für politische Bildung ist vielleicht auch nicht gerade sexy, aber das, was wir machen, das soll unbedingt auch auf eine gewisse Art und Weise sexy sein und den Menschen ansprechen. Und da sind wir ziemlich gut in vielen Dingen, aber wir können besser werden.
8: Sie haben Social Media angesprochen. Wird die politische Bildung digitaler in den nächsten Jahren?
9: Also sie muss digitaler werden, weil die Auseinandersetzung über Politik, die Diskussion über Politik finden im sozialen Medienraum statt. Wir müssen da auch Angebote ausbauen. Wir sind ja auch vertreten da. Wir haben auch sehr viel Zuspruch dafür, unsere Angebote. Aber ich glaube, wir müssen auch gucken, wie wir dort auch Diskussionsräume zur Verfügung stellen, die von uns auch moderiert werden können, wie wir auch noch besser werden können, Dinge kurz auf den Punkt zu bringen, wo Menschen auch das Hintergrundwissen haben wollen, zum Beispiel: Warum ist die Lage im Nahosten so gerade? Warum gibt es gerade den Krieg?
8: Zu Gast im ARD-Interview der Woche der neue Präsident der Bundeszentrale für politische Bildung, Sönke Rix. Seit Jahren, Herr Rix, gibt es Streit darüber, ob politische Bildung neutral sein kann oder auch neutral sein muss. Wie beantworten Sie die Frage als Präsident jetzt der Bundeszentrale für politische Bildung?
9: Wir als Bundeszentrale für politische Bildung dürfen gar nicht neutral sein, weil wir uns der Verfassung verpflichtet fühlen und dem Grundgesetz. Und unser Grundgesetz und unsere Verfassung ist keine wertneutrale Verfassung. Und deshalb werden wir für die Werte, die diese Verfassung auch hat, auch ständig streiten und auch aktiv sein. Und wenn mit Neutralität aber gemeint ist, parteiübergreifend oder überparteilich, das sind wir selbstverständlich. Wir wollen natürlich weiterhin auch überparteilich agieren. Wir wollen auch immer so agieren, dass wir auch eine in der Diskussion die Bandbreite darstellen, Pro und Contra von allen Seiten die Dinge auch beleuchten, auch in Veranstaltungen dafür Sorge tragen, dass die Meinungsvielfalt auch abgedeckt ist. Wenn das mit Neutralität, dann bleiben wir da neutral, aber wir sind nicht neutral, was die Verfassung anbelangt.
8: Bei Ihrer Person, als Ihr Name letzten Herbst das erste Mal auftauchte als potenzieller künftiger Präsident der Bundeszentrale, da kam gleich von rechts scharfe Kritik, da kamen Schlagworte, ich will mal zitieren, linker Ideologe oder linker Erzieher. Hat Sie das überrascht oder haben Sie damit gerechnet?
9: Also ich habe nicht damit gerechnet, dass ich jetzt zum linken Ideologen wurde. Und man ist ja auch verwundert, wer sich da alles in den Medien zu Wort meldet oder wer da über mich schreibt, ohne jeweils mich irgendwie kennengelernt zu haben. Aber ist, glaube ich, mit zu rechnen gewesen, weil jetzt an der Spitze der Bundeszentrale mit mir und mit Herrn Ulrich zwei ausgewiesene Parteipolitiker und auch...
8: Herr Ulrich von der CSU,
9: Genau, SPD. Herr Ulrich von der CSU, ich von der SPD. Da ist mit zu rechnen gewesen, dass es kritisiert werden kann oder zumindest mal hinterfragt werden kann. Das finde ich auch völlig in Ordnung.
8: Dass es überhaupt eine Debatte gibt sozusagen über die Besetzung und vor allen Dingen auch so eine emotionale Debatte, das zeigt, dass unsere Gesellschaft stark polarisiert ist. Sehen Sie da irgendwie Wege zurück zu mehr Verständigung, auch mit Menschen, die eben politisch sehr weit auseinander liegen?
9: Also ich glaube schon, dass wir als Bundeszentrale für politische Bildung auch die Aufgabe haben, Debattenräume zur Verfügung zu stellen. Wir sollten auch es tun, nichts vermeiden, mit erhobenem Zeigefinger und mit Ausschließeritis auch an solche Debatten ranzugehen. Denn wir wollen ja gerade diejenigen, die gerade skeptisch gegenüber der Demokratie oder unserer Verfassung oder im Moment der demokratischen Institution, die wollen wir ja wiedergewinnen. Und das können wir nicht machen, indem wir denen als erstes einen Vorwurf an den Kopf knallen, sage ich mal so. Oder wenn wir ihnen sagen, nein, du hast einfach nur Unrecht. Es gibt natürlich immer Grenzen. Die Grenzen sind die Verfassung, das ist klar. Wir wollen auch gerade mit denen ins Gespräch kommen, die vielleicht auch ihre Zweifel haben und das vielleicht auch sogar noch gar nicht artikuliert haben, dass sie die Zweifel haben.
8: Herr Rix, kurz nach Ihrem Amtsantritt, da gab es Berichte über Ihre Besoldung. Sie verdienen markant mehr als Ihr Vorgänger. Das ist eine Steilvorlage für Kritiker. Verstehen Sie die Irritation darüber?
9: Ich verstehe die Irritation. Man wird nie Wege finden in Bezahlung von Präsidenten von Bundesbehörden, von Ministern, Staatssekretären, Abgeordneten, die nicht auch zur Diskussion führen. Deshalb verstehe ich das sehr gut. Und gerade angesichts der Tatsache, dass andererseits natürlich auch aufgefordert wird, den Gürtel enger zu schnallen, beziehungsweise es auch Einsparungen geben wird. Ich habe das aber nicht entschieden, das hat der Bundestag entschieden.
8: Was sagen Sie denjenigen, und die Diskussion gibt es garantiert, die darin einen Glaubwürdigkeitskonflikt sehen?
9: Den sage ich ja, das ist wohl richtig so, dass das schwierig in der Vermittlung ist. Und ich sage Ihnen auf keinen Fall, dass es alles Blödsinn und das ist ja nur eine kleine Summe von vielen oder so etwas, sondern dieses Zeichen ist jetzt aber gesetzt worden. Es hat seine Berechtigung in dem Sinne, dass man gesagt hat, okay, alle Präsidenten auf Bundesebene sollen wahrscheinlich ähnlich auch bezahlt werden. Das ist, glaube ich, auch okay so. Aber ich kann diese Debatte nachvollziehen und ich versuche auch gar nicht die großartige Rechtfertigung. Was ich nur machen kann, ist, dass ich das erklären kann. Und zu der Erklärung gehört erstens, das habe nicht ich beschlossen, sondern
8: das war nicht Ihr Verhandlungsergebnis.
9: Das war nicht mein Verhandlungsergebnis, das hat der Deutsche Bundestag so beschlossen. Einerseits eine Erhöhung der Besoldung, andererseits, dass es jetzt auch einen Vizepräsidenten gibt. Wir werden jetzt hoffentlich an unserer Arbeit gemessen und weniger an unserer Bezahlung.
2: Sönke Rix sagt das, Präsident der Bundeszentrale für politische Bildung, im Gespräch mit Hauptstadtkorrespondent Dietrich Karl-Meurer. Gucken wir aufs Wetter in der Region. Den Nachmittag über gibt's weiter viele Wolken, immer wieder Regenschauer. Speziell im Südosten ist Aprilwetter mit Sonnenschein und kräftigen Gewittern, die sich abwechseln. Die aktuellen Temperaturen 15 bis 17 Grad in Berlin, 15 Grad auch in Potsdam, 19 Grad derzeit in Cottbus.
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2: Den hat Jasmin Becker.
0: Probleme gibt es im Moment auf der A10. Östlicher Berliner Ring Richtung Dreieck Spreeau zwischen Hohenschönhausen und Marzahn ist im Moment nur die linke Spur frei wegen Bergungsarbeiten. Es gibt Stau, hier brauchen Sie etwa 45 Minuten länger. Stadtverkehr Berlin, die A100. Der Stadtring ist in Höhe Hohenzollern-Damm wieder frei. Der Polizeieinsatz ist beendet. Es gibt aber immer noch Stau in Richtung Treptow ab dem Dreieck Charlottenburg und in Richtung Wedding ab dem Kreuz Schöneberg, jeweils 20 Minuten Verzögerung. Außerdem haben wir auch immer noch Stau rund um die Elsenbrücke und ganz besonders auf der Treskoallee. Dort ist an der Bahnbrücke in beiden Richtungen im Moment nur eine Spur frei. Aktuell ist zur S-Bahn nach einem Polizeieinsatz am Heidelberger Platz kommt es auf den Linien S41, 42 und 46 zu Verspätungen und zu Ausfällen. Und Bauarbeiten gibt es auch bei der S-Bahn. S3 und S9 bis übermorgen fahren zwischen Charlottenburg und Olympiastadion die Bahnen nur im 20-Minuten-Takt. 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
2: 14.39 Uhr.
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0: Russland kein Öl aus Kasachstan mehr durch die Druzhba-Pipeline zur PCK. Derzeit wird nach alternativen Versorgungswegen gesucht, sagte die Ostbeauftragte der Bundesregierung Kaiser im rbb24-Inforadio.
1: Da müssen wir schauen, die Pipeline über Rostock, die ist kapazitätsmäßig auch schon sehr ausgelastet. Es gibt aber durchaus Potenziale, über die polnische Pipeline dann nach Öl zu beziehen. Dazu gibt es gerade auch erste Gespräche und da ist die Taskforce auch ganz zuversichtlich.
0: Die Beauftragte der Bundesregierung für Ostdeutschland und Mitglied der Taskforce PCK Schwedt, Elisabeth Kaiser. Bei seinem Besuch in Kiew hat Bundesverteidigungsminister Pistorius eine engere Zusammenarbeit bei der Entwicklung und Produktion von Drohnen angekündigt. Dabei geht es um Waffensysteme mit bis zu 1500 Kilometern Reichweite. Der SPD-Politiker sagte nach einem Gespräch mit seinem ukrainischen Amtskollegen Fedorow, es seien Joint Ventures zwischen deutschen und ukrainischen Unternehmen geplant. Aus Kiew berichtet Rebecca Barth.
2: Die rasante technologische Entwicklung ukrainischer Rüstungsproduzenten im Bereich unbemannter Systeme habe mittlerweile einen sichtbaren Effekt auf dem Schlachtfeld, betont der deutsche Verteidigungsminister. Daher wolle man mit der Ukraine eine strukturierte, langfristige Partnerschaft aufbauen. Das Ziel, den europäischen Kontinent sicherer machen. Experten gehen davon aus, dass die Ukraine die personelle Überlegenheit der russischen Truppen mittels Drohnen an vielen Frontabschnitten ausgleichen könne.
0: Der Vorschlag von Russlands Präsident Putin, Altkanzler Schröder als Vermittler für Friedensverhandlungen einzusetzen, stößt in der EU und in der Ukraine auf klare Ablehnung. Wenn wir Moskau das Recht geben würden, in unserem Namen einen Verhandlungsführer zu benennen, wäre das nicht sehr klug, das sagte die EU-Chefdiplomatin Kallas. Schröder sei ein hochrangiger Lobbyist für russische Staatsunternehmen gewesen. Damit säße Putin quasi auf beiden Seiten des Verhandlungstisches, sagte Kallas am Rande des EU-Außenministertreffens in Brüssel. Auch der ukrainische Außenminister Sibija lehnte Schröder als Vermittler ab. Er sagte, es gebe viele andere würdige Persönlichkeiten, die für die EU verhandeln könnten. Das Bundesfinanzministerium sieht durch neuartige Modelle der künstlichen Intelligenz erhebliche Risiken. Eine Sprecherin des Ministeriums sagte, die Entwicklung von neuen Anwendungen bedeute eine verschärfte Cyberbedrohungslage. Diese könne sich auch auf die Finanzstabilität auswirken. Auslöser für die Warnung ist die Software Claude Mythos des US-Unternehmens Anthropic. Dabei handelt es sich um ein KI-Programm, das Betriebssysteme, Browser und Software nach Schwachstellen durchsucht. Es spürt dabei die Sicherheitslücken nicht nur auf, sondern liefert quasi die digitalen Angriffswerkzeuge gleich mit. Die Region Cottbus macht bei der wirtschaftlichen Entwicklung deutschlandweit die größten Fortschritte. Das zeigt eine Studie vom arbeitgebernahen Institut der deutschen Wirtschaft. Cottbus zeige demnach, wie Strukturwandel gelingen könne, heißt es dort. Die Stadt übernehme in der Lausitz eine zentrale Funktion als urbaner Wissens- und Innovationsstandort. Für das Regionalranking werden alle 2 Jahre 400 Landkreise und kreisfreie Städte verglichen. Unter anderem wird gemessen, welche Region sich in den vergangenen 2 Jahren am stärksten verbessert hat. CDU und Grüne in Baden-Württemberg haben ihren Koalitionsvertrag unterzeichnet. Der designierte Landeschef Özdemir und sein zukünftiger Vize Hagel haben damit die schwarz-grüne Koalition für die nächsten 5 Jahre verlängert. Die beiden Parteien regieren in Baden-Württemberg schon seit 2016 gemeinsam. Der Vertrag umfasst über 160 Seiten und beinhaltet unter anderem ein kostenloses und verpflichtendes letztes Kindergartenjahr. Außerdem will Grün-Schwarz an dem Ziel festhalten, dass Baden-Württemberg bis 2040 klimaneutral werden soll, 5 Jahre früher als im Bund. Soweit die Nachrichten. 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Das Wetter. Am Nachmittag über Oder und Neiße abziehende Schauer und Gewitter, dahinter viele Wolken, wenig Sonne, aber nur einzelne Schauer bei 10 bis 21 Grad. Aktuell in Berlin Eiskeller 15 und in Köpenick 16 Grad, in Ruhland 21 und in Wusterwitz 12 Grad. Morgen geht es wolkenreich, wechselhaft recht windig und kühl weiter mit Temperaturen zwischen 12 und 15 Grad. Die Zeit 14.44 Uhr.
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4: Im Studio Konrad Spremberg, guten Tag. Dass Brandenburg und Berlin mit Diesel, Benzin und Heizöl versorgt werden, das ist ganz maßgeblich das Verdienst der Beschäftigten der PCK-Raffinerie in Schwedt. Und die sollen sich zumindest bis Ende dieses Jahres keine Sorgen um ihre Jobs machen, hat die Bundeswirtschaftsministerin heute gesagt, solange sie

0: hat der Bund ihre Arbeitsstellen mindestens. Und die Ministerin Katharina Reiche hat die Raffinerie heute besucht. Wie will sie das Problem lösen, dass gerade zu wenig Rohöl in der Raffinerie landet, weil Russland keins mehr aus Kasachstan Richtung Brandenburg durchleitet seit Anfang des Monats? Das habe ich vorhin unserem rbb24-Reporter vor Ort gefragt, Philipp Barnsdorf.
1: Dazu hat sie heute drei Ansätze genannt. Da muss man wissen, aktuell kommt ja der größte Teil des Rohöls, der verarbeitet wird, aus Rostock. Und deswegen gibt es da den Plan, dort ein Anlandeterminal, ein zusätzliches und größeres zu bauen, sodass größere Tanker dort auch anlegen können. Da könnte man etwas günstigeres Rohöl von dort beziehen. Außerdem die Pipeline von Rostock nach Schwedt, die ist jetzt gerade voll ausgelastet. Da gibt es schon seit längerem den Plan, die zu vergrößern. Da geht es um einen ziemlich großen Förderbescheid, den würde Deutschland gerne ausstellen. Das Ganze hängt allerdings gerade in der EU. Muss man gucken, wie lange das noch dauert. Die dritte Möglichkeit ist, dass man zusätzliches Öl über den Danziger Hafen bezieht. Da gibt es gerade Verhandlungen mit Polen, gab es jetzt auch gerade an diesem Wochenende. Da hat sie allerdings gesagt, da wolle sie jetzt nicht aus sozusagen keine Interna aus den Verhandlungen ausplaudern.
0: Aber ich verstehe dich so, die Idee statt Pipelineöl aus Kasachstan ist mehr Öl übers Meer zu bekommen. Und da geht es dann um Hafenkapazitäten, wo Polen mit einer eigenen Pipeline vom Hafen bis nach Brandenburg einspringen könnte, richtig?
1: Genau, also es ist mal zunächst die Frage, wo dieses Öl herkommt, was dann über Danzig kommen könnte. Da ist die erste Möglichkeit, man kauft es einfach aus aller Welt ein. Es kommt per Tanker nach Danzig und von dort weiter nach Schwedt. Das wäre sozusagen die ähnliche Nummer wie in Rostock aktuell schon. Russland hat vorgeschlagen, man könne das kasachische Öl über eine andere Leitung an einen russischen Hafen liefern und von dort per Schiff nach Danzig. Da muss man gucken, was dann dabei rauskommt. Noch ganz kurz, die Pipeline, die jetzt aktuell aus Danzig läuft, die läuft nicht ganz direkt nach Schwedt, sondern die mündet sozusagen in die Druzhba-Pipeline, über die bisher das kasachische Öl auch aus Kasachstan durch Russland und dann durch Polen nach Schwedt geflossen ist. Da mündet die sozusagen rein. Das wäre einfach der alte Weg sozusagen.
0: Die Frage ist also, wird es so laufen, dass die Raffinerie, die PCK-Raffinerie unter Volllast laufen kann, weiterhin, auch wenn Reserven aufgebraucht sind? Ich verstehe das zumindest so, dass sie sich im Moment aus Ölreserven in den eigenen Tanks weiter mitversorgt. Läuft sie gerade unter Volllast?
1: Nicht ganz. Das wurde jetzt runtergefahren von ca. 90% auf 80%. Man muss dazu sehen, ca. 60% des Öls, was aktuell verarbeitet wird, kommt aus Rostock. 20% kommt jetzt schon aus Danzig. Und die Frage ist, ob man aber jetzt dieses kasachische Öl, das waren die letzten 20%, ob man die jetzt zusätzlich aus Danzig liefern kann. Also weil die Pipeline aus Danzig, die könnte technisch mehr Öl transportieren im Gegensatz zu der Rostocker Pipeline. Es gibt allerdings jetzt gerade noch Reserven. Einmal ist in den Pipelines selber noch Öl vorhanden, weil das einfach da sehr langsam durchfließt. Außerdem gibt es Speicher vor Ort. Die reichen laut der PCK-Raffinerie noch mindestens bis Ende dieses Monats. Bis dahin muss man dann halt ein Verhandlungsergebnis mit Polen dann haben. Sonst wird's knapp. Denn 80% aktuell ist noch wirtschaftlich. Wenn das allerdings noch weiter runtergehen sollte auf unter 70%, da wird es dann auch wirtschaftlich einfach kritisch.
0: Fürs PCK arbeiten rund 1200 Leute. Was heißt denn diese Beschäftigungssicherung, die jetzt verlängert wurde, eigentlich konkret für die?
1: Na, also ganz konkret heißt es, dass sie alle bis Ende des Jahres weiterarbeiten können. Aber mein Eindruck unter den Beschäftigten ist, dass es schon ein großes Zutrauen gibt, dass jetzt ganz konkret im nächsten, übernächsten Jahr jetzt keine Leute entlassen werden, weil ja, wie gesagt, der ganze Nordosten Deutschlands massiv angewiesen ist auf Rohöl aus Schwedt. Da ist, glaube ich, das Vertrauen recht groß, dass da schon eine Lösung gefunden wird, um zusätzliches Öl ranzuschaffen. Gleichzeitig gibt es natürlich aber die langfristige Perspektive, ne? Deutschland will ja weg von fossilen Energieträgern, wie zum Beispiel Öl. Das heißt, langfristig werden da schon die aktuellen Arbeitsplätze wegfallen. Da kommt es halt jetzt drauf an, ob parallel andere Industrien hier aufwachsen. Da war der Termin heute auch durchaus wichtig, denn Katharina Reiche hat einen Förderbescheid überreicht über 350 Millionen Euro, also schon echt eine Stange Geld. Damit soll eine Produktionsanlage für nachhaltiges Kerosin hier vor Ort aufgebaut werden. Damit könnte dann zum Beispiel auch am BER, wenn da werden ja ab 2030 gibt es da EU-Vorgaben, dass nachhaltiges Kerosin dem normalen Kerosin für Flugzeuge beigemischt werden muss. Da wäre das zum Beispiel eine Perspektive, dass dieses Kerosin dann hier aus Schwedt kommen könnte.
0: Philipp Barnsdorf, unser rbb-Reporter, war das mit den Einblicken von der PCK-Raffinerie in Schwedt heute vom Besuch der Bundeswirtschaftsministerin Katharina Reiche. Auch der Ministerpräsident war da. Kopfschmerzen haben viele Menschen regelmäßig, aber nicht solche Kopfschmerzen. Es ist eine der schmerzhaftesten neurologischen Erkrankungen, die man Clusterkopfschmerz nennt. In Deutschland sind davon schätzungsweise 100.000 Menschen betroffen, Männer etwa dreimal häufiger als Frauen. RBB-Gesundreporterin Melda Özsoy hat einen jungen Mann in Berlin getroffen, der seit seiner Schulzeit unter solchen Kopfschmerzen leidet.
2: Lennart ist 21 und hat schon eine lange Krankheitsgeschichte hinter sich. Seit 7 Jahren quälen ihn immer wieder extreme Kopfschmerzen.
3: Es fühlt sich an, als würde man so mit so Stacheln einfach so extrem doll reindrücken und ist auf jeden Fall harter Schmerz.
2: Erst nach einem Jahr bekommt das, was er fühlt, einen Namen. In der Charité Berlin werden Clusterkopfschmerzen diagnostiziert. Die Attacken kommen ohne Vorwarnung. Oft mehrmals am Tag.
3: Ich weiß, dass es mir so richtig aufgefallen ist und dass ich auch zum Arzt gegangen bin, weil ich nach dem Schulsport immer total Kopfschmerzen hatte und dann immer den ganzen Tag ausgenockt war nach dem Schulsport. Ist es dann auch dazu gekommen, dass ich auch, wenn ich mit meinen Freunden war und wenn man zum Beispiel Party gemacht hat und da Alkohol getrunken wurde, habe ich sofort Kopfschmerzen gekriegt und auch richtig doll und dann konnte ich nicht mehr damit machen und dann wurde es quasi auch für mich zu einem Problem, wo ich nicht einfach so irgendwie vorbeigucken konnte. Und das war nicht mehr nur, dass ich nur nach dem Sport oder nur selten Kopfschmerzen habe, sondern dann war es auch so penetrant quasi, dass es richtig eingegriffen hat in mein Leben.
2: Lennart vermutet, dass sein Clusterkopfschmerz etwas damit zu tun haben könnte, dass er schon früh angefangen hat zu rauchen. Ein klarer Zusammenhang ist medizinisch aber nicht belegt. Was bei einer solchen Attacke im Gehirn passiert, erklärt Dr. Jan-Peter Jansen, Leiter des Schmerzzentrums Berlin.
4: Ein Nerv scheint da eine besondere Rolle zu spielen. Das ist der Trigeminus, der dreiarmige Nerv. Er teilt sich in drei Anteile, Unterkiefer, Mitte Gesicht und dann hier oben am Auge. Und da wissen wir, dass dieser Trigeminus auch ins Gehirn ziehen kann oder zieht und dass der bei der Entstehung dieser Clusterkopfschmerzen beteiligt ist.
2: Warum dieser Nerv aktiviert wird, ist bisher unklar. Heilbar sind Clusterkopfschmerzen noch nicht. Aber es gibt wirksame Therapien, die Menschen wie Lennart helfen. Zum Beispiel reiner Sauerstoff.
3: Also wenn ich zu Hause einen Anfall habe und merke, okay, das kommt langsam, dann gehe ich sofort an Sauerstoff und atme. Und dann braucht es auch nicht länger als 5 Minuten, bis das wieder komplett weg ist.
2: Zu Hause hat Lennart immer eine Sauerstoffflasche in der Ecke stehen. Doch wenn er mit Freunden unterwegs ist, hat er sie oft nicht dabei. Wenn dann eine Attacke kommt, muss er sich zurückziehen. Manchmal für Minuten und manchmal auch deutlich länger.
3: Also wenn ich mit Freunden bin oder irgendwie mit Bekannten, dann sage ich sofort, ich brauche entweder 5 Minuten kurz oder kann auch sein, dass ich 3 Stunden weg bin, aber die sind das auch schon gewohnt, also die kennen das.
2: Alkohol, Sonnenlicht, Schlafmangel. All das kann bei ihm Attacken auslösen. Aufs Feiern gehen mit Freunden verzichtet er deshalb komplett. Doch eins will Lennart auf gar keinen Fall: anders behandelt werden.
3: Und ich würde auch sagen, dass ich mich nicht wohl damit fühle, wenn man quasi so sagt, ey, Lennart hat diese Krankheit und deswegen kann er nicht zuverlässig sein quasi. Das möchte ich gar nicht. Ich wünsche mir schon, dass ich von meinen Freunden quasi diese Anforderung kriege, trotzdem verlässlich zu sein.
0: Das sagt der 21-jährige Lennart aus Berlin, einer von geschätzt 100.000 Menschen in Deutschland, die von Clusterkopfschmerzen betroffen sind.
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0: Es gibt auf der Welt kein größeres Musikspektakel als den ESC, den Eurovision Song Contest mit um die 160 Millionen Zuschauern und Zuschauerinnen. Am Samstag findet das Finale in Wien statt. Es ist das 70. Jubiläum. Eine Reise in die Geschichte des ESC und seine 7 Jahrzehnte macht jetzt eine ARD-Dokumentation, die heute Abend im Ersten läuft. Und einen Vorgeschmack gibt Kulturreporter Norbert Kunze jetzt mit einem Blick auf die Anfänge des ESC.
6: In diesem Jahr brachte ihnen das Fernsehen zum ersten Mal in seiner jungen Geschichte Europa ins Haus.
7: Alles begann in Lugano in der beschaulichen Schweiz. 7 Länder nahmen an der ersten Ausgabe des Grand Prix Eurovision de la Chanson teil. Es gewann Les Assia für den Gastgeber.
8: Es war zu Beginn eine sehr formelle Veranstaltung mit dem Orchester und der Art, wie die Menschen gekleidet waren. Selbst die Moderatoren. Alle trugen Ballkleider und Anzüge.
9: Die Männer im Smoking, die Frauen im Abendkleid.
7: Heute sind es 37 teilnehmende Länder und weltweit über 160 Millionen Menschen, die den Eurovision Song Contest verfolgen. Gigantisch.
10: Der ESC wurde nach dem Zweiten Weltkrieg ins Leben gerufen, um die europäischen Länder zu vereinen. Aber ihr habt noch viel mehr erreicht. Ihr habt die Menschen in Europa zusammengebracht. Es ist eine riesige Community entstanden.
7: Es gibt nur wenige Ereignisse, die hinsichtlich Reichweite und Prestige größere globale Bedeutung besitzen. Ereignissen, darunter Olympische Spiele oder die Fußball-WM. Die kulturelle Bedeutung des Contests und die Nachhaltigkeit sind jedoch enorm ein Booster für Karrieren.
11: The winning song of the 1974 Eurovision Song Contest say Waterloo, la Suède avec Waterloo, chanté par ABBA.
7: Congratulations. 70 Jahre ESC, eine wechselvolle Geschichte. Vom Chanson-Wettbewerb zur Megashow, vom Komponistenvergleich zur Materialschlacht. Nicht immer gelungen.
12: Leute wirklich alles versucht. Frauen mit Flex und dabei Funken sprühen lassen. Es gab so elektrische Rodeo-Bullen auf der Bühne. Es gab brennende Klaviere, Männer in Hamsterrädern.
13: Monsters. Monster und Heavy Rock. Die perfekte Verbindung.
7: In diesem Jahr werden weniger Länder teilnehmen. Das hat nichts mit üblichen Veränderungen zu tun, wie sie immer mal vorkommen. Der ESC ist politischer geworden in jeder Hinsicht.
14: Irland, die Niederlande, Spanien und Slowenien werden den nächsten ESC boykottieren.
15: Der Grund für den Boykott durch Länder wie Irland ist Israels Vorgehen im Gazastreifen.
16: Also ich glaube, der ESC braucht gar nicht so tun, als wäre er unpolitisch. Ist er nämlich nicht.
7: United by Music. Dennoch bleibt es beim Motto. Denn grundsätzlich ist der ESC perfekt, um Botschaften wie Frieden, Toleranz oder Respekt zu stärken. Das zeigt die Doku in zahlreichen Ausschnitten und Interviews.
17: Mit dieser Idee ist ja mal das Ding gegründet worden, die Nationen Europas, dass die an einem Abend gemeinsam singen und ihre Hymne des Jahres küren. Wie schön ist das denn?
7: Ein Fest für den Frieden soll der ESC sein und zeigt sich in 2026 politisiert und verhärtet wie nie zuvor. Die 70. Ausgabe könnte ein Kipppunkt werden, hoffentlich zum Guten.
18: Wir hoffen, Sie hatten einen guten Empfang. Auf Wiedersehen.
0: 70 Jahre ESC. Die Doku läuft heute um 20.15 Uhr im Ersten und Sie können sie schon jetzt gucken, wenn Sie mögen, in der ARD-Mediathek.
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0: Es war nur ein kurzer Satz, ein paar Worte auf einer Pressekonferenz, aber dieser Satz hat eine kontroverse Debatte angefeuert. Bernhard Kempf ist da, übernimmt hier gleich das Mikrofon. Bernhard, um welchen Satz geht es gleich bei dir?
31: Ja, Konrad, es war eine Bemerkung des russischen Präsidenten nach der Siegesparade in Moskau zum Sieg über Nazi-Deutschland. Da hat Putin gesagt, er glaube, dass sich die Angelegenheit mit der Ukraine dem Ende zuneige. Und er brachte Ex-Kanzler Schröder als Vermittler ins Gespräch. Wie das Ganze einzuschätzen ist, das frage ich gleich eine Konfliktforscherin an der Viadrina-Universität.
0: Dieses Gespräch hören Sie also um kurz vor 3:30 hier im rbb24. Inforadio. Wenn ich Ihnen einen Tipp mitgeben darf und auch dir, lieber Bernhard, packen Sie die restliche Woche den Schirm oder die Regenjacke einfach immer ein, denn es sieht auch die nächsten Tage noch nach Aprilwetter aus, so wie auch heute. Immer wieder Regenschauer, dann sonnige Phasen, zwischendurch sogar ein Gewitter möglich. Temperaturen gerade zwischen 15 und 18 Grad. Mein Name ist Konrad Spremberg und hier ist Jasmin Becker.
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32: Probleme haben wir im Moment auf der A10 östlicher Berliner Ring Richtung Dreieck Spreeau zwischen Hohenschönhausen und Schmalzahn ist im Moment nur die linke Spur frei wegen Bergungsarbeiten. Es gibt Stau, Sie brauchen 45 Minuten länger. Die B158 Bad Freienwalde Richtung Berlin zwischen A10 Hohenschönhausen und Ahrensfelde Stau auch hier plus 20 Minuten. Stadtverkehr Berlin, die A100, der Stadtring ist in Höhe Hohenzollern-Damm wieder frei, der Polizeieinsatz ist beendet. Es gibt aber immer noch Stau in Richtung Treptow ab dem Dreieck Charlottenburg und in Richtung Wedding ab dem Kreuz Schöneberg, jeweils 20 Minuten Verzögerung. Außerdem Stau rund um die Elsenbrücke und besonders hier auf der Treskoallee. Dort ist an der Bahnbrücke in beiden Richtungen im Moment nur eine Spur frei. 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
1: Damit haben wir es 15 Uhr.
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1: Mit Bernhard Kempf, guten Tag. Ja, Deutschland ist der größte Unterstützer der Ukraine in Europa. Deutschland leistet militärische, aber auch humanitäre Hilfe. Heute ist Verteidigungsminister Boris Pistorius zu Besuch in Kiew und dabei geht es um den Ausbau der bisherigen Zusammenarbeit. Die Nachrichten mit Jasmin Becker.
32: Deutschland und die Ukraine wollen künftig gemeinsam Drohnen entwickeln und produzieren. Das kündigte Bundesverteidigungsminister Pistorius bei seinem Besuch in Kiew an. Dabei geht es auch um Drohnen, die eine Reichweite von bis zu 1500 Kilometern haben, also tief ins russische Hinterland fliegen könnten. Pistorius sagte, man setze im Bereich unbemannter Systeme auf Joint Ventures zwischen deutschen und ukrainischen Unternehmen. Außerdem sicherte der Minister die Fortsetzung der Ausbildung ukrainischer Soldaten zu. Deutschland und die Ukraine hatten bei Regierungskonsultationen Mitte April eine engere Zusammenarbeit im Verteidigungsbereich vereinbart. Die EU-Außenminister beraten heute in Brüssel erneut über Sanktionen gegen Russland und auch über die Lage im Nahen Osten. Putins jüngsten Vorschlag, im Friedensprozess mit der Ukraine Ex-Kanzler Schröder als Vermittler einzusetzen, sehen die Außenminister kritisch. Aus Brüssel, Sabrina Fritz.
2: Schröder sei ein Lobbyist russischer Staatskonzerne gewesen, so die Außenbeauftragte der EU, Kaja Kallas. Damit würde er auf beiden Seiten des Tisches sitzen. Und auch der deutsche Staatssekretär Kriechbaum sieht Schröder nicht in der Rolle eines neutralen Vermittlers. Er hätte sich zu sehr von Putin vereinnahmen lassen. Der ukrainische Außenminister Andriy Sybja ist ebenfalls in Brüssel. Er beschreibt eine neue Realität auf dem Schlachtfeld. Die Ukraine sei stärker geworden, auch dank der Unterstützung der europäischen Partner. In Brüssel wird heute auch über das Schicksal tausender ukrainischer Kinder beraten, die nach Russland verschleppt wurden. Die Außenminister wollen Personen, die dabei geholfen haben, mit Sanktionen bestrafen.
32: Die Bundesregierung hat die Beschäftigungssicherung für die PCK-Raffinerie in Schwedt um weitere 6 Monate verlängert. Das sei mit dem Finanzministerium und dem Kanzleramt abgestimmt, sagte Bundeswirtschaftsministerin Reiche während ihres Besuchs in Schwedt. Die Verlängerung solle den Beschäftigten eine verlässlichere Perspektive verschaffen. Sie gilt bis Ende des Jahres. Seit Anfang Mai kommt kein Öl aus Kasachstan mehr bei der PCK an. Russland leitet nichts mehr durch die Druzhba-Pipeline. Derzeit wird nach alternativen Versorgungswegen, zum Beispiel über den Hafen in Danzig, gesucht. Reiche betonte, man sei dazu in guten Gesprächen mit der polnischen Regierung. Jasmin Fahimi bleibt Chefin des Deutschen Gewerkschaftsbunds. Die 58-Jährige wurde mit großer Mehrheit auf dem DGB-Bundeskongress im Berliner S3-Hotel wiedergewählt. In ihrer Rede kritisierte Fahimi die anstehenden Sozialreformen. Wenn die Beschäftigten dafür bezahlen sollten, dass mal wieder Krise ist, dann könne man sich auf sie verlassen. Die Gewerkschaften seien auf der anderen Seite und müssten mobilisierungsbereit sein. Heute Abend wird Vizekanzler und SPD-Chef Klingbeil zum Kongress erwartet. Mit seinen 8 Einzelgewerkschaften vertritt der DGB insgesamt rund 5,4 Millionen Mitglieder. In Deutschland sind im vergangenen Jahr wieder mehr Menschen als im Vorjahr Opfer von Internetkriminalität geworden. Das geht aus dem aktuellen Cybersicherheitsmonitor hervor. Aus Bonn, Tobias Eischumer.
3: Mehr als jeder vierte Befragte war in seinem Leben schon mal von Straftaten im Netz betroffen. Am häufigsten agieren Kriminelle betrügerisch im Bereich Online-Shopping. Das ist, wie bereits in den vergangenen Jahren, das am weitesten verbreitete Delikt. Ein Drittel der Betroffenen hat dabei finanzielle Verluste erlitten. Trotz der vielen Fälle von Cyberkriminalität schätzt mehr als die Hälfte der Befragten das Risiko, selbst Opfer einer Straftat im Internet zu werden, als gering ein. 40% informieren sich erst dann über Schutzmaßnahmen, wenn sie bereits Probleme haben. Zudem zeigt nur knapp ein Drittel aller Betroffenen die Straftaten bei der Polizei an. Für den aktuellen repräsentativen Report sind Anfang Januar etwas mehr als 3000 Bundesbürger ab 16 Jahren befragt worden.
32: Im jahrelangen Rechtsstreit um sogenannte Clan-Immobilien in Berlin hat der Bundesgerichtshof die Einziehung einer Immobilie und weiterer Vermögenswerte bestätigt. Das Berliner Landgericht hatte die Einziehung vor 2 Jahren angeordnet, weil die Immobilie mit illegal erlangtem Geld finanziert worden sei. Der Bundesgerichtshof folgte dieser Argumentation. Auch wenn nur ein Teil des Geldes aus Straftaten stamme, reiche das aus, um die Vermögenswerte einzuziehen, so heißt es in dem Beschluss. Soweit die Nachrichten. 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Das Wetter. Am Nachmittag über Oder und Neiße abziehende Schauer und Gewitter. Dahinter haben wir viele Wolken, leider nur wenig Sonne heute und aber nur einzelne Schauer bei 10 bis 21 Grad. Aktuell in Berlin Schöneberg 17 und am Müggelsee 16 Grad. In Wiesenburg sind es 10 und in Lübben haben wir 18 Grad. Morgen geht es wolkenreich, wechselhaft, windig und kühl weiter mit Temperaturen zwischen 12 und 15 Grad. Die Zeit 15.05 Uhr.
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1: Jetzt im Studio für Sie, Bernhard Kemp. Schön, dass Sie wieder mit dabei sind. Und wir schauen in dieser Stunde mal auf den Nollendorfplatz in Berlin. Ein Knotenpunkt und das für gleich 4 U-Bahn-Stationen U4, U3, U2 und U1. Seit Jahresanfang ging dort aber fast nichts mehr. Wegen Bauarbeiten konnte nur noch die U2 den Nollendorfplatz anfahren. Monatelanger Stress für Pendler. Jetzt am Wochenende wurden die Bauarbeiten abgeschlossen und jetzt fährt alles wieder nach Plan. Also fast alles. RBB24-Reporterin Helena Dehler war für uns am Nollendorfplatz.
4: Nollendorfplatz.
6: Umsteigen am Nollendorfplatz von der U2 auf die anderen Linien geht wieder.
4: Übergang zur U1, U3 und U4.
7: Das hat schon ein bisschen lang gedauert, muss ich sagen. Also ein bisschen zu lang.
6: Sagt Anton über die rund 4 Monate, in denen er sich neue Wege suchen musste.
7: Musste ich laufen oder Fahrrad fahren? Also war schwierig. Ich bin ein paar Mal zu spät gekommen, deswegen auch. Aber ja, zum Glück fährt die jetzt wieder.
6: Die Tunneldecke musste saniert werden, weil von den Straßen, die darüber verlaufen, Wasser durchgesickert ist. Das war aufwendig und erklärt die lange Bauzeit. 400 Tonnen Beton und 30 Kubikmeter Sand mussten aufgrund der engen Platzverhältnisse mit Schubkarren über den Aufzug im Lüftungsschacht transportiert werden. So schreibt es die BVG in einer Mitteilung. Die Deadline für das Ende der Bauarbeiten, der 11. Mai, also heute, wurde eingehalten.
8: Gut, gut, weiter so,
6: lobt Fahrgästin Carina. Sie ist froh darüber, dass die Baustelle durch ist. Aber
8: egal, ob jetzt mit Bus oder hier mit U-Bahn, die U6 geht ja schon seit, was weiß ich, geführt schon Jahre nur bis Kurt-Schumacher-Platz. Also die Berliner kennen gar nichts anderes mehr außer Baustellen.
6: Wir können auch pünktlich, verkündet die BVG humorvoll mit Blick auf den rechtzeitigen Abschluss der Bauarbeiten auf einem riesigen Sticker am U-Bahnhofeingang.
9: Wir können auch pünktlich, das ist nett gemeint, aber es ist gerade wieder eine Betriebsstörung. Also
6: bemerkt Gunther und meint damit die U3.
10: Wir bitten Sie um Geduld.
6: Die heute wegen eines anderen Problems unregelmäßig fährt. Gar nicht fährt hingegen die eine Rolltreppe runter zum wiedereröffneten U-Bahnhof. Hinter einem rot-weißen Metallgitter steht ein Mitarbeiter im Rolltreppenschacht, der sich um die Wartung kümmert. Es muss alles geprüft, geschmiert, gefettet werden. Wegen der großen Baustelle sei das aus Platzgründen nicht möglich gewesen.
11: Wir haben es versucht, bis Freitag fertig zu kriegen, aber die Sicherheit der Leute ist uns dann wichtiger als irgendein Zeitziel.
6: So freuen sich die Fahrgäste zwar, dass die Bauarbeiten an der Tunneldecke vorbei sind.
12: Wir sind ganz froh damit. Also das ist schon ein guter Job, würde ich sagen.
6: Aber wie lange die Freude währt? Laut BVG müsse in diesem Jahrzehnt, also in den nächsten 3,5 Jahren, noch der angrenzende Tunnel am Nollendorfplatz saniert werden.
1: RBB 24 Reporterin Helena Dehler war das über den U-Bahnhof Nollendorfplatz. Wir haben es gehört, wo seit heute wieder alle Linien durchfahren. In Brandenburg gibt es viele kleine Dörfer. Senske im Havelland ist so eins. Gerade mal 250 Menschen leben dort. Aber Senske hat eine eigene Touristeninformation, obwohl es dort kaum Sehenswürdigkeiten gibt. Allerdings führen 2 ausgewiesene Touren des Brandenburger Radwegenetzes entlang. Das ist der Havelland und der Fontane Radweg. RBB 24 Reporterin Heike Schüler hat Senske besucht.
13: Von weitem leuchtet die sattgelbe Dorfkirche. Direkt gegenüber steht ein rotes Fachwerkhaus mit grünen Fensterläden. Das Findelmannhaus, benannt nach dem Hofgärtner der Familie von Bredow im 18. Jahrhundert. Hier in Senske machen die Fahrradfahrer Antje und Detlef Goller aus Bamberg Station.
10: Wir sind heute von Neuruppin gestartet und haben seit 3 Tagen den Fontane-Radweg befahren.
14: Ich brauche besonders eine Touristeninformation, weil ich gerne Karten habe, weil ich dann die Übersicht über das Gebiet und Sehenswürdigkeiten da drauf habe.
13: Gibt es alles hier. Außerdem Kaffee und Kuchen, sagt Monika Genz. Wer naschen will, darf etwas spenden.
15: Der Kuchen wird von den Mitarbeitern selbst gebacken und wir backen etwa 3 bis 4 Mal in der Woche.
13: Die 73-Jährige hält mit anderen Minijobberinnen aus Senske die Touristeninfo am Wochenende offen. Wochentags ist Eva-Maria Strühle hier. Ihre Stelle finanziert der Landkreis Havelland, damit wirklich täglich jemand da sein kann.
16: Sei es jetzt, dass mal ein Fahrradschlauch repariert werden muss. Wir haben ein kleines Sortiment Ersatzteile, Fahrradpumpe. Sei es, dass der Akku alle ist vom Fahrrad oder das Handy aufgeladen werden muss. Das können wir hier alles bieten.
13: Außerdem gibt es Handgemachtes wie Seife, Schmuck und Honig sowie wechselnde Ausstellungen einheimischer Künstler. Die Touristeninformation betreibt der Fremdenverkehrsverband Havelländisches Luch. Für dessen Vorsitzende Henriette Jenke ist sie auch für Einheimische wichtig.
17: Und auch wir Menschen auf dem Land, wir haben ja auch gerne Kultur. Und die Möglichkeit, sich darüber zu informieren, ist natürlich hilfreich, wenn das an einem Ort gesammelt ist und nicht überall verstreut.
13: Sie sucht noch Fördergeld für mehr Veranstaltungen. Lisa Schulze aus Senske ist mit Kind und Freundinnen gekommen.
18: Das ist so ein typisches Wochenende für uns, dass wir hier im Finnlandhaus Eis essen. Ja, und da haben wir unseren Besuch mitgebracht, um hier ein Eis zu essen. Hier trifft man sich, auch mit anderen Leuten aus dem Dorf oder aus dem Umland. Ja, hier ist richtig was los dann.
1: Das sagt eine Besucherin der Touristeninformation in Senske im Beitrag von Heike Schüler. Im vergangenen Jahr, da hat der Trump-Slump Schlagzeilen gemacht, ein Rückgang bei internationalen Besuchern in die USA. Die Drohungen von Präsident Donald Trump gegen Kanada, gegen Grönland und weitere Verbündete, dazu Berichte darüber, dass die USA bei der Einreise womöglich Social-Media-Profile durchforsten wollen. Manche Touristen scheint das von einem Urlaub in den USA abzuhalten. USA-Korrespondentin Kerstin Klein hat sich in Florida mal auf Spurensuche begeben.
19: Im Hafen von Johns Pass an Floridas Golfküste. Die Sonne scheint, die Möwen kreischen. An Hubbards Marina legt eine Barkasse mit etwa 20 Touristen an Bord zur Delfintour ab.
21: All right, good morning. Welcome aboard the Sea Adventure. How's everybody doing?
19: Tatsächlich kamen im vergangenen Jahr weniger internationale Besucher in die USA als im Jahr zuvor. Ein Minus von rund 6%. Vor allem viele Kanadier blieben fern. Hier lag der Rückgang bei rund 20%. Aus Boykott, weil Trump Kanada im ersten Amtsjahr beschimpfte und einverleiben wollte? Fragt man Delfintour-Captain Dylan Hubbard, der das Unternehmen in vierter Generation betreibt, war der Einbruch gar nicht so schlimm. Und der schleppende Start ins Jahr 2025 hätte andere Gründe gehabt.
22: Anfang 2025 war etwas schleppend. Das lag an den Hurricanes 2024. Es war eine Herausforderung, klarzumachen, ja, wir sind von 2 massiven Hurricanes getroffen worden, aber wir haben den Wiederaufbau geschafft.
19: Hurricanes, nicht Trump. Durchaus eine mögliche Erklärung für weniger Besucher, zumindest hier an der Golfküste. Doch ein paar Stunden weiter südlich in Cape Cod treffen wir einen Mann, der klar eine andere Erfahrung gemacht hat.
23: Wir hatten keinen Umsatzrückgang während der Pandemie. Wir hatten keinen Umsatzrückgang während der schlimmen Hurricanes. Wir hatten den ersten Umsatzrückgang mit der zweiten Amtszeit von Donald Trump.
19: Marco Wischmeier kam vor 11 Jahren aus Deutschland nach Florida, betreut hier heute mehr als 40 Ferienhäuser. Er hat viele kanadische und europäische Kunden.
23: Bei uns war der Tourismus, die Buchungen wirklich down, also ganz schlimm.
19: Und was sagen die dir, warum sie nicht mehr kommen?
23: Wegen Trump.
19: Die sagen das klar.
23: Wegen der politischen Situation. Da kann man nicht mehr hinfahren.
19: Sein Umsatz sei eingebrochen. Donald Trump rechnet, er vor, habe ihn vergangenes Jahr $250.000 gekostet. Der wichtigste Antrieb für den Tourismus in Florida sind weder Delfine noch Ferienhäuser, sondern Disney World. Bootsbetreiber Hubbard sagt, viele seiner ausländischen Touristen kämen direkt vom Vergnügungspark zu seiner Marina oder dem benachbarten Strand. Doch der Disney-Motor stottert. Für das erste Quartal warnte der Konzern vor einem Rückgang bei internationalen Besuchern. Auch Chris French in Orlando sieht diesen Rückgang. Er vermittelt als Reiseagent ausschließlich Disney-Urlaube.
0: Es ist sehr klar, dass viele internationale Reisende, die normalerweise nach Disney World kommen, jetzt andere Ziele wählen. Ich habe viele kanadische Kunden, die mir sagen, dass sie sich dieses Jahr wohler fühlen, nach Disneyland Paris zu reisen.
19: Ein Strand in der Nähe von Hubbard's Marina. Dutzende Urlauber ahlen sich in der Sonne, Kinder spielen im Sand. Leer ist es hier nicht. Und trotzdem gibt es sie, die Anzeichen dafür, dass die USA gerade ein Problem haben, genauso viele Besucher aus dem Ausland anzulocken wie früher. Und für einen Bundesstaat wie Florida, der vom Tourismus lebt, könnte das auf Dauer zum Problem werden.
1: Das sagte Washington-Korrespondentin Kerstin Klein. US-Präsident Trump schadet offenbar dem Tourismus im Land.
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1: In Spanien hat sich der FC Barcelona 2 Spieltage vor Saisonende den Meistertitel gesichert und das ausgerechnet im Clásico gegen den Erzrivalen Real Madrid. Nach dem 2:0 Heimerfolg wurde vor allem der deutsche Trainer Hansi Flick groß gefeiert. Jakob Rüger aus der RBB Sportredaktion ist jetzt bei mir im Studio. Grüß dich, Jakob.
2: Hallo.
1: Jakob, wie wurde denn Hansi Flick genau gefeiert?
2: Also einen solchen Hype um einen Trainer beim katalanischen Verein habe ich wirklich lange nicht mehr erlebt. Hansi halte es von den Rängen des Camp Nou in Barcelona. Die Spieler haben ihn auf Händen getragen und in die Luft geworfen. Da wusste das Team offenbar ganz genau, was der Trainer für eine riesige Rolle gespielt hat in dieser Meistersaison. Die wohl größte Wertschätzung gab es aber in den spanischen Zeitungen. Die in Madrid beheimatete AS schrieb, Flick habe die Herzen aller erobert in seinen 2 Jahren in Barcelona. Hätte er fast schon eine kosmische Verbindung zur Stadt und den Fans aufgebaut. Große Worte von einer Fachzeitschrift, die Real Madrid nahesteht und sonst eher über die Blaugrana herzieht. Und die Zeitung El Periodico titelte heute Morgen, er hat sich ewige Liebe verdient, auch und vor allem wegen seines tadellosen Benehmens. Der 61-Jährige gilt in der Tat in Spanien als echter Gentleman.
1: Jakob, jetzt muss man wissen, dass gestern, das war wirklich kein leichter Tag für den ehemaligen Bundestrainer, denn kurz vor diesem Clásico, da ist sein Vater gestorben.
2: Ja, ganz genau. Die Meldung kam sozusagen wirklich am Sonntagmorgen, kurz vor dem Clásico. Das muss ihm unglaublich schwer gefallen sein, sich da auf Fußball zu konzentrieren, aber es war ihm ein Bedürfnis, bei seiner Mannschaft und auch im Stadion zu sein und das rechnen ihm Medien und Spieler auch ganz hoch an. Es war ein harter Tag für mich, sagte der Ex-Bundestrainer nach dem Schlusspfiff. Barcelona sei wie eine Familie für ihn. Vor dem Spiel gab es eine Gedenkminute für Flicks verstorbenen Vater und selbst die Spieler von Real Madrid sprachen dem Trainer im Anschluss an die Partie noch auf dem Rasen ihr Beileid aus. Das war wirklich ein sehr bewegender Tag für Hansi Flick und wahrscheinlich auch deshalb eine so emotionale Feier rund um den Meistertitel des FC Barcelona.
1: Barcelona liegt Hansi Flick zu Füßen, du hast es beschrieben. Wie hat er das geschafft? Der Verein hat ja nicht, muss man sagen, gerade ein ruhiges Umfeld.
2: Das kann man in der Tat wohl so sagen. Das ist wirklich auch erstaunlich. Flick ist zum einen einer, der klar kommuniziert, der ehrlich ist und der zum anderen aber auch nicht vor großen Namen und Entscheidungen zurückschreckt. Damit hat er sich im Team großen Respekt erarbeitet, denn das ist nicht leicht, in so einem Top-Club wie Barcelona alle Egos unter einen Hut zu bringen. Der Erzrivale Real Madrid ist da ein ganz gutes Beispiel. Bei den Madrilenen herrschte in den letzten Monaten Chaos pur. Da war von Klickenbildung die Rede. Da gab es eine Stegerei in der Kabine. Da sollen sogar Spieler bei der Taktikbesprechung einfach mal eingeschlafen sein. Fehlende Disziplin, die es bei Hansi Flick eben nicht gibt und deshalb war er auch erfolgreich in den letzten beiden Jahren. 2-mal spanischer Meister, 1-mal Pokalsieger. In der Champions League allerdings, da hat es in den beiden Jahren nicht für das Endspiel gereicht, aber nicht mal das nimmt man ihn im verbündeten Barcelona übel und das ist dann wirklich schon erstaunlich, muss man sagen.
1: Ganz vielen Dank, Sportreporter Jakob Rüger war das. Der FC Barcelona ist mit Ex-Bundestrainer Hansi Flick spanischer Meister nach dem 2:0 im Clásico gestern gegen Real Madrid. So kein Klassiko, würde ich sagen, ist das Wetter für Berlin und Brandenburg. Eher so ein bisschen Herbst heute. Viel, viel Wolken, immer wieder Regenschauer. Temperaturen in Berlin zählen auf 16 Grad. 17 Grad sind es in Frankfurt oder. Und auch morgen geht's mit vielen Wolken weiter. Es bleibt wechselhaft und kühl für den Mai. Temperaturen dann 12 bis 15 Grad morgen.
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3: Mit Jasmin Becker.
4: Da haben wir immer noch Probleme. Auf der A10 östlicher Berliner Ring Richtung Dreieck Spreeau zwischen Hohenschönhausen und Marzahn ist im Moment nur die linke Spur frei wegen Bergungsarbeiten. Es gibt Stau, hier brauchen Sie eine Stunde länger. B158 Bad Freienwalde Richtung Berlin zwischen A10 Hohenschönhausen und Ahrensfelde ebenfalls Stau plus 30 Minuten. Stadtverkehr Berlin. Auf dem Stadtring A100 stockt es Richtung Wedding zwischen dem Kreuz Schöneberg und Schmargendorf hier aktuell 10 Minuten plus. Außerdem haben wir Stau rund um die Elsenbrücke sowie auf der Treskoallee. Dort ist an der Bahnbrücke in beiden Richtungen nur eine Spur frei und in Richtung Tierpark. Hier dauert es deshalb auch eine gute halbe Stunde länger. 15 Minuten plus haben wir außerdem auf der Frankfurter Allee auswärts. Aktuell ist noch zur S-Bahn. Nach einem Polizeieinsatz am Heidelberger Platz kommt es auf den Linien S41, 42, 46 immer noch zu Verspätungen und zu Ausfällen. 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
3: 20 Minuten nach 3.
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3: Mit Bernhard Kempf. Guten Tag. Ja, im Ukraine-Krieg, da spielen Drohnen eine zentrale Rolle. Mittlerweile gilt das Land ja als Vorreiter bei der militärischen Drohnentechnologie. Auch deutsche Hersteller produzieren Drohnen in der Ukraine und von diesem Know-how will auch die Bundeswehr profitieren. Die Nachrichten hat Jasmin Becker.
4: Verteidigungsminister Pistorius hat eine engere militärische Zusammenarbeit mit der Ukraine angekündigt. Ziel ist nach den Worten des SPD-Politikers, gemeinsam Drohnen zu entwickeln. Dabei gehe es auch um Systeme, die Ziele weit im Hinterland eines gegnerischen Landes zerstören, sagte er bei einem Besuch in Kiew. Deutschland könne dabei von der Ukraine viel lernen, betonte Pistorius in der ARD.
7: Die Entwicklungszyklen hier sind inzwischen bei einigen Wochen angekommen. Immer wieder verändert sich etwas. Also da sieht man dann tatsächlich auch den militärischen Erfolg und dass Russland immer weniger Gebiete hält und die Ukraine gleichzeitig immer Stück für Stück zurückerobert, ist eben auch ein Zeichen dafür, dass sich hier gerade was tut. Und davon können wir lernen.
4: Bundesverteidigungsminister Boris Pistorius, SPD. Der Vorschlag von Russlands Präsident Putin, Altkanzler Schröder als Vermittler für Friedensverhandlungen einzusetzen, stößt in der EU und in der Ukraine auf klare Ablehnung. Wenn wir Moskau das Recht geben würden, in unserem Namen einen Verhandlungsführer zu benennen, wäre das nicht sehr klug, sagte die EU-Chefdiplomatin Kallas. Schröder sei ein hochrangiger Lobbyist für russische Staatsunternehmen gewesen. Damit säße Putin quasi auf beiden Seiten des Verhandlungstisches, sagte Kallas am Rande des EU-Außenministertreffens in Brüssel. Auch der ukrainische Außenminister Sibiya lehnte Schröder als Vermittler ab. Er sagte, es gebe viele andere würdige Persönlichkeiten, die für die EU verhandeln könnten. Bundeswirtschaftsministerin Reiche hat der PCK-Raffinerie in Schwedt eine Beschäftigungsgarantie bis Ende des Jahres zugesagt. Bei einem Besuch des Standortes sagte die CDU-Politikerin, dies sei ein wichtiges Signal an die mehr als 1000 Beschäftigten. Reiche dämpfte zugleich Sorgen vor einem Kerosinengpass im Sommer. Hauptstadtkorrespondentin Anne-Kathrin Mellmann.
20: Katharina Reiche verwies auf die vorhandene staatliche Reserve und sagte wörtlich, wir haben keinen Anlass, Sorgen zu verstärken. Die Raffinerie Schwedt erhält seit Anfang des Monats kein Öl aus Kasachstan mehr, weil Russland die Lieferung durch die Druzhba-Pipeline gestoppt hat. Der Anteil kasachischen Öls macht etwa ein Fünftel der Lieferungen aus. Auch die PCK Schwedt produziert Kerosin. Der Wegfall von Lieferungen aus Kasachstan heiße nicht, dass in der PCK Schwedt kein Kerosin produziert werde, so die Bundeswirtschaftsministerin.
4: Mehr als jeder Zehnte in Deutschland war im vergangenen Jahr Opfer einer Straftat im Internet. Wie aus dem aktuellen Cybersicherheitsmonitor hervorgeht, ist das ein deutlicher Anstieg im Vergleich zum Vorjahr. Am häufigsten erlebten die Betroffenen Betrug beim Online-Shopping. Dahinter folgten Fremdzugriffe auf Online-Accounts und Betrug beim Online-Banking. Laut der repräsentativen Befragung des Bundesamts für Sicherheit in der Informationstechnik gibt es bei vielen Internetnutzern einen Trend zu mehr Sorglosigkeit. Nur 14% informieren sich demnach regelmäßig über Cybersicherheit. Bezahlbaren Wohnraum zu finden wird in Deutschland immer schwieriger. Wie das Statistische Bundesamt in Wiesbaden mitteilt, haben letztes Jahr rund 12% der Bevölkerung in zu kleinen Wohnungen gelebt. Aus Wiesbaden, Ursula Mayer.
24: Innerhalb von 5 Jahren hat sich dieses Problem damit verschärft. Denn noch im Jahr 2020 waren nur rund 10% aller Menschen bundesweit davon betroffen. Mit wenig Wohnraum mussten vor allem Erwachsene mit ausländischen Wurzeln und von Armut bedrohte Menschen zurechtkommen. Ein Platzproblem hatten generell häufig Paare mit mindestens 3 Kindern sowie Alleinerziehende, insbesondere in Städten. Ältere Menschen ab 65 Jahren hatten dagegen häufig genug Wohnraum. Eine Wohnung gilt als zu klein, wenn zum Beispiel Paare mit Kindern kein eigenes Zimmer für sich haben oder wenn es kein gemeinsames Wohnzimmer gibt.
6: Bei den 4 deutschen Passagieren des von einem Hantavirus-Ausbruch betroffenen Kreuzfahrtschiffs gibt es bislang keine Hinweise auf eine Erkrankung. Den untersuchten Personen gehe es gut, heißt es aus dem Uniklinikum in Frankfurt am Main. Die 4 Deutschen waren gestern in die Niederlande ausgeflogen und von dort nach Frankfurt gebracht worden. Eine der 4 Personen wird noch im Laufe des Tages an der Berliner Charité erwartet. Sie muss nach Angaben von Gesundheitssenatorin Ciborra aber nicht stationär im Klinikum aufgenommen werden. Soweit die Nachrichten. 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Das Wetter. Am Nachmittag über Oder und Neiße abziehende Schauer und Gewitter. Dahinter viele Wolken, wenig Sonne, nur einzelne Schauer bei 10 bis 21 Grad. Aktuell in Berlin-Schöneberg 17 und am Müggelsee 16 Grad, in Wiesenburg 10 und in Lübben 18 Grad. Morgen geht es wolkenreich, wechselhaft, windig und kühl weiter mit Temperaturen bis 15 Grad. Die Zeit 15.25 Uhr.
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3: Weiter im Studio für Sie, Bernhard Kempf. Mehr als 4 Jahre Krieg in der Ukraine und es spricht nichts dafür, dass dieser Krieg ein Ende findet. Ja, und trotzdem, es ist nur ein kurzer Satz von Wladimir Putin, der am Wochenende aufhorchen ließ. Der Konflikt in der Ukraine neige sich dem Ende zu, sagte Putin. Und er brachte dabei Gerhard Schröder als einen möglichen Vermittler ins Spiel. Also, der deutsche Ex-Kanzler als Vermittler, wie realistisch ist das und was denkt sich Putin dabei? Das wollen wir vertiefen mit Anna Holper. Sie ist Konfliktforscherin an der Universität Viadrina Frankfurt-Oder. Schönen guten Tag, Frau Holper.
8: Ja, guten Tag. Hallo, Herr Kempf.
3: Frau Holper, was meinen Sie? Bekommt die Diplomatie jetzt möglicherweise eine neue Chance?
8: Also das würde ich so schnell jetzt auf keinen Fall sagen. Die Frage ist ja erstmal die, auch wie Sie es gerade schon formuliert haben, was denkt sich denn Herr Putin wohl dabei? Also denkt er sich, ich will der Diplomatie eine echte neue Chance geben? Oder ich möchte meine bisherige Strategie weiterführen, nämlich zu versuchen, meine Interessen auch am Diplomatentisch durchzusetzen und letztlich aufzuzwingen. Hm. Und ich würde das eher in dieser Richtung einordnen.
3: Hm. Gerhard Schröder und Wladimir Putin, wissen wir, sind befreundet. Putin, ich erinnere noch mal kurz, war Gast bei Schröders 60. Geburtstagsparty in Hannover und umgekehrt lud ihn der Kreml-Chef dann zu seinem 70. nach St. Petersburg ein. Aber was meinen Sie, was dürfte sich denn Putin von Gerhard Schröder als Vermittler versprechen?
8: Ich würde jetzt mal ganz offen gesagt, denken, dass er sich verspricht, dass er dort relativ direkt seine Punkte platzieren kann und da auf wenig Gegenwind stoßen wird und die andere Seite wiederum das nicht tun kann.
3: Jetzt hat die Bundesregierung diesen Vorschlag bzw. das Angebot aus Moskau schon zurückgewiesen. Es sei nicht glaubwürdig. Putins Äußerungen würden sich in eine Reihe von Scheinangeboten einreihen, heißt es. Deutschland und Europa ließen sich dadurch nicht spalten. Teilen Sie diese Analyse?
8: Ja, diese Analyse teile ich auf jeden Fall. Ich glaube allerdings, ich will noch einen Schritt weiter gehen. Ich glaube, die Frage ist jetzt tatsächlich, wie geht Europa und vielleicht auch Deutschland jetzt auf diesen Vorschlag ein? Also anstatt sich nicht nur nicht spalten zu lassen, also das abzulehnen, wäre ja eine Möglichkeit zu sagen, ja gut, wenn wir schon darüber reden, wer von Seiten Europas vermitteln könnte, also nicht Europa vertreten als Verhandler, sondern wirklich vermitteln könnte, dann könnten wir uns selbst mal mit diesem Suchprofil beschäftigen.
3: Dann bleiben wir mal gleich dabei, Frau Holper, gehen wir mal weg von der Person Gerhard Schröder. Wer wäre denn für den Ukraine-Krieg ein neutraler Vermittler?
8: Also die Frage, wer wäre ein neutraler Vermittler, würde ich auch erstmal umformulieren. Neutral ist in diesem Feld von Machtpolitik sehr schwer zu finden, also aus unserer Konfliktforschungssicht gar nicht. Wir reden eher von Allparteilichkeit. Das bedeutet gleich nah, also gleichparteilich zu den relevanten Parteien, also den Konfliktparteien, aber auch den anderen beteiligten, interessierten Akteuren drumherum, beziehungsweise gleich weit weg. Ja, und da wäre natürlich, das ist erstmal das Kriterium. Also gibt es überhaupt noch, ich sage noch, weil sich ja auch der Konflikt, der jetzt in den letzten 4 Jahren stark entwickelt hat, gibt es überhaupt noch Akteure, die mit beiden Seiten politische oder wirtschaftliche relativ enge Beziehungen noch führen?
1: Würden Ihnen der Namen einfallen?
8: Das würde ich jetzt aus Prinzip nicht preisgeben, weil genau das auch wie bei Putin, ja, nicht meine Aufgabe ist und nicht von anderen die Aufgabe ist, solche Namen ins Spiel zu bringen, sondern eher, also das müsste auf jeden Fall von der EU kommen. Aber was auf jeden Fall ins Spiel gebracht werden kann, glaube ich, sind solche Kriterien. Wie kann man geeignete Personen erkennen? Was zeichnet die überhaupt aus? Was müssen die erfüllen?
1: Frau Hoppe, lassen Sie zum Schluss nochmal auf die Reaktionen gucken. Der SPD-Politiker Ralf Stegner, der sagt, man müsse sich das wenigstens mal angucken. Fabio De Masi vom BSW, der sagt, wir hätten nichts zu verlieren. Es gibt natürlich aber auch viele Stimmen, die das ablehnen. Was meinen Sie, haben die Befürworter vielleicht nicht ein Punkt, wenn Sie sagen, es wäre gut, wenn Europa überhaupt wieder mehr mitreden würde und sich nicht nur auf die USA verlässt?
8: Absolut. Insofern finde ich die Debatte, die da jetzt gerade entstanden ist, auch sehr wichtig, weil man genau diesen, das ist ja letztlich auch der Twist, den ich gerade meinte, weil man natürlich die, auch wenn es nur ein Scheinangebot ist, aber die Möglichkeit jetzt hier ihn da beim Wort zu nehmen und zu sagen, ja gut, wenn eine Bereitschaft grundsätzlich da ist, über Leute zu sprechen und dann eben auch über mögliche Vermittlungen zu sprechen, dann bringen wir uns jetzt mit eigenen Ideen ein. Also insofern finde ich es schon richtig, nicht nur einfach abzulehnen, weil Schröder als Beispiel nicht passt, sondern quasi einen Zweischritt. Also diese eine Person passt aus unseren Gründen nicht, weil sie von der Ukraine, also von der Gegenseite, nicht angenommen werden kann. Aber darüber nachzudenken, wer das sein könnte und was noch erfüllt sein muss, damit Verhandlungen oder Vermittlung durch die EU stattfinden kann, das können wir unterstützen.
1: Anne Holper sagte es, Konfliktforscherin an der Uni Viadrina, zum russischen Vorschlag, Altkanzler Schröder als Vermittler im Ukraine-Krieg einzusetzen. Frau Holper, haben Sie ganz vielen Dank für Ihre Zeit.
8: Ja, ebenfalls. Vielen Dank.
1: Damit haben wir es 15.31 Uhr. 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Das trifft in gewisser Weise auch auf Wien zu. Nach 1967 und 2015 richtet die österreichische Hauptstadt in dieser Woche bereits zum 3. Mal den ESC aus, den Eurovision Song Contest. Morgen Abend steigt das erste Halbfinale, am Donnerstag dann das zweite und das große Finale ist dann am Samstag. Beim feierlichen Startschuss für den ESC gestern Abend war Wien-Korrespondent David Freches mit dabei und er gibt uns mal einen Eindruck, wie sich das Ganze angehört hat.
9: Welcome to Vienna, Sarah Engels and the delegation of Germany.
10: Die ESC-Woche in Wien. Sie hat Sonntagabend offiziell begonnen mit dem türkisen Teppich, einer Art Parade vor dem Wiener Rathaus, bei dem die Sänger, Künstlerinnen und Gruppen aus allen Teilnehmerländern symbolisch in der Stadt ankommen. Ein Event bei bestem Wetter und guter Laune. Die deutsche Sängerin Sarah Engels hatte Zeit für Anreiseanekdoten.
11: Ja, mein Koffer ist verloren gegangen. Der ist dann irgendwann auf Griechenland gelandet. Deswegen war es ein bisschen schwierig, aber der Koffer ist zum Glück wieder aufgetaucht und jetzt ist er da.
10: So locker und leicht wie auf dem türkisen Teppich wird es in Wien diese Woche nicht überall. Schon seit längerem gilt die zweithöchste Sicherheitsstufe. Rund um die Wiener Stadthalle, also dem Ort, an dem Dienstag und Donnerstag die beiden Halbfinals stattfinden und Samstag das große Finale, sind die Straßen großräumig abgesperrt. Ein dichtes Netz aus Rettungskräften macht sich bereit. Susanne Drapalik ist die Präsidentin des Samariterbund in Wien und sagt:
12: Der wichtigste Punkt ist, dass wir zusammen mit Polizei und Feuerwehr, mit denen wir seit Jahren zusammenarbeiten, hier eine Mannschaft auf die Beine gestellt haben, um hoffentlich nur, sage ich immer, so wenig wie möglich versorgen zu müssen.
10: Damit das auch so kommt, sind rund um die Halle und an anderen Orten in der Stadt Taschen verboten. Stattdessen gilt Handy, Schlüssel, Portemonnaie. Erlaubt ist nur, was in die Hosentasche passt. Nationalfahnen hingegen dürfen in die Halle mit rein, wenn sie ein Zertifikat nach der geltenden Brandschutznorm haben. Auch Palästina- und Israel-Flaggen, wie die Verantwortlichen in den zurückliegenden Tagen und Wochen immer betont haben. Die Debatte um die Teilnahme Israels begleitet den ESC schon lange. Für Samstag ist deshalb in der Nähe der Stadthalle eine Demo mit 3000 Personen angekündigt. Direkt vor Ort ist der Protest verboten. Es gibt eine Platzsperre. Diese Sicherheitsvorkehrungen seien notwendig, sagte Wiens Bürgermeister Michael Ludwig am Samstag, als seine Rede zum Europatag von Free Palestine-Aktivisten gestört wurde.
14: Und wir werden alle Sicherheitsvorkehrungen treffen, dass alle Künstlerinnen und Künstler auftreten können hier in Wien. Wir lassen uns hier nicht wegterrorisieren, das sage ich ganz offen.
10: Bekundungen für und gegen die israelische Teilnahme sind ein Aspekt vor dem ESC in Wien dieser Tage. Ein totales Kontrastprogramm dazu ist das Schiff, das bis zum Finale dreimal täglich Fans über die Donau fährt.
15: Auftakt in die schönste Woche des Jahres. Einfach so fantastisch, was man alles machen kann.
16: Ich schaue das schon, seitdem ich 7, 8 Jahre alt bin. Und seit 3 Jahren fliegen wir jetzt auch immer dorthin, wo die Eurovision stattfindet.
10: Wenn die Verantwortlichen des ESC schon jetzt dafür sorgen könnten, dass das Fazit nach einer Woche in Wien so ausfällt, wie dieser Fan die Schifffahrt beschreibt, sie würden es wohl tun.
17: Keine Probleme mit Gewalt, alle wollen nur Spaß haben und die Musik bringt alle Leute zusammen aus allen Ländern.
1: Das sagt dieser ESC-Fan. Wien rüstet sich für den Eurovision Song Contest. Österreich-Korrespondent David Freches berichtete.
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1: Die weltweiten Krisen und politischen Spannungen setzen vielen Unternehmen in Deutschland mit wachsender Vehemenz zu. Das geht aus einer aktuellen Umfrage des Münchner IFO-Instituts hervor. Claudia Wehle aus der ARD-Finanzredaktion.
25: Demnach sieht inzwischen rund jedes 12. Unternehmen seine Existenz ernsthaft gefährdet. Das entspricht etwa 8% der befragten Firmen. Besonders kritisch ist die Situation im Gastgewerbe. Dort liegt der Wert bei fast 20%. Auch in der Werbebranche und im Bereich Marktforschung ist der Anteil überdurchschnittlich hoch. Bei den Einzelhändlern machen sich 17% der befragten Unternehmen Sorgen, ob sie überhaupt noch weitermachen können. Die Kaufzurückhaltung vieler Verbraucher sei eines der Hauptprobleme, sagen die Münchner Forscher, aber auch der wachsende Onlinehandel und die zunehmende Konkurrenz von Billiganbietern aus dem Ausland. Wenn man den Blick etwas weitet, branchenübergreifend sind es fehlende Aufträge, die vielen Unternehmen zu schaffen machen, aber auch steigende Betriebs- und Energiekosten und zunehmende bürokratische Anforderungen. Viele Betriebe berichten auch deshalb von zunehmenden Liquiditätsengpässen, weil ihre Kunden sparen oder weil sie insolvent werden. Unternehmensberater warnen, viele Betriebe würden viel zu spät reagieren. Dabei könnten Insolvenzen häufig vermieden werden, wenn sich die Verantwortlichen frühzeitiger und konsequenter mit diesen Themen befasst hätten.
1: Aus der ARD-Finanzredaktion war das Claudia Wehle. Und jetzt geht's bald nach Osten, ganz genau nach Indien. Denn auch dort bedroht die Energiekrise, die der Iran-Krieg ausgelöst hat, die Wirtschaft des Landes. Jetzt hat der indische Regierungschef seine Landsleute aufgefordert, sparsamer zu leben mit ganz konkreten Vorschlägen. Wie die aussehen, dazu Benedikt Schulz aus dem ARD-Studio Neu-Delhi.
26: Zum Heiraten ins Ausland fahren. Unter jungen Paaren in Indien, die sich so etwas leisten können, ist es ein wachsender Trend. Doch Indiens Premier Narendra Modi fordert nun, wenigstens ein Jahr sollten diese Reisen bitte nicht unternommen werden. Angesichts einer Energiekrise, die die Wirtschaft des Landes vor große Herausforderungen stellt. Indien ist der weltweit drittgrößte Ölimporteur. Fast 90% seines Rohölbedarfs muss das Land importieren. Und seit Beginn des Iran-Krieges wird es immer teurer. Die Regierung plant aber bislang keine Erhöhung für Diesel und Benzin an den Tankstellen. Deswegen sollen die Inder nun mithelfen. Sollen weniger Auto fahren, mehr Homeoffice machen, weniger Urlaubsreisen unternehmen und lieber zu Hause heiraten, statt in der weiten Welt. Und sie sollen ihr Essen mit weniger Speiseöl zubereiten. Denn auch das wird in großem Maßstab importiert. Wenn jeder Haushalt seinen Speiseölverbrauch einschränke, sei das eine patriotische Tat, erklärte Modi bei einer Ansprache in der südindischen Stadt Hyderabad. Der Premierminister forderte zudem, dass die Inder weniger Gold im Ausland kaufen, weil das die Dollarreserven des Landes belaste und die eigene Währung, die Rupie, langfristig unter Druck setzen könnte.
3: Informationen aus Neu-Delhi waren das von Benedikt Schulz. Das Wetter in Berlin und Brandenburg weiterhin Regen, viele Wolken am Himmel, das bei Temperaturen von 16 Grad in Berlin-Zehlendorf, 20 Grad aktuell in Frankfurt-Oder und in der Nacht geht es dann runter auf 7 bis 2 Grad. Der Tag morgen zeigt sich zunächst freundlich, später dann wieder Schauer, es bleibt also unbeständig und das bei maximal 15 Grad morgen.
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3: Den hat Jasmin Becker.
6: Und da haben wir weiterhin Probleme auf der A10, dem östlichen Berliner Ring Richtung Dreieck Spreeau zwischen Hohenschönhausen und Schmarzahn. Ist wegen Bergungsarbeiten nur die linke Spur frei. Hier müssen Sie jetzt gerade mit 45 Minuten mehr Zeit einplanen. Außerdem Stau auf der B158 Richtung Berlin zwischen dem A10 Anschluss Hohenschönhausen und Ahrensfelde. Haben wir auch hier 20 Minuten plus. Stadtverkehr Berlin, Stockner Verkehr auf dem Stadtring A100 in Richtung Wedding zwischen dem Kreuz Schöneberg und Schmargendorf. 10 Minuten.

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1: Mit Bernhard Kempf. Drohnen, da ist die Ukraine mittlerweile Vorreiter. Das Land hat weitreichende Drohnen entwickelt und damit große Erfolge erzielt. So können diese Drohnen beispielsweise Ziele tief in Russland treffen. Und in diesem Bereich hat die NATO, hat Deutschland Aufholbedarf. Die Nachrichten hat Jasmin Becker.
2: Bei seinem Besuch in Kiew hat Bundesverteidigungsminister Pistorius eine engere Zusammenarbeit bei der Entwicklung und Produktion von Drohnen angekündigt. Dabei geht es um Waffensysteme mit bis zu 1500 Kilometern Reichweite. Der SPD-Politiker sagte nach einem Gespräch mit seinem ukrainischen Amtskollegen Fedorow, es seien Joint Ventures zwischen deutschen und ukrainischen Unternehmen geplant. Aus Kiew, Rebecca Barth.
3: Die rasante technologische Entwicklung ukrainischer Rüstungsproduzenten im Bereich unbemannter Systeme habe mittlerweile einen sichtbaren Effekt auf dem Schlachtfeld, betont der deutsche Verteidigungsminister. Daher wolle man mit der Ukraine eine strukturierte, langfristige Partnerschaft aufbauen. Das Ziel, den europäischen Kontinent sicherer machen. Experten gehen davon aus, dass die Ukraine die personelle Überlegenheit der russischen Truppen mittels Drohnen an vielen Frontabschnitten ausgleichen könne.
2: In Hamburg haben Spezialkräfte der Polizei einen 17-Jährigen festgenommen. Er soll laut Generalstaatsanwaltschaft einen Sprengstoffanschlag vorbereitet haben. Angeblich habe er dabei Ziele wie ein Einkaufszentrum oder eine Polizeiwache im Auge gehabt. Demnach soll ihn die Dschihadisten-Miliz Islamischer Staat zu diesem Plan inspiriert haben. Der Verdächtige ist den Angaben zufolge Syrer. Die Bundesregierung hat die Beschäftigungssicherung für die PCK-Raffinerie in Schwedt um weitere 6 Monate verlängert. Das sei mit dem Finanzministerium und dem Kanzleramt abgestimmt. Das sagte Bundeswirtschaftsministerin Reiche während ihres Besuchs in Schwedt. Seit Anfang Mai lässt Russland kein Öl aus Kasachstan mehr durch die Druzhba-Pipeline zur PCK. Derzeit wird nach alternativen Versorgungswegen gesucht, sagte die Ostbeauftragte der Bundesregierung Kaiser im RBB 24 Inforadio.
4: Da müssen wir schauen, die Pipeline über Rostock, die ist kapazitätsmäßig auch schon sehr ausgelastet. Es gibt aber durchaus Potenziale, über die polnische Pipeline dann noch Öl zu beziehen. Dazu gibt es gerade auch erste Gespräche und da ist die Taskforce auch ganz zuversichtlich.
2: Die Beauftragte der Bundesregierung für Ostdeutschland und Mitglied der Taskforce PCK Schwedt, Elisabeth Kaiser. Das Bundesfinanzministerium sieht durch neuartige Modelle der künstlichen Intelligenz erhebliche Risiken. Eine Sprecherin des Ministeriums sagte, die Entwicklung von neuen Anwendungen bedeute eine verschärfte Cyberbedrohungslage. Diese könne sich auch auf die Finanzstabilität auswirken. Auslöser für die Warnung ist die Software Claude Mythos des US-Unternehmens Anthropic. Dabei handelt es sich um ein KI-Programm, das Betriebssysteme, Browser und Software nach Schwachstellen durchsucht. Es spürt dabei die Sicherheitslücken nicht nur auf, sondern liefert quasi die digitalen Angriffswerkzeuge gleich mit. Bei den 4 deutschen Passagieren des von einem Hunter-Virus-Ausbruch betroffenen Kreuzfahrtschiffs gibt es bislang keine Hinweise auf eine Erkrankung. Den untersuchten Personen gehe es gut, heißt es aus dem Uniklinikum in Frankfurt am Main. Die 4 Deutschen waren gestern in die Niederlande ausgeflogen und von dort nach Frankfurt gebracht worden. Eine der 4 Personen wird noch im Laufe des Tages an der Berliner Charité erwartet. Sie muss nach Angaben von Gesundheitssenatorin Ciborra aber nicht stationär im Klinikum aufgenommen werden. Rund 12% der Menschen in Deutschland haben im vergangenen Jahr in zu kleinen Wohnungen gelebt. Das hat das Statistische Bundesamt in Wiesbaden mitgeteilt. Mit wenig Wohnraum mussten demnach vor allem Erwachsene mit ausländischen Wurzeln und von Armut bedrohte Menschen zurechtkommen. Eine Wohnung gilt als zu klein, wenn zum Beispiel Paare mit Kindern kein eigenes Zimmer haben oder wenn es kein gemeinsames Wohnzimmer gibt. Im vergangenen Jahr sind in Deutschland zum ersten Mal mehr Wärmepumpen als Gasheizungen gekauft worden. Wie die bundeseigene Deutsche Energieagentur mitteilte, stieg der Marktanteil mit knapp 300.000 verkauften Pumpen auf 48%. Gasheizungen kamen auf 44%. Die Beliebtheit geht demnach auch auf die staatliche Förderung zurück. In rund 85% der Förderanträge für effiziente Gebäude ging es laut Energieagentur um den Einbau von Wärmepumpen. Soweit die Nachrichten. 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

0: 20 Inforadio Verkehrsservice mit einer aktuellen Gefahrenmeldung. Vorsicht bitte auf der A11 Stettin Richtung Berlin. Zwischen Finofurt und Lanke liegen Fahrzeugteile auf der Fahrbahn. Dann kommen wir noch zum Wetter. Am Nachmittag über Oder und Neiße haben wir abziehende Schauer und Gewitter. Dahinter viele Wolken, wenig Sonne bei 10 bis 21 Grad. Aktuell in Berlin-Zehlendorf 16 und im Pankow 17 Grad, in Frankfurt-Oder 20 und in Jüterbock 15 Grad. Die Zeit 15.45 Uhr.
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2: Leben im Krieg, welche Perspektiven hat die Ukraine? Der Krieg in der Ukraine ist angesichts anderer Konflikte mit weitreichenden weltweiten Folgen in der öffentlichen Wahrnehmung in den Hintergrund gerückt, aber er ist längst nicht zu Ende. Russland überzieht die Ukraine weiterhin mit Gewalt, mit einem Feldzug auch gegen das westliche Modell von Demokratie, Freiheit und regelbasierter Ordnung, das die Ukrainer anstreben. Ralf Füchs, Direktor des Zentrums Liberale Moderne, besucht das Land regelmäßig und ist gerade von einem Besuch aus Kiew zurück. Guten Tag, Herr Füchs.
3: Guten Tag, Frau Mattei.
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2: Herr Füchs, Ihr sechster Besuch seit Kriegsbeginn war das jetzt. Wie haben Sie die Stimmung in Kiew erlebt?
3: Sechster Besuch seit Kriegsbeginn, das bezieht sich auf die russische Großoffensive vom Februar 22. Tatsächlich hat der Krieg ja schon 2014 begonnen, geht jetzt schon ins 12. Jahr. Und ich war damals schon 2014 erst auf dem Maidan und dann im Osten der Ukraine, als das alles so auf der Kippe war, ob vor allem die Ostukraine von Russland besetzt werden würde. Dann kam die Annexion der Krim. Und für mich ist auch interessant ein Vergleich zwischen damals und heute. Ja, damals war noch sehr viel die Rede von einer Spaltung der Ukraine in einen prorussischen, russisch sprechenden, kulturell mit Russland verbundenen Teil und einem westlichen, an europäischen Werten orientierten Teil. In der Soziologie sprach man noch vom Homo Sovieticus im Donbass, also in den großen monoindustriellen Städten. Und das ist heute vollkommen anders. Dieser Krieg war ein Schub, ich sage, in der Nationenbildung für die Ukraine. Und er wird ja am erbittertsten im Osten der Ukraine ausgetragen. Das sind ganze Städte wie Mariupol in Trümmerfelder verwandelt worden mit Zehntausenden von Toten in der Zivilbevölkerung. Und da ist auch der Widerstand. Also die Ukraine ist heute trotz aller Leiden, trotz aller Entbehrungen geeinter, als sie das 2014 war. Und sie ist sehr viel entschiedener, ihre nationale Unabhängigkeit und Freiheit zu verteidigen. Gleichzeitig muss man sagen, und das war in vielen Gesprächen Thema, gibt es eine wachsende Müdigkeit. Manche sprechen von Erschöpfung. Der letzte Winter war extrem hart mit den häufigen Stromausfällen, keine Heizung bei minus 15 Grad, die systematischen Angriffe Russlands auf die Energieversorgung, steigende Preise und natürlich auch wachsende Friedhöfe, die Verluste an der Front, die Toten im Hinterland. Das alles nagt an der Energie der Menschen und trotzdem ist die Widerstandskraft nicht gebrochen.
2: Wie kommt das? Man sollte ja meinen, dass gerade diese lange Distanz, Sie sprechen schon vom 12. Kriegsjahr zu Recht, gerade über diese lange Distanz hätte ja eigentlich so eine Zermürbung einsetzen können. Woher nehmen die Ukrainer diese Resilienz, wie man auf Neudeutsch sagt?
3: Es gibt ja eine lange Tradition des Unabhängigkeitsstrebens der Ukraine. Die hat immer wieder versucht, ihre nationale Eigenständigkeit zu behaupten, sei es gegen Russland, aber auch gegenüber Polen und gegenüber dem Deutschen Reich. Das sitzt sehr tief und die Ukrainer gelten als ein ziemlich wehrhaftes Volk. Ich glaube, dass gerade umgekehrt, weil sie jetzt so viele Opfer gebracht haben für ihre Selbstbestimmung, sind sie nicht bereit, sich zu unterwerfen. Ja, dieser Punkt ist überschritten. Es gibt natürlich, wie in jedem Krieg und in jeder Gesellschaft, gibt es innere Spaltungslinien. 7 bis 8 Millionen Menschen haben das Land verlassen. Das sind hauptsächlich Frauen mit Kindern, ältere Menschen, aber auch einige 100.000 Männer im wehrfähigen Alter, die nicht nur aus Angst um ihr Leben, was ja ein zutiefst verständliches, sagen wir, Motiv ist, sondern aus allen möglichen Überlegungen, berufliche, familiäre Gründe, sagen, das Land verlassen haben. In der Ukraine selbst gibt es auch Spannungen zwischen denen, die an der Front kämpfen und ihren Familien und denen, die weiter ihr ziviles Leben führen, soweit die russischen Bombardierungen das erlauben. In Kiew sind die Cafés voll, die Restaurants. Ja, man fragt sich, was haben diese Leute mit dem Krieg zu tun? Wie gehen sie damit um? Das ist natürlich völlig verständlich, gerade die Jungen, dass sie versuchen, ihr Leben weiterzuführen. Aber der Widerstandsgeist ist immer noch groß genug, damit die Ukraine sich an der Front behaupten kann. Die hat sich ja stabilisiert, die bewegt sich kaum noch. Auch aufgrund der überwältigenden Präsenz von Drohnen. Jede Art von Mobilität an der Front, jede Verlegung von Truppen ist mit einem hohen Risiko verbunden, weil die Überwachungsdrohnen und die Satelliten sofort in der Lage sind, solche Bewegungen zu identifizieren. Und dann werden sie mit ganzen Drohnenschwärmen attackiert. Drohnen haben tatsächlich auch zum Teil Soldaten ersetzt. Die Ukrainer sind inzwischen sogar so weit, dass sie selbstfahrende Kampfroboter einsetzen. Also sie versuchen, Menschenleben zu schützen durch den Einsatz von Technik und damit auch ihre zahlenmäßige Unterlegenheit gegenüber der russischen Armee zu kompensieren. Und das ziemlich erfolgreich. Und sie sind zunehmend in der Lage, sogenannte Deep Strikes auszuführen, also Drohnen und auch Raketenangriffe tief ins russische Hinterland, 1500 Kilometer hinter der Front, auf Rüstungsbetriebe, auf militärische Einrichtungen und auf die russische Ölindustrie. Im April war etwa ein Drittel der russischen Ölexporte lahmgelegt durch ukrainische Angriffe. Und das gibt den Ukrainern auch gewisses Selbstbewusstsein, dass sie in der Lage sind, sich jetzt nicht nur unter großen Opfern zu verteidigen, sondern zumindest punktuell zum Gegenangriff überzugehen.
2: Das klingt, als hätten die Ukrainer sich auch in ein Leben im Krieg eingerichtet. Stimmt das? Sie haben ja auch mit Abgeordneten, Regierungsmitgliedern, Experten und so gesprochen. Sehen die ein baldiges Ende des Krieges oder Möglichkeiten dazu?
3: Kaum. Es gibt so gut wie keine Erwartungen in einen raschen Verhandlungsfrieden, weil Russland noch nicht, vielleicht sogar noch lange nicht, an dem Punkt ist, ernsthaft abzugehen von den Zielen, die Putin von Anfang an bis heute verfolgt. Es geht ja nicht nur um die Eroberung des Donbass, sondern das eigentliche Ziel ist, die Ukraine wieder in das russische Machtgefüge zu zwingen. Sie, um es drastisch zu sagen, wieder zu einer russischen Kolonie zu verwandeln. Selbst wenn sie formal unabhängig bleibt, sie aber ähnlich wie Weißrussland unter russische Oberhoheit zu bringen. Das war das erklärte Ziel Putins, sogar schriftlich formuliert, schon vor der großen Invasion 2022. Und das ist bis heute das Motiv. Und das ist den Ukrainern vollkommen klar.
2: Die Ukraine plant ja eine Reform ihrer Streitkräfte, um Personalmangel und Erschöpfung entgegenzuwirken. Sie haben vorhin schon davon gesprochen, wie kräftezehrend der Krieg eben ist für die Soldaten. Es soll dann gerechtere Bezahlung geben, häufige Rotation. Ist das realistisch?
3: Es ist nötig, ja, aber hängt von den verfügbaren Ressourcen ab. Den finanziellen Ressourcen, um zum Beispiel den Sold erhöhen zu können, aber natürlich auch den personellen Reserven, um mehr Rotation zu ermöglichen zwischen den Kampftruppen und den Reserven. Viele Soldaten sind tatsächlich seit 2022 im Einsatz. Das ist eine wahnsinnige Kraftanstrengung, auch psychologisch. Und das hängt sehr stark von der Unterstützung Europas ab. Mit den 90 Milliarden Kredit, der jetzt endlich doch die letzten Hürden passiert hat nach der Abwahl von Orbán in Ungarn, gibt es eine gewisse Grundfinanzierung für die Ukraine, aber das alleine reicht nicht aus. Dieser Kredit darf nicht dazu führen, dass die binationalen Hilfen, die finanzielle Unterstützung für die Ukraine, heruntergefahren wird. Ja, die ist für sie überlebenswichtig, nicht nur wegen der enormen Kriegskosten, sondern auch um die staatlichen Dienstleistungen aufrecht zu erhalten und damit auch die Motivation zum Bleiben. Es geht ja darum, wie überzeugt man die Menschen in der Ukraine zu bleiben, statt zu sagen, ich suche jetzt nach einem sicheren Hafen.
2: Zum Beispiel in Deutschland.
3: Zum Beispiel in Deutschland mit relativ komfortablen Bedingungen, Stichwort sagen Bürgergeld. Und dafür muss man die Lebensbedingungen in der Ukraine verbessern und vor allem auch die Bedingungen für Soldaten und für die Veteranen und ihre Familien. Dazu gehören Rehabilitationsprogramme für Verwundete, bessere finanzielle Unterstützung von Familien gefallener Soldaten. Also wir können durchaus und müssen mehr tun, um die Ukraine zu stabilisieren in unserem ureigenen Interesse, weil wenn die Ukraine fällt, dann ist Feuer unter dem Dach in Europa.
2: Vielen Dank, Herr Füchs. Ralf Füchs ist Direktor des Zentrums Liberale Moderne. Das Gespräch über seinen jüngsten Besuch in der Ukraine führte Sabina Matthei.
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5: So, wir schauen aufs Wetter für Berlin und Brandenburg. Unbeständig präsentiert sich dieser Montag. Viele Wolken am Himmel, in der Südosthälfte auch kräftige Gewitter. Erst zum Abend soll es dann meist trocken werden. Temperaturen aktuell in Berlin-Pankow 17 Grad, 15 Grad in Jüterbog. In der Nacht weiterhin bewölkt, da geht's runter auf 7 bis 2 Grad. Morgen dann anfangs freundlich, später wieder Schauer. Es bleibt unbeständig und ein bisschen viel zu kalt, denke ich mir, für die Jahreszeit. Höchstwerte dann nur bis 15 Grad.
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5: Den hat Jasmin Becker.
0: Wir haben weiterhin Probleme auf der östlichen A10 in Richtung Dreieck Spreeau zwischen Hohenschönhausen und Schmatzern. Ist wegen Bergungsarbeiten nur die linke Spur frei. Sie brauchen eine Stunde länger. Außerdem Stau auf der B158 Richtung Berlin. Zwischen dem A10-Anschluss Hohenschönhausen und Ahrensfelde haben wir plus 30 Minuten. Auf der westlichen A10, da gibt es auch Baustellenstau Richtung Dreieck Werder zwischen Potsdam-Nord und Vöben aktuell plus 20 Minuten. Stadtverkehr Berlin, stockender Verkehr haben wir auf dem Stadtring A100 in Richtung Wedding zwischen dem Kreuz Schöneberg und Schmargendorf 10 Minuten plus und in Richtung Treptow zwischen Jakob-Kaiserplatz und Gradestraße insgesamt 20 Minuten sowie am Autobahnende vor der Elsenbrücke auch noch mal 15 Minuten. Geduld benötigen Sie vor allem auf der Treskoallee. Dort ist an der Bahnbrücke in beiden Richtungen nur eine Spur frei und auch in Richtung Tierpark dauert es eine gute halbe Stunde länger.
5: 16 Uhr, die Zeit jetzt.
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5: mit Bernhard Kempf. Deutschland ist der größte Unterstützer der Ukraine in Europa. Deutschland leistet militärische, aber auch humanitäre Hilfe. Heute ist Verteidigungsminister Boris Pistorius zu Besuch in Kiew. Und dabei geht's um den Ausbau der bisherigen Zusammenarbeit. Die Nachrichten mit Jasmin Becker.
0: Deutschland und die Ukraine wollen künftig gemeinsam Drohnen entwickeln und produzieren. Das kündigte Bundesverteidigungsminister Pistorius bei seinem Besuch in Kiew an. Dabei geht es auch um Drohnen, die eine Reichweite von bis zu 1500 Kilometern haben, also tief ins russische Hinterland fliegen könnten. Pistorius sagte, man setze im Bereich unbemannter Systeme auf Joint Ventures zwischen deutschen und ukrainischen Unternehmen. Außerdem sicherte der Minister die Fortsetzung der Ausbildung ukrainischer Soldaten zu. Deutschland und die Ukraine hatten bei Regierungskonsultationen Mitte April eine engere Zusammenarbeit im Verteidigungsbereich vereinbart. Die EU-Außenminister beraten heute in Brüssel erneut über Sanktionen gegen Russland und über die Lage im Nahen Osten. Putins jüngsten Vorschlag, im Friedensprozess mit der Ukraine Ex-Kanzler Schröder als Vermittler einzusetzen, sehen die Außenminister kritisch. Aus Brüssel Sabrina Fritz.
6: Schröder sei ein Lobbyist russischer Staatskonzerne gewesen, so die Außenbeauftragte der EU Kaja Kallas. Damit würde er auf beiden Seiten des Tisches sitzen. Und auch der deutsche Staatssekretär Kriechbaum sieht Schröder nicht in der Rolle eines neutralen Vermittlers. Er hätte sich zu sehr von Putin vereinnahmen lassen. Der ukrainische Außenminister Andriy Sybja ist ebenfalls in Brüssel. Er beschreibt eine neue Realität auf dem Schlachtfeld. Die Ukraine sei stärker geworden, auch dank der Unterstützung der europäischen Partner. In Brüssel wird heute auch über das Schicksal tausender ukrainischer Kinder beraten, die nach Russland verschleppt wurden. Die Außenminister wollen Personen, die dabei geholfen haben, mit Sanktionen bestrafen.
0: In Hamburg haben Spezialkräfte der Polizei einen 17-Jährigen festgenommen. Er soll laut Generalstaatsanwaltschaft einen Sprengstoffanschlag vorbereitet haben. Angeblich habe er dabei Ziele wie ein Einkaufszentrum oder eine Polizeiwache im Auge gehabt. Demnach soll ihn die Dschihadistenmiliz Islamischer Staat zu dem Plan inspiriert haben. Der Verdächtige ist den Angaben zufolge Syrer. Die Bundesregierung hat die Beschäftigungssicherung für die PCK-Raffinerie in Schwedt um weitere 6 Monate verlängert. Das sei mit dem Finanzministerium und dem Kanzleramt abgestimmt, sagte Bundeswirtschaftsministerin Reiche während ihres Besuchs in Schwedt. Die Verlängerung solle den Beschäftigten eine verlässlichere Perspektive verschaffen. Sie geht bis Ende des Jahres. Seit Anfang Mai kommt kein Öl aus Kasachstan mehr bei der PCK an. Russland leitet nichts mehr durch die Druzhba-Pipeline. In Deutschland sind im vergangenen Jahr wieder mehr Menschen als im Vorjahr Opfer von Internetkriminalität geworden. Das geht aus dem aktuellen Cybersicherheitsmonitor hervor. Aus Bonn, Tobias Eischurmer.
7: Mehr als jeder vierte Befragte war in seinem Leben schon mal von Straftaten im Netz betroffen. Am häufigsten agieren Kriminelle betrügerisch im Bereich Online-Shopping. Das ist wie bereits in den vergangenen Jahren das am weitesten verbreitete Delikt. Ein Drittel der Betroffenen hat dabei finanzielle Verluste erlitten. Trotz der vielen Fälle von Cyberkriminalität schätzt mehr als die Hälfte der Befragten das Risiko, selbst Opfer einer Straftat im Internet zu werden, als gering ein. 40% informieren sich erst dann über Schutzmaßnahmen, wenn sie bereits Probleme haben. Zudem zeigt nur knapp ein Drittel aller Betroffenen die Straftaten bei der Polizei an. Für den aktuellen repräsentativen Report sind Anfang Januar etwas mehr als 3000 Bundesbürger ab 16 Jahren befragt worden.
0: Die landeseigene Investitionsbank Berlin hat im vergangenen Jahr rund 14,4 Millionen Euro an Risikokapital für Startups bereitgestellt. Das hat die Bank auf ihrer Jahrespressekonferenz mitgeteilt. Aus der RBB 24 Wirtschaftsredaktion Jan Palukat.
8: Die Ideen, in die das Land Berlin Risikokapital steckt, sind vielfältig. Ohne dieses Geld, das die allerersten unternehmerischen Schritte finanziert, würde kaum eine je zur Marktreife kommen. Mit der IBB Ventures hat sich Berlin allein im vergangenen Jahr an gut 40 solcher ganz jungen Startups beteiligt. Sie konzentrieren sich vor allem auf die Bereiche Softwareentwicklung, Gesundheit und Kreativwirtschaft. Der Senat hofft, auf diesem Weg junge Unternehmen mit großem wirtschaftlichem Potenzial in der Stadt zu binden und hier wachsen zu lassen. Insgesamt ist Berlin über die IBB bereits in gut 100 solcher Startups investiert. Sie beschäftigen rund 3.400 Menschen und haben einen Jahresumsatz von rund 770 Millionen Euro.
0: Soweit die Nachrichten. 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Das Wetter. Weiterhin Regen, in der Südosthälfte auch kräftige Gewitter mit Hagel und stürmischen Böen möglich. Erst am Abend wird es dann meist wieder trocken. Aktuell in Berlin-Zehlendorf 16 und in Pankow 17 Grad. In Frankfurt zu Oder 20 und in Jüterbock 15 Grad. In der Nacht dann ist es noch weiterhin bewölkt, bei Tiefstwerten von 7 bis 2 Grad. Die Zeit 16.05 Uhr.
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5: Im Studio Bernhard Kempf, schön, dass Sie mit dabei sind. In der PCK-Raffinerie in Schwedt tut sich einiges. Heute war die Bundeswirtschaftsministerin Katharina Reiche zu Besuch und hat nicht nur eine Beschäftigungsgarantie bis Ende des Jahres zugesagt, sie hat auch viel Geld versprochen für den Aufbau einer neuen Produktionsanlage für nachhaltiges Kerosin. RBB24-Reporter Philipp Barnsdorf war mit dabei und erklärt, was das für die Zukunft des Standorts bedeutet.
9: Ab 2030 wollen die Firmen Enertrak und Safra auf dem Gelände der PCK-Raffinerie synthetisches, nachhaltiges Flugzeugkerosin herstellen. ESAF nennt sich dieses Projekt. Damit es funktioniert, braucht es zunächst CO2. Das fällt in einer naheliegenden Papierfabrik an und könnte in der Raffinerie weiterverarbeitet werden. Außerdem wird grüner Wasserstoff benötigt. Der könnte über eine Pipeline geliefert werden, wie Jan Toschka, Geschäftsführer von Safra, erklärt.
10: Wenn die Wasserstoffpipeline liegt, dann werden dort viele Wasserstoffproduzenten einspeisen. Wir werden auf der einen sogenannten On-Site-Elektrolysateur haben. Das heißt, auf dem Gelände der PCK wird ein weiterer Elektrolyse stattfinden, also Wasserstoff erzeugt werden.
9: Bund und Land fördern das Projekt mit insgesamt 350 Millionen Euro. Einen entsprechenden Förderbescheid hat Bundeswirtschaftsministerin Katharina Reiche heute übergeben.
11: Synthetisches Kerosin zu produzieren aus Wasserstoff, aus CO2 für einen europäischen Markt ist ein absolutes Novum und es wird hier in Brandenburg und Schwedt entstehen.
9: Geld ist also da, um die Raffinerie umzurüsten von der Verarbeitung fossilen Rohöls hin zu nachhaltigen Kraftstoffen. Aber es sind auch noch Fragen offen. Nach wie vor gehört die Raffinerie mehrheitlich dem russischen Staatskonzern Rosneft. Den hat die Bundesregierung zwar entmachtet und die Bundesnetzagentur als Verwalterin eingesetzt, aber unklar ist, ob der Plan juristisch wasserfest ist, wenn die Bundesregierung nicht Besitzerin, sondern nur Verwalterin ist.
11: Ich will gern zugeben, dass die Prüfung, was jetzt möglich ist, lange dauert. Der Treuhänder, die Bundesnetzagentur, bitte ich um Verständnis, betritt hier auch Neuland.
9: Offen ist insbesondere, ob Enertrak und Safra das Grundstück auf dem Gelände der Fabrik dauerhaft für ihre neue Produktionsanlage nutzen dürfen. Es gibt also noch viel zu tun für Ministerin Reiche und ihre Mitarbeiter. Das gilt übrigens nicht nur für die Transformation des Standorts. Russland hat die Lieferung kasachischen Öls gestoppt. Derzeit verhandelt die Ministerin mit Polen über alternative Lieferrouten.
11: Zu den Verhandlungen mit Polen, auch hier bitte ich um Verständnis, dass ich aus laufenden Gesprächen nicht berichte, außer dass die auch übers Wochenende fortgeführt wurden.
9: Auch hier heißt es also für die Schwedterinnen und Schwedter, Geduld haben. Lösungen sind angestoßen, aber in trockenen Tüchern sind sie noch nicht.
5: RBB24-Reporter Philipp Barnsdorf hat es über den heutigen Besuch der Bundeswirtschaftsministerin bei der PCK-Raffinerie in Schwedt. Der Fall hatte in Cottbus für ziemlich viel Gesprächsstoff gesorgt. Drei Männer sollen im Juni letzten Jahres versucht haben, von einem Cottbusser Gastronomen Schutzgeld zu erpressen. Seit den Festnahmen wird nun in Cottbus diskutiert, handelt es sich hier um einen Einzelfall oder steckt dahinter womöglich ein größeres Problem? Heute hat vor dem Landgericht Cottbus der Prozess gegen drei Angeklagte begonnen. RBB24-Reporterin Aspasia Opitz.
12: Der große Saal des Landgerichts Cottbus ist zum Prozessauftakt gut gefüllt. Im Zuschauerraum sitzen vor allem Angehörige und Unterstützer der drei Angeklagten. Zwei der drei Männer sitzen derzeit in Untersuchungshaft. Die Staatsanwaltschaft wirft ihnen versuchte räuberische Erpressung vor. Sie sollen von einem Cottbuser Gastronomen Schutzgeld gefordert haben. Bei einer fingierten Geldübergabe werden sie festgenommen. Der Gastronom hatte sich zuvor an die Polizei gewandt, so Staatsanwalt Olaf Jurz.
13: Ja, ansonsten wäre mir diese Tat nicht bekannt geworden. Und wir hätten sie nicht aufklären können und möglicherweise gibt das ja auch immer Vorschub, weitere einschlägige Taten zu begehen. Und insofern war das von dem Gastronomen erstens mutig und zweitens die richtige Entscheidung aus unserer Sicht.
12: Der Vorfall ist lange Stadtgespräch gewesen. Auch die Frage, ob das ein Einzelfall war oder mehr dahinter steckt. Eine Antwort gibt es bislang noch nicht, so Staatsanwalt Jurz.
13: Da kann ich jetzt nicht vorgreifen, was die weitere Hauptverhandlung ergeben wird. Wir werden ja auch noch Polizeibeamte gehören. Aber so, wie es hier auch schon vorgetragen worden ist durch den Zeugen. Wir haben keine Anhaltspunkte dafür, dass weitere einschlägige Taten auch durch diese Täter begangen worden sind.
12: Noch bevor die Beweisaufnahme beginnt, wird der Prozess unterbrochen. Ein Verteidiger beantragt Gespräche über einen möglichen Deal, ein Geständnis für eine mildere Strafe. Eine Einigung kommt allerdings nicht zustande. Die Angeklagten selbst äußern sich heute nicht vor Gericht. Dafür der betroffene Gastronom, der als Zeuge auftritt. Er schildert, wie belastend die Situation für ihn gewesen ist. Sein Anwalt Thorsten Schulte-Günne sagt dazu:
14: Meinem Mandanten geht es schlecht. Mit dem Tag dieser Form von Bedrohung und diesem auch schlimmen Herantreten mit körperlicher Drohkulisse, mit der Aussage, drei zahlen schon Schutzgeld, einer zahlt nicht mehr, der ist jetzt tot, dann reißt einem das die Füße weg.
12: Der Fall habe dem Restaurant auch wirtschaftlich geschadet, etwa weil Gäste weggeblieben seien und Geschäftspartner verunsichert reagiert hätten. In dem Prozess müssen nun weitere Zeugen und Videoaufnahmen zeigen, was im Juni vergangenen Jahres in Cottbus passiert ist. Der nächste Verhandlungstag ist für Ende Mai angesetzt.
5: Das Pasia Opitz war das aus Cottbus, 16.10 Uhr, 10 Minuten nach 4. Viele Deutsche sind unzufrieden, viele regen sich auf, die Regierung mache alles verkehrt, die Meinungsfreiheit und die Demokratie seien in Gefahr, unsere Gesellschaft wurde immer mehr gespalten. Doch was verbindet uns in diesem Land? Wie können Menschen mit unterschiedlichen Meinungen miteinander im Gespräch bleiben? Darüber wollen wir heute mit Ihnen ins Gespräch kommen, in unserer Dialogsendung mitreden. Und Robin Hartmann hat sich vorab schon mal in Dresden umgehört, was verbindet und was trennt uns in Deutschland?
15: Uns verbinden, glaube ich, oft so kulturelle Großveranstaltungen. Das ist was, da sind wir alle zusammen und gucken gemeinsam Fußball oder den ESC oder sowas.
16: Das gemeinsame Unzufriedensein. Es wird ständig über so ziemlich alles gemeckert. Ja, ich glaube, das verbindet uns sehr.
17: Die Liebe zum Auto.
18: Mir fällt bloß Fußball ein.
19: Das Hass aufs Finanzamt vielleicht.
20: Ich denke mal, die Ordnung zum Teil, dass alles so sein soll, wie es sein soll halt, Vorschriften.
21: Auch wenn viele es gerne nicht zugeben, einen gewissen Stolz auf die Kultur.
16: Uns trennt ein fehlendes Verständnis füreinander. Heißt ja immer Ost gegen West oder Stadt gegen Land.
22: Die Politik und immer noch Corona.
23: Es trennt uns die immer größer werdende Schere zwischen denen, die immer mehr kriegen und denen, die ja weniger haben, also das Arm und Reich.
15: Uns trennt der Populismus, uns trennen soziale Medien, uns trennt das ganze Zeit am Handy rumgescrolle. Das trennt uns.
5: Ja, was meinen Sie, was verbindet und was trennt uns in Deutschland? 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Ist der Krieg der USA und Israels gegen den Iran beendet oder nicht? Diese Frage ist gerade mehr oder weniger offen, denn offiziell ist in dem Konflikt weiter nur von einer Waffenruhe die Rede. Jetzt hat sich der israelische Ministerpräsident Benjamin Netanyahu dazu in einem Fernsehinterview geäußert und hat eine klare Meinung formuliert. Mehr dazu von Israel-Korrespondent Julio Segador.
24: Für Israels Ministerpräsident Netanyahu steht fest, der Iran-Krieg ist noch nicht vorbei. Noch müsse das angereicherte Uran im Iran beseitigt werden, sagte er in einem ausführlichen Interview mit dem US-Sender CBS, das in der Nacht ausgestrahlt wurde. Netanyahu machte deutlich, dass er auch militärische Schritte nicht ausschließt, um die Atomanlagen zu demontieren und das Uran zu entfernen. Man geht hinein und holt es heraus, sagte er. Auch im Kampf gegen das iranische Raketenprogramm sind Netanyahu zufolge noch nicht alle militärischen Ziele erreicht worden. Vieles davon habe die israelische Armee unbrauchbar gemacht, aber all das sei immer noch da und es gebe noch viel zu tun. Für den israelischen Premier ist eine Niederlage des Iran entscheidend im Kampf gegen die anderen Terrororganisationen, mit denen Israel im Krieg steht. Wenn der Iran tatsächlich geschwächt oder womöglich gestürzt werde, so Netanyahu, dann sei das nach seiner Meinung auch das Ende der Hisbollah, das Ende der Hamas und wahrscheinlich auch das Ende der Houthi. An einer Stelle im Interview zeigte sich Netanyahu auch selbstkritisch und räumte Fehler ein. Wörtlich sagte er, im Krieg verfehlen Armeen manchmal ihr Ziel und Zivilisten kommen ums Leben. Das sind Fehler.
5: Aus Tel Aviv berichtete Julio Segador.
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5: Es war ein historischer Moment gestern Nachmittag hier im Berliner Olympiastadion, denn zum ersten Mal spielten die Fußballerinnen von Hertha BSC dort, wo sonst die Männer auflaufen. Vor großer Kulisse wurde die Meisterschaft der Regionalliga Nordost gefeiert und jetzt darf das Team um den Aufstieg in die zweite Liga spielen. Sportreporter Jakob Rüger über einen besonderen Tag für den Frauenfußball in Blau-Weiß.
2: Diesen Moment werden die Spielerinnen von Hertha BSC wohl nicht vergessen. Mit leuchtenden Augen und einem breiten Grinsen verließen sie das Spielfeld im Olympiastadion.
3: Das war einfach mega krass. Ich hatte die ganze Zeit Gänsehaut dabei und es ist richtig, richtig, richtig cool. 14.000 waren es, glaube ich, oder? So viel habe ich mir persönlich jetzt nicht erhofft. Ich fand es auch noch ein bisschen voller aus sogar, deswegen es war auf jeden Fall sehr, sehr cool.
2: Normalerweise spielen Herthas Frauen vor rund 300 Zuschauern im Olympiapark. Zum ersten Mal durften sie im Olympiastadion auflaufen, direkt nach dem Zweitligaspiel der Männer. Und über 14.000 Fans wollten dabei sein.
4: Also ich finde super, dass die Frauen jetzt auch im Stadion repräsentiert werden. Und ich finde toll, dass die Vielfalt gezeigt wird.
6: In anderen Vereinen, da ist es ja fast schon gang und gäbe, dass die Frauen in den Männerstadion mitspielen. Man fühlt sich, glaube ich, nochmal um einiges mehr geehrt. Gerade auch die Gleichstellung, ja, ist in dem Fall auch nochmal sehr, sehr, sehr, sehr wichtig.
2: Lange spielte Frauenfußball bei Hertha keine Rolle. Erst vor 3 Jahren wurde die Frauenabteilung von Hertha Zehlendorf in den Verein eingegliedert. Hertha übernahm das Spielrecht in der dritten Liga und hatte endlich wieder eine erste Mannschaft. Ex-Profi Sofian Schahed soll als Leiter des Frauenfußballs professionelle Strukturen schaffen.
17: Wir gehen nicht den Weg, dass wir allen Spielerinnen sofort einen Profivertrag geben können, sodass sich die Spielerinnen quasi zweimal am Tag aufs Training konzentrieren können, sondern unsere Spielerinnen machen alle noch was nebenbei, arbeiten im Fanshop, gehen studieren und da müssen wir gemeinsam einfach die beste Lösung finden, um da Schritt für Schritt weiter unser Fundament aufzubauen.
2: Denn das Geld ist bekanntlich knapp bei der verschuldeten Hertha. Die Spielerinnen können zumindest die Infrastruktur der Profis nutzen. Mit vielen jungen Talenten sicherte sich Hertha dank des ungefährdeten 5:0 Erfolgs im Olympiastadion gegen Erfurt die Regionalligameisterschaft 2 Spieltage vor Saisonende. Nun geht es in der Relegation gegen Saarbrücken um die Teilnahme an der zweiten Liga. Der Auftritt im Olympiastadion soll Top-Torjägerin Elfi Wellhausen und ihrem Team für die Aufstiegsspiele helfen.
3: Ich glaube, man hat vor allem gemerkt, wie viel so eine Kulisse und so viel Zuschauer, so viel Stimmung mitbringen kann. Und ich hoffe, dass auf jeden Fall, wenn wir das Aufstiegsspiel spielen, heim, dass auf jeden Fall auch ein paar Leute kommen und dass es dann auf jeden Fall genauso gut läuft.
2: 5.000 Zuschauer passen ins Amateurstadion, wo Herthas Frauen das entscheidende Relegationsrückspiel bestreiten. Und sollte es mit der zweiten Liga klappen, dann dürfte der Auftritt im Olympiastadion keine einmalige Sache gewesen sein.
5: Die Aufstiegsspiele in der zweiten Frauenfußball-Bundesliga finden dann Mitte Juni statt. Hertha BSC muss zuerst auswärts in Saarbrücken antreten und hat dann Heimrecht im Rückspiel. Ja, und sollten die Berlinerinnen den Aufstieg schaffen, dann wären sie neben Viktoria Berlin und Turbine Potsdam bereits das dritte Team aus der Region in der zweiten Liga.
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5: So, das Wetter für Berlin und Brandenburg. Viele Wolken am Himmel, hier und da auch mal Regen. Erst zum Abend soll es dann trocken werden. Temperaturen in Berlin-Pankow 17 Grad, in Frankfurt oder 20 Grad. Weiter bewölkt geht's in die Nacht, dann bei 7 bis 2 Grad. Und dann schauen wir noch morgen auf den Dienstag. Der beginnt zunächst freundlich, später dann wieder Schauer. Und das Ganze bei maximal 15 Grad.
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5: Den hat Josefine Grutzmacher.
0: Weiterhin gibt es Probleme auf der östlichen A10 in Richtung Dreieck Spreeau. Zwischen Hohenschönhausen und Marzahn ist wegen Bergungsarbeiten nur die linke Spur frei. Sie benötigen bis zu eine Stunde länger. Außerdem Stau auf der B158 Richtung Berlin. Zwischen A10 Anschluss Hohenschönhausen und Ahrensfelde haben wir 30 Minuten plus. Auf der westlichen A10 gibt es einen Baustellenstau Richtung Dreieck Werder. Zwischen Potsdam-Nord und Fübben aktuell plus 20 Minuten. Stau mit 20 Minuten plus auch auf der A111 Richtung Oranienburg zwischen Schulzendorfer Straße und Hennigsdorf. Staus und stockender Verkehr auch auf dem Stadtring A100 in Richtung Treptow zwischen Schmargendorf und Oberlandstraße 20 Minuten sowie am Autobahnende vor der Elsenbrücke nochmal 10 Minuten. Geduld benötigen Sie vor allem auch auf der Treskow-Allee. Dort ist an der Bahnbrücke in beiden Richtungen nur eine Spur frei. In Richtung Treptow dauert es momentan gut 20 Minuten länger.
5: Damit haben wir es 16.20 Uhr.
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5: Mit Bernhard Kempf. Im Ukraine-Krieg spielen Drohnen eine zentrale Rolle. Mittlerweile gilt ja das Land als Vorreiter bei der militärischen Drohnentechnologie. Auch deutsche Hersteller produzieren Drohnen in der Ukraine. Von diesem Know-how will auch die Bundeswehr profitieren. Die Nachrichten mit Josefine Grutzmacher.
0: Verteidigungsminister Pistorius hat eine engere militärische Zusammenarbeit mit der Ukraine angekündigt. Ziel ist nach den Worten des SPD-Politikers, gemeinsam Drohnen zu entwickeln. Dabei gehe es auch um Systeme, die Ziele weit im Hinterland eines gegnerischen Landes zerstören, sagte er bei einem Besuch in Kiew. Deutschland könne dabei von der Ukraine viel lernen, betonte Pistorius in der ARD.
7: Die Entwicklungszyklen hier sind inzwischen bei einigen Wochen angekommen. Immer wieder verändert sich etwas. Also da sieht man dann tatsächlich auch den militärischen Erfolg und dass Russland immer weniger Gebiete hält und die Ukraine gleichzeitig immer Stück für Stück zurückerobert, ist eben auch ein Zeichen dafür, dass sich hier gerade was tut und davon können wir lernen.
0: Bundesverteidigungsminister Boris Pistorius, SPD. Der Vorschlag von Russlands Präsident Putin, Altkanzler Schröder als Vermittler für Friedensverhandlungen einzusetzen, stößt in der EU und in der Ukraine auf klare Ablehnung. Wenn wir Moskau das Recht geben würden, in unserem Namen einen Verhandlungsführer zu benennen, wäre das nicht sehr klug, sagte die EU-Chefdiplomatin Kallas. Schröder sei ein hochrangiger Lobbyist für russische Staatsunternehmen gewesen. Damit säße Putin quasi auf beiden Seiten des Verhandlungstisches, sagte Kallas am Rande des EU-Außenministertreffens in Brüssel. Auch der ukrainische Außenminister Sipia lehnte Schröder als Vermittler ab. Er sagte, es gäbe viele andere würdige Persönlichkeiten, die für die EU verhandeln könnten. In Hamburg haben Spezialkräfte der Polizei einen 17-Jährigen festgenommen. Er soll laut Generalstaatsanwaltschaft einen Sprengstoffanschlag vorbereitet haben. Angeblich habe er dabei Ziele wie ein Einkaufszentrum oder eine Polizeiwache im Auge gehabt. Demnach soll ihn die Dschihadistenmiliz Islamischer Staat zu dem Plan inspiriert haben. Der Verdächtige ist den Angaben zufolge Syrer. Bundeswirtschaftsministerin Reiche hat der PCK-Raffinerie in Schwedt eine Beschäftigungsgarantie bis Ende des Jahres zugesichert. Bei einem Besuch des Standortes sagte die CDU-Politikerin, dies sei ein wichtiges Signal an die mehr als 1000 Beschäftigten. Reiche dämpfte zugleich Sorgen vor einem Kerosinengpass im Sommer. Hauptstadtkorrespondentin Anne-Kathrin Mellmann.
8: Katharina Reiche verwies auf die vorhandene staatliche Reserve und sagte wörtlich, wir haben keinen Anlass, Sorgen zu verstärken. Die Raffinerie Schwedt erhält seit Anfang des Monats kein Öl aus Kasachstan mehr, weil Russland die Lieferung durch die Druzhba-Pipeline gestoppt hat. Der Anteil kasachischen Öls macht etwa ein Fünftel der Lieferungen aus. Auch die PCK Schwedt produziert Kerosin. Der Wegfall von Lieferungen aus Kasachstan heiße nicht, dass in der PCK Schwedt kein Kerosin produziert werde, so die Bundeswirtschaftsministerin.
0: Im vergangenen Jahr sind in Deutschland erstmals mehr Wärmepumpen als Gasheizungen verkauft worden. Wie die bundeseigene Deutsche Energieagentur mitteilte, stieg der Marktanteil mit knapp 300.000 verkauften Pumpen auf 48%. Gasheizungen kamen auf 44%. Die Beliebtheit geht demnach auch auf die staatliche Förderung zurück. In rund 85% der Förderanträge für effiziente Gebäude ging es laut Energieagentur um den Einbau von Wärmepumpen. Das Bundesfinanzministerium sieht durch neuartige Modelle der künstlichen Intelligenz erhebliche Risiken. Eine Sprecherin des Ministeriums sagte, die Entwicklung von neuen Anwendungen bedeute eine verschärfte Cyberbedrohungslage. Diese könne sich auch auf die Finanzstabilität auswirken. Auslöser für die Warnung ist eine Software des US-Unternehmens Anthropic. Dabei handelt es sich um ein KI-Programm, das Betriebssysteme, Browser und Software nach Schwachstellen durchsucht. Es spürt dabei die Sicherheitslücken nicht nur auf, sondern liefert quasi die digitalen Angriffswerkzeuge gleich mit. In Namibia sind beim Absturz einer Propellermaschine alle vier Insassen ums Leben gekommen. Nach Angaben der Fluggesellschaft handelt es sich bei den Toten um drei Deutsche und den Piloten. Die Touristen wollten gestern vom internationalen Flughafen in Windhoek zu berühmten Sanddünen im Westen des Landes. Dort kamen sie aber nie an. Das Wrack sei demnach am Morgen gefunden worden. Zur Absturzursache wird jetzt ermittelt. Soweit die Nachrichten. 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Das Wetter? Weiterhin Regen, in der Südosthälfte auch kräftige Gewitter mit Hagel. Erst am Abend meist trocken. Aktuell in Berlin-Zehlendorf 16, Pankow 17, in Frankfurt Oder 20 und in Jüterbock 15 Grad. Nachts weiterhin bewölkt bei 7 bis 2 Grad. Morgen anfangs freundlich, später dann wieder Schauer und bis 15 Grad. Die Zeit 16.25 Uhr.
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5: Weiter geht's mit Bernhard Kempf für Sie im Studio. Wer an der Technischen Universität Berlin studiert, der muss zurzeit gucken, wo er bleibt. In der Uni jedenfalls nicht, denn die ist zu, wenigstens das Hauptgebäude. Nicht, weil Silvesterferien sind, sondern weil die Bauaufsicht so gravierende Mängel festgestellt hat, dass die TU am Freitag kurzerhand schließen musste. Das bedeutet auch, rund 350 Lehrveranstaltungen können nicht wie geplant stattfinden. Erik Wede studiert Maschinenbau an der TU Berlin. Er ist Vorsitzender des ASTAM. Das ist ein Gremium, das die studentischen Interessen vertritt. Und er ist jetzt bei mir am Telefon. Guten Tag, Herr Wede.
9: Guten Tag, Herr Wendt ist es.
5: Ah, okay, Herr Wendt, bei mir steht Wede. Sehen Sie, gut, dass wir es aufgeklärt haben. Herr Wendt, TU einfach mal dicht gemacht von einem Tag auf den anderen. Wie finden Sie das und vor allem, was hören Sie von Ihren Kommilitonen?
9: Also ich denke, das ist zum einen natürlich eine große Überraschung und zum anderen dann auch wieder gar keine Überraschung. Also allen an der TU ist der Zustand unserer Gebäude ein Begriff. Alle wissen, wie es um die Gebäude steht. Und dass es so schlimm ist, hat dann doch niemand erwartet, aber es ist trotzdem ja nur zum Teil leider eine Überraschung gewesen.
5: Herr Wendt, jetzt mit den richtigen Namen, was macht denn das mit Ihrem Uni-Alltag?
9: Ja, also den betrifft es massiv. Also das Hauptgebäude ist nicht nur signifikant, weil es hübsch aussieht, sondern es ist halt einfach eines der größten Gebäude an der TU und dementsprechend wichtig. Also dort sind unsere größten Vorlesungssäle, dort sind hunderte von Räumen für Übungen, für Tutorien, dort sind Lernräume, eine Bibliothek ist dort. Dort werden normalerweise Prüfungen geschrieben und das sind nur einige der Bereiche, die dadurch beeinflusst werden, also die man dann halt woanders machen muss oder anders regeln muss.
5: Heute, soweit ich weiß, gab es eine Veranstaltung in der TU. Thema war, wie es jetzt mit dem Lehrbetrieb weitergehen soll. Haben Sie da schon irgendwas mitbekommen? Wie soll es denn weitergehen?
9: Also die Präsidentin hat gesagt, dass die meisten Veranstaltungen entweder geografisch verlegt werden sollen oder in den digitalen Raum. Ich persönlich gehe davon aus, dass eine geografische Verlegung nicht möglich ist bei den meisten Modulen, die dort behandelt werden. Hm. Also wahrscheinlich wird es darauf hinauslaufen, dass sehr viele Veranstaltungen online stattfinden oder schlicht weniger Veranstaltungen stattfinden.
5: Also Homeoffice scheint da ein Stichwort zu sein. Heute Morgen war die Wissenschaftssenatorin Schiborra bei uns hier im Interview und da hat sie gesagt, so schnell werden die Probleme wahrscheinlich sich nicht lösen lassen. Was meinen Sie, was heißt das für Sie?
9: Ja, ich glaube, das bedeutet einfach, dass wir noch eine wesentlich unsichere Zukunft an der TU haben. Die Probleme mit dem baulichen Zustand sind nicht neu und sie werden immer signifikanter. Und dass der Senat dabei noch massiv an Mitteln einspart, hilft niemandem bei uns an der Universität. Das bedeutet einfach, dass für die Studierenden eine extreme Unsicherheit herrscht, garantiert auch für die Professoren und die Lehrenden. Ja, also das heißt einfach, dass der Wissenschaftsstandort Berlin in Gefahr ist, würde ich sagen.
10: Das nehme ich gerne mal auf, diesen Ball. Berlin will ja in Sachen Hochschule ganz, ganz vorne mit dabei sein. Die TU ist Exzellenzuniversität in einem Verbund mit der FU, der Humboldt-Uni und auch der Berliner Charité. Dagegen stehen, man muss es sagen, verschlissene Gebäude, marode Gebäude. Jahrelang wurde nichts gemacht. Das meinen Sie, überlegen sich jetzt vielleicht Studierende, woanders hinzugehen, wegzugehen aus Berlin?
9: Ja, auf jeden Fall. Also das nicht nur Studierende, garantiert auch Lehrpersonal. Das ist einfach kein guter Eindruck, den das hinterlässt. Und ganz ehrlich, also die TU oder Menschen an der TU rechnen damit, dass die Universität in etwa 2 bis 3 Jahren insolvent ist. Und wenn ich weiß, dass meine Universität in 2 bis 3 Jahren insolvent ist, dann werde ich hier garantiert keinen Studiengang anfangen.
10: Das sind ja düstere Prognosen, die Sie da wagen. Was erwarten Sie denn von Ihrer Hochschulleitung jetzt? Was erwarten Sie vom Berliner Senat? Was muss jetzt passieren?
9: Also vom Berliner Senat erwarte ich, dass endlich wieder in die Hochschulen investiert wird. Also aktuell, ich weiß nicht, ob Sie da im Bilde sind, aber wird massiv gekürzt. Und das ist auf jeden Fall die falsche Richtung. Von der Hochschulleitung erwarte ich eine bessere und offene Kommunikation mit den Studierenden. Und ein gutes Krisenmanagement natürlich. Ja.
10: Also mit dem Krisenmanagement höre ich raus, sind Sie nicht zufrieden?
9: Also das Problem ist, dass generell mit den Studierenden zu wenig geredet wird aktuell. Dass das Hauptgebäude jetzt ausfällt, ist ein großes Problem, aber es gibt auch andere Probleme. So werden zum Beispiel studentische Räume geschlossen, auch aufgrund des Brandschutzes, nur dass sich dafür halt niemand interessiert. Und scheinbar ist das der Universität auch nicht wichtig genug, um dort offen mit den Studierenden zu kommunizieren.
10: Also eine bessere Kommunikation wünscht sich Erik Wendt vom Allgemeinen Studierendenausschuss der TU Berlin. Herr Wendt, haben Sie ganz vielen Dank für Ihre Zeit und dann drücken wir mal die Daumen, dass Sie da bald wieder ins Hauptgebäude zurückkommen können.
9: Ja, danke schön.
10: 16.31 Uhr, die Zeit jetzt. Der Neuendorfplatz, Knotenpunkt für gleich 4 Berliner U-Bahn-Stationen U4, U3, U2, U1. Aber seit Jahresanfang ging dort fast nichts mehr. Wegen Bauarbeiten am alten U-Bahnhof konnte nur noch die U2 den Neuendorfplatz anfahren. Das bedeutete monatelangen Stress für Pendler. Jetzt am Wochenende wurden die Bauarbeiten endlich abgeschlossen. Jetzt fährt alles wieder regulär und RBB-Reporterin Helene Dehler hat sich das mal angeschaut.
11: Neuendorfplatz.
12: Umsteigen am Nollendorfplatz von der U2 auf die anderen Linien geht wieder.
11: Übergang zur U1, U3 und U4.
13: Das hat schon ein bisschen lang gedauert, muss ich sagen. Also ein bisschen zu lang.
12: Sagt Anton über die rund 4 Monate, in denen er sich neue Wege suchen musste.
13: Musste ich laufen oder Fahrrad fahren? Also war schwierig. Ich bin ein paar Mal zu spät gekommen, deswegen auch. Aber ja, zum Glück fährt die jetzt wieder.
12: Die Tunneldecke musste saniert werden, weil von den Straßen, die darüber verlaufen, Wasser durchgesickert ist. Das war aufwendig und erklärt die lange Bauzeit. 400 Tonnen Beton und 30 Kubikmeter Sand mussten aufgrund der engen Platzverhältnisse mit Schubkarren über den Aufzug im Lüftungsschacht transportiert werden. So schreibt es die BVG in einer Mitteilung. Die Deadline für das Ende der Bauarbeiten, der 11. Mai, also heute, wurde eingehalten.
14: Gut, gut, weiter so,
12: lobt Fahrgästin Carina. Sie ist froh darüber, dass die Baustelle durch ist. Aber
14: egal, ob jetzt mit Bus oder hier mit U-Bahn, die U6 geht ja schon seit, was weiß ich, gefühlt schon Jahre nur bis Gutschumacherplatz. Also wir Berliner kennen gar nichts anderes mehr außer Baustellen.
12: Wir können auch pünktlich, verkündet die BVG humorvoll mit Blick auf den rechtzeitigen Abschluss der Bauarbeiten auf einem riesigen Sticker am U-Bahnhofeingang.
18: Wir können auch pünktlich. Das ist nett gemeint, aber es ist gerade wieder eine Betriebsstörung. Also.
12: Bemerkt Gunther und meint damit die U3.
19: Wir bitten Sie um Geduld.
12: Die heute wegen eines anderen Problems unregelmäßig fährt. Gar nicht fährt hingegen die eine Rolltreppe runter zum wiedereröffneten U-Bahnhof. Hinter einem rot-weißen Metallgitter steht ein Mitarbeiter im Rolltreppenschacht, der sich um die Wartung kümmert. Es muss alles geprüft, geschmiert, gefettet werden. Wegen der großen Baustelle sei das aus Platzgründen nicht möglich gewesen.
20: Wir haben es versucht, bis Freitag fertig zu kriegen, aber die Sicherheit der Leute ist uns dann wichtiger als irgendwo ein Zeitziel.
12: So freuen sich die Fahrgäste zwar, dass die Bauarbeiten an der Tunneldecke vorbei sind.
21: Wir sind ganz froh darüber.
4: damit. Also das ist schon ein guter Job, würde ich sagen.
12: Aber wie lange die Freude währt? Laut BVG müsse in diesem Jahrzehnt, also in den nächsten 3,5 Jahren, noch der angrenzende Tunnel am Nollendorfplatz saniert werden.
10: RBB24-Reporterin Helena Dehler über den U-Bahnhof Nollendorfplatz, wo seit heute wieder alle Linien durchfahren.
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10: Es ist ein Risiko, eines, das sich auszahlen soll. Rund 14 Millionen Euro an Kapital hat Berlin über die landeseigene Investitionsbank IBB im vergangenen Jahr in Berliner Start-ups investiert. Wirtschaftsreporter Sebastian Schöbel stellt zwei der Firmen vor, für die öffentliches Geld auch private Investoren angelockt hat.
6: Wird Berlin die Stadt sein, in der Depression geheilt wird?
15: Denn wir können gerne.
6: Sagt Selina Greul, Mitbegründerin des Berliner Startups Incella. Die an der Charité ausgebildete Biotechnikerin entwickelt mit ihrem Unternehmen eine hochkomplexe Methode, um mit elektronischen Signalen das Gehirn zu stimulieren, damit es das körpereigene Hormon Oxytocin ausschüttet.
15: Das heißt, wir hoffen, dass man wirklich so ein bisschen das Gehirn quasi resetten kann. Weil das Problem bei den Patienten ist ja sehr oft, dass sie auch das Leben normal erleben, aber dann sehr negativ interpretieren. Das wollen wir durchbrechen damit.
6: Möglich machen soll das ein völlig neues Verfahren, ein Gehirn-Computer-Interface, das über die Nasennebenhöhle eingesetzt wird, ohne tiefgreifende Operation.
15: Und dann eben durch den Knochen hindurch die Hypophyse stimulieren.
6: Gelingt es, hätte Berlin einen wichtigen Anteil daran, auch finanziell. Denn Incella konnte an den Start gehen dank Investitionen der landeseigenen Investitionsbank IBB. Die hat 2025 über ihr Tochterunternehmen IBB Ventures Risikokapital in Greuls Startup gesteckt. Risiko, weil Greuls Firma bislang nicht mehr als eine Idee ist, aber eine, die enormes Potenzial verspricht. Es war einer von insgesamt 39 Deals dieser Art. Insgesamt rund 14 Millionen Euro an Risikokapital hat die IBB Ventures im vergangenen Jahr investiert und damit dafür gesorgt, dass aus der privaten Wirtschaft nochmals fast 100 Millionen Euro Risikokapital zusätzlich mit dazukamen. Eine Hebelwirkung, die laut Wirtschaftssenatorin Franziska Giffey nirgendwo in Deutschland so gut funktioniert wie in Berlin.
16: Wenn es um Venture Capitals geht, dann können wir sagen, fast jeder dritte investierte Euro, der landet in Berlin.
6: Insgesamt steckt Berliner Risikokapital inzwischen in fast 100 Startups. Sie kommen auf einen gemeinsamen Jahresumsatz von mehr als 770 Millionen Euro und beschäftigen knapp 3.400 Mitarbeitende. Eines dieser Unternehmen, Bounty, das mit künstlicher Intelligenz die Steuerung ganzer Unternehmen verbessern will. Von der Weitergabe von Wissen bis hin zu komplexen Entscheidungsprozessen. Und das alles mit einer KI-gestützten App fürs ganze Unternehmen, erklärt Bounty-Mitbegründer Zia Koshravi.
19: Merken auch jetzt schon, dass uns Unternehmen aus den USA oder aus Südamerika auch eigenständig kontaktieren und mit uns arbeiten möchten, was super ist. Und wir haben auch ganz klar die Vision, ein globaler Marktführer zu sein.
6: Sollte es dazu kommen, hätte auch hier wieder Berlin etwas davon. Denn auch mit Bounty ist die IBB ein Risiko eingegangen und hat investiert, in der Hoffnung, dass es sich auszahlt.
10: Informationen waren das von Wirtschaftsreporter Sebastian Schöbel.

0: das Wetter für Berlin und Brandenburg weiter unbeständig an diesem Montag. Es gibt Regen, dann viele Wolken am Himmel, teilweise auch Gewitter möglich. Temperaturen in Berlin Eiskeller 12 Grad, Welzow meldet 20 Grad. Die Wolken bleiben erhalten bis in die Nacht hinein, dann geht's runter auf 7 bis 2 Grad. Morgen dann am Dienstag erst freundlich, später wieder Schauer bei maximal 15 Grad. Und so geht es leider die Woche erstmal weiter. Ich sehe hier schon gerade Mittwoch, Donnerstag, Freitag nicht wärmer als 13 oder 14 Grad. Erst am Wochenende wird es dann ein bisschen wärmer.
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0: Josefine Grutzmacher.
2: Weiterhin gibt's Probleme auf der östlichen A10 in Richtung Dreieck Spreeau. Zwischen Hohenschönhausen und Marzahn ist wegen Bergungsarbeiten nur die linke Spur frei. Sie benötigen mehr als eine Stunde zusätzlich. Außerdem gibt's Stau auf der B158 Richtung Berlin. Zwischen A10 Anschluss Hohenschönhausen und Ahrensfelde haben wir 20 Minuten plus. Auf der westlichen A10 gibt's ebenfalls 20 Minuten plus. Wegen Baustellenstau in Richtung Werder zwischen Potsdam-Nord und Föben. Stau ebenfalls auf der A111 Richtung Oranienburg zwischen Schulzendorfer Straße und Hennigsdorf wegen eines Feuerwehreinsatzes aktuell plus 30 Minuten. Stadtverkehr Berlin auf dem Stadtring der A100 staut es sich in Richtung Treptow zwischen Schmargendorf und Oberlandstraße aktuell 20 Minuten plus sowie am Autobahnende vor der Elsenbrücke nochmal 10 Minuten. Geduld benötigen Sie auch auf der Treskow-Allee in Richtung Tierpark, dauert es momentan gut 30 Minuten länger. 15 Minuten plus haben wir auf der Frankfurter Allee stadtauswärts sowie in Rummelsburg auf der Hauptstraße Richtung Ostkreuz.
0: 16.40 Uhr.
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0: Mit Bernhard Kempf. Drohnen, da ist die Ukraine mittlerweile Vorreiter. Das Land hat weitreichende Drohnen entwickelt und damit große Erfolge erzielt. So können diese Drohnen beispielsweise Ziele tief in Russland treffen. Und in diesem Bereich hat die NATO aber auch Deutschland Aufholbedarf. Die Nachrichten hat Josef

0: den sichtbaren Effekt auf dem Schlachtfeld, betont der deutsche Verteidigungsminister. Daher wolle man mit der Ukraine eine strukturierte, langfristige Partnerschaft aufbauen. Das Ziel, den europäischen Kontinent sicherer machen. Experten gehen davon aus, dass die Ukraine die personelle Überlegenheit der russischen Truppen mittels Drohnen an vielen Frontabschnitten ausgleichen könne.
1: In Hamburg haben Spezialkräfte der Polizei einen 17-Jährigen festgenommen. Er soll laut Generalstaatsanwaltschaft einen Sprengstoffanschlag vorbereitet haben. Angeblich habe er dabei Ziele wie ein Einkaufszentrum oder eine Polizeiwache im Auge gehabt. Demnach soll ihn die Dschihadisten-Miliz Islamischer Staat zu dem Plan inspiriert haben. Der Verdächtige ist den Angaben zufolge Syrer. Yasmin Fahimi bleibt Vorsitzende des Deutschen Gewerkschaftsbundes. Sie wurde auf dem DGB-Bundeskongress in Berlin mit großer Mehrheit im Amt bestätigt. In ihrer Rede kritisierte Fahimi die angekündigten Sozialreformen. Anja Dobrodinsky, RBB 24.
2: Die Politik diffamiere Beschäftigte als bequem und teuer und werfe besonders der Gen Z einen Hang zur Lifestyle-Teilzeit vor, hieß es auf dem Kongress. Das gehe an der Lebenswirklichkeit der Menschen vorbei, kritisiert Yasmin Fahimi. Die Gewerkschaften haben sich deshalb rote Linien gesetzt, die von der Politik nicht überschritten werden dürften. Dazu zählt Yasmin Fahimi Renten- und Leistungskürzungen in der Krankenversicherung sowie den Abbau von Arbeitnehmerrechten. Der DGB fordert auch mehr Schutz für Gewerkschafter.
1: Bundeswirtschaftsministerin Reiche hat der PCK-Raffinerie in Schwedt die Unterstützung des Bundes zugesagt. Die Beschäftigungsgarantie werde bis Ende des Jahres verlängert, betonte Reiche bei einem Besuch des Unternehmens. PCK steht unter Druck, weil Russland die Weiterleitung von kasachischem Öl gestoppt hat. Eine Lösung für den Ausfall ist aber noch nicht gefunden. Der Bund sucht nach neuen Bezugsquellen, zum Beispiel aus Polen. Da sei man in guten Gesprächen, sagte die Ministerin heute. Außerdem werde versucht, die Lieferung von Rohöl aus Rostock zu verbessern. Reiche übergab außerdem einen Fördermittelbescheid über 350 Millionen Euro. Mit dem Geld soll eine Produktionsanlage für synthetische Flugzeugkraftstoffe aufgebaut werden. Mehr als jeder Zehnte in Deutschland war im vergangenen Jahr Opfer einer Straftat im Internet. Wie aus dem aktuellen Cybersicherheitsmonitor hervorgeht, ist das ein deutlicher Anstieg im Vergleich zum Vorjahr. Am häufigsten erlebten die Betroffenen Betrug beim Online-Shopping. Dahinter folgten Fremdzugriffe auf Online-Accounts und Betrug beim Online-Banking. Laut der repräsentativen Befragung des Bundesamts für Sicherheit in der Informationstechnik gibt es bei vielen Internetnutzern einen Trend zu mehr Sorglosigkeit. Nur 14% informieren sich demnach regelmäßig über Cybersicherheit. Im jahrelangen Rechtsstreit um sogenannte Clan-Immobilien in Berlin hat der Bundesgerichtshof die Einziehung einer Immobilie und weiterer Vermögenswerte bestätigt. Das Berliner Landgericht hatte die Einziehung vor 2 Jahren angeordnet, weil die Immobilie mit illegal erlangtem Geld finanziert worden sei. Der Bundesgerichtshof folgte dieser Argumentation. Auch wenn nur ein Teil des Geldes aus Straftaten stamme, reiche das aus, um die Vermögenswerte einzuziehen, heißt es in dem Beschluss. In Namibia sind beim Absturz einer Propellermaschine alle 4 Insassen ums Leben gekommen. Nach Angaben der Fluggesellschaft handelt es sich bei den Toten um 3 Deutsche und den Piloten. Die Touristen wollten gestern vom internationalen Flughafen in Windhoek zur berühmten Sanddünen im Westen des Landes. Dort kamen sie aber nie an. Das Wrack sei demnach am Morgen gefunden worden. Zur Absturzursache wird ermittelt. Soweit die Nachrichten. 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Das Wetter? Weiterhin Regen, in der Südosthälfte auch kräftige Gewitter mit Hagel und stürmischen Böen, erst am Abend dann meist trocken. Aktuell in Berlin-Spandauer Eiskeller 12 Grad, in Pankow 14, in Perleberg 10, in Welzow 20 Grad. In der Nacht noch weiterhin bewölkt bei 7 bis 2 Grad. Morgen anfangs freundlich, später wieder Schauer und bis 15 Grad. Die Zeit 16.45 Uhr.
3: 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Weiter geht's mit Bernhard Kempf. Mehr als 4 Jahre Krieg in der Ukraine und es spricht aktuell nichts dafür, dass dieser Krieg ein Ende findet. Trotzdem, es ist nur ein ganz kurzer Satz von Wladimir Putin, der jetzt am Wochenende aufhorchen ließ. Der Konflikt in der Ukraine neige sich dem Ende zu, sagte Putin und er brachte Gerhard Schröder als möglichen Vermittler ins Spiel. Also, der deutsche Ex-Kanzler als Vermittler, wie realistisch ist das überhaupt und was denkt sich Putin eigentlich dabei? Darüber habe ich mit Anne Heuper gesprochen. Sie ist Konfliktforscherin an der Europa-Universität Viadrina.

0: Ich habe Sie zunächst gefragt, ob denn jetzt die Diplomatie vielleicht wieder eine neue Chance bekommt.
1: Also das würde ich so schnell jetzt auf keinen Fall sagen. Die Frage ist ja erstmal die, auch wie Sie es gerade schon formuliert haben, was denkt sich denn Herr Putin wohl dabei? Also denkt er sich, ich will der Diplomatie eine echte neue Chance geben? Oder ich möchte meine bisherige Strategie weiterführen, nämlich zu versuchen, meine Interessen auch am Diplomatentisch durchzusetzen und letztlich aufzuzwingen. Ich würde das eher in dieser Richtung einordnen.
0: Gerd Schröder und Wladimir Putin, wissen wir, sind befreundet. Putin, ich erinnere noch mal kurz, war Gast bei Schröders 60. Geburtstagsparty in Hannover und umgekehrt lud ihn der Kreml-Chef dann zu seinem 70. nach St. Petersburg ein. Aber was meinen Sie, was dürfte sich denn Putin von Gerhard Schröder als Vermittler versprechen?
1: Ich würde jetzt mal ganz offen gesagt denken, dass er sich verspricht, dass er dort relativ direkt seine Punkte platzieren kann und da auf wenig Gegenwind stoßen wird und die andere Seite wiederum das nicht tun kann.
0: Jetzt hat die Bundesregierung diesen Vorschlag bzw. das Angebot aus Moskau schon zurückgewiesen. Es sei nicht glaubwürdig. Putins Äußerungen würden sich in eine Reihe von Scheinangeboten einreihen, heißt es. Deutschland und Europa ließen sich dadurch nicht spalten. Teilen Sie diese Analyse?
1: Ja, diese Analyse teile ich auf jeden Fall. Ich glaube allerdings, ich will noch einen Schritt weiter gehen. Ich glaube, die Frage ist jetzt tatsächlich, wie geht Europa und vielleicht auch Deutschland jetzt auf diesen Vorschlag ein? Also anstatt sich nicht nur nicht spalten zu lassen, also das abzulehnen, wäre ja eine Möglichkeit zu sagen, ja gut, wenn wir schon darüber reden, wer von Seiten Europas vermitteln könnte, also nicht Europa vertreten als Verhandler, sondern wirklich vermitteln könnte, dann könnten wir uns selbst mal mit diesem Suchprofil beschäftigen.
0: Dann bleiben wir mal gleich dabei, Frau Heuber. Gehen wir mal weg von der Person Gerhard Schröder. Wer wäre denn für den Ukraine-Krieg ein neutraler Vermittler?
1: Also die Frage, wer wäre ein neutraler Vermittler, würde ich auch erstmal umformulieren. Neutral ist in diesem Feld von Machtpolitik sehr schwer zu finden. Also aus unserer Konfliktforschungssicht gar nicht. Wir reden eher von Allparteilichkeit. Das bedeutet gleich nah, also gleichparteilich zu den relevanten Parteien, also den Konfliktparteien, aber auch den anderen beteiligten, interessierten Akteuren drumherum, beziehungsweise gleich weit weg. Ja, und da wäre natürlich, das ist erstmal das Kriterium. Also gibt es überhaupt noch, ich sage noch, weil sich ja auch der Konflikt jetzt in den letzten 4 Jahren stark entwickelt hat, gibt es überhaupt noch Akteure, die mit beiden Seiten politische oder wirtschaftliche relativ enge Beziehungen noch führen?
0: Würden Ihnen der Name einfallen?
1: Ja, das würde ich jetzt aus Prinzip nicht preisgeben, weil genau das auch wie bei Putin, ja, nicht meine Aufgabe ist und nicht von anderen die Aufgabe ist, solche Namen ins Spiel zu bringen, sondern eher, also das müsste auf jeden Fall von der EU kommen. Aber was auf jeden Fall ins Spiel gebracht werden kann, glaube ich, sind solche Kriterien. Wie kann man geeignete Personen erkennen? Was zeichnet die überhaupt aus? Was müssen die erfüllen?
0: Frau Hoppe, lassen Sie zum Schluss nochmal auf die Reaktionen gucken. Der SPD-Politiker Ralf Stegner, der sagt, man müsse sich das wenigstens mal angucken. Fabio De Masi vom BSW, der sagt, wir hätten nichts zu verlieren. Es gibt natürlich aber auch viele Stimmen, die das ablehnen. Was meinen Sie, haben die Befürworter vielleicht nicht einen Punkt, wenn sie sagen, es wäre gut, wenn Europa überhaupt wieder mehr mitreden würde und sich nicht nur auf die USA verlässt?
1: Insofern finde ich die Debatte, die da jetzt gerade entstanden ist, auch sehr wichtig, weil man genau diesen, das ist ja letztlich auch der Twist, den ich gerade meinte, weil man natürlich, auch wenn es nur ein Scheinangebot ist, aber die Möglichkeit jetzt hier, ihn da beim Wort zu nehmen und zu sagen, ja gut, wenn eine Bereitschaft grundsätzlich da ist, über Leute zu sprechen und dann eben auch über mögliche Vermittlungen zu sprechen, dann bringen wir uns jetzt mit eigenen Ideen ein. Also insofern finde ich es schon richtig, nicht nur einfach abzulehnen, weil Schröder als Beispiel nicht passt, sondern quasi einen Zweischritt. Also diese eine Person passt aus unseren Gründen nicht, weil sie von der Ukraine, also von der Gegenseite nicht angenommen werden kann. Aber darüber nachzudenken, wer das sein könnte, und was noch erfüllt sein muss, damit Vermittlung durch die EU stattfinden kann, das können wir unterstützen.
0: Das sagt Anne Holper, Konfliktforscherin an der Europa-Universität Viadrina, zum russischen Vorschlag, Altkanzler Schröder als Vermittler im Ukraine-Krieg einzusetzen. 5:10 haben wir es jetzt. Für viele Eltern mit kleinen Kindern geht ohne Kita gar nichts. In Brandenburg steht es um die Kitas allerdings nicht gut, beklagen Eltern, beklagen Beschäftigte und auch Verbände und haben zu einer brandenburgweiten Aktionswoche aufgerufen. In der Kritik steht auch die vom Land geplante Kita-Finanzierungsreform. Mehr dazu von rbb24 Landespolitik-Reporterin Annette Kufner.
2: Das größte Problem ist der Personalmangel, sagt Silke Liebert. Sie leitet eine Kita im Landkreis Havelland mit rund 100 Kindern. Auf jedes von ihnen individuell einzugehen, das sei oft nicht möglich.
3: Wir haben 18 Kinder in einer Gruppe. Wenn wir Urlaub, Krankheit und Fortbildung dann mit einbeziehen, ist oft eine Kollegin allein mit 18 Kindern in einer Gruppe.
2: Der Krankenstand sei hoch, sagt die Pädagogin. Immer öfter bräuchten Mitarbeiter eine Auszeit wegen der physischen und psychischen Belastungen. Dazu kämen Grippe und andere Krankheiten, die sich das Personal bei den Kindern einfange.
3: Teilweise ist es so, dass Eltern Angst haben, ihren Arbeitsplatz zu verlieren und dann doch eher auch die kranken Kinder noch mit einem dicken Schnupfen, mit einem richtigen Husten zu uns reinschieben. Dadurch stecken sich natürlich auch meine Kollegen an.
2: Manchmal muss dann auch Kita-Leiterin Silke Liebert einspringen und ihre Leitungsaufgaben liegen lassen. Brandenburgs Kitas müssen besser finanziert werden, sagt das Bündnis Kita-Kollaps, das zur landesweiten Aktionswoche aufgerufen hat. Und kritisiert die Kita-Reform, an der die Landesregierung gerade feilt. Die schaffe keine Abhilfe. Das Ziel der Reform sei aber auch erstmal nur, die Finanzierung der Kitas zu vereinfachen, kontert Brandenburgs Bildungsminister Gordon Hoffmann von der CDU.
4: In Brandenburg hat sich das System der Kita-Finanzierung über die Jahre hinweg so ausgeweitet und ausgefasert, dass es so kompliziert ist, dass es eigentlich kaum jemand wirklich versteht. Es braucht wahnsinnig viele Nachweise, Überprüfungen und sehr viele Leute, die das bearbeiten müssen. Wir wollen die Finanzierung grundlegend vereinfachen. Wir wollen sie transparenter, digitaler und nachvollziehbarer gestalten und hoffen, dass wir damit auch eine ganze Menge Bürokratie abbauen können.
2: Insgesamt soll die Reform für alle Beteiligten kostenneutral verlaufen, sagt der Minister. Aber nicht alle Beteiligten glauben, dass das auch stimmt. Das Aktionsbündnis moniert etwa die geplante Neuregelung zum Essensgeld. Bislang ist der Beitrag, den Eltern beisteuern müssen, gedeckelt. Das will das Ministerium abschaffen, bestätigt der Minister.
4: Das ist tatsächlich ein Punkt, der drin ist. Wir reden also nicht mehr von der Höhe der häuslichen Ersparnis, sondern tatsächlich von einer angemessenen Beteiligung. Das ist nach wie vor im Gesetzentwurf enthalten.
2: Was angemessen heißt, darüber wird im Landtag noch gestritten werden, sagt Elske Hildebrand, Sprecherin für frühkindliche Bildung der SPD-Fraktion. Sie hat angekündigt, die geplante Reform im Landtag genau unter die Lupe zu nehmen.
5: Was da jetzt an Punkten vielleicht noch drin ist, wo es auch für die Eltern und für die Familien noch schwieriger wird, das gucken wir uns ganz genau an. Und ich sehe diese Regelung, die sozusagen die Kita-Regelung auf die Schulregelung anpasst, auch als hochproblematisch an.
2: Am 1. Januar 2027 soll Brandenburgs Kita-Reform in Kraft treten.
0: Soweit der Bericht von Landespolitikreporterin Annette Kufner.
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0: Da sprechen wir über ein neues Museumsquartier für Berlin-Mitte. So lautete die Einladung für die Ankündigung einer Pressekonferenz. Und da sind wir natürlich neugierig geworden. Ja, welche Museen haben da vor allem was genau vor? Magdalena Bienert ist bei mir, kann uns hoffentlich sagen, was uns da erwartet. Magdalena, an Museen, muss man sagen, mangelt es in Berlin-Mitte ja nicht gerade.
7: Nee, absolut nicht. Und daher ist tatsächlich auch kein neues geplant, sondern vier alte Hasen wollen sich künftig jetzt als Quartier zusammentun, sich besser vernetzen und uns auch als Besuchende dabei ein bisschen besser an die Hand nehmen. Dazu gehören das Medizinhistorische Museum der Charité, das Futurium, der Hamburger Bahnhof und das Museum für Naturkunde. Alle so ja im Groben rund um den Hauptbahnhof und liegen so zwischen 5 bis 15 Minuten Fußweg auseinander.
0: Jetzt sind die doch aber alle sehr unterschiedlich. Was ist denn da der gemeinsame Nenner, außer dass es alles Museen sind?
7: Ja, das stimmt. Das Motto dieses Quartiers ist deshalb auch Wissen, Kunst, Zukunft. Also sehr verschiedene Disziplinen, die vereint werden sollen, aber es ist doch eher noch symbolträchtig. Also Stadtraum soll neu definiert und etabliert werden. Deshalb hängt da auch ein großes Immobilienunternehmen mit drin, dem viele Gebäude rund um den Hauptbahnhof gehören. Es geht aber aktuell wohl weniger ums Geld, das in diesen Museumsquartiergedanken reingeflossen ist, als um diese gemeinsame Energie und auch Haltung. So hat es zumindest Till Fellrath, der Direktor vom Hamburger Bahnhof, gesagt.
8: Also ich denke, was uns gerade auszeichnet, ist diese Unterschiedlichkeit. Es geht uns weniger darum, dass die Menschen dann alle 4 Häuser an einem Tag oder an 2 Tagen anschauen. Es geht uns, glaube ich, vor allem auch um eine gemeinsame Haltung, dass wir gerade, weil wir unterschiedlich sind, eben auch zeigen, dass wir doch gemeinsame Fragen verhandeln und für gemeinsame Dinge einstellen. Also ich glaube, was uns auszeichnet, ist eben die Frage der Zukunft. Wie gestalten wir Gemeinschaft? Wie engagieren wir uns in der Gesellschaft? Und was ist die Rolle unserer Institutionen, um eben eine freiheitliche und demokratische Grundstruktur in unserer Gesellschaft nachhaltig zu gewährleisten?
7: Also trotz der Unterschiedlichkeit der 4 Häuser haben sie alle ähnliche Zukunftsfragen und ja auch durchaus Überschneidungen bei den Besucherinnen und Besuchern. Insgesamt übrigens 2 Millionen pro Jahr. Das kann also durchaus auch mit der Museumsinsel mithalten.
0: Klingt jetzt aber eher so, als wäre das in erster Linie eine Absichtserklärung dieser Museen. Was haben wir denn als Nutzer davon konkret?
7: Ja, also das muss ich so sagen, wurde tatsächlich heute noch nicht so richtig klar. Das muss die Zukunft zeigen, gerade weil auch die Stadtraumplanung da noch durchaus viel mehr an die Hand genommen werden muss. Da könnte man ja auch mit einem Leitsystem oder ähnlichem diese Orte dann noch optisch gut verknüpfen. Also da müssen wir, glaube ich, wirklich besser auch an die Hand genommen werden, wenn man diese Gegend erkunden will. Bislang gibt es eine Webseite museumsmeilemitte.berlin und da ist auch eine Karte drauf, wo jetzt nicht nur diese 4 Häuser eingezeichnet sind, sondern auch andere sehenswerte Punkte in der Gegend, wie zum Beispiel der Humboldthafen, der Dorotheenstädtische oder der Invalidenfriedhof oder auch das Haus Kunst Mitte. Stefan Brandt, der Direktor vom Futurium, der sieht also das Ganze erstmal so als Startschuss.
9: Es geht ja auch sehr stark darum, wirklich diesen Stadtraum überhaupt erstmal zu definieren. Also wirklich zu sagen, das ist die Museumsmeile Mitte, da lohnt es sich hinzugehen, da kann man dieses Museum, jenes Museum oder das andere besuchen. Also wirklich einen Raum, der bei vielen, glaube ich, im Kopf so gar nicht präsent ist, ihn überhaupt erstmal im besten Sinne auf die Landkarte zu bringen.
7: Es wird auch keine gemeinsamen Tickets geben oder sowas ähnliches, aber immerhin ein gemeinsames Event. Am 13. Juni geht's los, da ist das erste Nachbarschaftsfest. Da gibt's Führungen durch dieses Quartier und in allen Museen, also dem Naturkundemuseum, dem Futurium, Hamburger Bahnhof und im Medizinhistorischen Museum der Charité, da ist dann immerhin der Eintritt kostenlos.
0: Berlin-Mitte möchte also ab sofort als neues Museumsquartier oder Museumsmeile mit den 4 genannten Häusern mehr Aufmerksamkeit generieren und sich auch untereinander mehr vernetzen und Synergien bündeln. Vielen Dank, Magdalena Bienert war das. So, schnell der Blick aufs Wetter für Berlin und Brandenburg. Berlin, Eiskeller meldet 12 Grad, Wels so 20 Grad. Weiterhin Regen hier und da, sonst sehr, sehr bewölkt. Am Abend soll es trocken werden. In der Nacht geht's dann runter auf 7 bis 2 Grad. Morgen zunächst freundlich, später ebenfalls Schauer, maximal 15 Grad.
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0: Mit Josefine Grutzmacher.
10: Weiterhin gibt's Probleme auf der östlichen A10 in Richtung Dreieck Spreeau. Zwischen Hohenschönhausen und Marzahn ist wegen Bergungsarbeiten nur die linke Spur frei und ab Dreieck Barnim benötigen sie mehr als eine Stunde zusätzlich. Außerdem gibt's Stau auf der B158 zwischen A10 Anschluss Hohenschönhausen und Ahrensfelde sowie auf der B2 vom Dreieck Barnim nach Lindenberg. Auf der westlichen A10 gibt's einen Baustellenstau Richtung Dreieck Werder zwischen Potsdam Nord und Füben aktuell plus 20 Minuten. Zum Stadtverkehr Berlin. Erheblichen Stau haben wir auf dem Stadtring A100 in Richtung Treptow zwischen Hohenzollerndamm und Gradestraße aktuell plus 30 Minuten. Geduld benötigen Sie auch auf der Treskow-Allee in Richtung Tierpark. Dauert es aktuell gut 45 Minuten länger. Am Bahnhof Karlshorst gibt es nur eine Spur pro Richtung.
0: 17 Uhr.
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0: Mit Bernhard Kempf, guten Tag. Ja, Deutschland ist der größte Unterstützer der Ukraine in Europa. Deutschland leistet militärische, aber auch humanitäre Hilfe. Heute ist Verteidigungsminister Boris Pistorius zu Besuch in Kiew und dabei geht es um eine Vertiefung der bisherigen Zusammenarbeit. Die Nachrichten hat Josefine Grutzmacher.
10: Deutschland und die Ukraine wollen künftig gemeinsam Drohnen entwickeln und produzieren. Das kündigte Bundesverteidigungsminister Pistorius bei seinem Besuch in Kiew an. Dabei geht es auch um Drohnen, die eine Reichweite von bis zu 1500 Kilometern haben, also tief ins russische Hinterland fliegen könnten. Pistorius sagte, man setze im Bereich unbemannter Systeme auf Joint Ventures zwischen deutschen und ukrainischen Unternehmen. Außerdem sicherte der Minister die Fortsetzung der Ausbildung ukrainischer Soldaten zu. Deutschland und die Ukraine hatten bei Regierungskonsultationen Mitte April eine engere Zusammenarbeit im Verteidigungsbereich vereinbart. Der Stabilitätsrat von Bund und Ländern hat sich heute mit der Lage der öffentlichen Finanzen befasst. Dabei ging es auch um eine neue EU-Vorgabe, die festlegt, wie stark die Staatsausgaben jedes Jahr steigen dürfen. Aus dem Hauptstadtstudio Maximilian Ulrich.
11: Finanzminister Lars Klingbeil kann eine gute Nachricht verkünden. Deutschland hält die neue zentrale Ausgabenregel der EU in diesem und im nächsten Jahr ein. Der sogenannte Netto-Ausgabenpfad legt fest, wie stark der Staat seine Ausgaben von Jahr zu Jahr erhöhen darf. Der unabhängige Expertenbeirat kritisiert allerdings, dass teilweise noch mit Zahlen aus dem Januar gerechnet wurde. Durch den Iran-Krieg seien diese nicht mehr aktuell. Der Expertenbeirat fordert mehr Transparenz vom Bundesfinanzministerium. Unterschwellige Kritik an Klingbeil gab es durch die Finanzminister der Bundesländer. Sie betonten mehrfach, dass sie bei zukünftigen Entscheidungen früh mit einbezogen werden wollen. Am Freitag hatten die Bundesländer die Entlastungsprämie aus Klingbeils Ministerium im Bundesrat platzen lassen.
10: Bundeswirtschaftsministerin Reiche hat der PCK-Raffinerie in Schwedt die Unterstützung des Bundes zugesagt. Die Beschäftigungsgarantie werde bis Ende des Jahres verlängert, betonte Reiche bei einem Besuch des Unternehmens. PCK steht unter Druck, weil Russland die Weiterleitung von kasachischem Öl gestoppt hat. Eine Lösung für den Ausfall ist aber noch nicht gefunden. Der Bund sucht nach neuen Bezugsquellen, zum Beispiel aus Polen. Da sei man in guten Gesprächen, sagte die Ministerin heute. Außerdem werde versucht, die Lieferung von Rohöl aus Rostock zu verbessern. Reiche übergab außerdem einen Fördermittelbescheid über 350 Millionen Euro. Mit dem Geld soll eine Produktionsanlage für synthetische Flugzeugkraftstoffe aufgebaut werden. Die Polizei hat in Hamburg einen Terrorverdächtigen festgenommen. Der 17-jährige Syrer soll laut Generalstaatsanwaltschaft einen Anschlag geplant haben. Aus Hamburg Finn Kessler.
12: Anfang letzter Woche bekam der Bundesnachrichtendienst einen Hinweis auf die Pläne des 17-Jährigen. Der Jugendliche soll laut Generalstaatsanwaltschaft Hamburg geplant haben, eine unbestimmte Anzahl von Menschen in einem Einkaufszentrum, einer Bar oder einer Polizeiwache in Hamburg zu töten. Der tatverdächtige Syrer ist den Behörden kein Unbekannter. Gegen ihn wird bereits ermittelt, weil er Symbole der Terrororganisation Islamischer Staat verwendet haben soll.
10: In Deutschland sind im vergangenen Jahr wieder mehr Menschen als im Vorjahr Opfer von Internetkriminalität geworden. Das geht aus dem aktuellen Cybersicherheitsmonitor hervor. Aus Bonn Tobias Altschummer.
13: Mehr als jeder vierte Befragte war in seinem Leben schon mal von Straftaten im Netz betroffen. Am häufigsten agieren Kriminelle betrügerisch im Bereich Online-Shopping. Das ist wie bereits in den vergangenen Jahren das am weitesten verbreitete Delikt. Ein Drittel der Betroffenen hat dabei finanzielle Verluste erlitten. Trotz der vielen Fälle von Cyberkriminalität schätzt mehr als die Hälfte der Befragten das Risiko, selbst Opfer einer Straftat im Internet zu werden, als gering ein. 40% informieren sich erst dann über Schutzmaßnahmen, wenn sie bereits Probleme haben. Zudem zeigt nur knapp ein Drittel aller Betroffenen die Straftaten bei der Polizei an. Für den aktuellen repräsentativen Report sind Anfang Januar etwas mehr als 3000 Bundesbürger ab 16 Jahren befragt worden.
10: Rund 12% der Menschen in Deutschland haben im vergangenen Jahr in zu kleinen Wohnungen gelebt. Das hat das Statistische Bundesamt in Wiesbaden mitgeteilt. Ein Platzproblem hatten generell häufig Paare mit mindestens 3 Kindern sowie Alleinerziehende, insbesondere in Städten. Eine Wohnung gilt als zu klein, wenn zum Beispiel Paare mit Kindern kein eigenes Zimmer haben oder wenn es kein gemeinsames Wohnzimmer gibt. Soweit die Nachrichten. 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Das Wetter? Weiterhin Regen, in der Südosthälfte auch kräftige Gewitter mit Hagel und stürmischen Böen, erst am Abend meist trocken. Aktuell in Berlin-Spandau Eiskeller 12, in Pankow 14 Grad, in Perleberg 10 und in Welzow 20 Grad. Nachts weiterhin bewölkt 7 bis 2 Grad. Morgen anfangs freundlich, später dann wieder Schauer bei bis zu 15 Grad. Die Zeit 17.05 Uhr.
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0: Heute im Studio Bernhard Kempf und wir schauen nach Großbritannien. Die Labour Party von Premierminister Keir Starmer musste bei den Kommunal- und Regionalwahlen herbe Verluste einstecken und seitdem steht Keir Starmer extrem unter Druck. Mit einer groß angekündigten Rede wollte der Premier heute vor allem Kritiker in den eigenen Reihen davon überzeugen, dass er im Amt bleiben soll. Unsere Korrespondentin Valerie Krall hat für uns die Rede verfolgt.
14: I know that people are frustrated by the state of Britain, frustrated by politics, and some people frustrated with me.
15: Es war eine düstere, aber wohl ehrliche Einschätzung eines Premierministers unter Druck. Er wisse, dass die Briten frustriert seien mit dem Zustand ihres Landes, sagte Keir Starmer in einer Krisenansprache am Morgen. Frustriert mit der Politik und auch frustriert mit ihm. Wenige Tage nachdem seine Labour-Partei hohe Verluste bei den Kommunal- und Regionalwahlen in Großbritannien einstecken musste, kämpft Keir Starmer ums politische Überleben.
14: I take responsibility.
15: Ich übernehme die Verantwortung.
14: But it's not just about taking responsibility for the result.
15: Aber es geht nicht nur darum, die Verantwortung für die Wahlergebnisse zu übernehmen, sondern auch dafür zu erklären, wie wir es als politische Kraft in den kommenden Monaten und Jahren besser machen werden.
14: And do better. In the months and years ahead.
15: Große politische Ankündigungen blieben dann allerdings aus. Zwar verkündete Starmer, dass er den britischen Stahlkonzern British Steel vollständig verstaatlichen wolle, das war aber im Kern schon vorher bekannt. Außerdem sagte er, er wolle Großbritannien wieder ins Herz von Europa rücken. Der Brexit habe das Land ärmer und schwächer gemacht. Wie genau die Annäherung aussehen soll, blieb aber offen.
16: This really needed to be a speech which had a much bigger offer to change the political weather.
15: Die Rede hätte viel mehr bieten müssen, um das politische Klima wirklich zu ändern, sagt George Eaton, Chefredakteur des Politikmagazins New Statesman. So sei es keine Frage mehr, ob Keir Starmer ersetzt werden würde, sondern nur noch wann.
16: I'm afraid it's still a question of when rather than if he will be replaced.
15: Von 403 Labour-Abgeordneten haben sich mittlerweile mehr als 50 offen gegen ihren Vorsitzenden ausgesprochen. Unter anderem Chris Curtis.
17: I don't think we saw a plan.
15: Der Premierminister hat nicht den Plan des Wandels vorgelegt, den dieses Land braucht. Deshalb ist es an der Zeit, dass wir uns nach einer neuen Führung umsehen.
17: To look for new leadership.
15: Allerdings herrscht wohl keine Einigkeit darüber, wer Starmer nachfolgen sollte. Als potenzielle Herausforderer werden die ehemalige Vize-Premierministerin Angela Rayner, der Gesundheitsminister Wes Streeting sowie der Bürgermeister von Manchester Andy Burnham gehandelt. Öffentlich hat sich noch keiner von ihnen gegen Starmer positioniert.
18: What we're starting to see today is a shift away from the idea of an immediate leadership challenge to Keir Starmer.
15: Es sehe so aus, als würde Keir Starmer nicht unmittelbar herausgefordert werden, sagt der Financial Times Journalist George Parker.
18: Towards the idea of a orderly transition sometime in the autumn.
15: Stattdessen könnte es ein geordnetes Verfahren im Herbst geben. Dafür plädiert die Labour-Abgeordnete Catherine West. Sie hat angekündigt, Unterschriften von Parteikollegen zu sammeln, um Keir Starmer zu einem Rücktritt im September zu bringen. Starmer selbst hat einen Rücktritt heute noch einmal deutlich ausgeschlossen. Er nannte unter anderem die Gefahr, die von der Rechtsaußenpartei Reform UK ausgehe, als Grund dafür, das Land nicht mit einer Führungskrise ins Chaos stürzen zu wollen. Reform unter dem Vorsitz des Brexit-Populisten Nigel Farage hatte bei den Kommunal- und Regionalwahlen enorme Zugewinne gemacht und ist auf dem Weg, sich auch auf Landesebene als stärkste Konkurrenz für die etablierten Parteien Labour und Tories zu etablieren.
0: Aus London war das der Bericht von Valerie Krall. In Namibia ist ein Kleinflugzeug in einer abgelegenen Wüstenregion abgestürzt. Alle 4 Menschen an Bord kamen dabei ums Leben, darunter 3 Deutsche. Stefan Überbach berichtet.
19: Das Kleinflugzeug der Chartergesellschaft Desert Air war auf dem Weg von Namibias Hauptstadt Windhoek in die abgelegene Region Sossusvlei, eine bei Touristen sehr beliebten Wüstengegend, die für ihre roten Sanddünen weltbekannt ist. Kurz nach dem Start am gestrigen Sonntag brach der Kontakt zu der Maschine ab. Erst heute Morgen konnte das Wrack in der Wüste lokalisiert werden, in einem schwer zugänglichen Gebiet. Rettungskräfte und Ermittler mussten eingeflogen werden, um sich ein Bild der Lage machen zu können. An Bord des verunglückten Flugzeugs waren der Pilot und 3 deutsche Passagiere. Nach Angaben der Behörden kamen bei dem Absturz alle Insassen ums Leben. Woher die Todesopfer stammen, wurde bisher nicht mitgeteilt. Die Airline bestätigte den Unfall und sprach den Angehörigen ihr Beileid aus. Gleich Gleichzeitig betonte sie, dass die Ursache des Unglücks derzeit völlig unklar sei. Die namibische Luftfahrtbehörde hat eine Untersuchung eingeleitet. Kleinflugzeuge spielen im Tourismus Namibias eine wichtige Rolle, da viele Urlaubsregionen sowie Lodges und Nationalparks nur schwer auf dem Landweg zu erreichen sind.
0: Vier Menschen sterben beim Absturz eines Kleinflugzeugs in Namibia. Der Bericht war von Stefan Überbach. 17.10 Uhr, 10 Minuten nach 5. Als erstes Bundesland hat Berlin im Jahr 2020 ein Landesantidiskriminierungsgesetz verabschiedet. Das soll Menschen vor Diskriminierung durch Behörden schützen und dafür gibt es auch eine Ombudsstelle. 5 Jahre sind vergangen, jetzt wurde Bilanz gezogen. Die Einzelheiten hat Sebastian Schöbel.
20: Deutschpflicht auf dem Schulhof, Studierendenausweise, auf denen Transpersonen nicht ihren gewählten Namen führen dürfen und Sonnenbaden oben ohne, aber nur für Männer. Alles Fälle von Diskriminierung, die von der Ombudsstelle für Antidiskriminierung in Berlin adressiert werden können. Ein großer Gewinn für Betroffene, sagt Soraya da Costa Batista.
21: Mit der LADG-Ombudsstelle haben Sie jetzt eine solche Stelle, in die Sie sehr einfach Zugang zu professioneller Beratung bekommen und Unterstützung bei der Anerkennung Ihrer Diskriminierung.
20: Was in den genannten Fällen übrigens auch Erfolg hatte, sagte die Juristin von der Gesellschaft für Freiheitsrechte. Die beklagten Verwaltungen lenkten ein. Möglich macht es das Landesantidiskriminierungsgesetz, kurz LADG, das seit 2020 gilt und über das die Ombudsstelle wacht. Ein Novum in Deutschland, lobt die Antidiskriminierungsbeauftragte des Bundes, Ferda Ataman. Denn es bewirke,
22: dass nirgendwo in Deutschland Menschen besser vor Diskriminierung geschützt sind als in Berlin.
20: Weil das Berliner LADG, anders als die Gesetzgebung im Bund, explizit Diskriminierung durch Behörden betrachtet. Rund 4000 Beratungsanfragen gab es bei der Ombudsstelle, seit sie vor 5 Jahren die Arbeit aufgenommen hat. Allein im vergangenen Jahr waren es rund 370. Meistens ging es um Rassismus im Alltag, Diskriminierung wegen einer Behinderung oder wegen des Geschlechts. Bei knapp der Hälfte der Fälle reichte die Beratung, beim Rest gab es Schlichtungsverfahren. Vor Gericht landen nur sehr wenige Fälle und das sei auch gut, sagt die Leiterin der Ombudsstelle Doris Liebscher.
23: Also ich würde sagen, unsere Verfahren räumen so viel ab, dass Menschen gar nicht klagen müssen. Das ist ja wunderbar für alle Beteiligten.
20: Trotzdem sieht Liebscher noch Details, die verbessert werden müssten. Dass sich die Verwaltung offener zeige für Beratung, dass Diskriminierung aufgrund von Staatsangehörigkeit ebenfalls ins Antidiskriminierungsgesetz aufgenommen wird und vor allem ein Initiativrecht für die Ombudsstelle.
23: Damit wir auch in den Fällen, wo es keine Einzelfallbeschwerde einer betroffenen Person gibt, tätig werden können, um Diskriminierung besser abbauen zu können.
20: Sozialsenatorin Chancel Kieseltepe verspricht, das LADG entsprechend nachbessern zu wollen. Die anhaltende Kritik aus Teilen der Verwaltung und auch der Politik, das Gesetz sei zu drakonisch, weist die SPD-Politikerin zurück.
24: Weil wir uns Diskriminierung in der Verwaltung nicht leisten können als demokratische Gesellschaft.
0: Das sagt Berlins Sozialsenatorin Kieseltepe. Sebastian Schöbel berichtet über 5 Jahre Landesantidiskriminierungsgesetz in Berlin.
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0: Ein Monat noch, dann geht's los mit der Fußball-Weltmeisterschaft in Mexiko, den USA und Kanada. An der Westküste der USA bekommen gerade einige Teams besonders viel Fanzuspruch, auch weil deutsche Profis dort spielen, beispielsweise Thomas Müller oder auch Marco Reus. Können Sie in den USA ein WM-Fieber entfachen? ARD-Korrespondent Andreas Hein berichtet aus San Francisco, einem der Austragungsorte der WM.
25: Ein Trainingsplatz in San Jose im Silicon Valley bei San Francisco, nur Minuten entfernt vom WM-Stadion in Santa Clara. Wenig deutet darauf hin, dass hier bald eine Weltmeisterschaft stattfinden wird. Aber das Interesse an Fußball wächst, sagen Sportexperten. Das liegt auch daran, dass die Teams in der amerikanischen Fußballliga MLS verstärkt Profis aus Europa einkaufen. Thomas Müller, Timo Werner und Marco Reus, sie alle spielen an der Westküste.
26: Bringing a player like that over here shows a commitment to the fanbase.
25: Solche Spieler zu bringen, das ist eine klare Ansage an die Fanbase, findet Anthony Flores. Damit setzt man Gewinner aufs Spielfeld.
26: It's like, yeah, we want to put a winner on the pitch.
25: Anthony Flores ist Sportreporter bei der NBC, berichtet meistens über Football, steht aber eben jetzt auf dem Trainingsgelände der San Jose Earthquakes. Das Team hat vor kurzem den Ex-Bundesliga-Kicker Timo Werner geholt. Auch dank Werners Toren stehen die sonst eher schwachen Earthquakes plötzlich oben in der Tabelle.
1: I think there is a huge fascination.
2: Es gibt hier eine riesige Faszination für europäische Spieler, die hier Fußball spielen. Ich denke, sie werden deshalb hierher geholt, weil Fußball gerade größer wird. Schau nur die Spieltechnik an. Das interessiert die Leute und immer mehr begeistern sich deshalb für den Fußball hier.
1: More excited for soccer here in the States.
25: Gegenüber des Trainingsgeländes ist das Büro von Jed Mattey. Da lässt sich die wachsende Begeisterung messen. Er ist Geschäftsführer der Earthquakes und hat das, was passiert ist, seit Timo Werner im Team ist, noch nicht erlebt.
2: Timo ist eine unglaubliche Ergänzung für unser Team. Wir haben schlagartig viel mehr Tickets verkauft. Mit seinem Können löst er hier wirklich etwas aus, nämlich große Aufmerksamkeit in den Medien und das Interesse bei den Fans wächst auch.
25: Auch der Cheftrainer der Earthquakes spürt das. Bruce Arena, Mitte 70, gilt als erfolgreichster Fußballtrainer Nordamerikas. Meistertitel mit verschiedenen Teams. Niemand war länger Trainer der US-Nationalmannschaft als er. Bruce Arena ist auf jeden Fall überzeugt davon, dass einzelne Talente der Sportart Fußball in Nordamerika gerade einen regelrechten Push geben.
3: No question about it. I think Thomas Müller in Vancouver is.
2: Daran gibt es keinen Zweifel. Thomas Müller in Vancouver bringt eine Menge Glaubwürdigkeit und Qualität ins Team, so wie Timo hier. Die deutschen Spieler tun gut. Sie sind einfach ein Gewinn für die Liga.
3: They're nothing but a plus for our league.
25: Ob die wachsende Begeisterung für Fußball an der Westküste anhält, zur WM und auch danach, das hängt wohl auch davon ab, ob es deutschen Profis gelingt, die Spiele attraktiver und erfolgreicher zu machen. Für die Mitspieler und Fans.
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0: Es ist wieder ESC-Zeit. Am Samstag werden wieder Millionen Menschen den Wettbewerb am Fernseher verfolgen. Das große Finale diesmal aus Wien. Und es ist eine ganz besondere Party, denn 70 Jahre Eurovision Song Contest werden in diesem Jahr gefeiert. Mehr dazu gleich in der Inforadio Kultur, und zwar um kurz vor 6. Das Wetter für Berlin und Brandenburg, viele Wolken, wenig Sonne, mitunter auch Schauer und kurze Gewitter. Das bei Temperaturen von 11 bis 21 Grad. In der Nacht geht's dann runter auf 6 bis 2 Grad, weiterhin wolkig. Morgen beginnt der Tag zunächst sonnig, später ebenfalls Schauer, morgen maximal 15 Grad.
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0: Den hat Josefine Grutzmacher.
10: Weiterhin haben wir einen langen Stau auf der östlichen A10 in Richtung Dreieck Spreeau. Zwischen Dreieck Barnim und Marzahn wegen Bergungsarbeiten nur eine freie Spur und eine Stunde zusätzlich. Außerdem gibt's Stau auf der B158 zwischen A10 und Ahrensfelde sowie auf der B2 vom Dreieck Barnim nach Lindenberg. Auf der westlichen A10 stockt es in Richtung Dreieck Werder. Rechnen Sie zwischen Potsdam-Nord und Föben mit 10 Minuten zusätzlich. In Berlin normalisiert sich jetzt die Lage. Auf dem Stadtring stockt es aber noch, vor allem in Richtung Wedding. Zwischen Weckstraße und Schmargendorf haben wir aktuell 10 Minuten extra. Geduld benötigen Sie vor allem auch auf der Treskow-Allee. In Richtung Tierpark dauert es weiterhin gut 45 Minuten länger. Am Bahnhof Karlshorst gibt es nur eine Spur pro Richtung. Staus mit circa 15 Minuten plus. Frankfurter Allee stadtauswärts, Petersburger Straße Richtung Prenzlauer Berg sowie Tempelhofer Ufer vor dem Halleschen Tor. In Britz ist die Buschkrug-Allee wegen eines Polizeieinsatzes gleich hinter der Parchimer Allee in Richtung Neukölln gesperrt. 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
0: 17.20 Uhr.
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0: Mit Bernhard Kempf. Im Ukraine-Krieg spielen Drohnen eine zentrale Rolle. Mittlerweile gilt das Land ja als Vorreiter bei der militärischen Drohnentechnologie. Auch deutsche Hersteller produzieren Drohnen in der Ukraine. Und von diesem Know-how will auch die Bundeswehr profitieren. Die Nachrichten hat Josefine Krutzmacher.
10: Verteidigungsminister Pistorius hat eine engere militärische Zusammenarbeit mit der Ukraine angekündigt. Ziel ist nach den Worten des SPD-Politikers, gemeinsam Drohnen zu entwickeln. Dabei gehe es auch um Systeme, die Ziele weit im Hinterland eines gegnerischen Landes zerstören, sagte er bei einem Besuch in Kiew. Deutschland könne dabei von der Ukraine viel lernen, betonte Pistorius in der ARD.
7: Die Entwicklungszyklen hier sind inzwischen bei einigen Wochen angekommen. Immer wieder verändert sich etwas. Also da sieht man dann tatsächlich auch den militärischen Erfolg und dass Russland immer weniger Gebiete hält und die Ukraine gleichzeitig immer Stück für Stück zurückerobert, ist eben auch ein Zeichen dafür, dass sich hier gerade was tut und davon können wir lernen.
10: Bundesverteidigungsminister Boris Pistorius, SPD. Deutschland hält die EU-Vorgaben zu den Staatsausgaben laut Bundesfinanzminister Klingbeil in diesem und im nächsten Jahr ein. Das betonte der SPD-Politiker nach einer Sitzung des Stabilitätsrates, der über die Ausgaben wacht. Allerdings kritisierten die unabhängigen Experten, dass noch mit Zahlen aus dem Januar gerechnet wurde. Durch den Iran-Krieg seien diese aber nicht mehr aktuell. Der Rat forderte mehr Transparenz vom Bundesfinanzministerium. Der Stabilitätsrat prüft regelmäßig, ob Bund, Länder und Kommunen zu viele Schulden machen. Bundeswirtschaftsministerin Reiche hat der PCK-Raffinerie in Schwedt eine Beschäftigungsgarantie bis Ende des Jahres zugesagt. Bei einem Besuch des Standortes sagte die CDU-Politikerin, dies sei ein wichtiges Signal an die mehr als 1000 Beschäftigten. Reiche dämpfte zugleich Sorgen vor einem Kerosinengpass im Sommer. Hauptstadtkorrespondentin Anne-Kathrin Mellmann.
11: Katharina Reiche verwies auf die vorhandene staatliche Reserve und sagte wörtlich, wir haben keinen Anlass, Sorgen zu verstärken. Die Raffinerie Schwedt erhält seit Anfang des Monats kein Öl aus Kasachstan mehr, weil Russland die Lieferung durch die Druzhba-Pipeline gestoppt hat. Der Anteil kasachischen Öls macht etwa ein Fünftel der Lieferungen aus. Auch die PCK Schwedt produziert Kerosin. Der Wegfall von Lieferungen aus Kasachstan heiße nicht, dass in der PCK Schwedt kein Kerosin produziert werde, so die Bundeswirtschaftsministerin.
10: Jasmin Fahimi bleibt Chefin des Deutschen Gewerkschaftsbunds. Die 58-Jährige wurde mit großer Mehrheit auf dem DGB-Bundeskongress im Berliner Estrell Hotel wiedergewählt. In ihrer Rede kritisierte Fahimi die anstehenden Sozialreformen. Wenn die Beschäftigten dafür bezahlen sollten, dass mal wieder Krise ist, dann könne man sich auf sie verlassen. Die Gewerkschaften seien auf der anderen Seite und müssten mobilisierungsbereit sein. Heute Abend wird Vizekanzler und SPD-Chef Klingbeil zum Kongress erwartet. Mit seinen 8 Einzelgewerkschaften vertritt die DGB insgesamt rund 5,4 Millionen Mitglieder. In Hamburg haben Spezialkräfte der Polizei einen 17-Jährigen festgenommen. Er soll laut Generalstaatsanwaltschaft einen Sprengstoffanschlag vorbereitet haben. Angeblich habe er dabei Ziele wie ein Einkaufszentrum oder eine Polizeiwache im Auge gehabt. Demnach soll ihn die Dschihadisten-Miliz Islamischer Staat zu dem Plan inspiriert haben. Der Verdächtige ist den Angaben zufolge Syrer. Mehr als jeder Zehnte in Deutschland war im vergangenen Jahr Opfer einer Straftat im Internet. Wie aus dem aktuellen Cybersicherheitsmonitor hervorgeht, ist das ein deutlicher Anstieg im Vergleich zum Vorjahr. Am häufigsten erlebten die Betroffenen Betrug beim Online-Shopping. Danach folgten Fremdzugriffe auf Online-Accounts und Betrug beim Online-Banking. Laut der repräsentativen Befragung des Bundesamts für Sicherheit in der Informationstechnik gibt es bei vielen Internetnutzern einen Trend zu mehr Sorglosigkeit. Nur 14% informieren sich demnach regelmäßig über Cybersicherheit. Nach dem Hunter-Virus-Ausbruch auf einem Schiff kommt der betroffene deutsche Passagier aus dem Großraum Berlin in häusliche Quarantäne. Ursprünglich hieß es, er soll in der Charité untersucht werden. Das sei aber nicht mehr nötig, teilte die Senatsgesundheitsverwaltung mit. Die Kontaktperson sei bei der Ankunft im niederländischen Eindhoven und im Uniklinikum Frankfurt am Main untersucht worden. Sollten Symptome auftreten, sei eine sofortige Kontaktaufnahme mit dem Gesundheitsamt und eine Untersuchung in der Charité vereinbart worden. Soweit die Nachrichten. 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Das Wetter.
12: Weiterhin gibt es Regen in der Südosthälfte, sogar kräftige Gewitter mit Hagel und stürmischen Böen, erst am Abend dann meist trocken. Aktuell in Berlin, Spandau, Eiskeller 12, in Pankow 14, in Perleberg 10 und in Welzow 20 Grad. In der Nacht weiterhin bewölkt bei 7 bis 2 Grad. Morgen anfangs freundlich, später wieder Schauer bei bis zu 15 Grad. Die Zeit 17.25 Uhr.
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0: Jetzt im Studio Bernhard Kempf und wir reden über ein trauriges Thema, das leider immer wieder vorkommt. Wer gewalttätig gegen den anderen Elternteil wird, der könnte künftig leichter das Umgangsrecht mit dem gemeinsamen Kind verlieren. Die Bundesjustizministerin plant mehrere Gesetzesvorhaben. Stefanie Hubig, geht's um besseren Schutz vor häuslicher Gewalt, um stärkere Kinderrechte und um neue Regeln für Familien. Ein großer Schwerpunkt dieser Reform ist häusliche Gewalt und Hauptstadtkorrespondentin Antonia Rulle erklärt, was sich konkret ändern soll.
13: Gewalt in der Beziehung könnte bald dazu führen, dass man vielleicht sein Kind nicht mehr sehen darf. Familiengerichte sollen einfacher die Möglichkeit bekommen, den Umgang mit dem Kind einzuschränken oder komplett auszuschließen, wenn ein Elternteil gewalttätig gegenüber dem anderen war. Bisher ist es so, dass das Kind selbst Opfer von Gewalt gewesen sein muss, bevor sich am Umgang was ändert. Neu ist außerdem, auch Gewalt, die Kinder in Anführungszeichen nur miterleben, soll ausdrücklich als Risiko fürs Kindeswohl gelten.
0: Ja, und häusliche Gewalt wird in diesem Gesetzentwurf neu definiert. Unsere Korrespondentin erklärt, was alles dazu zählt.
13: Der Begriff ist deutlich breiter gefasst, als viele vielleicht denken. Gemeint sind nicht nur körperliche Übergriffe, sondern auch psychische, sexuelle oder wirtschaftliche Gewalt. Also zum Beispiel Kontrolle über Geld oder finanzielle Abhängigkeit. Die Definition orientiert sich an der Istanbul-Konvention. Das ist ein internationales Abkommen zum Schutz vor Gewalt gegen Frauen und vor häuslicher Gewalt.
0: Ja, und nicht nur für Ehepartner soll sich was ändern, sondern auch für alle die, die nicht verheiratet sind.
13: Für unverheiratete Eltern soll gemeinsames Sorgerecht einfacher werden. Wenn beide die Vaterschaft anerkennen und niemand widerspricht, sollen künftig automatisch beide Eltern das Sorgerecht bekommen. Bislang brauchte es dafür noch einen zusätzlichen bürokratischen Schritt, eine sogenannte Sorgeerklärung. Die Bundesregierung sagt, das würde besser passen zu heutigen Familienmodellen und vieles einfacher.
0: Ja, und auch die Kinderrechte sollen gestärkt werden.
13: Kinder und Jugendliche sollen künftig stärker mitentscheiden dürfen. Geplant ist zum Beispiel, dass Jugendliche ab 14 Jahren bei bestimmten Fragen rund um Sorge oder Umgang mehr Mitspracherecht bekommen. Außerdem soll im Gesetz noch klarer festgehalten werden, dass das Kindeswohl bei allen Entscheidungen im Mittelpunkt stehen muss.
0: Ja, und ganz wichtige Frage, ab wann könnten diese Reformen denn greifen?
13: Das Bundesjustizministerium sagt, wenn alles nach Plan läuft, frühestens im nächsten Jahr. Im Moment ist das erstmal nur ein Gesetzesentwurf. Der wird jetzt erstmal an Länder und Verbände geschickt und wird dort diskutiert. Dabei können sich einzelne Punkte auch noch ändern. Danach muss der Bundestag noch abstimmen. Das wird dann aber auch noch ein bisschen dauern.
0: Informationen waren das von Antonia Ruller aus dem ARD-Hauptstadtstudio. In Brandenburg gibt es viele kleine Dörfer. Senske im Havelland ist ein Beispiel dafür. Da leben gerade mal 250 Menschen. Aber Senske hat eine eigene Touristeninformation, obwohl es dort kaum Sehenswürdigkeiten gibt. Allerdings führen zwei ausgewiesene Touren des Brandenburger Radwegnetzes entlang. Das ist der Havelland und der Fontane Radweg. RBB24-Reporterin Heike Schüler hat Senske besucht.
14: Von weitem leuchtet die sattgelbe Dorfkirche. Direkt gegenüber steht ein rotes Fachwerkhaus mit grünen Fensterläden. Das Findelmann-Haus, benannt nach dem Hofgärtner der Familie von Bredow im 18. Jahrhundert. Hier in Senske machen die Fahrradfahrer Antje und Detlef Goller aus Bamberg Station.
15: Wir sind heute von Neuruppin gestartet und haben seit 3 Tagen den Fontane-Radweg befahren.
16: Ich brauche besonders eine Touristeninformation, weil ich gerne Karten habe, weil ich dann die Übersicht über das Gebiet und Sehenswürdigkeiten da drauf habe.
14: Gibt es alles hier. Außerdem Kaffee und Kuchen, sagt Monika Genz. Wer naschen will, darf etwas spenden.
17: Der Kuchen wird von den Mitarbeitern selbst gebacken. Und wir backen etwa 3 bis 4 Mal in der Woche.
14: Die 73-Jährige hält mit anderen Minijobberinnen aus Senske die Touristeninfo am Wochenende offen. Wochentags ist Eva-Maria Strühle hier. Ihre Stelle finanziert der Landkreis Havelland, damit wirklich täglich jemand da sein kann.
18: Sei es jetzt, dass mal ein Fahrradschlauch repariert werden muss. Wir haben ein kleines Sortiment Ersatzteile, Fahrradpumpe. Sei es, dass der Akku alle ist vom Fahrrad oder das Handy aufgeladen werden muss. Das können wir hier alles bieten.
14: Außerdem gibt es Handgemachtes wie Seife, Schmuck und Honig sowie wechselnde Ausstellungen einheimischer Künstler. Die Touristeninformation betreibt der Fremdenverkehrsverband Havelländisches Luch. Für dessen Vorsitzende Henriette Jenke ist sie auch für Einheimische wichtig.
19: Und auch wir Menschen auf dem Land, wir haben ja auch gerne Kultur. Und die Möglichkeit, sich darüber zu informieren, ist natürlich hilfreich, wenn das an einem Ort gesammelt ist und nicht überall verstreut.
14: Sie sucht noch Fördergeld für mehr Veranstaltungen. Lisa Schulze aus Senske ist mit Kind und Freundinnen gekommen.
20: Das ist so ein typisches Wochenende für uns, dass wir hier im Finnland das Eis essen. Ja, und da haben wir unseren Besuch mitgebracht, um hier ein Eis zu essen. Hier trifft man sich auch mit anderen Leuten aus dem Dorf oder aus dem Umland. Ja, hier ist richtig was los dann.
0: Das sagt eine Besucherin der Touristeninformation in Senske im Beitrag von Heike Schüler. 17.30 Uhr haben das jetzt 17:30. Viele Deutsche sind unzufrieden, viele regen sich auf. Die Regierung mache alles verkehrt, die Meinungsfreiheit und die Demokratie seien in echter Gefahr. Unsere Gesellschaft, die würde immer mehr gespalten. Doch was verbindet uns eigentlich noch in diesem Land? Wie können Menschen mit ganz unterschiedlichen Meinungen überhaupt miteinander ins Gespräch kommen und bleiben? Darüber möchten wir heute Abend diskutieren, in unserer Dialogsendung mitreden. Und Robin Hartmann, der hat sich vorab schon mal in Dresden umgehört, was verbindet und was trennt uns?
21: Uns verbinden, glaube ich, oft so kulturelle Großveranstaltungen. Das ist was, da sind wir alle zusammen und gucken gemeinsam Fußball oder den ESC oder sowas.
22: Das gemeinsame Unzufriedensein. Es wird ständig über so ziemlich alles gemeckert. Ja, ich glaube, das verbindet uns sehr.
23: Die Liebe zum Auto.
24: Fällt bloß Fußball ein.
27: Das Hass aufs Finanzamt vielleicht.
28: Ich denke mal, die Ordnung zum Teil, dass alles so sein soll, wie es sein soll halt. Vorschriften.
29: Auch wenn viele es gerne nicht zugeben, einen gewissen Stolz, so einen gewissen Stolz auf die Kultur.
22: Uns trennt ein fehlendes Verständnis füreinander. Es heißt ja immer Ost gegen West oder Stadt gegen Land.
30: Die Politik und immer noch Corona.
31: Es trennt uns die immer größer werdende Schere zwischen denen, die immer mehr kriegen und denen, die ja weniger haben, also das Arm und Reich.
21: Uns trennt der Populismus, uns trennen soziale Medien, uns trennt das ganze Zeit am Handy rumgescrolle. Das trennt uns.
0: Tja, aber was meinen Sie? Was verbindet und was trennt uns in Deutschland? Ihre Meinung ist gefragt heute in der Sendung mitreden. 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Cluster-Kopfschmerzen gehören zu den schmerzhaftesten neurologischen Erkrankungen in Deutschland, sind schätzungsweise rund 100.000 Menschen davon betroffen, Männer etwa dreimal häufiger als Frauen. RBB-Gesundreporterin Melda Özoy hat einen jungen Mann hier in Berlin getroffen, der seit seiner Schulzeit schon unter solchen Kopfschmerzen leidet.
32: Lennart ist 21 und hat schon eine lange Krankheitsgeschichte hinter sich. Seit 7 Jahren quälen ihn immer wieder extreme Kopfschmerzen.
33: Es fühlt sich an, als würde man so mit so Stacheln einfach so extrem doll reindrücken und ist auf jeden Fall harter Schmerz.
32: Erst nach einem Jahr bekommt das, was er fühlt, einen Namen. In der Charité Berlin werden Clusterkopfschmerzen diagnostiziert. Die Attacken kommen ohne Vorwarnung, oft mehrmals am Tag.
33: Ich weiß, dass es mir so richtig aufgefallen ist und dass ich auch zum Arzt gegangen bin, weil ich nach dem Schulsport immer total Kopfschmerzen hatte und dann immer den ganzen Tag ausgenockt war nach dem Schulsport, ist es dann auch dazu gekommen, dass ich auch, wenn ich mit meinen Freunden war und wenn man zum Beispiel Party gemacht hat und da Alkohol getrunken wurde, habe ich sofort Kopfschmerzen gekriegt und auch richtig doll und dann konnte ich nicht mehr damit machen und dann wurde es quasi auch für mich zu einem Problem, wo ich nicht einfach so irgendwie vorbeigucken konnte und das war nicht mehr nur, dass ich nur nach dem Sport oder nur selten Kopfschmerzen habe, sondern dann war es auch so penetrant quasi, dass es richtig eingegriffen hat in mein Leben.
32: Lennart vermutet, dass sein Clusterkopfschmerz etwas damit zu tun haben könnte, dass er schon früh angefangen hat zu rauchen. Ein klarer Zusammenhang ist medizinisch aber nicht belegt. was bei einer solchen Attacke im Gehirn passiert, erklärt Dr. Jan-Peter Jansen, Leiter des Schmerzzentrums Berlin.
1: Ein Nerv scheint da eine besondere Rolle zu spielen. Das ist der Trigeminus, der dreiarmige Nerv. Er teilt sich in drei Anteile. Unterkiefer, Mitte Gesicht und dann hier oben am Auge. Und da wissen wir, dass dieser Trigeminus auch ins Gehirn ziehen kann oder zieht und dass der bei der Entstehung dieser Clusterkopfschmerzen beteiligt ist.
32: Warum dieser Nerv aktiviert wird, ist bisher unklar. Heilbar sind Clusterkopfschmerzen noch nicht. Aber es gibt wirksame Therapien, die Menschen wie Lennart helfen. Zum Beispiel reiner Sauerstoff.
33: Also wenn ich zu Hause einen Anfall habe und merke, okay, das kommt langsam, und dann gehe ich sofort an Sauerstoff und atme. Und dann braucht es auch nicht länger als 5 Minuten, bis das wieder komplett weg ist.
32: Zu Hause hat Lennart immer eine Sauerstoffflasche in der Ecke stehen. Doch wenn er mit Freunden unterwegs ist, hat er sie oft nicht dabei. Wenn dann eine Attacke kommt, muss er sich zurückziehen. Manchmal für Minuten und manchmal auch deutlich länger.
33: Also wenn ich mit Freunden bin oder irgendwie mit Bekannten, dann sage ich sofort, ich brauche entweder 5 Minuten kurz oder kann auch sein, dass ich 3 Stunden weg bin, aber die sind das auch schon gewohnt, also die kennen das.
32: Alkohol, Sonnenlicht, Schlafmangel. All das kann bei ihm Attacken auslösen. Aufs Feiern gehen mit Freunden verzichtet er deshalb komplett. Doch eins will Lennart auf gar keinen Fall: anders behandelt werden.
33: Und ich würde auch sagen, dass ich mich nicht wohl damit fühle, wenn man quasi so sagt, ey, Lennart hat diese Krankheit und deswegen kann er nicht zuverlässig sein quasi. Das möchte ich gar nicht. Ich wünsche mir schon, dass ich von meinen Freunden quasi diese Anforderung kriege, trotzdem verlässlich zu sein.
0: Das sagt dieser junge Mann aus Berlin. Er ist einer von geschätzt 100.000 Menschen bei uns in Deutschland, die von Clusterkopfschmerzen betroffen sind.
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0: Reformen von der Rente über den Sozialstaat bis zur Arbeitszeit und dann noch die Aussage, dass in Deutschland zu wenig gearbeitet würde. Bei dem, was Sie von Bundeskanzler Merz und seiner Regierung so zu hören bekommen, ziehen viele Gewerkschafter die Augenbrauen zusammen. Und so war der Ton gesetzt heute für den Bundeskongress des Deutschen Gewerkschaftsbundes hier in Berlin. Und von dem berichtet Wirtschaftsreporterin Anja Dobrodinsky.
2: Mit 96% der Stimmen wurde Jasmin Fahimi auf dem DGB-Bundeskongress zur Vorsitzenden wiedergewählt. Ihre 3 Vorstandskollegen bekamen zwischen 87% und 97%. Jasmin Fahimi nannte das ein erfreuliches Ergebnis. Die Herausforderungen für die Gewerkschaften sind groß. Die Politik diffamiere Beschäftigte als bequem und teuer und werfe besonders der Gen Z einen Hang zur Lifestyle-Teilzeit vor, hieß es auf dem Kongress. Das gehe an der Lebenswirklichkeit der Menschen vorbei, kritisiert Jasmin Fahimi in ihrer Antrittsrede.
3: Auszubildende zahlen im Schnitt 40% ihres Einkommens für Miete, Studierende sogar noch mehr als die Hälfte. Und über 5 Millionen Menschen konnten zuletzt ihre Wohnung nicht mehr richtig heizen, weil das Geld fehlte.
2: Die finanziellen Belastungen der schlechten Konjunktur und der Spannungen und Kriege mit ihren Konsequenzen würden vor allem die Beschäftigten tragen. Das sei ungerecht. Die Gewerkschaften haben sich deshalb rote Linien gesetzt, die von der Politik nicht überschritten werden dürften. Dazu zählt Jasmin Fahimi Rente, Gesundheit und Arbeitnehmerrechte. Ein geplantes Gesetz soll es zum Beispiel ermöglichen, Arbeitnehmer mehr als 12 Stunden am Stück arbeiten zu lassen.
3: Das Arbeitszeitgesetz darf nicht angefasst werden. Es hat bereits eine Reihe von Ausnahmen und wir werden nicht zulassen, dass weiter Druck auf unsere Tarifverträge und die Beschäftigten gemacht werden. Wir werden uns gegen jeglichen Angriff auf unsere gesetzliche Rente wehren.
2: Der DGB lehnt außerdem Leistungskürzungen und höhere Zuzahlungen in der Krankenversicherung ab, wie zum Beispiel Pläne, die Kosten für das Hautkrebs-Screening nicht mehr bei allen Versicherten zu übernehmen. Die Vorsitzende fordert eine Bürgerversicherung, in die alle einzahlen. Werde der Sozialstaat wie geplant abgebaut, schwäche das auch den Glauben an die Demokratie und ebne rechten und populistischen Kräften weiter den Weg. Würden die genannten roten Linien überschritten, könnte es zu einem Großkonflikt in der Gesellschaft kommen, warnt Jasmin Fahimi.
3: Wenn Sie jetzt nicht die Reißleine ziehen und konstruktiv mit uns und den Arbeitgebern nach Lösungen suchen, wenn Sie weiterhin meinen, einseitige Reformpolitik betreiben zu müssen, dann wird der Druck immer größer.
2: Statt die Sozialabgaben zu kürzen, damit die deutsche Wirtschaft wettbewerbsfähig bleibt, schlagen die Gewerkschaften der Politik vor, lieber den europäischen Binnenmarkt zu stärken. Zum Beispiel, indem bei öffentlichen Ausschreibungen europäische Unternehmen Vorrang haben. Die Zahl der Gewerkschaftsmitglieder geht unterdessen weiter zurück. Im Jahr 2019 gehörten noch knapp 6 Millionen Beschäftigte einer der 8 DGB-Gewerkschaften an. 2025 waren es nur noch 5 Millionen
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0: Jetzt habe ich ein bisschen Mist gemacht. Das hat Josefine Grutzmacher. Ich habe mich einfach verdrückt, kann auch mal passieren.
4: Hat mich gar nicht irritiert.
0: Dann hören wir jetzt schon mal den Verkehr und das Wetter, das holen wir später nach.
4: So machen wir das. Also, es gibt weiterhin einen langen Stau auf der östlichen A10 in Richtung Dreieck Spreeau zwischen Dreieck Barnim und Marzahn wegen Bergungsarbeiten nur eine Spur und eine Stunde zusätzlich. Außerdem haben wir Stau auf der B158 zwischen der A10 und Ahrensfelde sowie auf der B2 vom Dreieck Barnim nach Lindenberg. Und auf der westlichen A10 stockt es Richtung Dreieck Werder, rechnen Sie zwischen Potsdam-Nord und Vöben mit 10 Minuten zusätzlich. In Berlin normalisiert sich die Lage jetzt. Auf dem Stadtring stockt es aber noch vor allem Richtung Wedding, zwischen Wechsstraße und Schmargendorf aktuell 10 Minuten plus. Geduld benötigen Sie auf der Tresco-Allee in Richtung Tierpark, dauert es weiterhin gut 45 Minuten länger. Staus mit ca. 10 Minuten plus auf der Petersburger Straße Richtung Prenzlauer Berg, auf Hauptstraße und Kühnhaststraße Richtung Ostkreuz sowie auf der Mühlendammbrücke in beiden Richtungen.
0: 17.40 Uhr.
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0: Mit Bernhard Kempf. Drohnen, da ist die Ukraine mittlerweile Vorreiter. Das Land hat weitreichende Drohnen entwickelt und damit große Erfolge erzielt. So können diese Drohnen beispielsweise Ziele tief in Russland treffen. Und in diesem Bereich hat die NATO, aber auch Deutschland Aufholbedarf. Erstes Thema an die Nachrichten mit Josefine Grutzmacher.
4: Bei seinem Besuch in Kiew hat Bundesverteidigungsminister Pistorius eine engere Zusammenarbeit bei der Entwicklung und Produktion von Drohnen angekündigt. Dabei geht es um Waffensysteme mit bis zu 1.000

0: Experten gehen davon aus, dass die Ukraine die personelle Überlegenheit der russischen Truppen mittels Drohnen an vielen Frontabschnitten ausgleichen könne.
1: Der Stabilitätsrat von Bund und Ländern hat sich heute mit der Lage der öffentlichen Finanzen befasst. Dabei ging es auch um eine neue EU-Vorgabe, die festlegt, wie stark die Staatsausgaben jedes Jahr steigen dürfen. Aus dem Hauptstadtstudio Maximilian Ulrich.
2: Finanzminister Lars Klingbeil kann eine gute Nachricht verkünden. Deutschland hält die neue zentrale Ausgabenregel der EU in diesem und im nächsten Jahr ein. Der sogenannte Nettoausgabenpfad legt fest, wie stark der Staat seine Ausgaben von Jahr zu Jahr erhöhen darf. Der unabhängige Expertenbeirat kritisiert allerdings, dass teilweise noch mit Zahlen aus dem Januar gerechnet wurde. Durch den Iran-Krieg seien diese nicht mehr aktuell. Der Expertenbeirat fordert mehr Transparenz vom Bundesfinanzministerium. Unterschwellige Kritik an Klingbeil gab es durch die Finanzminister der Bundesländer. Sie betonten mehrfach, dass sie bei zukünftigen Entscheidungen früh mit einbezogen werden wollen. Am Freitag hatten die Bundesländer die Entlastungsprämie aus Klingbeils Ministerium im Bundesrat platzen lassen.
1: Bundeswirtschaftsministerin Reiche hat der PCK-Raffinerie in Schwedt die Unterstützung des Bundes zugesagt. Die Beschäftigungsgarantie werde bis Ende des Jahres verlängert, betonte Reiche bei einem Besuch des Unternehmens. PCK steht unter Druck, weil Russland die Weiterleitung von kasachischem Öl gestoppt hat. Eine Lösung für den Ausfall ist aber noch nicht gefunden. Der Bund sucht nach neuen Bezugsquellen, zum Beispiel aus Polen. Da sei man in guten Gesprächen, sagte die Ministerin heute. Außerdem werde versucht, die Lieferung von Rohöl aus Rostock zu verbessern. Reiche übergab außerdem einen Fördermittelbescheid über 350 Millionen Euro. Mit dem Geld soll eine Produktionsanlage für synthetische Flugzeugkraftstoffe aufgebaut werden. In Hamburg haben Spezialkräfte der Polizei einen 17-Jährigen festgenommen. Er soll laut Generalstaatsanwaltschaft einen Sprengstoffanschlag vorbereitet haben. Angeblich habe er dabei Ziele wie ein Einkaufszentrum oder eine Polizeiwache im Auge gehabt. Demnach soll ihn die Dschihadistenmiliz Islamischer Staat zu dem Plan inspiriert haben. Der Verdächtige ist den Angaben zufolge Syrer. Nach dem Hantavirus-Ausbruch auf einem Schiff kommt der betroffene deutsche Passagier aus dem Großraum Berlin in häusliche Quarantäne. Ursprünglich hieß es, er soll in der Charité untersucht werden. Das sei aber nicht mehr nötig, teilte die Senatsgesundheitsverwaltung mit. Die Kontaktperson sei bei der Ankunft im niederländischen Eindhoven und im Uniklinikum Frankfurt am Main untersucht worden. Sollten Symptome auftreten, sei eine sofortige Kontaktaufnahme mit dem Gesundheitsamt und eine Untersuchung in der Charité vereinbart worden. CDU und Grüne in Baden-Württemberg haben ihren Koalitionsvertrag unterzeichnet. Der designierte Landeschef Özdemir und sein zukünftiger Vize Hagel haben damit die schwarz-grüne Koalition für die nächsten 5 Jahre verlängert. Die beiden Parteien regieren in Baden-Württemberg bereits seit 2016 gemeinsam. Der Vertrag umfasst über 160 Seiten und beinhaltet unter anderem ein kostenloses und verpflichtendes letztes Kindergartenjahr. Außerdem will Grün-Schwarz an dem Ziel festhalten, dass Baden-Württemberg bis 2040 klimaneutral werden soll, 5 Jahre früher als im Bund. Soweit die Nachrichten. 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Das Wetter. Weiterhin Regen in der Südosthälfte, auch kräftige Gewitter mit Hagel und stürmischen Böen. Aktuell in Berlin Spandau-Eiskeller 12, in Pankow 14, in Perleberg 10, in Welzow 20 Grad. In der Nacht weiterhin bewölkt bei 7 bis 2 Grad. Morgen anfangs freundlich, später wieder Schauer bei bis zu 15 Grad. Die Zeit 17.45 Uhr.
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4: Weiter im Studio Bernhard Kempf. Ja, wer an der Technischen Universität Berlin studiert, der muss zurzeit gucken, wo er bleibt. In der Uni jedenfalls nicht, denn die ist zu, zumindest das Hauptgebäude. Nicht, weil Semesterferien sind, sondern weil die Bauaufsicht so gravierende Mängel festgestellt hat, dass die TU am Freitag kurzerhand schließen musste. Das bedeutet auch, rund 350 Lehrveranstaltungen können nicht wie geplant stattfinden. Erich Wendt studiert Maschinenbau an der TU Berlin. Er ist der Vorsitzende des ASTA, ein Gremium, das die studentischen Interessen vertritt. Und vorhin war er bei mir am Telefon. TU einfach dicht. Ich habe ihn gefragt, wie er das findet und was er da eigentlich so von seinen Kommilitonen hört.
5: Also ich denke, das ist zum einen natürlich eine große Überraschung und zum anderen dann auch wieder gar keine Überraschung. Allen an der TU ist der Zustand unserer Gebäude ein Begriff. Alle wissen, wie es um die Gebäude steht. Und dass es so schlimm ist, hat dann doch niemand erwartet.

0: Aber es ist trotzdem ja nur zum Teil leider eine Überraschung gewesen.
1: Herr Wendt, was macht denn das mit Ihrem Uni-Alltag?
0: Ja, also den betrifft es massiv. Also das Hauptgebäude ist nicht nur signifikant, weil es hübsch aussieht, sondern es ist halt einfach eines der größten Gebäude an der TU und dementsprechend wichtig. Also dort sind unsere größten Vorlesungssäle, dort sind hunderte von Räumen für Übungen, für Tutorien, dort sind Lernräume, eine Bibliothek ist dort, dort werden normalerweise Prüfungen geschrieben und das sind nur einige der Bereiche, die dadurch beeinflusst werden, also die man dann halt woanders machen muss oder anders regeln muss.
1: Heute, soweit ich weiß, gab es eine Veranstaltung in der TU. Thema war, wie es jetzt mit dem Lehrbetrieb weitergehen soll. Haben Sie da schon irgendwas mitbekommen? Wie soll es denn weitergehen?
0: Also die Präsidentin hat gesagt, dass die meisten Veranstaltungen entweder geografisch verlegt werden sollen oder in den digitalen Raum. Ich persönlich gehe davon aus, dass eine geografische Verlegung nicht möglich ist bei den meisten Modulen, die dort behandelt werden. Also wahrscheinlich wird es darauf hinauslaufen, dass sehr viele Veranstaltungen online stattfinden oder schlicht weniger Veranstaltungen stattfinden.
1: Also Homeoffice scheint da ein Stichwort zu sein. Heute Morgen war die Wissenschaftssenatorin Schiborra bei uns hier im Interview und da hat sie gesagt, so schnell werden die Probleme wahrscheinlich sich nicht lösen lassen. Was meinen Sie, was heißt das für Sie?
0: Ich glaube, das bedeutet einfach, dass wir noch eine wesentlich unsichere Zukunft an der TU haben. Die Probleme mit dem baulichen Zustand sind nicht neu und sie werden immer signifikanter. Und dass der Senat dabei noch massiv an Mitteln einspart, hilft niemandem bei uns an der Universität. Das bedeutet einfach, dass für die Studierenden eine extreme Unsicherheit herrscht, garantiert auch für die Professoren und die Lehrenden. Also das heißt einfach, dass der Wissenschaftsstandort Berlin in Gefahr ist, würde ich sagen.
1: Das nehme ich gerne mal auf diesen Ball. Berlin will ja in Sachen Hochschule ganz, ganz vorne mit dabei sein. Die TU ist Exzellenzuniversität in einem Verbund mit der FU, der Humboldt-Uni und auch der Berliner Charité. Dagegen stehen, man muss es sagen, verschlissene Gebäude, marode Gebäude. Jahrelang wurde nichts gemacht. Was meinen Sie, überlegen sich jetzt vielleicht Studierende, woanders hinzugehen, wegzugehen aus Berlin?
0: Ja, auf jeden Fall. Also nicht nur Studierende, garantiert auch Lehrpersonal. Das ist einfach kein guter Eindruck, den das hinterlässt. Und ganz ehrlich, also die TU oder Menschen an der TU rechnen damit, dass die Universität in etwa 2 bis 3 Jahren insolvent ist. Und wenn ich weiß, dass meine Universität in 2 bis 3 Jahren insolvent ist, dann werde ich hier garantiert keinen Studiengang anfangen.
1: Das sind ja düstere Prognosen, die Sie da wagen. Was erwarten Sie denn von Ihrer Hochschulleitung jetzt? Was erwarten Sie vom Berliner Senat? Was muss jetzt passieren?
0: Also vom Berliner Senat erwarte ich, dass endlich wieder in die Hochschulen investiert wird. Also aktuell, ich weiß nicht, ob Sie da im Bilde sind, aber wird massiv gekürzt. Und das ist auf jeden Fall die falsche Richtung. Von der Hochschulleitung erwarte ich eine bessere und offene Kommunikation mit den Studierenden und ein gutes Krisenmanagement natürlich. Ja.
1: Also mit dem Krisenmanagement höre ich raus, sind Sie nicht zufrieden?
0: Das Problem ist, dass generell mit den Studierenden zu wenig geredet wird aktuell. Dass das Hauptgebäude jetzt ausfällt, ist ein großes Problem, aber es gibt auch andere Probleme. So werden zum Beispiel studentische Räume geschlossen, auch aufgrund des Brandschutzes, nur dass sich dafür halt niemand interessiert. Und scheinbar ist das der Universität auch nicht wichtig genug, um dort offen mit den Studierenden zu kommunizieren.
1: Erik Wendt war das vom Allgemeinen Studierendenausschuss der TU und deren Hauptgebäude bleibt bis auf Weiteres weiter geschlossen. Der hohe Repräsentant für Bosnien und Herzegowina, Christian Schmidt, will zurücktreten. Der CSU-Politiker hat jetzt nach fast 5 Jahren im Amt angekündigt, dass er aufhört. Und bis ein Nachfolger gefunden ist, will er noch so lange im Amt bleiben. Sarah Beheim ist die Korrespondentin für Bosnien-Herzegowina und sagt uns als erstes, wie Schmidt selber die Erfolge seiner Arbeit einschätzt.
2: Ich sehe, dass nach wie vor eine Reihe von Aufgaben noch nicht erfüllt sind. Dies bleibt der weiteren Arbeit vorbehalten und sollte vor allem im Rahmen der EU-Beitrittsverhandlungen eine wichtige Rolle spielen.
3: Im Herbst stehen Wahlen in Bosnien an. Als Vertreter der Vereinten Nationen habe er Fortschritte in Sachen Transparenz erzielt, viel gegen Wahlbetrug vorangebracht.
2: Somit gehe ich mit einem lachenden und einem weinenden Auge aus den fordernden, schwierigen 5 Jahren von Sarajevo, Tuzla, Banja Luka und Mostar weg. Allerdings nicht mein Herz im wunderschönen Bosnien-Herzegowina und vor allem bei den Menschen zu lassen. Die Politik ist schwierig. Die Menschen sind Europäer par excellence.
3: Die nächsten Wochen will Schmidt nutzen, um alles für seine Nachfolge vorzubereiten. Doch wer auf den CSU-Politiker folgt, ist noch völlig unklar. Überraschend kommt sein Rücktritt zwar nicht, doch der Zeitpunkt sorgt für Unruhe, auch mit Blick auf Europa. Vedran Cic vom Österreichischen Institut für internationale Politik meint,
4: Bosnien ist ein Nebenschauplatz globaler Entwicklungen, aber doch im europäischen Kontext ein sehr wichtiger und wesentlicher Nebenschauplatz, von dem eine mögliche Instabilität auch droht.
3: Beobachter wie Cic, der selbst aus Bosnien stammt, vermuten hinter dem Rücktritt Schmidts auch politischen Druck aus Washington.
4: Weil er offensichtlich als ein Stolperstein hier gesehen wurde.
3: Konkret gehe es um wirtschaftliche Interessen im Westbalkan. Investoren, die dem US-Präsidenten Donald Trump nahestehen, planen offenbar Energieprojekte in Bosnien und Herzegowina, darunter eine Gaspipeline aus Kroatien.
4: Auf einmal stehen eben im Mittelpunkt die Geschäftsinteressen, nicht vielleicht direkt von Donald Trump, aber von engen Kreisen rund um Donald Trump im Vordergrund. Und für diese sind die USA offensichtlich bereit, all die Prinzipien über Bord zu werfen.
3: Unterstützt werden die Pipeline-Pläne auch von Milorad Dodik. Der Nationalist aus dem serbisch-dominierten Landesteil Republika Srpska gilt als Sympathisant von US-Präsident Donald Trump. Gleichzeitig ist er ein Verbündeter von Wladimir Putin. Dem bosnisch-serbischen Politiker Dodik wird Korruption vorgeworfen. Seine Separatismusziele hat er erst Anfang Februar so formuliert.
5: Mein Hauptziel ist die unabhängige Republika Srpska und das ist nicht verschwunden. Es ist nicht verschwunden.
3: Dodik gilt als schärfster Kritiker von Christian Schmidt. Beobachter haben jetzt die Sorge, mit dem Rücktritt von Schmidt könnte das internationale Kontrollsystem in Bosnien geschwächt werden. Entscheidend wird deshalb die Nachfolge. Politikwissenschaftler Cic erwartet,
4: dass die US-Amerikaner gerne eine andere Person an der Spitze des OHR hätten, die kooperationsbereiter wäre, unter Anführungsstrichen, und bereiter wäre, die US-amerikanischen Interessen hier umzusetzen.
3: Doch nicht nur die USA stehen in der Kritik. Der bosnische Analyst Srećko Latal wirft vor allem Europa Versäumnisse auf dem Balkan vor. Die Idee sei es ja gewesen,
6: dass
3: sich die USA schrittweise aus dem aktiven politischen Engagement auf dem Balkan zurückziehen und die Europäische Union diese Rolle übernehmen sollte. Dazu ist es nie wirklich gekommen. Ich meine, die Europäische Union hat, wie ich sagen würde, kläglich versagt und versagt weiterhin kläglich auf dem Balkan.
6: In the Balkans.
3: Der Rücktritt von Christian Schmidt als UN-Vertreter in Bosnien könnte weit mehr sein als nur ein Personalwechsel. Ein neuer Belastungstest für Europas Einfluss und Stabilität auf dem Balkan.
1: Sarah Beham sagt es, sie ist Korrespondentin für Bosnien-Herzegowina und berichtet von Wien aus für die ARD.
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1: Mit rund 160 Millionen Zuschauern ist der Eurovision Song Contest das größte Musikspektakel der Welt. Am Samstag ist es wieder soweit. Da gibt's das Finale in Wien. Es ist das 70. Jubiläum. Eine Reise in die Geschichte des ESC und seine 7 Jahrzehnte macht jetzt eine ARD-Dokumentation, die heute in der Primetime läuft. Kulturreporter Norbert Kunze schaut schon mal zurück auf die Anfänge.
8: In diesem Jahr brachte ihnen das Fernsehen zum ersten Mal in seiner jungen Geschichte Europa ins Haus.
9: Alles begann in Lugano in der beschaulichen Schweiz. 7 Länder nahmen an der ersten Ausgabe des Grand Prix Eurovision de la Chanson teil. Es gewann Les Assia für den Gastgeber.
10: Es war zu Beginn eine sehr formelle Veranstaltung mit dem Orchester und der Art, wie die Menschen gekleidet waren. Selbst die Moderatoren. Alle trugen Ballkleider und Anzüge.
11: Die Männer im Smoking, die Frauen im Abendkleid.
9: Heute sind es 37 teilnehmende Länder und weltweit über 160 Millionen Menschen, die den Eurovision Song Contest verfolgen. Gigantisch.
12: Der ESC wurde nach dem Zweiten Weltkrieg ins Leben gerufen, um die europäischen Länder zu vereinen. Aber ihr habt noch viel mehr erreicht. Ihr habt die Menschen in Europa zusammengebracht. Es ist eine riesige Community entstanden.
9: Es gibt nur wenige Ereignisse, die hinsichtlich Reichweite und Prestige größere globale Bedeutung besitzen, darunter Olympische Spiele oder die Fußball-WM. Die kulturelle Bedeutung des Contests und die Nachhaltigkeit sind jedoch enorm ein Booster für Karrieren.
13: The winning song of the 1974 Eurovision Song Contest say Waterloo, la Suède avec Waterloo, chanté par ABBA.
9: Congratulations. 70 Jahre ESC, eine wechselvolle Geschichte, vom Chanson-Wettbewerb zur Megashow, vom Komponistenvergleich zur Materialschlacht, nicht immer gelungen.
14: Leute wirklich alles versucht, Frauen mit Flex und dabei Funken sprühen lassen. Es gab so elektrische Rodeo-Bullen auf der Bühne, es gab brennende Klaviere, Männer in Hamsterrädern.
15: Monsters. Monster und Heavy Rock, die perfekte Verbindung.
9: In diesem Jahr werden weniger Länder teilnehmen. Das hat nichts mit üblichen Veränderungen zu tun, wie sie immer mal vorkommen. Der ESC ist politischer geworden in jeder Hinsicht.
16: Irland, die Niederlande, Spanien und Slowenien werden den nächsten ESC boykottieren.
12: Der Grund für den Boykott durch Länder wie Irland ist Israels Vorgehen im Gazastreifen.
17: Also ich glaube, der ESC braucht gar nicht so tun, als wäre er unpolitisch. Ist er nämlich nicht.
9: United by Music. Dennoch bleibt es beim Motto. Denn grundsätzlich ist der ESC perfekt, um Botschaften wie Frieden, Toleranz oder Respekt zu stärken. Das zeigt die Doku in zahlreichen Ausschnitten und Interviews.
18: Mit dieser Idee ist ja mal das Ding gegründet worden, die Nationen Europas, dass die an einem Abend gemeinsam singen und ihre Hymne des Jahres küren. Wie schön ist das denn?
9: Ein Fest für den Frieden soll der ESC sein und zeigt sich in 2026 politisiert und verhärtet wie nie zuvor. Die 70. Ausgabe könnte ein Kipppunkt werden, hoffentlich zum Guten.
19: Wir hoffen, Sie hatten einen guten Empfang. Auf Wiedersehen.
1: 70 Jahre ESC, die Doku dazu heute Abend um 20.15 Uhr im Ersten oder aber schon jetzt in der ARD-Mediathek. So, kurz vor sechs, gleich folgt hier Konrad Spremberg. Ich sage Ihnen noch schnell, wie es Wetter ist. Aktuell in Berlin-Kreuzberg 13 und in Welzow 16 Grad. Abends und nachts bewölkt, immer wieder Schauer. Erst in der Nacht lockert es dann auf. Dann geht's runter auf 6 bis 2 Grad. Morgen der Dienstag startet freundlich, später dann immer mehr Wolken. Es bleibt für den Mai viel zu frisch. Temperaturen dann 10 bis 14 Grad, dazu sehr windig. So, und den Blick auf Straße und Schiene hat für Sie jetzt noch Josefine Grützmacher.
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20: Wir haben einen langen Stau auf der östlichen A10 in Richtung Dreieck Spreeau zwischen Dreieck Barnim und Marzahn. Wegen Bergungsarbeiten steht dort nur eine Spur zur Verfügung. Rechnen Sie mit einer Stunde zusätzlich. Außerdem 20 Minuten plus auf der B158 von der A10 nach Ahrensfelde. In Berlin normalisiert sich die Lage allmählich. Auf dem Stadtring stockt es noch, vor allem Richtung Wedding. Zwischen Wechsstraße und Schmargendorf haben wir aktuell 10 Minuten extra. Geduld benötigen Sie auf der Tresco-Allee in Richtung Tierpark, dauert es weiterhin 30 bis 45 Minuten länger. Am Bahnhof Karlshorst gibt es nur eine Spur pro Richtung. Staus mit etwa 10 Minuten plus auf der Petersburger Straße Richtung Prenzlauer Berg, auf der Hauptstraße und der Künaststraße Richtung Ostkreuz sowie auf der Mühlendammbrücke in beiden Richtungen. Wir wünschen gute Fahrt.
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20: Um 18 Uhr mit Josefine Grützmacher. Guten Abend. Deutschland und die Ukraine wollen künftig gemeinsam Drohnen entwickeln und produzieren. Das kündigte Bundesverteidigungsminister Pistorius bei seinem Besuch in Kiew an. Dabei geht es auch um Drohnen mit großer Reichweite. Man setze darauf, dass Joint Ventures zwischen deutschen und ukrainischen Unternehmen gebildet werden. Der Stabilitätsrat von Bund und Ländern hat sich heute mit der Lage der öffentlichen Finanzen befasst. Dabei ging es auch um eine neue EU-Vorgabe, die den Anstieg der Staatsausgaben regelt. Aus dem Hauptstadtstudio Maximilian Ulrich.
0: Finanzminister Lars Klingbeil kann eine gute Nachricht verkünden. Deutschland hält die neue zentrale Ausgabenregel der EU in diesem und im nächsten Jahr ein. Der sogenannte Netto-Ausgabenpfad legt fest, wie stark der Staat seine Ausgaben von Jahr zu Jahr erhöhen darf. Der unabhängige Expertenbeirat kritisiert allerdings, dass teilweise noch mit Zahlen aus dem Januar gerechnet wurde. Durch den Iran-Krieg seien diese nicht mehr aktuell. Der Expertenbeirat fordert mehr Transparenz vom Bundesfinanzministerium.
20: Bundeswirtschaftsministerin Reiche hat der PCK-Raffinerie in Schwedt eine Beschäftigungsgarantie bis Ende des Jahres zugesagt. Dies sei ein wichtiges Signal an die mehr als 1000 Beschäftigten, sagte die CDU-Politikerin. Sie dämpfte zugleich Sorgen vor einem Kerosinengpass im Sommer. Hauptstadtkorrespondentin Anne-Kathrin Mellmann.
21: Beim Besuch der Raffinerie PCK Schwedt in Brandenburg nannte die CDU-Politikerin Reiche die Situation in Deutschland stabil. Reiche verwies auf die vorhandene staatliche Reserve und sagte wörtlich: Wir haben keinen Anlass, Sorgen zu verstärken. Die Raffinerie Schwedt erhält seit Anfang des Monats kein Öl aus Kasachstan mehr, weil Russland die Lieferung durch die Druzhba-Pipeline gestoppt hat.
20: Nach dem Hantavirus-Ausbruch auf einem Schiff kommt der betroffene deutsche Passagier aus dem Großraum Berlin in häusliche Quarantäne. Ursprünglich hieß es, er soll in der Charité untersucht werden. Das sei aber nicht mehr nötig, teilte die Senatsgesundheitsverwaltung mit. Die symptomfreie Kontaktperson sei bei der Ankunft im niederländischen Eindhoven und im Uniklinikum Frankfurt am Main untersucht worden. In Hamburg haben Spezialkräfte der Polizei einen 17-jährigen Syrer festgenommen. Er soll laut Generalstaatsanwaltschaft einen Sprengstoffanschlag vorbereitet haben. Angeblich habe er dabei Ziele wie ein Einkaufszentrum oder eine Polizeiwache im Auge gehabt. Die Dschihadistenmiliz Islamischer Staat soll ihn zu dem Plan inspiriert haben. Soweit die Nachrichten. 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Das Wetter? Abends bewölkt mit Schauern. Aktuell in Berlin-Kreuzberg 13 Grad, in Welzow 16. Nachts lockert es auf bei Tiefstwerten zwischen 6 und 2 Grad. Morgen anfangs freundlich, später Bewölkungszunahme und gebietsweise Regen. Bei maximal 10 bis 14 Grad recht windig. Die Zeit 18.03 Uhr.
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23: Im Studio Konrad Spremberg, guten Abend. Deutschland ist sowieso einer der wichtigsten Unterstützer der Ukraine und jetzt gibt es noch eine neue Kooperation. Die beiden Länder wollen gemeinsam neue Drohnen mit bis zu 1500 Kilometer Reichweite entwickeln. Das hat Verteidigungsminister Boris Pistorius heute bei seinem Besuch in Kiew angekündigt. Die Idee ist, eine strategische Partnerschaft zu schaffen. Unsere Korrespondentin in Kiew, Rebecca Barth, berichtet.
24: Das Verhältnis zur Ukraine, es hat sich merklich verändert. Zunehmend selbstbewusst tritt das überfallene Land mittlerweile international auf. Ein zentraler Grund dafür, die schnelle Entwicklung der ukrainischen Rüstungsindustrie. Davon könnten nun auch die Partner der Ukraine profitieren. Dieser Ansicht zumindest ist Boris Pistorius. Der deutsche Verteidigungsminister will mit seinem Besuch in der Ukraine die strategische Partnerschaft zwischen beiden Ländern vorantreiben.
25: Und da geht es natürlich um Rüstungskooperation. Da geht es darum, davon zu lernen, was die Ukrainer jetzt im fünften Jahr auf dem Gefechtsfeld erleben, bei der Drohnenkriegsführung, bei der elektronischen Kriegsführung, aber auch in allen anderen Bereichen. Davon können wir lernen als Bundeswehr, als Bundesrepublik Deutschland, aber auch wir als NATO-Streitkräfte, und deswegen ist diese enge Kooperation für uns sehr wichtig und deswegen heben wir die jetzt quasi monatlich auf ein neues Level.
24: Man wolle nicht mehr nur unterstützen, betont Pistorius im Interview mit der ARD. Es gehe auch darum, Europa als Kontinent sicherer zu machen. Dafür bräuchte man die Erfahrung der Ukraine. Das Land sei gerade bei der Entwicklung unbemannter Systeme wie Drohnen hoch innovativ.
25: Die Entwicklungszyklen hier sind inzwischen bei einigen Wochen angekommen. Immer wieder verändert sich etwas. Und gleichzeitig ist die Bandbreite dessen, was hier eingesetzt werden kann, für unterschiedliche Ziele mit unterschiedlichen Aufgaben inzwischen so enorm, dass die Drohnen tatsächlich ganz überwiegend das Kampfgeschehen bestimmen und eben auch dazu führen, dass die Verluste auf russischer Seite immer höher werden und zurzeit jedenfalls kaum ausgeglichen werden können durch neue Rekrutierung.
24: Der Ukraine gelingt es, im fünften Jahr des russischen Angriffskriegs zunehmend Russland unter Druck zu setzen. Beobachter schätzen die russischen Verluste aktuell so hoch wie noch nie seit dem Überfall im Februar 2022. Mit Angriffen auf Ölraffinerien weit im russischen Hinterland versucht die Ukraine zudem, Russland die Finanzierungsmöglichkeiten für seinen Krieg zu nehmen. Und so strahlt auch der 35 Jahre alte ukrainische Verteidigungsminister Selbstbewusstsein aus. Gerade bei den Deep Strikes, also Angriffen im russischen Hinterland, habe man die Initiative übernommen, sagt Michailo Fedorov vor der Presse in Kiew. Deshalb sind wir der Ansicht, dass die Ukraine derzeit in jedem Bereich, in der Luft, am Boden, bei Langstreckenangriffen sowie im Hinblick auf Russlands Wirtschaft eine gewisse Initiative besitzt. Mit weiterer qualitativ hochwertiger Unterstützung unserer Partner werden wir alle Ziele, die wir uns gesetzt haben, erreichen und einen gerechten Frieden näher bringen, an dem unser Präsident und sein Team arbeiten. Ausdrücklich bedankt sich Fedorov für die qualitativ hochwertige Hilfe aus Deutschland. Doch ein gerechter und stabiler Frieden scheint nach Einschätzungen vieler in der Ukraine nach wie vor in weiter Ferne zu liegen. Daran ändere weder die zuletzt brüchige Feuerpause rund um die Feierlichkeiten zum 9. Mai etwas, noch Putins Behauptung, der Krieg nähere sich dem Ende. Unglaubwürdig findet diese Aussage auch Verteidigungsminister Pistorius.
25: Von daher ist das immer so ein bisschen wie die Sphinx, wenn er so daherkommt. Er kann den Krieg beenden durch den Rückzug der Truppen, er kann zu Friedensgesprächen einladen. Bei allen Friedensgesprächen, an denen er bisher hat teilnehmen lassen oder selber teilgenommen hat, hat er letztlich keinen Beitrag geleistet, eher im Gegenteil, dazu, dass tatsächlich Frieden kommt.
23: Das ist der Bundesverteidigungsminister Boris Pistorius im Beitrag von Rebecca Barth, unserer Korrespondentin. Keine Sorge am BER. Die Kerosinversorgung soll in Deutschland derzeit stabil sein und bleiben. Das hat Bundeswirtschaftsministerin Katharina Reiche von der CDU heute bei ihrem Besuch bei der Raffinerie PCK in Schwedt gesagt. Hintergrund ist natürlich die Lage auf dem Markt für Rohöl wegen des Iran-Krieges. Und tatsächlich sieht es für Flugzeugbenzin, also Kerosin, nicht in allen Ländern gut aus. Hauptstadtkorrespondentin Anne-Kathrin Mellmann fasst das zusammen.
2: Kerosinknappheit, ein Reizwort, so kurz vor der Urlaubszeit. Manche öffentliche Diskussion darüber hält Bundeswirtschaftsministerin Katharina Reiche für überzogen. Im brandenburgischen Schwedt sagt sie in der dortigen Raffinerie PCK.
3: Ja, der Markt zeigt zurzeit durch hohe Preise ein Verhalten, was für den individuellen Urlaubsreisenden eine Belastung werden kann. Unsere Situation hier ist nach wie vor so, dass sie stabil sind zu höheren Preisen, aber sie ist stabil.
2: In Südostasien sei das anders. Dort müsse man mit Knappheiten arbeiten, sagt Katharina Reiche. Die Raffinerie Schwedt, die Reiche besucht, stellt Kerosin her. Im Moment hat sie ihre Produktion jedoch leicht gedrosselt, weil seit Anfang Mai kein Öl aus Kasachstan mehr ankommt. Russland verhindert die Lieferungen. Auch das kein Grund zur Sorge für die Ministerin.
3: Der Wegfall von Lieferungen aus Kasachstan heißt ja nicht, dass nicht produziert wird.
2: Der Anteil kasachischen Öls macht etwa ein Fünftel der Lieferungen aus. Die PCK Schwedt ist eine von 8 Raffinerien in Deutschland, die Kerosin produzieren. Und alle brauchen dafür Rohöl, für das die Preise weiter steigen. Die Versorgung mit Kerosin hänge ab vom weiteren Kriegsverlauf am Persischen Golf, sagt Nina Scheer, energiepolitische Sprecherin der SPD-Bundestagsfraktion.
4: Es ist wichtig, den Menschen die Klarheit darzulegen, dass es auch tatsächlich zu einer Verknappung kommen kann, auch zu einer physikalischen Verknappung kommen kann. Und dann muss natürlich dort die Ressource landen, wo man sie überlebenswichtig zuerst braucht. Und das ist auch Aufgabe der Bundesregierung, hierfür Notfallpläne vorzuhalten, dass dann eben tatsächlich die Versorgung in den überlebenswichtigen Bereichen an allererster Stelle gesichert ist. Und dazu gehören dann nicht die Urlaubsflüge.
2: Reiner Wein statt Beruhigungspille. Michael Kellner, der energiepolitische Sprecher der Grünen im Bundestag, teilt den Optimismus von Wirtschaftsministerin Reiche nicht.
5: Selbst wenn wir in Deutschland noch Kerosin haben, hilft das ja wenig, wenn jetzt so ein Transkontinentalflug nach Malaysia geht und sie dann vielleicht dort kein Kerosin mehr haben, dann kommen sie nicht mehr zurück. Und das sind die Schwierigkeiten. Wir reden hier von einem globalen, von einem weltweiten Problem. Und ich finde schon, da sind Sorgen angebracht und das Gebot der Stunde ist, Kerosin zu sparen.
2: An deutschen Flughäfen werden pro Jahr 9 Millionen Liter Kerosin getankt. Die Kerosinkosten machen in Deutschland etwa ein Drittel der Betriebskosten einer Airline aus, sagt Ralf Beisel vom Flughafenverband.
6: Das, was wir möchten, ist, dass dort, wo staatliches Handeln heute den Luftverkehrsstandort, die Flughäfen in Deutschland benachteiligt, nämlich die rekordhohen Steuern und Gebühren, dass die gesenkt werden. Das heißt, hier ist staatliches Handeln vonnöten. Das hilft dem Luftverkehr, das freut die Reisenden.
21: Und es sei wichtig für die Wirtschaftskraft Deutschlands, so Beisel. Eine Steuersenkung für den Luftverkehr hat die schwarz-rote Koalition bereits vor dem Iran-Krieg auf den Weg gebracht. Ob noch mehr drin ist, vielleicht Thema im Koalitionsausschuss am Dienstag.
23: Das war aus unserem Hauptstadtstudio Anne-Katrin Mellmann. Die Gefahr soll nicht groß sein für die Allgemeinheit, aber die Vorsicht ist groß. Vier Deutsche, die auf dem Kreuzfahrtschiff Hondius waren, auf dem das Hunter-Virus ausgebrochen war, diese vier sind letzte Nacht in das Uniklinikum in Frankfurt am Main gebracht worden. Jetzt sollen sie dann in ihre Heimatstädte, unter anderem auch nach Berlin, zurückkehren. Die Charité stellt sich schon drauf ein. Reporter Ricardo Mastrocola hat sich am Ort der Ankunft Frankfurt am Main umgehört.
8: Das Virus sorgt für Schlagzeilen, aber die Menschen auf der Frankfurter Einkaufsmeile Zeil sind größtenteils entspannt.
10: Soweit ich das mitbekommen habe, muss man es ernst nehmen, aber die Übertragung scheint ziemlich unwahrscheinlich zu sein, sodass ich jetzt nicht wirklich Angst habe.
11: Also es ist schon ein bisschen beängstlich, aber trotzdem muss man keine Angst haben.
13: Ich habe das mitbekommen und habe einfach auch nochmal recherchiert. Das kann ja überhaupt nicht übertragen werden oder nur in bestimmten Situationen von Mensch zu Mensch. Deshalb finde ich, brauchen wir keine Panik.
8: Was gebraucht wird, sind gute und sachliche Informationen. Zum Beispiel die Einschätzung des Virologen Jonas Schmidt-Chanasit vom Tropeninstitut in Hamburg, den der HR heute befragt hat.
14: Sie müssen kein ungutes Gefühl haben. Die Experten kümmern sich darum. Es sind ja viele Institutionen dort involviert, unter anderem auch die WHO, aber auch das Robert-Koch-Institut. Insofern muss sich jetzt der Bürger keine Sorge machen, weil das ja ein sehr lokales Geschehen auf diesem Kreuzfahrtschiff gewesen ist.
8: Ein sehr lokales Geschehen auf dem Kreuzfahrtschiff mit vielen Menschen auf engem Raum. Diese Einschätzung bestätigt auch nochmal der Frankfurter Virologe Martin Stürmer, auch wenn das Andes-Virus selbst sehr gefährlich ist.
26: Problem ist bei dem Andes-Virus, dass es auch von der klinischen Seite her doch eher eine relativ hohe Fallsterblichkeit hat, mit 30-40%. Insofern ist es natürlich gut, wenn wir diese Infektion unter Kontrolle behalten. Aber anders als mit Covid ist das kein Virus, was in Form einer Pandemie uns jetzt bedrohen wird.
8: Es gibt auch die europäische Variante des Hunter-Virus, so Martin Stürmer, aber die meisten Menschen würden von so einer Infektion gar nichts bemerken.
26: Wir haben im Jahr 2024 etwas über 400 Fälle mit Hunter-Virus-Infektionen ans Robert-Koch-Institut gemeldet bekommen. Die Dunkelziffer wird wahrscheinlich um das mindestens 10-fache höher sein, weil die meisten merken es nicht. Die es merken, da ist die Niere sehr stark beteiligt und die klassischen Symptome, die wir kennen, plötzlich auftretendes hohes Fieber, Kopfschmerzen, Schwindelgefühl, Schwächegefühl und so weiter.
8: So äußert sich die europäische Variante wohlgemerkt. Dass sich das südamerikanische Hunter-Virus, also das Andes-Virus, nach Europa verbreitet, das schließt der Hamburger Virologe Schmidt-Chanasit komplett aus.
14: Weil es von einer Reisratte übertragen wird, die nur in Argentinien, Chile vorkommt. Also das Virus würde sich gar nicht bei uns wohlfühlen, weil es keinen Wirt hätte.
8: Und zur Erinnerung, die vier Personen sind nur zur Sicherheit und zur Beobachtung in die Frankfurter Uniklinik gebracht worden. Eigentlich wollte man dort noch Laboruntersuchungen abwarten, bevor die vier dann weiterreisen, im Idealfall mit negativem Testergebnis. Darauf wartet die Uniklinik noch, so Timo Wolf, Leiter der Isolierstation in Frankfurt.
27: Was man sagen muss, dass bereits in Eindhoven Laborproben entnommen wurden und auch die entsprechenden Kontaktpersonen, nicht nur die Deutschen, dort auch schon eine entsprechende Versorgung inklusive Untersuchung erhalten haben. Wir können jetzt aber zu diesem Zeitpunkt noch keine Aussage treffen, wie das Ergebnis der Proben ist.
8: Trotzdem sind die vier Personen dann schon weitergebracht worden in ihr jeweiliges heimatliches Bundesland. Nach Berlin, Baden-Württemberg, Bayern und Sachsen. Wo dann die örtlichen Gesundheitsämter zuständig sind und über Ort und Dauer der weiteren Quarantäne entscheiden.
23: Reporter Ricardo Mastrocola war das. Weiter geht's mit Jakob Rüger.
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28: Und wir beginnen mit Eishockey. Die Weltmeisterschaft beginnt bereits an diesem Freitag in der Schweiz. Seit heute steht das deutsche Team. Dabei setzt der Bundestrainer auf gleich 6 Berliner Eisbären. Guido Ringel berichtet.
29: Eishockey-Bundestrainer Harold Kreis erhält kurz vor dem Beginn der Weltmeisterschaft in der Schweiz Verstärkung von den Eisbären Berlin. In Torhüter Jonas Stettmer, den Verteidigern Kai Wissmann und Erik Mick sowie den Stürmern Andreas Eder, Frederik Tiffels und auch Manuel Wiederer stößt ein Meister Sextett aus der Hauptstadt zur Nationalmannschaft. Das teilte der Deutsche Eishockeybund am Montag mit. Der Kader für das Turnier ist damit komplett. Auch NHL-Profi Moritz Seider steht im finalen Aufgebot. Er hatte bereits nach der Partie am Sonntag in Mannheim gegen die USA grünes Licht gegeben. Deutschland verlor die Generalprobe mit 2:5. Bundestrainer Harold Kreis muss auf vielen Positionen improvisieren. Nach den Absagen von Leon Dreiseitel, Tim Stützle und John Jason Peterka werden in Lukas Reichel und Nico Sturm wahrscheinlich weitere NHL-Profis beim Turnier in der Schweiz fehlen, das für Deutschland dann am Freitag gegen den Olympiadritten Finnland beginnt. Es sind nur 3 Profis aus der besten Liga der Welt angereist. In der Gruppe A in Zürich bekommt es Deutschland neben Finnland auch mit Olympiasieger und Titelverteidiger USA, dem Gastgeber Schweiz, Lettland, Österreich, Ungarn und Aufsteiger Großbritannien zu tun.
0: Und wir berichten natürlich rund um die Eishockey-Weltmeisterschaft in der Schweiz ab Freitag ausführlich. Im Roten Rathaus ist heute offiziell der DFB-Pokal an die Stadt Berlin als Gastgeber übergeben worden. Zu den Gästen gehörten unter anderem DFB-Präsident Bernd Neuendorf und der regierende Bürgermeister. Kai Wegner hob heute Mittag noch einmal die Besonderheit Berlins als Pokalgastgeber heraus.
1: Ich finde, ich habe es auch gerade wieder in dem Video gesehen, Berlin, Berlin, wir fahren nach Berlin. Und das von der ersten Runde. Und das sind, finde ich, immer Gänsehautmomente. Auch für mich als Berliner ist das einfach schön. Und die Stimmung in der Stadt, die wir rund um das Pokalfinale haben, die ist einzigartig. Wenn so langsam die Fans kommen, wenn die Fußballtrikots zu sehen sind. Und das ist ja ein ganz besonderer Vibe, den macht Berlin wahrscheinlich auch einzigartig ein Stück weit. Wir sind die Sportmetropole in Deutschland und am Wochenende sind wir halt die Fußballmetropole. Und dass wir sehr gastfreundschaftlich sind, das zeigen die Berlinerinnen und Berliner, das zeigen aber auch unsere beiden Profifußballclubs, denn wir verzichten ja immer selbst aufs Finale, um Gäste in unserer Stadt zu begrüßen. Von daher bin ich darüber sehr dankbar.
0: Das DFB-Pokalfinale findet am 23. Mai zwischen dem Titelverteidiger VfB Stuttgart und dem deutschen Meister Bayern München im Berliner Olympiastadion statt. Hertha BSC muss im Saisonfinale der zweiten Fußball-Bundesliga ohne Josip Brekalo auskommen. Der kroatische Mittelfeldspieler wurde nach seinem Platzverweis beim 2:1 gegen Greuther Fürth heute vom Sportgericht des DFB mit einem Spielsperre belegt. Damit muss Brekalo im letzten Saisonspiel bei Arminia Bielefeld am kommenden Sonntag zuschauen. Und soweit der Sport mit Jakob Rüger.
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23: Hier ist der Tag in Berlin und Brandenburg. Ich bin Konrad Spremberg. Einige von Berlins besten Ingenieurinnen und Architekten werden an der Technischen Universität ausgebildet. Ausgerechnet. Dort, wo schlaue Studierende genau wissen, wie man mit kaputten Gebäuden umgeht, sind Gebäude kaputt. Es regnet rein, sowieso. Und jetzt ist plötzlich das komplette Hauptgebäude geschlossen. Studierende haben die Nase voll. RBB24-Reporter Nico Hecht hat sich heute beim spontanen Protest umgehört.
7: Werden wir das hinnehmen?
9: Nein!
7: Werden wir das hinnehmen?
9: Nein!
0: Laut und wütend fällt heute die Reaktion der TU-Studierenden auf die Schließung des Hauptgebäudes aus. Bisher die folgenschwerste Auswirkung von etlichen Gebäudeschäden der Uni, sagt Student Friedrich Lauenstein vom Bündnis Campus Sanieren. Schimmel überall, sagt er, im Physikgebäude funktioniere kaum eine Steckdose. Und am augenfälligsten seien die Dachschäden. Eimer und Mauertuppen, die Wasser auffangen, sehe man überall.
12: Die sieht man in der Mensa, die sieht man im Mathegebäude, die sieht man im Physikgebäude. Und die stehen einfach rum, weil wenn es regnet, weiß man, da wird ein Wasserfall runterkommen. Es gibt einen Instagram-Account, der das dokumentiert, wie es in den Fluren schwimmt. Also 22 Gebäude hatten schon Wasserschäden.
0: Nach einer Begehung mit der Feuerwehr sind die Eingänge zum Hauptgebäude nun mit rot-weißen Flatterbändern seit dem Wochenende abgesperrt. Erklärung: Brandschutzprobleme. Damit fehlen den Studierenden wichtige Vorlesungssäle. Viele mussten heute erst einmal klären, wo ihre Lehrveranstaltungen nun stattfinden. Charlie Maas wollte eine Informatik-Erstsemester Vorlesung besuchen. Die sollen nun online stattfinden, via Zoom oder als aufgenommene Videovorlesung. Eine schlechte Alternative, so Charlie.
15: Weil nicht alle haben die Möglichkeit, so einen leisen Raum zu finden, wo die diese Vorlesung schauen können. Und so die Qualität der Bildung ist nicht die gleiche, wenn man nicht die ProfessorInnen Fragen stellen kann.
0: Betroffen wären etliche Studienanfänger, sagt Friedrich Lauenstein von der studentischen Studienberatung. Die Studierenden aller Ingenieursstudiengänge
3: alleine würden im Hauptgebäude, im Audimax oder im drittgrößten Saal mit insgesamt fast 2000 Plätzen eigentlich die grundlegenden Mathevorlesungen hören. Ausweichräume mit so viel Platz gäbe es nicht, heißt für viele also Online-Unterricht. Was nicht zu dem passe, wie die Ingenieurstudiengänge hier eigentlich ausgerichtet seien.
12: Da sind Sachen, da braucht man Gemeinschaft. Da muss man mit den Leuten in Gruppenarbeit Sachen lösen. Da kann man nicht sich online zusammenschalten und jeder macht sein eigenes Ding, sondern man sitzt hier bis abends spät und löst die Aufgaben. Und wenn das nicht möglich ist, weil Lernräume gestrichen werden, weil die Gebäude einfach dicht sind, dann findet dieser Austausch nicht statt.
3: Das Hauptgebäude sei dabei nur die Spitze des Eisberges. Die Liste der Gebäudeschäden sei lang. Der Sanierungsstau liegt laut TU insgesamt bei 2,4 Milliarden Euro. Nun diskutiert man im politischen Raum, wer welche Verantwortung dafür trägt und wie man weiter damit umgeht.
4: RBB24-Reporter Nico Hecht war das. Inzwischen hat die Unileitung mitgeteilt, sie richtet einen Krisenstab ein, vor allem damit die Lehrveranstaltungen neu organisiert werden. Dafür soll es dann andere Orte geben. Die Bundeswirtschaftsministerin ist mit Versprechen gekommen. In der PCK-Raffinerie in Schwedt war heute Katharina Reiche zu Besuch und hat gleich zwei Dinge versprochen. Erstens, alle Jobs sind sicher bis Jahresende. Die Beschäftigungsgarantie wird verlängert. Und zweitens, es gibt eine Stange Geld, mehr als 300 Millionen Euro, damit in Schwedt eine Produktionsanlage für nachhaltiges Kerosin neu entstehen kann. RBB24-Reporter Philipp Barnsdorf war vor Ort und erklärt jetzt, was das für die Zukunft des Standorts bedeutet.
9: Ab 2030 wollen die Firmen Enertrak und Safra auf dem Gelände der PCK-Raffinerie synthetisches, nachhaltiges Flugzeugkerosin herstellen. ESAF nennt sich dieses Projekt. Damit es funktioniert, braucht es zunächst CO2. Das fällt in einer naheliegenden Papierfabrik an und könnte in der Raffinerie weiterverarbeitet werden. Außerdem wird grüner Wasserstoff benötigt. Der könnte über eine Pipeline geliefert werden, wie Jan Toschka, Geschäftsführer von Safra, erklärt.
16: Wenn die Wasserstoffpipeline liegt, dann werden dort viele Wasserstoffproduzenten einspeisen. Wir werden auf der einen sogenannten On-Site-Elektrolysateur haben. Das heißt, auf dem Gelände der PCK wird ein weiterer Elektrolyse stattfinden, also Wasserstoff erzeugt werden.
9: Bund und Land fördern das Projekt mit insgesamt 350 Millionen Euro. Einen entsprechenden Förderbescheid hat Bundeswirtschaftsministerin Katharina Reiche heute übergeben.
17: Synthetisches Kerosin zu produzieren aus Wasserstoff, aus CO2 für einen europäischen Markt ist ein absolutes Novum. Und es wird hier in Brandenburg und Schwedt entstehen.
9: Geld ist also da, um die Raffinerie umzurüsten von der Verarbeitung fossilen Rohöls hin zu nachhaltigen Kraftstoffen. Aber es sind auch noch Fragen offen. Nach wie vor gehört die Raffinerie mehrheitlich dem russischen Staatskonzern Rosneft. Den hat die Bundesregierung zwar entmachtet und die Bundesnetzagentur als Verwalterin eingesetzt, aber unklar ist, ob der Plan juristisch wasserfest ist, wenn die Bundesregierung nicht Besitzerin, sondern nur Verwalterin ist.
17: Ich will gern zugeben, dass die Prüfung, was jetzt möglich ist, lange dauert. Der Treuhänder, die Bundesnetzagentur, bitte ich um Verständnis, betritt hier auch Neuland.
9: Offen ist insbesondere, ob Enertrak und Safra das Grundstück auf dem Gelände der Fabrik dauerhaft für ihre neue Produktionsanlage nutzen dürfen. Es gibt also noch viel zu tun für Ministerin Reiche und ihre Mitarbeiter. Das gilt übrigens nicht nur für die Transformation des Standorts. Russland hat die Lieferung kasachischen Öls gestoppt. Derzeit verhandelt die Ministerin mit Polen über alternative Lieferrouten.
17: Zu den Verhandlungen mit Polen, auch hier bitte ich um Verständnis, dass ich aus laufenden Gesprächen nicht berichte, außer dass die auch übers Wochenende fortgeführt wurden.
9: Auch hier heißt es also für die Schwedterinnen und Schwedter, Geduld haben. Lösungen sind angestoßen, aber in trockenen Tüchern sind sie noch nicht.
4: Aus Schwedt war das RBB24-Reporter Philipp Barnsdorf. Zum ersten Mal wird in Brandenburg ein AfD-Politiker hauptamtlicher Bürgermeister. Ist gestern gewählt worden, gleich im ersten Wahlgang in Zedenick im Landkreis Oberhavel. Unser Regionalreporter für Oberhavel ist Carsten Zumack und der fasst jetzt zusammen. Wer ist René Stadtkewitz?
18: Der Mann ist 61 Jahre alt, Unternehmer und aber auch gewissermaßen Politikprofi. Einige Jahre saß Stadtkewitz im Berliner Abgeordnetenhaus. Für die CDU war dort bau- und wohnungspolitischer Sprecher. Dann hat er sich mit den Christdemokraten aber überworfen, nachdem er sich gegen einen Moscheeneubau in Berlin-Pankow eingesetzt hatte. Und dann lud er auch noch die niederländischen Rechtspopulisten Wilders ein. Daraufhin der Rauswurf. Stadtkewitz gründete daraufhin eine eigene Partei namens Die Freiheit, ohne Erfolg. Vor 3 Jahren dann zog er nach Zedenick, trat hier in die AfD ein, macht Kommunalpolitik. Selbst bezeichnet er sich als konservativ.
4: Und Stadtkewitz musste gar nicht in die Stichwahl. Er hat die Bürgermeisterwahl direkt deutlich gewonnen. Unser Reporter analysiert, welche Rolle bundespolitische Themen für diesen Erfolg haben dürften.
18: Naja, natürlich profitierte er auch vom Rückenwind aus Land und Bund, wo die AfD ja überall zulegen kann und die Performance der Bundesregierung ja auch nicht gerade üppig ist. Doch das sieht er selbst als zweitrangig an, geht davon aus, dass kommunale Gründe die Hauptrolle für den klaren Sieg gespielt haben dürften. Man muss sich vergegenwärtigen, dass Zedenick zuletzt wenig Glück hatte mit seinen Bürgermeistern, der eine zurückgetreten aus gesundheitlichen Gründen, der Nachfolger meldete sich nach wenigen Tagen krank, ward nie wieder gesehen, wurde am Ende abgewählt und zur Neuwahl verzichteten CDU, SPD, Grüne, Linke allesamt auf Gegenkandidaten, die drei Mitbewerber eher schwach und damit war das Feld gewissermaßen bestellt für die AfD. Deren Kandidat, der einzige mit Politikerfahrung, der einzige, der in der Region aufgewachsen ist und der kommt auch noch recht eloquent rüber, gehört wohl nicht zu den Radikalen in der Partei.
23: Und das ist jetzt eben was Neues. Ein Politiker der AfD Brandenburg, die der Landesverfassungsschutz als rechtsextremistisch einstuft, wird Bürgermeister. Welche Auswirkungen könnte das haben?
18: Naja, aus der Wirtschaft waren schon warnende Worte zu hören, wonach ein AfD-Rathauschef vielleicht den einen oder anderen Investoren verschrecken könnte und vielleicht auch Touristen wegbleiben, hat mir heute auch eine Frau in einer Straßenumfrage gesagt. Alles Quatsch, erwidert der künftige Bürgermeister. Investoren würden verlässliche Rahmenbedingungen schätzen, um schnell ihre Projekte umsetzen zu können. Alles andere sei Nebensache. Ich denke mal, das wären ganz spannende Wochen und Monate hier in Zedenick.
23: Reporter Carsten Zumack aus Oberhavel. Dort in Zedenick ist René Stadtkewitz von der AfD zum Bürgermeister gewählt worden. Gute Nachrichten vom Nollendorfplatz. Fast alles fährt wieder. Also, eine Rolltreppe läuft heute nicht, aber in letzter Zeit sind von 4 U-Bahn-Linien, U1, U2, U3, U4, 3 nicht gefahren. Und so war der Nolli, der eigentlich ein Knotenpunkt, Umsteigestation für so viele war, fast nur noch ein U2-Bahnhof. Am Wochenende sind die Bauarbeiten zum Ende gekommen. RBB24-Reporterin Helena Dähler ist heute an dem 120 Jahre alten Bahnhof ausgestiegen.
2: Nollendorfplatz.
5: Umsteigen am Nollendorfplatz von der U2 auf die anderen Linien geht wieder.
2: Übergang zur U1, U3 und U4.
6: Das hat schon ein bisschen lang gedauert, muss ich sagen. Also ein bisschen zu lang.
5: Sagt Anton über die rund 4 Monate, in denen er sich neue Wege suchen musste.
6: Musste ich laufen oder Fahrrad fahren? Also war schwierig. Ich bin ein paar Mal zu spät gekommen deswegen auch, aber ja, zum Glück fährt die jetzt wieder.
5: Die Tunneldecke musste saniert werden, weil von den Straßen, die darüber verlaufen, Wasser durchgesickert ist. Das war aufwendig und erklärt die lange Bauzeit. 400 Tonnen Beton und 30 Kubikmeter Sand mussten aufgrund der engen Platzverhältnisse mit Schubkarren über den Aufzug im Lüftungsschacht transportiert werden. So schreibt es die BVG in einer Mitteilung. Die Deadline für das Ende der Bauarbeiten, der 11. Mai, also heute, wurde eingehalten.
10: Gut, gut, weiter so,
5: lobt Fahrgästin Karina. Sie ist froh darüber, dass die Baustelle durch ist. Aber
10: egal, ob jetzt mit Bus oder hier mit U-Bahn, die U6 geht ja schon seit, was weiß ich, gefühlt schon Jahre nur bis Kutschumacherplatz. Also die Berliner kennen gar nichts anderes mehr außer Baustellen.
5: Wir können auch pünktlich, verkündet die BVG humorvoll mit Blick auf den rechtzeitigen Abschluss der Bauarbeiten auf einem riesigen Sticker am U-Bahnhofeingang. Aber wie lange die Freude währt? Laut BVG müsse in diesem Jahrzehnt, also in den nächsten 3,5 Jahren, noch der angrenzende Tunnel am Nollendorfplatz saniert werden.
23: Nach der Sperrung ist in Berlin halt immer auch ein bisschen vor der Sperrung. Naja, RBB24-Reporterin Helena Dähler über den U-Bahnhof Nollendorfplatz, wo seit heute wieder alle Linien durchfahren. Soweit der Tag in Berlin und Brandenburg mit Konrad Spremberg. 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
11: Weiterhin haben wir einen langen Stau auf der östlichen A10 in Richtung Dreieck Spreeau. Zwischen Hohenschönhausen und Marzahn steht wegen Bergungsarbeiten nur eine Spur zur Verfügung. Rechnen Sie mit 40 Minuten zusätzlich. Vorsicht auf der A113 Richtung Berlin. Am Waltersdorfer Dreieck steht ein Fahrzeug in der Ausfahrt zur Berliner Straße. In weiten Teilen Berlins fließt der Verkehr wieder normal. Geduld benötigen Sie aber noch auf der Treskow-Allee. In In Richtung Tierpark dauert es weiterhin 30 bis 45 Minuten länger. Am Bahnhof Karlshorst gibt es nur eine Spur pro Richtung. Auf dem Stadtring stockt es immer mal wieder zwischen Wechsstraße und Schmargendorf. Am besten planen Sie in Richtung Wedding ein paar Minuten mehr ein. Johannisthal, der Eisenhutweg, ist wegen eines Polizeieinsatzes zwischen Springbornstraße und Johannes-Sasse-Straße Ring in beiden Richtungen gesperrt. Wir wünschen gute Fahrt.
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11: Um 18.30 Uhr mit Josefine Grützmacher. Guten Abend. Bei seinem Besuch in Kiew hat Bundesverteidigungsminister Pistorius eine engere Zusammenarbeit bei der Entwicklung und Produktion von Drohnen angekündigt. Dabei geht es um Waffensysteme mit bis zu 1500 Kilometern Reichweite. Aus Kiew Rebecca Barth.
8: Die rasante technologische Entwicklung ukrainischer Rüstungsproduzenten im Bereich unbemannter Systeme habe mittlerweile einen sichtbaren Effekt auf dem Schlachtfeld, betont der deutsche Verteidigungsminister. Daher wolle man mit der Ukraine eine strukturierte, langfristige Partnerschaft aufbauen. Das Ziel, den europäischen Kontinent sicherer machen und von den Erfahrungen der Ukraine auf dem Schlachtfeld lernen.
11: Deutschland hält die EU-Vorgaben zu den Staatsausgaben laut Bundesfinanzminister Klingbeil in diesem und im nächsten Jahr ein. Das betonte der SPD-Politiker nach einer Sitzung des Stabilitätsrates, der über die Ausgaben wacht. Allerdings kritisierten die unabhängigen Experten, dass noch mit Zahlen aus dem Januar gerechnet wurde. Durch den Iran-Krieg seien diese aber nicht mehr aktuell. Der Rat forderte mehr Transparenz vom Bundesfinanzministerium. Im vergangenen Jahr sind in Deutschland erstmals mehr Wärmepumpen als Gasheizungen verkauft worden. Wie die bundeseigene Deutsche Energieagentur mitteilte, stieg der Marktanteil mit knapp 300.000 verkauften Pumpen auf 48%. Gasheizungen kamen auf 44%. Die Beliebtheit geht demnach auch auf die staatliche Förderung zurück. Die Polizei hat in Hamburg einen Terrorverdächtigen festgenommen. Der 17-jährige Syrer soll laut Generalstaatsanwaltschaft einen Anschlag geplant haben. Aus Hamburg Finn Kessler.
13: Anfang letzter Woche bekam der Bundesnachrichtendienst einen Hinweis auf die Pläne des 17-Jährigen. Der Jugendliche soll laut Generalstaatsanwaltschaft Hamburg geplant haben, eine unbestimmte Anzahl von Menschen in einem Einkaufszentrum, einer Bar oder einer Polizeiwache in Hamburg zu töten. Der tatverdächtige Syrer ist den Behörden kein Unbekannter. Gegen ihn wird bereits ermittelt, weil er Symbole der Terrororganisation Islamischer Staat verwendet haben soll.
11: Die Technische Universität Berlin will nach der Sperrung des Hauptgebäudes alternative Lösungen für Vorlesungen anbieten. Hochschulpräsidentin Dennis sagte auf einer Informationsveranstaltung, die Lehre werde in anderen Räumen oder notfalls als digitales Format angeboten. Außerdem sollen Teile der Verwaltung verlagert werden. Am Freitag hatte die Unileitung bekannt gegeben, dass das Hauptgebäude wegen baulicher Mängel bis auf Weiteres geschlossen wird. Soweit die Nachrichten. 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Das Wetter? Abends bewölkt und einzelne Schauer. Aktuell in Berlin-Kreuzberg 13, in Welzow 16 Grad. Nachts lockert es allmählich auf bei Tiefstwerten zwischen 6 und 2 Grad. Morgen anfangs freundlich, später Bewölkungszunahme und gebietsweise Regen bei maximal 10 bis 14 Grad. Die Zeit 18.33 Uhr.
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23: Der Bundeskanzler und die Gewerkschaften, das wird wahrscheinlich nie eine Freundschaft werden. Die Reform bei Rente, Sozialstaat und Arbeitszeit, generell die Haltung von Friedrich Merz, in Deutschland werde zu wenig gearbeitet. Damit war der Ton eigentlich schon gesetzt, heute für den Bundeskongress des Deutschen Gewerkschaftsbundes in Berlin. Aber zuerst wurde gejubelt, berichtet Wirtschaftsreporterin Anja Dobrodinsky.
14: Mit 96% der Stimmen wurde Jasmin Fahimi auf dem DGB-Bundeskongress zur Vorsitzenden wiedergewählt. Ihre drei Vorstandskollegen bekamen zwischen 87% und 97%. Jasmin Fahimi nannte das ein erfreuliches Ergebnis. Die Herausforderungen für die Gewerkschaften sind groß. Die Politik diffamiere Beschäftigte als bequem und teuer und werfe besonders der Gen Z einen Hang zur Lifestyle-Teilzeit vor, hieß es auf dem Kongress. Das gehe an der Lebenswirklichkeit der Menschen vorbei, kritisiert Jasmin Fahimi in ihrer Antrittsrede.
19: Auszubildende zahlen im Schnitt 40% ihres Einkommens für Miete, Studierende sogar noch mehr als die Hälfte. Und über 5 Millionen Menschen konnten zuletzt ihre Wohnung nicht mehr richtig heizen, weil das Geld fehlte.
14: Die finanziellen Belastungen der schlechten Konjunktur und der Spannungen und Kriege mit ihren Konsequenzen würden vor allem die Beschäftigten tragen. Das sei ungerecht. Die Gewerkschaften haben sich deshalb rote Linien gesetzt, die von der Politik nicht überschritten werden dürften. Dazu zählt Jasmin Fahimi Rente, Gesundheit und Arbeitnehmerrechte. Ein geplantes Gesetz soll es zum Beispiel ermöglichen, Arbeitnehmer mehr als 12 Stunden am Stück arbeiten zu lassen.
1: Das Arbeitszeitgesetz darf nicht angefasst werden. Es hat bereits eine Reihe von Ausnahmen und wir werden nicht zulassen, dass weiter Druck auf unsere Tarifverträge und die Beschäftigten gemacht werden. Wir werden uns gegen jeglichen Angriff auf unsere gesetzliche Rente wehren.
14: Der DGB lehnt außerdem Leistungskürzungen und höhere Zuzahlungen in der Krankenversicherung ab, wie zum Beispiel Pläne, die Kosten für das Hautkrebs-Screening nicht mehr bei allen Versicherten zu übernehmen. Die Vorsitzende fordert eine Bürgerversicherung, in die alle einzahlen. Werde der Sozialstaat wie geplant abgebaut, schwäche das auch den Glauben an die Demokratie und ebne rechten und populistischen Kräften weiter den Weg. Würden die genannten roten Linien überschritten, könnte es zu einem Großkonflikt in der Gesellschaft kommen, warnt Jasmin Fahimi.
1: Wenn Sie jetzt nicht die Reißleine ziehen und konstruktiv mit uns und den Arbeitgebern nach Lösungen suchen, wenn Sie weiterhin meinen, einseitige Reformpolitik betreiben zu müssen, dann wird der Druck immer größer.
14: Statt die Sozialabgaben zu kürzen, damit die deutsche Wirtschaft wettbewerbsfähig bleibt, schlagen die Gewerkschaften der Politik vor, lieber den europäischen Binnenmarkt zu stärken. Zum Beispiel, indem bei öffentlichen Ausschreibungen europäische Unternehmen Vorrang haben. Der DGB fordert auch mehr Schutz für Gewerkschafter.
1: Jede 5. Betriebsratswahl wird inzwischen schwer verhindert, behindert oder verhindert. Das ist nichts anderes als ein Verbrechen an unserer Demokratie.
14: In immer mehr jungen Firmen werden gar keine Betriebsräte mehr gegründet. Die Gewerkschaften führen das in vielen Fällen darauf zurück, dass Beschäftigte von den Unternehmensleitungen eingeschüchtert werden. Die Zahl der Gewerkschaftsmitglieder geht unterdessen weiter zurück. Im Jahr 2019 gehörten noch knapp 6 Millionen Beschäftigte einer der 8 DGB-Gewerkschaften an. 2025 waren es nur noch 5.400.000.
23: Vom Bundeskongress des Deutschen Gewerkschaftsbundes war das Anja Dobrodinsky. Es ist ein Risiko, aber eines, das sich auszahlen soll. Rund 14 Millionen Euro Kapital hat Berlin über die landeseigene Investitionsbank IBB vergangenes Jahr in Berliner Startups investiert. Wirtschaftsreporter Sebastian Schöbel stellt 2 der Firmen vor, für die öffentliches Geld auch private Investoren angelockt hat.
7: Wird Berlin die Stadt sein, in der Depression geheilt wird?
20: Wir können gerne,
7: sagt Selina Greul, Mitbegründerin des Berliner Startups Incella. Die an der Charité ausgebildete Biotechnikerin entwickelt mit ihrem Unternehmen eine hochkomplexe Methode, um mit elektronischen Signalen das Gehirn zu stimulieren, damit es das körpereigene Hormon Oxytocin ausschüttet.
20: Das Problem bei den Patienten ist ja sehr oft, dass sie auch das Leben normal erleben, aber dann sehr negativ interpretieren. Das wollen wir durchbrechen damit, weil wir glauben, dass das eine Fehlverschaltung ist, die man über Oxytocin wieder richtig regulieren kann.
7: Möglich machen soll das ein völlig neues Verfahren, ein Gehirn-Computer-Interface, das über die Nasennebenhöhle eingesetzt wird, ohne tiefgreifende Operation. Es ist nicht weniger als ein Durchbruch in der Depressionsbehandlung, an der Greul mit ihrem Berliner Team arbeitet. Gelingt es, hätte Berlin einen wichtigen Anteil daran, auch finanziell. Denn Incella konnte an den Start gehen dank Investitionen der landeseigenen Investitionsbank IBB. Die hat 2025 über ihr Tochterunternehmen IBB Ventures Risikokapital in Greuls Startup gesteckt. Risiko, weil Greuls Firma bislang nicht mehr als eine Idee ist, aber eine, die enormes Potenzial verspricht. Es war einer von insgesamt 39 Deals dieser Art. Insgesamt rund 14 Millionen Euro an Risikokapital hat die IBB Ventures im vergangenen Jahr investiert und damit dafür gesorgt, dass aus der privaten Wirtschaft nochmals fast 100 Millionen Euro Risikokapital zusätzlich mit dazukamen. Im Schnitt lag das Verhältnis in den vergangenen Jahren bei 1:5. Eine Hebelwirkung, die laut Wirtschaftssenatorin Franziska Giffey nirgendwo in Deutschland so gut funktioniert wie in Berlin.
21: Und ein Verhältnis von, ich setze 1 Euro ein und habe das 5-fache an Investitionskapital, was raufkommt, ist halt ein sehr, sehr gutes Verhältnis. Wenn es um Venture Capital geht, dann können wir sagen, fast jeder dritte investierte Euro, der landet in Berlin.
7: Insgesamt steckt Berliner Risikokapital inzwischen in fast 100 Startups. Sie kommen auf einen gemeinsamen Jahresumsatz von mehr als 770 Millionen Euro und beschäftigen knapp 3.400 Mitarbeitende.
23: Das war Wirtschaftsreporter Sebastian Schöbel.
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23: Wie sehr steht die Demokratie unter Druck? Und was kann politische Bildung da machen? Sönke Rix ist seit März Präsident der Bundeszentrale für politische Bildung. Einerseits sieht er zwar weiter großen Rückhalt für demokratische Werte in der Gesellschaft, andererseits beobachtet er, dass mehr Menschen an Politik und Institutionen insgesamt zweifeln. Wie er diese Entwicklung einschätzt, warum politische Bildung aus seiner Sicht nicht neutral sein darf und wie er auf Kritik speziell von politisch rechts reagiert, erklärt Sönke Rix im Gespräch mit Hauptstadtkorrespondent Dietrich Karlmeurer.
0: Herr Rix, Sie treten in recht große Fußstapfen. Ihr Vorgänger Thomas Krüger, der hat die Bundeszentrale 25 Jahre lang geprägt. Mit welchem Gefühl sind Sie in dieses Amt gestartet?
3: Das sind tatsächlich große Fußstapfen, aber jeder Präsident oder jeder, der eine neue Aufgabe übernimmt, soll sie auch mit eigenen Akzenten machen. Ich bin Thomas Krüger sehr dankbar, der hat die Bundeszentrale in stürmischen Zeiten geführt und hat sie vor allen Dingen auch groß gemacht, aber nun kommen neue Zeiten und wir werden auch die neuen Herausforderungen meistern.
0: Und damit bin ich beim Thema, was möchten Sie in der Bundeszentrale unbedingt bewahren? Was soll so bleiben, wie es ist und wo sehen Sie klaren Veränderungsbedarf?
3: Es gibt viele sehr gute Produkte und Angebote der Bundeszentrale. Valomat, das ist unser großer Schlager, der wirklich bei allen bekannt ist. Aber die wenigsten wissen, dass er von der Bundeszentrale für politische Bildung kommt. Sowas wollen wir natürlich bewahren. Es sind jetzt auch schon gute Angebote. Insgesamt in der Vielfalt will ich sie auch aufrechterhalten. Sowohl zivilgesellschaftliche Organisationen unterstützen bei ihrer Aufgabe der politischen Bildung, als auch eigene Produkte und eigene Angebote machen. Diese Bandbreite will ich gerne aufrechterhalten.
0: Sie unterstützen Demokratieprojekte und da gibt es aktuell den Vorwurf, die Bundeszentrale habe Gelder verschwendet. Insgesamt mehr als 100.000 Euro flossen in den vergangenen Jahren an ein Demokratieprojekt mit

0: sprechen, die vielleicht als erstes sonst gar nicht vielleicht auf die Idee gekommen wären, dieses Angebot wahrzunehmen. Und von daher würde ich nicht grundsätzlich ausschließen, dass es nicht auch mal Projekte mit Würmern gibt oder mit Korbflechten oder wie auch immer. Am Ende ist es doch wichtig, ob man Menschen angesprochen hat und ob man Menschen dazu gebracht hat, über Politik ins Gespräch zu kommen.
1: Aufgabe der Bundeszentrale ist es, das demokratische Bewusstsein zu stärken und auch die politische Teilhabe zu fördern. Viele sagen ja, die Demokratie steht heute stärker unter Druck als früher. Teilen Sie die Einschätzung?
0: Ja, ich teile die Einschätzung, das sagen die meisten Untersuchungen auch, dass viele Bürgerinnen und Bürger sich davon abwenden, dass sie kein Vertrauen mehr in die demokratischen Institutionen haben. Wobei der Zuspruch zur Demokratie an sich, der ist nach wie vor groß. Aber man hat doch seine Zweifel daran, ob die demokratischen Organisationen und Institutionen die Herausforderungen meistern können. Das liegt wahrscheinlich auch daran, weil gerade die internationalen Herausforderungen so groß ist und man doch ein bisschen hilflos auf diese Situation guckt und man von einer Krise zur nächsten gerät. Und unsere Aufgabe als Bundeszentrale wird sein, klarzumachen, dass die Institutionen auch solche Herausforderungen meistern können. Es hängt immer davon ab, wer sie natürlich von innen führt.
1: Kann denn politische Bildung verlorenes Vertrauen tatsächlich zurückgewinnen, oder wäre das eher eine unrealistische Erwartung?
0: Also Vertrauen in Politik zurückgewinnen müssen Politikerinnen und Politiker schon auch selbst in erster Linie. Was wir tun können, ist sagen können, es gibt das Rüstzeug für jeden Bürger und für jede Bürgerin, sich an dieser Demokratie zu beteiligen. Es lohnt sich für diese Institutionen und für diese Werte auch zu streiten. Sie sind gut und sie sind dazu geeignet, auch große Herausforderungen zu meistern. Diese Information, diese Bildung, das können wir leisten, aber wir können nicht die Politik verändern. Das müssen die Politikerinnen und Politiker schon selber tun.
1: Gibt es denn Zielgruppen, die Sie, wenn Sie das vergleichen, sozusagen mit den letzten Jahren bei Ihrem Vorgänger, Zielgruppen, die Sie stärker erreichen wollen, als das bisher der Fall war?
0: Also ich will das nicht in Abgrenzung zur Zeit meines Vorgängers machen, sondern ich glaube, das ist ein stetiger Prozess, dass wir uns immer wieder genau angucken müssen, welche Menschen sind denn diejenigen, die am meisten sich von Politik abwenden, von Demokratie abwenden, beziehungsweise das Zutrauen verlieren. Und da müssen wir aufpassen, dass wir nicht in gewissen Blasen bleiben und sondern auch uns an die Menschen wenden, die wir vielleicht nicht mit einer klassischen Veranstaltung erreichen, sondern eher über Social Media oder die Menschen, die wir über ihren Arbeitsplatz, ihren Ausbildungsplatz erreichen. Also die Menschen auch da abholen, wo sie sind.
1: Viele Jugendliche, die wissen gar nicht, was die Bundeszentrale für politische Bildung ist. Wie wollen Sie das angehen?
0: Ich glaube auch nicht, dass es unbedingt ganz wichtig ist, dass wir die Bundeszentrale für politische Bildung an sich stärker bekannt machen. Wir müssen unsere Angebote bekannt machen, unsere Produkte bekannt machen, Social-Media-Angebote, wo vielleicht gar nicht erstmal politische Bildung draufsteht, weil natürlich, sagen wir mal so, der Begriff Bundeszentrale für politische Bildung ist vielleicht auch nicht gerade sexy, aber das, was wir machen, das soll unbedingt auch auf eine gewisse Art und Weise sexy sein und den Menschen ansprechen. Und da sind wir ziemlich gut in vielen Dingen, aber wir können besser werden.
1: Sie haben Social Media angesprochen. Wird die politische Bildung digitaler in den nächsten Jahren?
0: Also sie muss digitaler werden, weil die Auseinandersetzung über Politik, die Diskussion über Politik finden im sozialen Medienraum statt. Wir müssen da auch Angebote ausbauen. Wir sind ja auch vertreten da. Wir haben auch sehr viel Zuspruch da für unsere Angebote. Aber ich glaube, wir müssen auch gucken, wie wir dort auch Diskussionsräume zur Verfügung stellen, die von uns auch moderiert werden können, wie wir auch noch besser werden können, Dinge kurz auf den Punkt zu bringen, wo Menschen auch das Hintergrundwissen haben wollen, zum Beispiel: Warum ist die Lage im Nahosten so gerade? Warum gibt es gerade den Krieg?
1: Zu Gast im ARD-Interview der Woche der neue Präsident der Bundeszentrale für politische Bildung, Sönke Rix. Seit Jahren, Herr Rix, gibt es Streit darüber, ob politische Bildung neutral sein kann oder auch neutral sein muss. Wie beantworten Sie die Frage als Präsident jetzt der Bundeszentrale für politische Bildung?
0: Wir als Bundeszentrale für politische Bildung dürfen gar nicht neutral sein, weil wir uns der Verfassung verpflichtet fühlen und dem Grundgesetz. Und unser Grundgesetz und unsere Verfassung ist keine wertneutrale Verfassung. Und deshalb werden wir für die Werte, die diese Verfassung auch hat, auch ständig streiten und auch aktiv sein. Und wenn mit Neutralität aber gemeint ist, parteiübergreifend oder überparteilich, das sind wir selbstverständlich. Wir wollen natürlich weiterhin auch überparteilich agieren. Wir wollen auch immer so agieren, dass wir auch in der Diskussion die Bandbreite darstellen, Pro und Contra von allen Seiten die Dinge auch beleuchten, auch in Veranstaltungen dafür Sorge tragen, dass die Meinungsvielfalt auch abgedeckt ist. Wenn das mit Neutralität, dann bleiben wir da neutral, aber wir sind nicht neutral, was die Verfassung anbelangt.
1: bei Ihrer Person, als Ihr Name letztendlich

0: letzten Herbst das erste Mal auftauchte als potenzieller künftiger Präsident der Bundeszentrale, da kam gleich von rechts scharfe Kritik, da kamen Schlagworte, ich will mal zitieren, linker Ideologe oder linker Erzieher. Hat Sie das überrascht oder haben Sie damit gerechnet?
1: Also ich habe nicht damit gerechnet, dass ich jetzt zum linken Ideologen wurde. Und man ist ja auch verwundert, wer sich da alles in den Medien zu Wort meldet oder wer da über mich schreibt, ohne jeweils mich irgendwie kennengelernt zu haben. Aber ist, glaube ich, mit zu rechnen gewesen, weil jetzt an der Spitze der Bundeszentrale mit mir und mit Herrn Ulrich zwei ausgewiesene Parteipolitiker und auch...
0: Herr Ulrich von der CSU,
1: SPD. Herr Ulrich von der CSU, ich von der SPD. Da ist mit zu rechnen gewesen, dass es kritisiert werden kann oder zumindest mal hinterfragt werden kann. Das finde ich auch völlig in Ordnung.
0: Das ist... überhaupt eine Debatte gibt sozusagen über die Besetzung und vor allen Dingen auch so eine emotionale Debatte. Das zeigt, dass unsere Gesellschaft stark polarisiert ist. Sehen Sie da irgendwie Wege zurück zu mehr Verständigung, auch mit Menschen, die eben politisch sehr weit auseinander liegen?
1: Also ich glaube schon, dass wir als Bundeszentrale für politische Bildung auch die Aufgabe haben, Debattenräume zur Verfügung zu stellen. Wir sollten auch es tun, nichts vermeiden, mit erhobenem Zeigefinger und mit Ausschließeritis auch an solche Debatten ranzugehen. Denn wir wollen ja gerade diejenigen, die gerade skeptisch gegenüber der Demokratie oder unserer Verfassung oder im Moment der demokratischen Institution, die wollen wir ja wiedergewinnen. Und das können wir nicht machen, indem wir denen als erstes einen Vorwurf an den Kopf knallen, sage ich mal so. Oder wenn wir ihnen sagen, nein, du hast einfach nur Unrecht. Es gibt natürlich immer Grenzen. Die Grenzen sind die Verfassung, das ist klar. Wir wollen auch gerade mit denen ins Gespräch kommen, die vielleicht auch ihre Zweifel haben und das vielleicht auch sogar noch gar nicht artikuliert haben, dass sie die Zweifel haben.
0: Herr Rix, kurz nach Ihrem Amtsantritt, da gab es Berichte über Ihre Besoldung. Sie verdienen markant mehr als Ihr Vorgänger. Das ist eine Steilvorlage für Kritiker. Verstehen Sie die Irritation darüber?
1: Ich verstehe die Irritation. Man wird nie Wege finden in Bezahlung von Präsidenten von Bundesbehörden, von Ministern, Staatssekretären, Abgeordneten, die nicht auch zur Diskussion führen. Deshalb verstehe ich das sehr gut. Und gerade angesichts der Tatsache, dass andererseits natürlich auch aufgefordert wird, den Gürtel enger zu schnallen, beziehungsweise es auch Einsparungen geben wird. Ich habe das aber nicht entschieden, das hat der Bundestag entschieden.
0: Was sagen Sie denjenigen, und die Diskussion gibt es garantiert, die darin einen Glaubwürdigkeitskonflikt sehen?
1: Dann sage ich, ja, das ist wohl richtig so, dass das schwierig in der Vermittlung ist. Und ich sage Ihnen auf keinen Fall, dass es alles Blödsinn und das ist ja nur eine kleine Summe von vielen oder so etwas, sondern dieses Zeichen ist jetzt aber gesetzt worden. Es hat seine Berechtigung in dem Sinne, dass man gesagt hat, okay, alle Präsidenten auf Bundesebene sollen wahrscheinlich ähnlich auch bezahlt werden. Das ist, glaube ich, auch okay so. Aber ich kann diese Debatte nachvollziehen und ich versuche auch gar nicht die großartige Rechtfertigung. Was ich nur machen kann, ist, dass ich das erklären kann. Und zu der Erklärung gehört erstens, das habe nicht ich beschlossen, sondern
0: cool, das war nicht Ihr Verhandlungsergebnis.
1: Das war nicht mein Verhandlungsergebnis, das hat der Deutsche Bundestag so beschlossen. Einerseits eine Erhöhung der Besoldung, andererseits, dass es jetzt auch einen Vizepräsidenten gibt. Wir werden jetzt hoffentlich an unserer Arbeit gemessen und weniger an unserer Bezahlung.
2: Sönke Rix sagt das, Präsident der Bundeszentrale für politische Bildung, im Gespräch mit Hauptstadtkorrespondent Dietrich Karl-Meurer.
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2: Ein neues Museumsquartier für Berlin Mitte. Als wir diese Einladung gelesen haben, sind wir einerseits neugierig geworden, was kommt da an Kultur neu in die Stadt? Andererseits dachte ich aber auch, noch ein neues Quartier für Museen in Mitte? Braucht dieser Bezirk das echt? Stellt sich raus, es sollen gar keine neuen Museen sein. Das hat Kulturreporterin Magdalena Bienert vorhin meinem Kollegen Bernhard Kempf erzählt. Es geht um einen Zusammenschluss und der ist neu.
4: Vier bestehende, vier alte Hasen wollen sich künftig jetzt als Quartier zusammentun, sich besser vernetzen und uns auch als Besuchende dabei ein bisschen besser an die Hand nehmen. Dazu gehören das Medizinhistorische Museum der Charité, das Futurium, der Hamburger Bahnhof und das Museum für Naturkunde. Alle so ja im Groben rund um den Hauptbahnhof und liegen so zwischen 5 bis 15 Minuten Fußweg auseinander.
5: Jetzt sind die doch aber alle sehr unterschiedlich. Was ist denn da der gemeinsame Nenner, außer dass es alles Museen sind?
4: Ja, das stimmt. Das Motto dieses Quartiers ist deshalb auch Wissen, Kunst, Zukunft. Also sehr verschiedene Disziplinen, die vereint werden sollen. Aber es ist doch eher noch symbolträchtig. Also Stadtraum soll neu definiert und etabliert werden. Deshalb hängt da auch ein großes Immobilienunternehmen mit drin, dem viele Gebäude rund um den Hauptbahnhof gehören. Es geht aber aktuell wohl weniger ums Geld, das in diesen Museumsquartiergedanken reingeflossen ist, als um diese gemeinsame Energie und auch Haltung. So hat es zumindest Till Fellrath, der Direktor vom Hamburger Bahnhof, gesagt.
6: Also ich denke, was uns gerade auszeichnet, ist diese Unterschiedlichkeit. Es geht uns weniger darum, dass die Menschen dann alle vier Häuser an einem Tag oder an zwei Tagen anschauen. Es geht uns, glaube ich, vor allem auch um eine gemeinsame Haltung, dass wir gerade, weil wir unterschiedlich sind, eben auch zeigen, dass wir doch gemeinsame Fragen verhandeln und für gemeinsame Dinge einstellen. Also ich glaube, was uns auszeichnet, ist eben die Frage der Zukunft. Wie gestalten wir Gemeinschaft? Wie engagieren wir uns in der Gesellschaft? Und was ist die Rolle unserer Institutionen, um eben eine freiheitliche und demokratische Grundstruktur in unserer Gesellschaft nachhaltig zu gewährleisten?
4: Also trotz der Unterschiedlichkeit der vier Häuser haben sie alle ähnliche Zukunftsfragen und ja auch durchaus Überschneidungen bei den Besucherinnen und Besuchern. Insgesamt übrigens 2 Millionen pro Jahr. Das kann also durchaus auch mit der Museumsinsel mithalten.
5: Klingt jetzt aber eher so, als wäre das in erster Linie eine Absichtserklärung dieser Museen. Was haben wir denn als Nutzer davon konkret?
4: Ja, also das muss ich so sagen, wurde tatsächlich heute noch nicht so richtig klar. Das muss die Zukunft zeigen, gerade weil auch die Stadtraumplanung da noch durchaus viel mehr an die Hand genommen werden muss. Da könnte man ja auch mit einem Leitsystem oder ähnlichem diese Orte dann noch optisch gut verknüpfen. Also da müssen wir, glaube ich, wirklich besser auch an die Hand genommen werden, wenn man diese Gegend erkunden will. Bislang gibt's eine Webseite, museumsmeilemitte.berlin, und da ist auch eine Karte drauf, wo jetzt nicht nur diese vier Häuser eingezeichnet sind, sondern auch andere sehenswerte Punkte in der Gegend, wie zum Beispiel der Humboldthafen, der Dorotheenstädtische oder der Invalidenfriedhof oder auch das Haus Kunst Mitte. Stefan Brandt, der Direktor vom Futurium, der sieht also das Ganze erstmal so als Startschuss.
7: Es geht ja auch sehr stark darum, wirklich diesen Stadtraum überhaupt erstmal zu definieren. Also wirklich zu sagen, das ist die Museumsmeile Mitte, da lohnt es sich hinzugehen, da kann man dieses Museum, jenes Museum oder das andere besuchen. Also wirklich einen Raum, der bei vielen, glaube ich, im Kopf so gar nicht präsent ist, ihn überhaupt erstmal im besten Sinne auf die Landkarte zu bringen.
4: Es wird auch keine gemeinsamen Tickets geben oder sowas ähnliches, aber immerhin ein gemeinsames Event. Am 13. Juni geht's los, da ist das erste Nachbarschaftsfest. Da gibt's Führungen durch dieses Quartier und in allen Museen, also dem Naturkundemuseum, dem Futurium, Hamburger Bahnhof und im Medizinhistorischen Museum der Charité, da ist dann immerhin der Eintritt kostenlos.
2: Mehr Aufmerksamkeit für diese neue Museumsmeile in Mitte, so hat das Kulturreporterin Magdalena Bienert meinem Kollegen erklärt. Es ist wieder Eurovision Song Contest, das Finale am Wochenende in Wien. Die Wettbüros sehen schon lange Finnland in Führung und auch im Internet werden längst Punkte vergeben. Unser Österreich-Korrespondent Oliver Schosch hat sich online umgeschaut und umgehört. I'm on fire, fire.
8: Im Internet läuft der ESC schon seit Monaten. Besonders beliebt sind hier Reaction-Videos bei YouTube. ESC-Fans aus aller Welt schauen sich die Videoclips der Interpretinnen und Interpreten an und kommentieren. Hier bewerten zwei Fans aus Malta die deutsche Interpretin Sarah Engels.
9: Oh, yes. We have the attitude, we have the style, we have the outfit.
10: She has a strong voice.
9: Yes.
10: A really solid voice.
9: Yes, very soulful actually, soulful. I'm on fire, fire.
8: Toller Style, tolles Outfit, starke, soulige Stimme. Auch Gesangslehrer bescheinigen Sarah Engels in Reaction-Videos, dass sie sehr gut singen kann. In Deutschland gibt es dagegen auch eine Menge Kritik. Der Song sei eine viel zu gewöhnliche Popnummer, die dem zypriotischen Song Fuego aus dem Jahr 2018 ähnle. Und es gibt auch Hass und Häme. Sarah Engels versucht das mit Humor zu nehmen. Auf ihren Social-Media-Kanälen hat sie aus ein paar Negativkommentaren einen Song gemacht.
11: Nur Punkte wie immer, das wird peinlich, das wird peinlich. Die geht mir so auf den Sack und ich hoffe, wir werden letzter.
8: Laut den Internet-Rankings und den Quoten der Wettbüros hat Sarah Engels keine Chance, den ESC zu gewinnen. Wenn man KI fragt, wer der Sieger sein wird, dann bekommt man die Antwort, Finnland ist bei den Buchmachern schon lange der Favorit und das mit Abstand. Und Linda Lampenius und Peter Barkonen nehmen die Favoritenrolle an und sind motiviert, alles zu geben, um am Ende nicht zu enttäuschen.
12: So many people anyway seem to believe in us and like us. We don't want to disappoint them.
8: Das hier sorgt im Internet für viel Aufmerksamkeit. Dara aus Bulgarien.
13: Bangaranga is this inner feeling that everything is gonna be alright and that everything is possible.
8: Das innere Gefühl, dass alles möglich ist. Daras Wort dafür ist Bangaranga. Und das finden einige Internet-User so cool, dass sie gleich mal Bangaranga-KI-Versionen programmiert haben in verschiedenen Stilrichtungen.
2: Das ESC-Finale ist am Samstag in Wien.

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1: Auf der östlichen A10 haben wir weiterhin einen Stau in Richtung Dreieck Spreeau zwischen Hohenschönhausen und Marzahn steht wegen Bergungsarbeiten. Bis 22 Uhr nur eine Spur zur Verfügung, aktuell 40 Minuten plus. 15 Minuten plus haben wir auf der B158 von der A10 nach Ahrensfelde. In weiten Teilen Berlins fließt der Verkehr jetzt normal, Geduld benötigen sie jedoch auf der Treskow-Allee. In Richtung Tierpark dauert es weiterhin 30 Minuten länger, am Bahnhof Karlshorst gibt es nur eine Spur pro Richtung. Johannisthal, der Eisenhutweg, ist wegen eines Polizeieinsatzes zwischen Springbornstraße und Johannes-Sassering in beiden Richtungen gesperrt. Aktuelles zur U-Bahn. Wegen Gegenständen auf der Strecke ist der Zugverkehr zwischen Südkreuz-Yorkstraße und Potsdamer Platz aktuell unterbrochen. Betroffen sind die Linien S2, S25 und S26.
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2: Um 22 Uhr mit Thomas Haag. Guten Abend. Bei seinem Besuch in Kiew hat Bundesverteidigungsminister Pistorius eine engere Zusammenarbeit bei der Entwicklung und Produktion von Drohnen angekündigt. Dabei geht es um Waffensysteme mit bis zu 1500 Kilometern Reichweite. Aus Kiew, Rebecca Barth.
3: Die rasante technologische Entwicklung ukrainischer Rüstungsproduzenten im Bereich unbemannter Systeme habe mittlerweile einen sichtbaren Effekt auf dem Schlachtfeld, betont der deutsche Verteidigungsminister. Daher wolle man mit der Ukraine eine strukturierte, langfristige Partnerschaft aufbauen. Das Ziel, den europäischen Kontinent sicherer machen und von den Erfahrungen der Ukraine auf dem Schlachtfeld lernen.
2: Deutschland hält die EU-Vorgaben zu den Staatsausgaben laut Bundesfinanzminister Klingbeil in diesem und im nächsten Jahr ein. Das betonte der SPD-Politiker nach einer Sitzung des Stabilitätsrates, der über diese Ausgaben wacht. Allerdings kritisierten die unabhängigen Experten, dass noch mit Zahlen aus dem Januar gerechnet wurde. Durch den Iran-Krieg seien diese aber nicht mehr aktuell. Bundeswirtschaftsministerin Reiche hat der PCK-Raffinerie in Schwedt die Unterstützung des Bundes zugesagt. Die Beschäftigungsgarantie werde bis Ende des Jahres verlängert, betonte Reiche bei einem Besuch des Unternehmens. PCK steht unter Druck, weil Russland die Weiterleitung von kasachischem Öl gestoppt hat. Eine Lösung für den Ausfall ist noch nicht gefunden. Die Evakuierung des von einem tödlichen Hantavirus-Ausbruch betroffenen Kreuzfahrtschiffs Hondius auf Teneriffa ist abgeschlossen. Die vier deutschen Passagiere sind inzwischen in ihre Heimatbundesländer angekommen. Ricardo Mastrocola.
4: Eigentlich wollte man in Frankfurt noch auf die Ergebnisse von Labortests warten, bevor sie weiterreisen, aber noch gäbe es diese Testergebnisse nicht, so der Leiter der Isolierstation in der Frankfurter Uniklinik, Timo Wolf. Allerdings waren schon in den Niederlanden Untersuchungen gemacht worden. Die vier Passagiere sind nach Berlin, Baden-Württemberg, Bayern und Sachsen gebracht worden, wo die örtlichen Gesundheitsämter zuständig sind und über Ort und Dauer der weiteren Quarantäne entscheiden.
2: Im vergangenen Jahr sind in Deutschland erstmals mehr Wärmepumpen als Gasheizungen verkauft worden. Wie die bundeseigene Deutsche Energieagentur mitteilte, stieg der Marktanteil mit knapp 300.000 verkauften Pumpen auf 48%. Gasheizungen kamen auf 44%. Die Beliebtheit geht demnach auf die staatliche Förderung zurück. Soweit die Nachrichten. 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Das Wetter: In der Nacht haben wir letzte Schauer. Danach gibt's einige Auflockerungen. Die Tiefstwerte liegen bei 7 bis 2 Grad. Morgen ist es anfangs noch freundlich. Ab Mittag gibt's dann wieder vermehrt Wolken. Später dann gebietsweise auch Schauer und Graupelgewitter bei maximal 10 bis 14 Grad.
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5: Wir starten mit einer Entwarnung für die B172A, AS Pirna Richtung Dresden. Da ist kein Falschfahrer mehr unterwegs auf der A17 Pirna und Pirna Koppitz. Dann die A8 Luxemburg Richtung Saarlouis zwischen Perlborg und Merzig-Wenningen bis 5 Uhr gesperrt. Die Autobahn 28 Oldenburg Richtung Leer ist zwischen Westerstede West und Apenriemels wegen Bergungsarbeiten ebenfalls gesperrt. Es staut sich gerade und da sind auch die Umleitungsstrecken überlastet. Deswegen die Bitte, das Gebiet weiträumig zu umfahren. Die Autobahn 60 Mainz Richtung Rüsselsheim ist zwischen Hechtsheim West und Hechtsheim Ost nach einem Unfall ebenfalls gesperrt. Eine Sperrung auch auf der A70 Schweinfurt-Werneck Richtung Bamberg zwischen Bamberghafen und Bamberg wegen Bauarbeiten bis 6 Uhr. Und die A81 Singen-Stuttgart ist zwischen Herrenberg und Grätingen wegen Wartungsarbeiten im Schönbruchtunnel bis 5 Uhr in beiden Richtungen ebenfalls gesperrt. Es gibt eine Umleitungsempfehlung über die U36 und die U45. Das war's. Ich wünsche da, wo es geht, eine gute Fahrt.
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5: Mit Nikolaus Golsch am Mikrofon. Herzlich willkommen aus Hamburg. Wir senden aus den Studios des Norddeutschen Rundfunks. Es ist eine interessante Entwicklung. Wenn es in den vergangenen 4 Jahren um die Ukraine ging, dann haben wir meist von einem angegriffenen Land gesprochen. Der ukrainische Präsident hat um Unterstützung gebeten. Auf internationalen Konferenzen ging es um Hilfen für sein Land. Mittlerweile hat sich das Narrativ gewandelt und es geht auch um die Frage, was wir als Deutsche und als Europäer von der Ukraine lernen oder beziehen können. Denn der Krieg hat das Land bei allen Verlusten und Härten in der Verteidigungsindustrie deutlich vorangebracht. Bei der Produktion von Drohnen etwa ist die Ukraine mittlerweile ein gefragter Partner in Europa. Deutschland und die Ukraine hatten bei ihren Regierungskonsultationen Mitte April ja eine engere Zusammenarbeit im Verteidigungsbereich vereinbart. Und heute ist das Ganze konkreter geworden, als Bundesverteidigungsminister Boris Pistorius nach Kiew gereist war, um genau diese strategische Partnerschaft mit der Ukraine aufzubauen. Rebecca Barth berichtet.
3: Das Verhältnis zur Ukraine, es hat sich merklich verändert. Zunehmend selbstbewusst tritt das überfallene Land mittlerweile international auf. Ein zentraler Grund dafür, die schnelle Entwicklung der ukrainischen Rüstungsindustrie. Davon könnten nun auch die Partner der Ukraine profitieren. Dieser Ansicht zumindest ist Boris Pistorius. Der deutsche Verteidigungsminister will mit seinem Besuch in der Ukraine die strategische Partnerschaft zwischen beiden Ländern vorantreiben.
6: Und da geht es natürlich um Rüstungskooperation. Da geht es darum, davon zu lernen, was die Ukrainer jetzt im fünften Jahr auf dem Gefechtsfeld erleben, bei der Drohnenkriegsführung, bei der elektronischen Kriegsführung, aber auch in allen anderen Bereichen. Davon können wir lernen als Bundeswehr, als Bundesrepublik Deutschland, aber auch wir als NATO-Streitkräfte. Und deswegen ist diese enge Kooperation für uns sehr wichtig. Und deswegen heben wir die jetzt quasi monatlich auf ein neues Level.
3: Man wolle nicht mehr nur unterstützen, betont Pistorius im Interview mit der ARD. Es gehe auch darum, Europa als Kontinent sicherer zu machen. Dafür bräuchte man die Erfahrung der Ukraine. Das Land sei gerade bei der Entwicklung unbemannter Systeme wie Drohnen hoch innovativ.
6: Die Entwicklungszyklen hier sind inzwischen bei einigen Wochen angekommen. Immer wieder verändert sich etwas. Und gleichzeitig ist die Bandbreite dessen, was hier eingesetzt werden kann, für unterschiedliche Ziele mit unterschiedlichen Aufgaben inzwischen so enorm, dass die Drohnen tatsächlich ganz überwiegend das Kampfgeschehen bestimmen und eben auch dazu führen, dass die Verluste auf russischer Seite immer höher werden und zurzeit jedenfalls kaum ausgeglichen werden können durch neue Rekrutierungen.
3: Der Ukraine gelingt es, im fünften Jahr des russischen Angriffskriegs zunehmend Russland unter Druck zu setzen. Beobachter schätzen die russischen Verluste aktuell so hoch wie noch nie seit dem Überfall im Februar 2022. Mit Angriffen auf Ölraffinerien weit im russischen Hinterland versucht die Ukraine zudem, Russland die Finanzierungsmöglichkeiten für seinen Krieg zu nehmen. Und so strahlt auch der 35 Jahre alte ukrainische Verteidigungsminister Selbstbewusstsein aus. Gerade bei den Deep Strikes, also Angriffen im russischen Hinterland, habe man die Initiative übernommen, sagt Michailo Fedorov vor der Presse in Kiew. Deshalb sind wir der Ansicht, dass die Ukraine derzeit in jedem Bereich, in der Luft, am Boden, bei Langstreckenangriffen sowie im Hinblick auf Russlands Wirtschaft eine gewisse Initiative besitzt. Mit weiterer qualitativ hochwertiger Unterstützung unserer Partner werden wir alle Ziele, die wir uns gesetzt haben, erreichen und einen gerechten Frieden näher bringen, an dem unser Präsident und sein Team arbeiten. Ausdrücklich bedankt sich Fedorov für die qualitativ hochwertige Hilfe aus Deutschland. Doch ein gerechter und stabiler Frieden scheint nach Einschätzungen vieler in der Ukraine nach wie vor in weiter Ferne zu liegen. Daran ändere weder die zuletzt brüchige Feuerpause rund um die Feierlichkeiten zum 9. Mai etwas, noch Putins Behauptung, der Krieg nähere sich dem Ende. Unglaubwürdig findet diese Aussage auch Verteidigungsminister Pistorius.
6: Von daher ist das immer so ein bisschen wie die Sphinx, wenn er so daherkommt. Er kann den Krieg beenden durch den Rückzug der Truppen, er kann zu Friedensgesprächen einladen. Bei allen Friedensgesprächen, an denen er bisher hat teilnehmen lassen oder selber teilgenommen hat, hat er letztlich keinen Beitrag geleistet, eher im Gegenteil, dazu, dass tatsächlich Frieden kommt.
5: Bundesverteidigungsminister Boris Pistorius haben wir da gerade gehört im Bericht von Rebecca Barth. Er war in Kiew heute, um dort unter anderem die deutsch-ukrainische Partnerschaft in Bezug auf Drohnen zu stärken. Und genau das Thema wollen wir noch vertiefen, die Drohnen. Denn die werden natürlich in der Ukraine selbst produziert zum einen, aber in der Ukraine werden auch schon länger Drohnen aus Polen und Rumänien eingesetzt, die in der Türkei entwickelt wurden. Das ist interessant, denn die Türkei pflegt ja eigentlich enge Beziehungen zu Russland. Was hat es damit auf sich? Darüber hat Simone von der Frost vom Hessischen Rundfunk mit Yasha Aydin gesprochen. Er ist Soziologe und forscht am Zentrum für angewandte Türkeistudien der Stiftung Wissenschaft und Politik. Und zunächst ging es um die Frage, welche militärischen Möglichkeiten die Türkei hat, die Deutschland fehlen, um der Ukraine weiterzuhelfen.
7: Die Türkei hat mehrere Möglichkeiten. Zum einen die dynamische Rüstungsindustrie mit erheblichen Produktionskapazitäten, würde ich nennen. Sie produziert ein breites Spektrum an Militärausrüstung, von Munition und Artillerie bis hin zu Drohnen und Raketen. Hinzu kommt auch, dass die türkischen Streitkräfte als zweitgrößte Armee der NATO sehr kampferfahren sind. Die Türkei hat nach dem Kalten Krieg nie abgerüstet. Sie hat weiterhin eine starke Armee beibehalten. Und es gibt im Land eine ausgeprägte sicherheitspolitische Kultur, die ist auch von Vorteil. Und zudem, und das ist sozusagen ein Pluspunkt für die Türkei, ist das Land ein Schwarzmeer-Anrainerstaat mit einer starken Kriegsmarine und kontrolliert mit dem Bosporus und Dardanellen den Zugang zum Schwarzen Meer. Das macht die Türkei im Ukraine-Konflikt ein starkes Land.
8: Die Türkei pflegt ja auch gute Beziehungen zu Russland. Könnte das nicht irgendwann schwierig werden?
7: Das ist bereits schwierig. Man muss dazu sagen, dass die Beziehungen zwischen Ankara und Moskau, die haben sich in den vergangenen Jahren abgekühlt. Mhm. Gründe dafür sind viele, unter anderem die türkische Rolle beim Sturz des Assad-Regimes in Syrien, die Übergabe ukrainischer Kommandeure an Kiew, trotz vorheriger Vereinbarungen mit Russland, sowie der wachsende militärische, wirtschaftliche Einfluss im Südkaukasus, insbesondere durch den geplanten Korridor, der die Türkei über die Republik Nachitschewan mit Aserbaidschan verbinden soll. Das zeugt in Moskau Zorn, aber gleichzeitig vermeidet Ankara eine offene Konfrontation mit Russland. Da ist Ankara sehr vorsichtig, weil die Türkei weiterhin in wichtigen Bereichen von Russland abhängig ist, etwa von russischen Energielieferungen, den Tourismuseinnahmen, aber auch wirtschaftlichen Aktivitäten türkischer Bauunternehmen in Russland.
8: Kommen wir noch mal auf die Verteidigung zurück. Der türkische Präsident Erdogan hat ja gesagt, unsere Verteidigungsstrategie ist der Stolz unseres Landes. Sie schreibt Geschichte. Welche Bedeutung hat die Rüstungsindustrie ganz besonders für Erdogan?
7: Zunächst einmal, die Rüstungsindustrie ist für die Türkei, für das Land, sowohl wirtschaftlich als auch politisch von großer Bedeutung. Auch für Erdogan, weil sie Arbeitsplätze schafft, Exporterlöse generiert, die technologische und militärische Eigenständigkeit des Landes stärkt. Aber für Präsident Erdogan ist sie zudem ein zentrales, wichtiges Symbol nationaler Stärke und Modernisierung. Und das passt auch sehr gut in das von Erdogan gepflegte politische Narrativ einer starken Türkei unter einer starken Führung. Und er versucht auch damit insbesondere nationalistische Wählerschichten zu mobilisieren.
8: Wird die Türkei in dieser Gemengelage für Europas Sicherheit möglicherweise jetzt immer wichtiger? Bringt sie sich damit auch wieder mehr als Partner für Europa ins Gespräch?
7: Ja, auf jeden Fall. Die Türkei gewinnt geopolitisch, militärisch und rüstungsindustriell an Bedeutung und wird auch, wie Sie auch gesagt haben, für Europa als Sicherheitspartner immer wichtiger. Gleichzeitig muss man aber auch sagen, dass außen- und sicherheitspolitische Differenzen sowie autoritäre innenpolitische Kurs die Beziehungen zur EU belasten, sodass das in Europa die Skepsis gegenüber einer engeren institutionellen Einbindung der Türkei in die europäische Sicherheitsarchitektur stärkt.
5: Welche Rolle spielt also die Türkei in diesem Fall? Das war Yasha Aydin vom Zentrum für angewandte Türkei-Studien der Stiftung Wissenschaft und Politik hier im Gespräch mit Simone von der Frost.

0: Der Blick auf die Zeit, es ist 22.15 Uhr.
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2: Hier ist der Tag in Berlin und Brandenburg. Ich bin Konrad Spremberg. Einige von Berlins besten Ingenieurinnen und Architekten werden an der Technischen Universität ausgebildet. Ausgerechnet. Dort, wo schlaue Studierende genau wissen, wie man mit kaputten Gebäuden umgeht, sind Gebäude kaputt. Es regnet rein, sowieso. Und jetzt ist plötzlich das komplette Hauptgebäude geschlossen. Studierende haben die Nase voll. RBB24-Reporter Nico Hecht hat sich heute beim spontanen Protest umgehört.
3: Werden wir das hinnehmen?
4: Nein!
3: Werden wir das hinnehmen?
4: Nein!
5: Laut und wütend fällt heute die Reaktion der TU-Studierenden auf die Schließung des Hauptgebäudes aus. Bisher die folgenschwerste Auswirkung von etlichen Gebäudeschäden der Uni, sagt Student Friedrich Lauenstein vom Bündnis Campus Sanieren. Schimmel überall, sagt er, im Physikgebäude funktioniere kaum eine Steckdose. Und am augenfälligsten seien die Dachschäden. Eimer und Mauertuppen, die Wasser auffangen, sehe man überall.
6: Die sieht man in der Mensa, die sieht man im Mathegebäude, die sieht man im Physikgebäude. Und die stehen einfach rum, weil wenn es regnet, weiß man, da wird ein Wasserfall runterkommen. Es gibt einen Instagram-Account, der das dokumentiert, wie es in den Fluren schwimmt. Also 22 Gebäude hatten schon Wasserschäden.
5: Nach einer Begehung mit der Feuerwehr sind die Eingänge zum Hauptgebäude nun mit rot-weißen Flatterbändern seit dem Wochenende abgesperrt. Erklärung: Brandschutzprobleme. Damit fehlen den Studierenden wichtige Vorlesungssäle. Viele mussten heute erst einmal klären, wo ihre Lehrveranstaltungen nun stattfinden. Charlie Maas wollte eine Informatik-Erstsemester Vorlesung besuchen. Die sollen nun online stattfinden, via Zoom oder als aufgenommene Videovorlesung. Eine schlechte Alternative, so Charlie.
7: Weil nicht alle haben die Möglichkeit, so einen leiseren Raum zu finden, wo die diese Vorlesung schauen können. Und so die Qualität der Bildung ist nicht die gleiche, wenn man nicht die ProfessorInnen Fragen stellen kann.
5: Betroffen wären etliche Studienanfänger, sagt Friedrich Lauenstein von der studentischen Studienberatung. Die Studierenden aller Ingenieurstudiengänge alleine würden im Hauptgebäude, im Audimax oder im drittgrößten Saal mit insgesamt fast 2000 Plätzen eigentlich die grundlegenden Mathevorlesungen hören. Ausweichräume mit so viel Platz gäbe es nicht, heißt für viele also Online-Unterricht. Was nicht zu dem passe, wie die Ingenieurstudiengänge hier eigentlich ausgerichtet seien.
6: Da sind Sachen, da braucht man Gemeinschaft. Da muss man mit den Leuten in Gruppenarbeit Sachen lösen. Da kann man nicht sich online zusammenschalten und jeder macht sein eigenes Ding, sondern man sitzt hier bis abends spät und löst die Aufgaben. Und wenn das nicht möglich ist, weil Lernräume gestrichen werden, weil die Gebäude einfach dicht sind, dann findet dieser Austausch nicht statt.
5: Das Hauptgebäude sei dabei nur die Spitze des Eisberges. Die Liste der Gebäudeschäden sei lang. Der Sanierungsstau liegt laut TU insgesamt bei 2,4 Milliarden Euro. Nun diskutiert man im politischen Raum, wer welche Verantwortung dafür trägt und wie man weiter damit umgeht.
2: RBB24-Reporter Nico Hecht war das. Inzwischen hat die Unileitung mitgeteilt, sie richtet einen Krisenstab ein, vor allem damit die Lehrveranstaltungen neu organisiert werden. Dafür soll es dann andere Orte geben. Die Bundeswirtschaftsministerin ist mit Versprechen gekommen. In der PCK-Raffinerie in Schwedt war heute Katharina Reiche zu Besuch und hat gleich zwei Dinge versprochen. Erstens, alle Jobs sind sicher bis Jahresende. Die Beschäftigungsgarantie wird verlängert. Und zweitens, es gibt eine Stange Geld, mehr als 300 Millionen Euro, damit in Schwedt eine Produktionsanlage für nachhaltiges Kerosin neu entstehen kann. RBB24-Reporter Philipp Barnsdorf war vor Ort und erklärt jetzt, was das für die Zukunft des Standorts bedeutet.
8: Ab 2030 wollen die Firmen Enertrak und Safra auf dem Gelände der PCK-Raffinerie synthetisches, nachhaltiges Flugzeugkerosin herstellen. ESAF nennt sich dieses Projekt. Damit es funktioniert, braucht es zunächst CO2. Das fällt in einer naheliegenden Papierfabrik an und könnte in der Raffinerie weiterverarbeitet werden. Außerdem wird grüner Wasserstoff benötigt. Der könnte über eine Pipeline geliefert werden, wie Jan Toschka, Geschäftsführer von Safra, erklärt.
9: Wenn die Wasserstoffpipeline liegt, dann werden dort viele Wasserstoffproduzenten einspeisen. Wir werden einen sogenannten On-Site-Elektrolysateur haben. Das heißt, auf dem Gelände der PCK wird ein weiterer Elektrolyse stattfinden, also Wasserstoff erzeugt werden.
8: Bund und Land fördern das Projekt mit insgesamt 350 Millionen Euro. Einen entsprechenden Förderbescheid hat Bundeswirtschaftsministerin Katharina Reiche heute übergeben.
10: Synthetisches Kerosin zu produzieren aus Wasserstoff, aus CO2 für einen europäischen Markt ist ein absolutes Novum. Und es wird hier in Brandenburg und Schwedt entstehen.
8: Geld ist also da, um die Raffinerie umzurüsten von der Verarbeitung fossilen Rohöls hin zu nachhaltigen Kraftstoffen. Aber es sind auch noch Fragen offen. Nach wie vor gehört die Raffinerie mehrheitlich dem russischen Staatskonzern Rosneft. Den hat die Bundesregierung zwar entmachtet und die Bundesnetzagentur als Verwalterin eingesetzt, aber unklar ist, ob der Plan juristisch wasserfest ist, wenn die Bundesregierung nicht Besitzerin, sondern nur Verwalterin ist.
10: Ich will gern zugeben, dass die Prüfung, was jetzt möglich ist, lange dauert. Der Treuhänder, die Bundesnetzagentur, bitte ich um Verständnis, betritt hier auch Neuland.
8: Offen ist insbesondere, ob Enertrak und Safra das Grundstück auf dem Gelände der Fabrik dauerhaft für ihre neue Produktionsanlage nutzen dürfen. Es gibt also noch viel zu tun für Ministerin Reiche und ihre Mitarbeiter. Das gilt übrigens nicht nur für die Transformation des Standorts. Russland hat die Lieferung kasachischen Öls gestoppt. Derzeit verhandelt die Ministerin mit Polen über alternative Lieferrouten.
10: Zu den Verhandlungen mit Polen, auch hier bitte ich um Verständnis, dass ich aus laufenden Gesprächen nicht berichte, außer dass die auch übers Wochenende fortgeführt wurden.
8: Auch hier heißt es also für die Schweterinnen und Schweter, Geduld haben. Lösungen sind angestoßen, aber in trockenen Tüchern sind sie noch nicht.
0: Aus Schwedt war das rbb24-Reporter Philipp Bahnsdorf. Zum ersten Mal wird in Brandenburg ein AfD-Politiker hauptamtlicher Bürgermeister. Ist gestern gewählt worden, gleich im ersten Wahlgang in Zedenick im Landkreis Oberhavel. Unser Regionalreporter für Oberhavel ist Carsten Zumack und der fasst jetzt zusammen. Wer ist René Stadtkewitz?
4: Der Mann ist 61 Jahre alt, Unternehmer und aber auch gewissermaßen Politikprofi. Einige Jahre saß Stadtkewitz im Berliner Abgeordnetenhaus für die CDU, war dort bau- und wohnungspolitischer Sprecher. Dann hat er sich mit den Christdemokraten aber überworfen, nachdem er sich gegen einen Moscheeneubau in Berlin-Pankow eingesetzt hatte. Und dann lud er auch noch die niederländischen Rechtspopulisten Wilders ein. Daraufhin der Rauswurf. Stadtkewitz gründete daraufhin eine eigene Partei namens Die Freiheit, ohne Erfolg. Vor 3 Jahren dann zog er nach Zedenick, trat hier in die AfD ein, macht Kommunalpolitik. Selbst bezeichnet er sich als konservativ.
0: Und Stadtkewitz musste gar nicht in die Stichwahl. Er hat die Bürgermeisterwahl direkt deutlich gewonnen. Unser Reporter analysiert, welche Rolle bundespolitische Themen für diesen Erfolg haben dürften.
4: Naja, natürlich profitierte er auch vom Rückenwind aus Land und Bund, wo die AfD ja überall zulegen kann und die Performance der Bundesregierung ja auch nicht gerade üppig ist. Doch das sieht er selbst als zweitrangig an, geht davon aus, dass kommunale Gründe die Hauptrolle für den klaren Sieg gespielt haben dürften. Man muss sich vergegenwärtigen, dass Zedenick zuletzt wenig Glück hatte mit seinen Bürgermeistern. Der eine zurückgetreten aus gesundheitlichen Gründen. Der Nachfolger meldete sich nach wenigen Tagen krank, ward nie wieder gesehen, wurde am Ende abgewählt. Und zur Neuwahl verzichteten CDU, SPD, Grüne, Linke allesamt auf Gegenkandidaten. Die 3 Mitbewerber eher schwach und damit war das Feld gewissermaßen bestellt für die AfD. Deren Kandidat, der einzige mit Politikerfahrung, der einzige, der in der Region aufgewachsen ist und er kommt auch noch recht eloquent rüber, gehört wohl nicht zu den Radikalen in der Partei.
0: Und das ist jetzt eben was Neues. Ein Politiker der AfD Brandenburg, die der Landesverfassungsschutz als rechtsextremistisch einstuft, wird Bürgermeister. Welche Auswirkungen könnte das haben?
4: Naja, aus der Wirtschaft waren schon warnende Worte zu hören, wonach ein AfD-Rathauschef vielleicht den einen oder anderen Investoren verschrecken könnte und vielleicht auch Touristen wegbleiben, hat mir heute auch eine Frau in einer Straßenumfrage gesagt. Alles Quatsch, erwidert der künftige Bürgermeister. Investoren würden verlässliche Rahmenbedingungen schätzen, um schnell ihre Projekte umsetzen zu können. Alles andere sei Nebensache. Ich denke mal, das wären ganz spannende Wochen und Monate hier in Zedenick.
0: Reporter Carsten Zumack aus Oberhavel. Dort in Zedenick ist René Stadtkewitz von der AfD zum Bürgermeister gewählt worden. Gute Nachrichten vom Nollendorfplatz. Fast alles fährt wieder. Also, eine Rolltreppe läuft heute nicht, aber in letzter Zeit sind von 4 U-Bahn-Linien, U1, U2, U3, U4, 3 nicht gefahren. Und so war der Nolli, der eigentlich Knotenpunkt, Umsteigestation für so viele war, fast nur noch ein U2-Bahnhof. Am Wochenende sind die Bauarbeiten zum Ende gekommen. RBB24-Reporterin Helena Dähler ist heute an dem 120 Jahre alten Bahnhof ausgestiegen.
11: Nollendorfplatz.
12: Umsteigen am Nollendorfplatz von der U2 auf die anderen Linien geht wieder.
11: Übergang zum U1, U3 und U4.
13: Das hat schon ein bisschen lang gedauert, muss ich sagen. Also ein bisschen zu lang.
12: Sagt Anton über die rund 4 Monate, in denen er sich neue Wege suchen musste.
13: Musste ich laufen oder Fahrrad fahren? Also war schwierig. Ich bin ein paar Mal zu spät gekommen deswegen auch, aber ja, zum Glück fährt die jetzt wieder.
12: Die Tunneldecke musste saniert werden, weil von den Straßen, die darüber verlaufen, Wasser durchgesickert ist. Das war aufwendig und erklärt die lange Bauzeit. 400 Tonnen Beton und 30 Kubikmeter Sand mussten aufgrund der engen Platzverhältnisse mit Schubkarren über den Aufzug im Lüftungsschacht transportiert werden. So schreibt es die BVG in einer Mitteilung. Die Deadline für das Ende der Bauarbeiten, der 11. Mai, also heute, wurde eingehalten.
14: Gut, gut, weiter so,
12: lobt Fahrgästin Karina. Sie ist froh darüber, dass die Baustelle durch ist. Aber
14: egal, ob jetzt mit Bus oder hier mit U-Bahn, die U6 geht ja schon seit, was weiß ich, gefühlt schon Jahre nur bis Kutschumacherplatz. Also die Berliner kennen gar nichts anderes mehr außer Baustellen.
12: Wir können auch pünktlich, verkündet die BVG humorvoll mit Blick auf den rechtzeitigen Abschluss der Bauarbeiten auf einem riesigen Sticker am U-Bahnhofeingang. Aber wie lange die Freude währt? Laut BVG müsse in diesem Jahrzehnt, also in den nächsten 3,5 Jahren, noch der angrenzende Tunnel am Nollendorfplatz saniert werden.
0: Nach der Sperrung ist in Berlin halt immer auch ein bisschen vor der Sperrung. Naja, RBB24-Reporterin Helena Dähler über den U-Bahnhof Nollendorfplatz, wo seit heute wieder alle Linien durchfahren. Soweit der Tag in Berlin und Brandenburg mit Konrad Spremberg. 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
0: Der Bundeskanzler und die Gewerkschaften, das wird wahrscheinlich nie eine Freundschaft werden. Die Reform bei Rente, Sozialstaat und Arbeitszeit, generell die Haltung von Friedrich Merz, in Deutschland werde zu wenig gearbeitet. Damit war der Ton eigentlich schon gesetzt, heute für den Bundeskongress des Deutschen Gewerkschaftsbundes in Berlin. Aber zuerst wurde gejubelt, berichtet Wirtschaftsreporterin Anja Dobrodinsky.
15: Mit 96% der Stimmen wurde Jasmin Fahimi auf dem DGB-Bundeskongress zur Vorsitzenden wiedergewählt. Ihre drei Vorstandskollegen bekamen zwischen 87% und 97%. Jasmin Fahimi nannte das ein erfreuliches Ergebnis. Die Herausforderungen für die Gewerkschaften sind groß. Die Politik diffamiere Beschäftigte als bequem und teuer und werfe besonders der Gen Z einen Hang zur Lifestyle-Teilzeit vor, hieß es auf dem Kongress. Das gehe an der Lebenswirklichkeit der Menschen vorbei, kritisiert Jasmin Fahimi in ihrer Antrittsrede.
16: Auszubildende zahlen im Schnitt 40% ihres Einkommens für Miete, Studierende sogar noch mehr als die Hälfte. Und über 5 Millionen Menschen konnten zuletzt ihre Wohnung nicht mehr richtig heizen, weil das Geld fehlte.
15: Die finanziellen Belastungen der schlechten Konjunktur und der Spannungen und Kriege mit ihren Konsequenzen würden vor allem die Beschäftigten tragen. Das sei ungerecht. Die Gewerkschaften haben sich deshalb rote Linien gesetzt, die von der Politik nicht überschritten werden dürften. Dazu zählt Jasmin Fahimi Rente, Gesundheit und Arbeitnehmerrechte. Ein geplantes Gesetz soll es zum Beispiel ermöglichen, Arbeitnehmer mehr als 12 Stunden am Stück arbeiten zu lassen.
16: Das Arbeitszeitgesetz darf nicht angefasst werden. Es hat bereits eine Reihe von Ausnahmen und wir werden nicht zulassen, dass weiter Druck auf unsere Tarifverträge und die Beschäftigten gemacht werden. Wir werden uns gegen jeglichen Angriff auf unsere gesetzliche Rente wehren.
15: Der DGB lehnt außerdem Leistungskürzungen und höhere Zuzahlungen in der Krankenversicherung ab, wie zum Beispiel Pläne, die Kosten für das Hautkrebs-Screening nicht mehr bei allen Versicherten zu übernehmen. Die Vorsitzende fordert eine Bürgerversicherung, in die alle einzahlen. Werde der Sozialstaat wie geplant abgebaut, schwäche das auch den Glauben an die Demokratie und ebne rechten und populistischen Kräften weiter den Weg. Würden die genannten roten Linien überschritten, könnte es zu einem Großkonflikt in der Gesellschaft kommen, warnt Jasmin Fahimi.
16: Wenn Sie jetzt nicht die Reißleine ziehen und konstruktiv mit uns und den Arbeitgebern nach Lösungen suchen. Wenn Sie weiterhin meinen, einseitige Reformpolitik betreiben zu müssen, dann wird der Druck immer größer.
15: Statt die Sozialabgaben zu kürzen, damit die deutsche Wirtschaft wettbewerbsfähig bleibt, schlagen die Gewerkschaften der Politik vor, lieber den europäischen Binnenmarkt zu stärken. Zum Beispiel, indem bei öffentlichen Ausschreibungen europäische Unternehmen Vorrang haben. Der DGB fordert auch mehr Schutz für Gewerkschafter.
16: Jede 5. Betriebsratswahl wird inzwischen schwer verhindert, behindert oder verhindert. Das ist nichts anderes als ein Verbrechen an unserer Demokratie.
15: In immer mehr jungen Firmen werden gar keine Betriebsräte mehr gegründet. Die Gewerkschaften führen das in vielen Fällen darauf zurück, dass Beschäftigte von den Unternehmensleitungen eingeschüchtert werden. Die Zahl der Gewerkschaftsmitglieder geht unterdessen weiter zurück. Im Jahr 2019 gehörten noch knapp 6 Millionen Beschäftigte einer der 8 DGB-Gewerkschaften an. 2025 waren es nur noch 5.400.000.
0: Vom Bundeskongress des Deutschen Gewerkschaftsbundes war das Anja Dobrodinsky.
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18: 20.30 Uhr mit Katja Kindermann. Bundesfinanzminister Klingbeil hat sich erneut dafür ausgesprochen, dass Spitzenverdiener mehr Steuern zahlen sollten, um kleine und mittlere Einkommen zu entlasten. In einer Rede auf dem DGB-Bundeskongress sagte Klingbeil am Abend, eine Gesellschaft, in der Ungleichheiten zunehmen, sei keine produktive Gesellschaft. Notwendig sei eine Entlastung von Menschen, die zwischen 2.500 und 4.000 Euro pro Monat verdienen. Bundeskanzler Merz hatte kürzlich eine zusätzliche Belastung höherer Einkommen abgelehnt. Die Waffenruhe im Krieg mit dem Iran hängt nach den Worten von US-Präsident Trump am seidenen Faden. In Washington erneuerte er seine Kritik an der iranischen Antwort auf einen US-Vorschlag. Der Iran sei von seiner Zusage abgerückt, das angereicherte Uran außer Landes zu bringen, so Trump. Die iranische Nachrichtenagentur Tasnim widersprach der Darstellung. Das Verhandlungsteam aus Teheran habe zu keinem Zeitpunkt eine solche Zusage gemacht. Die bundesweit größte Jugendsuchtklinik in Ahlhorn in Niedersachsen steht aus wirtschaftlichen Gründen vor dem Aus. Wie der Betreiber mitteilte, könne die Dietrich-Bonhoeffer-Klinik nicht fortgeführt werden. Es solle aber weiterhin ein therapeutisches Angebot geben, in stark veränderter Form. Aus der Nachrichtenredaktion Michael Nenzer.
19: Auch einem neuen Betreiber gelang es nicht, das bundesweit einmalige Angebot auf finanziell tragbare Füße zu stellen. Am Wochenende lief eine letzte Frist der Betreiber aus. Der Kostenträger, die Deutsche Rentenversicherung, zeigte sich nicht bereit, die Tagessätze zu erhöhen. Der Beauftragte der Bundesregierung für Sucht- und Drogenfragen, Hendrik Streeck, kritisierte die aus seiner Sicht kompromisslose Haltung der Rentenversicherung scharf. Durch das Aus für die Klinik fallen 60 der bundesweit nur 85 Reha-Plätze für suchterkrankte Kinder und Jugendliche weg.
18: Griechenlands Regierung will den Tourismus in stark belasteten Feriengebieten eindämmen. Die zuständige Ministerin hat mehrere Beschlüsse vorgestellt. Auf vielbesuchten Inseln wie Rhodos, Kos, Santorini oder Mykonos dürfen in den Hotspots nur noch Hotels gebaut werden, die höchstens 100 Betten haben. Um die Küsten besser zu schützen, dürfen in einem 25 Meter breiten Streifen am Meer keine neuen Gebäude mehr errichtet werden. Griechenland ist bei Urlaubern sehr beliebt. Im vergangenen Jahr kamen fast 38 Millionen Touristen in das Land. Bewohner klagen über Wassermangel, steigende Mieten und überlastete Infrastruktur. Das Wetter in Deutschland. In der Nacht in der Nordhälfte zunächst nachlassende Schauer, im Süden länger gebietsweise Regen. Tiefstwerte +7 bis -2 Grad. Morgen ein Wechsel aus dichten Wolken mit Schauern, örtlich kurze Gewitter. Am freundlichsten später im Westen und Südwesten. Höchstwerte 8 Grad im Erzgebirge bis 15 Grad am Oberrhein. Am Mittwoch wolkig, zeitweise Schauer, teils gewittrig, 10 bis 18 Grad. Und am Donnerstag wechseln bewölkt mit Schauern, 9 bis 17 Grad. Das waren die Nachrichten.
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20: 22.33 Uhr. Mittlerweile gibt es 2 Falschfahrer. Wir starten mit dem aktuellsten. Vorsicht bitte einmal B55 Warstein-Olpe. Zwischen der A44, Erwitte-Anröchte und Warstein kommt Ihnen ein Falschfahrer entgegen. Fahren Sie bitte rechts, überholen Sie nicht. Wir melden natürlich, wenn die Gefahr vorüber ist, auf der B55 Warstein-Olpe. Zwischen der A44, Erwitte-Anröchte und Warstein ein Falschfahrer dort in beiden Richtungen. Bitte Vorsicht. Und immer noch aktuell der Falschfahrer auf der A44, Eisenach-Kassel zwischen Eschwege und Waldkappel. Auch dort ein Falschfahrer unterwegs. Bitte Vorsicht in beiden Richtungen. Dann Autobahn 8, Luxemburg Richtung Saarlouis. Diese Autobahn ist zwischen Perlborg und Merzig-Wellingen bis 5 Uhr in der Früh gesperrt. Die Autobahn 28, Oldenburg Richtung Leer, ist zwischen Westerstede West und Appenremels wegen Bergungsarbeiten ebenfalls gesperrt. Es staut sich weiterhin und auch die Umleitungsstrecken sind weiterhin überlastet. Bitte umfahren Sie das Gebiet deswegen weiträumig. Gesperrt nach einem Unfall ist auch die A60 Mainz Richtung Rüsselsheim zwischen Hechtsheim West und Hechtsheim Ost. Die A70 Schweinfurt-Werneck Richtung Bamberg ist zwischen Bamberghafen und Bamberg wegen Bauarbeiten bis 6 Uhr gesperrt. Und die A81 Singen-Stuttgart ist zwischen Herrenberg und Gärtringen wegen Wartungsarbeiten im Schönbruchtunnel bis 5 Uhr früh in beiden Richtungen gesperrt. Die Umleitungen führen über die U36 und die U45.
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20: Mit Nikolaus Goltsch am Mikrofon. Guten Abend.
3: Wir haben wochenlang über die geplante Entlastungsprämie in Höhe von bis zu 1.000 Euro diskutiert. Mittlerweile wissen wir, dass wir uns das alles hätten sparen können, denn diese Prämie scheint mittlerweile ad acta gelegt zu sein. Am Freitag hatte sie der Bundesrat, also die Länderkammer, ja vorerst gestoppt und mittlerweile deutet sehr vieles darauf hin, dass es auch zu einem Vermittlungsverfahren mit dem Bundestag gar nicht erst kommen wird, denn auch immer mehr Bundespolitiker, die sie eigentlich mal erdacht hatten, rücken von dieser eigenen Idee einer Entlastungsprämie wieder ab. Nicole Markwald.
21: Viele Bilder werden an diesem Tag im politischen Berlin gebraucht. Da ist die Rede von verschütteter Milch, von Geruckel und von mentalen Aufräumarbeiten. Dabei war das Ziel so klar gesteckt. Eine steuer- und abgabenfreie Entlastungsprämie von 1.000 Euro sollte schnelle finanzielle Hilfe liefern, angesichts hoher Energiepreise. Eine Idee der schwarz-roten Bundesregierung, allerdings zu zahlen durch die Arbeitgeber. Wirtschaftsverbände äußerten sofort Kritik. Die Bundesländer verlangten einen Ausgleich für die erwarteten Steuerausfälle. Und als die Bundesregierung ihnen nicht entgegenkam, zeigten die Länder am Freitag im Bundesrat der Entlastungsprämie die rote Karte. Abgelehnt. Und die Regierung?
22: Sie hält natürlich an dem Plan fest, angesichts der gestiegenen Energiepreise eine Entlastung für Bürgerinnen und Bürger zu erzielen,
21: sagt Regierungssprecher Stefan Cornelius. Entlastung ja, nur wie? Bayerns Ministerpräsident Markus Söder.
23: Mit Verstand, anstatt jetzt mit Hektik oder Panik und vor allen Dingen nicht mit Streit.
21: Jener Söder, der als CSU-Chef zuerst die Entlastungsprämie im Koalitionsausschuss mitverhandelt hat, nur um dann im Bundesrat als Ministerpräsident dagegen zu stimmen. Hü und hott. Jetzt müsse die Leistungsfähigkeit der Regierung erhöht werden, schiebt Söder noch hinterher.
23: Deswegen ist für uns wichtig, dass wir auch mit Blick auf den morgigen Koalitionsausschuss auch mal mit mentalen Aufräumarbeiten beginnen.
21: Derlei Wortakrobatik bedient sich Dirk Wiese, parlamentarischer Geschäftsführer der SPD, nicht. Er gibt sich im Morgenmagazin von ARD und ZDF eher handfest.
24: Aber das, was in den letzten Wochen geruckelt hat, das ist nicht gut und das muss zweifelsohne besser werden.
21: Beide Seiten betonen, es sei möglich, gemeinsam etwas zu stemmen. Bundeskanzler Merz, CDU, beschrieb das in der vergangenen Woche so.
25: Die Koalition ist entscheidungswillig und sie ist entscheidungsfähig. Wir können Kompromisse, auch wenn es manchmal dabei etwas rumpelt.
21: Währenddessen beklagt die Linkspartei, dass die Regierung die Sorgen der Bürger nicht ernst nimmt. Parteivorsitzende Ines Schwertner.
26: Ich verstehe deshalb jeden, der wütend ist und verzweifelt ist und auch apathisch ist, weil er sagt, diese Regierung macht keine Politik für mich.
21: Die Grünen drängen nun auf eine Senkung der Stromsteuer für alle. So ließen sich Unternehmen und Bürger entlasten. Ein weiterer grüner Vorschlag, den Preis vom Deutschlandticket senken. Andere bringen eine Anhebung des Arbeitnehmerpauschbetrags oder eine nochmalige Erhöhung der Pendlerpauschale ins Gespräch. Ohnehin vereinbart ist eine Einkommensteuerreform. An dem Konzept wird gearbeitet, heißt es aus dem Finanzministerium. Die CSU hat schon angekündigt, was sie alles nicht will. Keine Änderungen beim Spitzensteuersatz, bei der Erbschaftssteuer und beim Ehegattensplitting. Die Frage bleibt, Entlastung ja, aber wie?
3: Also, welche Ideen stehen zumindest im Raum? Aus Berlin Informationen von Nicole Markwald. Zu tun hat das Ganze natürlich mit dem Iran-Krieg und der ist auch jetzt unser Thema.
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3: Durch den Konflikt in Nahost gibt es deutlich weniger Rohöl auf dem Weltmarkt und Öl ist bekannterweise unter anderem Grundstoff für Kerosin, das Flugbenzin. Bei einem Besuch der Raffinerie in Schwedt in Brandenburg versuchte Bundeswirtschaftsministerin Katharina Reiche heute zu beruhigen. Zumindest in Deutschland sei die Versorgung mit Kerosin noch immer stabil. Anne-Kathrin Mellmann berichtet.
27: Kerosinknappheit, ein Reizwort, so kurz vor der Urlaubszeit. Manche öffentliche Diskussion darüber hält Bundeswirtschaftsministerin Katharina Reiche für überzogen. Im brandenburgischen Schwedt sagt sie in der dortigen Raffinerie PCK.
28: Ja, der Markt zeigt zurzeit durch hohe Preise ein Verhalten, was für den individuellen Urlaubsreisenden eine Belastung werden kann. Unsere Situation hier ist nach wie vor so, dass sie stabil sind, zu höheren Preisen, aber sie ist stabil.
27: In Südostasien sei das anders. Dort müsse man mit Knappheiten arbeiten, sagt Katharina Reiche. Die Raffinerie Schwedt, die Reiche besucht, stellt Kerosin her. Im Moment hat sie ihre Produktion jedoch leicht gedrosselt, weil seit Anfang Mai kein Öl aus Kasachstan mehr ankommt. Russland verhindert die Lieferungen. Auch das kein Grund zur Sorge für die Ministerin.
28: Der Wegfall von Lieferungen aus Kasachstan heißt ja nicht, dass nicht produziert wird.
27: Der Anteil kasachischen Öls macht etwa ein Fünftel der Lieferungen aus. Die PCK Schwedt ist eine von 8 Raffinerien in Deutschland, die Kerosin produzieren. Und alle brauchen dafür Rohöl, für das die Preise weiter steigen. Die Versorgung mit Kerosin hänge ab vom weiteren Kriegsverlauf am Persischen Golf, sagt Nina Scheer, energiepolitische Sprecherin der SPD-Bundestagsfraktion.
2: Es ist wichtig, den Menschen die Klarheit darzulegen, dass es auch tatsächlich zu einer Verknappung kommen kann, auch zu einer physikalischen Verknappung kommen kann. Und dann muss natürlich dort die Ressource landen, wo man sie überlebenswichtig zuerst braucht. Und das ist auch Aufgabe der Bundesregierung, hierfür Notfallpläne vorzuhalten, dass dann eben tatsächlich die Versorgung in den überlebenswichtigen Bereichen an allererster Stelle gesichert ist. Und dazu gehören dann nicht die Urlaubsflüge.
27: Reiner Wein statt Beruhigungspille. Michael Kellner, der energiepolitische Sprecher der Grünen im Bundestag, teilt den Optimismus von Wirtschaftsministerin Reiche nicht.
4: Selbst wenn wir in Deutschland noch Kerosin haben, hilft das ja wenig, wenn jetzt so ein Transkontinentalflug nach Malaysia geht und sie dann vielleicht dort kein Kerosin mehr haben, dann kommen sie nicht mehr zurück. Und das sind die Schwierigkeiten. Wir reden hier von einem globalen, von einem weltweiten Problem. Und ich finde schon, das sind Sorgen angebracht und das Gebot der Stunde ist, Kerosin zu sparen.
27: An deutschen Flughäfen werden pro Jahr 9 Millionen Liter Kerosin getankt. Die Kerosinkosten machen in Deutschland etwa ein Drittel der Betriebskosten einer Airline aus, sagt Ralf Beisel vom Flughafenverband.
5: Das, was wir möchten, ist, dass dort, wo staatliches Handeln heute den Luftverkehrsstandort, die Flughäfen in Deutschland benachteiligt, nämlich die rekordhohen Steuern und Gebühren, dass die gesenkt werden. Das heißt, hier ist staatliches Handeln vonnöten. Das hilft dem Luftverkehr, das freut die Reisenden.
27: Und es sei wichtig für die Wirtschaftskraft Deutschlands, so Beisel. Eine Steuersenkung für den Luftverkehr hat die schwarz-rote Koalition bereits vor dem Iran-Krieg auf den Weg gebracht. Ob noch mehr drin ist, vielleicht Thema im Koalitionsausschuss am Dienstag.
3: Also morgen, Anne-Kathrin Mellmann hat berichtet. Etwas ganz anderes. Ein Halbmarathon in voller Feuerwehrmontur. Das klingt nach einer etwas verrückten Idee, aber genau das haben gestern am Sonntag 2 Feuerwehrmänner aus Wiesbaden durchgezogen. Henrik Brill und sein Kollege Tom Lukas haben sich diese Herausforderung gestellt, den Mainzer Gutenberg-Marathon, also die 21,1 Kilometer mit schwerer Ausrüstung zu laufen. Wie das für die beiden war, berichtet Tanja Hochkötter vom Südwestrundfunk. 3, 2, 1!
6: Bei strahlendem Sonnenschein setzt sich die erste Gruppe an Läuferinnen und Läufern beim Mainzer Halbmarathon in Bewegung. Und mittendrin 2 Männer in kompletter Feuerwehrmontur. Dicke Jacken, Atemschutzmaske und Sauerstoffflasche. Nur die dicken Stiefel wurden gegen Laufschuhe getauscht. Und so einen Halbmarathon zu laufen, war für Feuerwehrmann Henrik Brill eher eine spontane Idee.
7: Das ist aus einem kleinen Scherz heraus entstanden. Mein großer Bruder hat vorgeschlagen, dass wir uns zu viert beim Gutenberg-Halbmarathon anmelden, aber da wir ja sehr unterschiedliche Fitnessniveaus haben, habe ich aus Spaß gesagt, dann ziehe ich mir meine Uniform an, dann kommen wir wenigstens zusammen ins Ziel.
6: Ein Scherz, der allerdings schnell zur echten Herausforderung wurde. Mit rund 12 Kilogramm zusätzlichem Gewicht auf den Schultern ist jeder Schritt spürbar schwerer. Aber Henrik Brill ist nicht allein. Sein Kollege Tom Lukas läuft an seiner Seite ganz nach dem Motto, geteiltes Leid ist halbes Leid.
8: Es geht ums Ankommen, dass die Leute mal mitbekommen, was wir denn auch sportlich leisten oder leisten können. Und für die Feuerwehr Wiesbaden oder für die Feuerwehr im Allgemeinen ein bisschen Werbung zu machen.
6: Die Kilometer

0: Spiel ist ein paar Jahren Iron Man und ich denke, das ist doch jetzt schon mal eine sehr gute Grundlage dafür.
1: Bis dahin wird weiter fleißig trainiert, aber jetzt erstmal ordentlich gefeiert.
2: Also mit Feuerwehrmontur beim Gutenberg-Marathon. Eindrücke waren das vom Marathon in Mainz.

0: Der Blick auf die Zeit, es ist 22.45 Uhr.
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0: Wie sehr steht die Demokratie unter Druck? Und was kann politische Bildung da machen? Sönke Rix ist seit März Präsident der Bundeszentrale für politische Bildung. Einerseits sieht er zwar weiter großen Rückhalt für demokratische Werte in der Gesellschaft, andererseits beobachtet er, dass mehr Menschen an Politik und Institutionen insgesamt zweifeln. Wie er diese Entwicklung einschätzt, warum politische Bildung aus seiner Sicht nicht neutral sein darf und wie er auf Kritik speziell von politisch rechts reagiert, erklärt Sönke Rix im Gespräch mit Hauptstadtkorrespondent Dietrich Karlmeurer.
2: Herr Rix, Sie treten in recht große Fußstapfen. Ihr Vorgänger Thomas Krüger, der hat die Bundeszentrale 25 Jahre lang geprägt. Mit welchem Gefühl sind Sie in dieses Amt gestartet?
3: Das sind tatsächlich große Fußstapfen, aber jeder Präsident oder jeder, der eine neue Aufgabe übernimmt, soll sie auch mit eigenen Akzenten machen. Ich bin Thomas Krüger sehr dankbar. Der hat die Bundeszentrale in stürmischen Zeiten geführt und hat sie vor allen Dingen auch groß gemacht. Aber nun kommen neue Zeiten und wir werden auch die neuen Herausforderungen meistern.
2: Und damit bin ich beim Thema. Was möchten Sie in der Bundeszentrale unbedingt bewahren? Was soll so bleiben, wie es ist? Und wo sehen Sie klaren Veränderungsbedarf?
3: Es gibt viele sehr gute Produkte und Angebote der Bundeszentrale. Wahl-O-Mat, das ist unser großer Schlager, der wirklich bei allen bekannt ist. Aber die wenigsten wissen, dass er von der Bundeszentrale für politische Bildung kommt. Sowas wollen wir natürlich bewahren. Es sind jetzt auch schon gute Angebote. Insgesamt in der Vielfalt will ich sie auch aufrechterhalten. Sowohl zivilgesellschaftliche Organisationen unterstützen bei ihrer Aufgabe der politischen Bildung, als auch eigene Produkte und eigene Angebote machen. Diese Bandbreite will ich gerne aufrechterhalten.
2: Sie unterstützen Demokratieprojekte und da gibt es aktuell den Vorwurf, die Bundeszentrale habe Gelder verschwendet. Insgesamt mehr als 100.000 Euro flossen in den vergangenen Jahren an ein Demokratieprojekt mit, so heißt es in Schlagzeilen, mit Würmern. Das ergab eine Anfrage der AfD an die Bundesregierung. Das klingt auf den ersten Blick tatsächlich absurd. Wenn man das alles auf die Schlagzeile reduziert, wurde da wirklich ein absurdes Projekt gefördert? Und sehen Sie hier Veränderungsbedarf?
3: Also wenn wir Projekte nur noch danach organisieren, dass sie vielleicht einem gewissen Standard entsprechen, der nur einer gewissen Partei oder einer gewissen Richtung gefällt, dann sind wir verkehrt. Wir sollten unsere Projekte so gestalten, dass sie vielfältig sind, dass sie auch vielleicht mit ein bisschen Provokation auch Menschen ansprechen, die vielleicht als erstes sonst gar nicht vielleicht auf die Idee gekommen wären, dieses Angebot wahrzunehmen. Und von daher würde ich nicht grundsätzlich ausschließen, dass es nicht auch mal Projekte mit Würmern gibt oder mit Korbflechten oder wie auch immer. Am Ende ist es doch wichtig, ob man Menschen angesprochen hat und ob man Menschen dazu gebracht hat, über Politik ins Gespräch zu kommen.
2: Aufgabe der Bundeszentrale ist es, das demokratische Bewusstsein zu stärken und auch die politische Teilhabe zu fördern. Viele sagen ja, die Demokratie steht heute stärker unter Druck als früher. Teilen Sie die Einschätzung?
3: Ja, ich teile die Einschätzung, das sagen die meisten Untersuchungen auch, dass viele Bürgerinnen und Bürger sich davon abwenden, dass sie kein Vertrauen mehr in die demokratischen Institutionen haben, wobei der Zuspruch zur Demokratie an sich, der ist nach wie vor groß, aber man hat doch seine Zweifel daran, ob die demokratischen Organisationen und Institutionen die Herausforderungen meistern können. Das liegt wahrscheinlich auch daran, weil gerade die internationalen Herausforderungen so groß ist und man doch ein bisschen hilflos auf diese Situation guckt und man von einer Krise zur nächsten gerät. Und unsere Aufgabe als Bundeszentrale wird sein, klarzumachen, dass die Institutionen auch solche Herausforderungen meistern können. Es hängt immer davon ab, wer sie natürlich von innen führt.
2: Kann denn politische Bildung verlorenes Vertrauen tatsächlich zurückgewinnen oder wäre das eher eine unrealistische Erwartung?
3: Also Vertrauen in Politik zurückgewinnen müssen Politikerinnen und Politiker schon auch selbst in erster Linie. Was wir tun können, ist sagen können,

0: Es gibt das Rüstzeug für jeden Bürger und für jede Bürgerin, sich an dieser Demokratie zu beteiligen. Es lohnt sich für diese Institutionen und für diese Werte auch zu streiten. Sie sind gut und sie sind dazu geeignet, auch große Herausforderungen zu meistern. Diese Information, diese Bildung, das können wir leisten, aber wir können nicht die Politik verändern. Das müssen die Politikerinnen und Politiker schon selber tun.
1: Gibt es denn Zielgruppen, die Sie, wenn Sie das vergleichen, sozusagen mit den letzten Jahren bei Ihrem Vorgänger, Zielgruppen, die Sie stärker erreichen wollen, als das bisher der Fall war?
0: Also ich will das nicht in Abgrenzung zur Zeit meines Vorgängers machen, sondern ich glaube, das ist ein stetiger Prozess, dass wir uns immer wieder genau angucken müssen, welche Menschen sind denn diejenigen, die am meisten sich von Politik abwenden, von Demokratie abwenden, beziehungsweise das Zutrauen verlieren. Und da müssen wir aufpassen, dass wir nicht in gewissen Blasen bleiben, und sondern auch uns an die Menschen wenden, die wir vielleicht nicht mit einer klassischen Veranstaltung erreichen, sondern eher über Social Media, oder die Menschen, die wir über ihren Arbeitsplatz, ihren Ausbildungsplatz erreichen. Also die Menschen auch da abholen, wo sie sind.
1: Mhm. Viele Jugendliche, die wissen gar nicht, was die Bundeszentrale für politische Bildung ist. Wie wollen Sie das angehen?
0: Ich glaube auch nicht, dass es unbedingt ganz wichtig ist, dass wir die Bundeszentrale für politische Bildung an sich stärker bekannt machen. Wir müssen unsere Angebote bekannt machen, unsere Produkte bekannt machen, Social-Media-Angebote, wo vielleicht gar nicht erstmal politische Bildung draufsteht, weil natürlich, sagen wir mal so, der Begriff Bundeszentrale für politische Bildung ist vielleicht auch nicht gerade sexy, aber das, was wir machen, das soll unbedingt auch auf eine gewisse Art und Weise sexy sein und den Menschen ansprechen. Und da sind wir ziemlich gut in vielen Dingen, aber wir können besser werden.
1: Sie haben Social Media angesprochen. Wird die politische Bildung digitaler in den nächsten Jahren?
0: Also sie muss digitaler werden, weil die Auseinandersetzung über Politik, die Diskussion über Politik finden im sozialen Medienraum statt. Wir müssen da auch Angebote ausbauen. Wir sind ja auch vertreten da. Wir haben auch sehr viel Zuspruch dafür, unsere Angebote. Aber ich glaube, wir müssen auch gucken, wie wir dort auch Diskussionsräume zur Verfügung noch besser werden können, Dinge kurz auf den Punkt zu bringen, wo Menschen auch das Hintergrundwissen haben wollen. Zum Beispiel, warum ist die Lage im Nahosten so gerade? Warum gibt es gerade den Krieg?
1: Zu Gast im ARD-Interview der Woche der neue Präsident der Bundeszentrale für politische Bildung, Sönke Rix. Seit Jahren, Herr Rix, gibt es Streit darüber, ob politische Bildung neutral sein kann oder auch neutral sein muss. Wie beantworten Sie die Frage als Präsident jetzt der Bundeszentrale für politische Bildung?
0: Wir als Bundeszentrale für politische Bildung dürfen gar nicht neutral sein, weil wir uns der Verfassung verpflichtet fühlen und dem Grundgesetz. Und unser Grundgesetz und unsere Verfassung ist keine wertneutrale Verfassung. Und deshalb werden wir für die Werte, die diese Verfassung auch hat, auch ständig streiten und auch aktiv sein. Und wenn mit Neutralität aber gemeint ist, parteiübergreifend oder überparteilich, das sind wir selbstverständlich. Wir wollen natürlich weiterhin auch überparteilich agieren. Wir wollen auch immer so agieren, dass wir auch in der Diskussion die Bandbreite darstellen, Pro und Contra von allen Seiten die Dinge auch beleuchten, auch in Veranstaltungen dafür Sorge tragen, dass die Meinungsvielfalt auch abgedeckt ist. Wenn das mit Neutralität, dann bleiben wir da neutral, aber wir sind nicht neutral, was die Verfassung anbelangt.
1: Bei Ihrer Person, als Ihr Name letzten Herbst das erste Mal auftauchte als potenzieller künftiger Präsident der Bundeszentrale, da kam gleich von rechts scharfe Kritik, da kamen Schlagworte, ich will mal zitieren, linker Ideologe oder linker Erzieher. Hat Sie das überrascht oder haben Sie damit gerechnet?
0: Also ich habe nicht damit gerechnet, dass ich jetzt zum linken Ideologen wurde. Und man ist ja auch verwundert, wer sich da alles in den Medien zu Wort meldet oder wer da über mich schreibt, ohne jeweils mich irgendwie kennengelernt zu haben. Aber ist, glaube ich, mit zu rechnen gewesen, weil jetzt an der Spitze der Bundeszentrale mit mir und mit Herrn Ulrich zwei ausgewiesene Parteipolitiker und auch
1: Herr Ulrich von der CSU,
0: SPD. Herr Ulrich von der CSU, ich von der SPD. Da ist mit zu rechnen gewesen, dass das kritisiert werden kann oder zumindest mal hinterfragt werden kann. Das finde ich auch völlig in Ordnung.
1: Das ist überhaupt eine Debatte gibt sozusagen über die Besetzung und vor allen Dingen auch so eine emotionale Debatte. Das zeigt, dass unsere Gesellschaft stark polarisiert ist. Sehen Sie da irgendwie Wege zurück zu mehr Verständigung, auch mit Menschen, die eben politisch sehr weit auseinander liegen?
0: Also ich glaube schon, dass wir als Bundeszentrale für politische Bildung auch die Aufgabe haben, Debattenräume zur Verfügung zu stellen. Wir sollten auch es tun, nichts vermeiden, mit erhobenem Zeigefinger und mit Ausschließeritis auch an solche Debatten ranzugehen. Denn wir wollen ja gerade diejenigen, die gerade skeptisch gegenüber der Demokratie oder unserer Verfassung oder im Moment der demokratischen Institution, die wollen wir ja wiedergewinnen. Und das können wir nicht machen.

0: indem wir denen als erstes einen Vorwurf an den Kopf knallen, sage ich mal so. Oder wenn wir ihnen sagen, nein, du hast einfach nur Unrecht. Es gibt natürlich immer Grenzen. Die Grenzen sind die Verfassung, das ist klar. Wir wollen auch gerade mit denen ins Gespräch kommen, die vielleicht auch ihre Zweifel haben und das vielleicht auch sogar noch gar nicht artikuliert haben, dass sie die Zweifel haben.
1: Herr Rix, kurz nach Ihrem Amtsantritt, da gab es Berichte über Ihre Besoldung. Sie verdienen markant mehr als Ihr Vorgänger. Das ist eine Steilvorlage für Kritiker. Verstehen Sie die Irritation darüber?
0: Ich verstehe die Irritation. Man wird nie Wege finden, in Bezahlung von Präsidenten von Bundesbehörden, von Ministern, Staatssekretären, Abgeordneten, die nicht auch zur Diskussion führen. Deshalb verstehe ich das sehr gut. Und gerade angesichts der Tatsache, dass andererseits natürlich auch aufgefordert wird, den Gürtel enger zu schnallen, beziehungsweise es auch Einsparungen geben wird. Ich habe das aber nicht entschieden, das hat der Bundestag entschieden.
1: Was sagen Sie denjenigen, und die Diskussion gibt es garantiert, die darin einen Glaubwürdigkeitskonflikt sehen?
0: Dann sage ich ja, das ist wohl richtig so, dass das schwierig in der Vermittlung ist. Und ich sage Ihnen auf keinen Fall, dass es alles Blödsinn und das ist ja nur eine kleine Summe von vielen oder so etwas, sondern dieses Zeichen ist jetzt aber gesetzt worden. Es hat seine Berechtigung in dem Sinne, dass man gesagt hat, okay, alle Präsidenten auf Bundesebene sollen wahrscheinlich ähnlich auch bezahlt werden. Das ist, glaube ich, auch okay so. Aber ich kann diese Debatte nachvollziehen und ich versuche auch gar nicht die großartige Rechtfertigung. Was ich nur machen kann, ist, dass ich das erklären kann. Und zu der Erklärung gehört, erstens, das habe nicht ich beschlossen, sondern
1: das war nicht Ihr Verhandlungsergebnis.
0: Das war nicht mein Verhandlungsergebnis, das hat der Deutsche Bundestag so beschlossen. Einerseits eine Erhöhung der Besoldung, andererseits, dass es jetzt auch einen Vizepräsidenten gibt. Wir werden jetzt hoffentlich an unserer Arbeit gemessen und weniger an unserer Bezahlung.
2: Sönke Rix sagt das, Präsident der Bundeszentrale für politische Bildung, im Gespräch mit Hauptstadtkorrespondent Dietrich Karl-Meurer.
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4: Mit Anna Patacek. Die Musik von Boney M. war der Soundtrack einer Ära. Die Gruppe hat die Tanzflächencharts und Fernsehbildschirme erobert und das Bild der Discozeit bis heute geprägt als gecastetes Projekt mit dem deutschen Produzenten Frank Farian als Mastermind dahinter. Eine ARD-Doku zeichnet das jetzt nach. Kulturreporter Norbert Kunze hat einige Ausschnitte rausgesucht.
5: Nummer 1 in der deutschen Hitparade sind Boney M. und Daddy Cool. Die Karibik hat's eben in sich. Boney M.
6: Disco macht Legende. Der Titel ist in seiner Mehrdeutigkeit passend gewählt, denn kaum ein anderes Musikprojekt verkörpert die Dualität aus schillerndem Showbiz und kultureller Zerrissenheit so sehr wie Boney M.
7: Right now some Disco-Action, Deutschland-Style. From Germany, Boney M.
6: 50 Jahre ist es her, dass Daddy Cool in die Charts stürmte. Auf der Bühne vier Musiker aus der Karibik. Im Hintergrund der deutsche Produzent Frank Farian. Mastermind und Daddy Cool in einem.
8: Dem Ex-Gesangstar Farian wollte das große Publikum nicht folgen. Nun aber kommt man an Farians stimmlicher Hochleistung nicht vorbei, wenn man Boney M. konsumiert.
6: Die Geschichte von Boney M. ist aber auch immer eine Geschichte über Stigmata und Rassismus. Die geklonte Exotik hatte ihren Preis.
9: Man kündigte mich an als Schokoladenschönheit aus Jamaika.
10: Sie waren gerade in Jamaika, sind auch noch schön braun.
11: Und es spiegelt sich in dieser Bandgeschichte wieder, dass es eine Zeit war, wo Schwarzsein konträr zu dem Deutschsein stand.
6: Musikalisch stets an der Grenze zwischen Schlager und Disco schlichen sich zwischen kalkulierten Erfolgen wie Brown Girl in the Ring oder Mary's Boy Child die wahren Perlen, Ma Baker von Lady Gaga genutzt oder Rasputin auf TikTok ein Milliardenerfolg.
12: Ich denke, viele Elemente an diesem Song haben einen Reiz. Ja, so ein bisschen dieses komische Englisch, was da gesprochen wird.
6: Zahlreiche Protagonisten äußern sich in den 90 Minuten über all die Aspekte, die ein Projekt wie Boney M. geprägt haben. Ein letztes Interview von Farian, knapp 10 Jahre vor seinem Tod, Bobby Farrells Tochter, Schlagersänger Thomas Anders und mehrere Musiker, Tontechniker, Wegbegleiter. Das macht aus dem Film ein buntes Kaleidoskop und lässt die glitzernde Ära der 70er Jahre wieder auferstehen.
4: Die Doku Boney M. Disco macht Legende. Zu sehen um 23.20 Uhr im Ersten oder in der ARD Mediathek. 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
1: Um 23 Uhr mit Thomas Haag. Guten Abend. Deutschland und die Ukraine wollen künftig gemeinsam Drohnen entwickeln und produzieren. Das kündigte Bundesverteidigungsminister Pistorius bei seinem Besuch in Kiew an. Dabei geht es auch um Drohnen mit großer Reichweite. Man setze darauf, dass Joint Ventures zwischen deutschen und ukrainischen Unternehmen gebildet werden. Die Vorsitzende des Deutschen Gewerkschaftsbundes Fahimi bleibt im Amt. Sie wurde auf dem DGB-Bundeskongress in Berlin mit großer Mehrheit bestätigt. In ihrer Rede kritisierte Fahimi die angekündigten Sozialreformen. Anja Dobrodinsky, RBB 24.
2: Die Politik diffamiere Beschäftigte als bequem und teuer und werfe besonders der Gen Z einen Hang zur Lifestyle-Teilzeit vor, hieß es auf dem Kongress. Das gehe an der Lebenswirklichkeit der Menschen vorbei, kritisiert Yasmin Fahimi. Die Gewerkschaften haben sich deshalb rote Linien gesetzt, die von der Politik nicht überschritten werden dürften. Dazu zählt Yasmin Fahimi Renten- und Leistungskürzungen in der Krankenversicherung sowie den Abbau von Arbeitnehmerrechten.
1: Bundeswirtschaftsministerin Reicher hat in der PCK-Raffinerie in Schwedt die Unterstützung des Bundes zugesagt. Die Beschäftigungsgarantie werde bis Ende des Jahres verlängert, betonte Reicher bei einem Besuch des Unternehmens. PCK steht unter Druck, weil Russland die Weiterleitung von kasachischem Öl gestoppt hat. Eine Lösung für den Ausfall ist noch nicht gefunden. Die Evakuierung des von einem tödlichen Hantavirus-Ausbruch betroffenen Kreuzfahrtschiffs Hondius auf Teneriffa ist abgeschlossen. Die vier deutschen Passagiere sind inzwischen in ihren Heimatbundesländern angekommen. Ricardo Mastrocola.
3: Eigentlich wollte man in Frankfurt noch auf die Ergebnisse von Labortests warten, bevor sie weiterreisen, aber noch gäbe es diese Testergebnisse nicht, so der Leiter der Isolierstation in der Frankfurter Uniklinik Timo Wolf. Allerdings waren schon in den Niederlanden Untersuchungen gemacht worden. Die vier Passagiere sind nach Berlin, Baden-Württemberg, Bayern und Sachsen gebracht worden, wo die örtlichen Gesundheitsämter zuständig sind und über Ort und Dauer der weiteren Quarantäne entscheiden.
1: Mehr als jeder Zehnte in Deutschland war im vergangenen Jahr Opfer einer Straftat im Internet. Wie aus dem aktuellen Cybersicherheitsmonitor hervorgeht, ist das ein deutlicher Anstieg im Vergleich zum Vorjahr. Am häufigsten erlebten die Betroffenen Betrug beim Online-Shopping. Laut der repräsentativen Befragung des Bundesamts für Sicherheit in der Informationstechnik gibt es bei vielen Internetnutzern einen Trend zu mehr Sorglosigkeit. Nur 14% informieren sich demnach regelmäßig über Cybersicherheit. Soweit die Nachrichten. 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Das Wetter. In der Nacht haben wir letzte Schauer. Danach gibt's einige Auflockerungen. Die Tiefstwerte liegen bei 7 bis 2 Grad. Morgen ist es anfangs noch freundlich. Ab Mittag gibt's dann wieder vermehrt Wolken. Später gebietsweise auch Schauer und Graupelgewitter bei maximal 10 bis 14 Grad.
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5: Wir starten mit der Autobahn 8 Luxemburg Richtung Saarlouis zwischen Perlborg und Merzig-Wellingen eine Sperrung bis 5 Uhr in der Früh. Die Autobahn 28 Oldenburg Richtung Leer ist zwischen Westerstede West und Appenremels wegen Bergungsarbeiten ebenfalls gesperrt. Weiterhin sind die Umleitungsstrecken stark überlastet. Bitte umfahren Sie das Gebiet deswegen weiträumig. Die A60 Mainz Richtung Rüsselsheim ist ebenfalls gesperrt. Dort nach einem Unfall zwischen Hechtsheim West und Hechtsheim Ost. Die A70 Schweinfurt-Werneck Richtung Bamberg ist zwischen Bamberg-Hafen und Bamberg wegen Bauarbeiten bis 6 Uhr gesperrt. Die Autobahn 81 Singen-Stuttgart zwischen Herrenberg und Gärtringen wegen Wartungsarbeiten im Schönbruchtunnel bis 5 Uhr in beiden Richtungen. Umleitungen dort über die U36 und die U45. Und zuletzt die A99 München-Südwest Richtung München-Nord. Der Tunnel Allach ist nach Auslösung der Höhenkontrolle derzeit gesperrt.
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5: Die kommt aus Hamburg mit Nikolaus Golsch am Mikrofon. Guten Abend. Wir glauben ihm nicht, gehen davon aus, dass es einmal mehr eine Finte ist. So in etwa lassen sich die Reaktionen aus Deutschland und Europa sinngemäß zusammenfassen, nachdem der russische Präsident am Wochenende ja davon gesprochen hatte, dass sich der Ukraine-Krieg dem Ende zuneige. Gerhard Schröder könne er sich als Vermittler vorstellen, so Putin. Das hat zwar in der SPD eine Debatte ausgelöst, aber in der Bundesregierung hält man sehr wenig davon. Uwe Schulz vom Westdeutschen Rundfunk hat darüber mit dem Diplomaten Christoph Heusgen gesprochen. Der beschäftigt sich seit Jahrzehnten mit dem Gebiet der Sicherheitspolitik, war unter anderem außenpolitischer Berater von Bundeskanzlerin Angela Merkel, Leiter auch der Münchner Sicherheitskonferenz und er ist selbst Mitglied der CDU. Frage an ihn, wie hat er das Signal von Wladimir Putin verstanden? Eine Reihe von Scheinangeboten nennt es ja die Bundesregierung. Was sagt Christoph Heusgen dazu?
6: Ja, also das Ganze passt so ein bisschen in ein Bild eines Russlands, was derzeit einige Niederlagen, Rückschläge einstecken muss. Und ich sehe es in gewissem Sinne als ein Zeichen der Schwäche. Aber es ist wie so oft auch ein Versuch der Russen, jetzt ein bisschen Unfrieden zu säen und dass man spekuliert und so weiter. Aber wir dürfen nicht übersehen, dass Russland derzeit große Schwierigkeiten hat, was Partner anbelangt in anderen Staaten, wo sie aktiv sind, wo sie zum Teil rausgeschmissen worden sind, aber auch die Zustimmung der eigenen Bevölkerung ist nicht mehr da. Sie haben Gelände verloren. Also es steht nicht gut um Putins Russland derzeit.
7: Das meinen Sie mit Schwäche. Nun gibt es zwei Auswege für Menschen wie Wladimir Putin, soweit wir ihn kennen als öffentliche Person. Entweder noch umso härter weitermachen auf dem vertrauten Weg, das wäre typisch für Autokraten, oder tatsächlich einen anderen versuchen. Was trauen Sie ihm zu?
6: Ich glaube, er ist wie immer opportunistisch. Also er führt natürlich den Krieg fort und er versucht auch dort militärisch weiter voranzukommen. Wenn Sie die Ukrainer fragen, die sind sehr skeptisch, was russische Ambitionen anbelangt. Auf der anderen Seite sieht er, dass ihm ein bisschen die Fälle schwimmen gehen. Die Amerikaner sind nicht mehr so aktiv und auch nicht mehr so Russland unterstützend, weil Russland seinerseits die Iraner unterstützt. Und da lässt er mal so einen Versuchsballon steigen und guckt mal, was daraus wird. Morgen kann er wieder sagen, war alles Quatsch. Er ist einfach so.
7: Das scheint mir als Nebenwirkung noch eine Betrachtung wert. Im Grunde ist das doch auch das Signal Richtung Washington. Von euch erwarte ich zumindest keine neuen diplomatischen Initiativen. Warum sonst sollte Wladimir Putin den Verhandlungsort wieder deutlich Richtung Europa verlegen und auch die Akteure dort herrufen?
6: Ja, genau. Also wenn ich jetzt Berater des amerikanischen Präsidenten werden, würde ich sagen, guck mal hier, Putin streckt jetzt die Hände wieder Richtung Europa aus. Und wir kennen ja auch Trumps Missachtung Europas. Also so hundertprozentig wird ihm das nicht gefallen. Das haben Sie absolut recht, ja.
7: Bleiben wir in Deutschland. Wir kennen nicht nur aus dem BSW zum Beispiel oder aus Reihen der AfD, sondern auch aus vielen Umfragen eine Einlassung. Und wir haben auch Ralf Stegner aus der SPD-Fraktion im Bundestag ähnlich gehört. Jede diplomatische Chance ist es wert, zumindest intensiver betrachtet zu werden. Hören wir jetzt auch wieder von Ralf Stegner zum Beispiel. Ist das eine für Sie denkbare Antwort auf das, was wir von Wladimir Putin im Moment hören? Oder würden Sie es auch wegbügeln, wie wir es gerade von Europa und Berlin hören?
6: Also grundsätzlich ist man, ich bin ja gelernter Diplomat, diplomatische Lösungen muss man immer anstreben. Man muss alles tun, um Blutvergießen, Kriege zu verhindern. Aber es müssen natürlich die Voraussetzungen gegeben sein. Also den ersten Schritt, den ich machen würde, wenn ich mir überlegte, jetzt einen Europäer ins Rennen zu schicken, ist ihn nach Kiew zu schicken und zu fragen, seid ihr mit dem einverstanden? Denn wir können nicht, wir dürfen nicht den Fehler machen, über die Köpfe der Ukrainer hinweg verhandelt. Ich war ja selbst außenpolitischer Berater von Angela Merkel zur Zeit der Minsk-Verhandlungen und da ist jeder Schritt natürlich mit dem seinerzeitigen Präsidenten Poroschenko abgestimmt worden. Das ist das A und O und ich sehe nicht, dass ein Altkanzler Schröder jetzt nach Kiew reist, um dort Herrn Selenskyj zu fragen, wie denn seine Verhandlungsposition ist. Aber dass man versucht, Diplomatie voranzubringen, dass man versucht, auch als Europäer am Tisch zu sitzen, absolut legitim und richtig.
5: So sagt es Christoph Heusgen, Diplomat und ehemaliger Chef der Münchner Sicherheitskonferenz. Ja, Putins neueste Aussagen über ein nahendes Ende des Ukraine-Krieges, das war natürlich auch Thema heute beim Treffen der EU-Außenminister in Brüssel. Was halten die Minister also von der Personalie Schröder? Sie sind da eher skeptisch und auch Trumps Ankündigung, tausende Soldaten aus Deutschland abzuziehen, war natürlich Thema. Sabrina Fritz mit Einzelheiten.
8: Er gehört schon fast wie selbstverständlich dazu. Der ukrainische Außenminister Andriy Sybja ist ein regelmäßiger Gast bei den EU-Außenministertreffen. Doch dieses Mal tritt er mit neuem Selbstbewusstsein auf.
9: We have a new reality on the battlefield. Wir haben eine neue Realität auf dem Schlachtfeld. Die Ukraine wird stärker. Wir haben diesen schweren Winter überwunden und die Front stabilisiert.
8: Kriegsbeobachter wie das Institut für Kriegsstudien berichten, dass ukrainische Truppen Gebiete verteidigen oder befreien konnten. Vor diesem Hintergrund bewerten die EU-Außenministerinnen und Minister das Angebot des russischen Präsidenten Putin skeptisch. Putin hatte am Wochenende Friedensverhandlungen in Moskau angeboten und den deutschen Ex-Kanzler Schröder als Vermittler ins Spiel gebracht. Die Außenbeauftragte der EU, Kaja Kallas, hält von diesem Vorschlag wenig. Ich denke, Gerhard Schröder war der Top-Lobbyist für russische Staatskonzerne. Deshalb ist klar, warum Putin ihn will. Er würde auf beiden Seiten des Tisches sitzen. Ähnlich äußerte sich auch der deutsche Staatssekretär Gunter Kriechbaum. Er vertritt Außenminister Wadephul in Brüssel.
10: Altkanzler Schröder hat eben in der Vergangenheit nicht unbedingt alles gezeigt, um hier als neutraler Vermittler, als Honest Broker gewissermaßen auftreten zu können. Er ist und hat sich auch sicherlich sehr vereinnahmen lassen durch Herrn Putin.
8: Die Außenminister beschäftigt auch das Schicksal tausender ukrainischer Kinder, die nach Russland verschleppt wurden. Personen, die dabei geholfen haben, sollen mit EU-Sanktionen bestraft werden. Ein weiteres Thema, das für Diskussionsstoff in Brüssel sorgt, ist der drohende Abzug von 5000 US-Soldaten aus Deutschland. Die finnische Außenministerin Elina Valtonen sieht die Ankündigung von US-Präsident Trump gelassen.
11: If we talk about 5000 troops, it doesn't make a huge difference in overall US posture in Europe, neither in Germany.
8: Die 5000 Soldaten machen keinen großen Unterschied, weder in Deutschland noch in Europa. Erst wenn die USA mehr US-Soldaten abziehen würden, wäre das eine andere Geschichte. Sie habe aber bei ihren Gesprächen mit dem amerikanischen Außenminister Rubio keine Hinweise auf einen weiteren Truppenabzug bekommen. Der slowenische Außenminister sieht das etwas kritischer. Wir brauchen US-Truppen in Europa, das ist klar, und sie müssen dort sein, wo sie den größten Nutzen haben.
12: Our interest is to have US-Truppen in Europe. That's absolutely clear. When we are talking about it, of course, they have to be in those places where they can deliver the largest added value being there.
8: In der Nähe der Front hätten sie das größte Abschreckungspotenzial. US-Präsident Trump hat angedeutet, die US-Truppen von Deutschland nach Polen zu verlegen.
5: Der Bericht aus Brüssel vom Treffen der europäischen Außenminister war das von Sabrina Fritz. Traurige Nachrichten gab es heute aus Kenia. Für drei Deutsche ist ihre Kenia-Reise wohl tödlich geendet. Sie sind in einem Kleinflugzeug in einer abgelegenen Wüstenregion abgestürzt. Auch der Pilot soll unter den Opfern sein. Was bekannt ist, weiß Stefan Überbach.
13: Das Kleinflugzeug der Chartergesellschaft Desert Air war auf dem Weg von Namibias Hauptstadt Windhoek in die abgelegene Region Sossusvlei, eine bei Touristen sehr beliebten Wüstengegend, die für ihre roten Sanddünen weltbekannt ist. Kurz nach dem Start am gestrigen Sonntag brach der Kontakt zu der Maschine ab. In einem schwer zugänglichen Gebiet konnte das Wrack lokalisiert werden. Rettungskräfte und Ermittler mussten eingeflogen werden, um sich ein Bild der Lage machen zu können. An Bord des verunglückten Flugzeugs waren der Pilot und drei deutsche Passagiere. Nach Angaben der Behörden kamen bei dem Absturz alle Insassen ums Leben. Woher die Todesopfer stammen, wurde bisher nicht mitgeteilt. Die Airline bestätigte den Unfall und sprach den Angehörigen ihr Beileid aus. Gleichzeitig betonte sie, dass die Ursache des Unglücks derzeit völlig unklar sei. Die namibische Luftfahrtbehörde hat eine Untersuchung eingeleitet. Kleinflugzeuge spielen im Tourismus Namibias eine wichtige Rolle, da viele Urlaubsregionen sowie Lodges und Nationalparks nur schwer auf dem Landweg zu erreichen sind.
5: Ein Unglück in Namibia, über das Stefan Überbach berichtet hat.

0: Der Blick auf die Zeit, es ist 23.15 Uhr.
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2: Hier ist der Tag in Berlin und Brandenburg. Ich bin Konrad Spremberg. Einige von Berlins besten Ingenieurinnen und Architekten werden an der Technischen Universität ausgebildet. Ausgerechnet. Dort, wo schlaue Studierende genau wissen, wie man mit kaputten Gebäuden umgeht, sind Gebäude kaputt. Es regnet rein, sowieso. Und jetzt ist plötzlich das komplette Hauptgebäude geschlossen. Studierende haben die Nase voll. RBB24-Reporter Nico Hecht hat sich heute beim spontanen Protest umgehört.
3: Werden wir das hinnehmen?
4: Nein!
3: Werden wir das hinnehmen?
4: Nein!
5: Laut und wütend fällt heute die Reaktion der TU-Studierenden auf die Schließung des Hauptgebäudes aus. Bisher die folgenschwerste Auswirkung von etlichen Gebäudeschäden der Uni, sagt Student Friedrich Lauenstein vom Bündnis Campus Sanieren. Schimmel überall, sagt er, im Physikgebäude funktioniere kaum eine Steckdose. Und am augenfälligsten seien die Dachschäden. Eimer und Mauertuppen, die Wasser auffangen, sehe man überall.
6: Die sieht man in der Mensa, die sieht man im Mathegebäude, die sieht man im Physikgebäude. Und die stehen einfach rum, weil wenn es regnet, weiß man, da wird ein Wasserfall runterkommen. Es gibt einen Instagram-Account, der das dokumentiert, wie es in den Fluren schwimmt. Also 22 Gebäude hatten schon Wasserschäden.
5: Nach einer Begehung mit der Feuerwehr sind die Eingänge zum Hauptgebäude nun mit rot-weißen Flatterbändern seit dem Wochenende abgesperrt. Erklärung: Brandschutzprobleme. Damit fehlen den Studierenden wichtige Vorlesungssäle. Viele mussten heute erst einmal klären, wo ihre Lehrveranstaltungen nun stattfinden. Charlie Maas wollte eine Informatik-Erstsemester-Vorlesung besuchen. Die sollen nun online stattfinden, via Zoom oder als aufgenommene Videovorlesung. Eine schlechte Alternative, so Charlie.
7: Weil nicht alle haben die Möglichkeit, so einen leiseren Raum zu finden, wo die diese Vorlesung schauen können. Und so die Qualität der Bildung ist nicht die gleiche, wenn man nicht die ProfessorInnen Fragen stellen kann.
5: Betroffen wären etliche Studienanfänger, sagt Friedrich Lauenstein von der studentischen Studienberatung. Die Studierenden aller Ingenieurstudiengänge alleine würden im Hauptgebäude, im Audimax oder im drittgrößten Saal mit insgesamt fast 2000 Plätzen eigentlich die grundlegenden Mathevorlesungen hören. Ausweichräume mit so viel Platz gäbe es nicht, heißt für viele also Online-Unterricht. Was nicht zu dem passe, wie die Ingenieurstudiengänge hier eigentlich ausgerichtet seien.
6: Da sind Sachen, da braucht man Gemeinschaft. Da muss man mit den Leuten in Gruppenarbeit Sachen lösen. Da kann man nicht sich online zusammenschalten und jeder macht sein eigenes Ding, sondern man sitzt hier bis abends spät und löst die Aufgaben. Und wenn das nicht möglich ist, weil Lernräume gestrichen werden, weil die Gebäude einfach dicht sind, dann findet dieser Austausch nicht statt.
5: Das Hauptgebäude sei dabei nur die Spitze des Eisberges. Die Liste der Gebäudeschäden sei lang. Der Sanierungsstau liegt laut TU insgesamt bei 2,4 Milliarden Euro. Nun diskutiert man im politischen Raum, wer welche Verantwortung dafür trägt und wie man weiter damit umgeht.
2: RBB24-Reporter Nico Hecht war das. Inzwischen hat die Unileitung mitgeteilt, sie richtet einen Krisenstab ein, vor allem damit die Lehrveranstaltungen neu organisiert werden. Dafür soll es dann andere Orte geben. Die Bundeswirtschaftsministerin ist mit Versprechen gekommen. In der PCK-Raffinerie in Schwedt war heute Katharina Reiche zu Besuch und hat gleich zwei Dinge versprochen. Erstens, alle Jobs sind sicher bis Jahresende. Die Beschäftigungsgarantie wird verlängert. Und zweitens, es gibt eine Stange Geld, mehr als 300 Millionen Euro, damit in Schwedt eine Produktionsanlage für nachhaltiges Kerosin neu entstehen kann. RBB24-Reporter Philipp Barnsdorf war vor Ort und erklärt jetzt, was das für die Zukunft des Standorts bedeutet.
8: Ab 2030 wollen die Firmen Enertrak und Safra auf dem Gelände der PCK-Raffinerie synthetisches, nachhaltiges Flugzeugkerosin herstellen. ESAF nennt sich dieses Projekt. Damit es funktioniert, braucht es zunächst CO2. Das fällt in einer naheliegenden Papierfabrik an und könnte in der Raffinerie weiterverarbeitet werden. Außerdem wird grüner Wasserstoff benötigt. Der könnte über eine Pipeline geliefert werden, wie Jan Toschka, Geschäftsführer von Safra, erklärt.
9: Wenn die Wasserstoffpipeline liegt, dann werden dort viele Wasserstoffproduzenten einspeisen. Wir werden auf der einen sogenannten On-Site-Elektrolysateur haben. Das heißt, auf dem Gelände der PCK wird ein weiterer Elektrolyse stattfinden, also Wasserstoff erzeugt werden.
8: Bund und Land fördern das Projekt mit insgesamt 350 Millionen Euro. Einen entsprechenden Förderbescheid hat Bundeswirtschaftsministerin Katharina Reiche heute übergeben.
10: Synthetisches Kerosin zu produzieren aus Wasserstoff, aus CO2 für einen europäischen Markt ist ein absolutes Novum. Und es wird hier in Brandenburg und Schwedt entstehen.
8: Geld ist also da, um die Raffinerie umzurüsten von der Verarbeitung fossilen Rohöls hin zu nachhaltigen Kraftstoffen. Aber es sind auch noch Fragen offen. Nach wie vor gehört die Raffinerie mehrheitlich dem russischen Staatskonzern Rosneft. Den hat die Bundesregierung zwar entmachtet und die Bundesnetzagentur als Verwalterin eingesetzt, aber unklar ist, ob der Plan juristisch wasserfest ist, wenn die Bundesregierung nicht Besitzerin, sondern nur Verwalterin ist.
10: Ich will gern zugeben, dass die Prüfung, was jetzt möglich ist, lange dauert. Der Treuhänder, die Bundesnetzagentur, bitte ich um Verständnis, betritt hier auch Neuland.
8: Offen ist insbesondere, ob Enertrak und Safra das Grundstück auf dem Gelände der Fabrik dauerhaft für ihre neue Produktionsanlage nutzen dürfen. Es gibt also noch viel zu tun für Ministerin Reiche und ihre Mitarbeiter. Das gilt übrigens nicht nur für die Transformation des Standorts. Russland hat die Lieferung kasachischen Öls gestoppt. Derzeit verhandelt die Ministerin mit Polen über alternative Lieferrouten.
10: Zu den Verhandlungen mit Polen, auch hier bitte ich um Verständnis, dass ich aus laufenden Gesprächen nicht berichte, außer dass die auch übers Wochenende fortgeführt wurden.
8: Auch hier heißt es also für die Schweterinnen und Schweter, Geduld haben. Lösungen sind angestoßen, aber in trockenen Tüchern sind sie noch nicht.
2: Aus Schwedt war das rbb24-Reporter Philipp Barnsdorf. Zum ersten Mal wird in Brandenburg ein AfD-Politiker hauptamtlicher Bürgermeister. Ist gestern gewählt worden, gleich im ersten Wahlgang in Zedenick im Landkreis Oberhavel. Unser Regionalreporter für Oberhavel ist Carsten Zumack und der fasst jetzt zusammen. Wer ist René Stadtkewitz?
4: Der Mann ist 61 Jahre alt, Unternehmer und aber auch gewissermaßen Politikprofi. Einige Jahre saß Stadtkewitz im Berliner Abgeordnetenhaus für die CDU, war dort bau- und wohnungspolitischer Sprecher. Dann hat er sich mit den Christdemokraten aber überworfen, nachdem er sich gegen einen Moscheeneubau in Berlin-Pankow eingesetzt hatte. Und dann lud er auch noch die niederländischen Rechtspopulisten Wilders ein. Daraufhin der Rauswurf. Stadtkewitz gründete daraufhin eine eigene Partei namens Die Freiheit, ohne Erfolg. Vor 3 Jahren dann zog er nach Zedenick, trat hier in die AfD ein, macht Kommunalpolitik. Selbst bezeichnet er sich als konservativ.
2: Und Stadtkewitz musste gar nicht in die Stichwahl. Er hat die Bürgermeisterwahl direkt deutlich gewonnen. Unser Reporter analysiert, welche Rolle bundespolitische Themen für diesen Erfolg haben dürften.
4: Naja, natürlich profitierte er auch vom Rückenwind aus Land und Bund, wo die AfD ja überall zulegen kann und die Performance der Bundesregierung ja auch nicht gerade üppig ist. Doch das sieht er selbst als zweitrangig an, geht davon aus, dass kommunale Gründe die Hauptrolle für den klaren Sieg gespielt haben dürften. Man muss sich vergegenwärtigen, dass Zedenick zuletzt wenig Glück hatte mit seinen Bürgermeistern. Der eine zurückgetreten aus gesundheitlichen Gründen. Der Nachfolger meldete sich nach wenigen Tagen krank, ward nie wieder gesehen, wurde am Ende abgewählt. Und zur Neuwahl verzichteten CDU, SPD, Grüne, Linke allesamt auf Gegenkandidaten. Die 3 Mitbewerber eher schwach und damit war das Feld gewissermaßen bestellt für die AfD. Deren Kandidat, der einzige mit Politikerfahrung, der einzige, der in der Region aufgewachsen ist und der kommt auch noch recht eloquent rüber, gehört wohl nicht zu den Radikalen in der Partei.
2: Und das ist jetzt eben was Neues. Ein Politiker der AfD Brandenburg, die der Landesverfassungsschutz als rechtsextremistisch einstuft, wird Bürgermeister. Welche Auswirkungen könnte das haben?
4: Naja, aus der Wirtschaft waren schon warnende Worte zu hören, wonach ein AfD-Rathauschef vielleicht den einen oder anderen Investoren verschrecken könnte und vielleicht auch Touristen wegbleiben, hat mir heute auch eine Frau in einer Straßenumfrage gesagt. Alles Quatsch, erwidert der künftige Bürgermeister. Investoren würden verlässliche Rahmenbedingungen schätzen, um schnell ihre Projekte umsetzen zu können. Alles andere sei Nebensache. Ich denke mal, das wären ganz spannende Wochen und Monate hier in Zedenick.
2: Reporter Carsten Zumack aus Oberhavel. Dort in Zedenick ist René Stadtkewitz von der AfD zum Bürgermeister gewählt worden. Gute Nachrichten vom Nollendorfplatz. Fast alles fährt wieder. Also, eine Rolltreppe läuft heute nicht, aber in letzter Zeit sind von 4 U-Bahn-Linien, U1, U2, U3, U4, 3 nicht gefahren. Und so war der Nolli, der eigentlich ein Knotenpunkt, Umsteigestation für so viele war, fast nur noch ein U2-Bahnhof. Am Wochenende sind die Bauarbeiten zum Ende gekommen. RBB24-Reporterin Helena Dähler ist heute an dem 120 Jahre alten Bahnhof ausgestiegen.
11: Nollendorfplatz.
12: Umsteigen am Nollendorfplatz von der U2 auf die anderen Linien geht wieder.
11: Übergang zur U1, U3 und U4.
13: Das hat schon ein bisschen lang gedauert, muss ich sagen. Also ein bisschen zu lang.
12: Sagt Anton über die rund 4 Monate, in denen er sich neue Wege suchen musste.
13: Musste ich laufen oder Fahrrad fahren? Also war schwierig. Ich bin ein paar Mal zu spät gekommen deswegen auch, aber ja, zum Glück fährt die jetzt wieder.
12: Die Tunneldecke musste saniert werden, weil von den Straßen, die darüber verlaufen, Wasser durchgesickert ist. Das war aufwendig und erklärt die lange Bauzeit. 400 Tonnen Beton und 30 Kubikmeter Sand mussten aufgrund der engen Platzverhältnisse mit Schubkarren über den Aufzug im Lüftungsschacht transportiert werden. So schreibt es die BVG in einer Mitteilung. Die Deadline für das Ende der Bauarbeiten, der 11. Mai, also heute, wurde eingehalten.
14: Gut, gut, weiter so,
12: lobt Fahrgästin Carina. Sie ist froh darüber, dass die Baustelle durch ist. Aber
14: egal, ob jetzt mit Bus oder hier mit U-Bahn, die U6 geht ja schon seit, was weiß ich, gefühlt schon Jahre nur bis Kutschumacher Platz. Also die Berliner kennen gar nichts anderes mehr außer Baustellen.
12: Wir können auch pünktlich, verkündet die BVG humorvoll mit Blick auf den rechtzeitigen Abschluss der Bauarbeiten auf einem riesigen Sticker am U-Bahnhofeingang. Aber wie lange die Freude währt? Laut BVG müsse in diesem Jahrzehnt, also in den nächsten 3,5 Jahren, noch der angrenzende Tunnel am Nollendorfplatz saniert werden.
2: Nach der Sperrung ist in Berlin halt immer auch ein bisschen vor der Sperrung. Naja, RBB24-Reporterin Helena Dähler über den U-Bahnhof Nollendorfplatz, wo seit heute wieder alle Linien durchfahren. Soweit der Tag in Berlin und Brandenburg mit Konrad Spremberg. 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
2: Der Bundeskanzler und die Gewerkschaften, das wird wahrscheinlich nie eine Freundschaft werden. Die Reform bei Rente, Sozialstaat und Arbeitszeit, generell die Haltung von Friedrich Merz, in Deutschland werde zu wenig gearbeitet. Damit war der Ton eigentlich schon gesetzt, heute für den Bundeskongress des Deutschen Gewerkschaftsbundes in Berlin. Aber zuerst wurde gejubelt, berichtet Wirtschaftsreporterin Anja Dobrodinsky.
15: Mit 96% der Stimmen wurde Jasmin Fahimi auf dem DGB-Bundeskongress zur Vorsitzenden wiedergewählt. Ihre drei Vorstandskollegen bekamen zwischen 87% und 97%. Jasmin Fahimi nannte das ein erfreuliches Ergebnis. Die Herausforderungen für die Gewerkschaften sind groß. Die Politik diffamiere Beschäftigte als bequem und teuer und werfe besonders der Gen Z einen Hang zur Lifestyle-Teilzeit vor, hieß es auf dem Kongress. Das gehe an der Lebenswirklichkeit der Menschen vorbei, kritisiert Jasmin Fahimi in ihrer Antrittsrede.
16: Auszubildende zahlen im Schnitt 40% ihres Einkommens für Miete, Studierende sogar noch mehr als die Hälfte. Und über 5 Millionen Menschen konnten zuletzt ihre Wohnung nicht mehr richtig heizen, weil das Geld fehlte.
15: Die finanziellen Belastungen der schlechten Konjunktur und der Spannungen und Kriege mit ihren Konsequenzen würden vor allem die Beschäftigten tragen. Das sei ungerecht. Die Gewerkschaften haben sich deshalb rote Linien gesetzt, die von der Politik nicht überschritten werden dürften. Dazu zählt Jasmin Fahimi Rente, Gesundheit und Arbeitnehmerrechte. Ein geplantes Gesetz soll es zum Beispiel ermöglichen, Arbeitnehmer mehr als 12 Stunden am Stück arbeiten zu lassen.
16: Das Arbeitszeitgesetz darf nicht angefasst werden. Es hat bereits eine Reihe von Ausnahmen und wir werden nicht zulassen, dass weiter Druck auf unsere Tarifverträge und die Beschäftigten gemacht werden. Wir werden uns gegen jeglichen Angriff auf unsere gesetzliche Rente wehren.
15: Der DGB lehnt außerdem Leistungskürzungen und höhere Zuzahlungen in der Krankenversicherung ab, wie zum Beispiel Pläne, die Kosten für das Hautkrebs-Screening nicht mehr bei allen Versicherten zu übernehmen. Die Vorsitzende fordert eine Bürgerversicherung, in die alle einzahlen. Werde der Sozialstaat wie geplant abgebaut, schwäche das auch den Glauben an die Demokratie und ebne rechten und populistischen Kräften weiter den Weg. Würden die genannten roten Linien überschritten, könnte es zu einem Großkonflikt in der Gesellschaft kommen, warnt Jasmin Fahimi.
16: Wenn Sie jetzt nicht die Reißleine ziehen und konstruktiv mit uns und den Arbeitgebern nach Lösungen suchen, wenn Sie weiterhin meinen, einseitige Reformpolitik betreiben zu müssen, dann wird der Druck immer größer.
15: Statt die Sozialabgaben zu kürzen, damit die deutsche Wirtschaft wettbewerbsfähig bleibt, schlagen die Gewerkschaften der Politik vor, lieber den europäischen Binnenmarkt zu stärken. Zum Beispiel, indem bei öffentlichen Ausschreibungen europäische Unternehmen Vorrang haben. Der DGB fordert auch mehr Schutz für Gewerkschafter.
16: Jede 5. Betriebsratswahl wird inzwischen schwer verhindert, behindert oder verhindert. Das ist nichts anderes als ein Verbrechen an unserer Demokratie.
15: In immer mehr jungen Firmen werden gar keine Betriebsräte mehr gegründet. Die Gewerkschaften führen das in vielen Fällen darauf zurück, dass Beschäftigte von den Unternehmensleitungen eingeschüchtert werden. Die Zahl der Gewerkschaftsmitglieder geht unterdessen weiter zurück. Im Jahr 2019 gehörten noch knapp 6 Millionen Beschäftigte einer der 8 DGB-Gewerkschaften an. 2025 waren es nur noch 5.400.000.
2: Vom Bundeskongress des Deutschen Gewerkschaftsbundes war das Anja Dobrodinsky.
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18: Mit Olaf Knapp. Bundesfinanzminister Klingbeil hat sich erneut dafür ausgesprochen, dass Spitzenverdiener mehr Steuern zahlen sollten, um kleine und mittlere Einkommen zu entlasten. In einer Rede auf dem DGB-Bundeskongress sagte Klingbeil am Abend, eine Gesellschaft, in der Ungleichheiten zunehmen, sei keine produktive Gesellschaft. Notwendig sei eine Entlastung von Menschen, die zwischen 2.500 und 4.000 Euro pro Monat verdienen. Bundeskanzler Merz hatte kürzlich eine zusätzliche Belastung höherer Einkommen abgelehnt. Die Waffenruhe im Krieg mit dem Iran hängt nach den Worten von US-Präsident Trump am seidenen Faden. In Washington erneuerte er seine Kritik an der iranischen Antwort auf einen US-Vorschlag. Der Iran sei von seiner Zusage abgerückt, das angereicherte Uran außer Landes zu bringen, so Trump. Die iranische Nachrichtenagentur Tasnim widersprach der Darstellung, das Verhandlungsteam aus Teheran habe zu keinem Zeitpunkt eine solche Zusage gemacht. Die Evakuierung des Kreuzfahrtschiffs Hondius im Hafen von Teneriffa ist abgeschlossen. Die letzten 27 Menschen, die das Schiff verlassen sollten, sind von Bord. Auch sie werden ausgeflogen. In ihren Heimatländern wird dann entschieden, wie lange sie in Quarantäne müssen. Auf dem Schiff war das Hantavirus ausgebrochen. 3 Menschen sind gestorben. Das unter niederländischer Flagge fahrende Kreuzfahrtschiff ist jetzt mit knapp 30 Besatzungsmitgliedern auf dem Weg nach Rotterdam. Dort soll es am Sonnabend ankommen und gründlich desinfiziert werden. Immer mehr Internetnutzer werden Opfer von Cyberkriminalität. Laut einer Studie des Bundesamts für Sicherheit in der Informationstechnik war im vergangenen Jahr mehr als jeder 10. Deutsche betroffen. Katrin Schirwagen aus der Nachrichtenredaktion erklärt, wo die häufigsten Probleme auftraten.
19: Am häufigsten passieren die Straftaten beim Online-Shopping. Laut der Umfrage wurde hier schon mehr als jeder 5. betrogen. Immerhin jeder 7. Internetnutzer meldet, dass Fremde auf das eigene Konto zugegriffen haben. Im Widerspruch zu den Zahlen steht die anhaltende Sorglosigkeit. Mehr als die Hälfte der Menschen rechnet nicht damit, selber Opfer von Internetbetrug zu werden. Und nur knapp ein Drittel der Betroffenen zeigt die Straftaten bei der Polizei dann auch an.
18: Das Wetter in Deutschland. In der Nacht in der Nordhälfte zunächst nachlassende Schauer. Im Süden länger gebietsweise Regen. Tiefstwerte +7 bis -2 Grad. Morgen dann ein Wechsel aus dichten Wolken mit Schauern, örtlich kurze Gewitter. Am freundlichsten später im Westen und Südwesten Höchstwerte 8 Grad im Erzgebirge bis 15 Grad am Oberrhein. Am Mittwoch dann wolkig, zeitweise Schauer, teils gewittrig bei 10 bis 18 Grad. Das waren die Nachrichten.
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0: Um genau 23.33 Uhr. Autobahn 1 Lübeck-Hamburg zwischen dem Dreieck Hamburg-Südost und dem Dreieck Norderelbe. Stau in beiden Richtungen wegen eines Schwertransports. Die A8 Luxemburg Richtung Saarlouis ist zwischen Perlborg und Merzig-Wellingen noch bis 5 Uhr in der Früh gesperrt. Gesperrt weiterhin auch die Autobahn 28 Oldenburg Richtung Leer zwischen Westerstede West und Appenriemels wegen Bergungsarbeiten. Die Umleitungsstrecken sind überlastet, deswegen das Gebiet doch bitte weiträumig umfahren. Gesperrt nach einem Unfall ist die Autobahn 60 Mainz Richtung Rüsselsheim zwischen Hechtsheim West und Hechtsheim Ost. Die A70 Schweinfurt-Werneck Richtung Bamberg ist zwischen Bamberghafen und Bamberg wegen Bauarbeiten bis 6 Uhr gesperrt. Und die A81 Singen-Stuttgart ist ebenfalls gesperrt zwischen Herrenberg und Gärtringen wegen Wartungsarbeiten im Schönbruchtunnel bis 5 Uhr in beiden Richtungen. Es gibt eine Umleitung über die U36 und die U45. Gute Fahrt.
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0: Mit Nikolaus Goldscher Mikrofon. Guten Abend.
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0: Die deutschen Gewerkschaften verlieren mehr und mehr Mitglieder. Dementsprechend schwindet auch ihre politische Macht. Waren das im gesamten DGB, also dem Gewerkschaftsbund, mal fast 10 Millionen Menschen, ist es heute gerade noch die Hälfte. Der DGB tut bei seinem 4-tägigen Bundeskongress trotzdem sehr viel dafür, gehört zu werden. Und die neue wie alte Vorsitzende Jasmin Fahimi fällt vor allem durch scharfe Attacken in Richtung Bundesregierung auf. Wir haben es vorhin auch gehört in den Nachrichten. Anja Dobrodinsky mit Eindrücken.
15: Mit 96% der Stimmen wurde Jasmin Fahimi auf dem DGB-Bundeskongress zur Vorsitzenden wiedergewählt. Ihre drei Vorstandskollegen bekamen zwischen 87% und 97%. Jasmin Fahimi nannte das ein erfreuliches Ergebnis. Die Herausforderungen für die Gewerkschaften sind groß. Die Politik diffamiere Beschäftigte als bequem und teuer und werfe besonders der Gen Z einen Hang zur Lifestyle-Teilzeit vor, hieß es auf dem Kongress. Das gehe an der Lebenswirklichkeit der Menschen vorbei, kritisiert Jasmin Fahimi in ihrer Antrittsrede.
16: Auszubildende zahlen im Schnitt 40% ihres Einkommens für Miete, Studierende sogar noch mehr als die Hälfte. Und über 5 Millionen Menschen konnten zuletzt ihre Wohnung nicht mehr richtig heizen, weil das Geld fehlte.
15: Die finanziellen Belastungen der schlechten Konjunktur und der Spannungen und Kriege mit ihren Konsequenzen würden vor allem die Beschäftigten tragen. Das sei ungerecht. Die Gewerkschaften haben sich deshalb rote Linien gesetzt, die von der Politik nicht überschritten werden dürften. Dazu zählt Jasmin Fahimi Rente, Gesundheit und Arbeitnehmerrechte. Ein geplantes Gesetz soll es zum Beispiel ermöglichen, Arbeitnehmer mehr als 12 Stunden am Stück arbeiten zu lassen.
16: Das Arbeitszeitgesetz darf nicht angefasst werden. Es hat bereits eine Reihe von Ausnahmen und wir werden nicht zulassen, dass weiter Druck auf unsere Tarifverträge und die Beschäftigten gemacht werden. Wir werden uns gegen jeglichen Angriff auf unsere gesetzliche Rente wehren.
15: Der DGB lehnt außerdem Leistungskürzungen und höhere Zuzahlungen in der Krankenversicherung ab, wie zum Beispiel Pläne, die Kosten für das Hautkrebs-Screening nicht mehr bei allen Versicherten zu übernehmen. Die Vorsitzende fordert eine Bürgerversicherung, in die alle einzahlen. Werde der Sozialstaat wie geplant abgebaut, schwäche das auch den Glauben an die Demokratie und ebne rechten und populistischen Kräften weiter den Weg. Würden die genannten roten Linien überschritten, könnte es zu einem Großkonflikt in der Gesellschaft kommen, warnt Jasmin Fahimi.
16: Wenn Sie jetzt nicht die Reißleine ziehen und konstruktiv mit uns und den Arbeitgebern nach Lösungen suchen, wenn Sie weiterhin meinen, einseitige Reformpolitik betreiben zu müssen, dann wird der Druck immer größer.
15: Statt die Sozialabgaben zu kürzen, damit die deutsche Wirtschaft wettbewerbsfähig bleibt, schlagen die Gewerkschaften der Politik vor, lieber den europäischen Binnenmarkt zu stärken. Zum Beispiel, indem bei öffentlichen Ausschreibungen europäische Unternehmen Vorrang haben. Der DGB fordert auch mehr Schutz für Gewerkschafter.
16: Jede 5. Betriebsratswahl wird inzwischen schwer verhindert, behindert oder verhindert. Das ist nichts anderes als ein Verbrechen an unserer Demokratie.
15: In immer mehr jungen Firmen werden gar keine Betriebsräte mehr gegründet. Die Gewerkschaften führen das in vielen Fällen darauf zurück, dass Beschäftigte von den Unternehmensleitungen eingeschüchtert werden. Die Zahl der Gewerkschaftsmitglieder geht unterdessen weiter zurück. Im Jahr 2019 gehörten noch knapp 6 Millionen Beschäftigte einer der 8 DGB-Gewerkschaften an. 2025 waren es nur noch 5.400.000.
0: Eindrücke und Informationen von Anja Dobrodinsky. Sie hat gerade die großen Fragen zusammengefasst, die ja auch Jasmin Fahimi nochmal skizziert hatte in ihrer Rede, die neue wie alte DGB-Vorsitzende. Es geht also um Positionen, um die künftige Ausrichtung in wirtschaftlich schwierigen Zeiten. Wer muss wo den Gürtel enger schnallen? Welche Antworten haben die Gewerkschafter und welche fordern sie? Darüber hat Uwe Schulz vom Westdeutschen Rundfunk auch mit Torben Albrecht gesprochen, Vorsitzender des DGB in NRW. Er nimmt natürlich auch teil am Bundeskongress, der noch bis Donnerstag in Berlin läuft. Und Frage an ihn, macht er sich denn dort auch Gedanken um die Zukunft?
20: Genau, da sind wir unterwegs und erarbeiten Konzepte und stellen uns auf für die Auseinandersetzung, die wir gerade in vielen Fällen vor uns haben.
21: Und da geht's schon los. Kann wirklich heutzutage jemand ernsthaft behaupten, wir haben ein Konzept? In Zeiten, da sich kaum etwas übers nächste Quartal hinaus verbindlich voraussagen lässt, was gerade die Wirtschaft und den Arbeitsmarkt angeht?
20: Es ist sicherlich schwierig, aber klar ist für uns, dass zu sagen, die Arbeitnehmerinnen und Arbeitnehmer müssen ein bisschen mehr leisten und dann hätten wir die Probleme gelöst. Wenn man sagt, sie müssen ein bisschen mehr zahlen oder sehr viel mehr zahlen, in vielen Bereichen hätten wir die Probleme gelöst. Das ist für uns kein Konzept. Das sind die Themen, wo wir uns dagegen stellen, wo wir sagen, lasst uns vernünftig darüber reden mit den Betroffenen. Das sind die Arbeitnehmerinnen und Arbeitnehmer und ihre Vertretung, die Gewerkschaften. Und das sind auch die Arbeitgeber. Und vernünftig etwas entwickeln. Gemeinsam, wenn es geht und im Konflikt, wo nötig. Aber man kann da keine und sollte da keine Schnellschüsse machen.
21: Sie heben ab mit diesem halben Zitat auf das, was Friedrich Merz jetzt schon seit Monaten sagt. Nämlich, wir werden mehr arbeiten müssen, Und weil er dann immer wieder auf Teilzeit abgehoben hat zum Beispiel, haben das viele als Geringschätzung verstanden für ihr Engagement. Er versuchte immer wieder klarzumachen, nein, ich meine das, was wir auch in der letzten Koalition schon gehört haben als Botschaft. Ich meine das Gesamtarbeitsvolumen in Deutschland. So sagt es Friedrich Merz immer wieder. Können Sie damit auch nichts anfangen?
20: Dann müsste er jedenfalls mal konkret sagen, wo er da ansetzen will und wie er das erreichen will. Es gibt tatsächlich natürlich Möglichkeiten. Es gibt immer noch viele Frauen, die, meistens Frauen, Menschen mit familiären Verpflichtungen, die in Teilzeit arbeiten, gerne länger arbeiten würden, wenn die Kinderbetreuung stimmen würde, wenn es auch im Einzelhandel nicht nur Teilzeitverträge gäbe, sondern Vollzeitverträge gäbe. Es gibt viele junge Leute, die, wenn sie eine Ausbildung hätten, größere Chancen auf dem Arbeitsmarkt hätten. Es gibt viele Zugewanderte, die unter ihren Qualifikationen arbeiten. Ja, es gäbe Möglichkeiten, die Erwerbszeit sozusagen auszudehnen, aber nicht, indem man sagt, es müssen alle nur mal mehr in die Hände spucken, weil so einfach ist es dann nicht.
21: Wie wird eine realistische Botschaft des DGB aussehen können für diese Zeiten des großen Wandels? Müssen Sie nicht auch Ihren 5,4 Millionen Mitgliedern sagen, ja, wir müssen den Gürtel enger schnallen, was immer das bedeutet?
20: Also wir spüren auf dem Kongress sehr viel Empörung über die Vorschläge, die es gibt. Wir spüren gleichzeitig ein Selbstbewusstsein, weil sich viele Menschen wieder den Gewerkschaften zuwenden. Das haben wir auch im Zulauf zum 1. Mai gesehen, weil sie das Gefühl haben, da werden Interessen von Arbeitnehmerinnen und Arbeitnehmern vertreten. Und dementsprechend kämpferisch ist die Stimmung. Denn es geht ja die Frage, wer zahlt und wer schnallt den Gürtel enger. Und solange wir nicht darüber reden, dass auch Vermögende, reiche Erben ihren Gürtel etwas enger schnallen müssen, und da reden wir über sehr weite Gürtel, dann kann man auch nicht von Menschen mit einem geringen Einkommen, mit einem normalen Einkommen verlangen, dass sie alle Lasten tragen müssen.
21: Wollen wir es noch festmachen an einem der vielen Reformthemen dieses Jahres, Rente. Normalerweise gehört Karl-Josef Laumann als Arbeitsministerin und Vertreter des eher arbeitennahen Flügels in der Union zu jemandem, mit dem Sie, glaube ich, einen ganz guten Draht haben. Aber auch er sagt zur Rente:
3: Ich würde schon den Satz wagen, dass wenn die Lebenserwartung von uns Menschen sich verlängert, dann kann diese längere Lebenserwartung nicht alleine durch die Solidargemeinschaft finanziert werden. Da muss auch sicherlich ein gewisser Zeitanteil davon in Arbeit und in Beiträgen verwandelt werden. Und deswegen bin ich in der Frage des Renteneintrittsalters persönlich sehr offen. Aber wo ich sehr für werben werde: Wer sehr früh angefangen ist, muss auch etwas eher in Rente gehen können wie derjenige, der sehr spät angefangen ist.
21: Können Sie damit?
20: Also es ist ja leider nicht so, dass in den letzten Jahren das Lebenseintrittsalter gestiegen ist. Wir haben ja eher das Problem, dass wir sozusagen eine Generation haben, die jetzt eine starke Generation der Boomer, die jetzt in Rente geht. Allerdings, das hat übrigens auf dem DGB-Kongress Frau Rossmann, die Chefin der Rentenversicherung, auch nochmal deutlich gemacht. Das passiert über einen längeren Zeitrahmen und deswegen hat sie auch von hektischen Lösungsvorschlägen und hektischen Veränderungen gewarnt. Und eine Verlängerung der Lebensarbeitszeit pauschal für alle, und Karl-Josef Laumann hat das ja richtig angesprochen, es sind nicht alle gleich, wenn es dazu kommt, wie gesund geht man in Rente. Eine generelle Verlängerung des Lebens, der Lebensarbeitszeit wird mit den Gewerkschaften nicht zu machen sein, da brauchen wir intelligente Lösungen.
7: Sagt Torben Albrecht, Vorsitzender des Deutschen Gewerkschaftsbundes in Nordrhein-Westfalen. Also auch da Kritik, wir haben gehört, an der CDU. Die Partei, die CDU, muss in letzter Zeit ganz schön was einstecken, wenn ich jetzt mal den großen Bogen spanne, auch wenn man sich die Umfragen anschaut. Nehmen wir mal den Deutschland-Trend von Infratest DIMAP für die ARD, also mit bundesweitem Fokus. Da liegt die Union jetzt erstmals hinter der AfD. Und in Sachsen-Anhalt sieht es noch düsterer aus. 26% für die CDU in Sachsen-Anhalt, 41% für die AfD. Bevor wir darüber weitersprechen, kurz der Verkehrsservice aktuell. Es gibt einen Falschfahrer auf der A70 Schweinfurt-Werneck, Bamberg. Zwischen Vieret-Trunstadt und dem Kreuz Bamberg ein Falschfahrer. Vorsicht dort bitte, fahren Sie äußerst rechts, überholen Sie nicht. Auf der Autobahn 70 Schweinfurt-Werneck, Bamberg. Zwischen Vieret-Trunstadt und dem Kreuz Bamberg kommt Ihnen ein Falschfahrer entgegen. Vorsicht dort bitte in beiden Richtungen. Zurück zur CDU. Ich hatte gerade die Zahlen genannt.

0: Rund 60 Teenager und junge Erwachsene sitzen an schweren Holztischen in Anzügen und Kostüm. Sie arbeiten sich hastig durch Tagesordnungspunkte. Über ihren Köpfen hängen Wolken von etwas zu viel Parfüm und Aftershave, aber auch von Selbstbewusstsein. Wie Groupies zücken sie die Handys, suchen nach den besten Kameramotiven zwischen Holzvertäfelung und Scheunenbalken. Als die Prominenz ans Rednerpult schreitet, erst Ex-Ministerpräsident Rainer Haseloff, dann Sven Schulze, der Spitzenkandidat der CDU. Es ist ein Wohlfühltermin für Schulze, der selbst lang JU-Chef in Sachsen-Anhalt war. Ein Ort ohne Grübeleien oder Zweifel. Nach einer harten Woche mit für ihn und seine Partei niederschmetternden Umfrageergebnissen kann sich der Ministerpräsident in der Spickendorfer Scheune die Seele streicheln lassen.
1: Es wird ein ganz harter Wahlkampf werden für Sachsen-Anhalt. Und ich bin zu 1000% überzeugt, wir werden den am Ende gewinnen. Und wir werden einen Wahlkampf verlieren, der möglicherweise auch schmutzig werden wird. Man sieht es ja, wie die AfD angeht.
0: Pause. Motiviert strömen die jungen Delegierten raus vor die Scheunenidylle, um Selfies mit der Prominenz zu machen. Sie haben sich einschwören lassen auf den Ernst der Lage, auf den rechten Gegner, auf einen Wahlkampf vielleicht auch mit Schmutz.
2: Ja, es könnte auch ein schmutziger Wahlkampf werden.
3: Wir müssen vor allen Dingen gucken, dass wir inhaltlich sagen, wir sind besser.
4: Es wird nicht einfach sein, 15 Prozentpunkte. Da wird jedes Mittel genutzt werden und das kann dann auch ins Dreckige rein.
5: Das, was nötig ist, sollte man machen, aber alles natürlich im richtigen Rahmen.
6: Wir sollten auch nicht vollumfänglich das Bloßstellen der AfD bei uns in den Mittelpunkt stellen. Wir müssen versuchen, mit eigenen Inhalten zu punkten.
0: Punkten? Fragt man die JU-Delegierten, womit, kommen Antworten wie Wirtschaft oder Landwirtschaft und dann doch das große Grübeln. Kann so ein sachlich-inhaltlicher Wahlkampf gegen die AfD wirklich reichen? Zum Abschied schenken sie Schulze und Haseloff Fußballtrikots mit deren Namen drauf. Die beiden müssen schon wieder weg zu Interviews fürs ZDF und den MDR. Was verstehen Sie denn unter einem schmutzigen Wahlkampf?
7: Ja gut, es wird einer der härtesten Wahlkämpfe geben, wahrscheinlich der härteste, weil es um eine Systemfrage geht.
8: Naja, man merkt ja gerade bei Social Media, wie groß auch die Anfeindungen da sind, die wir bekommen, die auch ich bekomme als Ministerpräsident. Und das ist dann auch das, was man scheinbar erwarten muss in Teilen für diesen Wahlkampf. Das wird nicht von mir kommen.
0: Sagen Haseloff und Schulze und steigen in ihre Limousinen. Die jungen CDU-Mitglieder schlurfen zurück in die Scheune mit sichtbar weniger Elan. Es warten noch einige Tagesordnungspunkte. Immerhin mittags gibt es Pizza.
9: Eindrücke vom Landeskongress der Jungen Union in Sachsen-Anhalt waren das von André Seifert. Der Blick auf die Zeit, es ist 23.47 Uhr.
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9: Japan, das war außenpolitisch jahrzehntelang eine Botschaft. Wir müssen es friedlich lösen, so könnte man diese Botschaft zusammenfassen. Japans Konsequenz aus der Weltkriegsniederlage und den Atombombenabwürfen der Amerikaner über Hiroshima und Nagasaki. Die aktuelle Premierministerin lässt nun die gegenteilige Richtung verkünden. Japan verkauft längst nicht nur Elektronik und Autos in alle Welt, sondern eben auch Rüstung. Und mittelfristig, so will es jedenfalls die neue Regierung, soll sogar eine Verfassungsänderung möglich sein, die weggehen soll vom pazifistischen Grundtenor. Doch der Pazifismus hat viele Japanerinnen und Japaner sehr lange geprägt. Und nun erlebt das Land Untypisches, nämlich Demonstrationen gegen Regierungsvorhaben. Aus Tokio, Thorsten Iffland.
11: Makoto Fujiwaki hält ein selbstgebasteltes digitales Spruchband hoch. In bunten Schriftzeichen läuft immer wieder derselbe Satz durch. Das ist der wichtigste Satz in der Präambel von Artikel 9 der japanischen Verfassung, in dem festgehalten wird, dass der Staat auf Militär und Streitkräfte für immer verzichtet. Genau das treibt an diesem Tag nicht nur die junge Angestellte auf die Straße, sondern auch noch 50.000 andere. Manche halten silberne Ballons in Form der Zahl 9 in die Luft, andere Transparente, auf denen steht No War. Eine Demonstration in der Größenordnung, in Japan eine absolute Seltenheit. ausgelöst durch eine Entscheidung von Ministerpräsidentin Sanae Takaichi und ihrem Kabinett. Japan hat ein seit dem Zweiten Weltkrieg geltendes Exportverbot für tödliche Waffen aufgehoben.

0: 環境が本当に厳しくなっていく中で、
1: angesichts der sich verschärfenden Sicherheitslage wird es für jedes Land immer schwieriger, seinen Frieden und seine Sicherheit allein zu gewährleisten.
0: なってきていると思います。
1: Takaichi sieht Japan ein Stück weit zur Aufrüstung gezwungen, weil Nachbarn wie China, Russland und Nordkorea zunehmend bedrohlicher auftreten. Auch auf die Sicherheitsgarantien der USA will sich die Regierungschefin nicht mehr blind verlassen. Viele, wie Rechtswissenschaftlerin Miho Aoi, sprechen von einer historischen Entscheidung und vom Anfang vom Ende des Pazifismus. Denn bisher galt immer, Japans Ausgangspunkt ist ethisch-moralisch. Konflikte werden nicht mit Gewalt gelöst und durch japanische Produkte sollen keine Menschen sterben. Sicherheitsinteressen oder diplomatische Vorteile werden in dieser Logik gar nicht erst als Argumente zugelassen. Das mittelfristige Ziel der Regierung Takaichi ist eine Reform oder gar Abschaffung von Artikel 9, glaubt die Verfassungsexpertin. Die Stimmung wird derzeit so angeheizt, als sei die Zeit nun reif für eine Reform. Auf der anderen Seite gibt es in der öffentlichen Meinung eine gewisse Skepsis. Die Leute hören zwar, dass eine Reform nötig sei, fragen sich aber, ist das wirklich notwendig? Takaichi begründet die erteilte Ausfuhrerlaubnis für Raketen, Panzer und Co. auch ökonomisch. Die heimische Rüstungsindustrie soll gestärkt werden, hatte sie doch bisher nur einen einzigen Kunden, die eigene Armee, Japans Selbstverteidigungskräfte. Erste Deals sind auch schon perfekt. Japan liefert Australien 11 Kriegsschiffe in den kommenden Jahren. An die Philippinen wurden 6 gebrauchte Zerstörer geliefert. Zusammen mit Großbritannien und Italien wird ein Kampfjet entwickelt. Der jüngste Kurswechsel wird befreundeten Nationen dabei helfen, ihre Verteidigungsfähigkeit zu stärken und Konflikte zu verhindern. Dies wird letztlich auch Japan helfen, seine nationale Sicherheit zu gewährleisten. Dafür hat Sanae Takaichi auch die Gründung eines Geheimdienstes beschlossen. Im Südwesten Japans wurden kürzlich Mittelstreckenraketen stationiert, die theoretisch auch die chinesische Küste oder Nordkorea treffen könnten. Das macht den Demonstranten in Tokio Sorgen. Auffällig viele Frauen sind unterwegs. Yoko Kamibayashi hat ihren Sohn mit dabei. Ich habe deutlich gespürt, dass die Vorbereitungen für einen Krieg voranschreiten. Und da wollte ich tun, was ich kann. Deshalb habe ich an dieser Demo teilgenommen. Von einer Verfassungsänderung ist Japan allerdings noch weit entfernt. Takaichi und ihre liberaldemokratische Partei LDP bräuchten eine Zweidrittelmehrheit in beiden Kammern des Parlaments und eine einfache Mehrheit bei einer Volksabstimmung. Dass alle drei Voraussetzungen erfüllt werden, ist aktuell nicht in Sicht.
2: Japan und das mögliche Ende des Pazifismus, das zumindest viele befürchten oder beklagen. Thorsten Iffland war das mit Eindrücken aus Tokio.
3: Kultur.
2: Ein friedliches Miteinander zwischen Israelis und Palästinensern. Seit dem Terrorangriff der Hamas auf israelische Zivilisten und dem verheerenden Gaza-Krieg, der folgte, scheint das noch unmöglicher zu sein als sowieso schon. Vielleicht hilft es deswegen zu verstehen, woher dieser gegenseitige Hass kommt im Nahen Osten. Und da sind wir bei den Wurzeln dieses Konfliktes. Das Jahr 1936 ist dafür ein Schlüsseljahr, weil der arabische Aufstand gegen die britische Kolonialmacht begann. Und genau darum geht es nun im Historiendrama Palästina 36. Das erzählt ab Donnerstag im Kino davon. Wally Müller hat den Film gesehen und stellt ihn uns vor.
4: Gleich vorweg, der Film erzählt nur die halbe Wahrheit, weil es für die ganze auch die israelische Perspektive bräuchte und die wird ausgeklammert. Regisseurin Anne-Marie Jassir, geboren und aufgewachsen in Palästina, will ausdrücklich die schmerzhafte Geschichte ihres Volks erzählen, aus der Sicht verschiedener Figuren, die 1936 unter britischer Vorherrschaft leben. Die Stimmung auf dem Land zunehmend angespannt, denn täglich sehen die Bauern mehr jüdische Siedler ankommen, die sich in ihrer Nachbarschaft niederlassen. Die Briten haben ihnen aufgrund der zunehmenden Verfolgung, vor allem in Deutschland, eine sichere Heimat in Palästina versprochen, weisen ihnen Land zu, das bisher von den einheimischen Bauern gemeinschaftlich bewirtschaftet wurde. Dass ihre Tradition kein Grundbuch kennt, wird den Palästinensern nun zum Verhängnis.
5: Das sind Stufenterrassen. Das ist die Arbeit von Tausenden von Jahren. Haben die Briten als Besatzungsmacht das Recht, das Land nach Belieben zu verteilen?
6: Das Grundbuchsystem wird sie schützen.
3: Es beinhaltet eine detaillierte, präzise Beschreibung jeder Parzelle und ihrer Grenzen. Ohne dieses Dokument lässt sich nicht belegen, wem das Land wirklich gehört.
4: Dieser eine Regierungsbeamte behandelt die Einheimischen fair und auf Augenhöhe. Mehrheitlich aber werden die Besatzer als personifiziertes Böses erlebt und im Film auch plakativ so dargestellt. Als einige Bewohner des Dorfs Al-Basma mit den jüdischen Nachbarn nebenan sprechen wollen, werden sie von diesen beschossen. In Jaffa rufen die Hafenarbeiter unterdessen zum Generalstreik auf und sammeln Kämpfer für den bewaffneten Widerstand gegen die Kolonialmacht, der nun ausbricht.
6: Unser Land gehört uns!
7: Palästina steht nicht zum Verkauf!
4: Der britische Hochkommissar Sir Wardship aber verweist auf die Kommission von Lord Peel, die er nun tagen würde, sicher segensreich.
8: Seien Sie hoffnungsvoll. Alle gemeinsam, mit Ihrer Hilfe, schaffen wir ein vereintes und friedliches, heiliges Land.
4: In Wahrheit beschließt die Peel-Kommission im Juli 1937 die Teilung des Landes, wobei die Hälfte mal ebenso den jüdischen Siedlern abgetreten wird. Die Gewalt auf allen Seiten eskaliert und bringt eine fürchterliche Tragödie über das Dorf Al-Basma. Bilder, die zeigen, wie als Kollektivstrafe für ein Attentat ein ganzes Dorf dem Erdboden gleichgemacht wird, sind schwer zu ertragen, wecken berechtigte Empörung über das Leid der Palästinenser. Andererseits kann man es schon ein sträfliches Versäumnis nennen, wenn in einem Historiendrama wesentliche Akteure der Geschichte, jüdische Siedler, arabische Politiker, einfach ausgeblendet werden. Regisseurin Jassir geht es nicht darum, allen Seiten gerecht zu werden, sondern um ein politisches Statement. In Palästina 36 feiert sie den Widerstandsgeist der Palästinenser und ihren Mut zur Rebellion. Viele Figuren und Perspektiven sind dabei berührend. Und es schadet auch nicht, die Nahostgeschichte aus palästinensischer Sicht zu kennen. Ein paar Bauchschmerzen aber verursacht diese radikale Einseitigkeit doch.
2: Das Fazit unserer Rezensentin Wally Müller über Palästina 36, den Film, der ab Donnerstag in den Kinos zu sehen ist. 23.56 Uhr.
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2: Deutschland und die Ukraine wollen militärisch enger zusammenarbeiten. Unter anderem sollen gemeinsam Drohnen mit bis zu 1500 Kilometern Reichweite entwickelt werden. So hat es Bundesverteidigungsminister Pistorius gesagt bei seinem Besuch heute in Kiew. Unser Gastkommentator ist Mike Koltermann, Chefredakteur der Hamburger Morgenpost. Und der sieht darin eine große Chance.
10: Zur Erinnerung, als Trump die Ukraine fallen ließ, war die Angst groß, dass deren Abwehrschlacht gegen die Russen ohne die Unterstützung der USA kollabieren würde. Tat sie nicht. Auch weil Deutschland seit Kriegsbeginn insgesamt etwa 55 Milliarden Euro militärische Unterstützung geleistet oder für die kommenden Jahre bereitgestellt hat. Ein gewaltiger politischer Kraftakt. Aber die Ukraine entwickelt unter dem Druck der russischen Attacken inzwischen eben auch in einem geradezu atemberaubenden Tempo technisches Gerät und Know-how, das Standards in moderner Kriegsführung setzt. Der einstige Bittsteller ist heute in den entscheidenden militärischen Bereichen Lehrmeister. Agilität und Effizienz. Pistorius hat in Kiew den Ausbau der Rüstungskooperation mit der Ukraine angekündigt. Und das geschieht heute ein ganzes Stück mehr auf Augenhöhe als noch vor kurzer Zeit. Wenn Deutschland seine wirtschaftliche Macht mit einbringt und dabei seinen traditionellen Hang zur Schwerfälligkeit ein könnte, das klingt doch nach einer Kombination mit viel Potenzial. Und zwar für beide Länder.
2: Die Meinung von Mike Koltermann, Chefredakteur der Hamburger Morgenpost. Die Neue Osnabrücker Zeitung sieht einen pragmatischen Schritt hin zu größerer europäischer Handlungsfähigkeit.
11: Kooperationen mit der Ukraine können helfen, neue Impulse zu setzen, Lieferketten zu diversifizieren und zugleich die europäische Verteidigungsindustrie enger zu verzahnen. Die Bundesregierung steht damit vor einem schwierigen Prozess. Sie muss den politischen Willen zur sicherheitspolitischen Emanzipation glaubwürdig unterfüttern und die strukturellen Hürden in Beschaffung und Kooperation abbauen. Pistorius' Vorstoß weist in die richtige Richtung. Entscheidend wird sein, ob aus dieser Initiative ein nachhaltiger Kurs entsteht.
2: Eine weitere Stimme kommt von der Frankfurter Allgemeinen Zeitung. Ihr geht es bei der Zusammenarbeit mit der Ukraine darum, Deutschland auf den Ernstfall vorzubereiten.
11: Die Ukrainer führen mit ihren Eigenentwicklungen vor, wie man die russische Kriegsmaschine mit Schlägen gegen Ziele im Hinterland ins Stottern bringt. Über solche militärischen Fähigkeiten müssen auch die europäischen NATO-Staaten verfügen, um Putin von einer Aggression gegen das Bündnisgebiet abzuschrecken und um ihn am Vormarsch zu stoppen, wenn er dennoch eine Aggression wagen sollte. Der Kreml hat schon seit vielen Jahren konventionell wie nuklear bestückbare Raketen in Königsberg stationiert, die Berlin und Warschau in Minuten erreichen können. Das darf nicht länger mit einer Vogelstrauß-Politik beantwortet werden.
2: Das war die Stimme der Frankfurter Allgemeinen Zeitung und das waren auch unsere Standpunkte.
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9: Um 0 Uhr Mitternacht mit Olaf Knapp. Die SPD stellt Bedingungen für eine große Steuerreform in Deutschland. Laut Vizekanzler Klingbeil wird seine Partei dabei nur mitmachen, wenn Spitzenverdiener künftig mehr bezahlen und kleine und mittlere Einkommen entlastet werden. Aus Berlin, Tim Aßmann.
12: Es könne keine Reform geben, bei der nicht auch die Spitzenverdiener mehr bezahlen müssten, bekräftigte der Finanzminister und Vizekanzler beim Bundeskongress des Deutschen Gewerkschaftsbundes. Entlasten will Klingbeil dagegen Arbeitnehmer, die zwischen 2.500 und 4.000 Euro monatlich verdienen. Er sprach sich auch erneut für eine Erhöhung der Erbschaftssteuer aus und er betonte, die SPD werde dafür sorgen, dass angekündigte Reformen bei der Rente und im Gesundheitsbereich gerecht verlaufen würden. Die DGB-Vorsitzende Jasmin Fahimi wiederholte die Kritik der Gewerkschaften an der geplanten Krankenkassenreform und möglichen Änderungen beim Thema Arbeitszeit.
9: In Hamburg ist ein 17-Jähriger festgenommen worden, der einen Terroranschlag geplant haben soll. Er sitzt jetzt in Untersuchungshaft, wie die Generalstaatsanwaltschaft mitteilte. Polizisten stellten bei der Durchsuchung seiner Wohnung Gegenstände sicher, die für einen Sprengstoffanschlag benutzt werden könnten. Die Ermittler vermuten, dass der junge Syrer in einem Einkaufszentrum oder einer Bar möglichst viele Menschen töten wollte. Die bundesweit größte Jugendsuchtklinik steht aus wirtschaftlichen Gründen vor dem Aus. Wie der Betreiber mitteilte, könne die Dietrich-Bonhoeffer-Klinik in Ahlhorn bei Oldenburg in ihrer jetzigen Form nicht fortgeführt werden. Kritik kam vom Bundesdrogenbeauftragten Streeck. Bundesweit gäbe es nur 85 Therapieplätze für Kinder und Jugendliche. Davon würden nun 60 in Ahlhorn wegfallen, so Streeck. Das Kreuzfahrtschiff Hondius ist evakuiert. Die letzten 27 Menschen, die das Schiff verlassen sollten, sind von Bord. Auch sie werden in Sondermaschinen nach Hause geflogen. Aus der Nachrichtenredaktion Caroline Wöhlert.
13: In ihren Heimatländern werden die Menschen weiter untersucht und es wird entschieden, wie lange sie in Quarantäne müssen. Auf dem Schiff war das Hunter-Virus ausgebrochen. 3 Menschen sind gestorben. Das unter niederländischer Flagge fahrende Kreuzfahrtschiff lag bis zum Abend im Hafen von Teneriffa. Jetzt ist es mit knapp 30 Besatzungsmitgliedern auf dem Weg nach Rotterdam. Dort soll es am Samstag ankommen und gründlich desinfiziert werden. Die deutschen Passagiere wurden inzwischen in ihre Heimatorte in Berlin, Sachsen, Baden-Württemberg und Bayern gebracht. Bislang haben sie keine Symptome.
9: Das Wetter in Deutschland. Nachts vom Norden bis zur Mitte Schauer, im Süden Regen bei Tiefstwerten von +7 bis -2 Grad. Am Tage dann bewölkt und regnerisch, im Westen freundlicher, maximal 8 Grad im Erzgebirge bis 15 Grad am Oberrhein. Und am Mittwoch dann zeitweise Schauer bei 10 bis maximal 18 Grad. Es ist 0:03 Uhr.
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2: Nochmal der Falschfahrer auf der A70, Schweinfurt-Werneck Richtung Bamberg. Zwischen Vierer-Thronstadt und dem Kreuz Bamberg kommt Ihnen weiterhin ein Falschfahrer entgegen. Fahren Sie bitte äußerst rechts, überholen Sie nicht. Wir melden natürlich, wenn die Gefahr vorbei ist. Dann A1 Lübeck-Hamburg. Zwischen Norderelbbrücke und dem Dreieck Norderelbe Stau in beiden Richtungen wegen eines Schwertransports. Die A2 Berlin Richtung Hannover ist zwischen Irxleben und Bornstedt nach einem Unfall derzeit gesperrt. Die A3 Frankfurt Richtung Würzburg ist zwischen Würzburg-Kist und Würzburg-Heidingsfeld nach einem Lkw-Unfall ebenfalls gesperrt. Noch eine Sperrung, Autobahn 8 Luxemburg Richtung Saarlouis zwischen Perlborg und Merzig-Wellingen bis 5 Uhr in beiden Richtungen. Die Autobahn 28 Oldenburg Richtung Leer ist zwischen Westerstede West und Appenremels weiter gesperrt wegen Bergungsarbeiten noch ungefähr 2 Stunden bis 2 Uhr. Die A70 Schweinfurt-Werneck Richtung Bamberg ist zwischen Bamberg-Hafen und Bamberg wegen Bauarbeiten bis 6 Uhr gesperrt. Und die A81 Singen-Stuttgart zwischen Herrenberg und Grätringen wegen Wartungsarbeiten im Schönbruchtunnel bis 5 Uhr in beiden Richtungen. Umleitung über die U36 und die U45. Das war's. Ich wünsche, da wo es geht, eine gute Fahrt.
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2: Mit Nikolaus Golscher Mikrofon. Herzlich willkommen aus Hamburg. Es ist eine interessante Entwicklung. Wenn es in den vergangenen 4 Jahren um die Ukraine ging, dann haben wir meist von einem angegriffenen Land gesprochen. Der ukrainische Präsident hat um Unterstützung gebeten und auf internationalen Konferenzen ging es um Hilfen für sein Land. Mittlerweile hat sich das Narrativ gewandelt und es geht auch um die Frage, was wir als Deutsche und Europäer von der Ukraine lernen oder beziehen können. Denn der Krieg hat das Land bei allen Verlusten und Härten in der Verteidigungsindustrie deutlich vorangebracht. Bei der Produktion von Drohnen etwa ist die Ukraine mittlerweile ein gefragter Partner. Deutschland und die Ukraine hatten bei ihren Regierungskonsultationen Mitte April ja eine engere Zusammenarbeit im Verteidigungsbereich vereinbart. Und das Ganze ist nun konkreter geworden, als Verteidigungsminister Boris Pistorius in Kiew zu Gast war, um genau diese strategische Partnerschaft mit der Ukraine aufzubauen. Einzelheiten von Rebecca Barth.
15: Das Verhältnis zur Ukraine, es hat sich merklich verändert. Zunehmend selbstbewusst tritt das überfallene Land mittlerweile international auf. Ein zentraler Grund dafür, die schnelle Entwicklung der ukrainischen Rüstungsindustrie. Davon könnten nun auch die Partner der Ukraine profitieren. Dieser Ansicht zumindest ist Boris Pistorius. Der deutsche Verteidigungsminister will mit seinem Besuch in der Ukraine die strategische Partnerschaft zwischen beiden Ländern vorantreiben.
16: Und da geht es natürlich um Rüstungskooperation, da geht es darum, davon zu lernen, was die Ukrainer jetzt im 5. Jahr auf dem Gefechtsfeld erleben, bei der Drohnenkriegsführung, bei der elektronischen Kriegsführung, aber auch in allen anderen Bereichen. Davon können wir lernen als Bundeswehr, als Bundesrepublik Deutschland, aber auch wir als NATO-Streitkräfte. Und deswegen ist diese enge Kooperation für uns sehr wichtig. Und deswegen heben wir die jetzt quasi monatlich auf ein neues Level.
15: Man wolle nicht mehr nur unterstützen, betont Pistorius im Interview mit der ARD. Es gehe auch darum, Europa als Kontinent sicherer zu machen. Dafür bräuchte man die Erfahrung der Ukraine. Das Land sei gerade bei der Entwicklung unbemannter Systeme wie Drohnen hoch innovativ.
16: Die Entwicklungszyklen hier sind inzwischen bei einigen Wochen angekommen. Immer wieder verändert sich etwas. Und gleichzeitig ist die Bandbreite dessen, was hier eingesetzt werden kann, für unterschiedliche Ziele mit unterschiedlichen Aufgaben inzwischen so enorm, dass die Drohnen tatsächlich ganz überwiegend das Kampfgeschehen bestimmen und eben auch dazu führen, dass die Verluste auf russischer Seite immer höher werden und zurzeit jedenfalls kaum ausgeglichen werden können durch neue Rekrutierungen.
15: Der Ukraine gelingt es, im 5. Jahr des russischen Angriffskriegs zunehmend Russland unter Druck zu setzen. Beobachter schätzen die russischen Verluste aktuell so hoch wie noch nie seit dem Überfall im Februar 2022. Mit Angriffen auf Ölraffinerien weit im russischen Hinterland versucht die Ukraine zudem, Russland die Finanzierungsmöglichkeiten für seinen Krieg zu nehmen. Und so strahlt auch der 35 Jahre alte ukrainische Verteidigungsminister Selbstbewusstsein aus. Gerade bei den Deep Strikes, also Angriffen im russischen Hinterland, habe man die Initiative übernommen, sagt Michailo Fedorov vor der Presse in Kiew. Deshalb sind wir der Ansicht, dass die Ukraine derzeit in jedem Bereich, in der Luft, am Boden, bei Langstreckenangriffen sowie im Hinblick auf Russlands Wirtschaft eine gewisse Initiative besitzt. Mit weiterer qualitativ hochwertiger Unterstützung unserer Partner werden wir alle Ziele, die wir uns gesetzt haben, erreichen und einen gerechten Frieden näher bringen, an dem unser Präsident und sein Team arbeiten. Ausdrücklich bedankt sich Fedorov für die qualitativ hochwertige Hilfe aus Deutschland. Doch ein gerechter und stabiler Frieden scheint nach Einschätzungen vieler in der Ukraine nach wie vor in weiter Ferne zu liegen. Daran ändere weder die zuletzt brüchige Feuerpause rund um die Feierlichkeiten zum 9. Mai etwas, noch Putins Behauptung, der Krieg nähere sich dem Ende. Unglaubwürdig findet diese Aussage auch Verteidigungsminister Pistorius.
16: Von daher ist das immer so ein bisschen wie die Sphinx, wenn er so daherkommt. Er kann den Krieg beenden durch den Rückzug der Truppen, er kann zu Friedensgesprächen einladen. An allen Friedensgesprächen, bei allen Friedensgesprächen, an denen er bisher hat teilnehmen lassen oder selber teilgenommen hat, hat er letztlich keinen Beitrag geleistet, eher im Gegenteil, dazu, dass tatsächlich Frieden kommt.
2: So hat es also Bundesverteidigungsminister Pistorius gestern in Kiew gesagt. Er war dort, um die deutsch-ukrainische Partnerschaft in Bezug auf Drohnen zu stärken. Das Thema wollen wir vertiefen, denn Drohnen, das ist ja tatsächlich eine spannende Thematik. Sie werden natürlich in der Ukraine selbst produziert, aber in der Ukraine sind auch schon länger Drohnen aus Polen und Rumänien im Einsatz, die in der Türkei entwickelt wurden. Die Türkei hat ja eigentlich enge Beziehungen zu Russland. Was es damit auf sich hat, hat Simone von der Frost vom Hessischen Rundfunk Jascha Aydin gefragt, Soziologe, der am Zentrum für angewandte Türkei-Studien der Stiftung Wissenschaft und Politik forscht. Zunächst ging es um die Frage, welche militärischen Möglichkeiten die Türkei hat, die Deutschland fehlen, um der Ukraine weiterzuhelfen.
17: Die Türkei hat mehrere Möglichkeiten. Zum einen die dynamische Rüstungsindustrie mit erheblichen Produktionskapazitäten, würde ich nennen. Sie produziert ein breites Spektrum an Militärausrüstung, von Munition und Artillerie bis hin zu Drohnen und Raketen. Hinzu kommt auch, dass die türkischen Streitkräfte als zweitgrößte Armee der NATO sehr kampferfahren sind. Die Türkei hat nach dem Kalten Krieg nie abgerüstet. Sie hat weiterhin eine starke Armee beibehalten. Und es gibt im Land eine ausgeprägte sicherheitspolitische Kultur, die ist auch von Vorteil. Und zudem, und das ist sozusagen ein Pluspunkt für die Türkei, ist das Land ein Schwarzmeer-Anrainerstaat mit einer starken Kriegsmarine und kontrolliert mit dem Bosporus und Dardanellen den Zugang zum Schwarzen Meer. Das macht die Türkei im Ukraine-Konflikt ein starkes Land.
13: Die Türkei pflegt ja auch gute Beziehungen zu Russland. Könnte das nicht irgendwann schwierig werden?
17: Das ist bereits schwierig. Man muss dazu sagen, dass die Beziehungen zwischen Ankara und Moskau, die haben sich in den vergangenen Jahren abgekühlt. Mhm. Gründe dafür sind viele, unter anderem die türkische Rolle beim Sturz des Assad-Regimes in Syrien, die Übergabe ukrainischer Kommandeure an Kiew, trotz vorheriger Vereinbarungen mit Russland, sowie der wachsende militärische, wirtschaftliche Einfluss im Südkaukasus, insbesondere durch den geplanten Korridor, der die Türkei über die Republik Nachitschewan mit Aserbaidschan verbinden soll. Das zeugt in Moskau Zorn, aber gleichzeitig vermeidet Ankara eine offene Konfrontation mit Russland. Da ist Ankara sehr vorsichtig, weil die Türkei weiterhin in wichtigen Bereichen von Russland abhängig ist, etwa von russischen Energielieferungen, den Tourismuseinnahmen, aber auch wirtschaftlichen Aktivitäten türkischer Bauunternehmen in Russland.
13: Kommen wir nochmal auf die Verteidigung zurück. Der türkische Präsident Erdogan hat ja gesagt, unsere Verteidigungsstrategie ist der Stolz unseres Landes. Sie schreibt Geschichte. Welche Bedeutung hat die Rüstungsindustrie ganz besonders für Erdogan?
17: Zunächst einmal, die Rüstungsindustrie ist für die Türkei, für das Land, sowohl wirtschaftlich als auch politisch von großer Bedeutung. Auch für Erdogan, weil sie Arbeitsplätze schafft, Exporterlöse generiert, die technologische und militärische Eigenständigkeit des Landes stärkt. Aber für Präsident Erdogan ist sie zudem ein zentrales, wichtiges Symbol nationaler Stärke und Modernisierung. Und das passt auch sehr gut in das von Erdogan gepflegte politische Narrativ einer starken Türkei unter einer starken Führung. Und er versucht auch damit insbesondere nationalistische Wählerschichten zu mobilisieren.
13: Wird die Türkei in dieser Gemengelage für Europas Sicherheit möglicherweise jetzt immer wichtiger? Bringt sie sich damit auch wieder mehr als Partner für Europa ins Gespräch?
17: Ja, auf jeden Fall. Die Türkei gewinnt geopolitisch, militärisch und rüstungsindustriell an Bedeutung und wird auch, wie Sie auch gesagt haben, für Europa als Sicherheitspartner immer wichtiger. Gleichzeitig muss man aber auch sagen, dass außen- und sicherheitspolitische Differenzen sowie autoritäre innenpolitische Kurs die Beziehungen zur EU belasten, sodass das in Europa die Skepsis gegenüber einer engeren institutionellen Einbindung der Türkei in die europäische Sicherheitsarchitektur stärkt.
2: Welche Rolle kann also die Türkei spielen im Ukraine-Krieg? Dazu die Einschätzung von Jascha Aydin. Er forscht am Zentrum für angewandte Türkei-Studien der Stiftung Wissenschaft und Politik. Simone von der Frost vom Hessischen Rundfunk hat mit ihm gesprochen. Kurzer Blick auf die Straßen. Der Verkehrsservice aktuell. Es gibt Entwarnungen für die Autobahn 70, Schweinfurt-Werneck-Bamberg. Dort ist kein Falschfahrer mehr unterwegs zwischen Vierertz-Trunstadt und dem Kreuz Bamberg. Entwarnung also für die A70. Der Blick auf die Zeit. Es ist 0.14 Uhr.
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2: Der Ausbruch des tödlichen Hunter-Virus auf dem Kreuzfahrtschiff Hondius hat für hohe Wellen gesorgt und für sehr viele Schlagzeilen. Natürlich sind damit auch gewisse Ängste verbunden. Die vier deutschen Passagiere, die betroffen sind oder waren, sind mittlerweile von Frankfurt am Main aus in ihrer Heimatregion gebracht worden. Das ist einmal Baden-Württemberg, Bayern, Sachsen und es ist Berlin. Ricardo Mastrocola erklärt, wie gefährlich dieses Virus ist und was das nun für die Bundesrepublik bedeutet.
18: Das Virus sorgt für Schlagzeilen, aber die Menschen auf der Frankfurter Einkaufsmeile Zeil sind größtenteils entspannt.
19: Soweit ich das mitbekommen habe, muss man es ernst nehmen, aber die Übertragung scheint ziemlich unwahrscheinlich zu sein, sodass ich jetzt nicht wirklich Angst habe.
20: Also es ist schon ein bisschen beängstlich, aber trotzdem muss man keine Angst haben.
21: Ich habe das mitbekommen und habe einfach auch nochmal recherchiert. Das kann ja überhaupt nicht übertragen werden oder nur in bestimmten Situationen von Mensch zu Mensch. Deshalb finde ich, brauchen wir keine Panik.
18: Was gebraucht wird, sind gute und sachliche Informationen. Zum Beispiel die Einschätzung des Virologen Jonas Schmidt-Chanasit vom Tropeninstitut in Hamburg, den der HR heute befragt hat.
22: Sie müssen kein ungutes Gefühl haben. Die Experten kümmern sich darum. Es sind ja viele Institutionen dort involviert, unter anderem auch die WHO, aber auch das Robert-Koch-Institut. Insofern muss sich jetzt der Bürger keine Sorge machen, weil das ja ein sehr lokales Geschehen auf diesem Kreuzfahrtschiff gewesen ist.
18: Ein sehr lokales Geschehen auf dem Kreuzfahrtschiff mit vielen Menschen auf engem Raum. Diese Einschätzung bestätigt auch nochmal der Frankfurter Virologe Martin Stürmer, auch wenn das Andes-Virus selbst sehr gefährlich ist.
23: Problem ist bei dem Andes-Virus, dass es auch von der klinischen Seite her doch eher eine relativ hohe Fallsterblichkeit hat, mit 30-40%. Insofern ist es natürlich gut, wenn wir diese Infektion unter Kontrolle behalten. Aber anders als mit Covid ist das kein Virus, was in Form einer Pandemie uns jetzt bedrohen wird.
18: Es gibt auch die europäische Variante des Hunter-Virus, so Martin Stürmer. Aber die meisten Menschen würden von so einer Infektion gar nichts bemerken.
23: Wir haben im Jahr 2024 etwas über 400 Fälle mit Hunter-Virus-Infektionen ans Robert-Koch-Institut gemeldet bekommen. Die Dunkelziffer wird wahrscheinlich um das mindestens 10-fache höher sein, weil die meisten merken es nicht. Die es merken, da ist die Niere sehr stark beteiligt die klassischen Symptome, die wir kennen, plötzlich auftretendes hohes Fieber, Kopfschmerzen, Schwindelgefühl, Schwächegefühl und so weiter.
18: So äußert sich die europäische Variante wohlgemerkt. Dass sich das südamerikanische Hunter-Virus, also das Andes-Virus, nach Europa verbreitet, das schließt der Hamburger Virologe Schmidt-Chanasit komplett aus.
22: Weil es von einer Reisratte übertragen wird, die nur in Argentinien, Chile vorkommt. Also das Virus würde sich gar nicht bei uns wohlfühlen, weil es keinen Wirt hätte.
18: Und zur Erinnerung, die vier Personen sind nur zur Sicherheit unter Beobachtung. Es gibt keinen Hinweis auf eine Übertragung bisher.
2: Informationen waren das von Ricardo Mastrocola. Die Technische Universität Berlin hat schon seit langem ein großes Problem, und zwar eins mit der Infrastruktur. Die Gebäude sind an sehr vielen Stellen nicht ganz dicht, es regnet hinein durch kaputte Dächer und im Hauptgebäude ist der Zustand jetzt offenbar so schlimm, dass dieses wichtige Lehr- und Verwaltungshaus ganz geschlossen werden musste. Das heißt für die Studenten, dass sie mit groben Verschlechterungen fürs Lernen leben müssen. Und das haben sie meinem Kollegen Nico Hecht vom Rundfunk Berlin-Brandenburg auf einer spontanen Demo gesagt.
24: Werden wir das hinnehmen?
25: Nein!
24: Werden wir das hinnehmen?
25: Nein!
26: Laut und wütend fällt die Reaktion der TU-Studierenden auf die Schließung des Hauptgebäudes aus. Bisher die folgenschwerste Auswirkung von etlichen Gebäudeschäden der Uni, sagt Student Friedrich Lauenstein vom Bündnis Campus Sanieren. Schimmel überall, sagt er, im Physikgebäude funktioniere kaum eine Steckdose. Und am augenfälligsten seien die Dachschäden. Eimer und Mauertuppen, die Wasser auffangen, sehe man überall.
27: Die sieht man in der Mensa, die sieht man im Mathegebäude, die sieht man im Physikgebäude.
0: und die stehen einfach rum, weil wenn es regnet, weiß man, da wird ein Wasserfall runterkommen. Es gibt einen Instagram-Account, der das dokumentiert, wie es in den Fluren schwimmt. Also 22 Gebäude hatten schon Wasserschäden.
26: Nach einer Begehung mit der Feuerwehr sind die Eingänge zum Hauptgebäude nun mit rot-weißen Flatterbändern seit dem Wochenende abgesperrt. Erklärung: Brandschutzprobleme. Damit fehlen den Studierenden wichtige Vorlesungssäle. Viele mussten heute erst einmal klären, wo ihre Lehrveranstaltungen nun stattfinden. Charlie Maas wollte eine Informatik-Erstsemester-Vorlesung besuchen. Die sollen nun online stattfinden, via Zoom oder als aufgenommene Videovorlesung. Eine schlechte Alternative, so Charlie.
1: Weil nicht alle haben die Möglichkeit, so einen leiseren Raum zu finden, wo die diese Vorlesung schauen können. Und so die Qualität der Bildung ist nicht die gleiche, wenn man nicht die ProfessorInnen Fragen stellen kann.
26: Betroffen wären etliche Studienanfänger, sagt Friedrich Lauenstein von der studentischen Studienberatung. Die Studierenden aller Ingenieurstudiengänge alleine würden im Hauptgebäude, im Audimax oder im drittgrößten Saal mit insgesamt fast 2000 Plätzen eigentlich die grundlegenden Mathevorlesungen hören. Ausweichräume mit so viel Platz gäbe es nicht, heißt für viele also Online-Unterricht. Was nicht zu dem passe, wie die Ingenieurstudiengänge hier eigentlich ausgerichtet seien.
0: Da sind Sachen, da braucht man Gemeinschaft. Da muss man mit den Leuten in Gruppenarbeit Sachen lösen. Da kann man nicht sich online zusammenschalten und jeder macht sein eigenes Ding, sondern man sitzt hier bis abends spät und löst die Aufgaben. Und wenn das nicht möglich ist, weil Lernräume gestrichen werden, weil die Gebäude einfach dicht sind, dann findet dieser Austausch nicht statt.
26: Das Hauptgebäude sei dabei nur die Spitze des Eisberges. Die Liste der Gebäudeschäden sei lang. Der Sanierungsstau liegt laut TU insgesamt bei 2,4 Milliarden Euro. Nun diskutiert man im politischen Raum, wer welche Verantwortung dafür trägt und wie man weiter damit umgeht.
2: Die Technische Universität Berlin ist also marode und wird immer maroder. Wie geht es weiter? Dazu Informationen von Nico Hecht. 0:20 Uhr.
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5: Mit Hendrik Lückhoff. In einem Finale der Fußball Champions League dabei sein, auf dem Platz, das schaffen nicht viele. Aber auch wenn dieses Jahr kein deutsches Team im Endspiel der Königsklasse steht, ein Deutscher wird auf jeden Fall auflaufen und das ist Daniel Siebert, der Schiedsrichter aus Berlin. Er wird das Endspiel zwischen Titelverteidiger Paris Saint-Germain und dem FC Arsenal leiten. Das hat die UEFA jetzt bekannt gegeben. Das Finale am 30. Mai in Budapest wird dann Sieberts 10. Spiel in dieser Champions-League-Saison sein. Kein anderer Schiedsrichter hat mehr. Einzelheiten von Jakob Rüger.
6: Für den 42-jährigen Daniel Siebert und sein Team ist es das erste Europapokalfinale. Überhaupt haben erst 4 deutsche Unparteiische ein Endspiel der Champions League geleitet. Zuletzt Felix Brüch im Jahr 2017. In dieser Saison pfiff Siebert bereits 9 Champions League-Partien. Das Endspiel zwischen Arsenal und Paris Saint-Germain in Budapest dürfte für den Berliner das bislang größte Highlight seiner Karriere sein. Mit seinen konstant starken Leistungen auf der internationalen Bühne haben Siebert und sein Team sich dieses Highlight verdient, so der deutsche Schiedsrichterchef Knut Kircher in einer ersten Reaktion. Er sehe die Wahl der UEFA auch als Auszeichnung für die Qualität der deutschen Spitzenschiedsrichter. Für die Weltmeisterschaft ist dennoch nur ein deutscher Unparteiischer nominiert. Die FIFA entschied sich für einen Berliner. Der heißt allerdings nicht Daniel Siebert, sondern Felix Zweier.
5: Und der Schiedsrichter fürs DFB-Pokalfinale steht jetzt übrigens auch fest. Sven Jablonski aus Bremen wird das Endspiel zwischen dem FC Bayern und dem VfB Stuttgart nächste Woche leiten.
8: Ja, das ist ein absolutes Highlight. Also für die Mannschaften, aber auch für uns als gesamtes Team, auch mit Sascha und Eduard, meine Assistenten. Ja, ich glaube, das ist auch für die Mannschaften eines der größten Titel, die man überhaupt in Deutschland gewinnen kann. Und wenn wir als Team dort einlaufen können und diese Atmosphäre, wenn das Flutlicht angeht, ausverkauften Olympiastadion. Ja, das ist eine große Verantwortung, aber wir freuen uns riesig drauf.
5: Jablonski hat sich in den vergangenen Jahren zu einem Top-Schiedsrichter entwickelt. Keiner hat in dieser Saison mehr Bundesligaspiele gepfiffen und da waren auch die ganz Großen dabei, wie zum Beispiel Dortmund gegen Bayern. In der Fußball-Bundesliga der Frauen hat Bayer Leverkusen das Montagabendspiel am vorletzten Spieltag bei RB Leipzig gewonnen mit 3:1. Mehr von Moritz Kühn.
3: Die Partie begann nicht nach dem Geschmack von Leverkusen. Nach nur 4 Minuten der Rückstand. Lisa Baum traf für die Leipzigerinnen mit einem Schuss von der Strafraumkante ins linke untere Eck. Doch die Gäste zeigten danach, warum sie ein Spitzenteam sind. Kramer und Piljic drehten die Partie noch vor der Halbzeit und sorgten für die 2:1-Führung für Bayer Leverkusen. Nach dem Seitenwechsel kaum noch gefährliche Torraumszenen. Erst in der Schlussphase ging es wieder ab. Rund 10 Minuten vor Schluss machte die eingewechselte englische U23-Nationalspielerin Ruby Grant mit dem 3:1 den Deckel drauf. Die Leverkusenerinnen haben durch den Sieg noch eine kleine Chance auf Champions League Rang 3, den aktuell Frankfurt innehat. Leipzig rangiert auf Platz 10 und hatte schon vor Wochen den Klassenhalt klargemacht.
5: Und dann haben wir noch eine Meldung vom Parasport. Schwimm-Paralympics-Sieger Taliso Engel hat einen neuen Weltrekord aufgestellt. Und zwar bei den internationalen deutschen Meisterschaften in Berlin über die 200 Meter Brust. Die nicht-paralympische Strecke schwamm er in der Klasse der Sehbehinderten in einer Zeit von 2 Minuten 20:78. Damit verbesserte Engel seinen eigenen bisherigen Weltrekord um fast 3 Sekunden.
2: Informationen aus dem Sport waren das von Hendrik Lückhoff. Und wir bleiben noch beim Sport, beim Fußball. Da schauen deutsche Fans zwar vor allem gerade auf den Abstiegskampf in den Fußball-Bundesligen, aber in einem Monat beginnt ja auch schon die Weltmeisterschaft in den Vereinigten Staaten, Kanada und Mexiko. Der Weltverband FIFA hat eine WM der Superlative versprochen. Erstmals sind 48 Nationalteams dabei, gleich 8 Spiele. Einschließlich des Finales finden in New York statt. Doch ausgerechnet dort, wo das Herz dieser WM schlagen soll, ist die Vorfreude noch nicht ganz zu spüren. Aus New York, Martin Ganselmeier.
4: Die gute Nachricht, fast alle New Yorker, die man auf den World Cup anspricht, wissen, dass es um Soccer geht und die WM das wichtigste Sportereignis in diesem Jahr ist. Doch die extrem teuren Ticketpreise finden alle schockierend. Die 30-jährige Cynthia, deren Eltern aus Mexiko stammen, hätte sich gerne ein Spiel im Stadion angeschaut. Doch die günstigsten Tickets zum Preis von $200 sind längst vergriffen. Und Tickets zwischen $500 und $1,000 kann sich die Krankenpflegerin einfach nicht leisten.
7: So bad. I mean, it's unfortunate because a lot of us would
10: like to. Das ist echt blöd. Viele von uns würden die Spiele im Stadion gerne sehen, aber bei den Preisen unmöglich. Alles ist so teuer.
4: Hinzu kommen Wucherpreise für die 30-minütige Fahrt mit der Regionalbahn von New York ins MetLife-Stadion. Anstelle der sonst üblichen $12 sollen die WM-Fans für Hin- und Rückfahrt mehr als das Zehnfache zahlen, $150. Die demokratische Gouverneurin von New Jersey will damit die FIFA dazu bringen, die Transportkosten zu übernehmen. Doch der Weltfußballverband weigert sich. Vor wenigen Tagen sprangen Sponsoren ein, sodass die Zugtickets jetzt nur noch $105 kosten. Dieser World Cup ist nur was für die Superreichen, findet Nick. Das ist echt eine Schande. Das Ganze sollte demokratischer ablaufen.
11: It's a shame. It should be more of like a democratic process for sure.
4: Chris, der koreanische Wurzeln hat, hofft noch in den nächsten Wochen nicht verkaufte Tickets zu günstigeren Preisen zu bekommen. Wenn nicht, dann schaue ich mir die Spiele halt in einer Kneipe an.
12: If the price goes down, I might be interested. If not, I'll probably just go to a bar to watch.
4: Am meisten enttäuscht sind die Hotelbesitzer in New York. FIFA-Chef Gianni Infantino hatte die WM mit 104 Super Bowls verglichen, sodass sich die Hotels auf einen Ansturm von Fans aus aller Welt eingestellt hatten. Einen Monat vor dem WM-Start sind die Buchungszahlen jedoch verschwindend gering, beklagt der Präsident des New Yorker Hotelverbands Vijay Randampani im ARD-Interview.
25: They are vanishingly thin, if at all.
4: Sie liegen vielleicht 5 bis 10% über denen des Vorjahres. Das ist wirklich enttäuschend. Die FIFA hat uns 1,2 Millionen Besucher für New York und New Jersey versprochen. Davon sind wir weit entfernt. Um Last-Minute-Bucher anzulocken, wurden die Hotelpreise mittlerweile wieder auf Normalniveau gesenkt. Der Präsident des Hotelverbands gibt auch der Trump-Regierung eine Mitschuld am geringen Interesse ausländischer Besucher. Komplizierte Visa-Auflagen, scharfe Kontrollen bei der Einreise, die Angabe von Mail- und Social-Media-Konten, all das schrecke Fußballfans ab. Auch im Stadtbild von New York ist von der WM noch kaum was zu sehen. Leuchtreklame am Times Square, Fehlanzeige. Die Präsidentin des New Yorker Tourismusverbandes, Julie Coker, bleibt dennoch gelassen. Kommt alles noch, verspricht sie, schließlich sei dies New York.
9: Wir werden die Stadt noch mit WM-Werbung zupflastern, aber bei uns ist ständig was los. Da müssen wir zwischen den Events etwas Platz lassen.
4: Dem fußballbegeisterten New Yorker Bürgermeister Soran Mamdani ist zu verdanken, dass die Fans nicht auch noch für Public Viewing Events und Fanmeilen bezahlen müssen. Wer also keine Lust auf teure Stadion-Tickets hat, kann in jedem der 5 Stadtbezirke von New York eine Watchparty mit großem Bildschirm besuchen.
2: Tja, was nicht ist, das kann ja noch werden. Zumindest besteht noch die Möglichkeit, wir haben es gehört. Derzeit allerdings gibt es wenig Vorfreude auf die WM in New York. Martin Ganselmeier hat uns gerade Eindrücke geliefert. Nach den Nachrichten ist unter anderem die Entlastungsprämie Thema. Darüber haben wir sehr lange berichtet und diskutiert. Jetzt sieht es so aus, als wäre sie erstmal wieder vom Tableau verschwunden. Informationen dazu gleich in ungefähr 4 Minuten.

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1: Um 0.30 Uhr mit Olaf Knapp. Bundesfinanzminister Klingbeil pocht auf eine Steuerreform, bei der Spitzenverdiener mehr bezahlen müssen. Entlastet werden müssten Menschen, die 2.500 bis 4.000 Euro im Monat verdienten. Auf dem DGB-Bundeskongress in Berlin hat sich Klingbeil auch wieder dafür ausgesprochen, sehr hohe Erbschaften höher zu besteuern.
2: Wenn ihr seht, dass jedes Jahr zwischen 300 und 400 Milliarden vererbt werden und der Staat davon 13 Milliarden als Erbschaftssteuer kommt, dann kann mir keiner erzählen, dass dieses Land zugrunde geht, wenn man die Erbschaftssteuer moderat erhöht. Das ist eine Frage der Gerechtigkeit, liebe Kolleginnen und Kollegen. Und das wollen wir auch durchsetzen und dafür kämpfen wir.
1: Bundesfinanzminister Klingbeil. Immer mehr Menschen auf der Welt sind Vertriebene im eigenen Land. Das sind Zahlen der Nichtregierungsorganisation IDMC mit Sitz in Genf. Auch 2025 sind demnach die meisten vor Krieg und Gewalt auf der Flucht. Aus Genf Marie-Christine Werner.
3: Insgesamt zählte das IDMC mehr als 82 Millionen Binnenvertriebene weltweit. In den letzten 10 Jahren habe sich die Zahl mehr als verdoppelt. Aufkommende, eskalierende oder festgefahrene Konflikte hätten die Menschen dazu gezwungen, wiederholt innerhalb ihrer Länder umzuziehen. Aber auch Stürme, Überschwemmungen und andere Gefahren lösten knapp 30 Millionen Binnenvertreibungen aus. Sudan, Kolumbien, Syrien, Jemen und Afghanistan sind die Länder mit den meisten Binnenvertriebenen.
1: Die Waffenruhe im Krieg mit dem Iran hängt nach den Worten von US-Präsident Trump am seidenen Faden. In Washington erneuerte er seine Kritik an der iranischen Antwort auf den US-Vorschlag, auf einen US-Vorschlag, pardon. Der Iran sei von seiner Zusage abgerückt, das angereicherte Uran außer Landes zu bringen, so Trump. Die iranische Nachrichtenagentur Tasnim widersprach der Darstellung. Das Verhandlungsteam aus Teheran habe zu keinem Zeitpunkt eine solche Zusage gemacht. Die Evakuierung des Kreuzfahrtschiffs Hondius im Hafen von Teneriffa ist abgeschlossen. Die letzten 27 Menschen, die das Schiff verlassen sollten, sind von Bord. Auch sie werden ausgeflogen. In ihren Heimatländern wird dann entschieden, wie lange sie in Quarantäne müssen. Auf dem Schiff war das Hunter-Virus ausgebrochen. 3 Menschen sind gestorben. Das unter niederländischer Flagge fahrende Kreuzfahrtschiff ist jetzt mit knapp 30 Besatzungsmitgliedern auf dem Weg nach Rotterdam. Dort soll es am Sonnabend ankommen und gründlich desinfiziert werden. Das Wetter in Deutschland. Nachts vom Norden bis zur Mitte Schauer. Im Süden Regen, Tiefstwerte +7 bis -2 Grad. Am Tage dann bewölkt und regnerisch, im Westen freundlicher, maximal 8 Grad im Erzgebirge bis 15 Grad am Oberrhein und morgen am Mittwoch zeitweise Schauer bei 10 bis maximal 18 Grad. Das waren die Nachrichten.
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4: Es ist 0.33 Uhr. A1 Lübeck Richtung Hamburg zwischen Norderelbbrücke und dem Dreieck Norderelbe. Stau in beiden Richtungen. Grund ist ein Schwertransport. Die A2 Berlin Richtung Hannover ist zwischen Irxleben und Bornstedt nach einem Unfall derzeit gesperrt. Genauso auch die A3 Frankfurt-Würzburg zwischen Würzburg-Kist und Würzburg-Heidingsfeld nach einem LKW-Unfall. Dann die A8 Luxemburg Richtung Saarlouis zwischen Perlbrock und Merzig-Wellingen eine Sperrung bis 5 Uhr in der Früh. Die A28 Oldenburg Richtung Leer ist zwischen Westerstede West und Atem-Remels wegen Bergungsarbeiten noch bis 2 Uhr gesperrt. Die A70 Schweinfurt-Werneck Richtung Bamberg zwischen Bamberg-Hafen und Bamberg wegen Bauarbeiten bis 6 Uhr. Und die A31 Singen-Stuttgart zwischen Herrenberg und Gertingen wegen Wartungsarbeiten im Schönbruchtunnel bis 5 Uhr in beiden Richtungen. Umleitung hier über die U36 und die U45. Das war's. Ich wünsche eine gute Fahrt.
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4: Herzlich willkommen, sagt Nikolas Golsch am Mikrofon. Wochenlang haben wir gesprochen über die geplante Entlastungsprämie in Höhe von bis zu 1.000 Euro. Mittlerweile wissen wir, dass wir uns das eigentlich alles hätten sparen können, denn diese Prämie scheint mittlerweile ad acta gelegt zu sein. Am Freitag hatte sie der Bundesrat, also die Länderkammer, ja vorerst gestoppt. Und mittlerweile deutet vieles darauf hin, dass es zu einem Vermittlungsverfahren mit dem Bundestag, der sie beschlossen hatte, gar nicht kommen wird. Denn auch immer mehr Bundespolitiker rücken von ihrer eigenen Idee wieder ab. Nicole Markwald berichtet.
5: Viele Bilder werden an diesem Tag im politischen Berlin gebraucht. Da ist die Rede von verschütteter Milch, von Geruckel und von mentalen Aufräumarbeiten. Dabei war das Ziel so klar gesteckt. Eine steuer- und abgabenfreie Entlastungsprämie von 1.000 Euro sollte schnelle finanzielle Hilfe liefern, angesichts hoher Energiepreise. Eine Idee der schwarz-roten Bundesregierung, allerdings zu zahlen durch die Arbeitgeber. Wirtschaftsverbände äußerten sofort Kritik. Die Bundesländer verlangten einen Ausgleich für die erwarteten Steuerausfälle. Und als die Bundesregierung ihnen nicht entgegenkam, zeigten die Länder am Freitag im Bundesrat der Entlastungsprämie die rote Karte. Abgelehnt. Und die Regierung?
6: Sie hält natürlich an dem Plan fest, angesichts der gestiegenen Energiepreise eine Entlastung für Bürgerinnen und Bürger zu erzielen,
5: sagt Regierungssprecher Stefan Cornelius. Entlastung ja, nur wie? Bayerns Ministerpräsident Markus Söder.
7: Mit Verstand, anstatt jetzt mit Hektik oder Panik und vor allen Dingen nicht mit Streit.
5: Jener Söder, der als CSU-Chef zuerst die Entlastungsprämie im Koalitionsausschuss mitverhandelt hat, nur um dann im Bundesrat als Ministerpräsident dagegen zu stimmen. Hü und hott. Jetzt müsse die Leistungsfähigkeit der Regierung erhöht werden, schiebt Söder noch hinterher.
7: Deswegen ist für uns wichtig, dass wir auch im Hinblick auf den morgigen Koalitionsausschuss auch mal mit mentalen Aufräumarbeiten beginnen.
5: Derlei Wortakrobatik bedient sich Dirk Wiese, parlamentarischer Geschäftsführer der SPD, nicht. Er gibt sich im Morgenmagazin von ARD und ZDF eher handfest.
8: Aber das, was in den letzten Wochen geruckelt hat, das ist nicht gut und das muss zweifelsohne besser werden.
5: Beide Seiten betonen, es sei möglich, gemeinsam etwas zu stemmen. Bundeskanzler Merz, CDU, beschrieb das in der vergangenen Woche so.
9: Die Koalition ist entscheidungswillig und sie ist entscheidungsfähig. Wir können Kompromisse, auch wenn es manchmal dabei etwas rumpelt.
5: Währenddessen beklagt die Linkspartei, dass die Regierung die Sorgen der Bürger nicht ernst nimmt. Parteivorsitzende Ines Schwertner.
10: Ich verstehe deshalb jeden, der wütend ist und verzweifelt ist und auch apathisch ist, weil er sagt, diese Regierung macht keine Politik für mich.
5: Die Grünen drängen nun auf eine Senkung der Stromsteuer für alle. So ließen sich Unternehmen und Bürger entlasten. Ein weiterer grüner Vorschlag, den Preis vom Deutschlandticket senken. Andere bringen eine Anhebung des Arbeitnehmerpauschbetrags oder eine nochmalige Erhöhung der Pendlerpauschale ins Gespräch. Ohnehin vereinbart ist eine Einkommensteuerreform. An dem Konzept wird gearbeitet, heißt es aus dem Finanzministerium. Die CSU hat schon angekündigt, was sie alles nicht will. Keine Änderungen beim Spitzensteuersatz, bei der Erbschaftssteuer und beim Ehegattensplitting. Die Frage bleibt, Entlastung ja, aber wie?
4: Nico Markwald über die Ideen, die gerade kursieren in Berlin. Morgen dann der Koalitionsausschuss. Und das heißt, wir berichten natürlich auch wieder hier in der ARD-Infonacht.
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4: Jede 12. Firma in Deutschland sorgt sich um ihr Überleben. Je nach Branche sind es sogar mehr. Doch Unternehmensberater sagen auch, dass viele Insolvenzen vermieden werden könnten. Dazu Claudia Werle.
11: Die weltweiten Krisen und politischen Spannungen setzen vielen Unternehmen in Deutschland immer stärker zu. Das geht aus einer aktuellen Umfrage des Münchner IFO-Instituts hervor. Demnach sieht inzwischen rund jedes 12. Unternehmen seine Existenz ernsthaft gefährdet. Das entspricht etwa 8% der befragten Firmen. Besonders kritisch ist die Situation im Gastgewerbe. Dort liegt der Wert bei fast 20%. Auch in der Werbebranche und im Bereich Marktforschung ist der Anteil überdurchschnittlich hoch. Bei den Einzelhändlern machen sich 17% der befragten Unternehmen Sorgen, ob sie überhaupt noch weitermachen können. Die Kaufzurückhaltung vieler Verbraucher sei eines der Hauptprobleme, sagen die Münchner Forscher, aber auch der wachsende Onlinehandel und die zunehmende Konkurrenz von Billiganbietern aus dem Ausland. Wenn man den Blick etwas weitet, branchenübergreifend sind es fehlende Aufträge, die vielen Unternehmen zu schaffen machen, aber auch steigende Betriebs- und Energiekosten und zunehmende bürokratische Anforderungen. Viele Betriebe berichten auch deshalb von zunehmenden Liquiditätsengpässen, weil ihre Kunden sparen oder weil sie insolvent werden. Unternehmensberater warnen, viele Betriebe würden viel zu spät reagieren. Dabei könnten Insolvenzen häufig vermieden werden, wenn sich die Verantwortlichen frühzeitiger und konsequenter mit diesen Themen befasst hätten.
4: Informationen von Claudia Werle aus Frankfurt am Main. Die vom Iran-Krieg verursachte Energiekrise bedroht auch Indiens Wirtschaft. Das Land ist sehr abhängig von Rohölimporten und deswegen hat der indische Regierungschef Modi seine Landsleute jetzt dazu aufgefordert, den Gürtel auch privat enger zu schnallen. Ein Fokus ist das Reisen. Er wünscht sich weniger Reisen. Benedikt Schulz.
12: Zum Heiraten ins Ausland fahren. Unter jungen Paaren in Indien, die sich so etwas leisten können, ist es ein wachsender Trend. Doch Indiens Premier Narendra Modi fordert nun, wenigstens ein Jahr sollten diese Reisen bitte nicht unternommen werden. Angesichts einer Energiekrise, die die Wirtschaft des Landes vor große Herausforderungen stellt. Indien ist der weltweit drittgrößte Ölimporteur. Fast 90% seines Rohölbedarfs muss das Land importieren. Und seit Beginn des Iran-Krieges wird es immer teurer. Die Regierung plant aber bislang keine Erhöhung für Diesel und Benzin an den Tankstellen. Deswegen sollen die Inder nun mithelfen. Sollen weniger Auto fahren, mehr Homeoffice machen, weniger Urlaubsreisen unternehmen und lieber zu Hause heiraten, statt in der weiten Welt. Und sie sollen ihr Essen mit weniger Speiseöl zubereiten, denn auch das wird in großem Maßstab importiert. Wenn jeder Haushalt seinen Speiseölverbrauch einschränke, sei das eine patriotische Tat, erklärte Modi bei einer Ansprache in der südindischen Stadt Hyderabad. Der Premierminister forderte zudem, dass die Inder weniger Gold im Ausland kaufen, weil das die Dollarreserven des Landes belaste und die eigene Währung, die Rupie, langfristig unter Druck setzen könne. Viele Länder Südostasiens sind durch den Iran-Krieg von Energieknappheit und steigenden Preisen betroffen. So hat etwa die Regierung von Sri Lanka deutlich höhere Strompreise beschlossen, um die Bevölkerung zum Sparen zu bewegen.
4: Die Auswirkungen des Iran-Krieges in Indien und die Konsequenzen, die Regierungschef Modi daraus ableitet, zusammengefasst von Benedikt Schulz. Ein Halbmarathon in voller Feuerwehrmontur, das klingt anstrengend, vielleicht auch ein bisschen verrückt, aber genau das haben am Sonntag zwei Feuerwehrmänner aus Wiesbaden durchgezogen. Henrik Brill und sein Kollege Tom Lukas haben sich der Herausforderung gestellt, den Mainzer Gutenberg-Marathon, also 21,1 Kilometer mit schwerer Ausrüstung zu laufen. Und wie das für die beiden gelaufen ist, das weiß Tjada Huchtkötter vom Südwestrundfunk. Die hat sie nämlich gefragt.
13: Bei strahlendem Sonnenschein setzt sich die erste Gruppe an Läuferinnen und Läufern beim Mainzer Halbmarathon in Bewegung. Und mittendrin zwei Männer in kompletter Feuerwehrmontur. Dicke Jacken, Atemschutzmaske und Sauerstoffflasche. Nur die dicken Stiefel wurden gegen Laufschuhe getauscht. Und so einen Halbmarathon zu laufen, war für Feuerwehrmann Henrik Brill eher eine spontane Idee.
14: Das ist aus einem kleinen Scherz heraus entstanden. Mein großer Bruder hat vorgeschlagen, dass wir uns zu viert beim Gutenberg-Halbmarathon anmelden, aber da wir ja sehr unterschiedliche Fitnessniveaus haben, habe ich das Spaß gesagt, dann ziehe ich mir meine Uniform an, dann kommen wir wenigstens zusammen ins Ziel.
13: Ein Scherz, der allerdings schnell zur echten Herausforderung wurde. Mit rund 12 Kilogramm zusätzlichem Gewicht auf den Schultern ist jeder Schritt spürbar schwerer. Aber Henrik Brill ist nicht allein. Sein Kollege Tom Lukas läuft an seiner Seite ganz nach dem Motto, geteiltes Leid ist halbes Leid.
15: Es geht ums Ankommen, dass die Leute mal mitbekommen, was wir denn auch sportlich leisten oder leisten können. Und für die Feuerwehr Wiesbaden oder für die Feuerwehr im Allgemeinen ein bisschen Werbung zu machen.
13: Die Kilometer ziehen sich, der Schweiß tropft. Aber die Stimmung entlang der Strecke trägt die beiden über die kilometerlangen Straßen mitten durch Mainz. Und dann, nach etwa 3 Stunden, ist es geschafft.
16: Und ihr Lieben, einen riesengroßen Applaus, da kommen sie, die Feuerwehrleute in der vollen Montur.
13: Die Sieger der Herzen sind im Ziel. Die beiden Feuerwehrmänner sind völlig geschafft, durchgeschwitzt, aber glücklich. Und für Henrik Brill steht schon direkt das nächste große Ziel fest.
14: Ich bin sehr, sehr stolz auf mich. Jetzt kann man darauf aufbauen. Längerfristiges Ziel ist in ein paar Jahren Ironman. Und ich denke, das ist doch jetzt schon mal eine sehr gute Grundlage dafür.
13: Bis dahin wird weiter fleißig trainiert, aber jetzt erstmal ordentlich gefeiert.
4: Eindrücke aus Mainz vom Gutenberg-Marathon waren das von Tjada Huchtkötter. Blick auf die Zeit, es ist gleich 0.44 Uhr.
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4: Kleinere und größere Tricksereien bei der Steuer, das gibt es fast überall. Den Handwerker mal was schwarz machen lassen oder das private Essen im Restaurant von der Steuer absetzen. Bei Cum-Ex ist das aber ein ganz anderes Ausmaß. Da reden wir über den größten Steuerskandal der deutschen Geschichte. Es wurden Milliarden an Euro erbeutet und die fehlen natürlich irgendwo bei Schulen, bei Kitas oder beim Ausbau von Bus und Bahn.
17: Der WDR-Kollege Johannes Döppelt hat darüber mit Massimo Bognani gesprochen, der seit sehr vielen Jahren zu Cum-Ex recherchiert und nun Host eines neuen Investigativ-Podcasts ist. Inside Cum-Ex heißt der.

0: der kopiert sich diesen Fundbow, ohne jemals eine Flasche eingeworfen zu haben, und geht dann damit zur Kasse und lässt sich Geld erstatten für eine Flasche, die er nie hatte, dann ist das im Grunde genommen dieses Cum-Ex-Prinzip. Nur, dass bei Cum-Ex natürlich kein Supermarkt der Schauplatz war, sondern die Finanzmärkte und die Kasse, das war unsere Staatskasse. Und es ging auch nicht nur um 3,50 Euro, sondern um insgesamt 10 Milliarden Euro, die der Staatskasse und damit uns allen gestohlen wurden.
1: Einer der Schlüsselfiguren in diesem Skandal, das ist Hanno Berger, wird auch als Mr. Cum-Ex bezeichnet. Erklär mal, wer ist das, was hat er mit all dem zu tun?
0: Ja, Hanno Berger hat eine ziemlich interessante Vita hinter sich. Der war nämlich erstmal Beamter im Finanzamt, und zwar in Frankfurt, und war lange Zeit der wichtigste Bankenprüfer Deutschlands, also auf Seiten des Staates. Und irgendwann hat er sich aber überlegt, dass ihm das alles zu eng ist im Beamtentum, er mit dem Kopf an die Decke stößt, und dann ist er zu einem der renommiertesten Steueranwälte Europas aufgestiegen, hat da Milliardäre, einflussreiche Menschen beraten, wie sie ihre Steuern möglichst Richtung Null senken können. Und da hat er dann halt auch Anfang der 2000er Jahre ist er zufällig auf dieses Cum-Ex-Modell gestoßen, das es da schon gab. Und er hat das superreichen Menschen zugänglich gemacht und ist damit in Deutschland so eine ziemliche Schlüsselfigur für diese Cum-Ex-Geschäfte, die dann immer größer und immer mehr wurden.
1: Er wurde dann ja auch verurteilt, sitzt inzwischen im Gefängnis. Wie hast du das denn geschafft, an den überhaupt ranzukommen und ihn für so ein Interview zu gewinnen?
0: Ja, ist immer blöd, ne? Man kann nicht einfach im Gefängnis anrufen und sagen, ich hätte gern mal den Herrn Berger, sondern ich habe erstmal einen handgeschriebenen Brief geschickt, dann hat sich so ein Kontakt aufgebaut, dann hat er immer mal wieder aus dem Gefängnis angerufen, immer unter Aufsicht sozusagen in den Besucherraum, und irgendwann nach vielen Verhandlungen und vielen langen Telefonaten konnten wir ihn dann für unseren Podcast endlich besuchen vor Ort, und ja, das war dann auch für mich nach 8 Jahren Recherche doch irgendwie ein besonderer Moment.
1: Und wie hat er auf dich gewirkt? Also bereut er zum Beispiel das, was er getan hat?
0: Also Hanno Berger ist schon eine Erscheinung. Ja, der ist Mitte 70, irgendwie ein Mann wie ein Bär, sag ich mal, von der Statur, hellwach im Kopf. Und ja, wir haben ihn in so einem kleinen, kahlen Besprechungszimmer getroffen. Und ich war natürlich auch gespannt, ob so diese 4 Jahre, die er mittlerweile im Gefängnis sitzt, irgendwie in ihm etwas ausgelöst haben, sowas wie Reue oder Reflexion oder Einsicht. Aber davon war keine Spur. Er argumentiert nach wie vor, obwohl es er rechtskräftig verurteilt ist, dass in seinen Augen Cum-Ex legal gewesen ist und er nur eine Gesetzeslücke genutzt habe.
1: Du recherchierst schon seit sehr, sehr langer Zeit, seit 8 Jahren zu dem Thema. Wie hast du diese Zeit erlebt, wenn man sich so intensiv mit so einem komplizierten Thema beschäftigt? Bist du da manchmal irgendwie auch überdrüssig dem geworden oder wie war das für dich?
0: Ja, also erstmal ist es so, ich bin ausgebildeter Wirtschaftsjournalist, habe für eine große Wirtschaftszeitung gearbeitet und bin zum WDR gekommen im Investigativteam, um Teil der Recherchekooperation auch zu werden vom WDR, NDR und Süddeutscher Zeitung, weil die hatten damals all die spannenden Leaks, Panama Papers, und ich dachte, jetzt arbeite ich hier an einem Leak nach dem anderen. Aber am Ende ist irgendwie, ja, war ein bisschen Pech, waren nicht so viele Leaks angekommen. Dafür hatte ich aber quasi Cum-Ex auf dem Schreibtisch. Und da schreit man auch nicht als erstes hier, so auch nicht aus journalistischer Sicht. Ich habe mich dann aber da ein bisschen reingedacht, erste Person getroffen und schnell gemerkt, da geht es einfach um viel mehr als irgendwelche Steuermodelle. Das ist am Ende des Tages eine ganz große Frage, eine Gerechtigkeitsfrage. Die Frage, ob reiche, einflussreiche, mächtige Täter, ob die mit so einer monströsen Tat wie irgendwie 10 Milliarden Euro stehlen, ob die davonkommen, während irgendwelche kleinen Drogendealer zum Beispiel schnell mal in U-Haft kommen. Und auf dieser Ebene hat mich das gepackt, und die Person und diese Welt, die man dann da entdeckt, diese Finanzwelt, die ist auch höchst spannend.
1: Du hast für die Recherche für den Podcast auch mit der ehemaligen Cum-Ex-Chefermittlerin gesprochen, Brohilker heißt die. Die hat aber irgendwann hingeschmissen, also hat nicht mehr weitergemacht. Wie hast du sie erlebt?
0: Also ich habe das Gefühl, dass gerade der Cum-Ex-Skandal, einerseits könnte man sagen, okay, der zeigt, der Staat ist maßlos überfordert, der braucht viele, viele Jahre, um ein paar Täter irgendwie zu bekommen wie den Hanno Berger, und aber die anderen kommen alle frei und das Geld kriegt er auch nicht zurück. Ich sehe es ein bisschen anders, weil Cum-Ex hat schon gezeigt, dass wenn die richtigen Menschen an den richtigen Stellen sind, auch auf Seiten des Staates, dass dann auch so ein riesiges, komplexes, grenzüberschreitendes Verbrechen

0: aufzuklären ist. Und lange Zeit habe ich Frau Brohöcker als Oberstaatsanwältin da sehr engagiert erlebt, genauso wie auch einige andere Akteure, auch in der Politik. Und umso fataler war es aus meiner Sicht, als sie dann hingeschmissen hat. Und sie hat damals ja auch ein Exklusivinterview gegeben und hat das mit dem Satz auch kommentiert: Die Kleinen fängt man, die Großen lässt man laufen. Und das hat mich schon nachdenklich gestimmt.
1: Der ganze Cum-Ex-Skandal, Steuerthemen generell sind ja jetzt nicht so einfach zu verstehen. Könnte viele potenzielle Podcast-Hörerinnen und Hörer auch abschrecken, schon thematisch, könnte ich mir vorstellen. Wie seid ihr damit umgegangen? Wie habt ihr trotzdem versucht, das jetzt in eurem Podcast auch spannend zu verpacken?
0: Ja, also das hat zwei Ebenen. Die eine Ebene ist einfach, es ist ja ein Krimi und da handeln ja Menschen, da verselbstständigen sich ja keine Steuerparagraphen, sondern da gibt es Menschen wie Hanno Berger, die eine Geschichte zu erzählen haben, die Ermittlerin Anne Brohöcker, die Chefermittlerin, die ihn jahrelang jagt und dieser Krimi, wie sie gegeneinander arbeiten, aber auch was sie gemein haben, auch im Staatsdienst erlebt haben, das fand ich höchst spannend. Und dann gibt es darüber hinaus aber eben auch noch diese Gerechtigkeitsfrage und die Frage, wie eigentlich der Staat in all den Jahren in dieser Sache umgegangen ist mit Informationen, die er hatte. Also hat der Staat an der Stelle richtig gehandelt und was könnte er besser machen? Das ist so noch die übergeordnete Ebene, die ich auch sehr spannend finde, weil wir da auch mit echt spannenden Menschen wie zum Beispiel Insidern gesprochen haben, die zum ersten Mal in einem Mikrofon erzählt haben, was sie erlebt haben, als sie den Staat informieren wollten.
2: Das war der WDR-Journalist Massimo Bognani, der Autor eines neuen investigativen Podcasts ist. Der heißt Inside Cum-Ex und alle Folgen davon können Sie ab sofort hören in der ARD Sounds App. Es ist 0.52 Uhr.
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2: Die Kultur führt uns heute nach St. Pauli auf den Hamburger Kiez, der natürlich für viele eine Vergnügungsmeile ist, aber das war auch alles mal anders. In den 70er und 80er Jahren ging es da sehr rau zu, als verschiedene Banden und Größen Machtkämpfe ausgefochten haben. Genau diese Jahre hat der Autor Tim Sohr nun zu einem Roman verarbeitet. Kiez Blues heißt der und Daniel Marques Machado hat ihn gelesen und mit dem Autor darüber gesprochen.
4: Katze ist Journalist auf dem Kiez. Es gibt kaum etwas, was ihn in den 80er Jahren noch überrascht. Er hat alles gesehen. Geht einer der Bosse ins Gefängnis, dreht sich die Spirale der Gewalt weiter.
5: Nur einen Tag später steht Katze in der Vulva in einer Toilettenkabine, die jetzt ein Tatort ist. Hier haben sie vor einer halben Stunde den Bordellteilhaber Bernd Pionka in einer Pfütze Blut gefunden. Kopfschuss. Eine Hinrichtung, die an die Nummer mit Mausepeter in der Rolle erinnert.
4: Die Namen sind leicht verändert, aber nah genug dran, dass man vieles wiedererkennt aus Dokus, aus Filmen und Serien. So ist auch Tim Sohr zum Thema gekommen.
6: Ich habe mir halt schon länger gedacht, dass gerade diese ganzen Geschichten aus den 70ern und 80ern, die ja schon tausendmal als Doku erzählt wurden, aber eben noch nicht als diese Art von Roman, wie ich das jetzt konzipiert habe, die so ein bisschen auch inspiriert ist von dieser Kartell-Trilogie von Don Winslow, dieses, man geht immer mal 40, 50 Seiten mit einem Charakter auf die Reise und dann geht's aber woanders wieder weiter und hat halt nur ein, zwei Figuren, die sich die ganze Zeit so ein bisschen durchziehen.
4: Kiez Blues ist in der Tat ein ebenso rauer wie schneller und extrem unterhaltender Thriller geworden, wie es auch die Romane des Amerikaners Don Winslow sind. Was sich Tim Sohr ebenfalls sehr gut abschaut bei seinem Vorbild, ist die Menschlichkeit und die Widersprüche der Figuren herauszuarbeiten. Da ist zum Beispiel Frankie.
5: Mir ist wichtig, dass er Respekt vor mir hat.
4: Er spricht über seinen Sohn.
5: Weil, was man seinem Kind vorlebt, das nimmt es auch an. Wenn das Kind sieht, dass der Vater sich gewalttätig verhält oder Geschäfte betreibt, mit dementsprechenden Leuten, dann wird das auf den Jungen abfärben.
4: Frankie ist aber nicht nur besorgter Vater, sondern auch als Abteilung Stress seiner Zuhälterbande bekannt. Einen Streit mit der Mutter des Sohnes beendet er mit einem Bügeleisen im Gesicht der Mutter.
6: Das sind ja alles sehr konservative Strukturen. Das kennt man ja auch aus Mafia-Filmen, das ist genauso. Deswegen haben diese Typen auf ihre Art halt ihre Werte und ihre Haltung gegenüber vielen Sachen, die sie auch sehr stringent quasi verfolgen. Und die sie dann irgendwie für sich noch in Einklang bringen mit den schrecklichen Taten, die sie teilweise begehen.
4: Tim Sohrs Roman folgt nicht so sehr einer geradlinigen Geschichte, sondern schildert viel mehr, wie das Milieu durch Phasen ging. Figuren wie Reporter Katze oder Schläger Frankie helfen dabei, den Ereignissen einen Rahmen zu geben. So entsteht ein dichtes Bild St. Paulis.
6: Rotlichtviertel gibt's in vielen Städten. Theoretisch kann man solche Geschichten vielleicht auch in Frankfurt oder Amsterdam erzählen. St. Pauli hat halt nochmal einen ganz spezielles Flair und eine ganz spezielle Atmosphäre. Es hat dieses Hafenviertel-Ding, das heißt, es ist schon mal, du wirst halt sehr schnell aufgenommen, du bist sehr schnell drin in diesem Mikrokosmos oder im Milieu, und es hat was sehr Familiäres. Das gibt's in dieser Form, glaube ich, nicht so oft auf der Welt.
4: Der Titel Keats Blues verrät es schon, dieses Buch ist keine Romantisierung der Menschen und der Zeit. Viele sterben, andere geben auf, verlassen Hamburg. Dieses Leben zeichnet alle Figuren. Rasant erzählt Tim Sohr ihre Geschichten. Die Geschichte von St. Pauli.
2: Im Roman Keats Blues, der im Gemeiner Verlag erscheint. Er hat 432 Seiten und kostet 19 Euro. Dani Marquez hat ihn gerade vorgestellt.
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2: Deutschland und die Ukraine wollen militärisch enger zusammenarbeiten. Unter anderem sollen gemeinsam Drohnen mit bis zu 1500 Kilometern Reichweite entwickelt werden. So hat es Verteidigungsminister Pistorius angekündigt, gestern bei seinem Besuch in Kiew. Unser Gastkommentator ist heute Mike Koltermann, Chefredakteur der Hamburger Morgenpost. Und er sieht darin eine große Chance.
7: Zur Erinnerung, als Trump die Ukraine fallen ließ, war die Angst groß, dass deren Abwehrschlacht gegen die Russen ohne die Unterstützung der USA kollabieren würde. Tat sie nicht. Auch weil Deutschland seit Kriegsbeginn insgesamt etwa 55 Milliarden Euro militärische Unterstützung geleistet oder für die kommenden Jahre bereitgestellt hat. Ein gewaltiger politischer Kraftakt. Aber die Ukraine entwickelt unter dem Druck der russischen Attacken inzwischen eben auch in einem geradezu atemberaubenden Tempo technisches Gerät und Know-how, das Standards in moderner Kriegsführung setzt. Der einstige Bittsteller ist heute in den entscheidenden militärischen Bereichen Lehrmeister. Agilität und Effizienz. Pistorius hat in Kiew den Ausbau der Rüstungskooperation mit der Ukraine angekündigt. Und das geschieht heute ein ganzes Stück mehr auf Augenhöhe als noch vor kurzer Zeit. Wenn Deutschland seine wirtschaftliche Macht mit einbringt und dabei seinen traditionellen Hang zur Schwerfälligkeit ein könnte, das klingt doch nach einer Kombination mit viel Potenzial. Und zwar für beide Länder.
2: Die Meinung unseres Gastkommentators Mike Koltermann. Er ist Chefredakteur der Hamburger Morgenpost. Ähnlich wie er argumentiert auch der Münchner Merkur.
8: Wenn ihr schon der Weg in die NATO versperrt bleibt, dann soll sich die Ukraine zumindest in ein Stachelschwein verwandeln und so wehrhaft werden, dass sogar die zweitstärkste Armee der Welt sich daran die Zähne ausbeißt. Wenn nicht alles täuscht, dann haben die Europäer, voran der Kanzler, mit ihrer entschlossenen Unterstützung für die aufopferungsvoll kämpfenden Ukrainer dieses Ziel erreicht. Putin sinniert plötzlich laut über ein nahendes Kriegsende. Und Verteidigungsminister aus aller Welt geben sich in Kiew die Klinke in die Hand, um dort Nachhilfe in moderner Drohnenkriegsführung zu erhalten. Für Europa ist die Ukraine, anders als von der AfD behauptet, längst kein Bittsteller mehr, sondern ein unverzichtbarer strategischer Partner.
2: Der Münchner Merkur. In der Partnerschaft zwischen Deutschland und der Ukraine sieht die Neue Osnabrücker Zeitung einen pragmatischen Schritt hin zu größerer europäischer Handlungsfähigkeit.
8: Kooperationen mit der Ukraine können helfen, neue Impulse zu setzen, Lieferketten zu diversifizieren und zugleich die europäische Verteidigungsindustrie enger zu verzahnen. Die Bundesregierung steht damit vor einem schwierigen Prozess. Sie muss den politischen Willen zur sicherheitspolitischen Emanzipation glaubwürdig unterfüttern und die strukturellen Hürden in Beschaffung und Kooperation abbauen. Pistorius' Vorstoß weist in die richtige Richtung. Entscheidend wird sein, ob aus dieser Initiative ein nachhaltiger Kurs entsteht.
2: Für die Frankfurter Allgemeine Zeitung geht es bei der Zusammenarbeit mit der Ukraine vor allem darum, Deutschland auf den Ernstfall vorzubereiten.
8: Die Ukrainer führen mit ihren Eigenentwicklungen vor, wie man die russische Kriegsmaschine mit Schlägen gegen Ziele im Hinterland ins Stottern bringt. Über solche militärischen Fähigkeiten müssen auch die europäischen NATO-Staaten verfügen, um Putin von einer Aggression gegen das Bündnisgebiet abzuschrecken. Und um ihn am Vormarsch zu stoppen, wenn er dennoch eine Aggression wagen sollte. Der Kreml hat schon seit vielen Jahren konventionell wie nuklear bestückbare Raketen in Königsberg stationiert, die Berlin und Warschau in Minuten erreichen können. Das darf nicht länger mit einer Vogelstrauß-Politik beantwortet werden.
2: Das war die Stimme aus der FAZ und mit dieser Meinung enden unsere Standpunkte.
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10: Um 1 Uhr mit Thomas Haag. Guten Morgen. In Berlin kommt heute der Koalitionsausschuss zusammen, um über Entlastungsmöglichkeiten angesichts der hohen Energiepreise zu sprechen. Eine mögliche Steuerreform soll ebenfalls Thema sein. Bundesfinanzminister Klingbeil bekräftigte bei einer Gewerkschaftstagung die Forderungen seiner Partei. Aus dem Hauptstadtstudio Tim Aßmann.
3: Bevor sich die Spitzen von Union und SPD beim Koalitionsausschuss auch über die geplante Einkommensteuerreform beugen, hat der SPD-Co-Vorsitzende Klingbeil die Position seiner Partei unterstrichen. Es könne keine Reform geben, bei der nicht auch die Spitzenverdiener mehr bezahlen müssten, bekräftigte der Finanzminister und Vizekanzler beim Bundeskongress des Deutschen Gewerkschaftsbundes DGB.
10: Alle Passagiere und ein Teil der Crew des Kreuzfahrtschiffs Hondius sind von Teneriffa aus in ihre Herkunftsländer zurückgeführt worden. Am Abend hat das Schiff die Kanaren mit Kurs auf Rotterdam verlassen. Aus Barcelona, Julia Macher.
11: An Bord etwa 30 Crewmitglieder und der Leichnam einer deutschen Frau, einem der drei Todesopfer des Hantavirus-Ausbruchs an Bord des Kreuzfahrtschiffes. Unter hohen Sicherheitsvorkehrungen waren in den vergangenen zwei Tagen 122 Menschen von Bord gebracht und in ihre Herkunftsländer zurückgeflogen worden. Die spanische Regierung wertet die Operation als Musterbeispiel für eine erfolgreiche internationale Kooperation, auf die Spanien als federführendes Land stolz sein könne.
10: Deutschland und die Ukraine wollen künftig gemeinsam Drohnen entwickeln und produzieren. Das kündigte Bundesverteidigungsminister Pistorius bei seinem Besuch in Kiew an. Dabei geht es auch um Drohnen mit großer Reichweite. Man setze darauf, dass Joint Ventures zwischen deutschen und ukrainischen Unternehmen gebildet werden. Bundeswirtschaftsministerin Reiche hat der PCK-Raffinerie in Schwedt die Unterstützung des Bundes zugesagt. Die Beschäftigungsgarantie werde bis Ende des Jahres verlängert, betonte Reiche bei einem Besuch des Unternehmens. PCK steht unter Druck, weil Russland die Weiterleitung von kasachischem Öl gestoppt hat. Eine Lösung für den Ausfall ist noch nicht gefunden. Die Region Cottbus macht bei der wirtschaftlichen Entwicklung deutschlandweit die größten Fortschritte. Das zeigt eine Studie von Arbeitgebernamen Institut der deutschen Wirtschaft. Cottbus zeige demnach, wie Strukturwandel gelingen könne, heißt es dort. Die Stadt übernehme in der Lausitz eine zentrale Funktion als urbaner Wissens- und Innovationsstandort. Soweit die Nachrichten. 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Das Wetter: in der Nacht gibt's letzte Schauer, danach gibt's einige Auflockerungen. Die Tiefstwerte liegen bei 7 bis 2 Grad. Am Tag ist es anfangs noch freundlich, ab Mittag kann es wieder vermehrt Wolken geben, später dann gebietsweise auch Schauer und Graupelgewitter und das bei Maximalwerten zwischen 10 und 14 Grad.
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2: Da starten wir mit einer Meldung für die Autobahn 2 Berlin Richtung Hannover zwischen Irxleben und Bornstedt. Nach einem Unfall weiter eine Sperrung. Dann die A3 Frankfurt Richtung Würzburg. Die ist zwischen Würzburg-Kist und Würzburg-Heidingsfeld nach einem LKW-Unfall ebenfalls gesperrt. Genauso auch die Autobahn 8 Luxemburg Richtung Saarlouis zwischen Perlborg und Menzig-Wellingen bis 5 Uhr in der Früh. Die A28 Oldenburg Richtung Leer ist zwischen Westerstede West und Abenriemels wegen Bergungsarbeiten noch bis 2 Uhr gesperrt, also noch ungefähr eine Stunde. Die A70 Schweinsfurt-Werneck Richtung Bamberg ist zwischen Bamberghafen und Bamberg wegen Bauarbeiten bis 6 Uhr gesperrt. Und die A81 Singen-Stuttgart zwischen Herrenberg und Gärtringen wegen Wartungsarbeiten im Schönbruchtunnel bis 5 Uhr in beiden Richtungen. Die Umleitungen führen über die U36 und die U45. Gute Fahrt da, wo es geht.
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2: Die kommt aus Hamburg vom Norddeutschen Rundfunk. Am Mikrofon ist Nikolas Golsch. Wir glauben ihm nicht, gehen davon aus, dass es einmal mehr eine Finte ist. So lassen sich die Reaktionen aus Deutschland und Europa sinngemäß zusammenfassen, nachdem der russische Präsident am Wochenende ja davon gesprochen hatte, dass sich der Ukraine-Krieg dem Ende zuneige. Gerhard Schröder, den Altkanzler, könne er sich als Vermittler vorstellen, so Putin. Das hat zwar in der SPD eine Diskussion ausgelöst, aber in der Bundesregierung hält man davon sehr wenig. Uwe Schulz vom Westdeutschen Rundfunk hat darüber mit dem Diplomaten Christoph Heusgen gesprochen. Der beschäftigt sich seit Jahrzehnten mit dem Gebiet der Sicherheitspolitik, war unter anderem außenpolitischer Berater von Bundeskanzlerin Angela Merkel und Leiter der Münchner Sicherheitskonferenz. Er ist Mitglied der CDU. Frage an ihn: Wie hat er dieses Signal von Wladimir Putin verstanden? Eine Reihe von Scheinangeboten nennt es ja die Bundesregierung. Was sagt also Christoph Heusgen?
13: Ja, also das Ganze passt so ein bisschen in ein Bild eines Russlands, was derzeit einige Niederlagen, Rückschläge einstecken muss Und ich sehe es in gewissem Sinne als ein Zeichen der Schwäche. Aber es ist wie so oft auch ein Versuch der Russen, jetzt ein bisschen Unfrieden zu säen und dass man spekuliert und so weiter. Mhm. Aber wir dürfen nicht übersehen, dass Russland derzeit große Schwierigkeiten hat, was Partner anbelangt in anderen Staaten, wo sie aktiv sind, wo sie zum Teil rausgeschmissen worden sind, aber auch die Zustimmung der eigenen Bevölkerung ist nicht mehr da. Sie haben Gelände verloren. Also es steht nicht gut um Putins Russland derzeit.
14: Das meinen Sie mit Schwäche. Nun gibt es zwei Auswege für Menschen wie Wladimir Putin, soweit wir ihn kennen als öffentliche Person. Entweder noch umso härter weitermachen auf dem vertrauten Weg, das wäre typisch für Autokraten, oder tatsächlich einen anderen versuchen. Was trauen Sie ihm zu?
13: Ich glaube, er ist wie immer opportunistisch. Also er führt natürlich den Krieg fort und er versucht auch dort militärisch weiter voranzukommen. Wenn Sie die Ukrainer fragen, und sie sind sehr skeptisch, was russische Ambitionen anbelangt. Auf der anderen Seite sieht er, dass ihm ein bisschen die Fälle schwimmen gehen. Auch die Amerikaner sind nicht mehr so aktiv und auch nicht mehr so Russland unterstützend, weil Russland seinerseits die Iraner unterstützt. Und da lässt er mal so einen Versuchsballon steigen und guckt mal, was daraus wird. Mhm. Morgen kann er wieder sagen, war alles Quatsch. Er ist einfach so.
14: Das scheint mir als Nebenwirkung noch eine Betrachtung wert. Im Grunde ist das doch auch das Signal Richtung Washington. Von euch erwarte ich zumindest keine neuen diplomatischen Initiativen. Warum sonst sollte Wladimir Putin den Verhandlungsort wieder deutlich Richtung Europa verlegen und auch die Akteure dort herrufen?
13: Ja, genau. Also wenn ich jetzt Berater des amerikanischen Präsidenten werden, würde ich sagen, guck mal hier, Putin streckt jetzt die Hände wieder Richtung Europa aus. Und wir kennen ja auch Trumps Missachtung Europas. Also so hundertprozentig wird ihm das nicht gefallen. Das haben Sie absolut recht, ja.
14: Bleiben wir in Deutschland. Wir kennen nicht nur aus dem BSW zum Beispiel oder aus Reihen der AfD, sondern auch aus vielen Umfragen eine Einlassung. Und wir haben auch Ralf Stegner aus der SPD-Fraktion im Bundestag ähnlich gehört. Jede diplomatische Chance ist es wert, zumindest intensiver betrachtet zu werden. Hören wir jetzt auch wieder von Ralf Stegner zum Beispiel. Ist das eine für Sie denkbare Antwort auf das, was wir von Wladimir Putin im Moment hören? Oder würden Sie es auch wegbügeln, wie wir es gerade von Europa und Berlin hören?
13: Also grundsätzlich ist man, ich bin ja gelernter Diplomat, diplomatische Lösungen muss man immer anstreben. Man muss alles tun, um Blutvergießen, Kriege zu verhindern. Aber es müssen natürlich die Voraussetzungen gegeben sein. Also den ersten Schritt, den ich machen würde, wenn ich mir überlegte, jetzt einen Europäer ins Rennen zu schicken, ist ihn nach Kiew zu schicken und zu fragen, seid ihr mit dem einverstanden? Denn wir können nicht, wir dürfen nicht den Fehler machen, über die Köpfe der Ukrainer hinweg verhandelt. Ich war ja selbst außenpolitischer Berater von Angela Merkel zur Zeit der Minsk-Verhandlungen. Und da ist jeder Schritt natürlich mit dem seinerzeitigen Präsidenten Poroschenko abgestimmt worden. Das ist das A und O. Und ich sehe nicht, dass ein Altkanzler Schröder jetzt nach Kiew reist, um dort Herrn Zelensky zu fragen, wie denn seine Verhandlungsposition ist. Aber dass man versucht, Diplomatie voranzubringen, dass man versucht, auch als Europäer am Tisch zu sitzen, absolut legitim und richtig.
2: Die Einschätzung von Christoph Heusgen, dem Diplomaten und ehemaligen Chef der Münchner Sicherheitskonferenz, hier im Gespräch mit Uwe Schulz vom WDR. Die Aussagen Putins über ein angeblich nahendes Ende des Ukraine-Krieges, die waren natürlich gestern auch Thema beim Treffen der EU-Außenminister in Brüssel. Sabrina Fritz berichtet.
15: Er gehört schon fast wie selbstverständlich dazu. Der ukrainische Außenminister Andriy Sybja ist ein regelmäßiger Gast bei den EU-Außenministertreffen. Doch dieses Mal tritt er mit neuem Selbstbewusstsein auf.
16: We have a new reality on the battlefield.
17: Wir haben eine neue Realität auf dem Schlachtfeld. Die Ukraine wird stärker. Wir haben diesen schweren Winter überwunden und die Front stabilisiert.
16: And on the battlefield we stabilize front.
15: Kriegsbeobachter wie das Institut für Kriegsstudien berichten, dass ukrainische Truppen Gebiete verteidigen oder befreien konnten. Vor diesem Hintergrund bewerten die EU-Außenministerinnen und Minister das Angebot des russischen Präsidenten Putin skeptisch. Putin hatte am Wochenende Friedensverhandlungen in Moskau angeboten und den deutschen Ex-Kanzler Schröder als Vermittler ins Spiel gebracht. Die Außenbeauftragte der EU, Kaja Kallas, hält von diesem Vorschlag wenig.
18: I think Gerhard Schröder has been the lobby high level
15: Ich denke, Gerhard Schröder war der Top-Lobbyist für russische Staatskonzerne. Deshalb ist klar, warum Putin ihn will. Er würde auf beiden Seiten des Tisches sitzen. Ähnlich äußerte sich auch der deutsche Staatssekretär Gunter Kriechbaum. Er vertritt Außenminister Wadephul in Brüssel.
18: Altkanzler Schröder hat eben in der Vergangenheit nicht unbedingt alles gezeigt, um hier als neutraler Vermittler, als Honest Broker gewissermaßen auftreten zu können. Er ist und hat sich auch sicherlich sehr vereinnahmen lassen durch Herrn Putin.
15: Die Außenminister beschäftigt auch das Schicksal tausender ukrainischer Kinder, die nach Russland verschleppt wurden. Personen, die dabei geholfen haben, sollen mit EU-Sanktionen bestraft werden. Ein weiteres Thema, das für Diskussionsstoff in Brüssel sorgt, ist der drohende Abzug von 5000 US-Soldaten aus Deutschland. Die finnische Außenministerin Elina Valtonen sieht die Ankündigung von US-Präsident Trump gelassen.
19: If we talk about 5000 troops, it doesn't make a huge difference in overall US posture in Europe, neither in Germany.
15: Die 5000 Soldaten machen keinen großen Unterschied, weder in Deutschland noch in Europa. Erst wenn die USA mehr US-Soldaten abziehen würden, wäre das eine andere Geschichte. Sie habe aber bei ihren Gesprächen mit dem amerikanischen Außenminister Rubio keine Hinweise auf einen weiteren Truppenabzug bekommen. Der slowenische Außenminister sieht das etwas kritischer. Wir brauchen US-Truppen in Europa, das ist klar, und sie müssen dort sein, wo sie den größten Nutzen haben.
20: Our interest is to have US-Truppen in Europe. That's absolutely clear. When we are talking about it, of course, they have to be in those places where they can deliver the largest added value being there.
15: In der Nähe der Front hätten sie das größte Abschreckungspotenzial. US-Präsident Trump hat angedeutet, die US-Truppen von Deutschland nach Polen zu verlegen.
2: Der Bericht aus Brüssel vom Treffen der EU-Außenminister dort gestern von Sabrina Fritz war das. Nachrichten aus Namibia sorgen derzeit für Schlagzeilen. Dort sind offenbar drei Deutsche bei einer Reise verunglückt in einem Kleinflugzeug. Auch der Pilot soll unter den Opfern sein, Stefan Überbach.
21: Beim Absturz einer kleinen Propellermaschine in Namibia sind drei deutsche Touristen ums Leben gekommen. Leider gab es bei dem Unglück keine Überlebenden, heißt es in einer Mitteilung der Fluggesellschaft Desert Air. Bei den Urlaubern handelt es sich um ein deutsches Unternehmerpaar und dessen Sohn aus der Region Heilbronn. Auch der Pilot ist nach Angaben des Auswärtigen Amtes deutscher Staatsbürger. Das Kleinflugzeug vom Typ Cessna 210 war auf dem Weg von Namibias Hauptstadt Windhoek in die abgelegene Region Sossusvlei. Die Wüstengegend ist für ihre roten Sanddünen weltbekannt und ein beliebtes Reiseziel. Kurz nach dem Start am Sonntag brach der Kontakt zu der Maschine ab. Erst am Morgen danach konnte das Wrack in der Wüste lokalisiert werden, in einem schwer zugänglichen Gebiet. Die Airline sprach den Angehörigen der Todesopfer ihr Beileid aus. Die Ursache des Unglücks sei derzeit noch völlig unklar. Die namibische Luftfahrtbehörde hat eine Untersuchung eingeleitet. Kleinflugzeuge spielen im Tourismus Namibias eine wichtige Rolle, da viele Urlaubsregionen sowie Lodges und Nationalparks nur schwer mit dem Auto erreichbar sind. Jedes Jahr reisen mehr als 100.000 deutsche Urlauber nach Namibia. Sie sind damit die größte Besuchergruppe des Landes.
2: Informationen waren das von Stefan Überbach. Der Blick auf die Zeit, es ist 1.13 Uhr.
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2: Er kämpft einmal mehr um sein politisches Überleben, der britische Premierminister Keir Starmer. Nach den großen Verlusten seiner Partei bei den Kommunal- und Regionalwahlen vergangene Woche steht die Labour Party und eben auch der Premier selbst unter enormen Druck. Und nun hat er gestern eine groß angekündigte Rede gehalten. Mit der wollte er versuchen, vor allem die Kritiker in der eigenen Partei davon zu überzeugen, dass er nach wie vor der Richtige im Amt ist. Ob das geklappt hat, dazu Valerie Krall aus London.
22: I know that people are frustrated by the state of Britain, frustrated by politics, and some people frustrated with me.
23: Es war eine düstere, aber wohl ehrliche Einschätzung eines Premierministers unter Druck. Er wisse, dass die Briten frustriert seien mit dem Zustand ihres Landes, sagte Keir Starmer in einer Krisenansprache am Morgen. Frustriert mit der Politik und auch frustriert mit ihm. Wenige Tage nachdem seine Labour-Partei hohe Verluste bei den Kommunal- und Regionalwahlen in Großbritannien einstecken musste, kämpft Keir Starmer ums politische Überleben.
22: I take responsibility.
23: Ich übernehme die Verantwortung. Aber es geht nicht nur darum, die Verantwortung für die Wahlergebnisse zu übernehmen, sondern auch dafür zu erklären, wie wir es als politische Kraft in den kommenden Monaten und Jahren besser machen werden. Große politische Ankündigungen blieben dann allerdings aus. Zwar verkündete Starmer, dass er den britischen Stahlkonzern British Steel vollständig verstaatlichen wolle, das war aber im Kern schon vorher bekannt. Außerdem sagte er, er wolle Großbritannien wieder ins Herz von Europa rücken. Der Brexit habe das Land ärmer und schwächer gemacht. Wie genau die Annäherung aussehen soll, blieb aber offen.
0: This really needed to be a speech which had a much bigger offer to change the political weather.
23: Die Rede hätte viel mehr bieten müssen, um das politische Klima wirklich zu ändern, sagt George Eaton, Chefredakteur des Politikmagazins New Statesman. So sei es keine Frage mehr, ob Keir Starmer ersetzt werden würde, sondern nur noch wann.
0: I'm afraid it's still a question of when rather than if he will be replaced.
23: Von 403 Labour-Abgeordneten haben sich mittlerweile mehr als 50 offen gegen ihren Vorsitzenden ausgesprochen. Unter anderem Chris Curtis.
1: I don't think we saw a plan.
23: Der Premierminister hat nicht den Plan des Wandels vorgelegt, den dieses Land braucht. Deshalb ist es an der Zeit, dass wir uns nach einer neuen Führung umsehen. Allerdings herrscht wohl keine Einigkeit darüber, wer Starmer nachfolgen sollte. Als potenzielle Herausforderer werden die ehemalige Vize-Premierministerin Angela Rayner, der Gesundheitsminister Wes Streeting sowie der Bürgermeister von Manchester Andy Burnham gehandelt. Öffentlich hat sich noch keiner von ihnen gegen Starmer positioniert.
5: What we're starting to see today is a shift away from the idea of an immediate leadership challenge to Keir Starmer.
23: Es sähe so aus, als würde Keir Starmer nicht unmittelbar herausgefordert werden, sagt der Financial Times Journalist George Parker.
5: Towards the idea of an orderly transition sometime in the autumn.
23: Stattdessen könnte es ein geordnetes Verfahren im Herbst geben. Dafür plädiert die Labour-Abgeordnete Catherine West. Sie hat angekündigt, Unterschriften von Parteikollegen zu sammeln, um Keir Starmer zu einem Rücktritt im September zu bringen. Starmer selbst hat einen Rücktritt noch einmal deutlich ausgeschlossen. Er nannte unter anderem die Gefahr, die von der Rechtsaußenpartei Reform UK ausgehe, als Grund dafür, das Land nicht mit einer Führungskrise ins Chaos stürzen zu wollen. Reform unter dem Vorsitz des Brexit-Populisten Nigel Farage hatte bei den Kommunal- und Regionalwahlen enorme Zugewinne gemacht und ist auf dem Weg, sich auch auf Landesebene als stärkste Konkurrenz für die etablierten Parteien Labour und Tories zu etablieren.
2: Keir Starmer und sein Kampf um das politische Überleben. Der Bericht aus London war das von Valerie Krall. 4 Milliarden Euro, so viel Geld will die Bundeswehr bis 2035 in Mitteldeutschland investieren. Es geht um viel, es geht um Bataillone, aber auch um die Reaktivierung alter Standorte. Und in den Ländern und Kommunen Ostdeutschlands freut man sich natürlich. Till Ganswind hat Reaktionen eingeholt und erklärt, wohin das ganze Geld genau gehen soll.
6: Eine Zahl mit 8 Nullen kommt einem auch als Landrat nicht so häufig unter die Augen. Im Fall vom Bautzener Landrat Udo Witschers sind es 700 Millionen Euro, die die Bundeswehr bis 2031 investieren will.
24: Ja, das ist natürlich ein Segen für den Landkreis Bautzen. Das ist das erste Bataillon, was seit der politischen Wende neu gegründet wurde. Es ist ein Logistikbataillon und die Ansiedlung erfolgt bei uns im Landkreis Bautzen in der Nähe der Stadt Bernsdorf.
6: Wenn dort gebaut wird, dann werden heimische Unternehmen das machen, ist Witschers überzeugt. Für Ostsachsen bedeutet das einen ganz erheblichen Umsatz. Die Region profitiere auch langfristig, so Witschers.
24: Wenn ich da auch nach vorn denke, dann bedeutet das natürlich, dass solch ein Bataillon mit mittlerweile über 900 Dienstposten natürlich auch täglich eine Nachfrage und einen Bedarf letztendlich gedeckt haben möchte. Und das bedeutet, dass wir dann dauerhaft durch dieses Bataillon mit Dienstleistungen und sonstigen Leistungen der Region rechnen, die ungefähr zusätzlich neu 2000 dauerhafte Arbeitsplätze schaffen werden.
6: Der Landkreis Bautzen ist damit einer der großen Profiteure im Freistaat, der selbst im mitteldeutschen Vergleich die meisten Investitionen erhalten soll. Das Verteidigungsministerium geht derzeit von gut 1,6 Milliarden Euro aus. Sehr zur Freude des Landeskommandos Sachsen. Kommandeur Margot Kotz erklärt gegenüber MDR aktuell schriftlich:
3: Die geplanten Investitionen der Bundeswehr bedeuten ein klares Bekenntnis zu Sachsen als sicherheitspolitischer Schlüsselstandort. Der Freistaat spielt aufgrund seiner geografischen Lage eine zentrale Rolle bei der Landes- und Bündnisverteidigung.
6: Ebenfalls schriftlich meldet sich Michael Richter, Finanzminister in Sachsen-Anhalt. Das Land soll rund 1,4 Milliarden Euro erhalten. Richter dazu:
4: Wir begrüßen die Investition. Von Seiten der Bauverwaltung schaffen wir die Voraussetzungen zur Umsetzung geplanter Maßnahmen so schnell wie möglich.
6: Und auch Thüringen soll profitieren. Die Pläne des Verteidigungsministeriums sehen rund 1 Milliarde Euro für den Freistaat vor. Geld, das unter anderem in das neue Musterungszentrum in Jena fließt. Er freue sich über die Investitionen, sagt Christian Herrgott, Präsident des Thüringischen Landkreistages. Bundeswehrinfrastruktur sei wichtig, so Herrgott.
7: Einmal natürlich für die Verteidigung unseres Landes, aber vor Ort auch konkret für eine wirkliche Wirtschaftsförderung. Denn Soldaten, Standorte heißen auch konkretes Geld, was in der Region im ländlichen Raum ausgegeben wird.
6: Welche weiteren Standorte konkret mit Investitionen der Bundeswehr bedacht werden sollen, ist derweil noch unklar. Aus Gründen der operativen und militärischen Sicherheit wollte sich das Verteidigungsministerium dazu nicht äußern.
2: Milliarden also für die Bundeswehr in Mitteldeutschland. Till Ganswind hat gerade berichtet.
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2: Es ist Dienstag, 12. Mai 2026 und es geht um einen, der Musikgeschichte geschrieben hat in diesem Land. Er schrieb unter anderem die Titelmusik für den Tatort und zum Kinofilm Das Boot. Heute vor 90 Jahren wurde Klaus Doldinger geboren, Jazzmusiker, Saxophonist und eben einer der bedeutendsten deutschen Filmkomponisten. Lutz Hanka erinnert an ihn.
8: Sein Saxophon hat er immer dabei, auch 2016 in Köln bei den Dreharbeiten für eine bekannte Krimiserie. Da steht ein Straßenmusiker und improvisiert.
9: Sag mal, war das nicht? Nein.
8: Doch, doch, er war's. Aber jetzt erstmal an einen anderen Tatort. Schrobenhausen in Oberbayern. Dort hört der kleine Klaus 1945 seinen ersten Jazz.
25: In dem Dorfgasthof nebenan probte eine US-Kombo und ich habe das sowas nie gehört und war fasziniert.
8: In den 50ern spielt Doldinger Dixieland und in den 60ern Tanzmusik. Sein eigenes Quartett hat er natürlich auch. So klingt Jazz made in Germany.
25: Mein Vater pflegte zu sagen, du wirst noch im Tingeltangel enden.
8: Mit Klaus Doldinger kleben wir uns Anfang der 70er bunte Blumen ins Badezimmer und kauen bis heute an den Fingernägeln, wenn am Sonntagabend unser Lieblingskrimi losgeht.
25: Total lustig, dass das immer noch läuft und ich am Schlagzeug.
8: Apropos Udo Lindenberg, der heuert 1971 als neuer Schlagzeuger bei Doldinger an.
25: Ich war ein kleiner Trommler im Jazzhaus in Hamburg. Und er kam rein, sprach mich dann an, lass uns mal ein bisschen genauer kennenlernen, vielleicht kommst du mal nach München.
26: Der Udo kam dann mit einem verbeulten R4, hat mir vorgetrommelt und daraus entwickelte sich dann dieses Projekt Passport.
8: Mit Passport schlägt Klaus Doldinger die Brücke zwischen Krautrock, Jazz und Funk. Ein revolutionärer Sound, der auch Größen wie Miles Davis oder Dizzy Gillespie begeistert. Trotzdem bleibt er bodenständig und immer auf der Suche nach Neuem. 1981 entwirft er für Wolfgang Petersens Das Boot elektronische Pulsflächen mit Saxophonmotiven. Ein ikonischer Soundtrack. Auch auf der Mattscheibe ist Doldinger mit seinen Titelmelodien allgegenwärtig. Der Mittelpunkt seines Lebens bleibt stets die Familie im Isartal, wo er 2025 stirbt. Geboren wurde Klaus Doldinger am 12. Mai 1936, heute vor 90 Jahren.
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10: Mit Moritz Kühn und zunächst einem aktuellen Ergebnis aus der Bundesliga der Fußballerinnen. Bayer Leverkusen hat zum Abschluss des vorletzten Spieltags mit 3:1 in Leipzig gewonnen und damit noch eine kleine Chance auf die Champions League Qualifikation. Der Rückstand auf den begehrten dritten Platz, den aktuell Eintracht Frankfurt innehat, beträgt 2 Punkte. Die Leipzigerinnen rangieren dagegen auf Rang 10 und hatten schon vor Wochen den Klassenerhalt klargemacht. Von den Fußballerinnen zu den Fußballern und ab zur deutschen Nationalmannschaft, da sollte eigentlich heute der Kader für die anstehende Weltmeisterschaft bekannt gegeben werden. Doch die Nominierung wurde vor rund 2 Wochen auf den 21. Mai verschoben. Trotzdem wollen wir jetzt schon unseren Nationalmannschaftsreporter Martin Roschitz fragen, welcher Spieler denn am meisten um die WM-Teilnahme zittern muss.
11: Ein großer Teil des Aufgebots steht natürlich fest. Das größte Fragezeichen steht vielleicht hinter Stürmer Maximilian Bayer vom BVB. Er stand zuletzt im vergangenen Herbst im DFB-Kader, aber wenn man sich die Statistiken mal ansieht, dann kommt Nagelsmann eigentlich gar nicht an Bayer vorbei. 20 direkte Torbeteiligungen in dieser Saison, 10 Tore, 10 Vorlagen. Bayer ist damit besser als seine Konkurrenten Sané, Führig, Elmala und Adeyemi, sein Vereinskamerad beim BVB. Ja, und trotzdem steht der Bundestrainer nicht so sehr auf Bayer. Ich persönlich glaube, dass er eher auf Chris Führig vom VfB Stuttgart setzt, der jetzt im Saisonendspurt auch nochmal deutlich zulegen konnte.
10: Und alle, die dann nominiert und bei der WM dabei sind, könnten auch ein bisschen Geld mit nach Hause nehmen. Stichwort Prämie. Wie ist denn da der aktuelle Stand?
11: Es gibt Gespräche, aber noch keine Einigung. Kapitän Joshua Kimmich und Co. verhandeln da derzeit mit DFB-Geschäftsführer Andreas Rettig. Ich kann ja mal Zahlen aus der Vergangenheit nennen. Die höchste Prämie kassierten bislang die letzten deutschen Weltmeister 2014 in Brasilien mit 300.000 Euro pro Spieler. Für den Titelgewinn bei der Heim-EM 2024 hätte es sogar 400.000 Euro gegeben. Nach dem Viertelfinalaus gegen Spanien waren es dann nur noch 100.000. Ja, und bei den letzten beiden Weltmeisterschaften gab es ja gar nichts, weil man da jeweils nach 3 Spielen schon die Heimreise antreten musste. Die Gefahr ist jetzt bei der aufgeblähten WM in den USA, Kanada und Mexiko relativ gering.
10: Auftaktgegner der deutschen Mannschaft bei der WM ist am 14. Juni Curaçao und beim Gegner ist nun Trainer Fred Rütten zurückgetreten. Dies soll eine Reaktion auf Proteste von Spielern und Sponsoren sein, die sich wohl Rüttens Vorgänger Dick Advokat zurückgewünscht hatten. Und dieser Dick Advokat könnte nun auch wieder den Trainerjob des Karibikstaats übernehmen. Eine Pressekonferenz wurde schon angekündigt. Advokat hatte Curaçao im Vorjahr erstmals zu einer WM geführt. Im Februar war er jedoch zurückgetreten, um sich um seine schwer erkrankte Tochter zu kümmern. Mittlerweile soll es dieser wieder besser gehen. Die Fußball-WM steht in den Startlöchern, die Eishockey-WM auch. Am Freitag geht's los. Die deutsche Mannschaft, die 2023 WM Silber geholt hatte, ist auch wieder dabei. Und nun steht fest, wer im Kader ist. Uli Schäfer erzählt mehr.
13: Vom deutschen Meister Eisbären Berlin stoßen gleich 6 Spieler zur Nationalmannschaft. Torhüter Jonas Stettmer, die Verteidiger Kai Wissmann und Erik Mick sowie die Stürmer Andreas Eder, Freddy Tiffels und Manuel Wiederer. Und auch NHL-Star Moritz Seider steht im Kader. Der Verteidiger hatte schon am Sonntag nach dem 2:5 im letzten Testspiel gegen die USA grünes Licht gegeben. Bei der WM in der Schweiz sind diesmal nur 3 deutsche NHL-Profis dabei. Neben Moritz Seider sind das Philipp Grubauer und Josh Samanski. Leon Dreiseitel, Tim Stützle und JJ Peterka hatten abgesagt. Die deutsche Mannschaft startet am Freitag gegen Finnland in das Turnier. Weitere Gegner in der Vorrunde sind Titelverteidiger USA, Gastgeber Schweiz, Lettland, Österreich, Ungarn und Aufsteiger Großbritannien.
10: Ja, das Ziel ist das Viertelfinale. Bei der WM im vergangenen Jahr war aber schon nach der Vorrunde Schluss.
14: Sportinformationen in der ARD-Infonacht waren das, zusammengestellt von Moritz Kühn. Ein paar Tage der Musik, danach die Nachrichten und dann berichten wir über die Junge Union in Sachsen-Anhalt. Dort steht ja der Landtagswahlkampf an. Am Wochenende gab es dort einen Kongress der Jungen Union und mit welcher Stimmung dort die jungen Unionisten sozusagen debattiert haben. Darüber berichten wir gleich in wenigen Minuten.

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1: Um 1.30 Uhr mit Olaf Knapp. Bundesfinanzminister Klingbeil pocht auf eine Steuerreform, bei der Spitzenverdiener mehr bezahlen müssen. Entlastet werden müssten Menschen, die 2.500 bis 4.000 Euro im Monat verdienten. Auf dem DGB-Bundeskongress in Berlin hat sich Klingbeil auch wieder dafür ausgesprochen, sehr hohe Erbschaften höher zu besteuern.
2: Wenn ihr seht, dass jedes Jahr zwischen 300 und 400 Milliarden vererbt werden und der Staat davon 13 Milliarden als Erbschaftssteuer kommt, dann kann mir keiner erzählen, dass dieses Land zugrunde geht, wenn man die Erbschaftssteuer moderat erhöht. Das ist eine Frage der Gerechtigkeit, liebe Kolleginnen und Kollegen. Und das wollen wir auch durchsetzen und dafür kämpfen wir.
1: Bundesfinanzminister Klingbeil. Israel hat die neuen EU-Sanktionen gegen gewalttätige israelische Siedler im Westjordanland scharf kritisiert. Regierungschef Netanyahu sprach von moralischem Bankrott. Die EU stelle eine falsche Symmetrie zwischen israelischen Bürgern und Hamas-Terroristen her. Israels rechtsextremer Sicherheitsminister Kwir warf der Europäischen Union zudem Antisemitismus vor. Die EU-Außenminister hatten sich darauf verständigt, neben Hamas-Vertretern auch 7 Siedler oder Siedlerorganisationen auf die Sanktionsliste zu setzen. Seit Beginn des Iran-Kriegs ist die Zahl der Gewalttaten durch radikale Siedler im Westjordanland nochmals gestiegen. Die bundesweit größte Jugendsuchtklinik in Ahlhorn in Niedersachsen steht vor dem Aus. Die Dietrich-Bonhoeffer-Klinik könne aus wirtschaftlichen Gründen nicht weitergeführt werden, hieß es vom Betreiber. Aus der Nachrichtenredaktion Michael Netzer.
3: Auch einem neuen Betreiber gelang es nicht, das bundesweit einmalige Angebot auf finanziell tragbare Füße zu stellen. Am Wochenende lief eine letzte Frist der Betreiber aus. Der Kostenträger, die Deutsche Rentenversicherung, zeigte sich nicht bereit, die Tagessätze zu erhöhen. Der Beauftragte der Bundesregierung für Sucht- und Drogenfragen, Hendrik Streeck, kritisierte die aus seiner Sicht kompromisslose Haltung der Rentenversicherung scharf. Durch das Aus für die Klinik fallen 60 der bundesweit nur 85 Reha-Plätze für suchterkrankte Kinder und Jugendliche weg.
1: Die Evakuierung des Kreuzfahrtschiffs Hondius im Hafen von Teneriffa ist abgeschlossen. Die letzten 27 Menschen, die das Schiff verlassen sollten, sind von Bord. Auch sie werden ausgeflogen. In ihren Heimatländern wird dann entschieden, wie lange sie in Quarantäne müssen. Auf dem Schiff war das Hunter-Virus ausgebrochen. 3 Menschen sind gestorben. Das unter niederländischer Flagge fahrende Kreuzfahrtschiff ist jetzt mit knapp 30 Besatzungsmitgliedern auf dem Weg nach Rotterdam. Dort soll es am Sonnabend ankommen und gründlich desinfiziert werden. Das Wetter in Deutschland vom Norden bis zur Mitte Schauer in der Nacht, im Süden Regen, Tiefstwerte plus 7 bis minus 2 Grad. Das waren die Nachrichten.
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4: Es ist 1.33 Uhr. Die A2 Berlin Richtung Hannover ist weiter zwischen Irxleben und Bornstedt nach einem Unfall gesperrt. Die A3 Frankfurt Richtung Würzburg ist zwischen Würzburg-Kist und Würzburg-Heidingsfels nach einem LKW-Unfall ebenfalls gesperrt. Genauso die Autobahn 8 Luxemburg Richtung Saarlouis zwischen Perlborg und Merzig-Wellingen bis 5 Uhr in beiden Richtungen. Die A28 Oldenburg Richtung Leer ist zwischen Westerstede-West und Appenremils wegen Bergungsarbeiten noch bis 2 Uhr gesperrt. Die A70 Schweinfurt-Werneck Richtung Bamberg ist zwischen Bamberghafen und Bamberg wegen Bauarbeiten bis 6 Uhr gesperrt. Und die Autobahn 81 Singen-Stuttgart zwischen Herrenberg und Gärtingen wegen Wartungsarbeiten im Schönbruchtunnel bis 5 Uhr in beiden Richtungen. Umleitung über die U36 und die U45. Gute Fahrt da, wo es geht.
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4: Mit Nikolaus Golsch am Mikrofon. Herzlich willkommen. Die CDU musste in letzter Zeit ganz schön was einstecken, wenn man sich mal so die Umfragen anschaut. Nehmen wir mal den Deutschland-Trend von Infratest DIMAP für die ARD, also den bundesweiten Fokus. Da liegt die Union jetzt erstmals hinter der AfD. Und in Sachsen-Anhalt sieht es noch ein bisschen düsterer aus. 26% für die CDU im Sachsen-Anhalt-Trend, 41% für die AfD. Jetzt steht dort eine Landtagswahl an Anfang September. Deswegen die Frage, was die CDU der AfD bis dahin noch entgegensetzen kann. Darum ging es am Wochenende beim Landestreffen der Jungen Union. Und die Stimmung dort war gar nicht so trübe. André Seifert berichtet.
5: Liebe Freunde, dieser Landestag steht.
6: Die Keramikscheune Spickendorf bei Halle.
5: Wir wollen gestalten. Wir wollen Verantwortung übernehmen.
6: Rund 60 Teenager und junge Erwachsene sitzen an schweren Holztischen in Anzügen und Kostüm. Sie arbeiten sich hastig durch Tagesordnungspunkte. Über ihren Köpfen hängen Wolken von etwas zu viel Parfüm und Aftershave, aber auch von Selbstbewusstsein. Wie Groupies zücken sie die Handys, suchen nach den besten Kameramotiven zwischen Holzvertäfelung und Scheunenbalken. Als die Prominenz ans Rednerpult schreitet, erst Ex-Ministerpräsident Rainer Haseloff, dann Sven Schulze, der Spitzenkandidat der CDU. Es ist ein Wohlfühltermin für Schulze, der selbst lang JU-Chef in Sachsen-Anhalt war. Ein Ort ohne Grübeleien oder Zweifel. Nach einer harten Woche mit für ihn und seine Partei niederschmetternden Umfrageergebnissen kann sich der Ministerpräsident in der Spickendorfer Scheune die Seele streicheln lassen.
7: Es wird ein ganz harter Wahlkampf für Herrn Gesags nochmal. Und ich bin zu 1000% überzeugt, wir werden den am Ende gewinnen. Und wir werden einen Wahlkampf verlieren, der möglicherweise auch schmutzig werden wird. Man sieht es ja, wie die AfD angeht.
6: Pause. Motiviert strömen die jungen Delegierten raus vor die Scheunenidylle, um Selfies mit der Prominenz zu machen. Sie haben sich einschwören lassen auf den Ernst der Lage, auf den rechten Gegner, auf einen Wahlkampf vielleicht auch mit Schmutz.
8: Ja, es könnte auch ein schmutziger Wahlkampf werden. Wir müssen vor allen Dingen gucken, dass wir inhaltlich sagen, wir sind besser.
9: Es wird nicht einfach sein, 15 Prozentpunkte. Da wird jedes Mittel genutzt werden und das kann auch ins Dreckige reingehen.
10: Das, was nötig ist, sollte man machen, aber alles natürlich im richtigen Rahmen.
11: Wir sollten auch nicht vollumfänglich das Bloßstellen der AfD bei uns in den Mittelpunkt stellen. Wir müssen versuchen, mit eigenen Inhalten zu punkten.
6: Punkten? Fragt man die JU-Delegierten, womit, kommen Antworten wie Wirtschaft oder Landwirtschaft und dann doch das große Grübeln. Kann so ein sachlich-inhaltlicher Wahlkampf gegen die AfD wirklich reichen? Zum Abschied schenken sie Schulze und Haseloff Fußballtrikots mit deren Namen drauf. Die beiden müssen schon wieder weg zu Interviews fürs ZDF und den MDR. Was verstehen Sie denn unter einem schmutzigen Wahlkampf?
12: Ja gut, es wird einer der härtesten Wahlkämpfe geben, wahrscheinlich der härteste, weil es um eine Systemfrage geht.
13: Naja, man merkt ja gerade bei Social Media, wie groß auch die Anfeindungen da sind, die wir bekommen, die auch ich bekomme als Ministerpräsident. Und das ist dann auch das, was man scheinbar erwarten muss in Teilen für diesen Wahlkampf. Das wird nicht von mir kommen.
6: Sagen Haseloff und Schulze und steigen in ihre Limousinen. Die jungen CDU-Mitglieder schlurfen zurück in die Scheune mit sichtbar weniger Elan. Es warten noch einige Tagesordnungspunkte. Immerhin mittags gibt es Pizza.
4: Landeskongress der Jungen Union in Sachsen-Anhalt und der Bericht von André Seifert.
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4: Durch den Krieg im Iran gelangt deutlich weniger Rohöl auf den Weltmarkt. Jetzt ist Öl der Grundstoff für Kerosin, also das Flugbenzin. Und deswegen gibt es natürlich die Sorge, dass dieser Rohstoff knapp werden könnte. Bei einem Besuch in der Raffinerie Schwedt in Brandenburg hat die Bundeswirtschaftsministerin Katharina Reiche allerdings versucht zu beruhigen, zumindest in Deutschland sei die Versorgung mit Kerosin immer noch stabil, so Reiche gestern. Anne-Kathrin Mellmann.
14: Kerosinknappheit, ein Reizwort, so kurz vor der Urlaubszeit. Manche öffentliche Diskussion darüber hält Bundeswirtschaftsministerin Katharina Reiche für überzogen. Im brandenburgischen Schwedt sagt sie in der dortigen Raffinerie PCK.
15: Ja, der Markt zeigt zurzeit durch hohe Preise ein Verhalten, was für den individuellen Urlaubsreisenden eine Belastung werden kann. Unsere Situation hier ist nach wie vor so, dass sie stabil sind zu höheren Preisen, aber sie ist stabil.
14: In Südostasien sei das anders. Dort müsse man mit Knappheiten arbeiten, sagt Katharina Reiche. Die Raffinerie Schwedt, die Reiche besucht, stellt Kerosin her. Im Moment hat sie ihre Produktion jedoch leicht gedrosselt, weil seit Anfang Mai kein Öl aus Kasachstan mehr ankommt. Russland verhindert die Lieferungen. Auch das kein Grund zur Sorge für die Ministerin.
15: Der Wegfall von Lieferungen aus Kasachstan heißt ja nicht, dass nicht produziert wird.
14: Der Anteil kasachischen Öls macht etwa ein Fünftel der Lieferungen aus. Die PCK Schwedt ist eine von 8 Raffinerien in Deutschland, die Kerosin produzieren. Und alle brauchen dafür Rohöl, für das die Preise weiter steigen. Die Versorgung mit Kerosin hänge ab vom weiteren Kriegsverlauf am Persischen Golf, sagt Nina Scheer, energiepolitische Sprecherin der SPD-Bundestagsfraktion.
16: Es ist wichtig, den Menschen die Klarheit darzulegen, dass es auch tatsächlich zu einer Verknappung kommen kann, auch zu einer physikalischen Verknappung kommen kann. Und dann muss natürlich dort die Ressource landen, wo man sie überlebenswichtig zuerst braucht. Und das ist auch Aufgabe der Bundesregierung, hierfür Notfallpläne vorzuhalten, dass dann eben tatsächlich die Versorgung in den überlebenswichtigen Bereichen an allererster Stelle gesichert ist. Und dazu gehören dann nicht die Urlaubsflüge.
14: Rainer Wein statt Beruhigungspille. Michael Kellner, der energiepolitische Sprecher der Grünen im Bundestag, teilt den Optimismus von Wirtschaftsministerin Reiche nicht.
17: Selbst wenn wir in Deutschland noch Kerosin haben, hilft das ja wenig, wenn jetzt so ein Transkontinentalflug nach Malaysia geht und sie dann vielleicht dort kein Kerosin mehr haben, dann kommen sie nicht mehr zurück. Und das sind die Schwierigkeiten. Wir reden hier von einem globalen, von einem weltweiten Problem. Und ich finde schon, da sind Sorgen angebracht und das Gebot der Stunde ist Kerosin. Zu sparen.
14: An deutschen Flughäfen werden pro Jahr 9 Millionen Liter Kerosin getankt. Die Kerosinkosten machen in Deutschland etwa ein Drittel der Betriebskosten einer Airline aus, sagt Ralf Beisel vom Flughafenverband.
18: Das, was wir möchten, ist, dass dort, wo staatliches Handeln heute den Luftverkehrsstandort, die Flughäfen in Deutschland benachteiligt, nämlich die rekordhohen Steuern und Gebühren, dass die gesenkt werden. Das heißt, hier ist staatliches Handeln vonnöten, das hilft dem Luftverkehr, das freut die Reisenden.
14: Und es sei wichtig für die Wirtschaftskraft Deutschlands, so Beisel. Eine Steuersenkung für den Luftverkehr hat die schwarz-rote Koalition bereits vor dem Iran-Krieg auf den Weg gebracht. Ob noch mehr drin ist, vielleicht Thema im Koalitionsausschuss am Dienstag.
4: Der Bericht von Anne-Kathrin Mellmann und wir werden dann natürlich später auch berichten über die Ergebnisse des Koalitionsausschusses hier in der ARD-Infonacht, wenn es denn solche geben sollte. Von der Wirtschaft zur Landwirtschaft. Sojapflanzen sieht man auf hiesigen Feldern bislang noch selten. Die kommen natürlich vor allem aus Südamerika. Aber in Mecklenburg-Vorpommern haben einige Bauern Soja nun in ihre Fruchtfolge aufgenommen. Jürgen Drewes hat einen Landwirt im Landkreis Rostock getroffen, der genau das gemacht hat.
19: Eigentlich wollte Steven Hirschberg schon seit längerem Soja für seine Rinder produzieren. Aber irgendwie fehlte der letzte Anstoß. Der kam im Januar. Die Landesforschungsanstalt hatte im Zuge ihrer Eiweißstrategie zu einem Gedankenaustausch nach Dummersdorf geladen.
20: Es kam natürlich on top. Das hat mir natürlich gut gepasst, um so ein bisschen reinzuhören, was für Sorten, worauf kommt es an. Agrotechnisch natürlich auch Ablagetiefe und so weiter. Sozusagen gutes Fachwissen vermittelt, was man jetzt eigentlich auch umsetzen kann. Wir brauchen auch Alternativen im Anbau.
19: In diesen Tagen war es soweit. Der Chef der Agrargenossenschaft Papendorf bei Rostock konnte mit seiner fast 10 Meter langen Aussaatmaschine loslegen.
20: Genau, also vorne findet eine Spurlockerung statt, wo der Trecker sozusagen fährt, wo das Rad den Boden verdichtet. Dann kommt eine Planierschiene, um den Boden zu glätten. Dann wird er ein bisschen aufgelockert. Dann kommt das Fahrwerk, wo die Maschine selber drauf fährt. Und hinten sind die Seeaggregate. Das ist gut abgetrocknet, der Boden. Eigentlich ideale Bedingung. Also wir starten jetzt die Maschine und dann geht's los.
19: Alles wird vorher im Bordcomputer eingestellt.
20: Ist schon ziemlich modern. Man steuert auch die ganze Maschine nur mit dem iPad. Man will ja auch nicht zu viel bestellen, das kostet ja auch alles einen Haufen Geld. Das Saatgut ist ja hier oben auch nicht so gut verfügbar. Das kommt jetzt hier aus der Ecke von Bremen und wird dann heute angeliefert.
19: Wenig später landet Korn für Korn punktgenau im Boden. Jetzt heißt es nur noch bis zur Ernte im September Daumen drücken für passendes Wetter. Wärme und ausreichend Regen sind wichtig. Die Rinder können sich schon mal im Vergleich zu vielen Importen auf gentechnisch unverändertes Futter freuen.
20: Sozusagen, dass wir uns da von Kraftfutterimporten unabhängig machen und das nicht teuer einkaufen müssen, sondern es selbst produzieren. Eine andere Wertschöpfungskette, ne? Also es bleibt im Land, es bleibt in der Region. Das braucht also wenig Transportwege und hat eigentlich einen sehr guten CO2-Fußabdruck. Und alles, was sozusagen übrig ist, haben meine Nachbarn, die auch noch Gott sei Dank Kühe haben, schon Interesse angemeldet.
19: Und die können möglicherweise von seiner ersten Sojaernte profitieren. Der Landwirt Steven Hirschberg rechnet mit 35 Dezitonnen Soja pro Hektar, wenn Wachstum und Ernte optimal laufen.
4: Jürgen Drewes über einen Landwirt aus Mecklenburg-Vorpommern, der nun Soja anbaut. Es ist Mitte Mai und das ist eigentlich eine ideale Zeit für Bergsteiger, um wandern zu gehen. Aber nicht jeder, der gern in die Berge möchte, hat es da so einfach. Wenn wir mal an Menschen denken, die zum Beispiel auf einen Rollstuhl angewiesen sind. Für sie gibt es aber einen Verein, der geländesichere Rollstühle zur Verfügung stellt, damit eben auch diese Menschen in die Berge gehen können. Simon Berninger war bei einem solchen Ausflug mit dabei.
21: Norbert und Irene Schilling sind gerne in den Bergen unterwegs.
2: Ihre Tochter Franzi mitzunehmen, ist da allerdings gar nicht so selbstverständlich. Die 24-Jährige hatte als Kind nämlich eine Herzoperation, ist seither spastisch gelähmt und auf den Rollstuhl angewiesen. Vater Norbert sagt,
21: dass sie mal andere Perspektive auch hat, dass sie einfach mal was anders sieht. Und es soll ja auch irgendwo jeder mal die Möglichkeit haben.
4: Der Blick auf die Zeit, es ist 1.45 Uhr.
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4: Eine Nachricht heute aus Hamburg. Die Polizei hat dort einen terrorverdächtigen Jugendlichen

0: Trainiert worden sein soll er durch die Terrororganisation Islamischer Staat. Entscheidend war ein Hinweis des Bundesnachrichtendienstes. Den Geheimdienstlern war der 17-Jährige durch seine Äußerungen im Messenger-Dienst Telegram aufgefallen. Daraus ergaben sich offenbar Hinweise auf einen geplanten Anschlag und die leitete der BND dann an die Hamburger Behörden weiter. Das war Anfang vergangener Woche. Die Hamburger Behörden ermittelten bereits wegen eines anderen Vorfalls gegen den Jugendlichen und so konnten sie auch schnell zuschlagen. In derselben Woche, am vergangenen Donnerstag, wurde er von Spezialkräften festgenommen und sitzt jetzt in U-Haft. Offenbar hatte der Tatverdächtige noch nicht entschieden, wie genau und wo er den Anschlag verüben möchte. Bei der Durchsuchung seiner Wohnräume fanden die Ermittler aber unter anderem Universaldünger, daraus kann Sprengstoff hergestellt werden, flüssigen Grillanzünder, eine Sturmhaube und ein Messer. Offenbar liefen die Vorbereitungen für den Anschlag also schon.
1: Informationen aus Hamburg waren das von Finn Kessler. Wenn wir über Elektromobilität und grünen Strom sprechen, dann schauen wir oft nach Skandinavien. Das gilt als Musterbeispiel der Nachhaltigkeit. Unsere Reporterin Katja Evers lebt in Norwegen und weiß aus eigener Erfahrung, dass nicht alles, was wir da im hohen Norden für vorbildlich halten, auch tatsächlich dem Alltagstest standhält. Wie grün ist das Gras also im Norden und was macht dieser idealisierte Blick dorthin mit unserer eigenen Bereitschaft, etwas zu verändern? Katja Evers.
2: Fjorde, Polarlichter, saubere Luft und natürlich nachhaltiges Leben. Es ist leicht, Skandinavien zu romantisieren. Was aber macht das mit uns?
3: Wir brauchen soziale Vergleiche, um zu verstehen, wer wir eigentlich sind, wo wir stehen.
2: Erklärt Immo Fritsche, Professor für Sozialpsychologie an der Universität Leipzig. Das gilt auch für Gruppen, also wir Deutsche. Die Abgrenzung zu anderen Gruppen, also hier die Skandinavier, sorgt dabei für eine soziale Norm.
3: Wenn wir den Eindruck haben, boah, da sind Länder, die sind viel, viel weiter oben im Umweltschutz, die finden Umweltschutz viel, viel wichtiger als wir, dann ist es eben ein Hinweis darauf, dass das Umweltschutz für uns eben nicht wichtig ist, ja, also wir eher so die Umweltmuffel sind.
2: So gesehen tut uns der idealisierte Vergleich mit den Skandinaviern nicht gut. Was aber, wenn wir etwas finden, wo die Skandinavier schlechter sind? Dass das Gras dort nicht immer grüner ist, weiß Christian Klöckner, Umweltpsychologe an der norwegischen Universität Trondheim. Elektromobilität, regenerative Energien. Norwegen ist hier unbestritten Vorbild.
4: Gleichzeitig habe ich allerdings Norwegen auch, als ich da hingezogen bin vor 18 Jahren, als ein Land erlebt, was sich viele Nachhaltigkeitsfragen gar nicht so stellt. Also wo das im Alltag eigentlich wenig vorkam und auch immer noch wenig vorkommt.
2: Auch das Forschungsinstitut Noregio, das dem nordischen Ministerrat zuarbeitet, sieht eine Diskrepanz zwischen grüner Vorreiterrolle und Alltagsverhalten und benennt vier zentrale Stellschrauben. Hier im Schnelldurchlauf. Erstens, Transport. In Sachen Klima vor allem das Fliegen. Hier sind die Norweger ganz weit oben, wortwörtlich. Die begeben sich nämlich gerne mal in die Luft und verursachen dabei doppelt so viel CO2 wie Menschen in Deutschland. Zweitens, Ernährung. Hier stechen die Dänen heraus. Bei denen landete 2023 pro Person über 20 Kilo mehr Fleisch auf dem Teller als bei uns. Drittens, Konsum. Durchschnittlich 1.100 Kilo Kunststoff haben die Bewohner der nordischen Länder und damit nicht ausschließlich Skandinavien in Gebrauchsgütern um sich. Ein weltweiter Spitzenwert, vor allem in Autos, Elektrogeräten und Baumaterialien. Letztere sind wortwörtlich eine Baustelle für sich, meint Christian Klöckner.
4: Womit alle nordischen Länder ein Problem haben, ist, dass der Energiestandard von Gebäuden relativ niedrig ist.
2: Und damit viertens Energieverbrauch im Haushalt. Das sei historisch gesehen dadurch zu erklären, dass es immer ausreichend preiswerte Energie gab, sagt Klöckner, gerade in Norwegen.
4: Wir heizen mit Strom in sehr stark ineffizienten Gebäuden war eigentlich nie ein Problem, weil das nicht viel kostete. Das hat sich ja nun geändert und ist inzwischen auch in Mittelnorwegen, wo ich wohne, angekommen. Und das ändert die Diskussion gewaltig.
2: Es ist also da, das Unkraut im sonst grünen skandinavischen Garten. Bei den einen mehr, bei den anderen weniger. Vielleicht geht es aber weniger darum, wessen Rasen am grünsten ist, sondern darum, den Blick vom Nachbarn zu lösen und sich zu fragen, wo können wir konkret wirksam sein und was ist genau unsere Sache? Denn am Ende wächst auch das grünste Gras, nicht von allein.
1: Eindrücke aus Skandinavien waren das von Katja Evers. Der Blick auf die Zeit, es ist 1.50 Uhr.
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1: ein friedliches Miteinander

0: zwischen Israelis und Palästinensern. Seit dem Terrorangriff der Hamas auf israelische Zivilisten und dem verheerenden Gazakrieg, der folgte, scheint das noch unmöglicher geworden zu sein. Aber vielleicht hilft es zumindest zu verstehen, woher dieser gegenseitige Hass im Nahen Osten kommt. Damit muss man sich mit den Wurzeln des Nahostkonfliktes beschäftigen. Und das Jahr 1936 ist dafür ein Schlüsseljahr, weil dort der arabische Aufstand gegen die britische Kolonialmacht begann. Das Historiendrama Palästina 36 erzählt ab Donnerstag im Kino genau davon. Und Wally Müller hat diesen Film gesehen.
1: Gleich vorweg, der Film erzählt nur die halbe Wahrheit, weil es für die ganze auch die israelische Perspektive bräuchte und die wird ausgeklammert. Regisseurin Anne-Marie Jassir, geboren und aufgewachsen in Palästina, will ausdrücklich die schmerzhafte Geschichte ihres Volks erzählen, aus der Sicht verschiedener Figuren, die 1936 unter britischer Vorherrschaft leben. Die Stimmung auf dem Land zunehmend angespannt, denn täglich sehen die Bauern mehr jüdische Siedler ankommen, die sich in ihrer Nachbarschaft niederlassen. Die Briten haben ihnen aufgrund der zunehmenden Verfolgung, vor allem in Deutschland, eine sichere Heimat in Palästina versprochen, weisen ihnen Land zu, das bisher von den einheimischen Bauern gemeinschaftlich bewirtschaftet wurde. Dass ihre Tradition kein Grundbuch kennt, wird den Palästinensern nun zum Verhängnis.
2: Das sind Stufenterrassen. Das ist die Arbeit von Tausenden von Jahren. Haben die Briten als Besatzungsmacht das Recht, das Land nach Belieben zu verteilen?
3: Das Grundbuchsystem wird sie schützen. Es beinhaltet eine detaillierte, präzise Beschreibung jeder Parzelle und ihrer Grenzen. Ohne dieses Dokument lässt sich nicht belegen, wem das Land wirklich gehört.
1: Dieser eine Regierungsbeamte behandelt die Einheimischen fair und auf Augenhöhe. Mehrheitlich aber werden die Besatzer als personifiziertes Böses erlebt und im Film auch plakativ so dargestellt. Als einige Bewohner des Dorfs Al-Basma mit den jüdischen Nachbarn nebenan sprechen wollen, werden sie von diesen beschossen. In Jaffa rufen die Hafenarbeiter unterdessen zum Generalstreik auf und sammeln Kämpfer für den bewaffneten Widerstand gegen die Kolonialmacht, der nun ausbricht.
4: Unser Land gehört uns!
5: Palästina steht nicht zum Verkauf!
1: Der britische Hochkommissar Sir Wardship aber verweist auf die Kommission von Lord Peel, die er nun tagen würde, sicher segensreich.
6: Seien Sie hoffnungsvoll. Alle gemeinsam, mit Ihrer Hilfe, schaffen wir ein vereintes und friedliches, heiliges Land.
1: In Wahrheit beschließt die Peel-Kommission im Juli 1937 die Teilung des Landes, wobei die Hälfte mal ebenso den jüdischen Siedlern abgetreten wird. Die Gewalt auf allen Seiten eskaliert und bringt eine fürchterliche Tragödie über das Dorf Al-Basma. Bilder, die zeigen, wie als Kollektivstrafe für ein Attentat ein ganzes Dorf dem Erdboden gleichgemacht wird, sind schwer zu ertragen, wecken berechtigte Empörung über das Leid der Palästinenser. Andererseits kann man es schon ein sträfliches Versäumnis nennen, wenn in einem Historiendrama wesentliche Akteure der Geschichte, jüdische Siedler, arabische Politiker, einfach ausgeblendet werden. Regisseurin Jassir geht es nicht darum, allen Seiten gerecht zu werden, sondern um ein politisches Statement. In Palästina 36 feiert sie den Widerstandsgeist der Palästinenser und ihren Mut zur Rebellion. Viele Figuren und Perspektiven sind dabei berührend. Und es schadet auch nicht, die Nahostgeschichte aus palästinensischer Sicht zu kennen. Ein paar Bauchschmerzen aber verursacht diese radikale Einseitigkeit doch.
0: Das Fazit unserer Rezensentin Wally Müller über Palästina 36, den Film, der am Donnerstag in den Kinos anlaufen wird.
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0: Deutschland und die Ukraine wollen militärisch enger zusammenarbeiten. Unter anderem sollen gemeinsam Drohnen mit bis zu 1500 Kilometern Reichweite entwickelt werden. So hat es der Bundesverteidigungsminister Boris Pistorius gestern bei seinem Besuch in Kiew angekündigt. Unser Gastkommentator ist heute Mike Koltermann, Chefredakteur der Hamburger Morgenpost. Und er sieht darin eine große Chance.
8: Zur Erinnerung, als Trump die Ukraine fallen ließ, war die Angst groß, dass deren Abwehrschlacht gegen die Russen ohne die Unterstützung der USA kollabieren würde. Tat sie nicht. Auch weil Deutschland seit Kriegsbeginn insgesamt etwa 55 Milliarden Euro militärische Unterstützung geleistet oder für die kommenden Jahre bereitgestellt hat. Ein gewaltiger politischer Kraftakt. Aber die Ukraine entwickelt unter dem Druck der russischen Attacken inzwischen eben auch in einem geradezu atemberaubenden Tempo technisches Gerät und Know-how, das Standards in moderner Kriegsführung setzt. Der einstige Bittsteller ist heute in den entscheidenden militärischen Bereichen Lehrmeister. Agilität und Effizienz. Pistorius hat in Kiew den Ausbau der Rüstungskooperation mit der Ukraine angekündigt. Und das geschieht heute ein ganzes Stück mehr auf Augenhöhe als noch vor kurzer Zeit. Wenn Deutschland seine wirtschaftliche Macht mit einbringt und dabei seinen traditionellen Hang zur Schwerfälligkeit ein könnte, das klingt doch nach einer Kombination mit viel Potenzial. Und zwar für beide Länder.
0: Die Meinung unseres Gastkommentators Mike Holtermann, Chefredakteur der Hamburger Morgenpost. Ähnlich wie er argumentiert auch der Münchner Merkur.
5: Wenn ihr schon der Weg in die NATO versperrt bleibt, dann soll sich die Ukraine zumindest in ein Stachelschwein verwandeln und so wehrhaft werden, dass sogar die zweitstärkste Armee der Welt sich daran die Zähne ausbeißt. Wenn nicht alles täuscht, dann haben die Europäer, voran der Kanzler, mit ihrer entschlossenen Unterstützung für die aufopferungsvoll kämpfenden Ukrainer dieses Ziel erreicht. Putin sinniert plötzlich laut über ein nahendes Kriegsende. Und Verteidigungsminister aus aller Welt geben sich in Kiew die Klinke in die Hand, um dort Nachhilfe in moderner Drohnenkriegsführung zu erhalten. Für Europa ist die Ukraine, anders als von der AfD behauptet, längst kein Bittsteller mehr, sondern ein unverzichtbarer strategischer Partner.
0: Eine Stimme aus dem Münchner Merkur. In der Partnerschaft zwischen Deutschland und der Ukraine sieht die Neue Osnabrücker Zeitung einen pragmatischen Schritt hin zu größerer europäischer Handlungsfähigkeit.
5: Kooperationen mit der Ukraine können helfen, neue Impulse zu setzen, Lieferketten zu diversifizieren und zugleich die europäische Verteidigungsindustrie enger zu verzahnen. Die Bundesregierung steht damit vor einem schwierigen Prozess. Sie muss den politischen Willen zur sicherheitspolitischen Emanzipation glaubwürdig unterfüttern und die strukturellen Hürden in Beschaffung und Kooperation abbauen. Pistorius' Vorstoß weist in die richtige Richtung. Entscheidend wird sein, ob aus dieser Initiative ein nachhaltiger Kurs entsteht.
0: Für die Frankfurter Allgemeine Zeitung geht es bei der Zusammenarbeit mit der Ukraine vor allem darum, Deutschland auf den Ernstfall vorzubereiten.
5: Die Ukrainer führen mit ihren Eigenentwicklungen vor, wie man die russische Kriegsmaschine mit Schlägen gegen Ziele im Hinterland ins Stottern bringt. Über solche militärischen Fähigkeiten müssen auch die europäischen NATO-Staaten verfügen, um Putin von einer Aggression gegen das Bündnisgebiet abzuschrecken. Und um ihn am Vormarsch zu stoppen, wenn er dennoch eine Aggression wagen sollte. Der Kreml hat schon seit vielen Jahren konventionell wie nuklear bestückbare Raketen in Königsberg stationiert, die Berlin und Warschau in Minuten erreichen können. Das darf nicht länger mit einer Vogelstrauß-Politik beantwortet werden.
0: Die Meinung der FAZ. Damit enden unsere Standpunkte. Zusammengestellt hat sie heute der Kollege Johannes Zuber. Das war der erste Teil der ARD-Infonacht. Am Mikrofon verabschiedet sich für heute Nicolas Golsch. Sven Hasenclever macht weiter nach den Nachrichten um 2 Uhr. Erstes Thema bei Ihnen dann unter anderem der Blick in die Ukraine und der Besuch des deutschen Verteidigungsministers Boris Pistorius gestern in Kiew. Thema da vor allem die Zusammenarbeit mit der Ukraine. Wir haben es gerade ja auch in den Standpunkten gehört. Es ging unter anderem um Drohnen aus der Ukraine. Und die Frage, wie auch wir in Europa und Deutschland von diesen Drohnen profitieren können. Mehr dazu gleich nach den Nachrichten in wenigen Minuten und ein paar Tagen.

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1: Um 2 Uhr mit Thomas Haag. Guten Morgen. In Berlin kommt heute der Koalitionsausschuss zusammen, um über Entlastungsmöglichkeiten angesichts der hohen Energiepreise zu sprechen. Eine mögliche Steuerreform soll ebenfalls Thema sein. Bundesfinanzminister Klingbeil bekräftigte bei einer Gewerkschaftstagung die Forderungen seiner Partei. Aus dem Hauptstadtstudio Tim Aßmann.
2: Bevor sich die Spitzen von Union und SPD beim Koalitionsausschuss auch über die geplante Einkommensteuerreform beugen, hat der SPD-Co-Vorsitzende Klingbeil die Position seiner Partei unterstrichen. Es könne keine Reform geben, bei der nicht auch die Spitzenverdiener mehr bezahlen müssten, bekräftigte der Finanzminister und Vizekanzler beim Bundeskongress des Deutschen Gewerkschaftsbundes DGB.
1: Unionsfraktionschef Spahn hatte im Vorfeld der Beratungen eine pauschale Kürzung von Subventionen und Steuervergünstigungen zur Finanzierung einer Steuerreform ins Spiel gebracht. Er komme